0: Soll ich dich nach Hause fahren?
1: Nein, brauchst du nicht. Ich wohne jetzt nicht mehr weit. Gute Nacht.
2: Ciao.
0: Schlaft schön.
2: Bis morgen.
0: Sag mal, diese Annika.
1: Hm?
0: Woher kennst du sie?
1: Vom Fitness. Fuck. Entschuldige.
0: Das ist doch nicht so schlimm. Komm. Ich habe ein Geschenk. Ich möchte dir das schenken.
1: Nein.
0: Doch. Das Kleid war für Josephine. Ich will, dass du es trägst.
1: Das kann ich aber nicht annehmen. Es tut mir leid, Joachim.
0: Ich brauche dich jetzt, Patricia. Weißt du, ich mag dich so wahnsinnig gern. Du. Ich brauche dich. Was ist?
1: Hör auf, bitte. Hör auf, lass das. Lass das. Ja. Oh. Joachim. Nein. Nein. Nein. Nein. Nein.

0: Pressevertreter bei Trauerfeiern nicht zuzulassen. Es hat sich der Eindruck durchgesetzt, dass in diesem Fall der Familie des Opfers Schaden zugefügt wurde. Von der Nachtausgabe wollte heute niemand dazu Stellung nehmen. Dort ist man offensichtlich der Meinung, dass man nichts falsch...
1: Hallo.
2: Und was machen wir heute? Oder eher, was machen wir heute nicht?
1: Moment.

0: Ja?
1: Annika, der Ministerpräsident macht eine Pressekonferenz.
0: Ist gut, ich komme.
2: Geh nicht. Ne.
1: Nimm ein Taxi, beeil dich.
0: Ja, mach ich. Bis gleich. Hallo Patricia, Annika hier. Ich hoffe, dir geht's gut. Ruf mich bitte zurück, wenn du das abgehört hast. Also bis dann, ja? Danke.
3: Nichts zu danken.
4: Ich gebe hiermit den sofortigen Rücktritt von Christa Lundgren bekannt. Er selbst hat sich zu diesem Schritt entschieden.
5: Und das muss ich respektieren. Ich möchte Sie daran erinnern, dass gegen Christa Lundgren kein Ermittlungsverfahren läuft. Es mag unvernünftig sein, einen Nachtclub zu besuchen, aber wir alle machen Fehler. Wir sind alle nur Menschen.
6: Waren Sie informiert? Kümmert sich die Regierung immer so um Ihre Gäste?
5: Bitte lassen Sie uns jetzt in die Zukunft schauen.
4: Es gibt wichtigere Dinge, auf die wir uns konzentrieren sollten. Und das sind in diesem Herbst die Wahlen, die vor uns liegen.
0: Furchtbar ist das. Da prangert man jemanden an, der eine Familie und Kinder hat. Und dabei weiß jeder, dass ein wenig Eigeninitiative alles ändern könnte.
7: An mir liegt's bestimmt nicht. Es ist...
0: Also es bleibt natürlich unter uns, ja?
5: Das war alles.

Kopien verschwinden ja manchmal. Dumm gelaufen, aber dafür kann niemand was.

0: schwedische Oberst, der sich in afghanischer Gefangenschaft befand, wurde heute überraschend freigelassen. Hierzu Ausschnitte aus einer Pressekonferenz, die das schwedische Militär in Amman gegeben hat.
1: Ich bin sehr erleichtert, dass ich wieder auf dem Weg nach Hause bin.
2: Haben Sie schon mit Ihrer Familie gesprochen?
1: Ja, das Außenministerium war sehr nett, gleich eine Verbindung zu ihr herzustellen. Auch sie war sehr erleichtert.
3: Haben Sie um Ihr Leben gefürchtet?
1: In der Situation, in der ich mich befunden hatte, musste ich jeden Tag um mein Leben fürchten.
4: Eins sage ich euch, die stecken aber alle unter einer Decke, aber wirklich.
5: Unsere konsequente Haltung und der Mut des Oberst haben zu der Befreiung beigetragen. Wir haben uns taktisch richtig verhalten, glauben Sie mir. Also haben wir gesiegt. Es war ein Sieg für die demokratischen Werte, die wir in Schweden haben.
0: Im Zusammenhang mit der Freilassung des Oberst hat der Fernsehsender Al Jazeera eine Erklärung der Al-Qaida zu den gefangen genommenen amerikanischen Soldaten veröffentlicht.
6: Christa Lundgren war nie im Studio 6. Er war in Oslo. Er ist um 8 Uhr abends hingeflogen und zurückgeflogen am nächsten Morgen um 5. Er hat Josephine nicht ermordet. Er kann sie noch nicht einmal getroffen haben. Sieh dir das an. Vergleich die Unterschriften. Es hat jemand anders in seinem Namen unterschrieben.
7: Oh Mann, oh Mann.
6: Er sagt nicht, was er an dem Abend getan hat. Lieber lässt er sich des Mordes verdächtigen.
7: Aber wer ist der andere?
6: Keine Ahnung, ein Regierungsmitglied vielleicht. Ich habe versucht rauszufinden, was er in Oslo gemacht hat. Ach. Es ist so, als hätte er sich in Luft aufgelöst. Alle Spuren verlieren sich am Flughafen. Dann kam mir eine Idee. An dem Wochenende befanden sich mehrere Diplomaten und afghanische Militärangehörige in Oslo.
7: Ja, und?
6: Der Oberst wird freigelassen, einfach so. Und alle dachten, der sitzt lebenslänglich in diesem Bunker. Dann dieses Loch im Verteidigungshaushalt. Da fehlen Millionen. Seltsam, oder? Dieser Triumph für die Regierung, ausgerechnet so kurz vor der Wahl.
7: Damit behauptest du, Christa Lundgren und die schwedische Regierung sponsern die Taliban. Und das mit Waffen.
6: Mitten in der Nacht hat er ein Flugzeug gechartert. Und das inoffiziell. Du denkst doch nicht, dass er nachts zu einer Geburtstagsfeier wollte.
7: Und wieso Christa Lundgren?
6: Ist ein Politiker, dessen Gesicht nicht jeder kennt. Waffen. Finanziert mit schwedischen Steuereinnahmen, die direkt an die Taliban gehen und den Heiligen Krieg unterstützen. Wenn das rauskommt, wird das ein internationaler Skandal.
7: Spannend.
6: Ja.
7: Aber das kann man nicht veröffentlichen. Das ist alles viel zu spekulativ.
6: Gib mir 24 Stunden.
7: Annika,
8: so toll ist das nicht.
7: Deine Arbeit war hervorragend. Für uns steht allerdings zu viel auf dem Spiel. Damit ist jetzt Schluss.
6: Du kannst mich nicht daran hindern zu schreiben.
7: Nein, aber ich entscheide, was in der Zeitung gedruckt wird. Und es gibt anderes zu schreiben.
9: Hallo, hier ist Annika Bengtsson, Nachtausgabe.
10: Ich will nicht mit Ihnen sprechen.
9: Ja, ich
6: weiß, dass Sie nicht mit mir sprechen wollen. Aber ich brauche einige Auskünfte
9: von Ihnen, die Christa Lundgren betreffen.
6: Christa Lundgren war nicht im Studio 6 in der Nacht zum 28. Juli.
9: Er war in Oslo. Wissen Sie, was
6: er dort gemacht hat?
9: Nein.
6: Nein?
9: Dann sag ich Ihnen, was er dort gemacht hat.
11: Es ist vorbei. Bitte wein doch nicht, Marie. Bitte, Marie, ich komme doch nicht ins Gefängnis.

0: Nein, von dieser Reise habe ich nichts gewusst. Und deinen Theorien kann ich nicht so ganz folgen. Aber es erstaunt mich nicht im Geringsten. Für den Täter habe ich den Mann eigentlich nie wirklich gehalten.
1: Er hat gelogen im Polizeiverhör.
0: Schon möglich. Aber für unsere Ermittlungen ist er uninteressant, Annika. Waffengeschäfte bearbeite ich nicht. Tja, noch nicht. Und außerdem wissen wir bereits, wer der Mörder von Josephine ist. Joachim hat Josephine, als sie zusammen waren, ständig misshandelt und vergewaltigt. Und dann hat er sie umgebracht.
1: Ich wusste es. Ich wusste es die ganze Zeit.
0: Aber er hat ein wasserdichtes Alibi. Was sollen wir machen? Das habe ich dir schon gesagt. Wir könnten ihn überwachen lassen. Nicht mehr. Ich weiß. Ist beschissen, aber das kann vorkommen.

0: Ich kann immer noch nicht sprechen. Die Ärzte sagen, vielleicht kann ich nie wieder sprechen. Wenn ich bei ihm bleibe, lösche ich das Letzte aus, was von mir noch übrig ist. Dann gibt es mich nicht mehr. Dann gibt es nichts mehr, das ihn beim nächsten Mal abhalten würde.
1: Hallo.
0: Hallo.
1: Wo warst du?
0: Arbeiten. Wo ist sie denn?
1: Ich habe das Restaurant angerufen und den Tisch für später bestellt. Damit wir mehr Zeit haben.
0: Was hast du gemacht?
2: Nein, das war... Ich bin nur...
0: Hat er dich gezwungen? Du darfst sie nicht in Schutz nehmen. Kapier das doch.
2: Ich habe einen Job und mehr habe ich nicht.
0: Nicht, wenn du so endest wie Josephine, dann hast du verdammt noch mal gar nichts. Du. Glaub mir, du brauchst die nicht, Patricia. Hm? Hat sie mit dem Schluss gemacht? Hm.
2: Sie hat geschrien. Sie hat um sich geschlagen. Im Büro und dann noch auf der Treppe. Sie ist abgehauen. Und Joachim ist ihr nach. Anschließend habe ich sie nicht mehr gesehen. Glücklich?
0: Aber du weißt, dass er ihr hinterhergelaufen ist. Ich gehe mit dir hin. Für Schwarzarbeit und doppelte Buchführung kann er sich kein Alibi besorgen. Er hat mir ein Angebot gemacht. Wo hat er die Unterlagen? Jetzt bitte, wo hat er sie?
2: 2 schwarze Ordner, sie sind im Büro. Mehr weiß ich nicht.
1: Hm? Sag mal, spinnst du jetzt total?
0: Ich muss das tun.
1: Wieso?
0: Weil ich muss. Es tut doch sonst niemand was. Josephine ist allen scheißegal.
1: Du gehst da nicht hin. Du gehst da nicht hin.
0: Es ist wohl kaum deine Entscheidung und nicht dein Problem.
1: Ich sag dir jetzt mal, was mein Scheißproblem ist. Du vertraust mir nicht und darauf habe ich keinen Bock mehr. Annika, was du durchgemacht hast, nehme ich ernster, als du vielleicht vermutest. Aber es ist so lange her.
0: Du hast es gelesen?
1: Nein, das habe ich nicht. Du erzählst mir schon, was du mir erzählen willst, da vertraue ich dir. Annika, ich hab's nicht gelesen. Ich hab's aufgemacht und gesehen, was es ist, und dann...
0: Lies es. Tu es ruhig, dann verstehst du es vielleicht.
1: Annika.
0: Komm mit.
1: Du? Annika!
3: Du bist aber spät dran. Schau zu. Ist das dein Job oder meiner? Und sag den Mädchen, dass sie da nicht rauchen sollen. Das geht direkt in die Lüftungsanlage. Man riecht's überall. Ekelhaft ist das.

0: Sieh mal einer an. Hast du es dir überlegt? Hast du? Das freut mich. Mhm. Prima. Na, dann sage ich mal herzlich willkommen.
1: Danke. Ich hoffe, es ist noch was hängen geblieben. Ist schon länger her.
0: Ja. Ach, das wird schon. Darf ich dich mal ansehen? Nun, ein bisschen was wirst du wohl ausziehen müssen. Ich will nur sehen, ob du hier reinpasst.
1: Hm. Naja.
0: Zieh mal die Jacke aus. Jetzt die Strickjacke. Du bist sehr hübsch. Dreh dich mal. Nochmal bitte. Deine Titten würde ich auch gern sehen.
1: Also, hier?
0: Hast du ein Problem damit? Na los jetzt. Na, die sind an sich ganz süß. Aber nicht gerade besonders groß. Das kriegst du doch hin, Patricia, oder? Hm. Ja. Dann legen wir heute Abend mal los. Und sehen, wie es läuft. Hm. Übers Geld müssen wir uns auch mal unterhalten.
1: Das müssen wir. Hm.
0: Kann eine Weile dauern, bist du, naja. Tische kannst und so. Dir ist ja wohl klar, dass hier auch tüchtig getrunken werden soll. Und es ist wichtig, dass, wenn sie aufdringlich werden, schickst du sie zu den Mädchen. Dich darf man nicht anfassen. Du wirst schon mitkriegen, wo die Grenze ist. Sollte sonst noch irgendwas sein, kommst du einfach zu mir. Das wird schon laufen. Patricia, du wirst Annika alles zeigen. Es klappt schon.
2: Mhm.
1: Wie? Mhm. Das soll funktionieren?
2: Ja, du darfst dich nur nicht nach vorne beugen.
1: Hallo. Kannst du ihn ablenken?
2: Ich glaube schon.
1: Gut.

0: weiteren Einsätze.
1: Alles okay?
2: 16 Rot.
0: 16 Rot?
3: Gibst du mir was?
0: Ich bitte um Ihre Einsätze.

0: Rien ne va plus. 30 rot, knapp daneben.
1: Läuft doch bestens. Hm? Wo hast du vorher gearbeitet?
0: In Hotels.
1: Jetzt nicht mehr?
0: Nein.
1: Du kommst mir bekannt vor. Was machst du jetzt?
0: Ich studiere und... Meine Herren, Ihre Einsätze bitte?
2: Kommst du mal?
1: Bis gleich.
0: Hm? Übernimmst du mal kurz?
2: Das ist sie doch.

0: Hallo?
1: Hey, ich bin's. Ich bin im Studio 6. Ich habe Beweise, dass Joachim Steuern hinterzogen hat.
0: Annika?
2: Was bildest du dir ein?
0: Annika! Ha?
2: So, bloß die Schnauze. Komm, hab ich gesagt. Du kleine Nutte. Setz dich. Was suchst du hier?
1: Ihr schreiben über die Stockholmer Clubszene.
2: Wenn ich irgendetwas richtig hasse, aus vollstem Herzen, dann ist das, wenn man mich anlügt.
1: Ich wollte nur mal checken, wo Josephine gearbeitet hat. Das war dumm von mir, dass ich nicht gefragt habe. Tut mir leid, ich verstehe, dass du sauer bist.
2: Das bin ich, allerdings. Setz dich. Setz dich! Wo sind die Unterlagen?
1: Also...
2: Es reicht! Du glaubst, du kannst mich reinlegen? Glaubst du das, du kleine Journalistenschlampe, ja? Glaubst du das?
1: Du fasst mich nicht an! Du fasst mich nicht an, du kranker Idiot! Hast du verstanden?
3: Ganz ruhig! Habt ihr gehört? Ganz ruhig!
2: Lass mich los!
4: Hier! Jetzt ruh dich erstmal aus, Annika.
1: Patricia erzählt dir noch was.
4: Okay.
5: Gut, hört mal alle her. Wir machen die 1, die 8, die 9 und die Mitte. Lass mich mal sehen.
1: Und wir können das drucken. Du bestätigst uns das. Ja. Wie lange glaubst du, kriegt ihr? Ja, danke.
5: Benson, alles klar?
1: Ich schick's rüber.
5: Bitte.
1: Yes.
5: Gute Arbeit. Was den Mord angeht, ist er nochmal davongekommen.
1: Das ist nur eine Frage der Zeit. Na.
5: Gute Nacht. Benson?
1: Ja?
5: Weiß dein Mann, dass du dich so für die Arbeit schminkst? Schlaf gut, Annika.
2: Am Ende ist wieder alles gut geworden.
5: Nicht wahr?
2: Allerdings.

0: Ist Ihnen eigentlich klar, was Sie angerichtet haben? Mit dem Besuch dieses beschissenen Clubs? Wem wollten Sie damit imponieren?
1: Wissen Sie was? Ich will einen Job in der Regierung.
0: Ich höre, was Sie sagen. Aber ich sage nein. Gehen Sie jetzt.
1: Sie haben offenbar gar nichts gehört. Das hier ist nicht irgendeine Verhandlung. Also drücke ich es mal so aus. Ich habe Kenntnisse über einige Waffenlieferungen erworben. Sie können mich nicht entlassen, denn Sie haben schwedische Waffen gegen die Freilassung des Oberst getauscht. Dachten Sie vielleicht, ich kriege das nicht mit?
2: Der frühere Handelsminister Christa Lundgren wird Chef der Provinzialregierung in Västerbotten. Er war in den letzten Tagen zurückgetreten, nachdem ihn die Polizei im Zusammenhang mit dem Mord an einer jungen Frau in Stockholm verhört hatte. Zum ersten Mal nach langer Zeit sehen die Wahlprognosen für die Regierungspartei wieder gut aus. Nach den neuesten Umfragen führt sie vor der Opposition mit 7%. In dieser Woche beginnt im ganzen Land der Wahl. Und nun zu den Temperaturen. Es sieht so aus, als wäre das warme Wetter nun endgültig dabei, sich zu verabschieden. Ein Tiefdruckgebiet nähert sich von der Nordsee und laut des schwedischen Wetterdienstes müssen wir im letzten Monat des Sommers mit deutlich niedrigeren Temperaturen rechnen.

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4: Nice to see you again, Mr. Officer.
5: Baltersweiler, 29. Dezember. Ein Schuss aus einer Polizeiwaffe beendet eine Geiselnahme. Das Bild des Schützen wird Weltpressefoto des Jahres. Es gelang dem Fotografen Wolfgang Geller vom Hamburger Abendblatt. Und das kam so. 2 Tage zuvor nehmen 3 Bankräuber in Köln Geiseln und fliehen mit ihnen Richtung Saarland. Ihre Flucht wird zum Medienspektakel.
6: An verschiedenen Punkten der Verfolgungsfahrt konnten die nachfolgenden Polizeifahrzeuge dicht an das Fluchtfahrzeug der Bankräuber herankommen.
5: Ein Tross von Polizei- und Pressefahrzeugen verfolgt die Geiselnehmer bis nach Baltersweiler. Auf einer Anhöhe machen die Gangster Halt. Sie wollen verhandeln, verlangen ein schnelleres Fluchtauto und Medikamente für den herzkranken Chef der Bande. In Saarbrücken startet eine Sonderkommission der Polizei unter der Leitung von Julius Groß. Ihr Hubschrauber trifft wenige Minuten später in Baltersweiler ein, wo sich außer Polizei und Presse auch bereits über 100 Schaulustige eingefunden haben. Der Kopf des Trios, Kurt Witschenik, ist mit einer Waffe aus dem Wagen ausgestiegen, um mit Julius Groß zu verhandeln. Im Auto sitzen seine 2 Gefährten mit der letzten Geisel. Ringsum steht das Fernsehen, die Presse, die Öffentlichkeit. Witschenik fühlt sich sicher. Doch

0: In dem Augenblick, als einer der beiden Mittäter, der links im Wagen saß, also uns zugewandt, sich umwandte und zu seinem Nachbarn sprach, dass ich diese Gelegenheit wahrnahm, die Pistole zog, um ihn, den Haupttäter vor mir, dazu zu zwingen, seine Waffe fallen zu lassen. Ich habe die Pistole auf ihn gerichtet und in dem Moment hebt er den Arm und will schießen. In diesem Augenblick habe ich dann auch geschossen und habe im Augenblick erkannt, dass die Geisel vorne am Steuer in Deckung ging, sodass ich praktisch den beiden anderen gegenüber im Wagen selbst freies Schussfeld hatten, die aber auch auf mich blickten. Und zum Glück haben sie sich dann beide auch ergeben.
1: Kurt Witschenik starb 2 Wochen später an den Folgen seiner Schussverletzung. Das Foto des beherzten Polizisten und seiner fliehenden Kollegen wurde weltberühmt.

0: Heute ist unser großer Lesetag bei Café der Tee. Und da haben wir uns gedacht, da soll doch auch ein schönes Lesezeichen mit dabei sein. Schön, dass Sie Zeit haben für Ihren SWR-Nachmittag. Und wie Sie kreativ und wirklich mit wenig Aufwand Lesezeichen gestalten können, weiß Celine Joost, Multimedia-Redakteurin hier beim SWR und mit verdammt vielen guten Ideen, wenn es um Lesezeichen geht.
1: Ja, ich dachte, ich bringe ein bisschen was mit. Das Herz gefällt dir gut, oder?
0: Das gefällt mir sehr gut. Ich kenne das noch als Lederecke von früher, ne? Aber du sagst, als Herzecke geht das auch. Man kann es nämlich dann hier, ne, so richtig schön reinschieben in die Ecke und weiß, auf Seite 116.
1: Genau, muss man kein Eselsohr machen.
0: Seite 116 darf ich weiterlesen. So, ja. Du, das ist ein bisschen Origami,
1: richtig,
0: oder?
1: Richtig, genau. Ich zeig dir das einfach mal mit den Zuschauern. Und zwar brauchen wir einfach ein quadratisches Papier. Farbe ist egal, ne? Ja. Und dann falten wir das einmal in der Mitte.
0: Ja.
1: So, klappen es wieder auf. Falten es nochmal in der Mitte, dass wir ein schönes Kreuz haben. Wir brauchen das nämlich quasi als Hilfslinie. Dann nehmen wir nämlich diese Seite und gehen Richtung Mitte.
0: Spätestens jetzt werde ich langsam aber sicher ans Flieger fallen.
1: Ja, genau.
0: Erinnert, ne?
1: Wir drehen es um, dass die geschlossene Seite quasi zu uns schaut. Nehmen die eine Ecke und klappen sie wieder hoch Richtung auch dem mittleren
0: Streifen. Jetzt hätte man quasi schon einen Flügel, wenn man jetzt am Flieger bastelt.
1: Aber guck mal, langsam kommen wir doch Richtung Herz, oder?
0: Noch nicht wirklich.
1: Siehst du noch nicht? Erkennst du noch nicht?
0: Ich sehe noch den Flieger.
1: Mit ein bisschen
0: ich sehe die Herzspitze natürlich.
1: Ja, genau.

0: Oh oh.
1: Ja, in der Probe hat es wunderbar geklappt, siehst du?
0: Und jetzt haben wir die Ecke drin.
1: Da haben wir die Ecke drin. So, auf jeden Fall kann man das dann der Länge nach, das ist jetzt wirklich der Vorführeffekt, Wahnsinn. So, es wird der Länge nach gefaltet, so.
0: Ja.
1: Dann haben wir hier oben noch ein paar Ecken, die reingeholt werden müssen.
0: Also wem das jetzt so irritierend ist, der guckt auf jeden Fall auf kaffee-oder-tee.de.
1: Aber das ist doch jetzt auch fies, dass das genau jetzt, ich habe hier, guck mal, wie viele ich gefaltet habe und jetzt natürlich zickt's.
0: Und dann ist es ein gewelltes Herz.
1: Ja, jetzt leider, aber man nimmt dann einfach die Spitze, schiebt sie noch hier unten rein und dann, guck mal, von vorne fällt es gar nicht auf. Ist es trotzdem ein schönes
0: Warte mal, langsam, Herz. langsam. Jetzt noch mal ruhig halten. So sieht's aus am Ende.
1: Von hinten sieht man es gar nicht.
0: Und das waren jetzt handgestoppte 2 Minuten.
1: Ja,
0: also es geht wirklich schnell.
1: Genau, wahrscheinlich.
0: Ich würde wahrscheinlich
1: 2 Minuten 10 gebraucht hätte, wäre es nicht so verwendet.
0: 3 oder 4 Minuten brauchen, bis es fertig ist. Aber das ist jetzt nur eine von vielen verschiedenen Ideen, die wir in Sachen Lesezeichen mit auf den Weg geben möchten. Was wäre deine zweite
1: Idee? Richtig, genau. Es gibt auch noch ein paar einfachere Ideen. Und zwar dachte ich mir, wir nehmen einfach eine Büroklammer.
0: Ja.
1: Und vielleicht hat man kennt es, ne, von so Geschenken, einfach noch ein Bändel rumliegen und macht dann einfach eine Schleife und kann das dann einfach auch ins Buch so oben ran machen, dann sieht das ganz total nett aus.
0: Seite 192 würde ich vorschlagen.
1: Da willst du ja nachher nochmal nachlesen. Und jetzt machen wir die Büroklammer dran. Mach
0: und
1: das
0: hat
1: Buch zu.
0: Dann trotzdem auch sehr schön oben.
1: Richtig.
0: Ja, jetzt haben wir schon 2 Stellen im Buch markiert. Wir können aber noch eine dritte markieren.
1: Wir markieren noch weiter. Was ganz einfach ist zum Beispiel, vielleicht hat man jetzt aus dem Sommerurlaub ein paar schöne Fotos gemacht.
0: Kriegst du die dann so auch ausgedruckt?
1: Genau, die kann man sich so ausdrucken.
0: Ja.
1: Aber man kann es natürlich noch ein bisschen kreativer, vielleicht auch, weiß ich nicht, mit Bildern von den Enkelkindern oder so gestalten. Ich habe mir dann einfach ein Geschenkpapier genommen mit einem Muster, was mir gefallen hat. Habe das zugeschnitten auf dieselbe Größe, könnte jetzt die Bilder ausschneiden und einfach draufkleben. Dann ist es noch ein bisschen individueller quasi.
0: Mhm.
1: Dann gibt es auch noch die Möglichkeit, das finde ich auch sehr nett, und zwar ist es nämlich dann, wenn das Buch quasi so steht, dass man einfach sowas hat, was man nämlich dann aufklappen kann. Und das ist quasi das Lesezeichen, das ist auch ganz einfach gemacht. Da sucht man sich einfach ein Foto von was aus, was symmetrisch ist. Ich habe jetzt zum Beispiel hier den Schmetterling genommen.
0: Okay.
1: Den Schmetterling, den schneide ich dann einfach in der Mitte durch.
0: Der Arme.
1: Der Arme, ja. Aber gut, einer muss leiden, wenn es cool werden soll. Ne?
0: Ja.
1: Und dann nehme ich mir einen ganz einfachen Streifen von Tonpapier und klappe quasi 2 Ecken ein.
0: Ja.
1: Und dann wiederum so in der Mitte.
0: Mhm.
1: Und dann kann ich nämlich ganz einfach den Schmetterling einmal auf die eine und auf die andere Seite kleben und habe dann quasi diesen Effekt.
0: Sehr schöne Idee.
1: Und was vielleicht auch noch ganz gut jetzt zum Spätsommer oder dann jetzt auch für den Herbst passt, ist einfach, dass man sich ein paar Blüten aus dem Garten schnappt. Ich habe mir hier jetzt Hortensien genommen.
0: Hast du das früher gemacht? Getrocknete Büchern?
1: Ja, tatsächlich. Und jetzt habe ich es lange nicht gemacht, aber dafür finde ich, wirklich lohnt sich's. Also ich habe hier ein paar Hortensien bei mir aus dem Garten genommen, habe die getrocknet und auch daraus können wir ein Lesezeichen machen. Wer hat, kann das natürlich mit einem Laminiergerät machen, aber hat ja jetzt nicht jeder. Und deswegen können wir das ganz einfach mit einem Klebeband machen, einem durchsichtigen.
0: Ich bin sehr gespannt.
1: Macht man sich quasi einfach so einen Streifen, den legt man sich hin, dann nimmt man sich die Blüten der Wahl und platziert sie da eben hin. Wie gesagt, ich finde jetzt auch auf den Herbst kann man das gut mit bunten Blättern machen.
0: Ja.
1: Dann,
0: wir hatten gestern das Zieräpfelthema, da waren auch schon verdammt schöne herbstgefärbte Blätter.
1: Ja, ja, also das stelle ich mir auch ganz gut vor. Jetzt habe ich hier noch so ein bisschen eine sommerlichere oder vielleicht spätsommerliche Version.
0: Ja, absolut, ich liebe den Spätsommer. Wir haben ja bis jetzt heute tatsächlich noch, wird wohl der letzte Tag sein, ne?
1: Aber das sagen wir auch schon seit 2 Wochen. Das ist schön.
0: Lass uns morgen noch mal.
1: Ja, wahrscheinlich. Genau, und dann rolle ich das Klebeband weiter aus und packe das einfach so drauf.
0: Ah,
1: dass
0: da
1: ich
0: muss man
1: es ein bisschen ruhig ansetzen.
0: Ja.
1: Und dann macht man das aber einfach zwischendrin fest. Und hat dann, jetzt muss
0: hat dann wahrscheinlich
1: ziehen.
0: Genau an der Stelle festgeklebt, wo man es nicht festkleben wollte.
1: Nein, noch einmal muss ich ziehen und dann können wir das so zusammen machen. Und einfach abschneiden, zuschneiden. Und dann hat man auch da so eine Möglichkeit, das als Lesezeichen. Guck mal, ich mache es noch mal hier weg. Das ist so.
0: Dass es einfach noch mal ein bisschen schöner wird.
1: Genau. Und dann haben wir so auch
0: auch noch mal ein wunderschönes Lesezeichen am Ende. Und die Ideen, denen sind noch keine Enden gesetzt. Wir könnten noch Teebeutel ähnlich gestaltete Papierkunst machen.
1: Genau, das kann ich noch zeigen. Ich habe jetzt keine Nähmaschine dabei, aber man sieht es dann hier auf 2 Teile quasi. Ich habe einfach alte Stoffreste genommen, habe da so mir einen Teebeutel gemacht, habe was draufgestickt und dann eben mit einem Faden und

0: quasi so. Ja. Und dann, so sieht es im Ganzen aus.
1: Das Stofflesezeichen.
0: Richtig, haben wir einfach einen Teebeutel fürs Buch.
1: Perfekter Abschluss für Kaffee oder
0: Tee.
1: Vielen Dank, Celine Joos. Wer das Ganze nachmachen möchte, bitte auf kaffee-oder-tee.de gehen und sich die Inspirationen dort holen. Und dann viel Spaß beim nächsten trüben Tag, denn der kommt ganz bestimmt nachmachen. Celine, vielen Dank.
0: Gerne.
1: So, ich nehme Sie jetzt mit in die Küche, denn da wartet heute ein Küchenkapitel und ein Koch auf mich. Ich habe mich auf beides sehr gefreut, denn ich bin ein absoluter Cordon Bleu-Fan. Und wenn Timo Böckli hier ist, dann ist schon mal klar, dass es eine ganz schön wilde Geschichte wird. Weil er nämlich als passionierter Jäger gerne auch mit Wildfleisch kocht.
2: Ja.
1: Und dazu kommt jetzt eine Nummer: Spätzle-Kroketten. Mhm. Käsespätzle-Kroketten.
2: Ja, es ist eine richtige Schweinerei heute.
1: Also
2: eine Wildschweinerei quasi. Ja, wir machen ein Cordon Bleu vom Wildschweinrücken.
1: Ja.
2: Und dazu gibt es Käsespätzle-Kroketten. Beides paniert, aber später in Kombination mit Preiselbeeren und Limette. Und vor allem ist es so, dass man es in die Hand nehmen kann. Also man braucht gar kein Besteck. Das ist wirklich so ein richtig herzhaftes Fingerfood Cordon Bleu. Ja, ich zeige mal, wie es geht.
1: Oder? Womit fangen wir an?
2: Also erstmal ist die Auswahl vom Fleisch wichtig. Man sollte gucken, dass man ein gutes Stück Wildschwein bekommt. In dem Fall habe ich mich jetzt für Rücken entschieden.
1: Ja.
2: Teilstück aus der Keule würde aber auch gehen. Und dann ist erstmal wichtig, dass man das anständig plattiert. Ja, also man nimmt dann, schneidet sich ein Stück Fleisch runter und gibt es dann zwischen so einen
1: Das wäre jetzt
2: Kunststoffbeutel.
1: Eigentlich schon dünn genug?
2: Ja, noch nicht ganz. Da kann man ruhig noch ein bisschen, also umso dünner, umso besser.
1: Ja.
2: Dann geht es nachher auch schneller. Und dann plattierst da drüber, dass du die Oberfläche vergrößerst. Und dann hast du hier schon mal ein richtig schönes, flaches Stück Wildschwein. Und das wird jetzt anschließend gefüllt, wie man es kennt, beim Cordon Bleu mit Käse und mit Schinken.
1: Mhm.
2: Aber vorher fangen wir mit unserer Beilage an. Das wären ja die Kässpätzle.
1: Da kommen wir jetzt zum Reste-Upcycling.
2: Ja, also das sind jetzt Kässpätzle von gestern.
1: Ja.
2: Also wenn man das nächste Mal Kässpätzle macht, einfach 5, 6 Portionen mehr machen.
1: Okay.
2: Dann Kroketten draus formen und dann einfrieren. Und dann kann man die immer rausholen, wenn man mal Lust hat, was zum Snacken. Ja, also im gefrorenen Zustand. Ich zeige jetzt einfach mal, wie ich die Kässpätzle gemacht habe. Die kann aber grundsätzlich jeder auch nach seinem Rezept machen, so wie er will.
1: Ja, also, aber wobei wir wollen natürlich dein Rezept auch haben.
2: Man muss nur dran denken, wenn man die Kässpätzle dann macht, je nachdem, wie man sie zubereitet. Es gibt ja Rezepturen, da kommt ein bisschen Sahne mit rein.
1: Mhm.
2: Dann kann sein, muss man ein bisschen Brot reingeben. Aber ich zeige jetzt einfach mal, wie ich die gemacht habe. Zwiebeln,
1: ja,
2: und viel Butter angeschwitzt, in dem Fall Schalotten. Ganze kurz angehen lassen. Dann ohne Farbe. Und wenn das dann erledigt ist, die Butter ein bisschen aufschäumt, dann kommt als nächstes Sahne dazu.
1: Okay.
2: Und noch ein bisschen was Grünes. Und zwar in dem Fall Liebstöckel.
1: Habe ich auch noch nicht gegessen,
2: ja, in Spätzle. Liebstöckel oder Magikraut. Passt hervorragend zu Kässpätzle, egal ob oben drüber als Topping,
1: ja,
2: oder direkt von vorne rein reinmachen.
1: Jetzt haben wir hier, darf ich ein bisschen?
2: Ja, das ist super, oder?
1: Ja, absolut.
2: Wenn die Butter schäumt, dann ist da alles gut. Und jetzt gibst du eine Sahne rein.
1: Ja.
2: So. Und wenn die Sahne drin ist, lässt die einmal aufstoßen, also einmal richtig aufkochen lassen.
1: Dann gebe ich dir wieder ein bisschen Gas.
2: Ja.
1: Kenn ich nichts.
2: Und dann kannst du gleich da ein Aromat reingeben und das ist jetzt Liebstöckel. Da brauchst du jetzt nicht so viel nehmen.
1: Das finde ich aber auch ein schön, dein Aromat.
2: Ja, du hast ja, also sag ich mal, früher hat man halt so ein rotes Würzmittel in der Flasche genommen. Und jetzt nimmt man eben ein,
1: ja,
2: bisschen frisches Magikraut oder in dem Fall Liebstöckel. Und dann hast du einfach da einen tollen Geschmack in deiner Sahne drin.
1: Mhm.
2: Sobald die einmal aufgestoßen hat, kannst du die auch gleich ausschalten. Und dann kommt dein Käse rein. So. Und zwar nicht gespart, ordentlich.
1: Ja? Da bist du, hast du mich sowas fast vor, also, auf deiner Seite.
2: Das umso mehr Käse, umso besser. Den reibst du da rein.
1: Ja.
2: Dann kommt deine Spätzle dazu.
1: Das ist jetzt erstmal nur das Andeutungsbeispiel.
2: Ja. So, wir haben noch, ich habe noch ein Päckchen im Kühlschrank. Alles gut. Vorbereitung ist das halbe Leben.
1: Ja.
2: So, jetzt gibst du die Spätzle da dazu, rührst rum. Durch das, dass die Sahne warm war, fängt der Käse natürlich direkt an zu schmelzen.
1: Mhm.
2: Und ja, weil es vom Guten nie gut genug sein kann, noch mal ordentlich Käse drüber.
1: So. Unbedingt.
2: Und das sind jetzt im Endeffekt schon deine Käsespätzle.
1: Mhm.
2: Und das Ganze sieht dann am Tag später, wenn du die dann übrig hast, so aus wie hier. Also du könntest die jetzt noch nicht formen, das wäre nicht möglich.
1: Ja gut, ich sag mal, das
2: sondern
1: würde
2: du
1: auch
2: musst,
1: Spaß machen.
2: Du musst so die erst, ja, das ist am Tag drauf werden die ja richtig fest.
1: Ja.
2: Dadurch, dass die Butter fest wird und die Sahne und alles fest wird, sieht man ja hier. Und dann kann man die gleich schön formen. Das zeige ich dir aber erst gleich, wie es geht.
1: Gut, das heißt, wir wären jetzt so mit dem ersten Kapitel schon fertig?
2: Ja, so gut wie.
1: Okay, genau. Erzähl, was hast du noch im Angebot?
2: Genau. Also, ja, also wir sind jetzt mit dem ersten Kapitel eigentlich durch.
1: Gut.
2: Ich muss jetzt nur noch gucken, dass ich die Käsespätzle dann formen. Das ziehe ich mir
1: aber das Formen wollen wir uns ja auch gleich gemeinsam
2: zusammen
1: angucken, oder?
2: Genau.
1: Kennst du eigentlich die Tradition des Viehscheids?
2: Nee.
1: Es ist Almabtrieb schon.
2: Ja,
1: ne?
2: Almabtrieb, ja.
1: Und das heißt in bestimmten Regionen halt auch Viehscheid. Und es ist einfach ein Fest, was gefeiert wird, wenn die Kühe dann nach dem Sommer von der Alp wieder runterkommen. Das ist sehr beeindruckend und wir durften einen Landwirt aus dem Kreis Ravensburg bei diesem Fest begleiten.
3: Die Rinder kommen herunter, zurück von ihren Sommeralpen. Der Viehscheid, eine Attraktion für Touristen. Für die Landwirte, die ihre Rinder heute wieder abholen, ist es ein Festtag.
4: Wenn es runterläuft und hier Bimmler, dann weiß ich, jawohl, jetzt ist Viehscheid.
3: Landwirt Klaus Knöpfler auf seinem Hof in Kasee in Oberschwaben. Bevor es zum Viehscheid geht, schnell noch im Stall nach dem rechten sehen. 5 seiner Rinder haben den Sommer auf der Alpe verbracht. Eine Familientradition.
4: Mein Vater hat vor über 50 Jahren schon Rinder noch auf die Alpe Falke geschickt. Und da war ich als kleiner Bub schon immer dabei und war immer interessant. Und die Tradition führe ich jetzt fort und es macht immer wieder Spaß, zum da oben Rinder zu haben.
3: Aber jetzt ist auch Vorfreude da auf die Heimkehrer. Wenn die Herde dann wieder komplett ist, im Stall und auf der Wiese.
4: Ja, genau. Also dann ist der Stall wieder voll und man weiß, dass alle gut geht.
3: Ja. Geht es allen gut? Mit Spannung fährt Bauer Knöpfler von Oberschwaben in die Berge zum Viehscheid. Den ganzen Tag über kommen hier in Oberstaufen die Hirten mit ihren Rindern an, eine Herde nach der anderen. Klaus Knöpfler muss sich gedulden. Endlich kommen auch seine Rinder.
5: Und? Wie geht's Ihnen? Ah,
4: Sie haben eine Kranzrind, sieht gut aus.
5: Was heißt das?
4: War unfallfreier Sommer.
3: Das Kranzrind führt den Viehzug an. Sein prächtiger, selbstgemachter Schmuck zeigt, Mensch und Tier ist gesund und munter über den Alpsommer gekommen. Alle sind jetzt erleichtert, freuen sich über den festlichen Viehscheid. Gruppenbild mit Alpenwirten und Alpenhirten. Es gibt viel zu erzählen. Einfach war dieser Sommer nicht, sagt die Alpenwirtin Brigitte Stenzel. Viel zu heiß und zu trocken war er.
6: Und jetzt sind wir sehr zufrieden, dass alle gesund da sind. Jawohl.
5: Und seine Rinder?
6: Waren brav, wenn Sie das wissen wollten.
3: Die Rinder müssen jetzt ihren Bauern zugeordnet werden. Soll ja schließlich jedes Tier in den richtigen Stall. Werner Fuchs, ein Nachbar von Klaus Knöpfler, hat ganz schön was zu tun. Er hat 35 Rinder auf die Alpe geschickt.
7: Weil die baut den einfach gut für den Fuß. Die Kräuter, wo sie fressen, das ist einfach ein gesundes Futter.
3: Die Hirten müssen jetzt Abschied nehmen von den Tieren, für die sie den ganzen Sommer über gesorgt haben. Die 5 Knöpflerkühe waren mit Balthasar Stenzel unterwegs. Der erzählt, wie wichtig auch die Rinder für die Berge und die Alpen sind.
8: Wir sind sehr dankbar, dass wir so super Bauern haben, wo hinter der Sack stand ist und das Reh in den Wald bringen, sonst hätten wir kein gepflegtes Allgäu und jetzt eine wunderbare Waldlandschaft.
3: Die Schellen müssen runter und zum Aufteilen müssen sich die Rinder hier durchquetschen. Das passt nicht allen. Und Klaus Knöpfler, der wartet immer noch auf seine 5.
4: Früher oder später kommen sie. Ja, komm. Auf geht's. Hoppa. Komm.
3: Er entdeckt sein Braunvieh schließlich. Es hat sich's gemütlich gemacht. Der Weg runter vom Berg war ganz schön anstrengend.
4: Genau, ich muss sogar sehr, ob sie nicht auf dem Teller gelandet sind in der Wirtschaft, genau, aber sie sind da, genau. Ja, also.
5: Sind sie, die da liegen.
4: Ja, genau, die sind. Die ist mal ganz müde, genau. Und die kehrt dazu und glaubt die Braun dahinter auch.
3: Jetzt sieht er, seinen Kühen geht's gut. Sehr gut sogar.
4: Und wenn man so die Rippe sieht, dann weiß ich, es hat wenig Futter gegeben, aber die sieht gut aus. Also gut genährt, passt. Ja. Jeder, komm.
3: Endlich kommen auch Bauer Knöpflers Kühe raus. Und auch ihnen scheint es gar nicht zu passen, dass der schöne Bergurlaub schon zu Ende ist.
4: Knöpfler. Hier ist die erste Kühe, haben wir noch Platz irgendwo?

0: Und dann auch noch mit einem Seil um den Kopf.
1: So, geschafft. Mal eine.
0: Schließlich haben alle ihr Plätzchen gefunden. Von da geht's in der Gruppe zum Viehtransporter. Der bringt sie direkt zu Knöpflers Hof.
1: Dann verladen wir noch und der Nachbar lädt sie ab daheim. Jetzt wird ein kleiner gemütlicher Teil eingelegt und dann kann ich ein bisschen sitzen bleiben heute.
0: Die Rinder sind schon weg. Zeit für ein Schwätzchen mit Kollegen und mit den Hirten. Der Viehscheid wird noch weiter gefeiert.
2: Was eine coole Tradition, oder?
3: Mhm. Schön, also hat ja
2: echt Spaß gemacht zuzugucken. So, wir kommen jetzt zu unseren Kässpätzle
3: von gestern, ja, genau. Also du nimmst im Endeffekt die Kässpätzle, die du von gestern hast,
2: ja,
3: und formst die. Zack, drückst die so ein bisschen, wenn sie jetzt ganz fest sind, dann kannst du immer noch die auch ein bisschen zusammenhacken. Das wäre auch eine Option, aber wenn es irgendwie geht, dann guckst du, dass du die so geformt kriegst. Ja,
2: einfach
3: so
2: rechts. Ob Ball oder Kokette.
3: Ist eigentlich egal, ob du die rund machst oder länglich, spielt gar keine Rolle. Und sobald du die einigermaßen geformt hast, gibst du die dann auf so ein Backpapier drauf.
2: Ja.
3: Und tust du dann am besten kurz in den Tiefkühlschrank stellen.
2: Ja. Ah, okay.
3: Dann sind die nämlich ein bisschen fest. Also die habe ich jetzt gerade aus dem Tiefkühlschrank rausgeholt. Dann kann man ja. Und dann lassen die sich nämlich viel leichter panieren. Jetzt gibst du die in Mehl rein, so ja, wie man normal paniert. Also es ist im Endeffekt, was wir heute hier machen, ist wie eine Panierstraße, nur halt eine Autobahn, ja, weil wir halt zu viel panieren. Also gibst die Kroketten da rein, erst den Mehl, anschließend ja, ein Ei, welkst die so ein bisschen rum. Guckst bei der Aktion, wenn du panierst, immer, dass du die linke Hand feucht hast und die rechte Hand trocken. Also nicht abwechseln, sonst hast du irgendwann so dicke, klobige Finger.
2: Ich weiß.
3: Und dann gibst du deine Kroketten da rein.
2: Panierst ja, ich habe am Ende immer zwei klobige Hände. Also ich,
3: ja? Ja,
2: also
3: du musst halt dran denken, immer eine trocken, eine feucht. Und jetzt gibst du da dein Paniermehl drüber. Und wenn du sie dann einmal paniert hast, weil die ja gefroren sind, jetzt kannst du eigentlich das Ding ausmachen. Auf der Rückseite ist ein Schalter. Jetzt hat unser Fett schon die richtige Temperatur.
2: Okay.
3: So ein kleiner Schalter, dann hört er auf zum Piepsen. Ja. So, wenn du sie einmal paniert hast, gibst du sie jetzt noch mal in dein Ei rein.
2: Ich nehme sie einfach raus, dann sinkt die Temperatur, dann hört er, piept dann nicht weiter.
3: Also einmal paniert, ja, noch mal ins Ei rein und dann noch mal panieren. Das ist wichtig.
2: Ah.
3: Ja. Weil du hast ja jetzt da ganz viel Käse drin.
2: Ja.
3: Und auch ein bisschen Sahne. Und dann kann sein, das Ding läuft dir nachher aus. Also doppelt panieren bedeutet extra knusprige Kruste. Und gleichzeitig bleibt die Füllung da drin.
2: Das liest sich auch gut
3: so
2: auf
3: kannst
2: der Karte. Doppelt panierte Kässpätzle-Kroketten.
3: Ja, doppelt paniert, ich weiß nicht, ob das so ein geiler Ausdruck ist für die Karte. Also doppelt paniert, doppelt frittiert.
2: Ich finde doppelt paniert, mir gefällt's.
3: So, und jetzt hast du deine ja, Kroketten eigentlich schon fertig. So. Mhm. Und kannst die jetzt in ein heißes Fett reingeben. Das haben wir jetzt schon warm.
2: Ja.
3: Das ist ja schon mal super. Gucken, dass das Fett so zwischen 140 und 150 Grad hat. Und dann gibst du die da, guck mal, wir nehmen die. Und dann gibst du die da rein. Schön vorsichtig. Und so in dem Zustand, auf so einem Backpapier, so wie ich es jetzt hier gemacht habe, ja, so kannst du die auch perfekt einfrieren. Ja, wenn sie ja, dann gefroren sind, kannst du sie auch in irgendein Behältnis reingeben. Dann kleben sie ja nicht mehr aneinander.
2: Ja. Ja.
3: Und dann kannst du rausholen, wie du gerade lustig bist. Wenn du mal eine leckere Beilage brauchst.
2: Aber
3: Stück Braten.
2: Muss ich dann warten, bis sie ein bisschen aufgetaut sind? Oder könnte ich sie auch tief
3: gefroren? Nee, kannst du so direkt rein.
2: Wofür?
3: Dann lässt du drin, dann holst du sie schon raus. Wartest 3, 4, 5 Minuten. Und dann gibst du noch mal rein und dann sind sie fertig.
2: Also auch doppelt?
3: Dann, das ist in dem Fall dann doppelt frittiert, ja. Aber das ist dann, also wenn du es im gefrorenen Zustand machen ja, willst. Und jetzt lässt du die ganz normal drin, bis sie halt wunderschön und goldbraun sind.
2: Mm.
3: Und dann sind die auch schon fertig. Hervorragend zu Bratengerichten, egal ja, ob du einen Sonntagsbraten hast. Also alles, wozu man Kässpätzle gut kombinieren kann. Sauerbraten, Rinderbraten,
2: Wird man das Öl dann noch mal verwahren und vielleicht beim nächsten Mal verwenden? Oder?
3: Ja, also das kannst, wenn du jetzt nur einmal das gemacht hast, dann tust du das durch ein Sieb.
2: Ja.
3: Ja. Und dann, wenn du es einmal durch ein Sieb gelassen hast und die ganzen Teile weg sind, dann kannst du den Topf abdecken und irgendwo kalt stellen im Keller. Guckst halt, dass du ihn abgedeckt hast.
2: Ja.
3: Sollst du halt kein halbes Jahr irgendwo rumstehen lassen.
2: Na, auf also gar keinen Fall.
3: Musst dann halt schon gucken, dass
2: also wenn ich die einmal gemacht habe, mache ich die wahrscheinlich 2 Wochen später das nächste Mal. Weil
3: ja, einfach also, es gibt ja auch diese Luftfritteusen da oder so. Ich habe so ein Ding jetzt nicht. Airfryer, ja. Ja, gibt's ja auch. Habe ich jetzt nicht, aber ja, ich denke mal, das geht genauso gut mit so einem Airfryer.
2: Also, man merkt schon, du bist so ein bisschen oldschool.
3: Ich bin noch oldschool und Köche benutzen, also ich kenne keinen Koch, der sowas benutzt. Ja. Also von dem her, für daheim ist es aber, also meine Mutter hat einen, alle haben einen. Also kann nicht so schlecht sein, das Ding.
2: Wir werden das in aller Ruhe beobachten. Du hast ein gutes Auge drauf.
3: Ja, ich frittiere jetzt noch ein bisschen rum, mach die Kroketten fertig und dann ja, sehen wir uns gleich zu unserem Cordon Bleu.
2: Ich freue mich wie Bolle. So, Wir haben ja heute, ich habe es vorhin verraten am Anfang der Sendung, unseren großen Lesetag, Thementag Lesen hier bei Kaffee der Tee. Und da darf natürlich auch ein schöner Buchtipp nicht fehlen von unserem wunderbaren Bücherwurm Thomas Sachsenmeier. Heute hat er mal zu einem durchaus bekannteren Namen gegriffen und ich darf so viel verraten, es ist nicht

0: Hallo, ich bin Thomas Sachsenmeier und ich habe wieder einen Buchtipp für euch. Colleen Hoover und Verity. Das Buch ist für alle was, die wirklich einen ziemlich knallharten Thriller brauchen. Also bei Colleen Hoover denkt ihr vielleicht an eine Liebesschnulze, Liebesroman. Hier wird's wirklich ziemlich brutal. Colleen Hoover kennt ihr vielleicht auch, eine der erfolgreichsten amerikanischen Schriftstellerinnen. Also wenn die ein Buch schreibt, das landet sofort oben auf der Bestsellerliste. It Ends With Us war zum Beispiel eins der Bücher, mit der sie überall wirklich die Nummer eins war. Und Verity wurde jetzt auch verfilmt mit Anne Hathaway in der Hauptrolle. Film läuft seit Oktober bei uns in den Kinos. Im Buch geht's um Lowen. Die ist eine sehr erfolglose Schriftstellerin und bekommt die Chance ihres Lebens. Sie soll nämlich das Buch von Bestseller-Autorin Verity Crawford zu Ende schreiben, weil die das eben nicht mehr kann, weil sie einen schweren Unfall hatte. Also zieht die Lowen bei den Crawfords zu Hause ein und verliebt sich natürlich nebenbei auch in den Ehemann von Verity. Aber dann findet Lowen ein anderes Manuskript, nicht an dem sie gerade arbeitet. Und dieses Manuskript, das wirft einige Fragen auf. Nämlich, ist Verity wirklich so hilflos, wie alle zu glauben scheinen? Oder hat Verity einen eigenen Plan, den sie verfolgt? Sie liest da über dunkle Familiengeheimnisse, dass die Ehe nicht so rund läuft. Und es bleibt die Frage, wem traut man in diesem Buch? Das Taschenbuch kostet 14 Euro. Von mir gibt's 3 von 5 möglichen Bücherwürmern. In Teilen war es mir dann doch auch zu brutal. Und ich habe es auch bei Colleen Hoover nicht richtig verortet. Na, sie ist ja eher für die Romantik bekannt. Aber ja, wenn man das gern mal lesen will, bitteschön. Also, dann wünsche ich euch jetzt viel Spaß mit einer Geschichte, wo ihr genau aufpassen solltet, wem ihr traut. Ist es die Verity, die vermeintlich im Bett oder im Rollstuhl liegt bzw. sitzt? Oder ist es die Lowen, die was mit dem Ehemann von der Verity anfängt? Viel Spaß beim Lesen.
1: Ja, so ein bisschen Gänsehautcharakter war schon dabei, also bei dieser Nummer und vielleicht genau das Richtige, wenn man sich so mit einer kleinen Gänsehaut gemütlich aufs Sofa in den Sessel kuschelt, um in Ruhe so ein bisschen zu schmökern. Wir haben ja heute den Thementag Lesen und finden auch, dass Lesen die Dummheit durchaus gefährden kann. Kann ein Buch sein, die Tageszeitung oder für den einen oder anderen eher ein Magazin. Und wir haben uns mal gefragt, oder beziehungsweise besser Sie gefragt, was geben Sie denn so im Jahr fürs Lesen aus? Und das war in der Stuttgarter Innenstadt, haben wir ganz spannende Antworten bekommen.
2: Keine Ahnung.
3: 100 Euro.
2: Ja, ich hätte auch gesagt 100 Euro ja, ungefähr wahrscheinlich. Ja.
4: Vielleicht so 60 Euro, 50 Euro.
5: So 80, 100 Euro in die Richtung.
6: 40 bis 60 Euro.
2: Zu viel. Bestimmt zwischen 200, 300 Euro definitiv.
7: Am besten so wenig wie möglich. Also eigentlich gar nicht, weil ich lese nicht gern.
8: Fürs Lesen tatsächlich relativ wenig, weil ich die meisten Bücher gebraucht kaufe oder über kostenlose Buchschränke hole.
5: Ich kaufe halt 2, 3 gebrauchte Bücher. Ja, so. Deswegen wird es nicht viel sein. Keine Ahnung, 20, 30 Euro.
9: Gar keine. Also nur lese ich die Zeitung von Internet und so, aber mehr nicht.
10: Für Zeitung alleine gebe ich im Jahr 400 Euro aus oder so, 300. Mhm. Also ich glaube, ich habe 3 Zeitungen abonniert.
11: Mhm. Recht viel, ich lese sehr gerne. Und also ich kaufe mehrere Bücher im Monat, das schon.
1: Ja, Marco Zaremba ist heute bei uns, Multimedia-Redakteur, und wird uns verraten, wie wir vielleicht den ein oder anderen Euro doch noch sparen können. Denn da waren ja durchaus mal ein paar Hunderter dabei.
12: Ja.
1: Was gibst du aus im Jahr fürs Lesen?
12: Hätte ich das jetzt ausrechnen sollen vorher? Ich weiß es ehrlich gesagt nicht. Wir haben auch Familienabos, also ich müsste lügen.
1: Auch so ein paar. Ich habe mal überlegt, allein durch die Tageszeitung gibst du ja, wenn du ein Abo hast, schon rund 40 Euro im Monat aus.
12: Ja.
1: Darf man ja auch nicht vergessen. Ne?
12: Das teile ich mir Gott sei Dank.
1: So, die Frankfurter Buchmesse hat ja heute begonnen, deswegen passt unser Thema perfekt. Wir können Zeitschriften lesen, Bücher lesen, ohne jedes einzelne kaufen zu müssen, wenn wir zum Beispiel in eine Stadtbücherei gehen.
12: Zum Beispiel, das ist die eine Möglichkeit. Oder du gehst in deine digitale Stadtbücherei sozusagen. Es gibt die sogenannte Onleihe. Das kennt vielleicht noch nicht jeder. Da ist nämlich ganz oft die eigene Bücherei vor der Haustür angeschlossen und bietet dann auch digitale Bücher, also E-Books zum Ausleihen an, die du dann zu Hause, ohne dass du losgehen musst.
1: Lass uns mal reingehen und eine Runde stöbern.
12: Gerne, also wir können uns das angucken. Die Onleihe geht auf jedem internetfähigen Gerät, im Browser zum Beispiel, hier meine.onleihe.de. Da kann ich erstmal gucken, in welcher Bibliothek bin ich denn angemeldet. Ne? Also ich brauche schon einen Bibliotheksausweis dafür.
1: Ja.
12: Habe ich aber ja vielleicht schon. Wir können mal das Beispiel machen in Mainz. Die Anna Segers Bibliothek, die öffentliche Bibliothek dort, ist zum Beispiel mit dabei. Und dann könnte ich mich mit meiner Kennung, mit meinem Bibliotheksausweis und meinem Passwort dort anmelden und lande im Prinzip hier in der Bibliothek, die das mir online anbietet und kann dort auch stöbern, kann dort nach den Büchern im Bestand suchen und bin schon mit dabei.
1: Was kostet mich dann so eine Mitgliedschaft in der Onleihe?
12: Das ist ganz abhängig von deiner Bibliothek, in der du dann auch angemeldet bist. Das ist quasi mit deinem Bibliotheksausweis verknüpft. In Mainz jetzt das Beispiel, was ich gemacht habe, das wären 12 Euro im Jahr. Also das ist, wenn man das vergleicht, ne, mit einzelnen Büchern zu kaufen, schon echt ein Schnapper. Und deswegen in diesen 12 Euro ist auch diese Onleihe mit dabei.
1: Habe ich denn durch die Onleihe auch dieses vielleicht manchmal lästige Problem gelöst, dass ich in die Bücherei gehe und das, was ich will, ist schon wieder ausgeliehen?
12: Jein. Also es gibt auch bei der Onleihe ein Kontingent an Büchern, die du dir ausleihen musst. Das heißt, es ist nicht jedes Buch immer abrufbar. Das ist so ein bisschen vielleicht auch irreführend, weil man kennt das ja von den Streamingdiensten. Da kann ich jeden Film immer gucken. Ja. Hier gibt es einen gewissen Bestand, weil die Bibliothek Lizenzen kaufen muss für einzelne Bücher.
1: Das heißt, verstehe.
12: Wenn du jetzt ein beliebtes Buch ausleihen möchtest, kann es auch hier sein, dass du dich auf eine Warteliste schreiben musst.
1: Das bedeutet ja dann auch im Umkehrschluss, dass es wahrscheinlich ist, dass ich eine bestimmte Ausleihdauer nur habe von 3-4 Wochen.
12: 14 Tage.
1: 14 Tage und es dann zurückgeben muss.
12: Bei den E-Books, du musst es nicht aktiv zurückgeben. Das läuft dann nach den 14 Tagen einfach aus. Dann kannst du es entweder verlängern bei der neuesten Version der Onleihe oder musst es quasi nochmal neu ausleihen, dich hinten wieder auf die Warteliste schreiben.
1: Wobei das natürlich praktisch ist, dass ich nicht dran denken muss, es zurückzugeben. Das heißt,
12: total.
1: Überziehungsgebühren fallen in dem Fall auf jeden Fall weg.
12: Bist du ein Kandidat für?
1: Ich war früher ein Kandidat für und musste das von meinem Taschengeld bezahlen. Worauf lese ich das Ganze dann?
12: Das ist im Prinzip erstmal dir überlassen. Du kannst das auf dem Tablet lesen, wenn du eins hast. Du kannst es auf dem Smartphone lesen. Du kannst es dir auch auf dem Laptop aufrufen im Internet. Also das ist eine Möglichkeit. Oder du hast bei modernen E-Book-Readern, das haben ja auch vielleicht einige zu Hause, auch schon die Möglichkeit, die Onleihe-App da drauf zu haben. Da muss man aber beim Kauf drauf achten. Habe ich wirklich diese Onleihe-Möglichkeit da drin?
1: Du hast jetzt gerade gesagt, Onleihe Rheinland-Pfalz. Gibt es die auch in anderen Bundesländern oder muss ich mich da... Kann ich mich theoretisch, auch wenn ich in Baden-Baden oder in Stuttgart wohne, in Mainz in der Bibliothek anmelden?
12: Das ist von der Bibliothek abhängig. Das heißt, manche Bibliotheken lassen auch Leute von außerhalb bei sich Mitglied werden und dann auch Bücher ausleihen. Ich würde aber empfehlen, erstmal bei der eigenen Bibliothek vor Ort zu fragen, zu gucken, seid ihr auch an die Onleihe angeschlossen und dort dann entsprechend Mitglied zu werden. Gibt es aber auch in Baden-Württemberg, gibt es auch im Saarland, also ist deutschlandweit.
1: Gibt es auch so einen Onleihe-Finder? Das heißt, ich gebe meine Postleitzahl ein und der sagt mir, wo ist die nächste?
12: Das, was wir gerade am Anfang aufgerufen hatten, funktioniert ja als Suchfunktion. Da kannst du mal einfach deinen Ort eingeben.
1: So, was mache ich denn jetzt, wenn ich jetzt keine Bibliothek, Bücherei nutzen möchte?
12: Dann könntest du auf Bücherabos zurückgreifen. Da ist ein großer Vorteil, du hast meistens einen noch größeren Bücherkatalog.
1: Ja.
12: Vielleicht auch dann direkt, wenn sie veröffentlicht werden, aktuelle Bücher mit drin. Das ist so ein Abo, wie zum Beispiel Scobie es anbietet oder BookBeat. Sieht erstmal ganz ähnlich aus. Auch das können wir uns vielleicht anschauen. Da hast du auch hier einen Bücherschrank, wenn du angemeldet bist und kannst da dir auch über Suchfunktionen heraussuchen oder dich inspirieren lassen über verschiedene Genres. Da zahlst du dann aber im Monat so zwischen 10 und 20 Euro für diese Abos. Also das ist schon mal vom Preis her noch eine andere Hausnummer.
1: Und anscheinend funktioniert es auch so ein bisschen wie bei den Streamingdiensten. Empfehlungen für mich. Das heißt, je mehr Bücher du ausgeliehen hast, desto zielgenauere Empfehlungen bekommst du auch.
12: Genau, das ist auch so und das orientiert sich dann auch an deinem Lieblingsgenre und je nachdem, wo du natürlich angemeldet bist, hast du sogar noch die Möglichkeit, auch Hörbücher dann zu hören.
1: Funktioniert dieses Prinzip denn jetzt dann auch bei Zeitschriften?
12: Das ist ganz spannend, weil bei der Onleihe, die wir am Anfang hatten, sind auch einige Zeitschriften mit drin. Ja. Und auch bei diesen Anbietern. Aber es gibt auch explizit für Zeitschriften Anbieter, wie zum Beispiel Readly. Da gibt es dann eine Vielzahl von verschiedenen Branchenzeitschriften, Magazinen. Wenn man mehrere liest, kann man auch da ein Abo abschließen für 10 bis 20 Euro und hat dann auch einen Katalog von etlichen Magazinen.
1: Die Frage ist ja nur, ob sich das lohnt. Denn ich habe ja, wenn ich mich an früher erinnere, schon manchmal Schwierigkeiten, in einer Woche überhaupt ein Magazin zu lesen.
12: Das stimmt. Ja, da muss man halt sich wirklich fragen, wie viel Leser bin ich? Ne? Und da würde ich dann auch empfehlen, lese ich im Jahr so ein, zwei Bücher nur, dann reicht es auch, mir die in der Bibliothek entweder auszuleihen oder mir die selber zu kaufen. Bin ich viel Leser und kann auch mal aufs Buch warten, ist die Onleihe was vielleicht für mich? Und wenn ich jederzeit darauf zugreifen möchte, ist es vielleicht so ein Abo-Modell.
1: Und man kann, glaube ich, wenn man sich jetzt noch mal die Zahlen so aus dem Hinterkopf hochholt, die du gerade erwähnt hast, die Stadtbibliothek, so nenne ich sie jetzt einfach mal, die digitale, die Online ist mit, was war das, 12 Euro,
12: 12 Euro im Jahr?
1: Mit Abstand 1 Euro im Monat
12: im
1: Vergleich zu 10 bis 20 Euro im Monat, ist das natürlich schon ein Kostenfaktor, den man nicht unterschätzen sollte und wo man sich wirklich Gedanken machen sollte. Und das scheint ja wirklich im Prinzip zu sein, was gut funktioniert. Ich sehe dich so bestätigend grinsen. Ja, du sagst, die Onleihe ist schon keine schlechte Geschichte.
12: Wäre jetzt mal meine Wahl, da auch mal zu fragen, ob meine Bibliothek da angeschlossen ist.
1: Okidoki, in der zweiten Stunde, du hast angedeutet, auch E-Book-Reader bieten die Möglichkeit, zumindest bestimmte, in Online zu stöbern. Wir gucken uns die E-Book-Reader und ihre Möglichkeiten und die augenschonenden Möglichkeiten nachher noch genauer an in der zweiten Stunde.
12: Das machen wir.
1: Marco, ganz, ganz herzlichen Dank. Bei uns heißt es jetzt noch mal raus aus der digitalen Welt, rein ins haptische Vergnügen. Und zwar mit dem Kunstanstifter, muss man wirklich sich konzentrieren. Kunstanstifter Verlag, besondere Bilderbücher für Kinder, aber auch für Erwachsene. Farbenfroh, kunstvoll illustriert und wirklich ganz bewusst mit wenig oder auch teilweise sogar ganz ohne Text. Dahinter verbergen sich die Verlagsgründer Suse und Niklas Thierfelder, die nicht nur auf außergewöhnliche Gestaltung setzen, sondern auch auf eine wirklich möglichst nachhaltige Produktion.
3: Eintauchen in andere Welten. Mit Bildern, die der Fantasie Flügel verleihen. Und das Bilderbuch zur Kunst machen.
13: Zu uns kommen immer Dinge, die so besonders sind. Was uns berührt, was uns irgendwie überrascht. Von dem wir denken, wow, das ist so besonders, das wird auch sonst kein Verlag machen. Solche Dinge, die mögen wir einfach, die lieben wir.
3: Im Mannheimer Kunstanstifter Verlag dreht sich alles um die schöne Welt der Illustration. Von Kochbüchern bis zu Bilderbüchern für Kinder und Erwachsene. Künstlerisch und technisch ausgefallen.
14: Ja, das hat sie wirklich schön gemacht. Ja.
3: Wie in dem Band Schlich ein Puma in den Tag von Verena Pavoni. Bilder aus Wachskreide.
13: Und dann hat sie angefangen, hier reinzukratzen mit einer kleinen Stecknadel. Ich war mal dabei, habe mir das angeschaut. Es geht ratzfatz aus diesem schwarzen Bereich, wie man es so von Kindern kennt. Ich habe früher auch so reingekratzt. Aber sie macht das mit so einer feinen Akribie, dass am Schluss, wenn sich die Geschichte hier entwickelt, hier der Puma eben so entwickelt. Also wenn ich einen Text habe und lasse ihn illustrieren, erstens, wenn ich ihn lese, habe ich andere Bilder als ein Illustrator, eine Illustratorin, die ihn liest. Ja? Und genau das ist mir wichtig, zu sehen, was passiert in diesem Kopf, wie bringt sie oder er diesen Text aufs Blatt. Ja? Und ich bin oft überrascht und erfreut und manchmal auch nachdenklich, weil ich es nicht kapiere, aber es löst etwas aus.
3: Mal irritierend, mal hoffnungsvoll. Aber immer unheimlich sind diese Bilder von Kerstin Marie Backes für das Buch Nie wieder Frühling. Gerade arbeitet die Mannheimer Illustratorin an einem neuen Bilderbuch für den Kunstanstifter Verlag. Diesmal geht es um eine mutige Springerin.
15: Die Figur steht für mich, auch wenn sie mir jetzt optisch nicht gleicht, und ist quasi das Bild dafür, dass ich mit einer Höhenangst zu kämpfen habe und diese Springerin sich diesen Sprung traut, den ich mich nicht trauen würde. Und aber in diesem Sprung wundervolle Erfahrungen und Verwandlungen durchlebt.
13: Das war von Anfang an so, dass Illustratorinnen und Illustratoren uns quasi entdeckt haben als Verlag, der auch Experimente wagt, der mutig ist, der nicht Mainstream verlegen möchte. Viele Lektorate in großen Verlagen nehmen sich nicht mehr die Zeit und die Muße, das so zu entwickeln, ja, im Gespräch, wie wir es tun. Ja, jeden Schritt auch abzustimmen und wirklich ins Detail zu gehen, das macht uns Spaß. Ja? Und wir nehmen uns diese Zeit. Wir sind ein kleiner Verlag und das ist unser Ding.
3: Nicht nur die Bilder und Geschichten zwischen den Buchdeckeln sind besonders, sondern auch, wie sich das Buch anfühlt. Sorgfältig ausgesuchte und nachhaltige Naturmaterialien. Gedruckt wird nur in Deutschland. Die Philosophie ist Langlebigkeit. Die Bücher des Kunstanstifter Verlags brauchen keine großen Worte, um zu begeistern. Ihre Bilder sind immer für eine Überraschung gut. In der reißenden Bilderflut des Internets sind sie ein selbstbewusster Elefant im Porzellanladen.
1: Aber auch die Igel mit den Luftballons, die haben mir auch wirklich gut gefallen, ne?
16: Ja.
1: Auch schöne Gegensätze, die sich knallhaft anziehen sozusagen. Also wir kommen jetzt aber mit unserem Wildschwein Cordon Bleu auf die Zielgerade. Wir haben noch gar nicht gesprochen über, welches Fleisch eignet sich eigentlich am besten vom Wild, auch für die Cordon Bleus.
16: Also ich habe es jetzt in dem Fall aus dem Wildschwein gemacht.
1: Aus dem Rücken auch?
16: Ja, aus dem Rücken jetzt. Man könnte es aber auch aus dem Teilstück von der Keule machen. Mhm. Ich kann es aber genauso gut aus Rehfleisch machen, wäre auch eine Option. Wobei ich mich jetzt wegen dem gekochten Schinken und so habe ich mich jetzt halt für Wildschwein entschieden. Und da muss man halt schauen, dass man das richtige Wildschwein aussucht. Also gucken, dass man halt, also nicht selber aussuchen, sondern einfach schauen, dass man
1: einen guten Metzger
16: einen guten
1: hat.
16: Jäger oder einen guten Metzger, der ihm dann eben ein richtig schönes Stück Wildschweinrücken dann besorgt. Dann macht man so einen schönen Schmetterlingsschnitt und dann gucken halt, dass man eine große Oberfläche hat, so wie hier. Ja. Also da muss man halt keine Zeitung durchlesen können, aber man muss schon ziemlich flach haben. Von innen tue ich es jetzt gar nicht würzen, weil da ist ja noch mein Kochschinken drin, der ist ja auch schon gesalzen. Ich tue es dann nachher nur noch von außen würzen. Ja.
1: Sehr gerne.
16: Und man könnte jetzt natürlich auch sagen, man nimmt irgendwie einen anderen Schinken,
1: ja, aber
16: also irgendwie was noch kräftiger ist. Aber ich habe jetzt einen Standard-Kochschinken genommen, weil ich finde, so, es gibt so Klassiker, die...
1: Und im Zweifelsfall den, der im Kühlschrank ist gerade, oder?
16: Ja, das, was man gerade hat. Und dann halt Käse, so wie man es mag. So. Und dann schaut man erst mal, dass man den Käse in dem Schinken da irgendwie versteckt. Da muss man halt ein bisschen rumgucken, dass man so ein Päckchen schnürt, dass man anschließend auch in das Fleisch reinkriegt. Ja? Also man legt es da so drauf und merkt, oh Gott, das ist mir jetzt groß, also kriege ich nicht eingewickelt. Da muss man halt ein bisschen drücken, machen, tun. Ja? So.
1: Das wird aber dann auch ein ganz schöner Oschi.
16: Ja, ja. Ja, es sind so kleine Fingersnacks. Also wir essen das dann nachher, wir brauchen eigentlich kein Besteck. Das kannst du eigentlich so essen.
1: Das sind so groß. So.
16: Ja. Und dann nimmst du halt dein Blattiereisen oder was auch immer und drückst es dann hier an der Seite ein bisschen runter, oder von mir aus mit dem Finger, dass es noch ein bisschen flacher ist am äußeren Bereich.
1: Ja.
16: Und dann machst du halt so ein schönes Päckle. Rechts rum, links rum und dann so einmal einwickeln. Ähnlich wie so eine Roulade. Ja, so, okay. Sieht schon mal gar nicht so schlecht aus.
1: Sieht fantastisch aus.
16: So, und jetzt tust du das Würzen von beiden Seiten.
1: Ja.
16: Mit Pfeffer und Salz.
1: Unbedingt.
16: So.
1: Und dann
16: das gleiche Spiel wie bei deinen Kroketten. Das ist ja das Coole bei dem Gericht, weil du hast quasi das ganze, die ganze Sauerei nur einmal. Wenn du einmal eine Panierstraße hast und dann ist gut, du kannst diese Cordon Bleus jetzt auch schon mittags fertig machen fürs Abendessen. Dann hast du schon komplett fertig paniert im Kühlschrank. Die Kroketten kannst du eine Woche vorher machen, wenn du das willst. Einmal melieren, dann ins Ei rein.
1: Herrlich.
16: Einmal wenden.
1: Apropos jetzt dann, Brösel, was hast du? Bist du Sammelbrösel? Bist du Panko oder
16: also Panko,
1: was ist der Unterschied?
16: Panko ist natürlich super knusprig. In dem Fall brauche ich, also vor allem bei den Kroketten, beim Cordon Bleu wäre es jetzt gar nicht so schlimm. Aber bei den Kroketten brauche ich auf jeden Fall feines Paniermehl.
1: Ja. Und auch bei den Cordon Bleus jetzt doppelt?
16: Nee, panieren? Cordon Bleu nur einmal. Ja. Da ist ja quasi der flüssige Inhalt durch den Schinken safe. Da kann ja nicht viel passieren. Und dann machst du deine Pfanne heiß.
1: Ja, die ist schon heiß. Auf Kommando, oder?
16: Jawohl.
1: Machst die Pfanne heiß.
16: Und dann gibst du dein Cordon Bleu da rein. Dein Mini-Cordon Bleu.
1: Ja.
16: Und zwar mit der Seite, die du eingewickelt hast, nach unten.
1: Damit es da zuerst fließt.
16: Ja, es wickelt sich auf, wenn du Pech hast. Weißt du, geht das Ding. Und jetzt guckst halt, dass du deine Temperatur einigermaßen im Griff hast. Was du tun kannst, ist, du kannst
1: begießen?
16: Die so ein bisschen zur Seite schieben und kannst dann nachher auch hier so drüber gießen.
1: Dann kann ich auch mit weniger.
16: Aufpassen, dass du dir den Finger nicht verbrennst.
1: Das ist Öl oder was ist
16: das? Das ist jetzt Butterschmalz.
1: Butterschmalz.
16: Wir hätten das jetzt rein theoretisch der Einfachheit halber auch in dem Topf machen können.
1: Ja.
16: Aber ja, ich habe mich jetzt für Butterschmalz entschieden, weil Butterschmalz besser schmeckt.
1: Und das, was du jetzt machst, ist auch die Material.

0: schonende Variante. Man könnte auch eine tiefere Pfanne nehmen.
1: Ja, aber ich hebe so ein bisschen schräg, weißt du, ein bisschen. Ja. Da kommt der Schwabe raus.
0: So. Absolut.
1: Und Butterschmalz ist ja nicht ganz so günstig wie Öl. Von dem her. Genau, jetzt lässt es so ein bisschen ziehen. Ja. Immer wieder drehen, immer wieder in Bewegung halten, die Hitze im Griff behalten. Und die Kroketten, die wir jetzt quasi vorblanchiert haben, also blanchieren sagt man jetzt nicht nur beim Gemüse, sondern ja, das macht man auch mit Fett. Ja, wenn man jetzt was zweimal frittiert, zum Beispiel eine rohe Kartoffel, ja, kann ich beim ersten Mal nicht fertig machen.
0: Ja, aber wobei,
1: also muss ich die zwischendrin einmal rausholen. Jetzt gibst du die da nochmal rein.
0: Ja, aber die sind ja, unsere Kässpätzle waren ja eh schon fertig.
1: Genau, aber ich muss, wir haben die ja gefroren kurz.
0: Ja.
1: Und wenn sie kurz gefroren waren, müssen wir sie einmal vorblanchieren.
0: Okay.
1: Und ansonsten hätte ich die gleich direkt beim ersten Mal fertig machen können. Aber du willst ja, dass das innen drin alles schön richtig heiß und alles schön richtig
0: unbedingt
1: knusprig ist. Guck mal, die zwei legen wir jetzt auch noch da rein. Dann freut sich das Team auch noch. So. Da sitzt schon Schmatzen hinter der Kamera.
0: Das hört man leider wahrscheinlich nicht, dass im Hintergrund jetzt mehr als nur gekichert wurde, ja?
1: Ja. So, guck mal, jetzt haben wir eine schöne Farbe.
0: Oh, wow. Eine ist noch drin, glaube ich.
1: Jetzt nehmen wir die raus.
0: Oder zwei sogar. Drei, vier.
1: So. Aus damit. Hier drauf, so.
0: Mhm. So. So, das sieht sehr, sehr gut aus.
1: Ja, so ein bisschen wie beim Mexikaner.
0: Aber ist das ein Gericht, was bei dir auch auf der Karte geben wird?
1: Nee,
0: das ist schon eher so.
1: Ja, das ist so ein zu Hause Wohlfühlgericht. Ich meine, man kann jetzt natürlich die Cordon Bleus, wenn man das will, kann man die natürlich auch größer machen.
0: Ja.
1: Aber ich finde es so als Snack, so mit der Hand essen, finde ich das ganz witzig.
0: Ich finde es super.
1: Und vor allem sehr lecker. Gut, da kannst du so ein bisschen Käse drüber reiben.
0: Aber der fällt ja
2: dann sieht es schon
0: runter.
2: Ein bisschen aus wie mexikanisch, ja? Das ganze Ding.
0: Ja, so die Empanadas, ne? So ein bisschen.
1: So. Jetzt gibst du da noch ein bisschen von deinem bisschen Liebstöckel drauf. Jetzt könntest du das so schon einfach servieren, wenn du so magst. Nee, oder du richtest es schön auf dem Teller an.
0: Also wenn schon, denn schon.
1: Ein bisschen Soße brauchen wir noch.
0: Ja.
1: Da habe ich jetzt ganz normale Preiselbeeren aus dem Glas genommen.
0: Ja.
1: Und habe die Preiselbeeren aus dem Glas, weil die ja doch sehr süß sind, mit frischem Limettensaft gemischt.
0: Ah.
1: Also Limettensaft und Preiselbeeren gemischt.
0: Das ist nochmal andere.
1: Du könntest jetzt auch eine Scheibe Zitrone oder Limette daneben legen. Aber so hast du beides in einem.
0: Sehr schön. Dann?
1: Dann gibst du deine Kroketten.
0: Ja. Wenn du das anrichtest, möchte ich unseren Zuschauern noch sagen, dass natürlich auch dieses Rezept auf unserer Homepage ist. kaffee-oder-tee.de. 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Und ich finde, ich weiß gar nicht, womit ich anfangen soll. Aber das ist ja schon, das Cordon Bleu ist schon was für den etwas größeren Mund, finde ich.
1: Ja, du musst ja abbeißen. Das sagt ja kein Mensch, dass du das ganze Ding auf einmal reinschieben musst. Also, aber geht. Hast du schon abgebissen?
0: Ich habe schon abgebissen.
1: Guck mal, jetzt schneiden wir mal so ein Teil auf und guck mal, wie das von innen aussieht, damit der Zuschauer das auch sieht. Weil dein abgebissenes wollen wir jetzt nicht unbedingt zeigen. So, guck mal her. So sieht es jetzt von innen aus.
0: So. Sieht perfekt aus.
1: Ja. Käse kann noch ein bisschen flüssiger werden.
0: Wäre es noch schöner anrichten, könnte es auch so aufgeschnitten. Eins von den beiden, oder?
1: Ja.
0: Auf dem Teller?
1: Ich meine, ja. So weiß man nicht, was drin ist. Es ist ein bisschen eine Überraschungsportion. Hast du auch schon mal das Käsespätzle?
0: Nee, da bin ich jetzt. Das ist mein erster Bissen jetzt.
1: Ich sehe gerade, der Käse ist noch gar nicht verlaufen da drin. Bei dem, gell? Aber hier. Ja. So, schau mal.
0: Also die Käsespätzle-Krokette ist sensationell.
1: So.
0: Oder?
1: Mhm.
0: Hammer.
1: Lecker.
0: Also ich glaube, ich nutze gleich die Nachrichten, um das in aller Ruhe

0: So. In meinem Cordon Bleu ist sie angekommen auf jeden Fall.
1: Ist da jetzt flüssig im
0: Riesen? Ja. Ja, also hat auch Fäden gezogen, als ich gerade abgebissen habe. Also ich bin sehr glücklich. Stärk dich noch mal, bevor es dann in dein Abendgeschäft reingeht. Ja. Timo, ganz, ganz herzlichen Dank.
2: Sehr gern.
0: Hat großen Spaß gemacht. Und ich esse das gleich noch auf. So, unsere Zuschauer nehme ich jetzt aber gerne mit zu unserem ersten Kaffee- oder Tee-Quiz für heute. Die meisten werden nur mitraten können, in Anführungsstrichen nur. Aber zwei, für die wird es jetzt ein bisschen ernst zumindest. Wir haben Frau Bimber aus Koblenz am Telefon. Hallo, Frau Bimber.
3: Hallo, guten Tag.
0: Schön, dass Sie dabei sind. Und das gilt natürlich genauso für die Frau Beck in Stuttgart. Hallo, Frau Beck.
4: Ja, guten Tag.
0: Also zweimal B. Wir spielen gleich 11 Fragen und einen Joker. Die Fragen sind ja unterschiedlich viel wert, der Joker 50 Euro. Und am Ende wird einer von Ihnen tatsächlich dann eine Geldsumme gewinnen. Und da, wo weniger Geld auf dem Konto ist, da ist der Gewinn dann unsere Kaffee oder Teetasse, okay?
4: Ja, okay.
0: Und bitte nur maximal 15 Sekunden überlegen, ich warne Sie rechtzeitig. Und dann kann nichts schief gehen. Die Zeit läuft ab jetzt, Frau Bimber, Sie fangen an.
4: Ich nehme die 3.
0: Gucken wir uns gemeinsam an und da sollten Sie jetzt wissen, der Ausdruck Auge des Gesetzes stammt aus George Orwells 1984, Friedrich Schillers Das Lied von der Glocke oder Agatha Christies Mord im Orient Express?
4: Oh
0: yeah.
4: Tja. C.
0: Nee, leider aus Friedrich Schiller Das Lied von der Glocke.
4: Aha.
0: Schade eigentlich, aber die Frau Beck guckt jetzt mal, ob sie ein bisschen mehr Glück hat.
4: Ja, ich hätte gern die 1.
0: Dann machen wir das für Sie. Wozu benutzt man Kitt? Zum Abdichten, zum Backen oder zum Waschen?
4: Zum Abdichten.
0: 13 Euro auf Ihrem Konto. Und Frau Bimber macht jetzt weiter.
4: Die 7.
0: Für die 7 gäbe es jetzt 28 Euro. Von Calw bis nach Stuttgart fährt die Hermann-Hesse-Bahn, Günter-Grass-Bahn oder Erich-Kästner-Bahn?
4: Erich-Kästner-Bahn.
0: Schade, wenn man weiß, dass Hermann Hesse in Calw geboren wurde, dann hätte man es ein bisschen leichter gehabt. Schade. Aber Frau Beck, Sie übernehmen wieder.
4: Ja, die 5 bitte.
0: Die 5. Guinea oder Guinea ist ein Staat in Westafrika, Südamerika oder Ostasien?
4: Westafrika.
0: Westafrika ist die Antwort und dafür gibt es 59 Euro. Frau Bimber, jetzt drücke ich mal beide Daumen für Sie.
4: Die 11.
0: Die 11 für 13 Euro. Seinen 65. Geburtstag feiert heute Willy Brandts Sohn Matthias. Ein berühmter Politiker, Sportler oder Schauspieler?
4: Das sind aber Fragen.
0: Matthias Brandt.
4: Schauspieler.
0: Und auch noch ein richtig guter dazu. Wir gratulieren herzlich zum Geburtstag, Matthias Brandt. So, da haben wir doch die ersten 13 Euro. Frau Beck.
4: Die 9, bitte.
0: Bei der 9, die Frage zur Halbzeit. Heute dreht sich bei Kaffee der Tee alles ums Schlafen, Reiten oder Lesen.
4: Lesen.
0: Ja. Lesen Sie auch gerne?
4: Ja.
0: Wunderbar. Dann geht's jetzt weiter mit der zweiten Halbzeit. Frau Bimber.
4: Die 12.
0: Die 12. Für 30 Euro, wo arbeitete früher der Kontorist? Im Büro, auf dem Acker oder unter Tage?
4: Im Büro.
0: Jawohl, jetzt läuft's doch langsam bei Ihnen. 30 Euro kommen dazu, Sie holen auf. Frau Beck?
4: Die 2, bitte.
0: Ja, sehr gerne. Wann findet die britische Tea Time traditionell statt? Zwischen 9 und 11, 12 und 14 oder 15 und 17 Uhr?
4: 15 und 17 Uhr.
0: Kaffee oder Tee, auch das gilt natürlich. Ja, wunderbar. Und Frau Bimber, 4, 6, 8, 10.
4: Die 4.
0: Die 4 hätte nochmal 29 Euro im Angebot. Was ist eine Playlist? Eine Kollektion von Musikstücken auf dem Computer, ein digitaler Einkaufszettel auf dem Handy oder ein Kalender der Fußball-Bundesligaspiele?
4: Ah.
0: Jawohl, nochmal 29 Euro obendrauf. Frau Beck kann aber ihren Vorsprung verteidigen. 6, 8 oder 10?
4: 6, bitte.
0: Die 6. Oh, 60 Euro. Als Kalmengürtel bezeichnet man das Gebiet in der Äquatorzone, das am dichtesten besiedelt ist, am fruchtbarsten ist oder nahezu windstill ist. Dichtesten besiedelt, fruchtbar oder windstill?
4: Quadratzone jetzt? Am fruchtbarsten ist.
0: Nein, leider ist es das nahezu Windstille.
4: Aha.
0: Und jetzt wird es vielleicht noch mal ganz spannend.
4: Ja.
0: Denn wenn jetzt Frau Bimber den Joker findet, dann überholt sie kurzfristig. Frau Bimber, 8 oder 10?
4: 8.
0: Die 8. Es ist nicht der Joker. Welche Farbe hat die Maus in der Sendung mit der Maus? Orange, blau oder gelb?
4: Blau.
0: Nee, das ist der Elefant. Die Maus ist ganz orange. Schade. Aber wir wissen jetzt, worauf sich Frau Beck freuen kann, oder?
4: Ja.
0: Hört sich doch gut an.
4: Vielen Dank. Die 10, ne?
0: Ja. Also, Frau Bimber, Sie gewinnen heute unsere Kaffee- oder Teetasse.
4: Super, ich habe noch keine.
0: Besser kann es doch gar nicht sein. Und dann gratulieren wir beide mal der Frau Beck ganz herzlich, oder?
4: Alles klar.
0: Frau Beck, ja, 164 Dank. Euro.
4: Ja, wunderbar. Vielen Dank.
0: Ja, wir danken auch fürs schöne Mitspielen.
4: Ja.
0: Viel Spaß auch noch in der zweiten Stunde bei Kaffee oder Tee. Da haben wir noch viel vor. Wir gucken uns mal die E-Book-Reader etwas genauer an und schauen mal, welche Variante ist für wen eigentlich die beste. Dann achten wir auch mal auf die Sauberkeit im Bücherregal und auch bei digitalen Bilderrahmen oder auch bei den E-Book-Reader. Also wie beseitigt man am besten Staub oder reinigt das Ganze dann auch? Und wir lernen dann auch noch Jasmin Matthews kennen. Sie ist gerade mal 22 Jahre alt und schon stellvertretende Leiterin der Bücherei in Bad Ems. Und sie hat sich einiges einfallen lassen, auch für die ganzen Mitglieder in dieser Bücherei. Und ja, und wie ein Krimi oder auch schon ein Skandalkrimi liest sich der Fall des ehemaligen BND-Präsidenten, der derzeit unter Spionageverdacht steht und heute in Karlsruhe einem Ermittlungsrichter des Bundesgerichtshofs vorgeführt wurde. Wir schalten dafür live nach Berlin und bekommen dazu auch eine aktuelle Einschätzung. Willkommen zurück zur zweiten Stunde von Kaffee der Tee, Ihrem SWR-Nachmittag. So, die Kameralinse, die wäre jedenfalls jetzt schon mal abgestaubt. Und Staubwischen, das wird uns auch heute noch mit vielen Tipps in dieser Stunde beschäftigen. Also der Durchblick stimmt, aber der Durchblick im Fall des ehemaligen BND-Chefs August Hanning, der fehlt vielleicht noch ein bisschen. Aber wir wollen uns darum jetzt mal kümmern. Er wurde ja gestern festgenommen und der Vorwurf wiegt schwer. Es geht um den Verdacht der Spionage. Er soll auch nach seiner Amtszeit geheimdienstliche Informationen und Dokumente genutzt haben, unter anderem für seine private Beratertätigkeit. Sollte sich der Anfangsverdacht bestätigen, dann könnte daraus ein handfester Geheimdienstskandal werden. Und wir wollen jetzt mal über die neuesten Entwicklungen und Hintergründe sprechen mit unserem Kollegen Oliver Neuroth, Korrespondent im ARD Hauptstadtstudio. Oliver, was hat denn jetzt wirklich zur Festnahme eigentlich geführt?
1: Das ist eigentlich die kurioseste Sache an dem ganzen Fall, was da wirklich hingeführt hat. Es ging nicht mal einen anderen Kriminalfall, um den Fall Christina Block, die Steakhouse-Erbin, deren Kinder entführt waren. Im Zuge der Ermittlungen sind diese Ermittler in dem Fall auf Datenträger gestoßen, auf denen geheime BND-Informationen waren. Und da war klar, hier stimmt was nicht. Und so kam man August Hanning auf die Spur. Also kurioserweise über einen ganz anderen Fall ist Hanning nun quasi ins Fadenkreuz der Ermittler geraten.
0: Und welche Vorwürfe stehen jetzt noch konkret im Raum?
1: Also im Kern geht es ja darum, dass Hanning über einen Vertrauten geheime BND-Informationen aus der Behörde quasi rausgeholt haben soll. Dieser Mitarbeiter, dieser Vertraute, der soll Geld für diesen Job bekommen haben. Es soll um etwa 2000 Dokumente gehen. Und das Besondere oder das auch Schwerwiegende ist, dass das Ganze über einen langen Zeitraum gelaufen sein soll, über 12 Jahre hinweg. Hanning soll mindestens eine Analyse für einen ausländischen Geheimdienst erstellt haben mit diesen geheimen Dokumenten. Es ist nicht klar, für welchen Geheimdienst genau. Im Raum steht, dass eventuell es der aserbaidschanische ist. Das berichtet der Spiegel. Aber dazu fehlen noch die genauen Informationen, die offiziellen Informationen.
0: Ja, und heute wurde dann ja auch August Hanning dem Ermittlungsrichter am Bundesgerichtshof zugeführt. Wie hat der denn jetzt heute entschieden?
1: Der hat entschieden, August Hanning, der 80-jährige Hanning, kommt in Untersuchungshaft. Das heißt, der Richter sieht eine Fluchtgefahr. Jetzt ist es so, dass erstmal die Ermittlungen weitergehen. Dieser Anfangsverdacht, diese Verdachtspunkte, die müssen sich ja erstmal erhärten. Es wird weiter ermittelt. Dann kommt eine Anklage, so wäre der normale Weg. Und dann ein Hauptverfahren, also bis dann wirklich das vor Gericht weitergeht, dieses ganze, ja, diese ganze Räuberpistole, kann man fast schon sagen. Das wird noch Monate in Anspruch nehmen, bis dann wirklich das Ganze vor Gericht landet.
2: Also du hast gesagt, es dauert Monate, bis mit diesem Prozessbeginn zu rechnen ist. Was bedeutet das denn für die Arbeit des Bundesnachrichtendienstes im Allgemeinen? Das klingt ja nach einer grandiosen Blamage.
1: Das kann man so sagen. Das ist ein schwerer Image-Schaden. Denn Vertrauen ist zwischen Nachrichtendiensten so etwas wie eine Währung. Und hier, wenn sich diese Verdachtspunkte bestätigen, ist Vertrauen natürlich absolut gebrochen worden. Geheimdienste geben ja Informationen an andere Geheimdienste weiter. Und wenn also nun das Image im Raum steht, die deutschen Geheimdienste gehen nicht sorgfältig mit dem Material um, was EU- und NATO-Partner an Deutschland weiterreichen, wenn diese Infos also woanders landen, wo sie nicht hingehören, dann ist das natürlich ein schwerer Image-Schaden für den BND. Dazu kommt, das Ganze ist jetzt zu einem Zeitpunkt aufgeflogen. Diese Verdachtspunkte kommen zu einem Zeitpunkt, der sehr ungünstig ist. Denn Deutschland möchte ja den Geheimdiensten mehr Befugnisse geben. Das heißt, die sollen mehr ermitteln dürfen, wenn es nach der Bundesregierung geht. Wenn nun aber rauskommt, dass die Informationen nicht so richtig sicher waren, also eigentlich mehr Kontrolle her müsste für die Geheimdienste, ist dieser Zeitpunkt für die Initiative der Bundesregierung absolut schwierig.
2: Das heißt, dieser Fall wird uns aus verschiedensten Gründen auch über Wochen, vielleicht sogar Monate beschäftigen. Ich bedanke mich ganz herzlich für deine Einschätzung und die aktuellen Informationen hier bei Kaffee oder Tee. Liebe Grüße nach Berlin. Vielen Dank, Oliver Neuroth.
1: Gerne, tschüss.
2: Danke, mach's gut. Heute ist ja auch unser Lesetag hier bei Kaffee oder Tee. Vielleicht haben Sie ja Lust auf so ein bisschen Drama, vielleicht auch noch ein bisschen mehr Krimi. Dann kommt jetzt ein cooler Buchtipp für Sie von unserem Bücherwurm Thomas Sachsenmeier. Und mal gucken, wie viele Bücherwürmer, nachdem er ja vorhin drei vergeben hat, diesmal vergibt.
5: Hallo, ich bin Thomas Sachsenmeier. Und ich habe wieder einen Buchtipp für euch. Liz Nugent und die Wahrheit über Ruby Cooper. Das Buch ist ein Familiendrama. Es geht um eine wirklich sehr grauenhafte Geschichte, die dieser Familie passiert ist. Und wie diese Geschichte eine Familie wirklich ihr ganzes Leben lang verfolgt. Liz Nugent ist irische Autorin. Ihre Bücher wurden schon über 30 Sprachen übersetzt. In Deutschland ihr wohl bekanntestes Buch war Seltsame Sally Diamond. Auch ein großartiges Buch. Falls euch das hier gefällt, wisst ihr gleich, was ihr als nächstes lest. Im Buch geht es um Ruby und ihre ältere Schwester Erin. Die wachsen zusammen in Boston ganz behütet auf. Der Vater ist Pfarrer, gell? Also auch von oben gibt es viel Segen. Doch dann wird Ruby in einen Vorfall verwickelt, der wirklich die Familie zerbrechen lässt. Denn Ruby flieht mit ihrer Mutter nach Irland, ihre Schwester bleibt mit dem Vater in Boston. Und so begleiten wir die beiden Schwestern über viele Jahrzehnte bis in die Jetztzeit. Und das, was der Ruby damals mit 16 Jahren passiert ist, verfolgt sie bis heute. Das Buch ist für alle was, die Figuren in Büchern sehr nahe kommen wollen, die auch auf die Psychologie zwischen Figuren Wert legen und die ein Buch wollen, das ihr wirklich so schnell nicht aus der Hand legen werdet, weil es euch, ihr werdet es in einem Rutsch weglesen, kann ich euch versprechen. Das Buch gibt es für 24 Euro und wenn ihr ein Familiendrama lesen wollt, wo ihr die Protagonistin, und ich sag's ungern, hassen werdet, aber trotzdem nicht aufhören könnt zu lesen, ist was für euch. Von mir gibt es 5 von 5 Bücherwürmern. Wirklich, ich habe selten ein Buch gelesen, das mich so gefesselt hat und das ich wirklich nicht weglegen konnte. Eine Geschichte, die zeigt, dass Geheimnisse nicht verschwinden, auch wenn ein ganzer Ozean zwischen einem liegt. Viel Spaß beim Lesen.
2: Ja, und bevor wir jetzt einsteigen in die Welt der E-Book-Reader, für den Fall, dass Sie das Buch vielleicht auch als E-Book lesen möchten, haben wir uns mal in Stuttgart umgehört, womit und was denn die Menschen dort eigentlich so lesen.
6: Also aktuell lese ich ganz viel vor, natürlich Kinderbücher und Erziehungsratgeber.
7: Ich lese immer Bücher, so Geschichten und so für vierte Klasse.
8: Tatsächlich habe ich jetzt ein Tolino, damit lese ich lieber, weil irgendwie, wenn das so aus der Hand fällt nachts beim Schlafen, dann tut es nicht ganz so weh.
9: Ich schlage am liebsten ein Buch auf und lese dann, ja.
10: Warum? Weil mir das für die Augen angenehmer ist und weil ich das haptische Gefühl gerne habe.
2: Ja, und du bist auch eher der Haptiker, haben wir ja vorhin gehört, in der ersten Stunde. Und was war als letztes haptisch in deinen Händen?
11: Tatsächlich, wenn die letzte Frau den Raum verlassen hat, als Buch.
2: Und worum geht's da?
11: Das ist ein Buch über, also da haben zwei Männer Peer-Group-Gespräche. Also

0: eine sehr lange Akkulaufzeit haben. Da können wir uns gleich noch mal genauer das anschauen. Aber ja, du siehst das schon, wenn du das hier auch mal ins Licht hältst. Diese Geräte, die spiegeln besonders wenig. Und das sieht eher aus wie weißes Papier. Ja. Da habe ich keine Spiegelung. Und deswegen sind die zum
1: Beispiel jetzt kommt natürlich das Licht, aber daran, dass sie
0: daran, dass sie ein besonderes Display haben und dann zum Beispiel auch besonders für draußen, für den Strand oder auch den Balkon geeignet
1: sind. Und wahrscheinlich auch dementsprechend augenschonender sind. Das heißt, man kann länger.
0: Genau, das ist sogenannte E-Ink, also elektronische Tinte. Ja. Man kann sich das so ein bisschen vorstellen wie diese alten Busanzeigen, also diese Punkte, die sich vorne drauf gedreht haben. Entweder sie waren gelb oder sie waren schwarz. Hier ist das mit schwarz oder weiß so der Fall. Und,
1: Und warum hält der Akku so viel länger als beim Tablet?
0: Liegt auch an diesem Display, weil immer, wenn der Bildschirm aktualisiert wird, braucht es ein bisschen Akku. Aber immer, wenn ich da nichts mitmache und nur lese und die Seite gerade vor mir habe, verbraucht es quasi gar keinen Akku. Das ist natürlich anders als bei so einem Tablet. Da muss ständig das Bild wieder aufgefrischt werden.
1: Dann tauchen wir mal in die unterschiedlichen Modelle ein. Womit möchtest du anfangen?
0: Wir können ja vielleicht mal mit dem üblichen Modell anfangen, was so sehr verbreitet ist, der Amazon Kindle. Das ist sehr verbunden mit dem Amazon-Ökosystem, ist aber wahrscheinlich so das, was jeder schon mal gehört hat.
1: Ja, und holt man sich damit dann tatsächlich auch diesen amerikanischen Monopolisten mit ins Haus?
0: Tatsächlich.
1: Und bindet sich dran? Ja,
0: tatsächlich ein bisschen. Also in der Praxis sieht es wahrscheinlich schon so aus, dass du die meisten Bücher dann auch in dem Amazon-Shop kaufen wirst und dann auf dein Gerät laden wirst. Es gibt da die Hintertür auch andere Käufe, andere Dateien auf das Gerät zu laden, ist aber mit Umstand verbunden. Das heißt also praktisch ja.
1: Und von den Modellen, die du jetzt mitgebracht hast, ist das jetzt das Einzige, was auch Farbe macht.
0: Genau, du siehst es, das ist mittlerweile auch möglich, auf diesen E-Book-Readern Farbe anzuzeigen, auch mit dieser Display-Technik. Das ging ganz lange nur in Schwarz-Weiß. Gut, wenn du jetzt einen Text auf weißem Papier hast, dann bringt dir das nicht viel. Aber du siehst das hier zum Beispiel schon bei dem Cover. Ja. Da hast du schöne Farben, da hast du auch eben schon vorab mal gesagt, du magst das auch, ein farbiges Cover in der Hand zu haben.
1: Ja, wenn ich sehe, oder mach doch mal was anderes her.
0: Gerade auch, wenn du zum Beispiel Graphic Novels, also Comics oder sowas auch gerne liest und auch dann in Farbe natürlich gerne lesen möchtest, ist so ein farbiges Display natürlich auch total praktisch. Wie gesagt, gibt es jetzt recht neu bei den Modellen.
1: Okay, das ist jetzt Kindle, ist das eine Modell. Mhm. Tolino haben wir gerade auch schon in der Umfrage gehört, wäre ein anderer Anbieter. Was unterscheidet die beiden voneinander?
0: Technisch ist das erstmal recht ähnlich. Genauso wie es den Kindle auch in Schwarz-Weiß gibt, gibt es den Tolino auch in Farbe. Wir haben ihn jetzt hier in Schwarz-Weiß. Also da gibt es technisch auf jeden Fall vergleichbare Modelle in allen Systemen. Aber das System ist wichtig, weil Tolino ist vom deutschen Buchhandel. Und da kann ich quasi jetzt in die Buchhandlung meines Vertrauens gehen, mir so ein Tolino besorgen und habe dann den Shop dieses Buchhandels drauf installiert. Bin aber auch offen, von anderen Buchhändlern, von anderen Online-Shops quasi mir darauf die Bücher zu laden. Also es ist im Prinzip ein bisschen ein offeneres System. Ich kann von verschiedenen Buchhändlern darauf mir die Bücher
1: ziehen. Und funktioniert quasi auch auf diesen Geräten die Onleihe, über die wir ja in der ersten Stunde gesprochen haben, sprich die digitale Stadtbibliothek?
0: Tatsächlich ja. Also auf einigen dieser Geräte ist das so. Gerade auf den neueren Modellen gibt es diese Onleihe-Apps. Da muss ich immer mich vorher mal schlau machen. Also die Kindle-Geräte bieten das eher nicht an. Die haben eine Browser-Funktion. Da könnte es funktionieren. Das muss man aber so ein bisschen mal vielleicht auch im Laden ausprobieren. Sollte man eh machen, weil wie hält es einem in der Hand so? Wie taugt es einem? Ne? Ist es einem vielleicht auch zu schwer oder zu groß? Aber auch bei den Geräten wie zum Beispiel im Tolino gibt es vorinstalliert diese Apps mit der Onleihe. Da reinzugehen, kann man seine Stadtbibliothek auswählen.
1: Aber könnte funktionieren, hört sich ja dann so ein bisschen... Ich weiß nicht, ob man das beim Kauf direkt so testen kann, oder?
0: Bei einigen Modellen steht es dabei, dass die Onleihe funktioniert. Ja. Darauf würde ich dann achten, wenn ich das nutzen möchte.
1: Beim Tablet denke ich ja auch immer daran, dass ich möglichst viel Speicher habe. Muss ich auch bei diesen E-Book-Readern daran denken, dass sie möglichst viel Speicher haben sollten?
0: Das ist eher kein Kriterium, auf das ich achten muss. Die haben in der Regel zwischen 10 und 20 Gigabyte. Das reicht dann aber auch locker für 10.000 bis 20.000 Bücher. Also die verbrauchen quasi keinen Speicherplatz, ist gelogen, aber sehr, sehr wenig. Ja. Da kannst du endlos lesen.
1: Displaygröße ist vielleicht jetzt auch für den einen oder anderen noch eine entscheidende Frage.
0: Und auch Bauart, also wir haben ja jetzt auch hier zwei verschiedene Displaygrößen, da kann man schon ein bisschen dran erkennen. Auf das mittlere Display wird auf jeden Fall auch mehr Text drauf passen. Wenn ich jetzt hier ein bisschen weiter scrolle, dann sehe ich schon, ist natürlich auch hier die Anzeigegröße kommen viele Seiten, ne? Hier die Anzahl

0: Anzeigegröße dann entscheidend.
1: Ja.
0: Ist wahrscheinlich ein bisschen angenehmer zu lesen. Kleinere Displays sind natürlich kompakter, kann ich schnell mal mitnehmen, vielleicht auch in die Hosentasche stecken. Sollte man sich vielleicht auch im Laden einmal angucken, was taugt einem auch mit seinem persönlichen Leseverhalten.
1: Wir haben ja jetzt hier zwei Modelle schon angesprochen, du hast aber noch ein drittes mitgebracht. Was unterscheidet das jetzt von den beiden anderen oder ist es einfach nur noch mal ein dritter Anbieter mit den ähnlichen Möglichkeiten?
0: Das ist ein dritter Anbieter mit ähnlichen Möglichkeiten. Pocketbook ist sehr darauf fokussiert, eigene Dateien, also PDFs, EPUB, das sind diese Formate, Dateiformate, wie E-Books angeboten werden, draufzuladen. Das heißt, da, wenn ich eine große Bibliothek schon an heruntergeladenen E-Books habe, auf meinem Laptop zum Beispiel, dann ist vielleicht so ein Gerät eher was für mich.
1: Was muss man denn jetzt, das fragen sich mit Sicherheit viele Zuschauer, einplanen für ein anständiges oder gut gebräuchliches E-Book.
0: Preislich meinst du, ne?
1: Ja, natürlich.
0: Also Einsteigermodelle in Schwarz-Weiß fangen bei 100 Euro an. Das ist mit Sicherheit auch ein Haufen Geld für so ein kleines Gerät, aber immerhin im Vergleich zum Smartphone noch mal vielleicht erschwinglich. Wenn man dann mehr Features, ein großes Display, zum Beispiel auch ein farbiges Display haben möchte oder einen besonders großen Akku, dann kann das in der Mittel- bis Oberklasse schon mal 150, 200, 250 Euro kosten.
1: Ja, aber Farbe ist ja, das hast du ja gerade angedeutet, eigentlich nur dann interessant, wenn man tatsächlich Graphic Novels liest oder teilweise vielleicht sogar Comics, wo man sagt, da möchte ich Spaß dran haben.
0: Oder auch Statistiken, ne, wenn man Diagramme in verschiedenen Farben lesen möchte darauf, das kann natürlich auch sein.
1: Das wäre nochmal ein entscheidender Faktor. Also, vielleicht nochmal zusammenfassend, welches Gerät ist für wen das Richtige?
0: Ich muss mir am allerersten Standpunkt mal Gedanken machen, wo möchte ich meine Bücher beziehen? Aus dem Buchhandel, aus verschiedenen Shops, dann ist vielleicht das Tolino-System etwas für mich. Habe ich eh die meisten Bücher über Amazon vielleicht schon bezogen, dann kann ich auch beruhigt aufs Kindle-System zurückgreifen. Ja. Oder wenn ich eigene Dateien zu Hause rumliegen habe, die ich lesen möchte, dann ist ein offenes System, wie hier das Pocketbook.
1: Und wenn unsere Zuschauer all deine Tipps von heute nochmal nachlesen möchten, dann geht es über den Computer, über das Laptop, über Smartphone, auf kaffee-oder-tee.de.
0: So sieht das aus.
1: Marco, vielen, vielen Dank für all deine Tipps heute hier bei kaffee.de für unsere Zuschauer.
0: Sehr gerne.
1: Und vom E-Book-Reader geht es jetzt noch mal ein bisschen zurück in die Vergangenheit und trotzdem auch mitten in die Gegenwart. Ich rede von der Rohrpost. Die ist rund 170 Jahre alt und erstaunlich aktuell. Und das Prinzip hat sich erstaunlicherweise seit dem 19. Jahrhundert kaum verändert. Kleine Transportbehälter sausen und ruckeln durch lange Röhre von einer Station zur nächsten. Ich musste zumindest dabei sofort an Lemmy und die Schmöker denken. Erinnern Sie sich ja vielleicht auch noch dran. Heute kommt die Rohrpost besonders in Krankenhäusern zum Einsatz. Und der Weltmarktführer für diese Technik, der kommt aus Schwäbisch Gmünd.
2: Die Rohrpost. Sie erinnert an ein Überbleibsel aus längst vergangenen Zeiten. Dabei ist sie noch heute ein beliebtes und hochmodernes Transportsystem. Das Bundeswehrkrankenhaus Ulm ist stolz auf seine Rohrpost, die hunderte Male am Tag benutzt wird. Von der Notaufnahme brauchen die Blut- und Urinproben nur etwa eine Minute, bis sie, etwas durchgeschüttelt, im Labor ankommen.
3: Rohrpost nimmt uns tatsächlich sehr, sehr viel ab. Gerade wenn wir nicht so ganz so gut besetzt sind, brauchen wir niemanden hochschicken ins Labor. Oder wenn es einfach schnell gehen muss, wenn wir kritische Patienten haben, kommt somit das Labor schneller oben an.
2: Das Familienunternehmen Aerocom in Schwäbisch Gmünd ist mit seinen 250 Mitarbeitern Weltmarktführer für Rohrpostsysteme. Von hier aus geht die Technik in fast 100 Länder weltweit. Marketingleiter Jürgen Wörle macht sich keine Sorgen.
4: Das ist natürlich eine Nische, die Rohrposttechnik, Transport über die Rohrpost. Also uns geht es gut, wir sind sehr zufrieden. Und ich bin auch überzeugt davon, dass weiterhin Material von A nach B transportiert wird mit der Rohrpost.
2: Auch im deutschen Kanzleramt werden Geheimdokumente bis heute per Rohrpost verschickt, zum Schutz vor Hacking und Spionage.
4: Man kann sich das ja vorstellen wie ein komplettes Netzwerk. Jeder kann an jeden schicken, also von einer Station kann ich jede andere Station erreichen. Ich gehe hin, wähle die jeweilige entsprechende Nummer und die Büchse findet dann auch schon automatisch ihr Ziel.
2: Während das Grundprinzip, Kapseln durch Luftdruck zu befördern, noch immer das gleiche ist wie vor 150 Jahren, ist das Drum und Dran heute Hightech. Inzwischen übernehmen Robotersysteme zum Beispiel das Be- und Entladen der Kapseln. Das Ende der Rohrpost ist also noch lange nicht in Sicht, denn es wird immer Dinge geben, die sich nicht per E-Mail verschicken lassen. Also Kapsel rein und ab die Post.
1: Heute dreht sich bei uns ja wirklich viel ums Lesen. Wir haben schon über E-Book-Reader gesprochen, wir haben über die Online gesprochen. Und die einen oder die anderen von Ihnen haben mit Sicherheit auch ein gut gefülltes Bücherregal zu Hause, das ab und zu dann doch mal ein bisschen sauber entstaubt werden muss. Sauber gemacht oder entstaubt werden muss. Und deswegen haben wir Bärbel Näher heute bei uns, unsere Haushaltsexpertin. Und die große Frage ist natürlich am Anfang, trocken oder feucht? Feucht kann ich mir bei Büchern kaum vorstellen.
5: Ja, feucht geht bei Büchern schlecht. Feucht geht aber dann, wenn du es wirklich richtig sauber machen musst. Weil der Staub, der geht ja im Raum nach oben und setzt sich dann eben von oben nach unten auf diesem Bücherregal, die ja an der Wand stehen, eben sehr, sehr gerne ab. Und dann ist feucht nur dann, wenn zum einen das Material vom Bücherregal das will, aber das ist meistens so. Aber dann musst du es auch wirklich ganz ausräumen, also alle Bücher raus.
1: Und du hast ja alle möglichen Putzmittel jetzt mit dabei, vom Mikrofasertuch über Baumwolllappen bis hin zum Staubwedel, mit dem ich ja vorhin unsere Optik sauber gemacht habe.
5: Ja, das ist auch gar nicht so schlecht, wenn du nämlich jetzt nur so Unterhaltsreinigung machst, will ich mal sagen. Also richtig ausräumen ist viel Arbeit und auch körperlich schwere Arbeit, wenn es ein großes Regal ist, darf man nicht unterschätzen. Aber wenn du einfach nur mal drüber gehen.
1: Die Sichtreinigung.
5: Genau, also dann ist so ein Wedel gar nicht so verkehrt, entweder diese Straußefeder oder auch diese Lammfellwedel, weil die haben so ein natürliches Wollfett oder eben Federfett.
1: Ja.
5: Und das bindet dann tatsächlich den Staub. Wenn ich dann so über meine Bücher oben drüber gehe, dann bindet das tatsächlich den Staub. Oder auch wenn du dazwischen so Nippes und sowas hast. Also da kann
1: oder
5: man
1: so vorne dran, ne?
5: Drüber und drumherum und so. Also das geht mit diesen Sachen ganz gut. Aber wenn du wirklich, was man wirklich einmal im Jahr wirklich machen sollte, ist tatsächlich alles rausnehmen und die Regale sauber machen. Und man wundert sich immer, wie viel Staub da wirklich ist hinter den Büchern.
1: Ich bin ja ein großer Fan vom Staubsauger.
5: Ja.
1: Mit so einer schönen kleinen Putzbürste.
5: Genau,
1: obendran,
5: du meinst,
1: ne?
5: Mit so einem Staubpinsel. Und
1: ja,
5: so.
1: Genau.
5: Das geht schon, aber auf den Regalbrettern geht es wirklich eher schlechter, weil
1: echt?
5: Da haftet sich, ah ja, wenn der ein bisschen lose da drauf lumselt und so, aber mit der Zeit, je nachdem, wie oft du das machst, hält er sich schon ganz schön an den Brettern fest.
1: Okay.
5: Und dann ist es wirklich besser mit dem trockenen Staubtuch, das geht ganz gut, aber da muss man es halt immer wieder ausschütteln oder auswaschen und so. Besser geht es, wenn man das mit dem berühmten nebelfeuchten Tuch macht. Und da kann man entweder dann eben so ein Mikrofasertuch nehmen, nebelfeucht, um das zu wischen. Oder wenn man das nicht haben will, das Mikrofaser, dann kann man auch so ein Ziegeleder nehmen, einfach feucht. Und dann aber die Bücher auch erst wieder einräumen, wenn das Brett oder wenn die Regale trocken sind. Also nicht auf feuchte Regale die Bücher nachher stellen.
1: Unbedingt. Oder im Zweifelsfall noch mal trocken wischen.
5: Ja, im Zweifel ja.
1: Wenn man es ein bisschen eiliger hat.
5: Ich sage ja, Bücherregal sauber machen ist wirklich hoch und runter und raus und rein. Also ist schwere Arbeit.
1: Okay, dann gib uns noch mal einen weiteren cleveren Tipp. Wie gehe ich vor, damit nicht der Staub dann... Ich habe angefangen und bin fertig und dann liegt vorne schon wieder der erste Staub.
5: Logistisch, also wirklich von oben nach unten. Und wenn du Rechtshänder bist, von rechts nach links einfach sauber machen. Und dann sukzessive alles raus. Und dann würde ich auch die Regale in der Sequenz oder Segment wieder einräumen, weil hinterher weißt du sonst nicht mehr, was wo war. Mhm. Also wirklich, wenn es ein großes Regal ist, ich habe auch schon vorher wirklich ein Foto gemacht, damit ich am Ende wieder wusste, was ich wohin stellen will. Weil wenn es ein großes Regal ist mit vielen Sachen, haben die ja da auch so ihren angestammten Platz. Außer du willst alles durcheinander wirbeln und so.
1: Nee. Genau. Oder ich nutze es dann, um neu zu sortieren, alphabetisch.
5: Ja,
1: ne?
5: Genau. Oder auch mal ausmischen oder so. Das kommt ja da noch
1: dazu. So, gibt es denn typische Staubfänger auch in der Wohnung, die wir gerne dann doch mal übersehen?
5: Ja, also Gardinen zum Beispiel sind ziemlich blöd. Die muss man ab und zu absaugen. Überhaupt Polster halten staubfest, Teppiche halten staubfest. Und was gemein ist, der Staub lagert sich ja auch auf den Rändern von Bildern oben ab oder an den Türrahmen oben ab oder in den Lampen, Schirmen, innen drin und so. Also Staub findet viele Wege, sich anzuhäufen.
1: Und du bist die größte Bekämpferin des Staubes. Und wir würden der Sache jetzt noch mal ein bisschen detaillierter auf den Grund gehen und nehmen uns das Buch selbst vor.
5: Buch selber.
1: Da steckt ja auch viel Arbeit drin.
5: Ja, also das Buch selber ist tatsächlich so, ich meine, man kann es natürlich so ein bisschen durchblättern, da geht ein bisschen Staub raus, aber wenn die lange da gestanden sind, dann haben wir das wirklich auf dem Buchschnitt ja auch drauf. Und da hilft entweder diese Bürste, aber mit
1: das
5: der muss man vorsichtig vorgehen, dass man eben nicht irgendwo die Ecke und so verletzt. Oder aber man hat eine Bücherbürste, die ist nämlich schlau, die hat nämlich hier Ziegenhaar. Das heißt, Ziegenhaar bindet sehr intensiv den Staub und da vorne hat sie ein bisschen borstigere, nämlich Schweineborste. Mhm. Das heißt, ich halte das Buch sehr fest geschlossen, den Schnitt, und dann kann ich hier die Flächen wirklich abstauben und kann dann das robustere Material für den Bücherrücken nehmen oder halt für die Büchereinband nehmen. Und wenn ich natürlich ein einfaches Taschenbuch habe, was so ein Cover hat, wo man auch mal feucht abwischen kann, das verträgt es ja. Aber bei so alten oder bei Leine gebundenen Büchern oder wertvolleren Büchern sollte man ja mit Wasser vorsichtig sein.
1: Wir gehen jetzt noch einen Schritt weiter. Bücher haben so ein, ich weiß gar nicht, wie ich ihn beschreiben soll, modrigen Geruch angenommen?
5: Ja.
1: Oder?
5: Also der Klassiker ist ja, du findest beim Ausräumen vom Elternhaus einfach Bücher, wo du denkst, oh Mann, das kenne ich aus meiner Kinderzeit, das möchte ich gern aufheben. Und dann
1: müffelt es Keller.
5: Nach Keller oder Speicher oder Kiste oder wie auch immer. Also da kann man es probieren. Es hilft ganz gut, wenn man hergeht und nimmt sich eine Kiste. Ich habe jetzt hier ein bisschen eine kleine Kiste für so ein großes Buch und tut das Buch auffächert in die Kiste. Und dann hilft irgendwas, was den Geruch bindet. Also man könnte jetzt eine Schale mit Soda daneben stellen, aber das kann nicht so viel, will ich sagen. Probieren kann man es, aber das kann nicht
1: daneben
5: so viel.
1: Daneben stellen?
5: Ja, also die Kiste müsste ein bisschen größer sein, ehrlicherweise. Also nicht drüber streuen.
1: Lege ich eine Schale daneben?
5: Ja, genau, eine Schale daneben stellen mit dem Soda. Probieren geht. Was aber schlauer ist, das sind solche kleinen Aktivkohlesäckchen. Die kann ich da so außen rum machen. Und diese Aktivkohle, die kennt man ja auch aus dem Kühlschrankfilter und so, die bindet intensiv Gerüche. Und dann muss ich aber die Dose verschließen. Also ich mache einen Deckel drauf.
1: Aha.
5: Und lass das hier mal eine Woche drin und guck mal, ob das nicht Geruch bindet.
1: Und macht es Sinn, nach einem Tag vielleicht mal ein paar Seiten umzublättern?
5: Weil das schlägt sich ja dazwischen. Also jetzt brauchst du nicht jede Seite sozusagen entmüffeln oder so. Das funktioniert nicht. Was auch geht, wenn man eine richtig große Kiste hat, kann man auch Katzenstreu drumherum streuen. Sowas wie das da kennt man ja auch. Katzenstreu bindet höchst intensiv Gerüche. Aber jetzt nicht aufs Buch, oder sondern eben großflächig außenrum und dann einen Deckel drauf machen.
1: Wie sieht es aus mit Schimmel?
5: Ah, Schimmel ist so eine Sache. Also wenn der so pudrig oben drauf ist, dann Maske auf, Handschuhe an, raus ans Freie. Und dann kann man den so ein bisschen abfägen und gucken, ob man dann Schimmelflecke eventuell mit Isopropanol, das ist so 70%iger Alkohol, wirklich mit dem Wattestäbli. Aber wenn er auf der Seite ist, musst du gucken, nicht, dass es Flecke gibt und so. Wenn der schon so ein bisschen Rase hat, dann kann man ihn in eine Tüte machen und kann ein Ei frieren. Aber da würde ich sagen, wenn die Hausmittel nicht helfen, dann bitte eben zum Fach. Gehe. Also es gibt da Klassiker, die können nicht wirklich Sachen retten. Da ist man erstaunt am Ende.
1: Das muss aber dann auch schon ein absolutes Herzensbuch sein.
5: Ja, weil da musst du auch den großen Geldbörse mitnehmen, wenn du das dann retten willst. Ja.
1: Lass uns nochmal, wir haben ja über E-Book-Reader gesprochen. Auch die wollen ja vielleicht ab und zu mal ein bisschen gereinigt werden, gerade weil man vielleicht ab und zu mal einen Fingerabdruck drauf gemacht hat.
5: Genau. Wichtig zu wissen ist, der E-Book-Reader hat ein völlig anderes Display wie ein Glas-Tablet.
1: Genau.
5: Ist also nicht so robust, nicht so drauf rumdrücke. Und ich würde es immer erst mit der berühmten nebelfeuchten Variante versuchen. Also ich würde den anhauchen und würde so ein Brilleputztuch nehmen und dann mal sauber machen. Kein verpacktes, klassisches Brilleputztuch, weil da ist dann auch immer Alkohol mit drin.
1: Okay.
5: Also alle scharfen Sachen weg. Und so am Rand sammelt sich da ja so ein bisschen der Staub. Ja. Und da kann man dann mit so einem weichen Zahnbürstchen dran gehen.
1: Wunderbar. Und manche sind ja sogar wasserdicht. Da brauche ich jetzt mehr wegen Feuchtigkeit.
5: Jetzt auch, aber ich würde auch nicht mit in den Taucher. Also im Zweifel erst mal in die Gebrauchsanweisung gucken.
1: Bärbel, ich sage ganz herzlichen Dank für deine vielen Tipps.
5: Sehr gerne.
1: Blitzsauber wie immer. So kann es weitergehen. Dankeschön, Bärbel.
5: Sehr gerne.
1: So, wir haben hier jetzt viel sauber gemacht hier und wir bekommen jetzt auch noch mal, ich habe ja gesagt, ich bin Fan vom Staubsauger, um Bücher zu entstauben, einen Staubsauger-Fan vom Allerfeinsten werden wir jetzt kennenlernen. Er hat Staubsauger, die sehen manchmal aus wie eine Ziehharmonika, wie ein kleines Rennauto, weil sie einfach das absolute Sammelglück sind, von Alois Stefken aus Miesau in der Westpfalz.
6: Wenn Alois Stefken in Miesau staubsaugt, dann kann er das so machen. Es geht aber auch so. Lustiges Teil mit einem handbetriebenen Balg. Ein Patent, das ohne Strom auskam und übrigens schon über 100 Jahre alt ist. Auch irgendwie genial, der hier pumpt und saugt durch die Bewegung. Alois Stefken hat so viele Sauger, dass er aus seiner Sammlung ein richtiges Museum aufgebaut hat. Übrigens mit freiem Eintritt.
7: Das ist Herzblut, das macht Spaß. Faszinierend ist, man denkt ja bei den Staubsaugern an normale Staubsauger und dass die früher ein anderes Design hatten, war auch okay. Aber Staubsauger ist eine Technik, die ganz unterbewertet wird, weil mit Unterdruck, Luftleistung kann man viel mehr machen, als man landläufig annimmt.
6: Wie wir noch sehen werden, erstmal zeigt uns Herr Steffken, der beruflich übrigens Industriesauger entwickelt und verkauft hat, noch ein paar alte Modelle aus den 1910er und 20er Jahren. Über 100 Sauger hat er. Wo kommen die eigentlich alle her?
7: Ich hatte irgendwann angefangen zu sammeln und dann kamen immer welche dazu und überall war es rund gesprochen, dass ich sammle und dann steht manchmal ein Sauger vor der Tür. Oder was häufig vorkommt, ist, dass ältere Personen, die die Wohnung auflösen, auf einmal am Dachboden Staubsauger finden und die wollen den wertschätzen und wollen nicht wegwerfen.
6: Dieser hier war zum Beispiel im Zweiten Weltkrieg im Garten vergraben. Der Besitzer hat ihn dann nach dem Krieg bis 1993 benutzt.
7: Und dann hat seine Schwiegertochter gesagt, Opa, kauf dir mal einen neuen Staubsauger, der ist nicht mehr zeitgemäß.
6: Zeitgemäß waren sie allemal zu ihrer Zeit. Und schön und wertvoll, für manch einen Staubsauger gingen damals 2 Monatsgehälter drauf. Manche sind wirklich kleine Augenweiden, erinnern zum Teil an amerikanische Straßenkreuzer und sind sogar voll gefedert. Was für ein Design!
7: Das war schön. Das ist heute zweckmäßig, vielleicht von der Aerodynamik interessant, von der Technik interessant. Aber die Alten, die haben so ein persönliches Flair.
6: Eine echte Persönlichkeit ist auch der Piccolo aus den 50ern. Ein Blick in seine Bedienungsanleitung verrät eine Vielseitigkeit, die man von einem Staubsauger wirklich nicht erwarten würde.
7: Über das Getriebe oben konnte man einen Mixer betreiben, Saftpresse betreiben, eine Knetvorsatz für die Teigherstellung oder für den Handwerker, einen Schleifteller. Das konnte man alles an die Grundmotor andocken.
6: Und apropos andocken, jetzt kommt noch was. Herr Steffken war als Industriestaubsaugerhändler auch immer schon ein Tüftler mit Erfindergeist und hat diese Platte entworfen, um zu zeigen, was Saugkraft alles kann. Die Platte hat einen luftdichten Rahmen hinten und ist angeschlossen an einen normalen Staubsauger. Zum Schluss, meine Damen und Herren, halten Sie sich fest, wird sich Herr Steffken jetzt selbst an die Wand saugen. Da, wirklich gehalten allein von Saugkraft. Echt saugstark.
8: Super, danke, dass wir kommen durften. Sehr schön.
1: Ich kann mir vorstellen, dass so ein Schätzchen durchaus auch richtig was wert sein kann. Und vielleicht haben Sie ja auch ein Erbstück zu Hause, also jetzt nicht nur Staubsauger, von dem Sie gerne mal wissen würden, was es eigentlich wert ist. Ich sag's mal so, wir helfen gerne.
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1: So, aber jetzt darf erstmal an unserem heutigen großen Lesetag natürlich auch eine Bibliothekarin nicht fehlen. Und wir haben eine richtig nette bei uns, eine ganz junge auch noch. Jasmin Matthews ist bei uns. Du bist die stellvertretende Leiterin der Bücherei in Bad Ems.
10: Genau.
1: Schön, dass du bei uns bist. Und wir sind in der Probe schon ganz schnell beim Du gelandet. Du hast jetzt, kann man das so sagen, deine Leidenschaft zum Beruf gemacht?
10: Genau, ja. Obwohl ich lange Zeit auch nicht wusste, dass es tatsächlich meine Leidenschaft ist. Das ist erst ein paar Jahre in meiner Ausbildung tatsächlich mir bewusst geworden.
1: Mit anderen Worten, du hast erstmal angefangen, um zu gucken, ob es was für dich ist und dann die große Liebe entdeckt?
10: Ja, genau, mehr oder weniger. Also die Ausbildung hatte ich angefangen, ja, weil die Schule war vorbei, irgendwas muss man ja machen mit seiner Zeit. Und ich habe in einer wissenschaftlichen Universität meine Lehre angefangen.
1: Ja.
10: Und dann erst, ja, das war schon weit im zweiten Lehrjahr gemerkt, bei einem Praktikum in einer öffentlichen Bibliothek, dass mir das doch viel mehr liegt und dass das tatsächlich, ja, wie du es gesagt hast, zu meiner Leidenschaft geworden ist.
1: Und jetzt bist du mit 22 schon stellvertretende Büchereileiterin. Was sagt denn da so mancher, wie heißen die bei euch, Mitglied, Kunde?
10: Kunde oder Leser, genau. Also
1: ja. Was sagen eure Leser? Staunen die erstmal?
10: Ja, man muss natürlich dazu sagen, dass wir jetzt keine große Stadtbibliothek sind. Also ja. Unsere Stadt hat ca. 10.000 Einwohner. Das ist natürlich nicht zu vergleichen mit einer Großstadt. Wir sind aber dadurch natürlich sehr fast familiär in der Bücherei, auch mit den Lesern. Und bis jetzt habe ich ausschließlich positive Kontakte gehabt, positive Rückmeldungen bekommen. Ich wurde sehr herzlich aufgenommen. Besonders da auch die zwei anderen Kolleginnen, die Bundesfreiwilligen, Dienstleistenden, auch noch recht jung sind. Also wir sind alle drei ein sehr junges Team.
1: Ein cooles Team, könnte ich mir auch vorstellen. Was ist für dich das Allerschönste an deinem Beruf?
10: Also es ist wirklich so ein Gesamtbild. Also es ist schwer, da jetzt eine Sache rauszupicken, aber wirklich, man lernt alle möglichen Menschen kennen, von ganz klein bis ganz alt in verschiedenen Lebenssituationen. Man hat viele Gespräche, man hat viele Punkte, wo man sich kennenlernt. Und das alles natürlich irgendwie über diesen Deckmantel, alles rund ums Buch und um Literatur,
1: ja.
10: Was das alles so zusammenbringt und verbindet.
1: Jetzt bist du ja den ganzen Tag umgeben von Büchern.
10: Genau.
1: Was machst du zur Entspannung?
10: Ich gehe nach Hause und gucke mir meine Bücher an.
1: Also liest trotzdem noch?
10: Natürlich, genau. Ja. Ja, das verbindet sich sehr schön. Man hat natürlich auf Arbeit so eine Distanz dazu. Das sind ja nicht die Bücher, die man liest, sondern das sind irgendwann auch nur Objekte und Medien, um die man sich kümmert quasi. Ja. Aber das nimmt natürlich, oder mir nimmt das auch nicht den Spaß weg davon.
1: Dann wird es allerhöchste Zeit, dass wir dich und deine Bücherei mal ein bisschen besser kennenlernen, denn wir haben dich natürlich auch bei der Arbeit mit der Kamera besucht.
9: Bücher, so viel das Herz begehrt. Der Arbeitsplatz von Jasmin Matthews. Seit Sommer 2025 leitet die 22-Jährige stellvertretend die Bücherei in Bad Ems.
10: Es ist wirklich ein schöner Job. Man begegnet allen möglichen Menschen.
9: Von klein an nahm ihre Eltern sie mit in die Bücherei. So begann früh eine Liebe, die bis heute andauert. Doch die Stadtbücherei Bad Ems ist für Jasmin nicht nur ein Wohlfühlort, sondern auch wichtig für die Demokratie.
10: Man braucht einen dritten Ort, der nicht zu Hause ist und nicht die Arbeit, wo man sich aufhalten kann. Man muss nicht bezahlen, um hier zu sein. Und das ist auch für die Gesellschaft und Zusammenleben super wichtig, dass man sich irgendwo begegnen kann.
9: Dass man hier kein Geld für Bücher ausgeben muss, davon profitieren vor allem Kinder.
10: Familien kommen hierher mit drei Kindern und die leihen sich für jedes Kind 10 Bücher aus. Das kann man nicht bezahlen.
9: Durch Lesungen oder Sprachtreffs will sie aus der Bücherei einen Ort der Begegnung machen.
10: Die Bibliothek ist ein Ort für Menschen. Die Veranstaltungen, die wir anbieten, kommen alles von Menschen. Die sind für Menschen gemacht. Und es ist einfach, wie gesagt, ein Ort, wo Menschen hinkommen sollen und Mensch sein sollen.
9: Oder wie Goethe sagte, hier bin ich Mensch, hier darf ich sein.
1: Genau, zufrieden, ja auch zu groß und klein. Ne? So ist es nun mal. Wir haben gesehen, deine Leselust selbst, die fing aber schon sehr, sehr früh an, oder?
10: Genau, da wurde mir natürlich auch irgendwie mitgegeben aus dem Elternhaus. Aber wer selber Kinder hat, weiß vielleicht, man kann die Kinder jetzt nicht immer zum Lesen zwingen. Also viel davon war dann auch mein eigenes Interesse, meine eigene Leidenschaft, die mich wirklich von Anfang an bis jetzt begleitet.
1: Und was hat dich früher, als du noch jünger, kleiner warst, am meisten begeistert?
10: Alles, was einen mitgenommen hat in andere Welten, in fantastische Welten, in fremde Länder, fremde Orte, in Fantasie, was einen so ein bisschen entführt hat.
1: Und die Fragezeichen auch? Oder waren die Fragezeichen eher weniger ein Thema?
10: Ja, die Fragezeichen kamen später auch irgendwann dazu. Ja. Genau. Aber es war nicht der Höhepunkt tatsächlich.
1: Okay, bevor du hast ja gerade erzählt, dass du in deiner Ausbildung dann sowohl in der wissenschaftlichen Bücherei warst, als auch in dieser Stadtbücherei.
10: Genau.
1: Die wissenschaftliche Bücherei, wurde dir dann irgendwann zu trocken? Oder wie muss ich mir das vorstellen?
10: Es ist einfach ein anderes Arbeiten mit anderen. Man hat einen anderen Fokus, vielleicht auch, wie ich es empfunden hatte, einen anderen Umgang mit denen, mit dem Klientel. Also man hat ja natürlich dann überwiegend Studenten, Lehrende von den Universitäten, alles ein bisschen akademischer. Und in der Stadtbibliothek hat man, wie gesagt, so einen Querschnitt einmal durch die Bevölkerung durch.
1: Jetzt ist es ja so bei Jugendlichen oder jungen Kindern, dass Lesen nicht an allererster Stelle steht. Da ist es ja

0: oft schon das Smartphone, was einen großen Teil des Raums einnimmt. Beobachtest du das auch oder sagst du, nee, bei uns in Bad Ems, da greifen die Kiddies auch wirklich gerne noch zum Buch?
1: Ja, das ist natürlich gespaltene Sache. Also natürlich haben viele Kinder ein Handy und die Erwachsenen generell. Aber es gibt natürlich Unterschiede. Jedes Kind oder jeder Mensch ist anders. Bei einigen ist das Handy halt das beliebteste Medium. Bei den anderen, die greifen dann vielleicht eher zum Buch. Und wir wollen eben da ansetzen, dass jedes Kind oder jeder Mensch zumindest mal Bücher in der Hand hat, damit zu tun hat und vielleicht nebenbei entdeckt, dass es doch Spaß macht und man beides haben kann.
0: Und um das zu tun, bietet ihr auch Leseaktionen an.
1: Genau.
0: Was sind das für Leseaktionen, die ihr dann den Kids anbietet?
1: Genau, also wir fangen schon im Kindergartenalter an, dass wir versuchen, die Kindergartengruppen zu uns zu holen, quasi die ganze Gruppe einmal mit den Kindern, dass die, oder bei den Schulen ist das genauso, dass sie die Bücherei einmal als Ort kennenlernen, also einfach schon mal da gewesen sind physisch, sich umgucken können. Und dann verbindet man das immer mit, man erzählt den Kindern, man bezieht die Kinder mit ein, liest ihnen eine Geschichte vor oder denkt sich irgendeine schöne Aktion aus, die den Kindern gleichzeitig Spaß macht und im besten Fall natürlich auch was mit Geschichten und Büchern zu tun hat.
0: Und zieht es dann auch, vielleicht sogar mehr für die Eltern als für die Kiddies, dass das für bis zu 18-Jährige auch tatsächlich kostenlos ist, Mitglied zu sein bei euch?
1: Also tatsächlich, gerade wenn man mit den Kindern, die schon in der Schule sind, wenn man mit denen einmal drüber spricht, wie alles funktioniert, sobald man dann zu dem Punkt kommt, alles, was ihr hier seht, dürft ihr ausleihen und das kostenlos. Da springen bei den meisten auch so die Lichter hinter den Augen an und spätestens dann kriegt man die tatsächlich auch mit dazu.
0: Und du gehst ja noch viele Schritte weiter. Du hast mittlerweile bei euch in der Stadtbücherei auch einen Englisch-Sprachclub gegründet. Wie kam es dazu, dass du gesagt hast, das biete ich jetzt auch noch an?
1: Ja, das war eigentlich eine recht spontane Aktion. Ich hatte mich ein bisschen umgeschaut, was es denn noch für Angebote in der Stadt gibt, also regional, was da ist. Ja. Und da war gerade eine Sprachschule, die vor ein paar Wochen geöffnet hatte. Und ich hatte die Leiterin, also die Lehrerin, angeschrieben, um zu sehen, wo da die Interessen sind, ob man sich nicht irgendwie eine Zusammenarbeit vorstellen könnte. Und das ist quasi das Ergebnis geworden, weil wir auch gerne was für die Erwachsenen anbieten wollten. Ja. Irgendwas in Richtung Bücherei und dritter Ort und eben die englische Sprache.
0: Aber ist es dann eher ein Kaffeekränzchen zum Plaudern miteinander oder nehmt ihr euch dann auch Themen vor, sprich es werden dann auch englische Bücher gelesen?
1: Genau, also es ist kein Buchclub. Also wir lesen jetzt nicht alle ein Buch und sprechen darüber. Und jedes Treffen ist ein bisschen durchstrukturiert, hat ein spezielles Thema, was dann eben von der Englischlehrerin ein bisschen moderiert wird. Beim letzten Mal war das Thema zufällig Geschichten. Und dann geht es um Geschichten, die man gelesen hat, um eigene Geschichten aus dem Leben, quasi so verschiedene Aufhänger, um die Leute in Konversationen miteinander zu bringen.
0: Hast du noch mehr Ideen im Köcher, wo du sagst, ach, das könnte ich mir vorstellen, in nächster Zeit vielleicht auch noch ins Leben zu rufen, um noch mal neue Mitglieder zu werben?
1: Ideen hat man natürlich immer viele. Die Umsetzung scheitert dann manchmal. Aber das Schöne ist ja auch gerade bei uns, weil wir so eine kleinere Einrichtung sind, wir können sehr individuell sein. Und wir können sagen, wenn jetzt zum Beispiel eine von meinen Kolleginnen eine Idee hat, was sie sich vorstellen können, dann können wir das ausarbeiten, wir können das ausprobieren, ohne dass wir da jetzt super große Hürden haben.
0: Ist es denn nur ein 8-Stunden-Job oder kommst du in Anführungsstrichen, du musst schon ein bisschen schmunzeln, auf mehr Zeit, die du investierst für deinen Job?
1: Also man hat natürlich ab und zu die Wochenendarbeit oder die Arbeit später am Abend, was jetzt nicht zur Arbeitszeit zählt, aber was so drin ist, wenn man in die Buchhandlung geht als Privatperson, wenn man irgendwo an einem Geschäft vorbeiläuft, hat man immer so den Blick natürlich, oh, das Buch ist neu, das habe ich noch nicht gesehen, das sieht interessant aus, kommt mit auf die Liste, schaue ich mir für die Arbeit an.
0: Dann in aller Kürze jetzt zum Schluss gerne noch von dir. 3 Buchtipps, vielleicht was Spannendes, Abenteuerliches und was fürs Herz.
1: Ja, genau. Was ich empfehlen kann, das Gelbe Haus von Miko Kawakami ist abenteuerlich.
0: Ja.
1: Geht um ein junges Mädchen, was in eine Großstadt zieht.
0: Ja.
1: Dann Die zweitgrößte Liebe von Ruth Maria Thomas, auch ein aktuelles Buch aus diesem Jahr. Und Die Therapeutin und ihre Mörder, ist ein Krimi.
0: Also, das klingt spannend und ich sage ganz herzlichen Dank für deinen sehr angenehmen Besuch hier und toi, toi, toi und liebe Grüße an das ganze junge Team.
1: Ja, vielen Dank.
0: Dankeschön. Also Geschichten zu lesen ist schön, sie erzählt zu bekommen vielleicht noch schöner und wenn sie dann auch noch gespielt werden, Dann war früher zumindest die Augsburger Puppenkiste nicht weit. Oder Käpt'n Blaubär oder auch klassisches Puppentheater. Und wenn man in die Welt noch mal abtauchen möchte, dann sollte man mal nach Bad Kreuznach reisen. Denn dort gibt es sogar ein, neben anderen Museum, sogar eins für Puppenkultur. Und Annalena Dörr hat sich mal auf den Weg nach Bad Kreuznach gemacht.
2: Die kleine Kurstadt an der Nahe ist bekannt für ihre Brückenhäuser. Weniger bekannt ist sie als Museumsstadt. Zu Unrecht, denn hier gibt es das Schlossparkmuseum, das Museum Römerhalle und natürlich das Puck. Puck ist die Abkürzung für das Museum für Puppentheaterkultur. Puppentheater gehört vielerorts tatsächlich zum immateriellen Kulturerbe der UNESCO. Sowie das sogenannte Wayang-Schattenspiel in Indonesien. Und da wir gerade schon beim Thema Kultur sind.
3: Das Wort Museum kommt aus dem Altgriechischen. Ein Heiligtum der Musen, ein geweihter Ort für die Schutzgöttinnen der Künste. Und wenn man so einen Ort für sich entschlüsselt, dort Dinge zum Leben erweckt, das kann schon ein richtiges Abenteuer sein. Das ist so ein Museum, wo man richtig Lust hat, rumzuwühlen.
4: Richtige Zauberersarbeit. Mit der Wunderlampe werde ich die ganze Welt beherrschen.
3: Ich habe mich mit einem Märchen beduscht.
2: Was das Abenteuermuseum so spannend macht, sind die Reisen, die man hier unternehmen kann. Sogar Reisen in die eigene Kindheit.
3: Hier kann man selber so ein bisschen rumprobieren. Ganz schön schwer, so eine Puppe.
5: Hallo, liebe Zuschauer, guten Tag. Haben Sie einen schönen Abend mit uns?
3: Man fängt direkt an, so ein bisschen wahnsinnig zu werden hier, ne?
2: Auch ein Blick hinter die Kulissen ist möglich. Und seltsamerweise, der Zauber des Puppentheaters wird dabei nur noch

0: Hallo.
1: Wie man diese Puppen hier baut, Klappmaulpuppen, das kann man im Museum lernen. Und natürlich gibt es hier regelmäßig Puppentheateraufführungen für 99 Zuschauer. So viele passen hier rein.
0: Oh, gucken wir zu.
1: Aber es gibt eine Figur hier, die muss irgendwo im Museum sein, die ich unbedingt suche, weil das ist so eine Kindheitserinnerung von mir. Der lila Launebär. Habe ich immer morgens im Fernsehen geguckt. Sonntags. Ich glaube, hier bin ich schon richtig. Da steht nämlich ein Pfeil zu den Fernsehstars. Da könnte er sein.
2: Das Museum für Puppentheaterkultur ist wahrscheinlich das telegenste Museum im ganzen Land. Fernsehprominenz in Hülle und Fülle.
1: Ah, da ist er. Da ist er, da ist er. Oh Gott, ich bin jetzt mega geschockt. Mein absoluter Fernsehliebling hat keinen Hintern und keine Beine. Der Bär ist nur ein Oberkörper.
2: Das Puck ist ein Museum, wo man im wahrsten Sinne des Wortes etwas begreifen kann.
3: Also auf jeden Fall mal ein Besuch wert. Und wir hätten jetzt noch für Sie im Angebot die zweite Runde unseres Kaffee- oder Tee-Quizzes. Einfach gerne eine Runde mitknobeln. Und aufs Ganze gehen jetzt für uns die Frau Schneider aus Trier und auch die Frau Leis aus Küsserberg. Hallo, Frau Schneider.
4: Hallo, guten Abend.
3: Und hallo, Frau Leis.
4: Hallo.
3: Schön, dass Sie beiden da sind. Wir haben 11 Fragen, ein Joker, unterschiedlich viel wert. Immer bitte maximal 15 Sekunden überlegen. Und Frau Schneider, Sie sind Kandidatin A und die Zeit läuft ab jetzt.
4: Ich nehme die 4.
3: Bekommen Sie. Denke ich an Deutschland in der Nacht, dann bin ich um den Schlaf gebracht. Heißt es in Schillers Wallenstein, Goethes Faust oder Heines Nachtgedanken?
4: B.
3: Bitte?
4: Ich würde B sagen.
3: Schade, Deutschland in der Nacht passt doch ganz gut zu den Nachtgedanken.
4: Oh. Ah.
3: Frau Leis.
4: Ja?
3: Womit fangen wir an?
4: Die 11.
3: Na gut. Und Sie möchten bitte wissen, der Schwarzkopfmilchling. Ist der Pilz des Jahres 2027, der Vogel oder das Insekt des Jahres?
4: Puh, oh je. Der Vogel.
3: Nee, es ist der Pilz. Soll auch sehr schmackhaft sein, man sollte ihn nur nicht in zu großen Mengen genießen.
4: Aha, okay.
3: Also 0-0. Ist noch nichts passiert, Frau Schneider, zweiter Anlauf.
4: Dann hole ich jetzt die 8.
3: Dann sage ich Ihnen, dass die 8 28 Euro wert ist. Zweifel hegt der Altruist, der Optimist oder der Skeptiker?
4: Der Skeptiker.
3: Ja, da bin ich optimistisch, dass die Antwort stimmt. Frau Leis.
4: Ja?
3: Was darf sein?
4: Die 10.
3: Machen wir auch für Sie. Wer gab von 2023 bis Ende 2024 unter dem Namen The Eras Tour weltweit Konzerte? Die Rolling Stones, Paul McCartney oder Taylor Swift?
4: Rolling Stones.
3: Schade. Nee, Taylor Swift.
4: Ah, doch, Taylor Swift, ja gut.
3: Dann ist ja auch egal, oder?
4: Ja, ist auch egal, ja, schade.
3: Frau Schneider, weiter geht's.
4: Ja, die 12.
3: Jawohl, dann haben wir die auch schon mal weg. Was tragen Seeleute? Eine Buttermontur, eine Schmalzkluft oder Ölzeug?
4: Ölzeug.
3: Ja, klassisch gelb, ne?
4: Mhm.
3: Jawohl. So, aber da ist noch nicht viel passiert, Frau Leis. Ein Joker und Sie liegen vorne.
4: Ja, schön wär's, ja. Dann nehme ich die 9.
3: Dann haben wir jetzt nur noch gleich oben in der Ecke alles für Sie parat. Was ist ein Pulk? Die Spielscheibe beim Eishockey, ein Stehschreibtisch oder eine Menschenansammlung?
4: Das ist A.
3: Nee, das ist der Puck. Der
4: so,
3: Pulk.
4: Pulk. Pulk. Ah, falsch verstanden am Telefon, ja.
3: Also im Zweifelsfall zumindest mal eine Sekunde noch mal gucken, dass man die Frage lesen kann.
4: Ja, ist immer so verzögert, gell?
3: Deswegen, jetzt ist es die Halbzeit, aber es ist noch nicht viel passiert. Frau Schneider.
4: Die 1, bitte.
3: Okay, die 1 kommt. Eine Region in Aserbaidschan heißt Nagorno-Karabach, Karabach oder Karachi?
4: Nee. Ich sag mal C.
3: Schade, Bergkarabach, also es wäre B gewesen. Aber die Frau Leis denkt sich, dann kann ich ja noch aufholen.
4: Ja, das sage ich so.
3: 2, 3, 5, 6, 7.
4: Ach, nehmen wir mal die 7.
3: Na gut, dann haben wir die jetzt auch weg. Mit einem Puck spielt man Baseball, Eishockey oder Golf?
4: Mit einem Puck? Oh mein Gott, sehr in Sorge.
3: Aber ja, wir hatten es doch gerade noch.
4: Ja, Golf.
3: Nein, Eishockey, das ist die Scheibe auf dem Eis.
4: Ach, ich will doch gerne die Tasse.
3: Noch nicht auf, nie zu früh aufgeben. Frau Schneider, 2, 3, 5, 6.
5: Die 5.
3: Die 5 kommt. Ein Sprichwort lautet, Unkraut schmeckt nicht, gibt es nicht, vergeht nicht.
5: Vergeht nicht.
3: Richtig, die C stimmt. Frau Leis.
4: Jetzt nehmen wir mal die 6.
3: Dann gucken wir uns doch mal an, was haben wir denn dahinter? Ein bekanntes Kinderspiel heißt, ich sehe was, was du nicht kennst, siehst oder magst.
4: Siehst B.
3: Jawohl, da haben wir doch jetzt den ersten Geldbetrag.
4: 15 Euro.
3: Frau Schneider, 2 oder 3?
5: Die 2.
3: Ah, man weiß noch nicht, ist das der Joker? Nein. Was ist ein böhmischer Traum? Ein klassisches Fleischgericht? Eine sehr bekannte Polka der Blasmusik oder der längste Wanderweg durch den Böhmerwald?
5: Oh je. Muss ich raten. Ich nehme die B.
3: Sie nehmen die B?
5: Ja.
3: Mann, das stimmt auch noch.
5: Oh.
3: Oh, nein, Sie sollten sich freuen, denn damit ist klar, dass Sie gewonnen haben. Und Frau Leis, ich fürchte, der Joker wird Ihnen nicht mehr helfen.
4: Nein.
3: Aber Frau Leis, Sie haben sich auch...
4: Ich freue mich für meine Mitspielerin.
3: Und Frau Leis, Sie haben sich auch relativ schnell mit der Tasse angefreundet, oder?
4: Ja, die brauche ich noch.
3: Ja, dann bekommen Sie die jetzt auch in den nächsten Tagen. Wir werden sie möglichst schnell verpacken und... Ich sage danke fürs schöne Mitspielen und jetzt sage ich natürlich auch noch herzlichen Glückwunsch, Frau Schneider, für 113 Euro. Grüße nach Trier.
5: Danke.
3: Und danke fürs Mitspielen. Wir haben noch Zeit, auf morgen zu gucken. Dann gibt es eine richtig spannende 5-Minuten-Fitness, denn das ist was für Eilige. Das heißt, Sie können Ihren ganzen Körper durchbewegen in 5 Minuten und alle Partien werden beansprucht. Herzliche Einladung mitzumachen. Wir haben Styling-Tipps für Mann und Frau in Sachen Mode. Und mit der Torte Caprese, da haben wir, so sagen viele Italiener zumindest, Italiens leckersten Schokokuchen. Aber jetzt gibt es erstmal aus Mainz, Saarbrücken und Stuttgart weitere spannende, interessante Geschichten aus ihren Regionen. Viel Spaß dabei.
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19: Der aktuelle Bericht am Mittwoch. Hallo und guten Abend. Die Zahl der extremistischen Straftaten im Saarland ist so hoch wie seit 5 Jahren nicht. Das betrifft das rechte und das linke Spektrum, so steht es im neuen Bericht des Verfassungsschutzes. Und das spüren auch Jüdinnen und Juden bei uns. Seit Beginn des Krieges vor 3 Jahren leben sie in täglicher Angst. Und in Riegelsberg stürzt ein Haus ein. Zum Glück ohne Verletzte. Ein Großeinsatz war es für die Rettungskräfte trotzdem. Der saarländische Verfassungsschutz sieht die größte Gefahr für die Demokratie weiterhin im Rechtsextremismus. Das zeigt das heute vorgestellte Lagebild des Verfassungsschutzes für 2025. Bei den rechtsextremistisch motivierten Straftaten gab es im Saarland ein 5-Jahres-Hoch. Aber auch die Gewaltbereitschaft im linksextremistischen Spektrum steigt. Die Herausforderungen für Sicherheitsbehörden wachsen. Und das unabhängig von den reinen Zahlen. Marco Karp mit den Einzelheiten.
20: Die Bedrohungslage von innen ist groß, warnt der Verfassungsschutz. Der Rechtsextremismus werde wieder sichtbarer auf saarländischen Straßen. Dabei rücke die queere Szene zunehmend in den Fokus von Rechtsextremisten. Aktivitäten wie die Gegendemonstration beim Saarbrücker CSD 2025 seien ein Beweis. Das Internet werde von zunehmend jüngeren Anhängern für Vernetzung, Mobilisierung und Austausch genutzt.
21: Wir haben eine deutliche Abkehr und eine starke Individualisierung im Bereich des Rechtsextremismus. Junge Menschen sind stärker individuell unterwegs, also in losen Netzwerken, in losen Gruppierungen. Insbesondere vernetzt man sich dort über das Internet und man tritt dann anschließend realweltlich auf.
20: Das zeigt auch die Statistik. Die Zahl der rechtsextremistisch motivierten Straftaten stieg von 207 im Jahr 2021 auf 491 im vergangenen Jahr. Das ist mehr als eine Verdopplung. Im aktuellen Lagebericht heißt es, der AfD-Landesverband falle zunehmend mit Beiträgen auf, die sich mit völkisch-nationalen Strömungen der Gesamtpartei solidarisierten und mit Gruppen der sogenannten Neuen Rechten. Gleichzeitig beschäftigt den Verfassungsschutz auch der politische Salafismus, vor allem in einzelnen Moscheengemeinden.
21: Das bedeutet, dass man sehr eng die Regeln des Korans auslegt und sich nach dem Verhalten des Propheten Mohammed ausrichtet. Wir sehen dort wenig an Gewaltbereitschaft, sondern eher, man versucht zu bekehren und insofern mittel- bis langfristig ein Kalifat anzustreben. Für uns ist der Salafismus sehr wohl von großer Bedeutung, weil er immer wieder auch als Nährboden dienen kann, sich daraus zu radikalisieren.
20: Nach Beobachtungen des Verfassungsschutzes bleibt die Zahl der Menschen, die der linksextremistischen Szene zuzurechnen sind, gleich. Aber die Gewaltbereitschaft wachse, vor allem mit Verstößen gegen die Versammlungsfreiheit oder Angriffen auf Polizisten. Und auch die Bedrohung von außen steige. Es gebe vermehrt Cyberangriffe und Desinformationskampagnen ausländischer Mächte.
22: Das wird auch von außen gesteuert, dass wir mit Blick auf Russland, mit Blick auf den Iran oder auch China merken, dieser Staat, der wird auch von außen unter Druck gesetzt, weil man ihn delegitimieren will, dafür sorgen will, dass die Menschen das Gefühl haben, sie fühlen sich nicht mehr sicher in ihrem eigenen Land.
20: Um auf die veränderte Situation zu reagieren, hat der Verfassungsschutz 10 zusätzliche Stellen im IT-Bereich bekommen. Angekündigt wurden diese Stellen schon vor 2 Jahren, nun sind sie besetzt. So soll auch der Austausch unter den Verfassungsschutzbehörden der Länder gestärkt werden.
19: Der Überfall der Hamas auf Israel heute vor 3 Jahren wird von vielen Historikern als das schlimmste Pogrom an Juden seit dem Holocaust bezeichnet. Mehr als 1200 Menschen kamen dabei ums Leben. Das Trauma sitzt tief. In Israel wurde heute der Opfer gedacht und auch in Deutschland haben Politiker und Bürger an die Opfer erinnert und riefen zum Kampf gegen Antisemitismus auf. Im Saarland begann das Erinnern an den Terroranschlag am frühen Morgen in der Saarbrücker Synagoge. Barbara Spitzer berichtet.
23: Heute Morgen um 6:45 in der Synagoge in Saarbrücken. Die ersten von rund 60 Gemeindemitgliedern und Gästen aus Politik und Gesellschaft treffen ein. Um 6:56 der musikalische Auftakt. Die Uhrzeit steht symbolisch für den Beginn der Angriffe der islamistischen Hamas. Der Vorsitzende der jüdischen Gemeinde, Daniel Stiefel, versucht, der Trauer und dem Schmerz Worte zu geben.
24: Heute, vor 3 Jahren, am 7. Oktober 2023, wurde Israel mitten ins Herz getroffen.
25: Das war kein Konflikt und keine Eskalation. Es war der Versuch, Juden zu vernichten, weil sie Juden sind.
23: Bei den Terrorangriffen auf den Süden Israels wurden mehrere Kibbuzze überfallen. Auf dem Supernova-Festival ermordeten die Terroristen 350 Menschen, 250 wurden als Geiseln verschleppt. An die über 1000 Opfer und Menschen, die geholfen haben, wird in der Synagoge erinnert.
0: An die Menschen, die anderen zu Hilfe kamen, Leben retteten und dabei ihr eigenes verloren. Wir erinnern uns.
23: Neben Gedenken und Gebeten auch der Appell des Vorsitzenden der Gemeinde zu mehr Entschlossenheit beim Kampf gegen Antisemitismus, der sich seit dem 7. Oktober rasant ausgebreitet habe. Er sei auch im Alltag im Saarland spürbar.
1: Man hat jetzt gerade gesehen, was an Wahlen in Sachsen-Anhalt geschehen ist. Und die Menschen hier, die jüdischen Menschen, haben Angst vor der Zukunft, wissen nicht, was morgen sein wird. Und wir haben ja auch Wahlen nächstes Jahr im April im Saarland. Die Resultate kennt man heute nicht. Und man befürchtet, dass Extreme an die Macht kommen.
23: Israel reagierte auf die Anschläge mit einem Militäreinsatz im Gazastreifen, bei dem nach palästinensischen Angaben mehr als 74.000 Menschen getötet wurden, darunter viele Zivilisten. Jedes zivile Opfer dort sei eines zu viel, betont Stiefel. Aber die Verantwortung dafür liege bei der Hamas. An Opfer und Verantwortung wird bei dem Gedenkgottesdienst erinnert, verbunden mit der Hoffnung auf Frieden in Israel und in der Region.
19: Seit dem Überfall der Hamas auf Israel vor 3 Jahren sei auch in Deutschland der Antisemitismus so laut und gewaltvoll wie lange nicht geworden. Das sagen die Synagogengemeinde Saar, die Deutsch-Israelische Gesellschaft und die Saarländische Initiative gegen Antisemitismus. Deswegen haben sie heute zur Kundgebung gegen Antisemitismus aufgerufen. Unter dem Motto »Nie wieder ist jetzt« haben sich am Abend vor der Synagoge in Saarbrücken etwa 150 Menschen friedlich versammelt. Zu Beginn gedachten sie der Opfer der Terrorangriffe auf Israel vor 3 Jahren. Der Vertreter der Deutsch-Israelischen Gesellschaft forderte, dass es keine Täter-Opfer-Umkehr geben dürfe. Antisemitismus müsse aktiv entgegengetreten werden. Jüdisches Leben müsse im Saarland und überall auf der Welt frei und sichtbar bleiben können, ohne sich verstecken zu müssen. Wir kommen zu einem ganz anderen Thema. In Riegelsberg hat ein eingestürztes Gebäude gestern Abend für bange Stunden gesorgt. Rettungskräfte der Feuerwehr, des THW und der Polizei konnten lange nicht ausschließen, dass noch Menschen unter den Trümmern liegen. Also suchten die Einsatzkräfte die ganze Nacht über das Gelände ab. Mit einem Happy End, denn verletzt wurde niemand. Max Friedrich fasst den Großeinsatz nochmal zusammen.
2: Kurz vor 18 Uhr gestern in Riegelsberg. Die Freiwillige Feuerwehr und das THW rücken zu einem eingestürzten Haus aus, das glücklicherweise unbewohnt ist. Trotzdem werden Personenspürhunde angefordert.
3: Die sind dazu geeignet, lebende Menschen unter Trümmern zu erkennen. Auffällig war halt, dass 3 unterschiedliche Hunde mit 3 unterschiedlichen Hundeführern an einer bestimmten Stelle ein auffälliges Verhalten gezeigt haben. Die Hundeführer, die über eine sehr große Erfahrung verfügen, auch im Auslandseinsatz oder im Ahrtal waren, haben das als Auffälligkeit eingestuft und haben gesagt, sie können nicht sicher ausschließen, dass sich unter diesen Trümmern noch ein menschlicher Körper, der noch am Leben ist, befindet.
2: Mit hochsensiblen Mikrofonen wird daraufhin gecheckt, ob vielleicht ein Atmen unter den Trümmern zu hören ist. Als das nicht der Fall ist, erklärt die Polizei die Einsatzstelle zum Tatort und fordert Leichenspürhunde an. Doch die finden nichts. Der Bereich rund um die Einsturzstelle wird deshalb mit einem extra angeforderten Bagger gesichert und der betroffene Trümmerberg schließlich vom THW per Hand abgetragen bis in die Morgenstunden. Ein verschütteter Mensch wird nicht gefunden.
3: Es kann immer sein, dass der Hund eine Spur fehlinterpretiert. Das ist im Einsatzgeschehen auch üblich. Wenn jetzt zum Beispiel an einer Stelle ein Bauarbeiter mehrfach hinuriniert hat, kann auch dies zu einer Fehlinterpretation des Hundes führen.
2: Am Morgen danach befindet sich auf dem Grundstück ein aufgeräumter Trümmerhaufen. Von dem ehemals denkmalgeschützten Haus ist kaum noch etwas zu erkennen. Einsturzursache sind laut Gemeinde vorangegangene Abrissarbeiten an dem Haus, die bereits 2020 genehmigt wurden. Bürgermeister Benjamin Schmidt war die ganze Nacht über mit im Einsatz. Er ist auch Mitglied der Freiwilligen Feuerwehr. Ihn ärgert vor allem, dass der Einsturz vorhersehbar gewesen sei.
3: Im Vorfeld dieser Baumaßnahme kamen mehrere Beschwerden aus der Bevölkerung über Staubentwicklung. Auch Bilder eines kleinen Baggers, der eine Giebelwand einreißt, wurden der Verwaltung zugeleitet. Allerdings liegt die Bewertung solcher Abbruchgeschehen nicht im Ermessen der Gemeinde Riegelsberg, sondern da ist das Landesamt für Umwelt- und Arbeitsschutz als auch die untere Bauaufsicht des Regionalverbandes zuständig.
2: Die untere Bauaufsicht des Regionalverbands habe aber tagelang nicht auf die Meldungen aus Riegelsberg reagiert. Erst gestern Nachmittag habe man dann die Info bekommen, dass das Gebäude nicht mehr standfähig sei. Der Einsturz kam einem möglichen Stopp der Arbeiten allerdings zuvor. Die Kosten für den Einsatz von THW und Feuerwehr übernimmt vorerst die Gemeinde. Der Bürgermeister will aber prüfen lassen, ob der Eigentümer oder das beauftragte Abrissunternehmen belangt werden können. Diese hatten zumindest den Beginn der Abrissarbeiten nicht bei der Gemeinde angezeigt.
19: Vor Zuschauern auftreten und etwas vorführen, das kostet ganz schön Überwindung. Vor allem, wenn man dann noch in einem richtigen Zirkuszelt in der Manege steht. Ein Ort, den manche Kinder nur von außen kennen, weil sie und ihre Familien nicht so viel Geld haben. Extra für sie organisiert der Caritasverband Schaumburg-Lies seit 3 Jahren ein Zirkuscamp. Die Kinder sollen als Artisten mehr Selbstbewusstsein bekommen und ihren Mut beweisen können. Manege frei heißt es aber erst nach den Nachrichten und die hat heute Eva Miewes.
4: Guten Abend. Ministerpräsidentin Rehlinger wird am frühen Abend zusammen mit Bundespräsident Steinmeier in Paris erwartet. Rehlinger begleitet den Bundespräsidenten als Teil der deutschen Delegation bei seinem Staatsbesuch in Frankreich. Anlass sind 75 Jahre diplomatische Beziehungen zwischen Frankreich und der Bundesrepublik. Das offizielle Programm beginnt morgen und dauert bis Freitag. Zu den Gesprächen sagte Rehlinger im SR, dass es neben der Weltpolitik auch um Fragen gehen wird, die zwischen Deutschland und Frankreich spannend sind. Als Beispiele nannte sie Digitalisierung und künstliche Intelligenz und das Thema Wasserstoffwirtschaft. CDU-Saar-Generalsekretär Wagner sieht in der Wahl des AfD-Politikers Rausch zum Landtagspräsidenten in Sachsen-Anhalt einen besorgniserregenden Einschnitt. Rausch habe mehr Stimmen bekommen, als AfD und BSW zusammenstellen. Die Landtagsfraktionen müssten die Vorgänge ernsthaft aufarbeiten. Ein AfD-Verbot sei aber keine Lösung. In Frankreich sind die Schulproteste heute unvermindert weitergegangen. An Gymnasien und Universitäten kam es wieder zu einzelnen Blockadeaktionen. Knapp 530 Schulen blieben vorsorglich geschlossen. Bildungsgewerkschaften riefen auch für morgen zu weiteren Protesten auf. Die Demos richten sich vor allem gegen den maroden Zustand

0: Für die Beschäftigten im saarländischen Einzel- und Versandhandel gibt es einen neuen Tarifvertrag. Rückwirkend zum 1. Juli erhalten die Angestellten 3% mehr Lohn, im kommenden Jahr weitere 2%. Der tarifliche Mindestlohn für die unteren Lohngruppen liegt jetzt bei 14,20 Euro pro Stunde und steigt 2027 auf 14,90 Euro. Der Vertrag hat eine Laufzeit von 25 Monaten. Damit wird im Wesentlichen die Einigung aus anderen Bundesländern übernommen. Ende August hatte es in Nordrhein-Westfalen den ersten Tarifabschluss im Einzelhandel gegeben. Dieser wurde dann auch in Rheinland-Pfalz umgesetzt. Die Einigung hatte sich zunächst nicht angedeutet. In den vergangenen Monaten waren Verhandlungstermine immer wieder abgesagt worden.
1: Luxemburg will im kommenden Jahr neue Schulden in Höhe von 570 Millionen Euro machen. Nach Angaben der Zeitung L'Essentiel geht das aus dem Entwurf für den Staatshaushalt 2027 hervor. Das Finanzministerium rechnet demnach bei der Zentralverwaltung mit einem deutlichen Minus. Bei der Sozialversicherung würden dagegen Überschüsse erwartet. Wer heute und morgen Nacht auf der A6 bei Kaiserslautern Richtung Saarbrücken unterwegs ist, muss mit Einschränkungen und kurzen Vollsperrungen rechnen. Zwischen Kaiserslautern Ost und dem Autobahndreieck werden neue Schilderbrücken montiert. Im Saarland summiert sich das Regendefizit der vergangenen 6 Monate inzwischen auf bis zu 500 Liter pro Quadratmeter. Das geht aus Daten des ARD-Wetterzentrums hervor. Die fehlende Menge entspreche etwa der Hälfte eines Jahresniederschlags. Bis zum Wochenende könne im Saarland mit Niederschlägen von 15 bis 40 Litern pro Quadratmeter gerechnet werden. Um das Defizit wieder auszugleichen, seien aber Regenfälle über viele Wochen nötig. Es sei unwahrscheinlich, dass der Ausgleich noch in diesem Jahr gelinge. Und hier die Zahlen vom Mittwochslotto. 12, 25, 29, 37, 39, 42. Superzahl ist die 1 und im Spiel 77 haben wir die 7, 5, 6, 6, 6, 5, 1. Und in der Super 6 die 7, 1, 2, 7, 2, 5. Alle Angaben sind wie immer ohne Gewähr. Und das war der regionale Nachrichtenüberblick. Um 21:45 schauen wir bei SR Info dann auch noch mal nach Deutschland und in die Welt. Und hier geht's noch mal zurück zu Florian.
2: Danke dir, Eva. Wer in den letzten Monaten mit dem Auto in Ottweiler unterwegs war, musste sich auf lange Wege einstellen. Denn ein Nadelöhr der B41, die Vrilicia-Brücke, war für Bauarbeiten gesperrt. Eigentlich sollte die schon in der vergangenen Woche beendet sein. Aber ein Asphalteinbruch hatte nochmal für Verzögerungen gesorgt. Heute war es am Nachmittag dann endlich soweit. Noah Sari hat mit den Menschen in Ottweiler gesprochen, die sich über die Öffnung mit am meisten freuen.
3: Seit heute können Autos aus Richtung Neunkirchen wieder in die Hauptgeschäftsstraße in Ottweiler fahren. Für die Gewerbetreibenden in der Stadt eine große Erleichterung. Denn durch das halbe Jahr Verkehrsstopp blieb vor allem die Laufkundschaft aus. Das brachte den Frühstücksladen von Anja Kaplan ans Existenzlimit. Sie hatte das Geschäft erst vor 4 Jahren eröffnet.
4: Wir sind froh, dass es endlich ein Ende hat mit der Baustelle. Unsere Einbußen waren extrem, dass wir sogar darüber nachdachten, ob wir den Laden schließen oder weiterkämpfen.
5: Unser Laufkunde haben gefehlt, aber unser Stammkunde, die sind immer gekommen. Leider war es so, die haben müssen halbe Weltrundfahrt machen für eine Villa in meiner Straße zu kommen.
6: Die letzten 6 Monate waren schon für mich härter, insofern, dass einfach die Kundenfrequenz abgeflaut ist und wir schon extrem viel über Social Media machen mussten, damit die Kunden ihren Weg hierher gefunden haben.
3: Jetzt ist die Durststrecke überstanden. Die Hoffnung war eigentlich, dass der Landesbetrieb für Straßenbau die Brücke schon am Morgen freigibt. Doch um 12 Uhr Mittag musste immer noch Material weggeschafft werden. Die Stadt Ottweiler gab sich aber gelassen.
7: Ich denke, die Arbeiten werden noch ein paar Stunden andauern. Doch einiges an Material hier auch zur Straßensperrung einfach vor Ort ist. Glaube ich, schon der 3., 4. LKW, der die Baustelle hier verlassen hat. Wir sind jetzt optimistisch, dass zeitnah ein Ende in Sicht ist. Wir haben ein halbes Jahr gewartet als Stadt Ottweiler. Und ja, es soll jetzt noch an ein paar Stunden nicht hängen.
3: Ein Déjà-vu. Denn ursprünglich sollte schon in der vergangenen Woche wieder freie Fahrt auf der Vrilicia-Brücke gelten. Aber dann machte ein Asphalteinbruch dem Zeitplan einen Strich durch die Rechnung. Jetzt ist das Loch gefüllt und der Boden asphaltiert. Auch die eigentlichen Ziele der Sanierung sind erreicht. Unter anderem die Gehwege und der Überbau der Brücke repariert, die Fahrbahn in Richtung Neunkirchen erneuert. Und am Nachmittag, nach einem halben Jahr,

0: rollen die Autos auf der Brilisia-Brücke tatsächlich wieder in beide Richtungen. Anja Kaplan hofft jetzt auf bessere Zeiten.
1: Wir haben uns fürs Weiterkämpfen entschieden und es war auch gut so. Wir haben es endlich geschafft und sind froh und hoffen, dass es jetzt endlich nochmal bergauf geht.
0: Mit dem neu belebten Verkehr in Ottweiler stehen die Chancen dafür wieder besser.
2: Das Saarland wird immer älter. Auch wenn die Mehrheit natürlich noch nicht im Rentenalter ist, so sind es doch schon 25% der Bevölkerung. Und tendenziell wächst diese Zahl immer weiter. Und mit ihr wächst auch der Bedarf nach Angeboten für Seniorinnen und Senioren. Wie man im Alter aktiv bleibt, sicher lebt und mit der digitalen Welt Schritt halten kann, darüber hat heute die Seniorenmesse in Eppelborn informiert. Felix Schneider war vor Ort dabei.
3: Hans Schmidt ist heute gefragt. Als Vorsitzender vom Eppelborner Seniorenbeirat unterstützt er mit seinem Team die Gemeinde bei ihrer Seniorenmesse im Big Apple. Mit seiner ehrenamtlichen Arbeit will er erreichen, dass sich ältere Menschen nicht weiter zurückziehen.
4: Der Seniorenbeirat versucht, ältere Menschen zu motivieren, wieder unter Leute zu gehen. Und wir bieten so einige Veranstaltungen an, wie einen Mittagstisch einmal im Monat, E-Bike-Touren, wir gehen mit den älteren Leuten wandern.
3: Denn Bewegung ist das A und O im Alter. Darauf macht Gymnastiktrainer Horst Käfer beim bewegten Workshop aufmerksam. Besonders wichtig ist das Gleichgewichtstraining als Schutz vor Stolpern. Übungen sollte man in den Alltag integrieren.
5: Für die Beine zum Beispiel einfach nur das Knie hochheben und wieder abstellen. Das kann man links und rechts machen. Man hebt die Schultern einfach hoch und wieder runter, hoch, runter. Man kann die Arme überkreuzen, sodass das Schultergelenk hinten, die Schultermuskulatur, sich dehnen muss. Und dann macht man die alte Hüftdrehbewegung. Dann hat man auch die Hüfte. So hätte man die drei Bereiche schon ganz schnell abgedeckt.
3: Zum zweiten Mal veranstaltet die Gemeinde Eppelborn die Messe. An rund 30 Ständen können sich Seniorinnen und Senioren informieren. Die Landesmedienanstalt ist mit von der Partie. Sie wirbt für ihre Schulungsreihe Medien 66. Im ganzen Saarland werden dabei ältere Menschen an Handy und Computer trainiert.
6: Wie man ins Internet kommt, wie ein Browser funktioniert, worauf man achten sollte. Zusätzlich machen wir dieses Jahr noch Themen wie Hilfe im Wald, also Apps, die ihnen im Outdoor helfen, wenn sie sich mal verletzen. Warn-Apps, Nina, Katwarn und so weiter. Aber auch Meldestellen online, wenn sie irgendwie einem Trickbetrug oder einem vermeintlichen Trickbetrug begegnen.
3: Sicherheit zu Hause ist ein weiteres Thema. Die Landespolizei bietet dazu einen kostenlosen Vor-Ort-Check gegen Einbrüche an, um Schwachstellen am Haus ausfindig zu machen. Gerade in der dunklen Jahreszeit empfiehlt die Polizei, Fenster und Türen geschlossen zu halten und hat weitere Tipps.
7: Zum Beispiel das Haus bewohnbar, erkennbar bewohnbar zu gestalten. Das heißt, also, wenn man über eine längere Zeit nicht zu Hause ist, kann man intern mit Lichtquellen arbeiten, ne, die einen bewohnbaren Eindruck hinterlassen. Und das schreckt auch schon Täter ab. Man kann auch im Außenbereich mit Licht arbeiten, mit Lichtquellen arbeiten.
3: Hans Schmidt vom Seniorenbeirat hofft, dass ältere Menschen in seiner Gemeinde heute Impulse bekommen haben, um selbstständiger und aktiver zu werden. Die Seniorenmesse findet alle 2 Jahre in Eppelborn statt.
2: Oleg, was war denn das? Das haben Sie sich vielleicht auch gedacht, als im März dieses helle Objekt am Himmel zu sehen war. Eine riesige Sternschnuppe ist da der erste Gedanke. Aber Überreste des Himmelskörpers schlugen in einem Dachstuhl in Koblenz-Güls ein. Damit war es dann sogar ein Meteorit. Weil die sehr selten sind, haben sie für die Wissenschaft extrem hohen Wert. Nun wurden weitere Stücke des Meteoriten gefunden. Michael Häusler berichtet.
8: Material aus dem Weltall. Etwa 200 Millionen Kilometer hat dieses kleine Steinchen hinter sich. 2 Gramm konnte Dennis Harries für die Wissenschaft sichern. In den vergangenen Monaten hat der Planetologe viel daran geforscht und schon einiges herausgefunden.
9: Es ist schon eine sehr spezielle Sorte von Meteorit, die nach dem jetzigen Wissensstand vom Asteroiden Vesta kommt. Das ist also einer der größten Asteroiden im Asteroidengürtel. Und insofern ist es schon ein sehr, sehr spezielles Material, das also wissenschaftlich auch sehr wertvoll ist.
8: Etwa alle 20 Jahre kommt es in ganz Europa vor, dass so ein Meteorit auf die Erde trifft. Am 8. März ist es im Koblenzer Stadt

0: Teil Gülls passiert. Etwa 400 Gramm des Gesteins landeten im Schlafzimmer dieses Wohnhauses. Das beschauliche Gülls war über Nacht international bekannt.
1: Ja, das ist natürlich nach wie vor immer wieder ein Thema. Es hat sehr stark abgenommen. Am Anfang war das Interesse, die ersten 3-4 Tage, was ja phänomenal, was hier in Gülls los war, was alles unterwegs war, um noch ein Stück zu finden von diesem Einschlag.
0: Denn in den Tagen danach kamen Meteoritenjäger aus der ganzen Welt in den kleinen Ort, in der Hoffnung, etwas von dem besonderen Weltallgestein abzubekommen. Geowissenschaftler Dennis Harries konnte damals auf dem Nachbargrundstück einige Fragmente finden.
2: Sie haben ein weißes Material, das auch sehr fragil ist. Und dann haben Sie eine schwarze, sehr glänzende Kruste. Und diese Kruste entsteht durch den schnellen Flug durch die Atmosphäre und die Hitze, die dadurch entsteht. Das heißt, die äußeren Schichten dieses Meteorits im Flug schmelzen weg.
0: Die größeren Steine stellte damals die Polizei sicher und übergab sie später an den Eigentümer des Hauses. Was dann damit passiert ist, ist bis heute unklar.
1: Wäre schön, wenn der Eigentümer, wenn er Kontakt aufnehmen würde, dann kann man doch drüber sprechen. Dass man einfach mal ins Gespräch kommt, überhaupt mal weiß, wer hat es denn jetzt, wo ist es denn jetzt, was ist damit passiert.
0: Im Gülser Heimatmuseum wäre schon mal ein Eckchen für den Meteoriten vorbereitet. Viel dringender bräuchte allerdings Dennis Harries noch 20 Gramm von dem wertvollen Gestein, denn erst dann würde der Meteorit auch von der Forschung offiziell anerkannt und einen Namen bekommen.
3: Das ist halt eine wirklich goldene Regel, die soll halt sicherstellen, dass auch zukünftige Generationen von Forschern und Forscherinnen hier den Zugang zum Material haben.
0: Aber wie soll der Meteorit aus Koblenz-Gülls denn dann heißen?
3: Ich würde ihn gern Koblenz nennen.
1: Natürlich Gülls.
4: Sie haben bestimmt auch das ein oder andere Erbstück zu Hause, das sich seit Generationen in der Familie befindet. Aber die Hintergründe sind längst vergessen. Wer hat das Bild gemalt oder die Vase modelliert? Um das wieder herauszufinden, kann man sich an die Experten in Auktionshäusern oder direkt in einem Museum wenden. Manchmal reisen aber auch Kunstgutachter durchs Land, um auf öffentlichen Sprechstunden den ein oder anderen Schatz zu finden. Jürgen Rinner war bei so einer Kunstsprechstunde in St. Ingbert dabei.
5: Manchmal ist das vermeintlich wertvolle Stück bei genauer Betrachtung eine Enttäuschung. Manchmal ist die Rückseite des Bildes interessanter als das eigentliche Kunstwerk. Manchmal erlebt man angenehme Überraschungen. Seit 9 Jahren zieht Ramon Bamberger durch das Land und hilft Menschen bei der Bestimmung ihrer Kunstobjekte. Diesmal ist er im ehemaligen Pfarrhaus St. Michael in St. Ingbert.
6: Bei diesen Veranstaltungen war die tollste Überraschung ein Gemälde von Alexander Köster. Alexander Köster ist ein bedeutender Künstler gewesen für Enten. Den hatten wir in der Auktion dann auch für 15.000 Euro und ist dann inklusive Aufpreis für 42.000 Euro versteigert worden.
5: Bamberger nimmt Objekte in Auktionen auf, kauft Gegenstände, die sein Interesse wecken, nimmt sie in Kommission oder stellt den vermutlichen Marktwert fest. Ein typischer Fall, ein Bild wird geerbt oder ist schon lange im Familienbesitz und niemand weiß mehr so genau über das Kunstwerk Bescheid.
7: Wir hatten eine grobe Information noch von unserer Oma damals, aber wussten nicht mehr genau, wer der Künstler war. Und auch, dass die Rückseite bemalt ist, war uns nicht mehr bekannt. Ja. Und jetzt haben wir den Künstler rausgefunden.
5: Die Bilder und Kunstgegenstände haben oft eine interessante Geschichte mit regionalem Bezug, wie das Bild vom Schaumbergturm, das der ehemalige saarländische Politiker Bartholomäus Kossmann malen ließ. Heute ist es im Besitz der Familie eines Nachfahren.
8: Ich habe selbst 3 Söhne und 7 Enkel, die aber leider im Saarland, bis auf einen, nicht im Saarland wohnen. Sonst wäre der Fall noch klarer. Was auf Dauer mit dem Bild geschehen soll, kann ich jetzt noch nicht sagen. Ja. Das soll im Saarland bleiben.
5: Manche wissen recht genau, was sie haben. 2 Collagen des spanischen Malers Salvador Dalí. Wenn dann noch Zertifikate vorhanden sind, wird die Bestimmung leichter.

0: Es lohnt sich, immer wieder den aktuellen Schätzwert zu erfragen. Preise können schwanken.
1: Darüber möchte ich jetzt keine konkrete Auskunft geben. Ich bin sehr zufrieden.
0: Große Überraschungen gibt es in St. Ingbert nicht. Aber viele Besucher haben zumindest erfahren, was sie haben. Das macht die Entscheidung leichter, was damit geschehen soll.
2: Und wir kommen vom Auktionshaus ins Zirkuszelt. Eine Woche lang Artist, Akrobatin oder Clown sein. Diesen Traum erfüllt ein Zirkuscamp des Caritasverbandes Schaumberg-Blies seit 3 Jahren Kindern aus schwierigen Lebensverhältnissen. Dabei geht es nicht nur um Spaß und Zirkuskunst. Die Kinder sollen lernen, vor Publikum aufzutreten, aber auch, dass sie über sich hinauswachsen und Ziele erreichen können, die sie bislang für unmöglich hielten. Für viele ist das nämlich eine Erfahrung, die sie im Alltag nur selten machen. Pasquale D'Angelillo hat die Nachwuchsartisten beim Training besucht.
3: Quirliges Zirkustreiben. Es wird geübt, was das Zeug hält. Denn für die 20 Kinder ist im Zirkuszelt am Samstag Premiere. Dann stehen sie im Rampenlicht. Endlich, denn der Alltag sieht für die meisten ganz anders aus. Aber diese Woche gehört einzig und alleine den Kindern aus sozial benachteiligten Familien.
4: Wir spielen hier auch immer so Spiele und die machen sehr viel Spaß. So Gemeinschaftsspiele und aber auch das Jonglieren macht mir sehr viel Spaß mit dem Flower Stick.
5: Ist cool, wir machen immer morgens zuerst Frühstück, sehr lecker. Es gibt 4 Sachen, die wir machen können. Das ist Akrobatik, Jonglage, Clown und Trampolin.
3: Beim Zirkuscamp wachsen die Kinder über sich hinaus. Sie zeigen, was sie können und gewinnen dabei Selbstvertrauen.
6: Die Wissenschaft sagt, dass die beste Resilienz gegen Armut Bildung ist. Und Bildung verstehen wir, insbesondere wir Sozialpädagogen, nicht nur aus reines Wissen, sondern es geht um Wissen und Können und Teilhabe an der Gesellschaft und Selbstwirksamkeit. Und oft ist es aus Kindern, die jetzt hier aus Neunkirchen, aus den Armutsquartieren kommen, haben halt nicht die Möglichkeit der Teilhabe, sowas mal zu erleben.
3: Im Clown-Projekt dürfen die Kinder ihre Gefühle ausleben. Mal lachend, mal komisch, aber auch mal traurig. Denn zum Leben gehören schließlich alle diese Facetten.
7: Also sie sind Kinder wie alle anderen Kinder auch, aber man merkt doch, dass es manchmal auch prekäre Umstände sind, in denen sie leben. Also Eltern, die nicht drauf schauen, ob sie irgendwie ihre Schulsachen haben. Viele Kinder sind auch nicht gut ausgestattet. Also an Regentagen rauszugehen ist bei uns immer so eine Sache, weil die Kinder oft ganz dünne Kleidung anhaben oder nicht dem Wetter entsprechend. Und genau, dann gucken wir als Caritas-Mitarbeitende auch, dass wir so ein bisschen was ranschaffen an Materialien, weil es doch wichtig ist, ja, dass sich die Kinder bewegen. Also der Bewegungsmangel ist wirklich ein Riesenthema.
3: Beim Zirkuscamp gibt es jede Menge Bewegung und vor allem jede Menge Spaß. Die kleinen Artisten können sich so richtig austoben.
6: Es beweist uns ja auch die PISA-Studie. Leider Gottes ist die Bildungsgerechtigkeit in Deutschland immer noch nicht gegeben. Es hat was mit dem Einkommen zu tun und mit der eigenen Bildung der Eltern, wie gut Kinder in der Bildung vorankommen. Und da versuchen wir halt zu unterstützen. Da sind wir mutig zu sagen, wir lamentieren nicht, sondern wir versuchen aktiv was zu ändern.
3: Wie zum Beispiel mit dem Zirkuscamp. 20.000 bis 25.000 Euro müssen für das Projekt aufgebracht werden.
8: Leider wird es immer schwieriger und es ist nicht sicher, ob dieses Zirkuscamp, was wir jetzt schon eben 3 Jahre hier machen und 5 Jahre im Saarland, ob das fortgeführt werden kann. Was sicher ist, das ist auf jeden Fall viel weniger Geld, als wie die letzten Jahre gehen wird.
3: Geldgeber und Sponsoren werden gesucht. Und Zuschauer sind willkommen. Am Samstag um 14 Uhr im Waldritter Bildungszentrum in Steinberg-Deckenhardt heißt es Manege frei.
2: Einiges, was wir da eben gesehen haben, war ja schon ganz schön sportlich. Dabei kommt der Sport ja jetzt erst mit Lisa Bohr.
9: Schönen guten Abend. Das olympische Portfolio wächst weiter. 2028 bei den Sommerspielen in Los Angeles erstmals im olympischen Programm ist das Coastal Rowing, auf Deutsch Küstenrudern. Gerudert wird auf dem Meer, Start und Ziel sind aber auf dem Strand. Auch im Saarland ist die Disziplin schon bekannt. Eine Saarbrückerin ist sogar bereits für die U19-WM in China nominiert.

0: Vergangenes Wochenende, Portugal. Anneke Iman sprintet beim Coupe de la Jeunesse bei ihrem ersten internationalen Wettbewerb direkt zu 3 Goldmedaillen.
1: Das war wirklich eine ganz atemberaubende Erfahrung. Also ich habe im Doppelzweier an beiden Tagen Gold geholt und im Mix-Doppelzweier mit meinem besten Freund auch Gold am zweiten Tag. Und das waren wirklich atemberaubende Momente.
0: Seit Montagabend ist die 18-jährige Schülerin wieder zurück in Saarbrücken, rudert seit über 8 Jahren bei der SRG Undine. Zum Coastal Rowing kam sie durch ihren besten Freund. Macht das, wie lange erst?
1: Vor 5-6 Wochen, also noch nicht allzu lang her, gab es eine Coastal Regatta in Kreuznach sozusagen. Und dann haben wir beide den Wettkampf gewonnen und dann sind wir zum Ausscheid gefahren nach Zinnowitz und dort konnten wir uns dann in der Mannschaftsbildung durchsetzen.
0: Also in Bad Kreuznach vom Bundestrainer gescoutet, dann in Zinnowitz in den WM-Kader gerudert, 3 Wochen später nach Portugal und dann nächste Woche zur WM nach China.
1: Also man kann es irgendwie, ich glaube, man hat es noch nicht so ganz verarbeitet und man kann es noch nicht so ganz in Worte fassen. Also es ist schon einfach unbeschreiblich, auch was man jetzt die letzten 2 Wochen in Portugal alles für Momente erlebt hat, wie mit Delfinen zu rudern und was er auch für eigentlich für Kräfte die Welle hat.
0: Coastal Rowing wird nämlich auf dem Meer gefahren. Das ist der größte Unterschied zum Rudern. Auch die Strecke mit 500 Metern deutlich kürzer als beim großen Bruder. Die Meerwellen sind im normalen Trainingsbetrieb kaum nachahmbar.
1: Als ich das erste Mal in einem Coastal-Boot saß, war es wirklich schon aufregend, weil es waren wirklich relativ große Wellen und ich bin auch mehrmals reingefallen. Also wir sind tatsächlich dann immer in den Trainingseinheiten in die Stadt gefahren, weil da ist es halt ein bisschen mehr welliger, aber immer noch nicht wellig. Und von daher kann man einfach nur gucken, dass man hier möglichst gut quasi übers Wasser drüber hinweg hebelt.
0: Die Erfahrungen von der Ostsee und aus Portugal sind für die WM-Vorbereitung also elementar. Dort geht Anneke im Zweier bei den Frauen und im Mixed an den Start.
1: Ein Edelmetall, davon träumen wir, glaube ich, alle. Und ich glaube, dafür werden wir alles tun, um das möglichst nach Hause zu bringen.
0: Der Olympiatraum 2028 kommt für die U19-Athletin noch etwas früh. Aber danach...
1: Mal gucken, wo die Reise hingeht.
0: Ja, jetzt schon mal gleich nach China zur WM. Und dann mal schauen, welche Wellen noch so auf sie warten.
2: Turnerin Pauline Schäfer-Betz wird trotz der WM-Absage ihre Karriere fortsetzen und sich weiter auf die Olympischen Spiele 2028 in Los Angeles vorbereiten. Das verkündete die Saarländerin heute auf ihrem Social-Media-Kanal. In den letzten Tagen kamen Spekulationen auf, ob die Schwebebalken-Weltmeisterin von 2017 ihre Laufbahn aufgrund anhaltender Hüftprobleme beenden wird. Schon im vergangenen Jahr wurde Schäfer-Betz an der linken Hüfte operiert. Nun sei nach eigenen Angaben auch eine Operation am rechten Hüftgelenk notwendig. Ursache sei ein Riss der Gelenklippe. Das war's vom Sport. Zurück zu dir, Florian.
3: Danke dir, Lisa. Ja, jetzt hat Michael Friemel noch das Wetter im Saarland für Sie. Ich glaube, langsam wird es jetzt kühler. Wir verabschieden uns und wünschen Ihnen noch einen wunderschönen Abend. Machen Sie es gut.

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1: Guten Abend. Hoch die Tassen und Prost. An einigen Orten in Rheinland-Pfalz werden zurzeit Oktoberfeste gefeiert. In Wittlich und in Koblenz zum Beispiel. Und in Mainz, da sollte es eigentlich morgen losgehen. Aber um das Fest gibt es seit Tagen ein einziges Hin und Her. Erst stand es auf der Kippe, dann hat die Stadt es offiziell wegen Sicherheitsbedenken abgesagt. Heute Nachmittag wieder Hoffnung, aber jetzt auch wieder nicht. Tjada Hochtkötter und Jan Ebling berichten.
2: So.
3: Von wegen. So ein Fest wie hier wird es diesmal nicht geben. Auch für die Fußballer der TuS Marienborn fällt das Mainzer Oktoberfest aus. Der Frust ist groß, denn eigentlich wollten es die Kicker richtig krachen lassen.
4: Der Plan war am Samstag Heimspiel hier, 3:30 auf der TuS. Und direkt nach dem Spiel quasi mit am besten einem Heimsieg in die Tracht und dann ins Zelt rein.
3: In dieses Festzelt, man kann auch sagen, dieses Problemzelt. Denn hierfür gibt es keine Baugenehmigung der Stadt Mainz und somit kein Oktoberfest. Morgen sollte es losgehen. In den vergangenen Jahren feierten hier jeweils rund 45.000 Besucher, tranken an die 100.000 Liter Bier und verputzten mehr als 7.000 Hähnchen. Dem Veranstalter der Mainzer Messegesellschaft droht nach eigenen Angaben ein Schaden im 6- bis 7-stelligen Bereich. Nach Auffassung des Branchenverbandes DEHOGA wurde alles für eine erneute Genehmigung vorgelegt.
5: Wir haben entsprechende Gutachten sowohl vom TÜV als auch von einem Prüfsachverständigen, dass die Standsicherheit absolut gewährleistet ist. Wir haben ein entsprechendes Testat vorgelegt, dass es sich um einen fliegenden Bau handelt. Wir haben ein Brandschutzgutachten vorgelegt, das die aktuelle Zeltsituation beurteilt und dabei auch zum Ergebnis kommt, dass keinerlei Bedenken gegen die Durchführung des Oktoberfestes 2026 bestehen.
3: Das Baudezernat der Stadt bleibt beim Verbot, denn es gibt eine Vorgeschichte. Seit 20 Jahren gibt es das Mainzer Oktoberfest. Und seit knapp 10 Jahren gilt die Genehmigung für das Festzelt eigentlich nicht mehr. Die Stadt hat es nur unter Auflagen als sogenannte Übergangslösung geduldet, letztmals im vergangenen Jahr.
6: Und nur noch mal zur Erinnerung, wir haben schon vor einem Jahr gesagt, das Zelt muss abgebaut werden und es muss ein Bauantrag gestellt werden. Und es wurde ein Bauantrag im Frühjahr gestellt. Da wurden aber keinerlei Unterlagen mitgeliefert. Wir haben gesagt, wir brauchen mehr Unterlagen. Die wurden nie geliefert. Und dann haben wir gesagt, das Zelt muss abgebaut werden, nochmal. Dann haben wir im August zusammengesessen und haben gesagt, wenn das Fest stattfinden soll, muss ein Bauantrag für ein Zelt gestellt werden oder ein komplett neues Zelt hingestellt werden. Und beides ist nicht erfolgt.
3: Die Fußballer aus Marienborn hoffen, dass sie ihr Geld für ihre Tickets zurückbekommen, wollen am Samstag trotzdem feiern, irgendwo in der Mainzer Innenstadt.
1: Also, aktueller Stand, kein Oktoberfest in Mainz. Aber es gab so viel hin und her in den vergangenen Tagen. Deswegen jetzt noch mehr Informationen von Tjada Hochtkötter aus unserem Regionalstudio für Mainz. Tjada, wenn man das als Laie hört, kann man irgendwie beide nachvollziehen, die Argumente der Stadt. Aber das andere klingt irgendwie auch nachvollziehbar. Wer hat denn recht?
7: Also rechtlich gesehen hat die Stadt recht, weil bei diesem Festzelt geht es darum, als was es zu definieren ist. Entweder als fester Bau oder als fliegender Bau. Fliegender Bau heißt, wenn es ein Zelt ist, was regelmäßig an anderen Orten immer wieder ab- und aufgebaut wird. Dadurch, dass dieses Zelt aber schon so lange an diesem Platz steht, hat ein Verwaltungsgericht jetzt entschieden, dass es eben ein fester Bau ist. Und für diesen festen Bau gelten die vorgelegten Unterlagen nicht, also in puncto Sicherheit oder Brandschutz. Und deswegen kann die Stadt das Fest so nicht genehmigen aktuell.
1: Stellt sich die Frage für viele, die schon Eintrittskarten gekauft haben, was passiert jetzt? Wo kriegen die ihr Geld zurück? Kriegen sie es zurück?
7: Also ganz rechtlich gesehen ist es in Deutschland so, wenn eine Veranstaltung nicht stattfinden kann, dann hat die Verbraucherzentrale uns auch bestätigt, haben wir ein Recht darauf, das Geld wiederzubekommen. Aktuell ist es noch so, wir haben auch noch mal mit der DEHOGA gesprochen, dass wohl einige Gespräche noch stattfinden könnten, inwieweit man vielleicht es noch mal nach hinten verschiebt, wenn die neuen Genehmigungen da sind. Das dauert aber alles noch. Deswegen Stand jetzt haben Leute ein Recht darauf, das Geld wiederzubekommen. Das heißt, man wendet sich am besten an den Veranstalter und versucht, das dort zu klären.
1: Auf diesem Gelände gibt es auch eine Eisfläche, die ist auch in so einem Zelt. Was passiert jetzt damit?
7: Genau, die beiden Zelte sind baugleich, das hat uns die Stadt bestätigt. Und auch für dieses Zelt, wo die Eisbahn drin ist, liegen auch nur die Unterlagen vor für einen fliegenden Bau. Das gilt aber mittlerweile auch wohl als fester Bau. Das ist aber noch nicht bestätigt, da ist man noch dran. Und vielleicht als guter Punkt bei dieser Sache, was das Zelt angeht, es dauert noch ein bisschen, bis da Eröffnung ist. Das geht erst zum Ende des Jahres los. Vielleicht einigt man sich bis dahin und hat da dann die passenden Unterlagen, dass man wieder Schlittschuh laufen kann.
1: Tja, der Hochtkötter mit vielen Informationen dazu. Vielen Dank. Wir hätten ohne sie weniger frisches Obst zu Hause, wir hätten weniger Auswahl bei der Kleidung und die Ersatzteile fürs Auto, die würden auch fehlen. All das transportieren sie nämlich, die am Steuer von Lkw sitzen. Zum heutigen Tag für menschenwürdige Arbeit stehen sie bei der katholischen Arbeitnehmerbewegung im Mittelpunkt. Und sie sind viele. Ein vertrautes Bild, Lkw-Kolonnen auf der Autobahn. Auf Deutschlands Bundesfernstraßen sind täglich bis zu 1,4 Millionen schwere Lastwagen unterwegs. Das steht in der Mautstatistik von Toll Collect. Die durchschnittliche tägliche Fahrleistung 660 bis 800 Kilometer. Viele der Lkw-Fahrer und Fahrerinnen verbringen 9 oder auch mehr Stunden hinter dem Steuer. Und der Zeitdruck fährt mit. Wie sich dieser Zeitdruck und der ganze Alltag auf dem Lkw anfühlt, das wollte meine Kollegin Maren Kaps wissen. Sie war mit einem Lkw-Fahrer in der Südpfalz unterwegs.
2: Schafft er es oder schafft er es nicht, pünktlich zum Ziel? Noch ist Juan Pedro Garcia im Zeitplan, überprüft Lkw und Ladung. Die vorgeschriebene Pause alle 4,5 Stunden macht zusätzlich Stress.
8: Ich bin um 4 Uhr morgens gestartet, da bin ich 2 Kunden in Karlsruhe geliefert, 2 große Kunden. Und dann bin ich wieder zu einer Speditur, habe ich wieder geladen. Und ja, jetzt bin ich hier, mache ich jetzt eine kurze Pause und dann geht's weiter.
2: Seit 32 Jahren ist er als Lkw-Fahrer auf Autobahnen unterwegs und kämpft mit Staus und Baustellen. Er kennt den Job und hat schon viel erlebt.
8: Also ich habe vorher bei einer Firma noch gearbeitet und da war ich disponiert von dem Chef. Und das war eine Katastrophe. Also er wollte nur einfach Geld verdienen und der Auto lauf. Wenn ich sage, ich schaffe nicht, mir egal, du musst hingehen, laden und so weiter.
2: Auf dieser Tour hat er noch eine Übernachtung vor sich. Doch die Parkplätze dafür sind oft übervoll. Die LKWs stehen immer wieder bis auf den Standstreifen. Manchmal bleiben den Fahrern nur noch Industrie- und Wohngebiete. Doch das ist oft verboten.
8: Ja, wenn ich in Richtung Feierabend gehe, dann denke ich mir, ja, ich habe immer noch 2 Stunden. Wenn ich in 2 Stunden Parkplatz finde, wenn ich nicht das finde. Also meine Gedanke, wenn ich Richtung Feierabend ist immer auf Parkplatz. Ja.
2: Heute ist alles gut gelaufen. Wenig Baustellen, wenig Stau und viele freie Parkplätze für die Nacht. Auf den Rastplätzen fehlt für Lkw-Fahrer aber noch mehr.
8: Wasser, wenn wir so einen Wasserkanister brauchen, weil ich hatte Wasserkanister. Gehst da vorne und sagst, nein, haben wir nicht. Die haben sie die Wasserhahne weggemacht. Die Sanitäranlage, dass wir vernünftiger bekommen. Also, das hat ja kein Ende.
2: Um für bessere Arbeitsbedingungen zu kämpfen, ist er auch seit knapp 10 Jahren in der Gewerkschaft. Wünscht sich, dass alle Lkw-Fahrer mehr zusammenhalten und damit etwas bewegen. Für heute heißt es jedoch erstmal Feierabend.
1: Der Überfall der Terrororganisation Hamas auf Israel jährt sich heute zum 3. Mal und daran wird auch in Rheinland-Pfalz erinnert, Florenz.
9: Ministerpräsident Schnieder hat zum Jahrestag den 7. Oktober als Tag des Terrors und der Trauer bezeichnet. Er gedenke der Menschen, die bei dem terroristischen und barbarischen Angriff ermordet, verletzt und verschleppt wurden, und ihre Angehörigen. Bei dem Überfall wurden etwa 1200 Menschen getötet und hunderte Geiseln verschleppt. Und in Trier haben am Nachmittag etwa 200 Menschen mit einer Mahnwache an den Terrorangriff der Hamas auf Israel erinnert. Bei der Kundgebung auf dem Hauptmarkt gedachten die Teilnehmerinnen und Teilnehmer der Todesopfer des Angriffs. Gleichzeitig demonstrierten sie gegen zunehmenden Antisemitismus auch hier im Land. Zu der Mahnwache aufgerufen hatte die Deutsch-Israelische Gesellschaft Trier. Das Niedrigwasser schränkt den Schiffsverkehr auf dem Rhein weiter stark ein. Die BASF hat mitgeteilt, dass es deshalb in Einzelfällen zu Lieferengpässen bei BASF-Produkten komme. Welche Erzeugnisse genau betroffen sind, wollte das Unternehmen nicht sagen. Durch eine größere Zahl an Niedrigwasserschiffen wird laut BASF der Binnenschiffsverkehr bisher weitgehend aufrechterhalten. Die renommierte private Wirtschaftshochschule WHU verlegt ihren Hauptstandort von Fallendar nach Düsseldorf. Das hat die nordrhein-westfälische Landesregierung mitgeteilt. Geplant sei ein großer Neubau in zentraler Lage. Der Stadtbürgermeister von Fallendar, Heidmann, bezeichnete die Entscheidung gegenüber dem SWR als Schlag ins Kontor. Er sei sehr verärgert darüber, aus der Presse von dem Wegzug der Hochschule zu erfahren. Der Streit um den A1-Lückenschluss in der Eifel geht in eine weitere Runde. Der Bund für Umwelt und Naturschutz, kurz BUND, hat Verfassungsbeschwerde gegen ein Urteil des Bundesverwaltungsgerichts eingelegt. Der erste Abschnitt zwischen Kelberg und Adenau darf dem Urteil zufolge eigentlich gebaut werden. Dabei handelt es sich um das südlichste von drei Teilstücken des A1-Lückenschlusses. Der BUND ist der Ansicht, dass der Ausbau gegen Naturschutzrecht verstößt. Das habe das Bundesverwaltungsgericht aber nicht ausreichend geprüft.
1: Was da alles hätte passieren können. Felsbrocken runtergekracht auf die Bundesstraße von oben vom Loreleifelsen. Im August ist das passiert. Jetzt wird der Felsen gesichert. Das ist nichts für schwache Nerven. Das werden Sie gleich sehen. Deswegen sind auch Spezialisten am Werk. Und wie die arbeiten, das konnte sich Michael Häusler aus unserem Koblenzer Regionalstudio heute mal anschauen. Er und sein Kamerateam haben spektakuläre Bilder mitgebracht.
10: Gut 100 Meter über dem Rheintal hängen die Kletterer in der Steilwand am Loreleifelsen. Die sechs Spezialisten schneiden den gesamten Hang von oben nach unten frei und schubsen dabei alles nach unten, was nicht ganz fest ist. Besonders in den oberen 50 Metern der Steilwand liegen viele Steine, die sich relativ leicht lösen lassen.
11: Im Moment ist es so, dass jetzt nur mit kleineren Stemmeisen, die man auch am Seil tragen kann, gearbeitet wird und mit Hammer. Und wenn das nicht möglich ist und wir aber sagen, dieser Block hat sich jetzt tatsächlich von dem Felsverband schon komplett gelöst und hat bereits eine große Spalte gebildet, dann werden auch kleine Luftkissen eingesetzt, die in diesen Spalt eingebracht werden und dann aufgepumpt werden und dann löst sich der Block auch nach unten.
10: Unten landen die Steinbrocken auch auf der B42, die für die Arbeiten komplett gesperrt ist. Der Straßenbelag ist mit einer etwa 50 cm hohen Sandschicht bedeckt, die besonders starke Einschläge abbremsen soll. Wenn die Arbeiten beendet sind, wird mit Hilfe eines geologischen Gutachtens entschieden, wo genau neue Fangzäune im Hang angebracht werden.
11: Es werden Steinschlagschutzzäune gebaut, etwa, ja, unterhalb des ersten Drittels bis zur Hälfte in verschiedenen Lagen mit verschiedenen Höhen, verschiedene Energieaufnahme. Weil man will natürlich, dass, wenn dort Blöcke ausbrechen und darüber fallen, in diesem Zaun auch landen.
10: Die massiven Zäune sollen den gesamten Loreleifelsen auf einer Länge von 300 Metern absichern. Die Arbeiten bedeuten auch Einschränkungen für Lorelei-Besucher. Wer zurzeit oben auf das Plateau kommt, kann die Aussicht auf das Rheintal nur durch einen Bauzaun genießen.
12: Natürlich ist der Zaun nicht so schön, weil wir wollten ganz nach vorne gehen. Da kriegt man natürlich schönere Bilder.
13: So eine schöne Kulisse und vor allem das Wetter spielt mit. Ja, nur leider haben wir heute den Zaun gesehen und ja. Ist schade, aber ja, jetzt müssen wir ohne Foto gehen.
10: Wie lange die Sicherung des Felsens insgesamt dauern wird, ist noch nicht klar. Zunächst werden die Kletterer aber voraussichtlich noch bis in die Adventszeit in der Steilwand beschäftigt sein.
1: Jetzt zu einem Einsatz, der schon eine Zeit lang zurückliegt. In unserer Herbstferienserie Was wurde aus? Schauen wir heute in die Pfalz nach Limburger Hof bei Ludwigshafen. Dort stürzte im Mai ein Kleinflugzeug ab. Die Maschine war wohl in der Luft auseinandergebrochen. Trümmerteile stürzten auf ein Wohngebiet. Bis heute beschäftigt das Unglück viele Menschen in Limburger Hof. Pascal Lasserre war für uns noch mal dort.
14: Limburger Hof, etwa 5 Monate nach dem tödlichen Flugzeugabsturz. In der knapp 12.000 Einwohner zählenden Kommune sieht man erst beim genaueren Hinsehen die Spuren. Ausgebesserte Ziegel, ein neuer Zaun. Überall, wo Flugzeugteile auf Häuser, Gärten oder Wege stürzten. Sebastian Gebhardt vom Technischen Hilfswerk Ludwigshafen war damals der Einsatzleiter.
15: Hier waren auf jeden Fall die Reifen im Gebüsch. Die waren hier verteilt. Und dann haben wir natürlich hier auf der linken Seite entsprechend dann das Gebäude, wo dann der Pilot entsprechend ins Dach reingeflogen ist. oder gefallen ist, besser gesagt.
14: Mitte Mai war das Kleinflugzeug über einem Wohngebiet im Norden von Limburgerhof abgestürzt. Beide Insassen kamen dabei ums Leben. Die Ursache nach wie vor unbekannt. Bruchstücke verteilten sich über mehrere hundert Meter. Für die Ehrenamtlichen vom THW ein außergewöhnlicher Einsatz.
16: Wir hatten dann auch aus dem Flugzeug zwei Verstorbene gesehen, den Pilot und den Mitfliegenden, den Besitzer der Maschine.
17: Ja, vor allen Dingen halt, was mich schockiert hat, war das Ausmaß, der Umfang und die große Fläche, auf der eben diese Teile gelegen oder eingeschlagen sind sozusagen.
14: Die Ermittler vermuteten schnell, dass das Flugzeug in der Luft auseinandergebrochen ist. Die Trümmerteile, teils mehrere hundert Kilo schwer, stürzten auf das Wohngebiet. Das Glück, zu dem Zeitpunkt hatte es geregnet. Deshalb waren keine Menschen draußen. Der Schock bei den Anwohnern saß trotzdem tief.
18: Also die erste Zeit war sehr komisch und dadurch, dass hier viele Flugzeuge rumfliegen, Hubschrauber auch manchmal auf dem Schulgelände da landen, zuckt man schon zusammen. Man hat ganz komisches Gefühl.
14: Auch Sebastian Gebhardt und seine Kameraden vom THW mussten den Einsatz erstmal verarbeiten.
15: Wir haben auch am Samstagabend, als wir die Leichen geborgen haben, haben wir bis nachts um 1 Uhr noch zusammengesessen, haben uns unterhalten. Man versucht, solche Einsätze für sich auf verschiedene Arten zu verarbeiten.
14: Bis heute ist unklar, warum das Flugzeug über Limburgerhof abgestürzt ist. Die Ermittlungen laufen noch.
1: In Trier gibt es heute Abend Basketball-Europapokal zu sehen. Kurz vor Beginn schalten wir live hin, aber erst noch mal zu dir, Flort.
9: Wir bleiben noch mal in Trier. Dort wird der Anbau des Kulturzentrums TUFA bald fertig. Das sogenannte Wechselwerk soll dem Trierer Theater in den nächsten Jahren als Interimsspielstätte dienen. Bereits am Samstag steht hier die erste Premiere auf dem Plan. Eine Woche später dann ein Tag der offenen Tür. Wegen der anstehenden Generalsanierung verlagert das Trierer Theater einen Teil seines Spielbetriebs künftig in diesen Anbau. Anschließend soll das Gebäude dann von der TUFA selbst genutzt werden. Beim DFB-Pokalspiel zwischen Mannheim und Kaiserslautern im August gab es Randale mit vielen Verletzten. Die Staatsanwaltschaft Mannheim hat nach eigener Aussage mittlerweile 23 Tatverdächtige ermittelt. 18 weitere Tatverdächtige seien noch unbekannt. Noch wird ermittelt, Anklagen wurden noch nicht erhoben. Und Ausschreitungen und Randale hatte es zuletzt auch bei einem illegalen Treffen der Tuning-Szene in Wittlich gegeben. Jetzt planen die Organisatoren im Oktober und November weitere Treffen. Das geht aus Beiträgen der belgischen Tuner-Gruppe in den sozialen Medien hervor. Die Polizei kennt die Pläne und bereitet sich nach eigener Aussage darauf vor. Eine Influencerin aus Somalia darf in ihr Heimatland abgeschoben werden. Das hat das Mainzer Verwaltungsgericht entschieden. Ihr Eilantrag gegen die drohende Abschiebung durch die Mainzer Ausländerbehörde hatte damit keinen Erfolg. Die Behörde hatte der Frau den Flüchtlingsstatus entzogen, weil sie regelmäßig in ihr Heimatland gereist sein soll. In Bad Dürkheim ist heute Mittag ein Feuer in einem Mehrfamilienhaus ausgebrochen. Laut Feuerwehr hat eine ältere Frau den Brand nicht überlebt. Die 78-Jährige wurde bei den Löscharbeiten tot aufgefunden. 4 weitere Bewohner des Hauses konnten sich bereits vor dem Eintreffen der Rettungskräfte in Sicherheit bringen. Zwischenzeitlich soll das Kellergeschoss des Gebäudes in Flammen gestanden haben. Mittlerweile konnte das Feuer aber gelöscht werden. Die Brandursache ist noch unklar.
1: In ein paar Minuten ist es soweit. Trier kehrt auf die europäische Basketballbühne zurück. Die Gladiators spielen im Europe Cup ihr erstes Spiel zu Hause in der Arena gegen den georgischen Meister Batumi. Die Teams wärmen sich auf und auch das Publikum in der fast ausverkauften Arena stimmt sich auf die Partie ein. Trierer Basketballer in einem Europacup-Wettbewerb, das hat es das letzte Mal bisher vor 25 Jahren gegeben. David Luding ist für uns in der Halle. David, also nach 25 Jahren wieder Europapokal, was bedeutet das für Trier?
19: Ja, also ich glaube doch eine ganze Menge, weil für viele Trierer Spieler ist das hier heute Abend der erste Auftritt auf internationalem Parkett. Gleiches gilt übrigens auch für den Trainer, für Jack Schneider. Und der hat vor knapp einem Jahr nach seiner Vertragsverlängerung schon gesagt, ein großes Ziel sei es, mit Trier international zu spielen. Dementsprechend ist die Vorfreude natürlich auch riesig. Ja, und auch hier bei den Fans, bei den Zuschauerinnen und Zuschauern in der Arena ist diese Vorfreude zu spüren. Die Halle hat sich jetzt auch richtig gut gefüllt. Ich würde sagen, knapp mehr als 4.000 sind hier auch da an einem Mittwochabend. Und dass Trier im Europe Cup an den Start gehen darf, ist eine Belohnung für die starke Saison, die die Gladiators als Aufsteiger hingelegt haben im letzten Jahr. Da wurden sie beachtlicher Achter.
1: Wie sind die Chancen denn heute Abend aus Trierer Sicht?
19: Ja, ich denke, die Chancen sind ganz gut. Der Gegner BC Batumi ist zwar georgischer Meister, aber wenn man mal ehrlich ist, ist die georgische Liga jetzt nicht so hoch anzusiedeln. Ich denke mal, wenn Trier und Batumi 10-mal gegeneinander spielen würden, dann würde Trier wahrscheinlich 8, wenn nicht sogar 9 dieser Duelle gewinnen. Die Gladiators sind also der glasklare Favorit. Das Ziel ist aber auch, die nächste Runde zu erreichen. Und da in einer Sechsergruppe gespielt wird und nur die zwei besten Teams weiterkommen, ist so ein Heimsieg gegen Batumi eigentlich schon fest eingeplant.
1: Danke, David. Dich schicken wir jetzt auf deinen Tribünenplatz. Du kommentierst nämlich das Spiel, zu sehen gleich ab 20 Uhr im SWR-Livestream und in der ARD-Mediathek. Danke, David. Wann haben Sie zuletzt ein Buch gekauft? Vielleicht sogar noch vorher in einem Laden gestöbert mit ein bisschen Beratung. Kann doch schön und ansprechend sein. Und genau darin sieht die Branche auch eine Chance, der Kundschaft ein Kauferlebnis bieten. So wollen die Buchhandlungen wieder mehr Menschen ans Lesen bekommen. Christoph Mautes zum heutigen Start der Buchmesse über einen Wirtschaftszweig, der auch in Rheinland-Pfalz einen Kampf führt. Aber verloren ist dieser Kampf nicht.
20: Es ist schwieriger geworden, das Geschäft mit dem Buch. Deutschlandweit ging der Umsatz im Buchhandel vergangenes Jahr spürbar zurück. Gerade die Kleinen haben es schwer. Bei Kader Behler in Mainz setzt man deshalb vor allem auf enge Kundenbindung und das Besondere.
21: Wir lesen alle vier, die wir hier arbeiten, sehr unterschiedlich. Ja? Und was wir dann lesen, lesen wir mit Herzblut und das können wir dann auch weiterempfehlen. Also immer ein bisschen was machen, was vielleicht auch anders ist.
20: Veranstaltungen, Kooperationen, aktiv sein in der eigenen Nachbarschaft. Kleine Buchhändler müssen 2026 viel mehr tun als Bücher verkaufen, sagt sie. Denn in Rheinland-Pfalz hat seit 2020 jede 10. Buchhandlung geschlossen.
21: Jeder Buchladen, der wegfällt, das ist immer schade. Ja? Also das ist keine schöne Tendenz.
20: Nur einen Kilometer entfernt laufen dagegen die Vorbereitungen für eine Neueröffnung. In allerbester Mainzer Innenstadtlage, direkt neben dem Dom, entsteht eine neue Thalia-Filiale. Und das trotz viel Konkurrenz in unmittelbarer Nähe.
22: Natürlich, wir sind immer auf der Suche nach neuen attraktiven Standorten und das entscheiden wir auch immer ohne den Wettbewerb, sondern was uns unsere Kunden sagen.
20: Die passende Fläche habe Deutschlands größter Buchhändler lange gesucht und Anfang des Jahres gefunden. 1200 Quadratmeter auf 3 Ebenen wurden über Monate vorbereitet. Eine große Investition, die sich aber aus Unternehmenssicht auszahlen wird.
22: Das ist ein sehr attraktiver Markt für uns und wir wussten es, weil schon sehr, sehr viele Kunden bei uns über thalia.de bestellt haben. Und das ist für uns dann so ein Zeichen, dass wir dann tatsächlich an diesem Standort auch einen Markt und einen Bedarf haben.
20: Sorgen macht vor allem der Lesenachwuchs, denn Kinder und junge Menschen griffen zuletzt immer seltener zum Buch. Im neuen Laden gibt es deshalb extra viel Platz für diese Zielgruppen. Ein Thema, das auch die kleinen Händler sehr beschäftigt. Allerdings sieht man hier, die Liebe zum Lesen hat auch die junge Generation.
21: Ich sehe das hier auch am Stöbern im Laden. Also die 20, 21, 22-Jährigen, die kommen, die wollen hier mit dem Buch rausgehen. Und die lassen sich auch gern beraten und die haben auch richtig, ich sag mal, Bock aufs Lesen.
20: Totgesagt war der Buchhandel schon oft, aber bisher steht er noch immer solider da, als viele gedacht hätten.
1: Es gibt also Hoffnung in der Buchbranche. Uns kann ja auch so gemütlich sein, vorlesen, zuhören und staunen. Kinder, die in eine bunte Fantasiewelt entführt werden, das lohnt sich doch. Illustratoren, die die Bücher gestalten, machen diese Fantasiewelt dabei oft noch ein bisschen bunter. Aber wie lange noch? Werden sie von künstlicher Intelligenz verdrängt? Auch das ist ein Thema auf der Buchmesse und auch in rheinland-pfälzischen Verlagen und Buchhandlungen. Anna-Karina Blessmann berichtet aus Trier.
23: Heute führt in der Kinderbuchhandlung in der Trierer Innenstadt für viele an einem Buch kein Weg vorbei.
0: Die Gryffalo-Oma, weil es da immer so coole Sachen gibt.
23: Auch Gabi Stolz hat mit dem Buch einen Plan. Sie will es auf der Buchmesse für ihre Enkelin vom Illustrator signieren lassen. Für sie muss ein Mensch hinter dem Kinderbuch stehen.
4: Ich würde für ein künstlerisch gestaltetes Bilderbuch gerne mehr Geld ausgeben als für ein KI-generiertes. Ich denke, man sieht es in Bildern an, dass sie liebevoller gestaltet sind.
23: Aber Texte und Bilder von künstlicher Intelligenz spielen zunehmend eine Rolle, sagt Susanne Philippi. Sie betreibt in erster Linie einen Kinderbuchverlag, verkauft eigene und andere Kinderbücher, aber auch im kleinen Buchfinken. Und dort wollen Eltern immer öfter auch Bücher bestellen, von denen sie gar nicht wussten, dass KI sie erstellt hat.
5: Die sind jedes Mal dann sehr bestürzt, ne? Also wirklich, und sagen dann, nein, nein, also das wollen wir auch gar nicht unterstützen, wir wollen so ein Buch gar nicht kaufen.
23: Kinderbuch und KI passen nicht zusammen. Zu diesem Thema hat der Buchfink Verlag heute auf der Buchmesse auch eine Podiumsdiskussion veranstaltet, denn
5: die Branche ist alarmiert. Wir haben natürlich jetzt den Zustand, dass KI schon so weit vorangeschritten ist, dass es eben auch besser geworden ist. Also wir haben jetzt eben nicht mehr den sechsten Finger an der Hand. Solange da keine verbindlichen Regelungen getroffen werden, die auch das geistige Eigentum schützen, haben wir da gerade, gucken wir echt mit Sorge in die Zukunft.
23: Vor allem bei Kinderbüchern gehe es darum, Emotionen zu erklären. Das will der Verlag nicht einer Maschine überlassen, sondern Menschen wie Autorin und Illustratorin Maike Kilian.
6: Ich muss mir schon sehr viel Gedanken dazu machen, wo ist hell, wo ist dunkel, wo möchte ich den Blick der Kinder entlang leiten.
23: Sie arbeitet komplett analog mit Aquarell und Buntstiften und sieht die Gefahr der KI nicht nur für ihr Handwerk.
6: Meine größte Sorge ist eigentlich eher bei den Kindern, also die dann eigentlich so ein Konsumprodukt vorgesetzt bekommen, in dem sich ja auch niemand so richtig Gedanken darum gemacht hat, was den Kindern da vorgesetzt wird.
23: Sie mache sich diese Gedanken und sie will Kinder inspirieren, selbst kreativ zu werden, statt die KI zu fragen.
1: Fehlt noch das Wetter mit Claudia Kleinert. Und alle Trierer dürfen heute ausnahmsweise mal die Tagesschau schwänzen. Basketball-Europapokal im SWR-Livestream und in der ARD-Mediathek.
9: Tim Kirschsüper hat die Spätnachrichten noch mal um 21:45.
1: Von uns beiden einen schönen Abend.
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35: Heute dreht sich einiges um Verhandlungsgeschick. Hallo.
36: Ja, einen schönen guten Abend von uns allen hier.
2: Am Morgen schon sind sie alle an einen Tisch gekommen. Wie viele Verhandler von IG Metall und Arbeitgebern es genau waren, wissen wir nicht mit Sicherheit. Aber der Tisch muss recht groß gewesen sein. Und was auf den Tisch gekommen ist, ist auch ein echter Batzen. Denn es ging heute um nicht weniger als um die Zukunft von 900.000 Beschäftigten in der Metall- und Elektroindustrie. Und das vor dem Hintergrund, dass die wirtschaftliche Situation recht unterschiedlich ist. Während die Autoindustrie strauchelt, floriert die Rüstungsbranche. Rund 3.500 Menschen sind am Mittag zu einer Kundgebung vor dem Tarifverhandlungsort in Ludwigsburg gekommen. Die IG Metall fordert eine Lohnerhöhung von 5%. Der Arbeitgeberverband Südwestmetall hat bislang kein Angebot vorgelegt. Die nächste Verhandlungsrunde ist für den 27. Oktober geplant. Es wird sich also noch länger ziehen, bis die Parteien sich einigen. Abseits der Lohnfrage in den Tarifverhandlungen fordern einige Arbeitgeber schon seit einigen Wochen die Rückkehr zur 40-Stunden-Woche. Bei Mercedes droht man mitunter, wenn die Arbeitskosten nicht gesenkt werden können, müssten ein Aufbauwerk geschlossen werden. Druck von allen Seiten also. Wirtschaftskrise, Transformations- und Sparzwang, auch Weihnachts- oder Urlaubsgeld und Sonderzahlungen drohen wegzufallen. Viele Beschäftigte bei Mercedes machen sich deshalb also Sorgen und Gedanken. Anna Spahn-Hill hat zwei getroffen.
3: Seit mehr als 25 Jahren arbeitet Barisch Duhmann bei Mercedes. Ende der 90er begann er als Ferienjobber, war dann am Band und kam schließlich in die Logistik. Bis heute arbeitet er von Untertürkheim aus mit daran, Werke in aller Welt zu beliefern.
7: Ich bin es immer noch, ein stolzer Mercedes-Arbeiter. Man hat auch ein bisschen geprallt, sage ich jetzt mal. Die Nachbarn haben gesagt, oh, der Mann schafft bei Mercedes, fährt ein Mercedes oder ein Daimler. Es war stolz.
3: Sonderzahlungen, Schichtzuschläge, 35-Stunden-Woche. Für den Familienvater ist all das nicht nur hart erkämpft, sondern auch ein wichtiger Ausgleich, gerade für Schichtarbeiter. Die Verantwortung sieht er nun vor allem bei Politik und Management.
7: Ich finde, wenn die da oben Millionen einsacken, ist es nicht auf dem Rücken der Belegschaft auszutragen. Dann sollen die was abgeben, nicht die Arbeiter.
3: Die jüngsten Forderungen der Konzernspitze, also mehr Arbeit fürs gleiche Geld, dazu auch noch weniger Homeoffice. An den Standorten in der Region sehen viele Beschäftigte das kritisch. Für andere, wie Entwicklungsingenieur René Bellini hingegen, ist klar, dass sie Kompromisse eingehen müssen.
8: Was man mal hat, würde man gern behalten. Auf der anderen Seite haben wir natürlich auch einen Umbruch in der Automobilindustrie und Krisen. Und wahrscheinlich muss man in der Krise schon irgendwie auch ein bisschen Zugeständnisse machen.
3: Auch er ist seit über 25 Jahren bei Mercedes und empfindet das nach wie vor als Privileg. Mehr Arbeiten fürs gleiche Geld, für ihn zumindest vorstellbar.
8: Ich persönlich denke, temporär muss das auch vielleicht drin sein können. Wenn das hilft, die Werksschließungen zu verhindern, die Werksverlagerung zu verhindern und den Karren aus dem Dreck zu ziehen.
3: Die Arbeitsplätze in der Region zu sichern, das wünschen sich wohl alle Beschäftigten. Mercedes und die Autos, an denen sie mitentwickeln. Für Barisch Duhmann ist das auch ein Teil der regionalen Identität.
7: Ja klar, ich meine, der Mercedes muss in Stuttgart bleiben. Es ist der Ursprung der Firma. Es ist ein schwäbisches Unternehmen, ein Stuttgarter Unternehmen. Und es kann nicht sein, dass man den hier platt macht und ins Ausland geht.
3: Ob Werksschließungen am Ende verhindert werden können und wenn ja, zu welchem Preis, das werden nun Verhandlungen zeigen. Der Blick in die Zukunft, er bleibt ungewiss.
2: Darüber, was die Verlängerung der Arbeitszeit für Chancen bringen könnte, habe ich schon vor der Sendung mit Hagen Lesch vom Institut der Deutschen Wirtschaft in Köln gesprochen. Herr Lesch, die 35-Stunden-Woche ist hart erkämpft, aber ist sie denn noch zeitgemäß in der aktuellen Wirtschaftslage?
10: Nein, das kommt drauf an. Wir haben, wenn wir an die heutigen Tarifverhandlungen der Metall- und Elektroindustrie denken, das Problem, dass wir die Arbeitskosten senken müssen, weil die Arbeitskosten im verarbeitenden Gewerbe bei uns halt deutlich höher sind als in anderen Ländern, insbesondere in den USA oder auch europäischen Ländern. Und die Arbeitszeitverlängerung ohne Lohnausgleich, das ist das Wichtige, ist ein Mittel, um eben die Arbeitskosten je Stunde zu senken. Das wäre ein Baustein, um eben den Standort Deutschland etwas kostengünstiger zu gestalten und damit auch im Gegenzug Investitionszusagen und Standortsicherungen auszusprechen.
2: Stichwort Produktivität, weil das ist ja das Problem dann. Wie sinnvoll sind längere Arbeitszeiten? Denn wenn auf der anderen Seite manche Werke überhaupt nicht mehr ausgelastet sind, wie zum Beispiel bei Audi oder VW?
10: Das ist genau der Punkt, dass man differenzieren muss. Arbeitszeitverlängerung ohne Lohnausgleich sind nicht für alle

0: Arbeitszeitverlängerung ohne Lohnausgleich muss dann auch gekoppelt sein, eben mit einer Investitionszusage oder mit einer Standortgarantie.
1: Und in Sachen Standortgarantie, welche Modelle aus anderen Branchen gibt es denn vielleicht, die auch der Automobilindustrie helfen könnten, um eben die Arbeitsplätze hier zu halten?
0: Naja, wir haben ja gerade in der Automobilindustrie und auch in der gesamten Metall- und Elektroindustrie reichlich Erfahrungen. Wenn man mal zurückblickt in die 2000er Jahre oder auch in die 90er Jahre, da hat es ganz viele sogenannte betriebliche Bündnisse für Arbeit gegeben. Die hat es im Maschinenbau gegeben, die hat es im Fahrzeugbau gegeben. Und da hat man eben auf der Firmenebene entschieden, welches Arbeitszeitmodell man nimmt. Und wenn man der Meinung war, okay, wir verlängern die Arbeitszeit ohne Lohnausgleich, dann war das auch gekoppelt mit einer Standort- oder einer Investition. Zusage. Die Tarifpartner in der Metall- und Elektroindustrie vereinbaren ja auch regelmäßig sogenannte Ergänzungstarifverträge. Und genau in diesen Ergänzungstarifverträgen werden solche Dinge geregelt. Das wäre also nichts Neues. Aus meiner Sicht ist es aber wichtig, dass man solche Dinge zügig verhandelt und nicht erst immer langwierig halt mit der Gewerkschaft oder mit den Betriebsräten sich auseinandersetzt. Deswegen wäre zu überlegen, ob man quasi eine Regelung schafft, eine Differenzierungsregelung, die dann eben diesen ganzen Prozess etwas entbürokratisiert und beschleunigt.
1: Weniger Bürokratie, mehr Geschwindigkeit bei den Verhandlungen. Vielen Dank, Herr Lesch.
0: Gerne.
1: Das waren noch Autos, werden jetzt einige zu Hause denken. Der legendäre 911er aus dem Hause Porsche. Viele würden selbst für so einen Oldtimer noch viel Geld bezahlen, trotz hohem Verbrauch. Doch die neuen Modelle, die waren nicht so begehrt. Nach einem Gewinneinbruch von über 90% im letzten Jahr und nach Stellenstreichungen will der Sportwagenbauer jetzt aber wieder auf die Überholspur. Und zwar mit einem Fokus auf Luxus. Noch exklusiver und begehrenswerter sei künftig das Ziel, so der neue Chef Michael Leiters. Der hat seine neue Unternehmensstrategie heute im Forschungs- und Entwicklungszentrum in Weissach vorgestellt. Lutz Heiser war mit dabei.
2: Es ist der bislang wichtigste Termin für den neuen Porsche-Chef. 9 Monate lang ist Michael Leiters nun beim Sportwagenbauer am Steuer. Heute muss er zeigen, wie er das zuletzt arg in die Krise geratene Unternehmen wieder zurück auf die Erfolgsspur führen will.
3: Wir wollen die gesamte Organisation schlanker machen. Das ist leider verbunden mit dem Abbau von Arbeitsplätzen, leider auch hier in Baden-Württemberg. Aber ich bin der festen Überzeugung, dass diese Maßnahmen notwendig sind, um uns dann wieder zu einer großartigen Zukunft zu führen.
2: Die Porsche-Belegschaft von aktuell noch rund 22.500 wird also noch weiter sinken. 9.000 Stellen sollen bis 2035 in Summe am Ende wegfallen. Auch 40% der Managerstellen. Das haben Unternehmen und Betriebsrat im Juli miteinander vereinbart, im Gegenzug zur Beschäftigungssicherung für die Stammbelegschaft.
3: Porsche wird kompakter sein. Wir werden zurückkommen zu einer guten Profitabilität und das Ganze kombiniert mit einer Cashflow-Stärke, die einzigartig ist in der Industrie.
2: Der neue Kurs ist letztlich eine dringend notwendige Anpassung an die veränderten Realitäten. Denn bis 2023 konnte Porsche seine Gewinnmarge auf bis zu 18% steigern, hatte damals sogar das Ziel einer noch höheren Marge. Doch dann kam letztes Jahr der jähe Einbruch. Die Marge fiel dramatisch auf nur noch 1,1% vom Umsatz. Vor allem wegen der US-Zölle und dem schwachen China-Geschäft. Im Kern will sich Porsche nun also künftig unabhängiger vom Absatz machen, plant weniger Autos zu verkaufen, aber dafür teurere mit mehr Sonderwünschen, um so den Gewinn wieder auf bis zu 15% zu steigern. Diese Luxusstrategie kann stichhaltig sein, aber sie birgt eben auch Risiken.
4: Man will sich höherpreisig weiterentwickeln. Das kann zu einem Stück schon aufgehen. Aber klar ist auch, man muss eben die Kunden dafür gewinnen, die bereit sind, eben diese hohen Preise eben zu bezahlen.
2: Zurück zu den Wurzeln, zurück zur Sportwagenschmiede. Porsche setzt auf eine neue, alte Stärke. Ob daraus tatsächlich eine erfolgreiche Zukunft wird, muss Porsche-Chef Michael Leiters nun erst beweisen.
1: Weiter geht's mit einem neuen Brustzentrum in Freiburg. Die Kurznachrichten hat Michael Saunders.
5: So ist es. An der Universitätsklinik Freiburg sind am Nachmittag neue Räume für die Behandlung von Brustkrebspatientinnen in Betrieb genommen worden. In dem neuen Bereich rücken die ambulante Praxis und die universitäre Medizin noch enger zusammen. Für die Betroffenen gibt es damit künftig eine engere Begleitung und weniger Wechsel zwischen verschiedenen Anlaufstellen.
6: so schnell und

0: Einfach geht die Anmeldung im neuen Brustzentrum der Uniklinik Freiburg. Rund 10 Ärzte und 20 Pfleger arbeiten hier. Auf dem Bildschirm können die Ärzte schon kleinste Tumore erkennen. Das MRT, auch Kernspin, ist nur eine von mehreren Möglichkeiten, die das Brustzentrum bietet.
1: Wir machen die ganzen Vorsorgeuntersuchungen, wir machen Abklärungen, wir machen Ultraschall, wir machen Mammografien, wir machen Kernspinuntersuchungen der Brust und bei Bedarf eben die Biopsien.
0: Für die Patientinnen und Patienten bedeutet das weniger Wechsel zwischen den verschiedenen Anlaufstellen, ein klarer Ablauf und eine enge Begleitung. Von Brustkrebs sind nicht nur Frauen betroffen.
1: Wir wissen, dass ungefähr 1% aller Brustkrebsfälle Männer betrifft. Und daher sind auch Männer hier in der Diagnostik.
2: Ich fange mit der rechten Seite an.
0: Bei Frauen steigt ab dem 50. Lebensjahr das Brustkrebsrisiko deutlich an. Alle 2 Jahre bekommen Kassenpatientinnen dann einen Termin zum kostenlosen Mammographie-Screening, um damit eine Krebserkrankung früh zu erkennen.
3: Rund 3.300 Kinder sind im vergangenen Schuljahr in Baden-Württemberg in Grundschulförderklassen betreut worden. Etwas weniger als im Vorjahr, das hat das Statistische Landesamt mitgeteilt. Insgesamt gab es 273 solcher Klassen im Land. Wie es hieß, waren 2/3 der geförderten Kinder Jungen. Jedes dritte Kind hatte den Angaben zufolge eine ausländische Staatsangehörigkeit. Ein 19-Jähriger und ein 22-Jähriger müssen sich seit heute wegen versuchten Mordes vor dem Landgericht Stuttgart verantworten. Die Generalstaatsanwaltschaft wirft ihnen vor, aus rechtsextremer Motivation einen Mann angegriffen zu haben, den sie der Antifa zugeordnet hatten.
4: Die beiden Männer gestanden beim Prozessauftakt, dass es im April zu einer Auseinandersetzung mit einem weiteren Mann gekommen sei. Dabei soll einer der beiden Männer stark alkoholisiert das Opfer mit einem Schraubenschlüssel angegriffen haben. Der andere Mann habe danach mit einem Messer auf ihn eingestochen. Der Angegriffene musste notoperiert werden. Die Staatsanwaltschaft wirft den Männern vor, dass sie geplant Menschen der linken Szene angreifen und töten wollten.
5: Mehr als 360 getötete Menschen und für jeden Toten steht hier ein Schild. In Israel, auf dem Gelände des Nova-Festivals. Dort, wo vor 3 Jahren das Massaker der Hamas begann. Der 7. Oktober 2023, er gilt als der größte Massenmord an Juden seit dem Holocaust. Rund 1200 Menschen wurden ermordet, etwa 250 als Geiseln verschleppt. Seither ist in Israel nichts mehr wie zuvor und auch nicht in Gaza und im Westjordanland. Das Leid auf beiden Seiten des seit Jahrzehnten herrschenden Konflikts ist groß. Gerade bei uns im Land aber ist der Antisemitismus seit dem 7. Oktober wieder sichtbarer geworden. Nicht, dass er je weg war. Im Landtag wurde heute über die Ursachen diskutiert.
6: Am Nachmittag in Stuttgart. Solidaritätskundgebung für die Opfer des 7. Oktober. Sie hat das Massaker überlebt. Unter den Teilnehmern außerdem auch Innenminister Hagel und der Vorsitzende der CDU-Landtagsfraktion Vogt. Sie alle wollen ein Zeichen setzen gegen Antisemitismus. Solidarität auch am Vormittag im Landtag. Eine knappe Minute Schweigen. Dann tritt der CDU-Fraktionsvorsitzende ans Mikrofon. Er wirft der Partei Die Linke in Berlin Antisemitismus vor. Grüne und SPD dürften ihr nicht an die Regierung verhelfen.
7: Gerade deshalb würde ich mir von den Fraktionen und Landesverbänden der Grünen und SPD hier in Baden-Württemberg wünschen, dass sie ihren Parteifreunden in Berlin vielleicht noch deutlicher und lauter ins Gewissen redet.
6: Die Antwort der baden-württembergischen Grünen kommt postwendend, denn auch dem innenpolitischen Sprecher Hage Müller brennt das Thema offenbar unter den Nägeln.
8: In Berlin ist Die Linke bei der vergangenen Abgeordnetenhauswahl stärkste Kraft geworden. Und Teile der Linken sind offen antisemitisch. Und ich sage es deswegen ganz klar, es kann keine Koalition mit Antisemiten geben.
6: Der AfD-Abgeordnete Kuhs bringt in seiner Rede den Antisemitismus in Verbindung mit dem Islam.
9: Ich bete auch dafür, dass es keinen importierten Judenhass mehr gibt und dass es solche Entwicklungen wie in Berlin, wo 51% der Moslems die Linken gewählt haben, dass das nicht hier in Baden-Württemberg sich breit macht.
6: Er bezieht sich dabei auf Zahlen der Forschungsgruppe Wahlen. Antisemitismus komme von allen Seiten, erklärt dagegen Innenminister Hagel. und verweist auf die wachsende Zahl antisemitischer Übergriffe im Land. Diese beklagt auch Barbara Traub vom Zentralrat der Juden, die auf der Tribüne die Debatte verfolgt.
10: Also es ist seit dem 7. Oktober sprunghaft angestiegen und wir als jüdische Gemeinden mussten unsere Sicherheitsvorkehrungen enorm verstärken.
6: Selbstverständlich dürfe man Israels Regierung auch kritisieren, erklärt Landtagspräsident Strobel.
11: Es ist auch ein legitimer Wunsch, öffentlich darauf aufmerksam zu machen, dass auch Menschen aus Palästina unter den Folgen des 7. Oktober leiden.
6: Kritik dürfe allerdings kein Vorwand sein für Judenhass. Als Zeichen der Solidarität weht heute am Landtag die israelische Flagge.
5: An dieser Pflanze scheiden sich seit jeher die Geister. Hanf oder vielmehr an dem, was man aus der Pflanze machen kann. Ihre Blüten etwa sind für viele Menschen Medizin. Doch mit dem Beitragsstabilisierungsgesetz gilt jetzt auch nicht mehr alle medizinischen Cannabis-Medikamente werden von der Kasse übernommen. Vor allem für schwer erkrankte Menschen hat das fatale Auswirkungen, sagen Patientenschützer. Fabiola Germer hat einen jungen Mann aus Karlsruhe getroffen, der durch die Blütentherapie seinen Alltag gerade erst wieder in den Griff bekommen hatte.
12: Für Dominik Kurt aus Karlsruhe sieht jeder Morgen so aus. Bevor er in den Tag starten kann, muss er medizinisches Cannabis inhalieren. Der 31-Jährige hat das Tourette-Syndrom. Seine Tics sorgen für starke Muskelverspannungen, Krämpfe und Schmerzen. Das Inhalieren von medizinischen Cannabisblüten ist das Einzige, was ihm hilft.
13: Ich habe so viele Begleitsymptome, die das Cannabis einfach lindern, obwohl ich gezielt darauf gar nicht ansprechen wollte, sondern nur meine Tics lindern wollte. Und es ist halt eine Win-Win-Situation, wenn das gleich alles abdeckt und mir es gut geht, anstatt ich 10 Tabletten nehmen muss, die ich nicht vertrage.
12: Der 31-Jährige musste vorher mehrere Medikamente ausprobieren. Cannabisblüten waren das letzte Mittel. 2 Jahre bekam er sein Medikament von der Krankenkasse bezahlt. Nun muss er die Blüten selbst finanzieren. Das sind Kosten von bis zu 800 Euro pro Monat. Geld, das der Frührentner nicht hat.
13: Ich habe wirklich Existenzängste, ich habe finanzielle Ängste, weil ich nicht weiß, was mit mir passiert, wie ich am Ende vom Jahr noch fit bin, ob ich meine Ressourcen verliere. Also meine Sachen, die ich noch kann.
12: Als Alternative sollen Patienten unter anderem Fertigarzneimittel zum Schlucken bekommen. Doch der Cannabis-Experte und Apotheker Felix Mertin sagt, eine wirkliche Alternative zu den Cannabisblüten sind die für schwerkranke Menschen nicht. Viele Patienten kommen zu ihm, um sich beraten zu lassen. Seit 2 Monaten hofft er vergeblich auf klarere Vorgaben.
14: Was mich am meisten einfach bewegt, ist, wenn ich mit den Patienten spreche, wie verzweifelt die einfach sind, weil sie sagen, sie sind von einer funktionierenden Therapie, wird ihnen weggenommen und müssen jetzt auf etwas umsteigen, was sie erfahrungsmäßig vielleicht schon ausprobiert haben und wissen, es hilft nicht. Und damit wird manchen Leuten wirklich eine Lebensgrundlage genommen.
12: Für das Bundesgesundheitsministerium ist die Wirkung von medizinischem Cannabis fragwürdig und eine Abhängigkeit bei längerem Konsum nicht ausgeschlossen. Daher wollen sie es für Erkrankte nicht mehr bezahlen.
15: Aufgrund dieser unzureichend belegten Studienlage zu Medizinalcannabis sowie aufgrund dessen, dass bei einer längerfristigen Anwendung aufgrund des hohen THC-Gehalts ein höheres Suchtpotenzial bestehen kann, hat die Finanzkommission Gesundheit vorgeschlagen, Cannabisblüten aus der GKV-Versorgung auszuschließen.
12: Eine schwierige Situation für Dominik Kurt. Jetzt wurde auch sein Antrag für ein Alternativmedikament von der Kasse abgelehnt. Der 31-Jährige will nach einem gescheiterten Versuch probieren, medizinisches Cannabis legal für sich selbst anzubauen. Wie es für ihn weitergeht, weiß er noch nicht.
5: Das hier nervt nicht nur in Volksfestzeiten. Männer, die ihr Pipi-Privileg ausnutzen und einfach überall hin urinieren, wo es ihnen gerade passt und wo definitiv kein Klo ist. Dabei kennen das ja vor allem Frauen, das Problem, müssen zu müssen. Kein Einkaufsbummel, kein Urlaub, der nicht von der Frage geprägt ist, wo ist das nächste Klo und wenn ja, wie sieht das aus? Auch mit Kindern oder mit Erkrankungen wie Inkontinenz und Reizdarm ist das ein echtes Thema. Ein Mann aus dem Ländle hat sich dem Problem jetzt aber angenommen und eine App entwickelt, die Toiletten verzeichnet und bewertet. Die PeeFinder-App ist seit dem Sommer online und zeigt mittlerweile 175.000 Toiletten in ganz Europa an. Anna Knake zeigt, wie es geht und ob der Nutzen der App wirklich so Pipifax ist, wie es klingt.
16: Angekommen am Stuttgarter Hauptbahnhof. Mit einem bestimmten Bedürfnis. Die Frage ist nur, möchte man dafür die öffentlichen Toiletten benutzen?
17: tatsächlich versuche ich öffentliche Toiletten eher aus dem

0: einen Weg zu gehen und dann irgendwie links und rechts zu schauen, ob es da irgendwie noch eine Alternative dazu gibt.
1: Wir waren vor 3 Wochen mit Kollegen in Richtung Frankfurt unterwegs und die Autobahntoiletten waren unter aller Sau. Also ekelhaft.
2: Also vor allem will man ja für sein Kind eine schöne Wickelstation oder Wickelmöglichkeit haben, wo das Kind sich einigermaßen wohlfühlen kann.
3: Ein paar Kilometer weiter in Renningen. Hier arbeitet Maurice Skupski an einer Lösung für genau dieses Problem. Denn im Italienurlaub wird er mehrmals böse überrascht.
4: Das heißt, wenn man vorher wüsste, wie die Toilette aussieht, dann kann man eher sagen, okay, jetzt halte ich hier an und dann kann jeder aufs Klo gehen. Da war eigentlich so die Idee, so eine Karte zu machen dafür und speziell aber auch halt dann diese WCs zu bewerten.
3: Alles selbst zu programmieren war dem ITler aber zu viel, bis er im Sommer einen Helfer findet, die KI. Sie sammelt die Standorte der Toiletten und fügt sie zur App P-Finder zusammen. Und die will Skupski weiter verbessern. Heute mit einem Button für besonders dringende Probleme.
4: Sonst muss man ja immer ein bisschen durchscrollen und gucken und dann eins auswählen. Und das soll schon einfach entschieden werden, das ist der schnellste Weg und dann ab dahin.
3: Für die Bewertungen der Toiletten braucht er die Userinnen und User, wie seine Schwägerin Bianca Kaufmann. Ein kurzes Briefing, denn eine Toilette in Renningen ist noch nicht bewertet.
5: Die ist jetzt sogar belegt. Jetzt warten wir mal, wie die aussieht, wenn da jemand rauskommt. Und guck mal, die ist sogar rollstuhlgerecht.
3: Ein erster Pluspunkt, denn auch das steht später in der App.
5: Meine Mutter sitzt im Rollstuhl und es ist immer einfach schwierig, eine Toilette zu finden.
3: Dann ist die Toilette frei.
5: Also die Lichtsituation ist spannend. Also allein schon der Geruch schreckt ab. Also ich glaube, ich kann nur ein Sternchen geben. Mehr kann ich nicht geben.
3: Bianca trägt alles ein. Vor dieser Toilette sind die Userinnen und User jetzt also gewarnt. Anders als vor einem WC am Stuttgarter Hauptbahnhof. Das dürfen die Nutzenden noch bewerten. Wer will, übrigens auch auf Schwäbisch.
6: Und von den Niederungen der Bedürfnisse werden wir jetzt wieder deutlich huldvoller. Am Bodensee ist heute Ihre Majestät Königin Silvia von Schweden eingetroffen. Vor etwa einer Stunde kam die Majestät am Bodenseeforum in Konstanz an. Viele waren zum Empfang vor Ort, auch die deutsch-schwedische Gräfin Bettina Bernadotte. In Konstanz schaut sich die Königin jetzt gerade die Premiere eines besonderen Bühnenprojekts an. Und bei diesem Theaterstück stehen Jugendliche aus Konstanz auf der Bühne mit prominenter Unterstützung von Schauspieler Oliver Vnuk. Der kommt auch vom Bodensee. Gemeinsam mit 10 Jugendlichen hat er das Stück Wir jetzt hier einstudiert. Hinter dem Projekt steht eben die genannte Königin Silvia und eine von ihr mitgegründete Mentorstiftung. Verena Katschka hat sich das Stück schon vor der Königin bei der Generalprobe angeschaut.
7: Ich bin so sauer, so wütend und kriege kein Wort raus.
8: Sie spielen, als hätten sie nie etwas anderes gemacht. Die 10 Jugendlichen aus Konstanz im Stück Wir jetzt hier.
9: Beim Thema Liebe fühle ich mich relativ leer.
8: Ihre Gefühle, ihre Gedanken wollten die Teenager auf die Bühne bringen. Oliver Vnuk hat sie dabei begleitet. Ein Jahr lang hat der Konstanzer Schauspieler als Mentor mit den jungen Laien gearbeitet. Wie war das für ihn, den Profi?
10: So tolle Jugendliche, das wird schwer, die übermorgen wieder mich von denen zu trennen. Also zumindest in der Form der Arbeit zu trennen.
8: Mit dabei das Konstanzer Profi-Orchester, die Bodensee-Philharmonie. Nicht zuletzt sie sorgt dafür, dass sich Theater mit Schülerinnen an diesem Abend nicht nach Theater AG anfühlt. Und die Jugendlichen selbst, die sind total begeistert.
11: Auch der Gedanke, ich werde das wahrscheinlich nie wieder in meinem Leben so etwas machen. Mhm. Ich werde auch nie wieder die Chance wahrscheinlich haben, irgendwie sowas zu machen, außer ich werde groß oder noch größer als Oliver Vnuk.
12: Scheiße! Scheiße schreien, habe ich festgestellt, ist manchmal das Einzige, was mir hilft, wenn mir einfach alles zu viel wird.
8: Ja, auch das wird die Königin von Schweden am Abend hören. Dass eine echte Majestät im Publikum sitzt, schüchtert den Schauspielnachwuchs übrigens nicht ein.
13: Scheiße!
14: Ja, also man hat es natürlich schon im Hinterkopf, aber man macht trotzdem einfach das Beste draus.
8: Und der Profi Oliver Vnuk, der kennt die Königin schon von seiner langjährigen Arbeit in der Mentorstiftung und ist sich sicher, ihr wird das Stück gefallen.
10: Ich finde sie eine unglaublich inspirierende Persönlichkeit und ich freue mich und bin stolz darauf, irgendwie unsere Arbeit ihr zu präsentieren.
8: Jungen Menschen eine Bühne geben. Das Projekt Wir jetzt hier in Konstanz.
13: Wir jetzt hier!
6: Und wir jetzt hier sagen Tschüss und übergeben gleich ans Wetter und an Claudia Kleinert.
15: Ja, in der Nacht kommt der Wetterumschwung, das darf ich schon mal vorwegnehmen. Ebenfalls vorweg ein Thema bei Doc Fischer nach der Tagesschau. Die Kollegen beschäftigen sich unter anderem mit Darmkrebsvorsorge.
6: Und es wäre aktuell mit Michael Saunders dann wieder um 3:15 Uhr.
15: Sehr gerne, 21:45 Uhr.
6: Tschüss.
15: Ade.

0: Der aktuelle Bericht am Mittwoch. Hallo und guten Abend. Die Zahl der extremistischen Straftaten im Saarland ist so hoch wie seit 5 Jahren nicht. Das betrifft das rechte und das linke Spektrum. So steht es im neuen Bericht des Verfassungsschutzes. Und das spüren auch Jüdinnen und Juden bei uns. Seit Beginn des Krieges vor 3 Jahren leben sie in täglicher Angst. Und in Riegelsberg stürzt ein Haus ein. Zum Glück ohne Verletzte. Ein Großeinsatz war es für die Rettungskräfte trotzdem. Der saarländische Verfassungsschutz sieht die größte Gefahr für die Demokratie weiterhin im Rechtsextremismus. Das zeigt das heute vorgestellte Lagebild des Verfassungsschutzes für 2025. Bei den rechtsextremistisch motivierten Straftaten gab es im Saarland ein 5-Jahres-Hoch. Aber auch die Gewaltbereitschaft im linksextremistischen Spektrum steigt. Die Herausforderungen für Sicherheitsbehörden wachsen. Und das unabhängig von den reinen Zahlen. Marco Karp mit den Einzelheiten.
1: Die Bedrohungslage von innen ist groß, warnt der Verfassungsschutz. Der Rechtsextremismus werde wieder sichtbarer auf saarländischen Straßen. Dabei rücke die queere Szene zunehmend in den Fokus von Rechtsextremisten. Aktivitäten wie die Gegendemonstration beim Saarbrücker CSD 2025 seien ein Beweis. Das Internet werde von zunehmend jüngeren Anhängern für Vernetzung, Mobilisierung und Austausch genutzt.
2: Wir haben eine deutliche Abkehr und eine starke Individualisierung im Bereich des Rechtsextremismus. Junge Menschen sind stärker individuell unterwegs, also in losen Netzwerken, in losen Gruppierungen. Insbesondere vernetzt man sich dort über das Internet und man tritt dann anschließend realweltlich auf.
1: Das zeigt auch die Statistik. Die Zahl der rechtsextremistisch motivierten Straftaten stieg von 207 im Jahr 2021 auf 491 im vergangenen Jahr. Das ist mehr als eine Verdopplung. Im aktuellen Lagebericht heißt es, der AfD-Landesverband falle zunehmend mit Beiträgen auf, die sich mit völkisch-nationalen Strömungen der Gesamtpartei solidarisierten und mit Gruppen der sogenannten Neuen Rechten. Gleichzeitig beschäftigt den Verfassungsschutz auch der politische Salafismus, vor allem in einzelnen Moscheengemeinden.
2: Das bedeutet, dass man sehr eng die Regeln des Korans auslegt und sich nach dem Verhalten des Propheten Mohammed ausrichtet. Wir sehen dort wenig an Gewaltbereitschaft, sondern eher, man versucht zu bekehren und insofern mittel- bis langfristig ein Kalifat anzustreben. Für uns ist der Salafismus sehr wohl von großer Bedeutung, weil er immer wieder auch als Nährboden dienen kann, sich daraus zu radikalisieren.
1: Nach Beobachtungen des Verfassungsschutzes bleibt die Zahl der Menschen, die der linksextremistischen Szene zuzurechnen sind, gleich. Aber die Gewaltbereitschaft wachse, vor allem mit Verstößen gegen die Versammlungsfreiheit oder Angriffen auf Polizisten. Und auch die Bedrohung von außen steige. Es gebe vermehrt Cyberangriffe und Desinformationskampagnen ausländischer Mächte.
3: Das wird auch von außen gesteuert, dass wir mit Blick auf Russland, mit Blick auf den Iran oder auch China merken, dieser Staat, der wird auch von außen unter Druck gesetzt, weil man ihn delegitimieren will, dafür sorgen will, dass die Menschen das Gefühl haben, sie fühlen sich nicht mehr sicher in ihrem eigenen Land.
1: Um auf die veränderte Situation zu reagieren, hat der Verfassungsschutz 10 zusätzliche Stellen im IT-Bereich bekommen. Angekündigt wurden diese Stellen schon vor 2 Jahren, nun sind sie besetzt. So soll auch der Austausch unter den Verfassungsschutzbehörden der Länder gestärkt werden.
0: Der Überfall der Hamas auf Israel heute vor 3 Jahren wird von vielen Historikern als das schlimmste Pogrom an Juden seit dem Holocaust bezeichnet. Mehr als 1200 Menschen kamen dabei ums Leben. Das Trauma sitzt tief. In Israel wurde heute der Opfer gedacht und auch in Deutschland haben Politiker und Bürger an die Opfer erinnert und riefen zum Kampf gegen Antisemitismus auf. Im Saarland begann das Erinnern an den Terroranschlag am frühen Morgen in der Saarbrücker Synagoge. Barbara Spitzer berichtet.
4: Heute Morgen um kurz nach 6:30 in der Synagoge in Saarbrücken. Die ersten von rund 60 Gemeindemitgliedern und Gästen aus Politik und Gesellschaft treffen ein. Um Punkt 6:56 der musikalische Auftakt. Die Uhrzeit steht symbolisch für den Beginn der Angriffe der islamistischen Hamas. Der Vorsitzende der jüdischen Gemeinde, Daniel Stiefel, versucht, der Trauer und dem Schmerz Worte zu geben.
5: Heute, vor 3 Jahren, am 7. Oktober 2023, wurde Israel mitten ins Herz getroffen.
6: Das war kein Konflikt und keine Eskalation. Es war der Versuch, Juden zu vernichten, weil sie Juden sind.
4: Bei den Terrorangriffen auf den Süden Israels wurden mehrere Kibbuzze überfallen. Auf dem Supernova-Festival ermordeten die Terroristen 350 Menschen, 250 wurden als Geiseln verschleppt. An die über 1000 Opfer und Menschen, die geholfen haben, wird in der Synagoge erinnert.
7: An die Menschen, die anderen zu Hilfe kamen, Leben retteten und dabei ihr eigenes verloren. Wir erinnern uns.
4: Neben Gedenken und Gebeten auch der Appell des Vorsitzenden der Gemeinde zu mehr Entschlossenheit beim Kampf gegen Antisemitismus, der sich seit dem 7. Oktober rasant ausgebreitet habe. Er sei auch im Alltag im Saarland spürbar.
8: Man hat jetzt gerade gesehen, was an Wahlen in Sachsen-Anhalt geschehen ist. Und die Menschen hier, die jüdischen Menschen, haben Angst vor der Zukunft, wissen nicht, was morgen sein wird. Und wir haben ja auch Wahlen nächstes Jahr im April im Saarland. Die Resultate kennt man heute nicht. Und man befürchtet, dass Extreme an die Macht kommen.
4: Israel reagierte auf die Anschläge mit einem Militäreinsatz im Gazastreifen, bei dem nach palästinensischen Angaben mehr als 74.000 Menschen getötet wurden, darunter viele Zivilisten. Jedes zivile Opfer dort sei eines zu viel, betont Stiefel. Aber die Verantwortung dafür liege bei der Hamas. An Opfer und Verantwortung wird bei dem Gedenkgottesdienst erinnert, verbunden mit der Hoffnung auf Frieden in Israel und in der Region.
0: Seit dem Überfall der Hamas auf Israel vor 3 Jahren sei auch in Deutschland der Antisemitismus so laut und gewaltvoll wie lange nicht geworden. Das sagen die Synagogengemeinde Saar, die Deutsch-Israelische Gesellschaft und die Saarländische Initiative gegen Antisemitismus. Deswegen haben sie heute zur Kundgebung gegen Antisemitismus aufgerufen. Unter dem Motto »Nie wieder ist jetzt« haben sich am Abend vor der Synagoge in Saarbrücken etwa 150 Menschen friedlich versammelt. Zu Beginn gedachten sie der Opfer der Terrorangriffe auf Israel vor 3 Jahren. Der Vertreter der Deutsch-Israelischen Gesellschaft forderte, dass es keine Täter-Opfer-Umkehr geben dürfe. Antisemitismus müsse aktiv entgegengetreten werden. Jüdisches Leben müsse im Saarland und überall auf der Welt frei und sichtbar bleiben können, ohne sich verstecken zu müssen. Wir kommen zu einem ganz anderen Thema. In Riegelsberg hat ein eingestürztes Gebäude gestern Abend für bange Stunden gesorgt. Rettungskräfte der Feuerwehr, des THW und der Polizei konnten lange nicht ausschließen, dass noch Menschen unter den Trümmern liegen. Also suchten die Einsatzkräfte die ganze Nacht über das Gelände ab. Mit einem Happy End, denn verletzt wurde niemand. Max Friedrich fasst den Großeinsatz nochmal zusammen.
9: Kurz vor 18 Uhr gestern in Riegelsberg. Die Freiwillige Feuerwehr und das THW rücken zu einem eingestürzten Haus aus, das glücklicherweise unbewohnt ist. Trotzdem werden Personenspürhunde angefordert.
10: Die sind dazu geeignet, lebende Menschen unter Trümmern zu erkennen. Auffällig war halt, dass 3 unterschiedliche Hunde mit 3 unterschiedlichen Hundeführern an einer bestimmten Stelle ein auffälliges Verhalten gezeigt haben. Die Hundeführer, die über eine sehr große Erfahrung verfügen, auch im Auslandseinsatz oder im Ahrtal waren, haben das als Auffälligkeit eingestuft und haben gesagt, sie können nicht sicher ausschließen, dass sich unter diesen Trümmern noch ein menschlicher Körper, der noch am Leben ist, befindet.
9: Mit hochsensiblen Mikrofonen wird daraufhin gecheckt, ob vielleicht ein Atmen unter den Trümmern zu hören ist. Als das nicht der Fall ist, erklärt die Polizei die Einsatzstelle zum Tatort und fordert Leichenspürhunde an. Doch die finden nichts. Der Bereich rund um die Einsturzstelle

0: Die Stelle wird deshalb mit einem extra angeforderten Bagger gesichert und der betroffene Trümmerberg schließlich vom THW per Hand abgetragen bis in die Morgenstunden. Ein verschütteter Mensch wird nicht gefunden.
1: Es kann immer sein, dass der Hund eine Spur fehlinterpretiert. Das ist im Einsatzgeschehen auch üblich. Wenn jetzt zum Beispiel an einer Stelle ein Bauarbeiter mehrfach hinuriniert hat, kann auch dies zu einer Fehlinterpretation des Hundes führen.
0: Am Morgen danach befindet sich auf dem Grundstück ein aufgeräumter Trümmerhaufen. Von dem ehemals denkmalgeschützten Haus ist kaum noch etwas zu erkennen. Einsturzursache sind laut Gemeinde vorangegangene Abrissarbeiten an dem Haus, die bereits 2020 genehmigt wurden. Bürgermeister Benjamin Schmidt war die ganze Nacht über mit im Einsatz. Er ist auch Mitglied der Freiwilligen Feuerwehr. Ihn ärgert vor allem, dass der Einsturz vorhersehbar gewesen sei.
1: Im Vorfeld dieser Baumaßnahme kamen mehrere Beschwerden aus der Bevölkerung über Staubentwicklung, auch Bilder eines kleinen Baggers, der eine Giebelwand einreißt, wurden der Verwaltung zugeleitet. Allerdings liegt die Bewertung solcher Abbruchgeschehen nicht im Ermessen der Gemeinde Regelsberg, sondern da ist das Landesamt für Umwelt- und Arbeitsschutz als auch die untere Bauaufsicht des Regionalverbandes zuständig.
0: Die untere Bauaufsicht des Regionalverbands habe aber tagelang nicht auf die Meldungen aus Regelsberg reagiert. Erst gestern Nachmittag habe man dann die Info bekommen, dass das Gebäude nicht mehr standfähig sei. Der Einsturz kam einem möglichen Stopp der Arbeiten allerdings zuvor. Die Kosten für den Einsatz von THW und Feuerwehr übernimmt vorerst die Gemeinde. Der Bürgermeister will aber prüfen lassen, ob der Eigentümer oder das beauftragte Abrissunternehmen belangt werden können. Diese hatten zumindest den Beginn der Abrissarbeiten nicht bei der Gemeinde angezeigt.
2: Vor Zuschauern auftreten und etwas vorführen, das kostet ganz schön Überwindung. Vor allem, wenn man dann noch in einem richtigen Zirkuszelt in der Manege steht. Ein Ort, den manche Kinder nur von außen kennen, weil sie und ihre Familien nicht so viel Geld haben. Extra für sie organisiert der Caritasverband Schaumberg-Lies seit 3 Jahren ein Zirkuscamp. Die Kinder sollen als Artisten mehr Selbstbewusstsein bekommen und ihren Mut beweisen können. Manege frei heißt es aber erst nach den Nachrichten und die hat heute Eva Miewes.
3: Guten Abend. Ministerpräsidentin Rehlinger wird am frühen Abend zusammen mit Bundespräsident Steinmeier in Paris erwartet. Rehlinger begleitet den Bundespräsidenten als Teil der deutschen Delegation bei seinem Staatsbesuch in Frankreich. Anlass sind 75 Jahre diplomatische Beziehungen zwischen Frankreich und der Bundesrepublik. Das offizielle Programm beginnt morgen und dauert bis Freitag. Zu den Gesprächen sagte Rehlinger im SR, dass es neben der Weltpolitik auch um Fragen gehen wird, die zwischen Deutschland und Frankreich spannend sind. Als Beispiele nannte sie Digitalisierung und künstliche Intelligenz und das Thema Wasserstoffwirtschaft. CDU-Saar-Generalsekretär Wagner sieht in der Wahl des AfD-Politikers Rausch zum Landtagspräsidenten in Sachsen-Anhalt einen besorgniserregenden Einschnitt. Rausch habe mehr Stimmen bekommen als AfD und BSW zusammenstellen. Die Landtagsfraktionen müssten die Vorgänge ernsthaft aufarbeiten. Ein AfD-Verbot sei aber keine Lösung. In Frankreich sind die Schulproteste heute unvermindert weitergegangen. An Gymnasien und Universitäten kam es wieder zu einzelnen Blockadeaktionen. Knapp 530 Schulen blieben vorsorglich geschlossen. Bildungsgewerkschaften riefen auch für morgen zu weiteren Protesten auf. Die Demos richten sich vor allem gegen den maroden Zustand vieler Schulgebäude und gegen den zunehmenden Unterrichtsausfall. Frankreichs Präsident Le Cornu hat für heute Abend eine Ansprache angekündigt. Er will sich unter anderem zur Lage an den Schulen sowie zu den hohen Treibstoffpreisen äußern. Nach dem Schulbusunfall in Völklingen-Geislautern Mitte September gibt es Hinweise auf technische Mängel als mögliche Ursache. Das geht aus einem vorläufigen Gutachten hervor, wie die Staatsanwaltschaft dem SR mitgeteilt hat. Demnach ist nicht auszuschließen, dass der Bus trotz ordnungsgemäß eingelegter Feststellbremse wegen technischer Mängel ins Rollen geraten ist. Bei dem Unfall waren 14 Menschen verletzt worden.
4: Für die Beschäftigten im saarländischen Einzel- und Versandhandel gibt es einen neuen Tarifvertrag. Rückwirkend zum 1. Juli erhalten die Angestellten 3% mehr Lohn, im kommenden Jahr weitere 2%. Der tarifliche Mindestlohn für die unteren Lohngruppen liegt jetzt bei 14,20 Euro pro Stunde und steigt 2027 auf 14,90 Euro. Der Vertrag hat eine Laufzeit von 25 Monaten. Damit wird im Wesentlichen die Einigung aus anderen Bundesländern übernommen. Ende August hatte es in Nordrhein-Westfalen den ersten Tarifabschluss im Einzelhandel gegeben. Dieser wurde dann auch in Rheinland-Pfalz umgesetzt. Die Einigung hatte sich zunächst nicht angedeutet. In den vergangenen Monaten waren Verhandlungstermine immer wieder abgesagt worden.
3: Luxemburg will im kommenden Jahr neue Schulden in Höhe von 570 Millionen Euro machen. Nach Angaben der Zeitung L'Essentiel geht das aus dem Entwurf für den Staatshaushalt 2027 hervor. Das Finanzministerium rechnet demnach bei der Zentralverwaltung mit einem deutlichen Minus. Bei der Sozialversicherung würden dagegen Überschüsse erwartet. Wer heute und morgen Nacht auf der A6 bei Kaiserslautern Richtung Saarbrücken unterwegs ist, muss mit Einschränkungen und kurzen Vollsperrungen rechnen. Zwischen Kaiserslautern Ost und dem Autobahndreieck werden neue Schilderbrücken montiert. Im Saarland summiert sich das Regendefizit der vergangenen 6 Monate inzwischen auf bis zu 500 Liter pro Quadratmeter. Das geht aus Daten des ARD-Wetterzentrums hervor. Die fehlende Menge entspreche etwa der Hälfte eines Jahresniederschlags. Bis zum Wochenende könne im Saarland mit Niederschlägen von 15 bis 40 Litern pro Quadratmeter gerechnet werden. Um das Defizit wieder auszugleichen, seien aber Regenfälle über viele Wochen nötig. Es sei unwahrscheinlich, dass der Ausgleich noch in diesem Jahr gelinge. Und hier die Zahlen vom Mittwochslotto. 12, 25, 29, 37, 39, 42. Superzahl ist die 1 und im Spiel 77 haben wir die 7, 5, 6, 6, 6, 5, 1. Und in der Super 6 die 7, 1, 2, 7, 2, 5. Alle Angaben sind wie immer ohne Gewähr. Und das war der regionale Nachrichtenüberblick. Um 9:45 schauen wir bei SR Info dann auch noch mal nach Deutschland und in die Welt. Und hier geht's noch mal zurück zu Florian.
2: Danke dir, Eva. Wer in den letzten Monaten mit dem Auto in Ottweiler unterwegs war, musste sich auf lange Wege einstellen. Denn ein Nadelöhr der B41, die Vrilicia-Brücke, war für Bauarbeiten gesperrt. Eigentlich sollte die schon in der vergangenen Woche beendet sein, aber ein Asphalteinbruch hatte nochmal für Verzögerungen gesorgt. Heute war es am Nachmittag dann endlich soweit. Noah Sari hat mit den Menschen in Ottweiler gesprochen, die sich über die Öffnung mit am meisten freuen.
5: Seit heute können Autos aus Richtung Neunkirchen wieder in die Hauptgeschäftsstraße in Ottweiler fahren. Für die Gewerbetreibenden in der Stadt eine große Erleichterung. Denn durch das halbe Jahr Verkehrsstopp blieb vor allem die Laufkundschaft aus. Das brachte den Frühstücksladen von Anja Kaplan ans Existenzlimit. Sie hatte das Geschäft erst vor 4 Jahren eröffnet.
6: Wir sind froh, dass es endlich ein Ende hat mit der Baustelle. Unsere Einbußen waren extrem, dass wir sogar darüber nachdachten, ob wir den Laden schließen oder weiterkämpfen.
7: Unser Laufkunde haben gefehlt, aber unser Stammkunde, die sind immer gekommen. Leider war es so, die haben müssen halbe Weltrundfahrt machen für eine Wilhelm-Heinen-Straße zu kommen.
8: Die letzten 6 Monate waren schon für mich härter, insofern, dass einfach die Kundenfrequenz abgeflaut ist und wir schon extrem viel über Social Media machen mussten, damit die Kunden ihren Weg hierher gefunden haben.
5: Jetzt ist die Durststrecke überstanden. Die Hoffnung war eigentlich, dass der Landesbetrieb für Straßenbau die Brücke schon am Morgen freigibt. Doch um 12 Uhr Mittag musste immer noch Material weggeschafft werden. Die Stadt Ottweiler gab sich aber gelassen.
9: Ich denke, die Arbeiten werden noch ein paar Stunden andauern. Doch einiges an Material hier auch zur Straßensperrung einfach vor Ort ist. Glaube ich, schon der 3., 4. LKW, der die Baustelle hier verlassen hat. Wir sind jetzt optimistisch, dass zeitnah ein Ende in Sicht ist. Wir haben ein halbes Jahr gewartet als Stadt Ottweiler. Und ja, es soll jetzt noch an ein paar Stunden nicht hängen.
5: Ein Déjà-vu. Denn ursprünglich sollte schon in der vergangenen Woche wieder freie Fahrt auf der Vrilicia-Brücke gelten. Aber dann machte ein Asphalteinbruch dem Zeitplan einen Strich durch die Rechnung. Jetzt ist das Loch gefüllt und der Boden asphaltiert. Auch die eigentlichen Ziele der Sanierung sind erreicht. Unter anderem die Gehwege und der Überbau der Brücke repariert, die Fahrbahn in Richtung Neunkirchen erneuert. Und am Nachmittag, nach einem halben Jahr, rollen die Autos auf der Vrilicia-Brücke tatsächlich wieder in beide Richtungen. Anja Kaplan hofft jetzt auf bessere Zeiten.
6: Wir haben uns fürs Weiterkämpfen entschieden und es war auch gut so. Wir haben es endlich geschafft und sind froh und hoffen, dass es jetzt endlich noch mal bergauf geht.
5: Mit dem neu belebten Verkehr in Ottweiler stehen die Chancen dafür wieder besser.
2: Das Saarland wird immer älter. Auch wenn die Mehrheit natürlich noch nicht im Rentenalter ist, so sind es doch schon 25% der Bevölkerung. Und tendenziell wächst diese Zahl immer weiter. Und mit ihr wächst auch der Bedarf nach Angeboten für Seniorinnen und Senioren. Wie man im Alter aktiv bleibt, sicher lebt und mit der digitalen Welt Schritt halten kann, darüber hat heute die Seniorenmesse in Eppelborn informiert. Felix Schneider war vor Ort dabei.
4: Hans Schmidt ist heute gefragt. Als Vorsitzender vom Eppelborner Seniorenbeirat unterstützt er mit seinem Team die Gemeinde bei ihrer Seniorenmesse im Big Apple. Mit seiner ehrenamtlichen Arbeit will er erreichen, dass sich ältere Menschen nicht weiter zurückziehen.
10: Der Seniorenbeirat versucht, ältere Menschen zu motivieren, wieder unter Leute zu gehen. Und wir bieten so einige Veranstaltungen an, wie einen Mittagstisch einmal im Monat, E-Bike-Touren. Wir gehen mit den älteren Leuten wandern.
4: Denn Bewegung ist das A und O im Alter. Darauf macht Gymnastiktrainer Horst Käfer beim bewegten Workshop aufmerksam. Besonders wichtig ist das Gleichgewichtstraining als Schutz vor Stolpern. Übungen sollte man in den Alltag integrieren.
11: Für die Beine zum Beispiel einfach nur das Knie hochheben und wieder abstellen. Das kann man links und rechts machen. Man hebt die Schultern einfach hoch und wieder runter, hoch, runter. Man kann die Arme überkreuzen, sodass das Schultergelenk hinten, die Schultermuskulatur, sich dehnen muss. Und dann macht man die alte Hüftdrehbewegung. Dann hat man auch die Hüfte. So hätte man die drei Bereiche schon ganz schnell abgedeckt.
4: Zum zweiten Mal veranstaltet die Gemeinde Eppelborn die Messe. An rund 30 Ständen können sich Seniorinnen und Senioren informieren. Die Landesmedienanstalt ist mit von der Partie. Sie wirbt für ihre Schulungsreihe Medien 66. Im ganzen Saarland werden dabei ältere Menschen an Handy und Computer trainiert.
12: Wie man ins Internet kommt, wie ein Browser funktioniert, worauf man achten sollte. Zusätzlich machen wir dieses Jahr noch Themen wie Hilfe im Wald, also Apps, die ihnen im Outdoor helfen, wenn sie sich mal verletzen. Warn-Apps, Nina, Katwarn und so weiter. Aber auch Meldestellen online, wenn sie irgendwie einem Trickbetrug oder einem vermeintlichen Trickbetrug begegnen.
4: Sicherheit zu Hause ist ein weiteres Thema. Die Landespolizei bietet dazu einen kostenlosen Vor-Ort-Check gegen Einbrüche an, um Schwachstellen am Haus ausfindig zu machen. Gerade in der dunklen Jahreszeit empfiehlt die Polizei, Fenster und Türen geschlossen zu halten und hat weitere Tipps.
13: Zum Beispiel das Haus erkennbar bewohnbar zu gestalten. Das heißt, also, wenn man über eine längere Zeit nicht zu Hause ist, kann man intern mit Lichtquellen arbeiten, ne, die einen bewohnbaren Eindruck hinterlassen. Und das schreckt auch schon Täter ab. Man kann auch im Außenbereich mit Licht arbeiten, mit Lichtquellen arbeiten.
4: Hans Schmidt vom Seniorenbeirat hofft, dass ältere Menschen in seiner Gemeinde heute Impulse bekommen haben, um selbstständiger und aktiver zu werden. Die Seniorenmesse findet alle 2 Jahre in Eppelborn statt.
2: Oleg, was war denn das? Das haben Sie sich vielleicht auch gedacht, als im März dieses helle Objekt am Himmel zu sehen war. Eine riesige Sternschnuppe ist da der erste Gedanke. Aber Überreste des Himmelskörpers schlugen in einem Dachstuhl in Koblenz-Güls ein. Damit war es dann sogar ein Meteorit. Weil die sehr selten sind, haben sie für die Wissenschaft extrem hohen Wert. Nun wurden weitere Stücke des Meteoriten gefunden. Michael Häusler berichtet.
14: Material aus dem Weltall. Etwa 200 Millionen Kilometer hat dieses kleine Steinchen hinter sich. 2 Gramm konnte Dennis Harries für die Wissenschaft sichern. In den vergangenen Monaten hat der Planetologe viel daran geforscht und schon einiges herausgefunden.
15: Es ist schon eine sehr spezielle Sorte von Meteorit, die nach dem jetzigen Wissensstand vom Asteroiden Vesta kommt. Das ist also einer der größten Asteroiden im Asteroidengürtel. Und insofern ist es schon ein sehr, sehr spezielles Material, das also wissenschaftlich auch sehr wertvoll ist.
14: Etwa alle 20 Jahre kommt es in ganz Europa vor, dass so ein Meteorit auf die Erde trifft. Am 8. März ist es im Koblenzer Stadtteil Güls passiert. Etwa 400 Gramm des Gesteins landeten im Schlafzimmer dieses Wohnhauses. Das beschauliche Güls war über Nacht international bekannt.
16: Ja, Das ist natürlich nach wie vor immer wieder ein Thema. Es hat sehr stark abgenommen. Am Anfang war das Interesse, die ersten 3-4 Tage, was ja phänomenal, was hier in Güls los war, was alles unterwegs war, um noch ein Stück zu finden von diesem Einschlag.
14: Denn in den Tagen danach kamen Meteoritenjäger aus der ganzen Welt in den kleinen Ort, in der Hoffnung, etwas von dem besonderen Weltallgestein abzubekommen. Geowissenschaftler Dennis Harries konnte damals auf dem

0: Nachbargrundstück einige Fragmente finden.
1: Sie haben ein weißes Material, das auch sehr fragil ist. Und dann haben Sie eine schwarze, sehr glänzende Kruste. Und diese Kruste entsteht durch den schnellen Flug durch die Atmosphäre und die Hitze, die dadurch entsteht. Das heißt, die äußeren Schichten dieses Meteorits im Flug schmelzen weg.
0: Die größeren Steine stellte damals die Polizei sicher und übergab sie später an den Eigentümer des Hauses. Was dann damit passiert ist, ist bis heute unklar.
2: Wäre schön, wenn der Eigentümer, wenn er Kontakt aufnehmen würde, dann kann man doch drüber sprechen. Dass man einfach mal ins Gespräch kommt, überhaupt mal weiß, wer hat es denn jetzt, wo ist es denn jetzt, was ist damit passiert.
0: Im Gülser Heimatmuseum wäre schon mal ein Eckchen für den Meteoriten vorbereitet. Viel dringender bräuchte allerdings Dennis Harries noch 20 Gramm von dem wertvollen Gestein, denn erst dann würde der Meteorit auch von der Forschung offiziell anerkannt und einen Namen bekommen.
3: Das ist halt eine wirklich goldene Regel, die soll halt sicherstellen, dass auch zukünftige Generationen von Forschern und Forscherinnen hier den Zugang zum Material haben.
0: Aber wie soll der Meteorit aus Koblenz-Güls denn dann heißen?
3: Ich würde ihn gern Koblenz nennen.
2: Natürlich Güls.
4: Sie haben bestimmt auch das ein oder andere Erbstück zu Hause, das sich seit Generationen in der Familie befindet. Aber die Hintergründe sind längst vergessen. Wer hat das Bild gemalt oder die Vase modelliert? Um das wieder herauszufinden, kann man sich an die Experten in Auktionshäusern oder direkt in einem Museum wenden. Manchmal reisen aber auch Kunstgutachter durchs Land, um auf öffentlichen Sprechstunden den ein oder anderen Schatz zu finden. Jürgen Rinner war bei so einer Kunstsprechstunde in St. Ingbert dabei.
5: Manchmal ist das vermeintlich wertvolle Stück bei genauer Betrachtung eine Enttäuschung. Manchmal ist die Rückseite des Bildes interessanter als das eigentliche Kunstwerk. Manchmal erlebt man angenehme Überraschungen. Seit 9 Jahren zieht Ramon Bamberger durch das Land und hilft Menschen bei der Bestimmung ihrer Kunstobjekte. Diesmal ist er im ehemaligen Pfarrhaus St. Michael in St. Ingbert.
6: Bei diesen Veranstaltungen war die tollste Überraschung ein Gemälde von Alexander Köster. Alexander Köster ist ein bedeutender Künstler gewesen für Enten. Den hatten wir in der Auktion dann auch für 15.000 Euro und ist dann inklusive Aufpreis für 42.000 Euro versteigert worden.
5: Bamberger nimmt Objekte in Auktionen auf, kauft Gegenstände, die sein Interesse wecken, nimmt sie in Kommission oder stellt den vermutlichen Marktwert fest. Ein typischer Fall, ein Bild wird geerbt oder ist schon lange im Familienbesitz und niemand weiß mehr so genau über das Kunstwerk Bescheid.
7: Wir hatten eine grobe Information noch von unserer Oma damals, aber wussten nicht mehr genau, wer der Künstler war. Und auch, dass die Rückseite bemalt ist, war uns nicht mehr bekannt. Ja. Und jetzt haben wir den Künstler rausgefunden.
5: Die Bilder und Kunstgegenstände haben oft eine interessante Geschichte mit regionalem Bezug, wie das Bild vom Schaumbergturm, das der ehemalige saarländische Politiker Bartholomäus Kossmann malen ließ. Heute ist es im Besitz der Familie eines Nachfahren.
8: Ich habe selbst 3 Söhne und 7 Enkel, die aber leider im Saarland, bis auf einen, nicht im Saarland wohnen. Sonst wäre der Fall noch klarer. Was auf Dauer mit dem Bild geschehen soll, kann ich jetzt noch nicht sagen. Ja. Das soll im Saarland bleiben.
5: Manche wissen recht genau, was sie haben. 2 Collagen des spanischen Malers Salvador Dalí. Wenn dann noch Zertifikate vorhanden sind, wird die Bestimmung leichter. Es lohnt sich, immer wieder den aktuellen Schätzwert zu erfragen. Preise können schwanken.
9: Darüber möchte ich jetzt keine konkrete Auskunft geben. Ich bin sehr zufrieden.
5: Große Überraschungen gibt es in St. Ingbert nicht. Aber viele Besucher haben zumindest erfahren, was sie haben. Das macht die Entscheidung leichter, was damit geschehen soll.
4: Und wir kommen vom Auktionshaus ins Zirkuszelt. Eine Woche lang Artist, Akrobatin oder Clown sein. Diesen Traum erfüllt ein Zirkuscamp des Caritasverbandes Schaumberg-Blies seit 3 Jahren Kindern aus schwierigen Lebensverhältnissen. Dabei geht es nicht nur um Spaß und Zirkuskunst. Die Kinder sollen lernen, vor Publikum aufzutreten, aber auch, dass sie über sich hinauswachsen und Ziele erreichen können, die sie bislang für unmöglich hielten. Für viele ist das nämlich eine Erfahrung, die sie im Alltag nur selten machen. Pasquale D'Angelillo hat die Nachwuchsartisten beim Training besucht.
10: Quirliges Zirkustreiben. Es wird geübt, was das Zeug hält. Denn für die 20 Kinder ist im Zirkuszelt am Samstag Premiere. Dann stehen sie im Rampenlicht. Endlich, denn der Alltag sieht für die meisten ganz anders aus. Aber diese Woche gehört einzig und alleine den Kindern aus sozial benachteiligten Familien.
11: Wir spielen hier auch immer so Spiele und die machen sehr viel Spaß, so Gemeinschaftsspiele. Aber auch das Jonglieren macht mir sehr viel Spaß mit dem Flower Stick.
12: Ist cool, wir machen immer morgens zuerst Frühstück, sehr lecker. Es gibt 4 Sachen, die wir machen können, das ist Akrobatik, Jonglage, Clown und Trampolin.
10: Beim Zirkuscamp wachsen die Kinder über sich hinaus. Sie zeigen, was sie können und gewinnen dabei Selbstvertrauen.
13: Die Wissenschaft sagt, dass die beste Resilienz gegen Armut Bildung ist. Und Bildung verstehen wir, insbesondere wir Sozialpädagogen, nicht nur aus reines Wissen, sondern es geht um Wissen und Können und Teilhabe an der Gesellschaft und Selbstwirksamkeit. Und oft ist es aus Kindern, die jetzt hier aus Neunkirchen, aus den Armutsquartieren kommen, haben halt nicht die Möglichkeit der Teilhabe, sowas mal zu erleben.
10: Im Clown-Projekt dürfen die Kinder ihre Gefühle ausleben. Mal lachend, mal komisch, aber auch mal traurig. Denn zum Leben gehören schließlich alle diese Facetten.
14: Also sie sind Kinder wie alle anderen Kinder auch, aber man merkt doch, dass es manchmal auch prekäre Umstände sind, in denen sie leben. Also Eltern, die nicht drauf schauen, ob sie irgendwie ihre Schulsachen haben. Viele Kinder sind auch nicht gut ausgestattet. Also an Regentagen rauszugehen, ist bei uns immer so eine Sache, weil die Kinder oft ganz dünne Kleidung anhaben oder nicht dem Wetter entsprechend. Und dann gucken wir als Caritas-Mitarbeitende auch, dass wir so ein bisschen was ranschaffen an Materialien, weil es doch wichtig ist, ja, dass sich die Kinder bewegen. Also der Bewegungsmangel ist wirklich ein Riesenthema.
10: Beim Zirkuscamp gibt es jede Menge Bewegung und vor allem jede Menge Spaß. Die kleinen Artisten können sich so richtig austoben.
13: Es beweist uns ja auch die PISA-Studie. Leider Gottes ist die Bildungsgerechtigkeit in Deutschland immer noch nicht gegeben. Es hat was mit dem Einkommen zu tun und mit der eigenen Bildung der Eltern, wie gut Kinder in der Bildung vorankommen. Und da versuchen wir halt zu unterstützen. Da sind wir mutig zu sagen, wir lamentieren nicht, sondern wir versuchen aktiv was zu ändern.
10: Wie zum Beispiel mit dem Zirkuscamp. 20.000 bis 25.000 Euro müssen für das Projekt aufgebracht werden.
15: Leider wird es immer schwieriger und es ist nicht sicher, ob dieses Zirkuscamp, was wir jetzt schon eben 3 Jahre hier machen und 5 Jahre im Saarland, ob das fortgeführt werden kann. Was sicher ist, das ist auf jeden Fall viel weniger Geld, als wie die letzten Jahre gehen wird.
10: Geldgeber und Sponsoren werden gesucht. Und Zuschauer sind willkommen. Am Samstag um 14 Uhr im Waldritter Bildungszentrum in Steinberg-Deckenhardt heißt es: Manege frei.
4: Einiges, was wir da eben gesehen haben, war ja schon ganz schön sportlich. Dabei kommt der Sport ja jetzt erst mit Lisa Bohr.
16: Schönen guten Abend. Das olympische Portfolio wächst weiter. 2028 bei den Sommerspielen in Los Angeles erstmals im olympischen Programm ist das Coastal Rowing, auf Deutsch Küstenrudern. Gerudert wird auf dem Meer, Start und Ziel sind aber auf dem Strand. Auch im Saarland ist die Disziplin schon bekannt. Eine Saarbrückerin ist sogar bereits für die U19-WM in China nominiert.
17: Vergangenes Wochenende, Portugal. Anneke Iman sprintet beim Coupe de la Jeunesse bei ihrem ersten internationalen Wettbewerb direkt zu 3 Goldmedaillen.
18: Das war wirklich eine ganz atemberaubende Erfahrung. Also ich habe im Doppelzweier an beiden Tagen Gold geholt und im Mix-Doppelzweier mit meinem besten Freund auch Gold am zweiten Tag. Und das waren wirklich atemberaubende Momente.
17: Seit Montagabend ist die 18-jährige Schülerin wieder zurück in Saarbrücken, rudert seit über 8 Jahren bei der SRG Undine. Zum Coastal Rowing kam sie durch ihren besten Freund. Macht das, wie lange erst?
18: Vor 5-6 Wochen, also noch nicht allzu lang her, gab es eine Coastal Regatta in Kreuznach sozusagen. Und dann haben wir beide den Wettkampf gewonnen und dann sind wir zum Ausscheid gefahren nach Zinnowitz und dort konnten wir uns dann in der Mannschaftsbildung durchsetzen.
17: Also in Bad Kreuznach vom Bundestrainer gescoutet, dann in Zinnowitz in den WM-Kader gerudert, 3 Wochen später nach Portugal und dann nächste Woche zur WM nach China.
18: Also man kann es irgendwie, ich glaube, man hat es noch nicht so ganz verarbeitet und man kann es noch nicht so ganz in Worte fassen. Also es ist schon einfach unbeschreiblich, auch was man jetzt die letzten 2 Wochen in Portugal alles für Momente erlebt hat, wie mit Delfinen zu rudern und was er auch für eigentlich für Kräfte die Welle hat.
17: Coastal Rowing wird nämlich auf dem Meer gefahren. Das ist der größte Unterschied zum Rudern. Auch die Strecke mit 500 Metern deutlich kürzer als beim großen Bruder. Die Meerwellen sind im normalen Trainingsbetrieb kaum nachahmbar.
18: Als ich das erste Mal in einem Coastal-Boot saß, war es wirklich schon aufregend, weil es waren wirklich relativ große Wellen und ich bin auch mehrmals reingefallen. Also wir sind tatsächlich dann immer in den Trainingseinheiten in die Stadt gefahren, weil da ist es halt ein bisschen mehr welliger, aber immer noch nicht wellig. Und von daher kann man einfach nur gucken, dass man hier möglichst gut quasi übers Wasser drüber hinweg hebelt.
17: Die Erfahrungen von der Ostsee und aus Portugal sind für die WM-Vorbereitung also elementar. Dort geht Anneke im Zweier bei den Frauen und im Mixed an den Start.
18: Ein Edelmetall, davon träumen wir, glaube ich, alle. Und ich glaube, dafür werden wir alles tun, um das möglichst nach Hause zu bringen.
17: Der Olympiatraum 2028 kommt für die U19-Athletin noch etwas früh. Aber danach...
18: Mal gucken, wo die Reise hingeht.
17: Ja, jetzt schon mal gleich nach China zur WM. Und dann mal schauen, welche Wellen noch so auf sie warten.
16: Turnerin Pauline Schäfer-Betz wird trotz der WM-Absage ihre Karriere fortsetzen und sich weiter auf die Olympischen Spiele 2028 in Los Angeles vorbereiten. Das verkündete die Saarländerin heute auf ihrem Social-Media-Kanal. In den letzten Tagen kamen Spekulationen auf, ob die Schwebebalken-Weltmeisterin von 2017 ihre Laufbahn aufgrund anhaltender Hüftprobleme beenden wird. Schon im vergangenen Jahr wurde Schäfer-Betz an der linken Hüfte operiert. Nun sei nach eigenen Angaben auch eine Operation am rechten Hüftgelenk notwendig. Ursache sei ein Riss der Gelenklippe. Das war's vom Sport. Zurück zu dir, Florian.
4: Danke dir, Lisa. Ja, jetzt hat Michael Fremel noch das Wetter im Saarland für Sie. Ich glaube, langsam wird es jetzt kühler. Wir verabschieden uns und wünschen Ihnen noch einen wunderschönen Abend. Machen Sie es gut.

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1: Hier kommt Kurt ohne Hemd, ohne Gurt.
2: Ich mache jetzt die Werkstatt, mache jetzt den Außendienst, mache jetzt alles. Ich habe jetzt alles.
3: Ich garantiere jetzt für nichts.
4: Das hat auf dem Bild anders ausgesehen.
2: Ja, gut, dass du da hinten rein warst. Siehst du vorne nicht, ne? Wann das jetzt?
5: Hat was, ne? Ali, guck mal, ob er einwandfrei, guck dir das an, ne? Nicht, dass er uns jetzt überholt.
3: An den Bus, ne? Das ist alles scheiße. Guck mal, der Rammel da jetzt rausgezogen.
6: Generell immer gefährlich.
4: Oh, leck mich am Arsch.
5: Ausgebrannt so weit im Feld kommt sehr selten vor. Ne? Denke ich mir nach Starthilfe geht's noch mal oder was?
6: Jo. Stopp!
7: Hallo.
6: Schmeiß dein Handy weg.
2: Hier anscheinend der jedermann der Depp oder was?
6: Schrei mich doch nicht an, ich bin sensibel.
7: Oh nein.
8: Geh weg mit deiner Klobe.
5: Ich dich auch, Kevin, danke. Ja. Gerne, immer wieder.
2: War was? Schmutz!
3: Ich kann ja auf Stunde bezahlen, auf Leistung. Ne?
2: Das sind wir Amateure.
9: Ich hab schon abgeschippt, da sind ihr noch um die Kriegsbahn rumgelaufen.
10: Muss ich gucken, wie das geht, dass du das später auch noch machen kannst. Ne?
11: Mach ich aber nicht.
5: Grenz ein in die Wertestube. Alter vor Schönheit.
3: Ach du meine
12: Güte. Wir haben uns eigentlich was anderes vorgestellt.
13: Ja, Polizei kommt erklären,

0: Hallo und herzlich willkommen zu unserer Sendung mit Herz am Herd. Heute mit der sehr sympathischen Verena und dem sehr sympathischen Michel.
1: Oh.
0: Unserem Cliff. Ne? Ja, genau so.
1: Wir sind heute hier mal wieder im schönen Bliesgau.
0: Ja.
1: Guten Neuhof. Sehr idyllischer Ort, muss man sagen.
0: Sehr, sehr idyllisch.
1: Und wir machen was Deftiges, wenn ich es richtig sehe.
0: Was Herzhaftes würde ich.
1: Was Herzhaftes.
0: Deftig, ja. Es ist sehr traditionell. Ein beliebter Geburtstags- oder Partyklassiker. Und zwar machen wir eine Gulaschsuppe.
1: Ich dachte schon ein Käseigel. Nein.
0: Fast. Und zwar hatte meine Tochter vor kurzem Geburtstag und hat gesagt, Papa, ich würde so gerne noch mal Gulaschsuppe essen. Und da habe ich gedacht, das war so, das hat den jungen Leuten alles so gut gefallen. Und ich dachte, komm, das machen wir hier
1: dann
0: auch
1: Dann machen wir es einmal hier für den alten Hasen da.
0: Wunderbar. So, und dazu habe ich hier ein schönes Stückchen Rindfleisch. Und zwar vom Sonnenhof hier aus Uttweiler.
1: Mhm.
0: Und das ist jetzt von der Schulter und das hier ist von der Wade. Das sind eigentlich die beliebtesten Fleischsorten, die man für einen Gulasch verwendet.
2: Das könnte der Wade sein, Cliff. Die geht's auch nicht.
0: Die hier, ne?
1: Warum sind das die beliebtesten Fleischsorten? Weil die nicht so ganz so mager sind?
0: Genau, oder? Die sind nicht ganz so mager. Das ist die Besonderheit auch. Mhm. Ist ein typisches Koch- oder Gar-, also Kochfleisch.
1: Ja.
0: Das dauert halt auch etwas beim Garen. Und dadurch hat das Kollagen richtig schön viel Zeit, für in die Suppe überzugehen und umso tiefer wird der Geschmack.
1: Apropos viel Zeit zum Garen, soll ich schon mal die
0: gusseisernen Töpfe
1: anschmeißen?
0: Ja, natürlich.
1: Alle beiden?
0: Ja, du kannst ganz zart beide anstellen. Dann kannst du von beiden mal den Deckel runternehmen, den Topfdeckel. Ich habe auch heute natürlich einen Gusstopf dabei.
1: Oh, das ist ganz schön Arbeit hier.
0: Mhm. Der Michel, der kann mich mal unterstützen.
2: Ja,
0: ausnahmsweise hast du ein schönes Messer.
2: Nee, das ist ja immer das.
0: Das ist immer
1: egal.
0: Ja.
2: Das ist immer mein Pech.
0: Du kannst auch schon mal schneiden und zwar hier in 1 bis 2 Zentimeter große Stücke schneiden. Ah, mein Freund.
1: Fängt schon falsch an.
0: Ich kann.
1: Nee.
0: Komm mal da.
1: Erklär ihm noch bitte noch, was
0: so
1: 1 bis 2 Zentimeter.
0: Er beschwert sich immer, es wird am Arbeitsmaterial liegen.
2: Ja, du hast mir das Messer in die Hand gedrückt. Ne?
0: Jetzt hast du hier ein super Messer, Michel. Jetzt kannst du mal deine Fähigkeiten unter Beweis stellen.
2: Du Mensch, das ging nicht, ne?
0: Hm?
2: Mit gutem Werkzeug geht alles.
0: So, die Verena kann schon mal die Zwiebel vorbereiten.
1: Was soll ich denn mit der machen? Schälen?
0: Die kannst du schälen.
1: Und eine oder zwei?
0: Beide. Und die kannst du auch hinten. Komm nur hierher, komm, ich hab Platz.
1: Ja.
0: Und da kannst du hinten, wenn du willst, auch ein klein wenig sogar das hier noch etwas dran lassen. Nur die Wurzeln befreien, etwas dran lassen. Ach, so liebe ich das.
2: Meine Frage ist immer, ist das ungarische Gulaschsuppe oder was ist denn der Unterschied? Oder gibt es normal oder ungarisch? Oder?
0: Also der Gulasch im Sinne wurde in Ungarn erfunden und auch erstmalig erwähnt. Jetzt hat natürlich jedes Land hat seine landestypische Abwandlung. Und man kennt ja in Frankreich auch das Bœuf Bourguignon.
1: Das, also das
0: hier,
1: ist auch davon?
0: Das,
1: das ist, so eine,
0: das ist auch, in, das geht alles in dieselbe Richtung.
1: Okay.
0: So ein bisschen von der Machart. Es wird nochmal eingelegt. Das Bœuf Bourguignon ist etwas, ich sag mal, als Saarländer darf man das sagen, ist etwas raffinierter vielleicht sogar im Rezept. Und wir hier in unserer Region, ich mache gerne eine Mischung aus beiden Rezepten, so etwas. Also ich mische gerne diese Grundvariante vom ungarischen Gulasch mit unserer französischen Lebensart. Schmalz in unseren Gussbräter.
1: Ja.
0: Ja. Ein schöner Esslöffel. Verena, auch du kannst diese beiden Zwiebel auch mal schälen, wenn du willst.
1: Also auch wieder so nur.
0: Ja, und der Michel kann mir den Knoblauch mal schälen. Wo ist er denn? Da liegt er.
2: Wo ist der Knoblauch?
0: Hier zum Beispiel, ja. Guck mal da. Sehr schön.
2: Hier war der Mama besser, dass du aus der Schusslinie schaust.
0: Kannst du ja zu mir machen.
2: Die
0: ja.
2: Schale nehme ich da.
0: Guck mal da, der Michel, der kann.
1: Ja, wenn er will.
0: Wenn er will, dann kann er. Ne?
1: Der ist halt nur so gewohnt, nicht zu wollen, dass er meistens nicht kann.
0: Das hat, ja, genau. Das hat er so verinnerlicht mittlerweile.
2: Ja. Der kann es nicht.
0: Dass er selber schon meint, er könnte nicht. Ne?
1: Das fürchte ich auch.
0: So, die Zwiebel schneide ich jetzt auch in feine Würfelchen.
1: Alle vier, oder?
0: Die kannst du alle, ja, alle schälen.
1: So viele Zwiebeln?
0: Ja.
1: Bist du sicher, Cliff?
0: Hier rein. So, und dann kannst du auch schon in der Mitte durchschneiden.
1: Ah ja.
0: So, ja, genau so, ja. Sehr gut. Und hier in den Topf so rum reinlegen. Ja?
1: Okay.
0: Wir machen jetzt nebenher, ziehen wir uns eine schöne Rinderbrühe, einen Rinderfond. Hörst du schon, wie es

0: losgeht.
1: Ich höre, wie es losgeht.
0: Und die ganzen Abschnitte, die wir hier haben bei den Zwiebeln, beim Gemüse, die legen wir einfach dazu.
2: Also ich liebe ja Gulaschsuppe. Ne?
0: Mm. Ach, Gulaschsuppe.
2: Gulaschsuppe ist immer was Feines.
0: So was
1: Feines.
0: Es gibt
1: eigentlich niemand, der die nicht mag, oder? So, außer natürlich Vegetarier.
0: Ich würde noch so ein halbes Zwiebelchen nehmen.
1: Ja, einen Moment.
2: Griff auch klein schneiden.
0: Ja, auch ganz ja, klein schneiden.
1: Ich hab's gleich. So, warte.
0: An.
1: Hier ist dann halbes. Du wolltest auch halbes.
0: Ja, Anasch. Ich brauch's Anasch. Egal. Dann nochmal so. Ist gut.
1: Wie Anasch, du brauchst
0: alles
1: Anasch.
0: Gut. Alles gut, ja.
1: Oh Gott, ey.
0: Kein Problem. Wir schneiden anders.
1: Ich rühre besser nur.
0: Also ich lasse ja, wenn ich Würfelchen schneide, ja. Hast du ja jetzt gesehen, dass ich bin immer ganz
1: so,
0: froh. Dann
1: ja,
0: lasse ich hinten ja. Etwas vom Strunken dran.
2: Rainer, du kriegst ja schon einen Schweißausbruch, wenn der Cliff Auftrag gibt, gell?
1: Jo,
2: es ist genau welch. Ist ja. Aber egal, wie es machst, er schafft sowieso noch.
1: Das ist, ja, das ist mir auch ganz recht.
2: Das so, reg ich okay. Mich ja nicht weiter auf.
0: Wunderbar. Jetzt gehe ich hier, jetzt guck mal. Ja, genau die richtige Temperatur. Du kannst etwas stärker stellen jetzt, Verena.
1: Ja.
0: Du siehst, ich habe hier keinen Bratstoff drin.
1: Ich habe mir auch ein bisschen Sorgen gemacht deshalb, aber ich dachte, ich sag mal nichts.
0: Genau, und zwar, das ist alles auch so, ich lasse die Zwiebel.
1: Du denkst
0: jetzt,
1: dir ja was dabei,
0: genau,
1: ne?
0: Genau, ein klein wenig Farbe nehmen. Mhm. Und das gibt mir auch nachher eine schöne Farbe, ja.
2: Auch so.
0: Wir warten ganz kurz, Michel. Ich komme gleich auf dich zurück. Das gibt mir nachher eine schöne Farbe bei unserer Brühe. Mhm. Gerade wenn ich jetzt eine Rindfleischsuppe nachher mal oder kochen würde. Spielt es noch eine größere Rolle, dass man einen schönen goldgelben Ton reinbekommt.
1: Meine Augen fangen auf jeden Fall jetzt
0: da
1: an zu tränen.
0: Ja, zart, man sieht es, überall brutzelt. Ja. Und in der Zeit, schauen wir uns mal an, was unsere Zwiebel hier machen. Ja, da entwickelt sich so leicht Röstaromen und auch ein schönes Farbspiel.
2: Früher hat man Röstaroma gesagt und heute hat man angebrannt. Oder umgekehrt, ne? Heute Röstaroma und früher angebrannt. Ne?
0: So, jetzt kommt dem Michel sein Knoblauch ins Spiel. Vielen Dank, Michel.
2: Okay. Klein genug oder wolltest du noch
0: das
2: kleiner?
0: Ist,
1: jetzt ist
0: das
1: eh
0: kann man,
1: zu spät.
0: Kann man nicht besser machen. So, jetzt sieht man, die Zwiebeln sind goldgelb und an manchen Stellen werden sie schon, kriegen sie eine kleine Röstnote. Und das ist jetzt auch der richtige Zeitpunkt für
2: Fleisch.
0: Unser Fleisch. Ja, dann. So. Das sind jetzt 600 Gramm.
1: Das ist aber für
0: das
1: drei Leute schon
0: sehr viel. Leute zu viel. Deshalb mache ich jetzt hier mal nur die Hälfte. Weil das langt ja für uns. Also normalerweise.
1: Also 600 Gramm wäre für.
0: Wäre jetzt für 6 Personen. Okay. Ich rechne immer so 100 Gramm Fleisch. Bei einer Suppe, wenn ich jetzt ein richtiges Gulasch mache, würde ich mehr rechnen. 150, 200, je nachdem, was man. So, und du kannst jetzt richtig gut rühren.
1: Okay.
0: Einmal verteilen mit den Zwiebeln. Und dann lassen wir alles
1: Röstaromen.

0: Schau du mal die Zwiebel.
1: Ja, noch ein klein wenig. Es läuft alles sehr gut. Michel, dann gehen wir schon an die Karotten. Du kannst mir schon mal die Karotte hier schälen.
2: Schälst du die genau wie die Spargel? Oder?
1: Die schäle ich so runter. Ja, genau. Ich gebe dir eine Schüssel für drunter. Moment, hier. Und da kannst du die Schalen reinmachen. Ich mache es immer zu Hause auch so. Ich stelle mir immer eine Schüssel unter. Mhm. Und dann hast du nachher nicht so viel Arbeit beim Saubermachen.
2: Saubermachen, ja, genau.
1: Verena, hervorragend.
0: Ja, ne?
1: Hervorragend.
0: Bin auch zufrieden.
1: Sieht gut aus. Sieht sehr gut aus. So, ich hole jetzt schon mal die Zutaten bei. Wir haben hier gleich, kommt etwas Salz dazu, etwas Pfeffer, natürlich Tomatenmark, ganz wichtig.
0: Das muss Kümmel. Tomatisiert werden, habe ich recht.
1: Es wird gleich tomatisiert. Etwas Mehl zum Bestäuben. Und natürlich ganz wichtig hier Paprika. Paprika. Der kann Rubino oder Edelsüß, nur nicht zu scharf, das ganze Thema.
0: Okay.
1: Und später kommen dann noch Kartoffeln dabei, etwas Zitrone. Und Rotwein natürlich. So, wie sieht's da aus? Ja, sehr schön. So,
2: holst du auch den gleichen Rotwein
1: aus? Sieht man es jetzt? Die Zwiebeln haben jetzt langsam eine schöne Farbe.
0: Ja.
1: Und jetzt lege ich schon unseren Markknochen auch dazu. Den lasse ich jetzt auch.
0: Ah, das ist ein Markknochen.
1: Das ist ein Markknochen, der gibt uns Kraft.
0: Der gibt uns Kraft.
1: Sehr gut. Guck mal da. Also ich muss heute mal den Michel loben, der ist sehr produktiv. Ja?
0: Ich finde auch, ja.
1: Gell?

0: Ja.
1: Wo ich mich bewege, ist immer Urlaub, glaub mal.
0: Ja, das glaube ich doch.
1: Nee, nie mehr Name mit Arbeit in Verbindung bringen, sag ich schon.
2: So, ich schneide jetzt hier auch feine Würfel.
0: Wie heißen die nochmal?
2: Grunwas. Oh, genau. Und so die Abschnitte, die kommen alle hier rein. Das machen wir hier in unsere Schüssel schon.
0: Ja. Du möchtest schon, dass das hier jetzt gut anbrät, ne? Also ich soll da jetzt
2: ich möchte, du kannst jetzt noch einmal rühren.
0: Noch einmal rühren, okay.
2: Ja. Also ich lasse das gar nicht lang mitgehen. Das ist jetzt vielleicht 2 Minuten circa. Der Unterschied zum Böf Bourguignon und zum ungarischen Gulasch ist, ja, das ungarische Gulasch brät man nur die Zwiebel an und lässt das Fleisch gar nicht
0: garen,
2: rösten.
0: Quasi.
2: Aber im Saarland, ja, also meine Oma, die hat es auch immer einmal kurz mitgeröstet.
0: Ne, ich bin auch für Röstaromen immer zu haben.
2: Genau. So, jetzt kommt unser etwas Mehl. Wir mehlieren ganz zart.
0: Mehl ist auch, gibt auch noch mal so ein bisschen Röstaromen.
2: Genau, das,
0: ne?
2: Jetzt rösten wir praktisch mit dem Mehl.

0: wie am Topfboden eine richtige schöne Rösschicht entsteht. So, jetzt lass es mal so kurz.
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0: Oder ein Burpee.
1: Dann wird es lustig auf jeden Fall.
0: So, jetzt ein Teelöffel Tomatenmark.

0: Nö, es geht. Eigentlich, du musst nur kleine Dinge beachten. Jetzt etwas Paprika dazu. So, da muss man natürlich jetzt sehr aufpassen. Der verbrennt sehr schnell. Deshalb lasse ich wirklich nur ein paar Sekunden mitgehen. Und man sieht jetzt am Topfboden, da wird es jetzt auch Zeit. Und hier den Essig dabei. Mit dem Lösch ab, der macht das Fleisch schön zart. Und
1: Essig gibt zum Ablöschen.
0: Genau, und direkt den Rotwein hinterher.
1: Ach so, ich habe mir schon Sorgen gemacht.
0: Und zwar so 0,75. In der Regel, wenn es jetzt 600 Gramm wären. Ja. Ich mache jetzt hier ein klein bisschen weniger.
1: Aber wieso denn zuerst der Essig?
0: Der Essig hat dann die Möglichkeit, besser ans Fleisch dran zu kommen auch. Ja? Wenn ich den zuerst reingebe. Mhm. Und der Essig ist ja auch ein Zartmacher.
1: Ah, okay.
0: Und ein sehr starker Geschmacksgeber. Mhm. Und so kriegt das Ganze, man spricht ja auch immer von dem Spiel, süß, sauer, fruchtig, scharf. Und davon lebt auch das Gulasch.
1: Okay.
0: Und so haben wir, wenn wir den Essig zuerst dazu machen, besser die Möglichkeit, an unser Ziel zu kommen. Schön jetzt vom Topfboden die Röstaromen lösen.
1: Soll ich da vielleicht noch ein anderes?
0: Das merkst
1: Geht's
0: du.
1: Mit dem Löffel?
0: Das geht. Du kannst auch nebendran kommen. Ich habe dir eine Spachtel schon mal hingelegt.
1: Ich mache das hier mal mit dem Spachtel.
0: Genau. Und jetzt kann man auch schon langsam. Ja, super. Richtig. Das löst sich aber nochmal.
2: Da
0: nein, das. Wir machen heute gar nichts weg, Michel. Ja. Die Frage ist auch gut. Wir nehmen das alles für unser Fond hier. Ja, hier entsteht ja unser Fond. Und da kommt alles rein. Auch die Karotten hier. Und so kann
1: und wenn
0: man.
1: Wenn du nicht aufpasst, kommst du auch rein.
0: Der Michel kommt auch in den Topf. Ja, so. Der Michel, der stellt mir jetzt so viele Fragen heute. Der ist richtig wissbegierig.
2: Ja.
0: Und da kann
2: deshalb darf ich diese Mörser, ne?
0: Deshalb
2: beschäftigungstherapie.
0: Ja. Etwas Kümmel, den Mörser. Und hier ein wenig Salz dazu. Das ist unser
2: Schmirgelbarbier.
0: Und jetzt viel Spaß beim Mörsern. Und ich gehe einmal durch. Verena.
1: Ja.
0: Also, du bist ja eine tolle Moderatorin, aber an dir ist auch eine super Köchin verloren gegangen. Also, darf ich das mal sagen?
2: Klar.
0: Gut. Jetzt. Das passt alles. Also wir haben jetzt hier genug Röstaromen.
1: Der bleibt auf der Seite liegen, der Marco.
0: Der lasse ich jetzt einfach so liegen. Und jetzt kannst du hier schon mal einen Liter Wasser drauf kippen.
1: Einen Liter Wasser?
0: Einen Liter Wasser darauf. Und wir gerade einfach angießen. Einfach rein. So, jetzt kommt dazu Lorbeer, Wacholder, etwas Senfsaat. Das würzen wir. Etwas Pfeffer dabei.
1: Oh, Michel, hier wackelt der ganze Tisch.
2: Ja, der wird geschafft.
0: Ein klein wenig ansalzen.
1: Ich habe es jetzt mal hochgestellt. Ne?
0: Sehr gut, Verena.
1: Ich gehe fest davon aus, dass es kochen
0: sehr
1: soll.
0: Gut.
2: Verena, überall, wo ich bin, ich schaffe

0: So, jetzt etwas Sellerie, den habe ich natürlich gewaschen. Man kann ihn jetzt, so, jetzt kriege ich schon ein schönes Stückchen für die, erstmal für unseren Fond, hier, hinein damit. Und jetzt schneiden wir uns noch bei schöne Scheiben hier, mehr brauchen wir nicht. Ach, Michel, das sieht toll aus. Und den Kümmel bitte ganz fein. So, jetzt schneide ich hier die Schale ab, die brauche ich nicht. So, einmal.
1: Also hier kommt ja wirklich alles
0: und
1: rein.
0: Und alles in unser Fond. Wir sagen auch bei uns, in der Küche sagen wir die Grand Jus. Also wir haben immer am Saucier neben unseren Soßen, alles haben wir einen Topf stehen, weil wir alles immer verwerten wollen. Und da schmeißen wir praktisch, oder wir fügen immer beste Zutaten hinzu.
1: Da schmeißen wir alles rein.
0: Aber nur Bestes. Nur Bestes. So, jetzt schneide ich hier nochmal schöne Würfel.
1: Ich hole mir mal hier gerade den, damit ich noch ein bisschen in der...
2: Du hast schon wieder tot geredet, ne?
0: Ich wollte nichts sagen, Michel.
2: Aber du wolltest schon klären haben.
0: Ich wollte es fein haben.
2: Ja.
0: Auch du kannst feine Dinge herstellen.
2: Ja.
0: Du musst nur dran glauben. Irgendwann,
2: ist das wirklich
0: guck mal.
2: So?
0: Ja. Ja, wenn du noch ein bisschen malst.
2: Ich weiß.
0: Und dann
2: wird
0: es irgendwann gut.
2: Irgendwann ist es gut, ne?
0: So, bitteschön. So, das sind hier schon unsere Grundwurst für später. Den Knoblauch brauchen wir auch noch. Den kannst du, das macht gleich der Michel noch. So, Michel, wie sieht's aus? So, das sieht gut aus. Du kannst aber, du warst jetzt am Malen, ja? Wenn du merkst, es geht nicht richtig, dann bringst du ein bisschen Kraft rein. Ja, einfach so ein bisschen. Ne, du gehst am Rand vorbei, bam, bam, bam. Und dann siehst du, wie der Kümmel wird ganz fein. Richtiges Mehl entsteht.
2: Der ist schon fein genug, glaub mal.
0: So. Et voilà.
2: Sehr gut.
0: Vielen Dank. Hast du gut gemacht. So, und jetzt haben wir im Prinzip erstmal alles drin. Wir haben den Kümmel. Der macht ihn auch verträglich. Und die Grundzutaten sind alle dabei. Jetzt stellen wir das Ganze klein.
1: Und machen den Deckel drauf.
0: Machen den Deckel drauf. Und in unserem Fond machen wir noch den Knoblauch noch mischen. Den kannst du einfach schälen. Dann haben wir 2 Stunden praktisch fast Pause jetzt.
1: Okay, gut.
0: Und da können wir, Verena, vielleicht setzen wir uns hier hinten hin zu den 2 hübschen Damen.
1: Ja.
0: Hallo. Und genießen mal diesen schönen, guten Neuhof.
1: Machen
0: wir.
1: Ja.
0: Ja? So, und jetzt kommen wir zu unseren Kartoffeln hier, Michel. Da bist du ja
2: Spezialist.
0: Da gibt es keine bessere, aber ich unterstütze dich natürlich.
2: Natürlich. Ja. Sind wir schneller fertig, Cliff.
0: Ja, natürlich. So, einfach schälen, wie immer.
1: Hier sieht also, es riecht auch schon sehr gut hier, unsere.
0: Das kannst du dann auch mal. Unsere Rinderbrühe.
1: Unsere Rinderfond.
0: Ja, du kannst auch gern kleinstellen.
1: Ich kann gern kleinstellen.
0: Du kannst es gern kleinstellen. Das soll ja so etwas köcheln auch.
1: Okay. Wozu brauchen wir die denn eigentlich, wenn ich jetzt mal.
2: Cliff, das ist das Gute.
0: Die gießen wir jetzt. Genau, die Frage ist sehr berechtigt. Verena.
1: Da bin ich aber glücklich.
0: Genau, ja. Du kannst jetzt schon mal ein klein bisschen am Gulasch hier schon angießen. Ja. Weil ich habe es jetzt ja immer so ein bisschen köcheln und man gießt immer etwas von der Rinderbrühe mit auf.
1: Okay.
0: Ja. So, das macht man immer so, dass das nicht anhängt.
1: Jetzt muss ich natürlich aufpassen, dass da nicht so, so hier von den. Also jetzt einfach, jetzt nur, dass ich nichts falsch mache, Cliff.
0: Ja, genau.
1: Ich mach das jetzt da rein.
0: Sehr gut. Gerade so eine Kelle dazu.
1: Eine Kelle?
0: Eine Kelle, das passt.
1: Das ist so gut wie gar nichts.
0: Dann mach 2.
1: So. Okay.
0: Sehr gut.
1: Ich habe es jetzt gemacht.
0: Das hast du super gemacht, Verena. Und jetzt lassen wir es weiter kochen.
1: Ja, wir lassen es weiter kochen.
0: Genau.
1: Mach Deckel nochmal drauf.
0: Wir sind ja ungefähr jetzt, ja, es hat jetzt 2 Stunden gekocht. Du kannst den Deckel ruhig jetzt ablassen.
1: Ah, okay.
0: Ja, wir kommen jetzt schon in diese Endphase hier von unserer Gulaschsuppe. Die entscheidende Phase.
1: Wusstest du das, Michel? Wir sind in der Endphase.
2: Das wusste ich.
1: Der Gulaschsuppe, keine Sorge. In seinem Alter muss man das anders.
0: Das ist immer. Ja. Guck mal, da kommen die Pferde.
2: 3 Pferde.
0: Hi, darf man da mal eine Karotte geben?
3: Ja, gerne.
0: Ja. Guck mal da, wie schön. Guck mal, ich mach sogar ein bisschen sauber.
1: Hm? Das ist dem Pferd sehr wichtig, dass die Karotte sauber ist.
0: Ach, guck mal. Wie schön. Hm?
1: So ganz geheuer ist es ihm nicht, ne?
0: Ja, ich würde es ja streichen, aber ich muss ja noch kochen. Das
1: ach so,
0: ist ja das Problem. Nee, ich sollte ja nicht. Okay. Ne? Komm, mach mal so. Ja.
1: Oh, okay, wie süß.
0: Oh, will der Acker, ja, der will jetzt Acker, ja.
1: Genau.
0: So,
1: also wenn schon, denn schon.
0: Machen wir die ganze Dekoration. Wer ist das? Das ist der?
3: Balu.
0: Der Balu. Ah, guck mal da. Der frisst auch gerne die Kapotte, gell? Ja. So, wunderbar.
1: Oh Gott, er küsst jedes Pferd, er ist einfach goldig.
0: Wie schön, ne?
1: Jetzt habe ich dich gerade gern, Cliff.
0: Ja.
1: Magst du Pferde?
0: Ja, wie ich. Also
1: wie du gerade bewiesen hast.
0: Nee, wie ich. Also, wir hatten mal Pferde früher.
1: Echt? Ja, aber hast schon. Du auf. Also, bist du mal geritten? Oder hast
0: ja,
1: du
0: ja, klar. Das waren so Westernreiter. Und da bin ich natürlich auch mal mitgeritten. Aber ich selbst hatte kein Pferd, also wie gesagt, die Mama.
1: Aber du könntest es.
0: Ich denke, ja.
1: Also wenn wir dir hier jetzt sowas satteln würden.
2: Der Bender kennt Golfspiele.
0: Das ist gar nicht nett. Mit Sicherheit nicht.
1: Also du kannst besser reiten als Golfspieler.
0: Ich kann besser reiten, mit Sicherheit, als Golfspieler. Gut. Das kann ich noch nicht. Ich will das aber irgendwann mal vielleicht mal lernen. Man weiß ja nicht. So, gut. Ich habe jetzt die Kartoffel dabei, die lasse ich jetzt 5 Minuten mitköcheln.
1: Reicht das?
0: Ja, und dann geht es auch schon weiter. Wichtig ist, dass immer was läuft jetzt.
1: Das, wichtig ist das. Das ist auch so ein gutes Lebensmotto. Genau, wichtig ist, dass immer was läuft.
0: So, jetzt haben wir hier einen Spitzpaprika. So,
1: muss man die Kerne auch
0: genau, die habe ich jetzt schon rausgemacht, die Kerne. Die sind ja nicht lebensgefährlich, nur sie haben eine unangenehme Schärfe, die Kerne.
1: Und die sind jetzt scharf?
0: Nein, die sind ein bisschen pikant.
1: Ah, okay.
0: Und auch deshalb sagt man oft pikante Gulaschsuppe. Durch diese Paprika und auch durch diese Chili.
1: Bei der normalen Paprika hat man die Kerne, macht man die Kerne aber auch raus.
0: Ja, genau.
2: Aber das ist Paprika schon was Feines
0: auch. Paprika. Und ich habe auch extra hier, also ich kenne auch einen Ungarn und der hat gesagt, in unsere Gulaschsuppe zu Hause machen wir nur Spitzpaprika. Mhm. Das hat auch den Vorteil, die Schale ist nicht ganz so dick und man verträgt die auch ein bisschen besser. Ja, viele haben ja als Probleme, wenn sie die Schalen essen vom Paprika. Nicht jeder.
1: Ja, aber ich schon. Ich kriege echt von rohem Paprika auch
0: weh. Ja, und wenn er hier jetzt mitköchelt eine gewisse Zeit und dann passiert eigentlich gar nichts mehr, dann ist es auch gut verträglich.
1: Gut.
0: So, jetzt kommen wir langsam schon zu unserem Gemüse, Verena.
1: Zu welchem
0: Karotten jetzt? Und den Sellerie machen wir jetzt rein.
1: Ach
0: in die Suppe.
1: Okay.
0: Ja.
2: Ich ganze Paprika reingefüllt.
0: Ich mach den ganz rein, ja.
1: Einfach rein.
0: Ja, genau. Und so, das ist ja immer das Prinzip. Wir haben, das Fleisch ist jetzt zart hier von unserer Suppe. Mhm. Die Suppe ist sehr kraftvoll. Und jetzt geben wir so ein bisschen die Frische dazu mit knackigem Gemüse. Das ist so die Kunst.
2: Die Ungarn machen die auch nur Suppe. So richtig Gulasch würden die gar nicht machen. Stimmt das?
0: Das ist richtig. Also
2: nur Suppe machen, richtig.
0: Genau. In Ungarn, wo das Rezept eigentlich herkommt, ist es bekannt als Gulasch-Suppe. Man kennt einen Gulasch.
2: Gulasch kennt man würde man in Ungarn gar nicht kennen.
0: Genau, das ist nicht so wirklich.
2: Ja.
0: Jetzt kommt noch ganz wichtig, ist Zitrone. Zitronenschale. Das gibt uns eine schöne Frische. Ja. Und eine schöne Aromatik.
1: Und Säure wahrscheinlich auch, ne?
0: Die Säure kommt später. Wenn ich einen Spritzer Zitrone, den mache ich ganz final am Schluss dabei. Wir heben die jetzt mal auf. Jetzt kommt die Paprika dazu. Ach, man sieht schon die Farbe,
2: das
0: sieht gut aus.
2: In der Zeit kriege ich das einigermaßen gar? Oder ist das, will ich das bis festhalten?
0: Nee, ist eigentlich gar jetzt noch 10 Minuten mindestens. Ja. Jetzt. Wir haben jetzt die Kartoffeln, sind jetzt so, sagen wir, 7, 8 Minuten drin. Mhm. Du echt gern Gulaschsuppe, oder Michel?
2: Sehr gern.
0: Ja, ich auch.
2: Das Beste, was es gibt. Gerade vor allen Dingen bei
1: nichts,
2: Partys.
1: Was der
2: wenn man also wo schöner getrunken hat, es wird so 11, 12 Uhr, da hat man immer noch mal Lust für Gulaschsuppe, oder?
1: So ein schönes Mitternachtssippchen.
2: Ja, ist wirklich so.
1: Ui, was ist das jetzt?
0: Das ist Chili. Und wie oft haben wir nachts noch was Herzhaftes gebraucht und da ist Gulaschsuppe, kommt es dann immer entgegen. Ne?
1: Ja, hier könnt ihr ruhig eure Geschichten erzählen. Dieses Gut hat schon mehr gesehen als ihr zwei euch
0: so kann ich mir gut vorstellen.
1: Das gibt es seit, ich glaube, die erste Erwähnung war 13. Jahrhundert.
2: Echt?
1: Ja. Aber in der Familie, in der es jetzt ist, ist es seit 1812. Auch schon über 200 Jahre.
0: Das ist natürlich schon Wahnsinn.
1: So, boah, hier geht es ein bisschen rund jetzt.
0: Und so langsam ist es an der Zeit für unsere frische Kräuter. Ich mache etwas Salbei dazu und ich sehe hinten was Oregano, kannst du mir mal geben? Oder Thymian? Guck mal, ich habe hier.
2: Ja,
0: ich habe hier schon was. Guck mal da. Ja. Wunderbar. Das haben wir hier auch noch dabei. Das gibt uns auch noch mal eine schöne Frische. Und der Salbei, der ist natürlich auch gut, dass es verträglich ist. So, ich schneide jetzt den Salbei. Schön fein. Der macht die Suppe auch schön aromatisch und verträglich. Mhm. Und den habe ich

0: hier direkt aus dem hofeigenen Kräutergarten geholt. Und der ist direkt, siehst du hier?
1: Hinter der Mauer.
0: Ja. Hinter der Mauer auf 3 Etagen Richtung Tal. Traumhaft schön.
1: Und die Mauer wäre auch im 17. Jahrhundert.
0: Ja?
1: Ja, haben die gesagt.
0: Mhm. Sehr schön. Immer froh, der Michel ist doch gut informiert über den Hof.
1: Manchmal bisher.
0: Michel?
1: Die Gulaschsuppe hat halt einen Vorteil, man kann halt alles in einem Dippe machen, ne, Clef?
0: Das stimmt. Das ist richtig. Was ich gemeint habe, ist.
1: Ich weiß, Getränk. Was du meinst, Getränk. Sag ich, Verena sei, Blick gesehen.
2: Ja.
0: So, etwas Zitrone. Ein kleiner Spritzer Zitronensaft noch am Schluss. So. Ein klein wenig fein geschnittener Lauch. Und zwar nehme ich das nur das Weiße hier vom Frühlingslauch. Weil wenn ich die Suppe noch mal warm machen will, und dann wird sie ja auch immer besser.
2: Ja.
0: Und dann verändert der Lauch auch nicht die Farbe.
2: Ach so, aber wenn man das Grüne reinmachen wird, dann...
0: Und dann wird das ein bisschen unansehnlich irgendwann. Okay. Das wollen wir vermeiden. Deshalb hören wir jetzt genau an dieser Stelle auf mit dem Lauch. Jetzt kann ich das noch gut verteilen. Das sieht gut aus. Eine Kelle.
2: So, hier ist die Kelle.
0: Und wir servieren schon. So, jetzt gibt es auch einen Trick. Man geht hier entweder, man nimmt hier das so, noch einmal kurz eintauchen. Und dann kann man das wunderbar hier einmal eintauchen. Und dann tropft auch nichts.
2: Ah, okay, ich sehe.
0: Siehst du es?
2: Ja.
0: Das ist ein alter Küchentrick. Oder man geht hier mit der Kelle hier so vorbei, das geht natürlich auch. Und dann passiert in der Regel auch nichts. Ne? In der Regel.
2: Okay.
1: Cliff, darf ich mich schon langsam an der Wein bewegen?
0: Natürlich, Michel. Ja.
2: Soll ich das mal probieren?
0: Das kannst du gerne auch mal probieren. Ich gebe dir die Kelle.
2: Weil das interessiert mich jetzt, ob das wirklich funktioniert oder ob es wie bei so vielem ist, bei dir funktioniert und bei mir nicht.
0: Okay. Nein, jetzt müssen wir mal. Das ist nicht so schön. Dass
2: ah, ne, das geht.
0: Geht's? Entweder einmal eintauchen, genau, dann rein. Oder du streifst am Rand ab.
2: Noch ein bisschen.
1: Oh, Verena.
2: Ja.
1: Klappt ja, ne?
0: So, hier jetzt noch etwas Garnitur, weil wir verschwenden ja nichts. Das haben wir ja heute, ja, war ja unser Thema. Und das Grüne vom Lauch mache ich auf die Suppe drauf. Ganz am Schluss. Und wer jetzt noch möchte, Verena, du kennst mein Lieblingskräuter.
2: Petersilie.
0: Etwas Petersilie.
1: So, Cliff, ich habe dazwischendurch mal den Wein eingeschenkt.
0: Das hast du gut gemacht. Was haben wir denn da für einen schönen Wein?
1: Diesmal haben wir einen Wein von Pizza. Das ist ein kleines Weingut, praktisch in Halbtorn. Der Ort liegt am Neusiedler See, direkt an der ungarischen Grenze. Passt also sehr, sehr gut dazu, ist entzweigelt. Und ich denke, dass der gut passt zu unserem Gulasch.
2: Dann
0: probieren wir mal das gute Tröpfchen.
1: So, Verena. Cliff.
0: Der Michel hat immer die tolle Weine dabei.
1: Ich war schon auf dem Wein.
0: Ja.
1: Ja, Neusiedler See, wirklich.
0: Und schön dort.
1: Ja.
2: Vom Neusiedler See hier.
1: Ganz kleines Weingut mit 2,7 Hektar. Ne? Zum Wohl.
2: Schmeckt auch auf Gut Neuhof.
0: Es schmeckt auch auf Gut Neuhof vom Neusiedler See.
2: Genau. Hier zwischen Ormesheim
0: und Gräfenthal. So. Ich wünsche euch guten Appetit.
1: Guter Appetit. Sieht sehr gut aus.
0: Sieht gut aus, ja.
1: Schmeckt das sehr gut.
2: Was ein feines Süppchen.
0: Ich finde auch mit dem Gemüse, wenn man jetzt die Kartoffeln im Mund hat, und das ist auch das Schöne, die Kartoffeln nehmen ja auch diesen Geschmack nochmal an. Ne? Nicht auch so bis etwas, das...
2: Fantastisch.
0: Ein ganz einfaches Gericht. Wenn man etwas Zeit und Muse hat. Und ich glaube, auf jeder Feier ist man da gern gesehen, wenn man so eine schöne Gulaschsuppe mitbringt. Ne?
2: Also bei mir dürftest du die jederzeit mitbringen.
0: Das mache ich, wenn wir dann demnächst mal zu dir einfallen.
2: Ja.
1: Und aufgewärmt schmeckt sie noch besser.
0: Schmeckt sie noch mal besser, ja. Ja, schön. Ich danke dir, Verena, fürs Helfen, fürs Rühren, fürs Mitkochen.
2: Gerne.
0: Dem Michel auch, toller Wein.
1: Ja.
0: Und Ihnen zu Hause, ich hoffe, Ihnen hat es viel Spaß bereitet bei unserer Sendung mit Herz am Herd. Und bis zum nächsten Mal. Tschüss.
2: Tschüss.
0: Und nächstes Mal hier aus Bliesmengen-Bolschen, aus dem schönen Mandelbachtal. Es gibt Käseschmier mit Kärscher und Omasalat.
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0: Guten Morgen. 7:12.
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0: Gestern um diese Uhrzeit war die Welt noch so wettertechnisch hier im Saarland ein bisschen eine andere. Da hatten wir noch klaren Himmel und es stand ein sommerlicher Tag ins Haus. Heute Morgen ist es wettertechnisch anders. Peter Schwarz ist da. Grüß dich. Guten Morgen.
2: Guten Morgen, Michael. Ja, bei den Temperaturen sind wir heute doch wesentlich milder unterwegs am Morgen als gestern. Wir haben aktuell Temperaturen im zweistelligen Bereich. Also gestern waren wir da noch deutlich frischer unter dem klaren Himmel. Aber das Problem, das wir jetzt quasi haben, in Anführungszeichen, das Problem ist, da kommt heute nichts mehr dazu bei den Temperaturen. 12 bis 16 Grad, das ist heute auch das Maximum. Im Verlauf des Nachmittags wird es sogar etwas kühler. Mit diesem böigen Nordwestwind ist auch Regen gekommen. In der Nacht hatten wir schon zwischen 3 und 13 Liter. Jetzt am Vormittag ist es vor allem noch nass. Am Nachmittag gibt es ja nur noch einzelne Schauer, aber da schaut auch ab und zu schon wieder die Sonne durch.
0: Aber nach wirklich großen Regenmengen hört sich das alles jetzt nicht an, ne? Also ich glaube, so richtig nass geworden ist noch niemand, oder?
2: Ja, es ist jetzt deutlich weniger, als vor ein paar Tagen in den Prognosen noch drin war. Ich habe es ehrlich gesagt befürchtet, dass das wieder ein bisschen runtergerechnet wird. Die Nacht verläuft dann auch meistens schon wieder trocken, es lockert auf. Morgen früh dann ziemlich frisch geht's los mit 3 bis 6 Grad. Dann ist es erstmal noch kurz freundlich, dann ziehen von Nordwesten Wolken rein. Die bringen dann im Tagesverlauf wieder etwas Regen. Dazu ist es aber recht windig und auch frisch mit 9 bis 13 Grad. Das Wochenende dann insgesamt nur vereinzelt mal ein Schauerchen, jeweils etwas

0: vier, fünf Sonnenstunden und die Temperaturen liegen dann nachmittags bei etwa 15 Grad. Also völlig normale Temperaturen für Oktober, die jetzt anstehen.
1: Dann danke ich dir für deine herbstliche Prognose und ich wünsche dir einen schönen Tag heute, Peter. Mach's gut. Tschüss.
0: Bis dann, Michael. Ja, tschüss.

0: Ich wollte nur mal gerade sagen, man hat ja häufig so das Gefühl, oh, ist alles so schlimm geworden, alles so schlecht. Und war alles früher, war alles viel besser. Guck mal, unsere 80er Jahre, was hatten wir so schöne 80er Jahre? Kurze Erinnerung ans Jahr 1986, mal so vergleichsweise. 1986, das war das Jahr, da hatten wir die Tschernobyl-Reaktor-Katastrophe. Wir hatten das Space-Shuttle-Unglück, ne? Die Challenger ist explodiert. Auch sportmäßig, gerade mal so Fußball-Weltmeisterschaft damals, WM-Finale im Aztekenstadion in Mexiko-Stadt, da hat Argentinien gewonnen, hat die deutsche Mannschaft geschlagen. Ja? Das Jahr 1986 hat aber auch sehr schöne Momente gehabt, musikalisch zum Beispiel.
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0: SR3 Saarlandwelle, schönen guten Morgen. Das ist gerade noch mal gut gegangen, werden viele gedacht haben, bei diesem eingestürzten Haus in Riegelsberg. Zum Glück war niemand drin. Es war eh so eine Art Geisterhaus, wie man sie halt kennt. Ne? Hat leer gestanden, aber es wird einem schon mulmig, wenn so ein Haus plötzlich einkracht. Ich spreche mit Matthias Marx, der ist Ingenieur und Bausachverständiger in Spiesen-Elversberg. Hallo Herr Marx, guten Morgen.
1: Hallo Herr Friebel.
0: Herr Marx, kann man eigentlich sagen, wie viele, ich sage jetzt mal solche Bruchbuden wir im Saarland haben, wie viele Häuser so einsturzgefährdet sind?
1: Nein, in der Regel nicht, weil das ist den Kommunen nicht bekannt und es gibt auch im Saarland kein Leerstandskataster. Und insofern müssten eigentlich die Kommunen mal ein Leerstandskataster aufstellen, um überhaupt mal den Ist-Zustand in ihrer Gemeinde festzustellen. Meines Wissens hat, glaube ich, nur Saarbrücken und Homburg überhaupt ein freiwilliges Leerstandsmelder oder Portal. Gerade für Vermietungen ist das wohl wichtig, aber das hat nichts mit dem alten Immobilienbestand zu tun.
0: Ja, wo soll sowas auch herkommen? Also sag mal, wenn das Haus noch irgendjemandem gehört, ne, dann meldet der das ja selbstverständlich nicht, dass sein Haus gerade einbruchgefährdet ist. Oder gibt es irgendwelche Listen ohnehin von Gebäuden, die dann nach Vererbung der Stadt plötzlich gehören? Oder wie ist denn sowas?
1: Da kann ich nicht viel dazu sagen. In der Regel ist es also so, dass wenn ein Haus leer steht, kommen ja die neuen Erben bzw. die neue

0: Eigentümer. Und im Zuge der Grundsteuer B weiß ja die Kommune jederzeit Bescheid, wer der neue Eigentümer oder auch der neue Nutzer ist und kann ihn dann halt anschreiben, wie er das Haus nutzt. Und so könnte man eigentlich über den Steuerbescheid schon recht schnell nachvollziehen, wie das Haus generell genutzt wird.
1: Ich habe diesen Begriff Leerstandskataster vorher noch nicht gehört. Also ist das etwas, was andere Städte haben oder was es in anderen Regionen Deutschlands gibt?
0: Ja, natürlich. Dieses Leerstandskataster zeigt zum einen auf, logischerweise, welche Häuser leer stehen und nicht genutzt werden. Und die Kommunen hätten dann über die Planungshoheit, über Bebauungspläne oder über konkrete politische Instrumente Möglichkeiten, zum Beispiel auf die Eigentümer einzuwirken, um dann das Haus zum Beispiel nochmal in den Immobilienmarkt zu bringen. Weil ein leerstehendes Haus wird irgendwann mal den stillen Tod sterben.
1: Das finde ich eigentlich ganz spannend. Man denkt es ja oft schon, wenn man mal so 2-3 Wochen in Urlaub war und kommt nach Hause, da hat man da eine Spinnenwebe und Co. oder sowas. Aber wird ein Haus, wenn es leer steht, schneller alt?
0: Irgendwann mal wird die Natur sich dieses Haus nochmal zurückholen, indem es schlicht und einfach reinregnet, alles durchnässt und irgendwann fangen dann natürlich feuchtigkeitsempfindliche Bauteile, wie zum Beispiel Holzwerkstoffe, Dächer zum Beispiel, die aus Hölzer bestehen oder bei alten Bauernhäusern Holzbalkendecken, an zu schimmeln, zu faulen und irgendwann versagt dann natürlich das Tragwerk.
1: Sie sind Bausachverständiger, Herr Marx, kommt so eine Kommune auch mal zu Ihnen und sagt, beurteile mir dieses oder jenes Haus mal, guck dir das mal an. Ist das ein Problemhaus?
0: In der Regel nicht. Also den Kommunen fehlt schlicht und ergreifend das Geld. Und in der Regel kommt man auf den Sachverständigen nur zu, wenn das Kind sprichwörtlich in den Brunnen gefallen ist. Und da wiederhole ich mich, und außerdem wissen ja auch viele Kommunen gar nichts von dem Leerstand, weil es halt, wie gesagt, dieses Leerstandskataster überhaupt nicht gibt.
1: Herr Marx, ich danke Ihnen ganz herzlich, dass Sie uns das alles mal so ein bisschen aus Ihrer Sicht, aus der fachlichen Sicht eingeordnet haben. Ich wünsche Ihnen alles Gute.
0: Ich danke Ihnen, Herr Friemel.
1: Schön, dass Sie da Zeit hatten. Tschüss.
0: Ja, tschüss.

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1: Es wird halb acht.
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1: Mit Luisa Oberhauser, guten Morgen.
2: Guten Morgen. Spanierin nach Zwangsräumung gestorben. Die 87-jährige Frau aus Madrid war vor 2 Wochen aus ihrer Wohnung getragen worden, in der sie 70 Jahre lang gelebt hatte. Ihr Fall hatte in Spanien erneute Proteste gegen die Wohnungskrise ausgelöst. Bundestag berät über Einkommensteuerreform. Sie soll vor allem Menschen mit kleinen und mittleren Einkommen entlasten. Die Union knüpft ihre Zustimmung an weitere Reformen bei Rente und Arbeitsmarkt. Koalitionsausschuss beendet Sitzung. Die Sitzung dauerte 4 Stunden. Über die Ergebnisse will die Regierung erst am Morgen informieren. Es ging um die Umsetzung von Reformen sowie die jüngsten Wahlen in Ostdeutschland. Staatsbesuch in Paris. Anlass sind 75 Jahre diplomatische Beziehungen zwischen Frankreich und der Bundesrepublik. Ministerpräsidentin Rehlinger begleitet Bundespräsident Steinmeier. Sie will unter anderem über Digitalisierung, KI und Wasserstoffwirtschaft sprechen. Kundgebung gegen Antisemitismus. 3 Jahre nach dem Überfall der Hamas auf Israel ist gestern Abend auch vor der Saarbrücker Synagoge an die Opfer erinnert worden. Unter dem Motto »Nie wieder ist jetzt« versammelten sich etwa 150 Menschen friedlich. Und Franziska klagt über engen Spielplan. FCS-Tischtennis-Profi Franziska hat nach eigenen Angaben kaum Zeit, um sich auf die EM in Slowenien vorzubereiten. Sie beginnt am Sonntag, während in Peking noch das hochdotierte Turnier China Smash läuft. Das Turnier auszulassen sei aber keine Option.
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1: Trüb und durchwachsen der Start in diesen heutigen Donnerstag. In der Nacht hat es ein bisschen geregnet. Auch im Laufe des Vormittags können noch ein paar Schauer folgen. Dann wieder ein bisschen durch aufgelockert. Sonne und Wolken im Mix. Temperaturen heute nur bei 11 bis 15 Grad. Also das, was wir jetzt haben an Temperaturen, da kommt nichts mehr drauf heute. Das war's jetzt. Morgen nur 9 bis 13 Grad. Ebenfalls ein Mix aus Sonne und Wolken und zwischendurch ab und an mal ein Schauer.
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1: Einen aktuellen Blitzer haben sie gesichtet. Der steht am Ortseingang von Sinz, wenn man aus Oberleuken kommt. Ansonsten hätte ich noch einen Hinweis, wo geblitzt werden soll. Auf der A6 zwischen Kreuz Neuenkirchen und Landesgrenze Frankreich und auf der A620 zwischen Saarlouis und Saarbrücken. 0800 700 8000, die kostenlose SR3 Stau- und Blitzer-Hotline.
0: 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Guten Morgen.
1: Hallo, guten Morgen, hier ist Michael Friemel. Ich wünsche Ihnen einen schönen Start in diesen herbstlichen Donnerstag.
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0: Aber es gibt so Sachen, die schiebt man doch immer auf. Die will man nie machen, oder? Wenn ich mal so Rechnungen abheften, Schuhe putzen. Ja, hat jeder so sein Ding, was er nicht gerne macht, was er aufschieben will. Jetzt gibt es im Internet einen neuen Trend, der heißt Admin-Partys, also Admin wie Administration, Papierkram und ähnliches und Partys, wo man das alles zusammen macht. Also wo sich Menschen treffen, um ihren ganzen lästigen Kram in Gesellschaft zu erledigen. Der eine macht das, die andere macht das, aber alles in Gemeinschaft und irgendwie hat man trotzdem eine nette Zeit zusammen. Klingt schräg, ist aber offenbar interessant. Caro Reiner, unsere SR3-Reporterin, hat so eine Party selbst ausprobiert.
1: Auf dem Tisch stehen Snacks, im Hintergrund läuft Musik. Eigentlich sieht alles nach einem ganz normalen Abend unter Freundinnen aus. Doch hier wird heute Abend keine normale Feier gefeiert, sondern eine sogenannte Admin-Party. Tina, Katharina und Beate haben alle unterschiedliche Aufgaben mitgebracht, die sie erledigen wollen.
2: Ich muss endlich Bilder löschen.
3: Ich habe die Danksagungskarten von der Geburt unseres dritten Kindes dabei.
4: Ich habe tatsächlich die Sachen mitgebracht, die ich jetzt seit Monaten immer gestapelt habe.
1: Und tatsächlich gibt es beim Aufräumen schon erste Erfolgserlebnisse. Tina hat zum Beispiel einen Arztbrief wiedergefunden.
4: Da geht's schon los, ne? Das habe ich gesucht. So perfekt. Das hat sich schon gelohnt.
1: Die nächste Admin-Party ist auch schon in Planung.
3: Ich habe mich auch noch gefragt, ob man es auch weiterentwickeln könnte, dass man Aufgaben untereinander tauscht. Weil zum Beispiel das eine der oder dem anderen vielleicht mehr liegt. Oder man sagt, oh, auf den Backofen auswischen hätte ich jetzt mehr Bock als Bilder löschen.
1: Damit steht der nächsten Admin-Party eigentlich nichts mehr im Wege.
0: Ein neuer Trend. Caro Reiner hat ihn ausprobiert. Admin-Partys, unangenehme Dinge einfach gemeinsam erledigen.

Achtung Autofahrer, hier ist SA3. Ich habe eine Verkehrsmeldung für diejenigen, die auf der A62 unterwegs sind, die Strecke Nonnweiler Richtung Pirmasens. Zwischen Freisen und Reichweiler hat es einen Unfall gegeben. Da sind auch Personen auf der Fahrbahn und die Unfallstelle war eben noch nicht abgesichert. Vorsichtig fahren zwischen Freisen und Reichweiler auf der A62. 7:45 Uhr, hier ist SA3.

0: Vielleicht haben Sie es eben in den Nachrichten gehört. Sie ist gestorben, hatte zuvor doch noch so viel erreicht, aber jetzt dann doch der Tod. Marie Carmen Abascal. Das ist ein Name, der in den letzten Wochen häufig zu hören war. Aber Marie Carmen, auch hier bei uns, das ist eine 87-jährige Frau, deren Wohnung in Madrid zwangsgeräumt worden ist. 71 Jahre lang hatte sie in dieser Wohnung gelebt, aber der neue Vermieter hat ihr dann gekündigt. Und daraufhin haben in Spanien unglaublich viele Menschen gegen die Wohnungskrise demonstriert. Unser Korrespondent in Spanien, Hans-Günther Kellner, sagt mal, wer Marie Carmen wirklich war.
1: Sie hatte als Sekretärin bei einem Pharmaunternehmen gearbeitet, das wissen wir von ihr, und hatte zuletzt eine Rente von 1450 Euro. Das hat sie El País erzählt, für spanische Verhältnisse keine kleine Rente. Aber vor einigen Jahren bekam sie einen neuen Vermieter, der wollte plötzlich 1650 Euro Miete. Das war dann dreimal mehr, als sie davor bezahlt hat. Und vor allem deutlich über ihren Rentenbezügen.
0: Ja, die Geschichte mit diesem Mietvertrag, wie war die?
1: Marie Carmen hatte einen Mietvertrag noch aus der Franco-Zeit. Also den hatte schon ihr Vater abgeschlossen. Diese Mietverträge können vor allem von einem Familienmitglied auf ein anderes übertragen werden. Aber nur einmal. So ist dann der Mietvertrag auf die Mutter übertragen worden. Auf Marie Carmen ging das dann eben nicht mehr. Der alte Vermieter, der hat das jahrelang akzeptiert, so dennoch. Der neue Vermieter sagte dann aber eben, es besteht eigentlich überhaupt kein Mietverhältnis mehr, und er bekam dann vor Gericht Recht.
0: Ja, und dann hat man Marie Carmen aus der Wohnung in ein Krankenhaus getragen. Das sind diese Bilder, die um die Welt gegangen sind. Und das sind dann Bilder, die den Protest nochmal angefacht haben, weil das, sie ist ja nur exemplarisch. Ne? Probleme wie Marie Carmen, die haben viele andere Spanier auch. Und das ist dann alles nochmal hochgekocht. Denn neue Mietverträge in Spanien laufen, so Hans-Günther Kellner, meist nur 5 Jahre.
1: Und wenn das Mietverhältnis nach 5 Jahren abläuft, dann kann tatsächlich ein Vermieter jeden Preis festlegen, den er glaubt, dass er den auf dem Markt erzielen kann. Und wenn ein Mieter diesen Preis dann nicht bezahlen kann oder nicht bezahlen will, muss er raus. Und wenn er da nicht freiwillig geht, dann wird er rausgeklagt. Und das ist bei Marie Carmen passiert.
0: Ja, in Spanien ist Marie Carmen Abascal jetzt gestorben, die Frau, deren Schicksal viele Menschen weltweit bewegt hat. 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

Schönen guten Morgen, hier ist SR3 Saarlandwelle. Es ist 8:06, gleich gibt es die SR Info-Rundschau, die ausführlichsten Nachrichten im Saarland mit Kerstin Gallmeier. Und davor noch Musik von Elton John. Auf geht's mit dem Crocodile Rock.

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1: Um 8 Uhr mit Kerstin Gallmeier. Guten Morgen. Und das sind drei unserer Themen. Nach dem Hauseinsturz in Riegelsberg. Forderungen von Gemeinde- und Bausachverständigen. Koalitionsausschuss im Kanzleramt. Nach 4 Stunden und angeblich konstruktiver Stimmung beendet. Und 2 Wochen nach der Zwangsräumung. Spanische Symbolfigur für die Wohnungskrise ist gestorben. Das Wetter im Saarland. Es wird herbstlicher. Nach nassem Beginn geht's über zu einem Sonne-Wolken-Mix mit einzelnen Schauern. Windig bei maximal 12 bis 16 Grad. Der Hauseinsturz in Riegelsberg am Dienstagabend ist nochmal glimpflich verlaufen. Niemand wurde verletzt. Allerdings stellt sich die Frage, warum wurde das Haus nicht schon längst abgerissen? Und wie kann man solche unkontrollierten Hauseinstürze im Saarland verhindern? Der Bürgermeister der Gemeinde und Bausachverständige haben da unterschiedliche Forderungen, berichtet SR3-Reporterin Stefanie Balle.
2: Der Riegelsberger Bürgermeister Schmidt fordert mehr Rechte für Verwaltungschefs, so dass er selbst einen Abriss anordnen dürfe oder aber von der unteren Bauaufsichtsbehörde dazu eine Verfügung bekommen kann. Das müsse das Land gesetzlich regeln. Momentan könne er wenig tun, wenn ein Hausbesitzer nicht auf eine Abrissverfügung reagiert. Der Bausachverständige Matthias Marx fordert dagegen von den Kommunen einen Leerstandskataster. Erst dann könne man sehen, wo Häuser einsturzgefährdet sind. Dann könnten die Kommunen beispielsweise über den Bebauungsplan Druck auf Eigentümer ausüben, das Haus entweder abzureißen oder es wieder an den Immobilienmarkt zu bringen. Ein leerstehendes Haus sterbe einen stillen Tod, wenn sich niemand darum kümmert, so Marx.
1: Im Saarland fehlen rund 500 Liter Regen pro Quadratmeter. Das geht aus Daten des ARD-Wetterkompetenzzentrums hervor. Grund seien die extrem trockenen vergangenen Monate. Das Regendefizit entspreche der Hälfte des Niederschlags eines ganzen Jahres. Der für die kommenden Tage angekündigte Regen sei nicht ausreichend, um das Defizit auszugleichen. Dafür bräuchte es laut Wetterkompetenzzentrum mehrere Wochen lang Regenfälle. In Trier wird am Nachmittag ein weiterer Zwischenbericht über die Missbrauchsfälle im Bistum Trier vorgestellt. Forscher der Universität Trier haben dafür die Zeit unmittelbar nach dem Zweiten Weltkrieg von 1946 bis 1966 untersucht. Konkret geht es um die Amtszeiten der Bischöfe Bornewasser und Wehr. Die Studie wurde von der unabhängigen Kommission zur Aufarbeitung sexuellen Missbrauchs im Bistum Trier in Auftrag gegeben. Diese war 2021 ins Leben gerufen worden und soll nach Angaben des Bistums Trier ihre Arbeit Ende dieses Jahres beenden. 3 Jahre nach dem Überfall der Hamas auf Israel ist gestern Abend auch vor der Saarbrücker Synagoge an die Opfer erinnert worden. Etwa 150 Menschen hatten sich friedlich versammelt unter dem Motto »Nie wieder ist jetzt«. Vertreter der jüdischen Gemeinde und Aktivisten warnten davor, dass Antisemitismus seit dem 7. Oktober 2023 rasant zugenommen habe. Mehr von SR-Info-Reporterin Barbara Spitzer.
3: Zu Beginn gedachten sie mit einer Schweigeminute der 1200 Opfer der Terrorangriffe auf Israel. Der Vertreter der deutsch-israelischen Gesellschaft forderte, dass es keine Täter-Opfer-Umkehr geben dürfe. Antisemitismus dürfe nicht nur verurteilt werden, sondern es müsse ihm aktiv entgegengetreten werden. Jüdisches Leben müsse im Saarland und überall auf der Welt frei und sichtbar bleiben können, ohne sich verstecken zu müssen. Am Morgen hatten rund 60 Mitglieder der jüdischen Gemeinde und Vertreter aus Politik und Gesellschaft mit einem Gottesdienst an die Opfer der Anschläge erinnert. Der Vorsitzende der Synagogengemeinde sagte, Juden im Saarland hätten Angst, dass auch hierzulande Extremisten an die Macht kommen.
1: Kaiserslautern rüstet mehr als 40 Ampeln mit künstlicher Intelligenz auf. Wie die Stadt mitteilte, laufen einige Ampeln bereits im Testbetrieb. Ziel des Projekts sei, dass die Ampeln nicht mehr nach einem starren Programm laufen, sondern sich in Echtzeit an den Verkehr anpassen. Projektleiter der Stadt Kaiserslautern, Sebastian Schulze, sagte, man wolle durch die neue Technologie dafür sorgen, dass die Menschen schneller und sicherer durch die Stadt kämen. Bis Ende des Jahres sollen 44 Ampeln mit der Technik ausgestattet sein. Das Projekt hat ein Gesamtvolumen von rund 2,8 Millionen Euro. Eigentlich gab es viel zu besprechen gestern Abend beim Koalitionsausschuss im Kanzleramt. Die weitere Umsetzung der Reformprojekte der Bundesregierung und dann waren da ja auch noch Landtagswahlen mit einschneidenden Ergebnissen. Doch dafür ging das Treffen relativ schnell vonstatten. Nach etwa 4 Stunden verließen die Spitzen von CDU, CSU und SPD das Kanzleramt wieder. Mehr von Markus Sambala aus dem Hauptstadtstudio.
0: In einer SMS, die dem ARD-Hauptstadtstudio vorliegt, berichten die Fraktionsspitzen von Union und SPD über den Koalitionsausschuss von gestern Abend. Sie sprechen darin von einer guten und konstruktiven Atmosphäre. Ein Thema war wohl, dass in Sachsen-Anhalt ein AfD-Politiker zum Landtagspräsidenten gewählt wurde. Nach Vermutungen der SPD auch mit Stimmen aus der CDU-Landtagsfraktion. Ein Vorgang, der zu Misstrauen und Spannungen in der schwarz-roten Koalition im Bund geführt hat. In ihrer gemeinsamen SMS schreiben Unionsfraktionschef Frey, sein SPD-Kollege Mirsch und CSU-Landesgruppenchef Hoffmann jetzt, man sei sich bewusst, dass die Demokratie in diesen Tagen vor einer historischen Bewährungsprobe steht. Wörtlich heißt es weiter: Wir sind fest entschlossen, unser Land nicht den Extremisten zu überlassen. Konkrete Beschlüsse zu Reformen wurden wie erwartet im Koalitionsausschuss nicht gefasst.
1: Der Bundestag berät heute erstmals über die geplante Einkommensteuerreform. Sie soll vor allem kleine und mittlere Einkommen sowie Familien entlasten. Vorgesehen sind unter anderem ein höherer Grundfreibetrag und Kindergeld. Die Union knüpft ihre Zustimmung an weitere Reformen bei Rente und Arbeitsmarkt. Weiteres Thema im Bundestag ist die Kinder- und Jugendhilfe. Die Bundesregierung will sie neu organisieren. Änderungen soll es unter anderem bei der Schulbegleitung geben. Der neue britische Regierungschef Burnham kommt heute nach Deutschland. Bundeskanzler Merz empfängt ihn in Berlin. Gemeinsam wollen sie einen deutsch-britischen Freundschaftsvertrag in Kraft setzen. Er soll 6 Jahre nach dem Brexit die Zusammenarbeit bei Verteidigung, Wirtschaft und Migration neu regeln. Im sogenannten Kensington-Vertrag sind aber auch konkrete Reiseerleichterungen vorgesehen, wie Visafreiheit für Klassenfahrten und eine direkte Bahnverbindung. Der Sozialdemokrat Burnham ist seit Mitte Juli britischer Premierminister. Heute Vormittag geht's offiziell los in Paris mit dem Staatsbesuch von Bundespräsident Steinmeier. Und da ist ja auch die saarländische Ministerpräsidentin Rehlinger dabei. Auf dem Programm natürlich vor allem Begegnungen mit Staatspräsident Macron und Premierminister Le Cornu. Ob da auch Themen auf den Tisch kommen, die uns hier im Saarland betreffen, dazu sagte Ministerpräsident Rehlinger:
4: Um ehrlich zu sein, unterscheiden sich die saarländischen Themen gar nicht von denen, die gerade insgesamt zwischen Deutschland und Frankreich eine Rolle spielen. Für uns ist in diesem Zusammenhang auch das Thema Energie ein entscheidendes, genauso aber auch wie das Thema Digitalisierung und KI. Es gibt bereits gute und hochkarätige Verbindungen zwischen zum Beispiel dem DFKI bzw. dem CISPA und INRIA. Das ist quasi das Pendant für diese Fragen auf französischer Seite. Und das noch ein bisschen stärker auszubauen, das wäre natürlich für beide Länder und ich finde insgesamt für Europa gut.
1: Währenddessen gehen in Frankreich die Schulproteste weiter. Für heute haben mehrere Bildungsgewerkschaften zu neuen Streiks und Demonstrationen aufgerufen. Gestern Abend hatte Regierungschef Le Cornu den protestierenden Schülern bessere Lernbedingungen in Aussicht gestellt. Zusätzliches Geld soll es aber nicht geben. In den USA hat die Demokratische Partei die Regierung von Präsident Trump wegen staatlich finanzierter Werbung im Fernsehen verklagt. Die gestern in Washington eingereichte Klage bezeichnet die Spots als rechtswidrige Propaganda. Trump soll sie persönlich in Auftrag gegeben haben. Nach Einschätzung von Medienexperten hat die seit September ausgestrahlte Werbung bislang mehr als 12 Millionen Dollar gekostet. In knapp einem Monat finden in den USA Kongresswahlen statt. Ihr Name stand symbolisch für die Wohnungskrise in Spanien, Mari Carmen Abascal. Nun ist die 87-jährige Rentnerin gestorben. Vor 2 Wochen wurde die Mietwohnung von Mari Carmen Abascal in der Innenstadt von Madrid zwangsgeräumt, nachdem sie über 70 Jahre darin gelebt hatte. ARD-Spanien-Korrespondent Hans-Günther Kellner mit mehr Infos.
5: Bereitschaftspolizei räumte damals die Straße von Demonstrierenden, die die Räumung zu verhindern suchten. Polizeibeamte brachen die Tür ihrer Wohnung auf und Sanitäter trugen Mari Carmen Abascal schließlich aus dem Haus in einen Krankenwagen. Seither lag die von den Anstrengungen stark geschwächte 87-Jährige im Krankenhaus. Die Räumung löste landesweite Empörung über die rechtliche Situation von Mieterinnen und Mietern und die Auswüchse auf dem spanischen Wohnungsmarkt aus. In ganz Spanien gingen Menschen aus Protest auf die Straße. In mehreren Innenstädten bildeten sich Protestcamps. Die Gewerkschaften haben für den 11. November zu einem Generalstreik gegen die Situation auf dem spanischen Wohnungsmarkt aufgerufen. Nachdem sich das Parlament nicht auf Maßnahmen für mehr Mieterschutz einigen konnte, hat Spaniens Ministerpräsident Pedro Sánchez die für Sommer vorgesehene Parlamentswahl auf Ende November vorgezogen. Unter dem Druck der Proteste haben sich die Besitzer der Wohnung von Mari Carmen Abascal mit deren Anwältin auf eine Fortführung des Mietverhältnisses geeinigt. Sie hätte also nach einer Genesung in ihre Wohnung zurückkehren können. Nach ihrem Tod ist es bereits in der Nacht in der Madrider Innenstadt zu ersten Protesten gekommen.
1: In Stockholm wird heute der Nobelpreis für Literatur verkündet. Die Königlich Schwedische Akademie der Wissenschaften will am Mittag mitteilen, wer den Preis in diesem Jahr erhält. Nach Einschätzung von Experten könnte die Akademie diesmal auf eine Frau setzen. Spekuliert wird dabei auf eine Preisträgerin aus Lateinamerika. Und das war die SR-Info-Rundschau mit Kerstin Gallmeier für heute. 8.10 Uhr haben wir es und Michael Friemel macht wieder weiter. Guten Morgen.
6: Mache ich. Guten Morgen, Kerstin.
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6: Das ist verhältnismäßig mild so für so einen frühen Morgen, wenn man rausgeht. Ne? Temperaturen zweistellig. Wir haben so um die 12 bis 15 Grad. Allerdings, sagt Peter Schwarz,
8: da kommt heute nichts mehr dazu bei den Temperaturen. 12 bis 16 Grad, das ist heute auch das Maximum. Im Verlauf des Nachmittags wird es sogar etwas kühler. Mit diesem Bögen Nordwestwind ist auch Regen gekommen. Am Nachmittag gibt es ja nur noch einzelne Schauer, aber da schaut auch ab und zu schon wieder die Sonne durch.
6: Also insgesamt etwas durchwachseneres Wetter in diesen Tagen. Morgen der kühlste Tag der Woche mit bis zu 13 Grad.
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6: Vorsicht auf der A62, Nonnweiler Richtung Pirmasens. Da hat es einen Unfall gegeben zwischen Freisen und Reichweiler. Geblitzt wird in Saarbrücken in der Betzenstraße, am Ortsausgang Reisbach Richtung Saarwellingen und am Ortseingang Sins, wenn man aus Oberleuken kommt.
7: 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Guten Morgen.
6: Hallo, guten Morgen. Hier ist der Michael Friemel. Schönen Donnerstag.
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0: Riegelsberg passiert. Es war Gott sei Dank ein unbewohntes Haus. Und so hat das geklungen, als unser SR3-Reporter Karl Rolzhofen sich die Arbeiten da vor Ort angeschaut hat.
1: Jetzt haben wir hier große Schuttberge, in denen sich noch so ein bisschen Hausrat und Dachlatten sammeln. Es liegt ein modriger Geruch in der Luft, wie man ihn so aus so Sandsteinkellern kennt, die feucht geworden sind. Das sagt vielleicht uns auch ein bisschen was über die Bausubstanz, die dieses Haus hier noch hatte.
0: Ja, das ist ein gutes Stichwort. Es war auch viel Holz im Schutt zu sehen, sagt Karl. Ich habe mit Matthias Marx gesprochen. Mit dem habe ich heute Morgen telefoniert in Spiesen-Elversberg. Der ist Ingenieur und Bausachverständiger. Und er sagt, das Leerstehen an sich ist schon mal ein großes Problem für ein Haus. Ja, Häuser, die leerstehen, die verkommen schneller. Aber die Bausubstanz, die ist auch ein wichtiger Faktor.
2: Wenn jetzt durch Nichtnutzen das Dach kaputt geht oder Feuchtigkeitseintrag hineinkommt und dann gehen die Bauernhäuser mit dem Holz, das verfault und zerfällt, das vermodert, geht schlicht und ergreifend kaputt. Und das ist halt bei den massiven Häusern, die aus Mauerwerk oder aus Stahlbeton sind, weniger gefährdet. Bis die zusammenkrachen, dauert sicherlich Jahrzehnte. Und insofern muss man schon unterscheiden zwischen alten Häusern, die vor dem Zweiten Weltkrieg gebaut worden sind oder zum Beispiel auch um 1900 oder halt neuere Massivbauhäuser.
0: Ja, das Wichtigste ist tatsächlich, um ein Haus fit zu halten, es zu bewohnen. Das ist die beste Variante. Wir haben heute Morgen schon über viele solche leerstehende Häuser, über solche Schrottimmobilien gesprochen. Und da hat sich unter anderem auch unser Hörer Frank gemeldet. Frank schreibt, hallo Michael, in Nalbach in der Mittelstraße, da steht auch so eine Bruchbude. Es ist schon baufällig, seit ich da wohne. Ich wohne seit 1994 in der Gemeinde und selbst zu diesem Zeitpunkt stand dieses Haus schon da und zwar leer. Ja, solche Häuser gibt es all überall, wir kennen sie alle. Und die sind natürlich wirklich besonders davon bedroht, dass sie irgendwann auch zusammenbrechen.

0: Schönen guten Morgen. Hier ist SR3 Saarlandwelle um 8.24 Uhr. Ich glaube, jetzt gerade in der Weihnachtszeit, die jetzt bald ansteht, da dürfte der Unterschied zum ersten Mal die Nase so besonders berühren, wenn man da durch die Bahnhofstraße geht. Also wenn man durch die Sulzbachstraße kommt, auf die Bahnhofstraße in Saarbrücken, da riecht es halt nicht mehr wie früher noch nach Zimtwaffeln, sondern nach Döner. Ja, ich glaube, am Weihnachten schon ein Unterschied. Ach, die Zimtwaffeln damals früher immer, oder?
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0: Richtig.
1: Es ist 8:30.
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3: Mit Katharina Litz, Gemäuer. Nord im ingestürzte Haus in Riegelsberg gibt's jetzt unterschiedliche Forderungen, wie sowas in Zukunft verhindert werden kann. Der Riegelsberger Bürgermeister Benjamin Schmidt sagt, die Verwaltungschefs, die brauchen mehr Rechte, damit er als Bürgermeister zum Beispiel auch einen Abriss anordnen kennt. Der Bausachverständige Matthias Marx, der forderte Übersicht, wo Häuser leer stehen und insturzgefährdet sind bei der Kommune. Ach, wenn's heit einmal rennt. Bei uns im Saarland fehle rund 500 Liter Rehn pro Quadratmeter. Der Grund ist natürlich der trockene Sommer. Die Daten von der ARD-Wetterexperte zeigen, es fehlt die Hälfte vom Rehn, den es sonst im ganzen Jahr gibt. Um das nochmal auszugleichen, reiche nicht ein paar da, es müsst mehrere Wochen lang durchrehnen. Ach heit, gehen die Schulproteste in Frankreich weiter. Mehrere Bildungsgewerkschaften haben zu neue Streiks und Demos aufgerufen. Gestern Abend hat der französische Regierungschef de Le Cornu den Schülern bessere Bedingungen in der Schule versprochen. Zusätzliches Geld für die Schule soll es aber nicht geben. Die Spanierin Mari Carmen Abascal ist nach der Zwangsräumung ihrer Wohnung jetzt gestorben. Das hat die Mietvereinigung in Madrid mitgeteilt. Der Fall von der 87-jährigen Mieterin hat in Spanien Masseproteste ausgelöst, wegen der Wohnungskrise und vor allem für einen besseren Mieterschutz. Die Frau war vor 2 Wochen auf einer Trage liegend aus ihrer Wohnung gebrungen worden, weil das Haus zwangsgeräumt worden ist. Sie hat dort 70 Jahre lang gewohnt.
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1: Trüb und grau der Start heute in diesen Donnerstag. Ja, wir haben mal keinen blauen Himmel, Temperaturen momentan so 11 bis 15 Grad. Viel mehr kommt heute auch nicht mehr dazu. Das war's. Heute Nachmittag maximal 16 Grad bei uns im Saarland. Immer wieder kann es ein bisschen regnen. In den nächsten Tagen geht es eher durchwachsen weiter, wobei es kommen keine großen Regenmengen zusammen. Wird immer mal wieder ein bisschen regnen, aber es gibt auch den blau-weißen Mix.
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1: Es liegen uns im Moment keine Störungsmeldungen vor. Ich habe nur 2 Blitzermeldungen, beziehungsweise 3. Einer steht in Saarbrücken in der Betzenstraße, der andere am Ortsausgang von Reisbach, wenn es Richtung Saarwellingen geht. Und am Ortseingang von Sinz wird geblitzt, wenn man aus Oberleuten kommt. Ich wünsche Ihnen eine gute Fahrt. 0800 700 8000 ist die kostenlose SR3 Blitzer- und Stau-Hotline.
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1: Hallo, guten Morgen. Hier ist Michael Friemel. Schönen Donnerstag.

0: Morgen. SR3 am Donnerstag. Es ist eine der Meldungen dieser Woche und die kam von der Frankfurter Buchmesse.
1: Den Deutschen Buchpreis 2026 für den Roman des Jahres verleiht die Stiftung Buchkultur und Leseförderung des Börsenvereins des Deutschen Buchhandels an Sheida Basyar, Die Lücken.
0: Der wichtigste deutsche Buchpreis für eine Frau aus Hermeskeil. Da ist Sheida Basyar geboren und aufgewachsen. Und von Hermeskeil erzählt auch ihr Buch Die Lücken, nämlich von Hermeskeil in der NS-Zeit. Und auf das Thema war sie durch ein anderes Buch gekommen, das von jüdischen Menschen im damaligen Hermeskeil handelte. Und das hat sie uns am SR3-Telefon erzählt.
2: Mich hat es nicht mehr losgelassen. Und dann ist natürlich irgendwann die Frage, was mache ich jetzt damit, dass ich das dauernd im Kopf habe. Und mein Weg, mit Sachen umzugehen, ist dann eben zu schreiben und in diesem Fall dann diesen Roman zu schreiben.
0: Ja, und vor 4 Wochen ist eben dieser Roman rausgekommen, hat sofort beste Kritiken bekommen und

0: gerechnet wird.
1: Ja, Sheida Basia hat es gerade angesprochen, die Gedenkarbeit, die ist wichtig. Hermes Keil war in der NS-Zeit ein sogenanntes Gau-Musterdorf. Und es gibt dazu übrigens seit einigen Jahren einen Infospaziergang. Den haben wir in der SR3 Tour de Kultur vorgestellt.
2: Hermes Keil, Langer Markt. An einem Laternenpfahl vor dem kürzlich geschlossenen Modehaus Astor hängt ein Schild mit einem QR-Code. Scannt man ihn mit dem Smartphone, bekommt man die Geschichte des alten Kaufhauses Bonem erzählt.
3: Ältestes und größtes Spezialgeschäft für Damen-, Herren- und Kinderkleidung. Weißwaren, Wäsche, Teppiche, Gardinen, Bettwaren in reichster Fülle und geschmackvoller Auswahl.
1: Diesen Tour de Kulturbeitrag zum Rundgang durchs Gau-Musterdorf Hermeskeil, den finden Sie auf sr3.de. Das komplette Interview übrigens mit Sheida Basia, das gibt's heute in der SR3-Region. Und Ihr Buch, Die Lücken, also wenn Sie das suchen, eigentlich sollte man es momentan im Schaufenster jeder Buchhandlung finden, aber es ist gerade so begehrt, es geht gerade so durch die Decke, dass der Verlag eben mal schnell eine Riesenmenge nachdrucken muss. Jedenfalls herzlichen Glückwunsch, wir sind da sehr stolz. Eine Autorin aus der Region.

0: gegangen. An Gymnasien und Universitäten kam es wieder zu einzelnen Blockadeaktionen. Knapp 530 Schulen blieben vorsorglich geschlossen. Bildungsgewerkschaften riefen auch für morgen zu weiteren Protesten auf. Die Demos richten sich vor allem gegen den maroden Zustand vieler Schulgebäude und gegen den zunehmenden Unterrichtsausfall. Frankreichs Präsident Le Cornu hat für heute Abend eine Ansprache angekündigt. Er will sich unter anderem zur Lage an den Schulen sowie zu den hohen Treibstoffpreisen äußern. Nach dem Schulbusunfall in Völklingen-Geislautern Mitte September gibt es Hinweise auf technische Mängel als mögliche Ursache. Das geht aus einem vorläufigen Gutachten hervor, wie die Staatsanwaltschaft dem SR mitgeteilt hat. Demnach ist nicht auszuschließen, dass der Bus trotz ordnungsgemäß eingelegter Feststellbremse wegen technischer Mängel ins Rollen geraten ist. Bei dem Unfall waren 14 Menschen verletzt worden.
1: Für die Beschäftigten im saarländischen Einzel- und Versandhandel gibt es einen neuen Tarifvertrag. Rückwirkend zum 1. Juli erhalten die Angestellten 3% mehr Lohn, im kommenden Jahr weitere 2%. Der tarifliche Mindestlohn für die unteren Lohngruppen liegt jetzt bei 14,20 Euro pro Stunde und steigt 2027 auf 14,90 Euro. Der Vertrag hat eine Laufzeit von 25 Monaten. Damit wird im Wesentlichen die Einigung aus anderen Bundesländern übernommen. Ende August hatte es in Nordrhein-Westfalen den ersten Tarifabschluss im Einzelhandel gegeben. Dieser wurde dann auch in Rheinland-Pfalz umgesetzt. Die Einigung hatte sich zunächst nicht angedeutet. In den vergangenen Monaten waren Verhandlungstermine immer wieder abgesagt worden.
0: Luxemburg will im kommenden Jahr neue Schulden in Höhe von 570 Millionen Euro machen. Nach Angaben der Zeitung L'Essentiel geht das aus dem Entwurf für den Staatshaushalt 2027 hervor. Das Finanzministerium rechnet demnach bei der Zentralverwaltung mit einem deutlichen Minus. Bei der Sozialversicherung würden dagegen Überschüsse erwartet. Wer heute und morgen Nacht auf der A6 bei Kaiserslautern Richtung Saarbrücken unterwegs ist, muss mit Einschränkungen und kurzen Vollsperrungen rechnen. Zwischen Kaiserslautern Ost und dem Autobahndreieck werden neue Schilderbrücken montiert. Im Saarland summiert sich das Regendefizit der vergangenen 6 Monate inzwischen auf bis zu 500 Liter pro Quadratmeter. Das geht aus Daten des ARD-Wetterzentrums hervor. Die fehlende Menge entspreche etwa der Hälfte eines Jahresniederschlags. Bis zum Wochenende könne im Saarland mit Niederschlägen von 15 bis 40 Litern pro Quadratmeter gerechnet werden. Um das Defizit wieder auszugleichen, seien aber Regenfälle über viele Wochen nötig. Es sei unwahrscheinlich, dass der Ausgleich noch in diesem Jahr gelinge. Und hier die Zahlen vom Mittwochslotto. 12, 25, 29, 37, 39, 42. Superzahl ist die 1 und im Spiel 77 haben wir die 7, 5, 6, 6, 6, 5, 1. Und in der Super 6 die 7, 1, 2, 7, 2, 5. Alle Angaben sind wie immer ohne Gewähr. Und das war der regionale Nachrichtenüberblick. Um 21:45 schauen wir bei SR Info dann auch noch mal nach Deutschland und in die Welt. Und hier geht's noch mal zurück zu Florian.
2: Danke dir, Eva. Wer in den letzten Monaten mit dem Auto in Ottweiler unterwegs war, musste sich auf lange Wege einstellen. Denn ein Nadelöhr der B41, die Vrilicia-Brücke, war für Bauarbeiten gesperrt. Eigentlich sollte die schon in der vergangenen Woche beendet sein, aber ein Asphalteinbruch hatte nochmal für Verzögerungen gesorgt. Heute war es am Nachmittag dann endlich soweit. Noah Sari hat mit den Menschen in Ottweiler gesprochen, die sich über die Öffnung mit am meisten freuen.
3: Seit heute können Autos aus Richtung Neunkirchen wieder in die Hauptgeschäftsstraße in Ottweiler fahren. Für die Gewerbetreibenden in der Stadt eine große Erleichterung. Denn durch das halbe Jahr Verkehrsstopp blieb vor allem die Laufkundschaft aus. Das brachte den Frühstücksladen von Anja Kaplan ans Existenzlimit. Sie hatte das Geschäft erst vor 4 Jahren eröffnet.
4: Wir sind froh, dass es endlich ein Ende hat mit der Baustelle. Unsere Einbußen waren extrem, dass wir sogar darüber nachdachten, ob wir den Laden schließen oder weiterkämpfen.
5: Unser Laufkunde haben gefehlt, aber unser Stammkunde, die sind immer gekommen. Leider war es so, die haben müssen halbe Weltrundfahrt machen für eine Villa in meiner Straße. Zu kommen.
6: Die letzten 6 Monate waren schon für mich härter, insofern, dass einfach die Kundenfrequenz abgeflaut ist und wir schon extrem viel über Social Media machen mussten, damit die Kunden ihren Weg hierher gefunden haben.
3: Jetzt ist die Durchstrecke überstanden. Die Hoffnung war eigentlich, dass der Landesbetrieb für Straßenbau die Brücke schon

0: am Morgen freigibt. Doch um 12 Uhr Mittag musste immer noch Material weggeschafft werden. Die Stadt Ottweiler gab sich aber gelassen.
1: Ich denke, die Arbeiten werden noch ein paar Stunden andauern. Doch einiges an Material hier auch zur Straßensperrung einfach vor Ort ist. Ich glaube, schon der dritte, vierte LKW, der die Baustelle hier verlassen hat. Wir sind jetzt optimistisch, dass zeitnah ein Ende in Sicht ist. Wir haben ein halbes Jahr gewartet als Stadt Ottweiler. Und ja, es soll jetzt noch an ein paar Stunden nicht hängen.
0: Ein Déjà-vu. Denn ursprünglich sollte schon in der vergangenen Woche wieder freie Fahrt auf der Vrelesia-Brücke gelten. Aber dann machte ein Asphalteinbruch dem Zeitplan einen Strich durch die Rechnung. Jetzt ist das Loch gefüllt und der Boden asphaltiert. Auch die eigentlichen Ziele der Sanierung sind erreicht. Unter anderem die Gehwege und der Überbau der Brücke repariert, die Fahrbahn in Richtung Neunkirchen erneuert. Und am Nachmittag, nach einem halben Jahr, rollen die Autos auf der Vrelesia-Brücke tatsächlich wieder in beide Richtungen. Anja Kaplan hofft jetzt auf bessere Zeiten.
2: Wir haben uns fürs Weiterkämpfen entschieden und es war auch gut so. Wir haben es endlich geschafft und sind froh und hoffen, dass es jetzt endlich nochmal bergauf geht.
0: Mit dem neu belebten Verkehr in Ottweiler stehen die Chancen dafür wieder besser.
3: Das Saarland wird immer älter. Auch wenn die Mehrheit natürlich noch nicht im Rentenalter ist, so sind es doch schon 25% der Bevölkerung. Und tendenziell wächst diese Zahl immer weiter. Und mit ihr wächst auch der Bedarf nach Angeboten für Seniorinnen und Senioren. Wie man im Alter aktiv bleibt, sicher lebt und mit der digitalen Welt Schritt halten kann, darüber hat heute die Seniorenmesse in Eppelborn informiert. Felix Schneider war vor Ort dabei.
4: Hans Schmidt ist heute gefragt. Als Vorsitzender vom Eppelborner Seniorenbeirat unterstützt er mit seinem Team die Gemeinde bei ihrer Seniorenmesse im Big Apple. Mit seiner ehrenamtlichen Arbeit will er erreichen, dass sich ältere Menschen nicht weiter zurückziehen.
5: Der Seniorenbeirat versucht, ältere Menschen zu motivieren, wieder unter Leute zu gehen. Und wir bieten so einige Veranstaltungen an, wie einen Mittagstisch einmal im Monat, E-Bike-Touren, wir gehen mit den älteren Leuten wandern.
4: Denn Bewegung ist das A und O im Alter. Darauf macht Gymnastiktrainer Horst Käfer beim bewegten Workshop aufmerksam. Besonders wichtig ist das Gleichgewichtstraining als Schutz vor Stolpern. Übungen sollte man in den Alltag integrieren.
6: Für die Beine zum Beispiel einfach nur das Knie hochheben und wieder abstellen. Das kann man links und rechts machen. Man hebt die Schultern einfach hoch und wieder runter, hoch, runter. Man kann die Arme überkreuzen, sodass das Schultergelenk hinten, die Schultermuskulatur, sich dehnen muss. Und dann macht man die alte Hüftdrehbewegung. Dann hat man auch die Hüfte. So hätte man die drei Bereiche schon ganz schnell abgedeckt.
4: Zum zweiten Mal veranstaltet die Gemeinde Eppelborn die Messe. An rund 30 Ständen können sich Seniorinnen und Senioren informieren. Die Landesmedienanstalt ist mit von der Partie. Sie wirbt für ihre Schulungsreihe Medien 66. Im ganzen Saarland werden dabei ältere Menschen an Handy und Computer trainiert.
7: Wie man ins Internet kommt, wie ein Browser funktioniert, worauf man achten sollte. Zusätzlich machen wir dieses Jahr noch Themen wie Hilfe im Wald, also Apps, die ihnen im Outdoor helfen, wenn sie sich mal verletzen. Warn-Apps, Nina, Katwarn und so weiter. Aber auch Meldestellen online, wenn sie irgendwie einem Trickbetrug oder einem vermeintlichen Trickbetrug begegnen.
4: Sicherheit zu Hause ist ein weiteres Thema. Die Landespolizei bietet dazu einen kostenlosen Vor-Ort-Check gegen Einbrüche an, um Schwachstellen am Haus ausfindig zu machen. Gerade in der dunklen Jahreszeit empfiehlt die Polizei, Fenster und Türen geschlossen zu halten und hat weitere Tipps.
8: Zum Beispiel das Haus erkennbar bewohnbar zu gestalten. Das heißt, also, wenn man über eine längere Zeit nicht zu Hause ist, kann man intern mit Lichtquellen arbeiten, ne, die einen bewohnbaren Eindruck hinterlassen. Und das schreckt auch schon Täter ab. Man kann auch im Außenbereich mit Licht arbeiten, mit Lichtquellen arbeiten.
4: Hans Schmidt vom Seniorenbeirat hofft, dass ältere Menschen in seiner Gemeinde heute Impulse bekommen haben, um selbstständiger und aktiver zu werden. Die Seniorenmesse findet alle zwei Jahre in Eppelborn statt.
3: Oleg, was war denn das? Das haben Sie sich vielleicht auch gedacht, als im März dieses helle Objekt am Himmel zu sehen war. Eine riesige Sternschnuppe ist da der erste Gedanke. Aber Überreste des Himmelskörpers schlugen in einem Dachstuhl in Koblenz-Gülz ein. Damit war es dann sogar

0: ein Meteorit. Weil die sehr selten sind, haben sie für die Wissenschaft extrem hohen Wert. Nun wurden weitere Stücke des Meteoriten gefunden. Michael Häusler berichtet.
1: Material aus dem Weltall. Etwa 200 Millionen Kilometer hat dieses kleine Steinchen hinter sich. 2 Gramm konnte Dennis Harries für die Wissenschaft sichern. In den vergangenen Monaten hat der Planetologe viel daran geforscht und schon einiges herausgefunden.
2: Es ist schon eine sehr spezielle Sorte von Meteorit, die nach dem jetzigen Wissensstand vom Asteroiden Vesta kommt. Das ist also einer der größten Asteroiden im Asteroidengürtel. Und insofern ist es schon ein sehr, sehr spezielles Material, das also wissenschaftlich auch sehr wertvoll ist.
1: Etwa alle 20 Jahre kommt es in ganz Europa vor, dass so ein Meteorit auf die Erde trifft. Am 8. März ist es im Koblenzer Stadtteil Güls passiert. Etwa 400 Gramm des Gesteins landeten im Schlafzimmer dieses Wohnhauses. Das beschauliche Güls war über Nacht international bekannt.
3: Ja, das ist natürlich nach wie vor immer wieder ein Thema. Es hat sehr stark abgenommen. Am Anfang war das Interesse, die ersten 3, 4 Tage, was ja phänomenal, was hier in Güls los war, was alles unterwegs war, um noch ein Stück zu finden von diesem Einschlag.
1: Denn in den Tagen danach kamen Meteoritenjäger aus der ganzen Welt in den kleinen Ort, in der Hoffnung, etwas von dem besonderen Weltallgestein abzubekommen. Geowissenschaftler Dennis Harries konnte damals auf dem Nachbargrundstück einige Fragmente finden.
4: Sie haben ein weißes Material, das auch sehr fragil ist. Und dann haben Sie eine schwarze, sehr glänzende Kruste. Und diese Kruste entsteht durch den schnellen Flug durch die Atmosphäre und die Hitze, die dadurch entsteht. Das heißt, die äußeren Schichten dieses Meteorits im Flug schmelzen weg.
1: Die größeren Steine stellte damals die Polizei sicher und übergab sie später an den Eigentümer des Hauses. Was dann damit passiert ist, ist bis heute unklar.
3: Wäre schön, wenn der Eigentümer, wenn er Kontakt aufnehmen würde, dann kann man doch drüber sprechen. Dass man einfach mal ins Gespräch kommt, überhaupt mal weiß, wer hat es denn jetzt, wo ist es denn jetzt, was ist damit passiert.
1: Im Gülser Heimatmuseum wäre schon mal ein Eckchen für den Meteoriten vorbereitet. Viel dringender bräuchte allerdings Dennis Harries noch 20 Gramm von dem wertvollen Gestein, denn erst dann würde der Meteorit auch von der Forschung offiziell anerkannt und einen Namen bekommen.
2: Das ist halt eine wirklich goldene Regel, die soll halt sicherstellen, dass auch zukünftige Generationen von Forschern und Forscherinnen hier den Zugang zum Material haben.
1: Aber wie soll der Meteorit aus Koblenz-Güls denn dann heißen?
2: Ich würde ihn gern Koblenz nennen.
3: Natürlich Güls.
0: Sie haben bestimmt auch das ein oder andere Erbstück zu Hause, das sich seit Generationen in der Familie befindet. Aber die Hintergründe sind längst vergessen. Wer hat das Bild gemalt oder die Vase modelliert? Um das wieder herauszufinden, kann man sich an die Experten in Auktionshäusern oder direkt in einem Museum wenden. Manchmal reisen aber auch Kunstgutachter durchs Land, um auf öffentlichen Sprechstunden den ein oder anderen Schatz zu finden. Jürgen Rinner war bei so einer Kunstsprechstunde in St. Ingbert dabei.
5: Manchmal ist das vermeintlich wertvolle Stück bei genauer Betrachtung eine Enttäuschung. Manchmal ist die Rückseite des Bildes interessanter als das eigentliche Kunstwerk. Manchmal erlebt man angenehme Überraschungen. Seit 9 Jahren zieht Ramon Bamberger durch das Land und hilft Menschen bei der Bestimmung ihrer Kunstobjekte. Diesmal ist er im ehemaligen Pfarrhaus St. Michael in St. Ingbert.
6: Bei diesen Veranstaltungen war die tollste Überraschung ein Gemälde von Alexander Köster. Alexander Köster ist ein bedeutender Künstler gewesen für Enten. Den hatten wir in der Auktion dann auch für 15.000 Euro und ist dann inklusive Aufpreis für 42.000 Euro versteigert worden.
5: Bamberger nimmt Objekte in Auktionen auf, kauft Gegenstände, die sein Interesse wecken, nimmt sie in Kommission oder stellt den vermutlichen Marktwert fest. Ein typischer Fall: Ein Bild wird geerbt oder ist schon lange im Familienbesitz und niemand weiß mehr so genau über das Kunstwerk Bescheid.
7: Wir hatten eine grobe Information noch von unserer Oma damals, aber wussten nicht mehr genau, wer der Künstler war. Und auch, dass die Rückseite bemalt ist, war uns nicht mehr bekannt. Ja. Und jetzt haben wir den Künstler rausgefunden.
5: Die Bilder und Kunstgegenstände haben oft eine interessante Geschichte mit regionalem Bezug, wie das Bild vom Schaumbergturm, das der ehemalige saarländische Politiker Bartholomäus Kossmann malen ließ. Heute ist es im Besitz der Familie eines Nachfahren.
8: Ich habe selbst 3 Söhne und 7 Enkel, die aber leider im Saarland, bis auf einen, nicht im Saarland wohnen. Sonst wäre der Fall noch klarer. Was auf Dauer mit dem Bild geschehen soll, kann ich jetzt noch nicht sagen. Ja. Das soll im Saarland bleiben.
5: Manche wissen recht genau, was sie haben. 2 Collagen des spanischen Malers Salvador Dalí. Wenn dann noch Zertifikate vorhanden sind, wird die Bestimmung leichter. Es lohnt sich, immer wieder den aktuellen Schätzwert zu erfragen. Preise können schwanken.
9: Darüber möchte ich jetzt keine konkrete Auskunft geben. Ich bin sehr zufrieden.
5: Große Überraschungen gibt es in St. Ingbert nicht. Aber viele Besucher haben zumindest erfahren, was sie haben. Das macht die Entscheidung leichter, was damit geschehen soll.
0: Und wir kommen vom Auktionshaus ins Zirkuszelt. Eine Woche lang Artist, Akrobatin oder Clown sein. Diesen Traum erfüllt ein Zirkuscamp des Caritasverbandes Schaumberg-Blies seit 3 Jahren Kindern aus schwierigen Lebensverhältnissen. Dabei geht es nicht nur um Spaß und Zirkuskunst. Die Kinder

0: Woche gehört einzig und alleine den Kindern aus sozial benachteiligten Familien.
1: Wir spielen hier auch immer so Spiele und die machen sehr viel Spaß, so Gemeinschaftsspiele. Aber auch das Jonglieren macht mir sehr viel Spaß mit dem Flower Stick.
2: Ist cool, wir machen immer morgens zuerst Frühstück, sehr lecker. Es gibt vier Sachen, die wir machen können. Das ist Akrobatik, Jonglage, Clown und Trampolin.
0: Beim Zirkuscamp wachsen die Kinder über sich hinaus. Sie zeigen, was sie können und gewinnen dabei Selbstvertrauen.
3: Die Wissenschaft sagt, dass die beste Resilienz gegen Armut Bildung ist. Und Bildung verstehen wir, insbesondere wir Sozialpädagogen, nicht nur aus reines Wissen, sondern es geht um Wissen und Können und Teilhabe an der Gesellschaft und Selbstwirksamkeit. Und oft ist es aus Kindern, die jetzt hier aus Neunkirchen, aus den Armutsquartieren kommen, haben halt nicht die Möglichkeit der Teilhabe, sowas mal zu erleben.
0: Im Clown-Projekt dürfen die Kinder ihre Gefühle ausleben. Mal lachend, mal komisch, aber auch mal traurig. Denn zum Leben gehören schließlich alle diese Facetten.
4: Also sie sind Kinder wie alle anderen Kinder auch, aber man merkt doch, dass es manchmal auch prekäre Umstände sind, in denen sie leben. Also Eltern, die nicht drauf schauen, ob sie irgendwie ihre Schulsachen haben. Viele Kinder sind auch nicht gut ausgestattet. Also an Regentagen rauszugehen ist bei uns immer so eine Sache, weil die Kinder oft ganz dünne Kleidung anhaben oder nicht dem Wetter entsprechend. Und dann gucken wir als Caritas-Mitarbeitende auch, dass wir so ein bisschen was ranschaffen an Materialien, weil es doch wichtig ist, ja, dass sich die Kinder bewegen. Also der Bewegungsmangel ist wirklich ein Riesenthema.
0: Beim Zirkuscamp gibt es jede Menge Bewegung und vor allem jede Menge Spaß. Die kleinen Artisten können sich so richtig austoben.
3: Es beweist uns ja auch die PISA-Studie. Leider Gottes ist die Bildungsgerechtigkeit in Deutschland immer noch nicht gegeben. Es hat was mit dem Einkommen zu tun und mit der eigenen Bildung der Eltern, wie gut Kinder in der Bildung vorankommen. Und da versuchen wir halt zu unterstützen. Da sind wir mutig zu sagen, wir lamentieren nicht, sondern wir versuchen aktiv was zu ändern.
0: Wie zum Beispiel mit dem Zirkuscamp. 20.000 bis 25.000 Euro müssen für das Projekt aufgebracht werden.
5: Leider wird es immer schwieriger und es ist nicht sicher, ob dieses Zirkuscamp, was wir jetzt schon eben 3 Jahre hier machen und 5 Jahre im Saarland, ob das fortgeführt werden kann. Was sicher ist, das ist auf jeden Fall viel weniger Geld, als wie die letzten Jahre gehen wird.
0: Geldgeber und Sponsoren werden gesucht. Und Zuschauer sind willkommen. Am Samstag um 14 Uhr im Waldritter Bildungszentrum in Steinberg-Deckenhardt heißt es: Manege frei.
6: Einiges, was wir da eben gesehen haben, war ja schon ganz schön sportlich. Dabei kommt der Sport ja jetzt erst mit Lisa Bohr.
7: Schönen guten Abend. Das olympische Portfolio wächst weiter. 2028 bei den Sommerspielen in Los Angeles erstmals im olympischen Programm ist das Coastal Rowing, auf Deutsch Küstenrudern. Gerudert wird auf dem Meer, Start und Ziel sind aber auf dem Strand. Auch im Saarland ist die Disziplin schon bekannt. Eine Saarbrückerin ist sogar bereits für die U19-WM in China nominiert.
8: Vergangenes Wochenende, Portugal. Anneke Iman sprintet beim Coupe de la Jeunesse bei ihrem ersten internationalen Wettbewerb direkt zu 3 Goldmedaillen.
9: Das war wirklich eine ganz atemberaubende Erfahrung. Also ich habe im Doppelzweier an beiden Tagen Gold geholt und im Mix-Doppelzweier mit meinem besten Freund auch Gold am zweiten Tag. Und das waren wirklich atemberaubende Momente.
8: Seit Montagabend ist die 18-jährige Schülerin wieder zurück in Saarbrücken. Rudert seit über 8 Jahren bei der SRG Undine. Zum Coastal Rowing kam sie durch ihren besten Freund. Macht das, wie lange erst?
9: Vor 5, 6 Wochen, also noch nicht allzu lang her, gab es eine Coastal Regatta in Kreuznach sozusagen. Und dann haben wir beide den Wettkampf gewonnen und dann sind wir zum Ausscheid gefahren nach Zinnowitz und dort konnten wir uns dann in der Mannschaftsbildung durchsetzen.
8: Also in Bad Kreuznach vom Bundestrainer gescoutet, dann in Zinnowitz in den WM-Kader gerudert, 3 Wochen später nach Portugal und dann nächste Woche zur WM nach China.
9: Also man kann es irgendwie, ich glaube, man hat es noch nicht so ganz verarbeitet und man kann es noch nicht

0: so ganz in Worte fassen. Also es ist schon einfach unbeschreiblich, auch was man jetzt die letzten 2 Wochen in Portugal alles für Momente erlebt hat, wie mit Delfinen zu rudern und was er auch für eigentlich für Kräfte die Welle hat.
1: Coastal Rowing wird nämlich auf dem Meer gefahren. Das ist der größte Unterschied zum Rudern. Auch die Strecke mit 500 Metern deutlich kürzer als beim großen Bruder. Die Meerwellen sind im normalen Trainingsbetrieb kaum nachahmbar.
0: Als ich das erste Mal in einem Coastalboot saß, war es wirklich schon aufregend, weil es waren wirklich relativ große Wellen und ich bin auch mehrmals reingefallen. Also wir sind tatsächlich dann immer in den Trainingseinheiten in die Stadt gefahren, weil da ist es halt ein bisschen mehr welliger, aber immer noch nicht wellig. Und von daher kann man einfach nur gucken, dass man hier möglichst gut quasi übers Wasser drüber hinweghebelt.
1: Die Erfahrungen von der Ostsee und aus Portugal sind für die WM-Vorbereitung also elementar. Dort geht Anneke im Zweier bei den Frauen und im Mixed an den Start.
0: Ein Edelmetall, davon träumen wir, glaube ich, alle. Und ich glaube, dafür werden wir alles tun, um das möglichst nach Hause zu bringen.
1: Der Olympiatraum 2028 kommt für die U19-Athletin noch etwas früh. Aber danach...
0: Mal gucken, wo die Reise hingeht.
1: Ja, jetzt schon mal gleich nach China zur WM. Und dann mal schauen, welche Wellen noch so auf sie warten.
2: Turnerin Pauline Schäfer-Betz wird trotz der WM-Absage ihre Karriere fortsetzen und sich weiter auf die Olympischen Spiele 2028 in Los Angeles vorbereiten. Das verkündete die Saarländerin heute auf ihrem Social-Media-Kanal. In den letzten Tagen kamen Spekulationen auf, ob die Schwebebalken-Weltmeisterin von 2017 ihre Laufbahn aufgrund anhaltender Hüftprobleme beenden wird. Schon im vergangenen Jahr wurde Schäfer-Betz an der linken Hüfte operiert. Nun sei nach eigenen Angaben auch eine Operation am rechten Hüftgelenk notwendig. Ursache sei ein Riss der Gelenklippe. Das war's vom Sport. Zurück zu dir, Florian.
3: Danke dir, Lisa. Ja, jetzt hat Michael Friemel noch das Wetter im Saarland für Sie. Ich glaube, langsam wird es jetzt kühler. Wir verabschieden uns und wünschen Ihnen noch einen wunderschönen Abend. Machen Sie es gut.

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0: Intime Bilder, heimlich gefilmt oder künstlich erzeugt, die verbreiten sich online in Sekunden. Ja, für die Betroffenen sind die Folgen aber real und das oft ein Leben lang. Colleen Fernandes ist bewusst an die Öffentlichkeit gegangen und hat das Thema in Deutschland auf die Agenda gebracht. Aber hinter ihrem Fall stehen unzählige andere, die unsichtbar bleiben. Aus Scham oder Angst oder weil das geltende Recht bislang Lücken hat. Heute hat das Bundeskabinett Nachbesserung und Verschärfung auf den Weg gebracht.
1: Millionen Menschen posten täglich private Fotos in den sozialen Medien, oft ohne Hintergedanken. Doch plötzlich tauchen genau diese harmlosen Schnappschüsse als KI-generierte Nacktbilder wieder auf, sogenannte Deepfakes. Sie landen ohne Einverständnis auf den Handys von Hunderten, Tausenden oder sogar Millionen Menschen. Für die Betroffenen sind die Bilder trotzdem real, die Demütigung, die Angst und die Frage, wie bekomme ich das wieder aus dem Netz? Digitale Gewalt beginnt auch dann, wenn jemand heimlich in der Sauna nackte Körper filmt und diese ohne Einwilligung weitergibt.
2: Und damit ist jetzt Schluss. Das Gesetz gegen digitale Gewalt steht für ein notwendiges Umdenken. Unser Rechtsstaat muss alle Formen der Gewalt entschlossen verfolgen. Wir müssen digitale Gewalt genauso entschlossen verfolgen wie physische Gewalt.
1: Konkret geht es unter anderem um digitalen Voyeurismus, den Konsum von Vergewaltigungsvideos und Herstellung und Verbreitung sexualisierter Deepfakes. Wie dringend das Thema digitale Gewalt ist, zeigen auch aktuelle Fälle. Der wohl bekannteste, Colleen Fernandes, eine Prominente, ein ebenso bekannter Ex-Partner, juristische Auseinandersetzungen und eine große öffentliche Debatte über digitale Gewalt. Auch der Prozess um Gisèle Pelicot wurde weltweit verfolgt, obwohl sie selbst kein Promi war. Sie machte ihren Prozess bewusst öffentlich. Gleichzeitig werden zahlreiche Fälle verhandelt, über die kaum jemand spricht. Etwa in Hannover. Dort soll ein Mann seine damalige Partnerin sexuell missbraucht, die Taten gefilmt und die Aufnahmen in großer Zahl verbreitet haben. Doch warum schaffen es manche Fälle in die Öffentlichkeit und andere, ähnlich schwere, kaum? Ein Grund dafür, viele Opfer scheuen die Öffentlichkeit.
3: Dagegen hat sich Frau Pelicot ganz bewusst entschieden. Sie ist ja bekannt geworden mit diesem Claim, die Scham muss die Seiten wechseln und deswegen zeige ich mich hier, weil ich mich nicht schämen muss, sondern die Täter müssen sich schämen. Und das führte dazu, dass die Medien etwas hatten, worüber man berichten konnte. Also man konnte eine Person zeigen und das macht es natürlich in der Berichterstattung sehr anschaulich.
1: Viele Fälle bleiben aus Angst und Scham einfach unsichtbar. Das Bundeskriminalamt weist in einer Dunkelfeldstudie darauf hin, dass nur 3% der Frauen überhaupt Anzeige erstatten. Vielleicht werden manche Fälle auch deshalb kaum wahrgenommen, weil sie gar nicht erst sichtbar werden.
3: Man könnte auch andersrum behaupten, das Dunkelfeld ist so hoch, weil die Medien so wenig darüber berichten. Denn Medien entscheiden ja mit ihrer Berichterstattung darüber, ab wann etwas als öffentlich und ab wann etwas als privat gilt. Also mehr berichtete Fälle könnten auch dazu führen, dass mehr Personen sagen, davon bin ich auch betroffen, das bringe ich dann jetzt mal zur Anzeige.
1: Und genau darum ist Hubichs Gesetzesentwurf heute ein wichtiger Schritt, damit Unsichtbares künftig nicht mehr übersehen wird.
0: Der 7. Oktober 2023. Dieser Tag hat sich vielen ins Gedächtnis gebrannt. Vor 3 Jahren verübten Hamas-Terroristen Massaker an Israelis und töteten dabei auch Angehörige anderer Nationen. Ja, zum Gedenken versammelten sich heute Trauernde auf dem Gelände des Nova Musikfestivals. Allein an diesem Ort wurden mehr als 370 Menschen ermordet. Ja, auch im Kibbutz Kfar Aza fand eine Gedenkfeier statt. Insgesamt ermordete die Hamas mehr als 1.200 Personen und nahm 251 als Geiseln. In Jerusalem zündete Staatspräsident Herzog Punkt 6.29 Uhr eine Kerze an. Ja, um die Zeit begann der Überfall und aus einem Springbrunnen in Tel Aviv sprudelte blutrot gefärbtes Wasser. Und was ist mit den Menschen, die diesen Angriff überlebt haben? Sie verarbeiten den 7. Oktober 2023 bis heute. Auch Daphna Gerstner war an diesem Tag in Israel. Sie war zu Besuch bei ihrer Familie im Kibbutz Be'eri. Ja, die deutsche Israelin aus München überlebte den Angriff im Schutzraum. Doch ihr Bruder und viele enge Freunde und Bekannte wurden getötet. Wie lebt man mit solch traumatischen Erinnerungen weiter? Erinnerungen, die das Leben für immer verändern? Wir haben sie gefragt.
4: Daphna Gerstner lebt seit 10 Jahren in München. Sie sagt, dass sie 2 Leben hat. Eines vor dem 7. Oktober 2023 und eines danach. An den Ort ihrer Kindheit, den Kibbutz Be'eri im Süden Israels, erinnert sie sich gerne.
5: Wirklich romantisch, ja. Also Freiheit, Sicherheit hatten wir. Gut, das war in den 80ern noch. Wir konnten alles machen, alleine rumlaufen, spielen. Also ich hatte da, ich habe mich so wohl gefühlt. So ein Traum, wirklich ein Traumkindheit gewesen.
4: Doch alles ändert sich am 7. Oktober 2023. Es ist ein Samstagmorgen und der jüdische Feiertag Simchat Torah. Daphna Gerstner ist mit ihrem Mann Florian zu Besuch bei ihrer Familie im Kibbutz und übernachtet im Haus ihres Bruders.
5: Also das war aus dem Nichts. Also um halb sieben habe ich ein komisches Geräusch gehört. Konnte das auch nicht zuordnen, was es war. Und bin natürlich in Panik aufgewacht. Und ab gegen sieben war dann im Grunde genommen nur Explosionen zu hören, Gewehrsalven zu hören, ohne Pause.
4: Insgesamt 19 Stunden verbringen Daphna Gerstner und ihr Mann Florian im Schutzraum, bevor sie von der israelischen Armee evakuiert werden. Über WhatsApp bekommen sie nach und nach mit, was in Israel gerade passiert. Später erfahren sie, dass Daphna Gerstners Bruder Ethan getötet wurde, ebenso wie über 100 weitere Menschen aus der Gemeinschaft. 32 werden alleine aus ihrem Kibbutz als Geiseln in den Gazastreifen verschleppt, unzählige Häuser niedergebrannt oder zerstört. Heute gilt Be'eri als einer der symbolträchtigsten Orte des Massakers vom 7. Oktober.
5: Das Kibbutz ist wie eine große Familie. Jeden kennt jeden. Ich bin mit den Leuten, die ermordet wurden, zusammen aufgewachsen. Ich kenne sie nicht alle natürlich so eng persönlich, aber ich kenne die seit meiner Kindheit. Ich hatte unglaublich viele Freunde verloren.
4: Nach dem Überfall bleibt Daphna Gerstner ein halbes Jahr in Israel, um ihrer Familie beizustehen. Mittlerweile lebt und arbeitet sie wieder in München. Und sie hat ein Buch geschrieben.
5: Das Prozess hat mir auf jeden Fall geholfen, den Schmerz zu verarbeiten und überhaupt das Unsagbare zu schreiben und in Worte zu fassen. Das macht das natürlich nicht besser zu verstehen. Und mir war ganz wichtig, eine Art Zeitzeugenbericht zu verfassen, damit die Menschen auch hier in Deutschland ein bisschen näher verstehen können.
4: Daphna Gerstner selbst beschäftigt seitdem jeden Tag die Frage, was es aktuell in dieser Welt bedeutet, Israelin und Jüdin zu sein. Neben dem Schmerz und der Trauer, die wohl nie vergehen werden.
0: Auch an diesem Strand, in unmittelbarer Nähe des Gazastreifens, landeten vor 3 Jahren Hamas-Terroristen mit Booten und begannen zu töten. Und die Reaktion Israels auf das Massaker vom 7. Oktober folgte prompt. Eine Militäroperation im Gazastreifen, die seither tausende Tote und Verletzte gefordert hat. Ja, für viele Menschen auf beiden Seiten des Zauns ist nichts mehr, wie es vorher mal war. Ja, auch Farids Leben hat sich damit verändert. Er ist Palästinenser und war am 7. Oktober in Israel ganz legal mit einer Arbeitserlaubnis. Und seit der Krieg begonnen hat, kommt er nicht mehr zurück in seine Heimat und auch nicht zu seiner Familie.
6: Irgendwo in Israel. Palästinenser Farid kommt aus dem Gazastreifen, ist illegal im Land. Seinen Nachnamen und den Ort, an dem er gerade lebt, nennen wir daher nicht. Seit 6 Jahren arbeitet er in Israel. Seine Erlaubnis ist längst abgelaufen. Ich wohne manchmal mit 2 oder 3 anderen zusammen. Das kommt auf die Arbeitsstelle an. Ich bin nur vorübergehend hier, nur für ein paar Tage. In Israel arbeitet Farid als Tagelöhner auf Baustellen oder als Gärtner in arabischen Städten. Ende 2023 hätte er zurück nach Gaza gehen sollen. Dann der 7. Oktober. Die Hamas überfällt Israel, der Krieg beginnt. Ich erinnere mich noch gut an diesen Tag. Es war ein Samstag. Ich hatte ein Szenario direkt im Kopf. Sie werden die Menschen aus Gaza vertreiben. Gazastreifen, Khan Yunis. Hierhin ist Farids Familie geflohen. Das Haus, das Farid gebaut hat, wurde in einem Luftangriff zerstört. Sie leben bei Verwandten. Es tut sehr weh, dass wir seit 6 Jahren getrennt sind. Das Schwerste war die Flucht. Wir sind von einem Ort zum anderen und wussten nicht, wohin. Was wir mitnehmen sollten, auch der Transport war so teuer. Hier leben die meisten Menschen immer noch in Zelten. Über 60% des Gazastreifens kontrolliert das israelische Militär. Das geht weiter gegen die Hamas vor, fliegt Luftangriffe, bei denen auch Zivilisten getötet werden. Vor knapp einem Jahr wurde ein Waffenstillstand ausgerufen. Das Gesundheitsministerium in Gaza zählt seitdem über 1400 weitere Tote. Pläne zur Entwaffnung der Hamas, dem Rückzug der israelischen Truppen oder der politischen Zukunft kommen nicht voran. Farids Frau und seine Kinder können etwas besser leben als viele andere in Gaza. Jeden Monat überweist Farid einen Großteil seines Lohns an sie. Bis zu 1000 Dollar, sagt er. Einer seiner Söhne kann so Medizin studieren. Darauf ist er stolz. Wann Farid seine Lieben wieder sieht, weiß er nicht. Gleich will er sie wie jeden Tag per Videocall anrufen. Dafür will er ungestört sein. Er zeigt uns einen ruhigen Ort am Stadtrand. Wie Farid geht es Schätzungen einer israelischen Hilfsorganisation zufolge mehr als 3000 Menschen aus dem Gazastreifen. Sie sind nach dem 7. Oktober hier und im von Israel besetzten Westjordanland gestrandet, untergetaucht. Farid

0: freut sich vor allem auf seinen einjährigen Enkel. Getroffen hat er ihn noch nie. Auch die Hochzeit seines Sohnes hat er verpasst. Er hat sich fast an das Vermissen gewöhnt. Was würdet ihr gerne kaufen, wenn es das auf dem Markt gäbe? Das Leben in Gaza ist teuer, Strom ist teuer, Wasser zu bekommen ist schwer. Wie sehr vermisst ihr mich? So sehr wie das Meer groß ist? So sehr wie die ganze Welt groß ist. Ich vermisse euch sehr, so wie das Meer und seine Fische. Farid will einen Weg finden, Israel zu verlassen, ohne verhaftet zu werden. Sein Zuhause in Gaza, sagt er, gäbe es ohnehin nicht mehr. Er träumt davon, dass seine Familie irgendwann ins Nachbarland Ägypten ausreisen kann. Dort will er ein neues Leben aufbauen, gemeinsam mit ihnen.
1: Und jetzt weitere Meldungen vom Tag.
2: Bei Bewusstsein. Nach ihrer fehlgeschlagenen Hinrichtung ist die US-Todeskandidatin Krista Pike wieder bei Bewusstsein. Nach Angaben ihrer Anwälte wird die 50-Jährige intensivmedizinisch versorgt. Sie ist ansprechbar. Die verurteilte Mörderin sollte vergangene Woche im US-Bundesstaat Tennessee mit der Giftspritze hingerichtet werden. Allerdings überlebte sie zwei Injektionen, die normalerweise tödlich sind. Die Exekution wurde abgebrochen. Nun fordern die Anwälte von Pike, dass ihre Todesstrafe in lebenslange Haft umgewandelt wird. Pike war 1995 wegen des Mordes an ihrer Klassenkameradin zum Tode verurteilt worden. Hundeleben. Dieser Vierbeiner ist in Chile aus einem reißenden Fluss gerettet worden. Pudelnass klammerte sich der Hund ans Leben, als er durch gefährliche Schleusen eines Flusses in Santiago de Chile gespült wurde. Mehrere Rettungsversuche schlugen fehl, ehe Morocho, so der Name des Hundes, aus den Fluten gezogen werden konnte. Nun kann der Straßenhund erst einmal durchatmen. Der Flusspegel war durch Regenfälle stark angestiegen. Losgelöst von der Erde schwebt ein Pokémon durch die internationale Raumstation ISS. Es ist Pikachu auf einem Ausflug ins All. Als Gast der Europäischen Weltraumorganisation ESA verbrachte es 67 Tage in der Erdumlaufbahn. Das Ziel, vor allem junge Menschen neugierig auf die Weltraumforschung zu machen. Abgetaucht ist diese ungarische Athletin, und zwar auf 108 Meter Tiefe ohne Tauchausrüstung. Sofia Törőcsik holte sich damit den Weltmeistertitel bei der diesjährigen Apnoe-WM vor Zypern und stellte vermutlich auch einen Weltrekord auf. Der muss allerdings noch offiziell bestätigt werden. Bei der Disziplin Free Immersion tauchen die Teilnehmer ohne Flossen in die Tiefe. Dabei ziehen sie sich an einem Seil entlang. Törőcsiks Tauchgang dauerte 4 Minuten.
1: Wow. Arbeiten im Zeitalter der KI. Ein großes Thema für uns alle. Wie sicher ist der eigene Job? Da ändert sich auf jeden Fall gerade sehr viel. Jobs fallen weg, andere kommen dazu. Ja, die Sorgen sind bei vielen Menschen groß. Aber ist künstliche Intelligenz wirklich ein Jobkiller oder bietet sie auch Chancen? Ja, darum geht es heute in unserer Rubrik Focus Future.
3: Arbeitsalltag bei der Krankenkasse 2004. Mitarbeiterinnen und Mitarbeiter bearbeiten Leistungsanträge. Ist die Rechnungshöhe korrekt? Wie lautet die Kontoverbindung? Anträge werden weitgehend manuell bearbeitet. Inzwischen haben sich Arbeitsabläufe massiv geändert. Durch künstliche Intelligenz bearbeiten Mitarbeiter Leistungsanträge heute ganz anders.
4: Verwaltungsvorgänge, Aufbereitung von Daten, Vorbereitung von Entscheidungen können wir viel stärker automatisieren, als wir es noch vor 5 oder 10 Jahren konnten. Und das macht die KI. Was die KI nicht macht, ist eine konkrete Leistungsentscheidung zu treffen. Da brauche ich Fachlichkeit, da brauche ich Erfahrung und da brauche ich auch Kompetenz im Umgang mit Menschen, um dann im medizinischen Einzelfall eine Leistungsentscheidung der Versicherung zu treffen.
3: Aber auch wenn sie vorerst nur Verwaltungsaufgaben übernimmt, künstliche Intelligenz ist nicht einfach nur ein Helfer, sie erzeugt auch Ängste. Laut dem KI-Monitor der Uni Darmstadt befürchten fast 60% der Beschäftigten, dass KI-Arbeitsplätze allgemein verdrängen wird. Und mehr als 15% sehen den eigenen Arbeitsplatz durch künstliche Intelligenz gefährdet. Doch nicht nur bei Krankenkassen. Die KI kann Routineaufgaben übernehmen und so mehr Platz im Arbeitsalltag schaffen. Damit kann sie auch den Fachkräftemangel abfedern, denn laut Prognosen fehlen schon in 3 Jahren mehr als 700.000 Fachkräfte.
4: Wir arbeiten mit Millionen von Telefonaten, mit Millionen von Anliegen pro Jahr. Und tatsächlich ist es für die Mitarbeitenden ein extrem entlastender Effekt, wenn die Arbeit schneller von der Hand geht und sie sich auf das, was sie selbst als wertig in ihrer Tätigkeit empfinden, konzentrieren können. Und deswegen sind wir in einer Situation, wo die Mitarbeitenden das von Anfang an sehr positiv mitgetragen haben.
3: Die Techniker-Krankenkasse begegnet dem Fachkräftemangel bereits mit KI. Kunden können mit einem Chatbot Symptome besprechen, die KI macht Vorschläge für die weiteren Schritte. Auch in der Nacht, wenn man nur selten auf Ansprechpartner bei Krankenkassen trifft. Mitarbeitende haben dann mehr Zeit für andere Aufgaben.
4: All das, was wir hier tun, ist ein neues zusätzliches Angebot. Dort, wo es die Möglichkeit gibt, in einer App etwas hochzuladen, es auch digital zu erledigen, ist es genau das, die Möglichkeit, es auch digital zu erledigen. Selbstverständlich können Sie bei uns weiterhin anrufen, selbstverständlich können Sie uns weiterhin Briefe schicken, selbstverständlich können Sie weiterhin in die Kundenberatung gehen und das tun die Menschen auch.
3: Bei der Techniker-Krankenkasse übernimmt die KI bereits Routineaufgaben, sowohl in der Verwaltung als auch beim Kundenkontakt. Im besten Fall haben die Mitarbeiter dadurch mehr Zeit, sich um Fälle zu kümmern, die menschliche Betreuung brauchen.
1: Unsere Arbeitswelt ist im Wandel. Darüber spreche ich jetzt mit Enzo Weber vom Institut für Arbeitsmarkt- und Berufsforschung in Nürnberg. Ja, Herr Weber, früher galt ein Studium als ziemlich sichere Bank, aber mittlerweile sind viele Akademiker unter den Arbeitslosen und das Tendenz steigend. Hat das etwas mit KI zu tun?
5: Ja, also früher ging es bei Automatisierung in der Tat immer vorwiegend um die Helferjobs oder um die so im mittleren Qualifikationsspektrum. Heute kann KI auch wirklich die hochqualifizierten Tätigkeiten und man sieht, die Arbeitslosenquote bei Akademikern, die steigt. Also die sind nicht mehr immun gegen jede Schwierigkeit und jede Krise, so wie das früher der Fall war. Aber wir sehen genauso auch die Beschäftigung auf akademischem Niveau, die steigt auch und zwar bis zuletzt. Das sagt uns also, wir sollten nicht immer nur darauf schielen, was lässt KI uns irgendwie übrig, sondern es entwickelt sich auch Neues. Was können wir Menschen Neues machen? Und das Gleiche gilt übrigens auch für Berufseinsteiger. Die Jobsuche ist schwieriger geworden. Aber wenn KI jetzt Berufseinsteiger-Tätigkeiten übernimmt, sollten wir daraus keine Krise machen, sondern einen anderen Berufseinstieg. Also junge Leute nicht nur als Handlanger einsetzen, sondern als Impulsgeber, die zusammen mit älteren Verantwortung übernehmen. Dann können wir nämlich gewinnen.
1: Sie sagen es ja eigentlich schon. Also gleichzeitig öffnen sich durch den Einsatz von KI auch viele neue Berufsfelder. Unterschiedliche KI-Spezialisten sind zunehmend gefragt. Wie viele und welche neue Stellenangebote erwarten wir denn da in Zukunft?
5: Das ist in der Tat der entscheidende Punkt. Das Ersetzen durch KI, das kommt so oder so. Aber wir müssen zusehen, was können wir Neues schaffen. Und wir haben das in einer großen Studie uns auch mal angeguckt, wo eben nicht nur ersetzt wird, sondern auch die neuen Investitionen, die neuen Geschäftsmodelle eine Rolle spielen. Da kommen wir darauf, es gibt keinen Einbruch, sondern einen Umbruch bei der Beschäftigung. Also ja, es fallen 1,5 Millionen Jobs weg, aber es kommen auch 1,5 Millionen dazu. Und das Wichtige ist dabei auch noch, nicht nur diese Jobverschiebung spielt eine Rolle, sondern die Jobs selber ändern sich, also die Tätigkeiten ändern sich. Da spielen Kompetenzen eine Rolle wie Abstraktionsfähigkeit, Kommunikationsfähigkeit, Lernfähigkeit, inhaltliche Flexibilität. Das heißt, das sagt uns auch, wenn man mit der Ausbildung fertig ist, dann soll man das nicht als Abschluss nehmen, sondern als Startschuss wirklich für Weiterentwicklung.
1: Hierzulande fehlt es ja an KI-Spezialisten, die angepasste Lösungen für die unterschiedlichsten Unternehmen entwickeln können. Woran liegt das und was ist jetzt vonnöten?
5: Also bis vor einigen Jahren, da war es bei IT-Jobs, Informatik und so, noch enorm knapp, also Rekordknappheit überhaupt. Das hat sich mittlerweile gedämpft durch die Wirtschaftskrise, aber auch, weil KI den Standardcode mittlerweile einfach auch schreiben kann. Und trotzdem wird dieses Feld weiter gefragt sein, weil es ja jetzt in die Anwendung von KI-Techniken geht, und zwar wirklich quer durch die Bank, durch alle Bereiche. Das heißt, auch dieses IT-Informatikfeld, das lohnt sich weiter, aber auch hier kommt es wirklich auf Weiterentwicklung in die neuen Technologien an.
1: Und jetzt noch ganz kurz, was wäre denn wichtig, damit diese Transformation gelingen kann? Viele Menschen fühlen sich davon ja auch ein bisschen überfordert.
5: Das ist richtig. KI klingt erstmal nach Science Fiction, aber man kann das ganz niederschwellig machen, dass Menschen erstmal Lunte riechen können und sehen, ah, da kann ich ja wirklich auch was bewirken, Vertrauen in die eigene Entwicklungsfähigkeit. Das ist wichtig. Und wir sehen, die KI-Nutzung, die steigt wirklich, die Produktivität aber noch nicht. Das heißt, wir brauchen wirklich konkrete Prozesse, konkrete neue Anwendungen, Geschäftsmodelle, konkrete Zusammenarbeit. Also schauen wir nicht auf die KI-sicheren Jobs, sondern schauen wir wirklich darauf,

0: welche Kompetenzen können wir neu entwickeln, was können wir als Menschen neu machen, und das gibt dann auch eine positive Perspektive.
1: Danke, Enzo Weber, für diese Einschätzung.
0: Gern geschehen.
1: Lars Eidinger ist zurück aus Hollywood, und zwar mit einem Film, der berührt, die Heimsuchung an der Seite von Martina Gedeck. Ja, gestern war die Premiere in Berlin. Die Weltpremiere hat der Film ja schon in Cannes gefeiert. Ja, es geht um Menschen, die über ein ganzes Jahrhundert hinweg ihre Heimat verlieren durch Politik und durch Kriege. Aus einem Jahrhunderter-Roman wird ein Jahrhunderter-Film mit Starbesetzung.
2: Eine Heimsuchung von Kinostars war das fast schon, was Berlin gestern Abend erlebte. Lars Eidinger, Martina Gedeck, Detlef Buck, Angela Winkler und viele, viele andere. Kein Wunder eigentlich, denn wenn er einen Film macht, wollen eben alle mitmachen. Regielegende Volker Schlöndorff.
3: Ich habe zum ersten Mal mit Volker Schlöndorff gearbeitet, was für mich ganz toll war.
4: Die Begegnung mit Volker Schlöndorff, das war für mich, also ist so ein Glück, dass ich dem noch mal begegnen durfte in der Arbeit.
2: 87 ist Volker Schlöndorff inzwischen. Kino macht er seit mehr als 60 Jahren.
5: Mir ist das gar nicht so bewusst, dass ich da eine ganze Star aufgebaut habe. Ich habe die Besetzung für den Film im Grunde an einem Wochenende in meinem Kopf gemacht. Das sind fast alles Schauspieler, mit denen ich schon gearbeitet habe.
2: Mit ihm aber war es das erste Mal. Lars Eidinger hier zusammen mit Ulrich Mattes. Er spielt den Architekten, trägt eine sehr markante Frisur und hält bedeutungsschwangere Vorträge.
6: Holz ist einfach das Beste, älteste und haltbarste Baumaterial. Die Tempel, die vor 2000 Jahren in Japan gebaut wurden, die halten heute immer noch. Und es ist die schnellste Bauweise, weil die Bauteile vorgefertigt und am Bauplatz nur noch zusammengefügt werden.
2: Für Eidinger ist die hochkarätige Besetzung fast schon normal.
7: Also viele dieser Schauspieler, Schauspielerinnen kannte ich vorher schon. Eigentlich, muss man kurz gucken, alle. Ich kannte die alle schon. Das war eigentlich eher Familie.
2: Der Film, eine Jahrhundertgeschichte über ein Haus vor den Toren von Berlin. Die Bewohner geben sich hier die Klinke in die Hand. Es geht um Familie, um deutsche Historie und um die Suche nach Glück. Ungewöhnlich, die Hauptrolle spielt gewissermaßen das Haus. Die Figuren wechseln.
8: Schwierig, das zu beschreiben. Aber die Leute sollen mal reingehen. Es ist schließlich ein Film von Volker Schlöndorff.
2: Und der hatte bei den Dreharbeiten alles und alle im Griff. Bleibt noch die Frage, bei so viel geballter Star-Power, gibt es da eigentlich Eitelkeiten?
5: Leider ja. Also, ein Schauspieler ohne Eitelkeit, das gibt es nicht. Das kann es gar nicht geben.
2: Der Gentleman Schlöndorff nennt aber natürlich keine Namen. In die Kinos kommt Heimsuchung am 15. Oktober.
1: Sie steht heute weltweit in den Schlagzeilen, Shakira. Und darüber wollen wir natürlich sprechen mit ihr, Susanne Kleen, unsere Promi-Expertin.
9: Hallo.
1: Ja, vor 4 Jahren haben sie sich ja getrennt, Gerard Piquet und Shakira. Und jetzt gibt es einen Streit und um ihre 2 Kinder. Was ist da genau passiert?
9: Die beiden Kinder, inzwischen 11 und 13 Jahre alt, sind Söhne, pendeln zwischen den beiden Eltern hin und her. Das kennen wahrscheinlich viele getrennte Paare, aber die beiden pendeln nicht innerhalb einer Stadt, auch nicht zwischen 2 Städten, sondern zwischen 2 Kontinenten. Denn Gerard Piquet, hier sehen wir ihn, war 11 Jahre mit Shakira zusammen, lebt in Barcelona, und die beiden Söhne, wenn sie ihn besuchen, fliegen dahin. Und Shakira möchte das jetzt verändern und möchte erreichen, dass Piquet die Reise antritt und zu ihr nach Miami fliegt, wo sie mit den Kindern fest liegt und die Kinder dadurch geschützt werden, mehr Struktur haben, bessere Routinen und nicht so viel reisen müssen. Deshalb war sie heute in Barcelona persönlich vor Ort und möchte das vor Gericht durchsetzen.
1: Warum direkt vor Gericht?
9: Ja, meistens ist das so, nicht nur bei Prominenten, wenn man sich privat nicht einigen kann, dass es eventuell am Ego von einem der beiden einen Partner liegt. Hier muss man aber sagen, die beiden waren 11 Jahre zusammen und aber nie verheiratet. Und dieser Rosenkrieg zur Trennung, wer darf die Kinder behalten, der fing eben schon vor 4 Jahren an und wird jetzt quasi fortgesetzt. Schon damals musste die Vereinbarung per Gericht beschlossen werden. Und da sie es jetzt verändern will, müssen sie beiden wieder vor Gericht.
1: Und wir blicken jetzt auf uns.

0: unsere deutschen Stars. Mhm. Ich habe auch diese Erfahrung machen müssen. Leider niemals Wertsachen im Auto liegen lassen. Das weiß jetzt auch Vanessa Mai. Sie ist nämlich gerade auf Tour. Und ja, wird wahrscheinlich daraus gelernt haben.
1: Denn ihr Auto ist aufgebrochen und ausgeräumt worden. Sie hat nämlich genau das gemacht. Beim Tourstopp in Berlin war sie abends zu müde, so erzählt sie in ihrem eigenen Podcast, und hat gedacht, ich lasse einfach mal fast alles drin. Und genau das war dann am nächsten Morgen weg. Und das wird ihr eine Lehre sein, denn gerade wenn man auf Tour ist, und sie ist im Moment fast an jedem Tag in einer anderen Stadt, da hat man natürlich mehr als nur eine Jacke dabei, da ist Technik auch dabei, Bühnenklamotten, aber natürlich auch private Dinge, und die sind zum größten Teil jetzt weg. Sie sagt selber, ihr eigener Fehler.
0: Was zeigt dir denn diese Erfahrung, die Vanessa Mai machen musste?
1: Wie bodenständig und unglamourös das bei ihr hinter den Kulissen zugeht. Denn wenn man hört, ein Star ist auf Tour, da denkt man ja immer so ein bisschen Taylor Swift-mäßig. Diejenigen haben eine Crew, die sich um alles kümmert. Man reist vielleicht alleine mit einem Fahrer in einem Zug und alles andere wird hinterhergebracht. Nein, sie sitzt selber in ihrem Auto maximal noch mit ihrem Mann und kümmert sich eben um alles selbst und ist dann abends auch mal so müde nach 2,5 Stunden Show und davor noch eine Anreise und vielleicht schon eine Weiterreise, dass sie einfach gedacht hat, sie kann das mal riskieren. Ja, also sie ist quasi eine Selbstmade-Frau.
0: Wow. So, Vanessa Mai hat auf jeden Fall an das Gute im Menschen geglaubt. Genau das ist jetzt Frederik von Anhalt auf dem Oktoberfest zum Verhängnis geworden. Ja, erzähl doch mal.
1: 38.000 Euro hat ihm sein letzter Besuch gekostet. Wie ist das passiert? Prinz Frederik von Anhalt geht sehr gerne aufs Oktoberfest und hat sich da bei Bekannten mit an den Tisch gesetzt und hat sich da auch scheinbar einladen lassen, hat ein bisschen mit denen gefeiert. Nach und nach sind diese Bekannten aber verschwunden und er ist dann alleine auf der Tischrechnung hängen geblieben. Und die haben sich's gut gehen lassen, 38.000 Euro. Er hat die auch bezahlt, aber das ist natürlich eine große Enttäuschung.
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0: Guten Tag, liebe Zuschauer, herzlich willkommen bei Eisenbahnromantik. In dieser Sendung präsentieren wir Ihnen den zweiten Teil unseres Schienenabenteuers durch das unbekannte Myanmar, dem ehemaligen Burma. Wir sind auf den schönsten Bahnlinien des Landes unterwegs, allerdings zum Teil auch auf ziemlich wackeligen Gleisen. Und es begegnen uns natürlich auch faszinierende Menschen, beispielsweise ein Einbeinfischer oder ein Goldklopfer.
1: Mingala Bar.

0: Und guten Morgen in Thasi, einem kleinen Städtchen mitten in Myanmar. Morgens um 6 Uhr erwacht hier langsam das Leben. Ein leckeres Frühstück am Bahnsteig. Und die Lokomotive wird auch schon bereitgestellt. Da kann einem spannenden Schienenabenteuer in Myanmar nichts mehr im Wege stehen. Um 7 Uhr geht's los. Wir befinden uns auf der zweiten Etappe unserer Reise durch das unbekannte Myanmar. Im ersten Teil sind wir von Yangon nach Thasi gefahren. Nun geht es in die Berge nach Shwen Yang unweit des Inle-Sees und später weiter über Mandalay nach Sipo. Zunächst aber zuckelt der Zug durchs flache Land und wir werden trotz der frühen Stunde sehr freundlich begrüßt.
1: Ich bin der Zugbegleiter für diesen Waggon. Als Zugbegleiter habe ich die Aufgabe, Fahrgästen zu helfen, damit die Reise angenehm ist. Ich versuche, die Wünsche der Fahrgäste zu erfüllen, soweit ich kann. Ich bin sehr stolz auf meine Arbeit. Mein Gehalt bekomme ich vom Staat und verdiene zurzeit über 80.000 Kyat mit allen Zuschüssen und kann davon gut leben. Manchmal bekomme ich von den Fahrgästen Trinkgeld.
0: Ein kleiner Wink, den wir verstanden haben. Denn mit umgerechnet 60 Euro im Monat kann man auch in Myanmar keine großen Sprünge machen.

0: Die 160 Kilometer lange Fahrt hinauf in die Berge wird rund 10 Stunden dauern. Das klingt zwar auf den ersten Blick recht lang, aber wir sind in Myanmar und wollen diese Zugfahrt einfach erleben. Es lohnt sich. Mit dem Bus geht's zwar schneller, aber das ist nicht jedermanns Sache.
1: Mir wird übel, wenn ich mit dem Bus fahre. Einmal habe ich mir eine Busfahrkarte nach Pakokku gekauft, aber ich musste unterwegs in Tasi aussteigen und mit der Bahn weiterfahren. Mir war so übel und ich fühlte mich so schlecht.
0: Das rhythmische Schaukeln im Zug hat eben auch etwas Gutes. Wir halten nun kurz in Lebien. Hier wird der Zug für die Bergfahrt präpariert und die Druckluftbremse angeschlossen.
2: Ich halte zwei Fahnen in den Händen. Wenn beispielsweise auf die Strecke eine Gerölllawine niedergeht, ziehe ich die Notbremse. Ich muss die Bremse mit einer Hand so festhalten. Wenn ich eine Gerölllawine sehe, muss ich eigentlich die rote Fahne zeigen. Stattdessen ziehe ich aber sofort die Bremse. Der Lokführer fühlt das und hält daraufhin den Zug an.
0: Auf der Bergstrecke mit einer durchgehenden Steigung von 1 zu 25 ist Sicherheit eben besonders wichtig. Vier Spitzkehren helfen, den Höhenunterschied zu überwinden. Der Zug fährt dabei rückwärts in ein Stumpfgleis und bleibt kurz stehen. Der Betrieb ist mit dieser Methode zwar etwas umständlich, der technische Aufwand aber war dadurch beim Bahnbau recht gering. Nachdem der Weichensteller die Weiche aufgeschlossen hat, kann er sie umstellen.

im darüberliegenden Gleis. Der Zug gewinnt so an Höhe. Die Einheimischen nennen diese Methode übrigens Lawn Tall. Das bedeutet Stricken. Gemeint ist damit das Hin und Her der Stricknadel. Und man erzählt sich, dass während der britischen Kolonialzeit einer Frau diese Methode eingefallen sei, dass durch das Zickzack der Zug langsam den Berg hochfährt.

0: Seit unserer Abfahrt in Tasi haben wir nun gut 1100 Höhenmeter überwunden. Einfahrt in Kalor. Dieser ehemalige englische Luftkurort wird auch Tor zum südlichen Shan-Staat genannt. In Myanmar ist Rauchen noch stark verbreitet. Und vor allem hier oben werden die allseits beliebten Cheroots, eine Zigarrenart, per Hand hergestellt. Es gibt unterschiedliche Tabakmischungen mit Tamarinde, Zuckerrohr, Bananen oder Schnaps. Und das heißt, dass der Geschmack immer bitterer wird, je länger man die Zigarren rollt. 1000 Zigarren schafft man pro Tag. Der Verdienst liegt dabei etwa bei 1,50 Euro.
1: Wir haben hier 20 Mitarbeiter. Junge Frauen aus der Region bekommen hier einen Job und müssen nicht draußen auf dem Feld arbeiten. Deshalb ist diese Arbeit sehr attraktiv. Die Zigarren sind für die Region unentbehrlich. Und außerdem sind sie bei den Menschen in Myanmar sehr beliebt.
0: Und anscheinend auch gesund. So wurde die älteste Frau in Myanmar 119 Jahre alt und soll ihr Leben lang Cheroots geraucht haben. Dieser Streckenabschnitt wurde zwischen 1914 und 1921 gebaut. Die 2000 PS starke dieselelektrische Lokomotive stammt aus dem Hause Alstom. Sie verrichtet ihren Dienst seit bald 30 Jahren. Diese für unsere Verhältnisse ungewöhnliche Gesichtscreme heißt Tanaka und ist im ganzen Land weit verbreitet. Es beginnt der Abstieg. Behilflich ist dabei der sogenannte Loop von Heho. Der Zug fährt dabei eine Schleife, auch mit einer Steigung von 1:25 und verliert so rasch an Höhe. Eben noch sind wir über diese Brücke gefahren. Im Zug reisen vor allem Händler.
1: Ich handle mit verschiedenen Obst- und Gemüsesorten aus der Region, zum Beispiel mit Tomaten. 3 bis 4 Mal in der Woche komme ich hier hoch und nehme meistens die Bahn. Das ist angenehm.
0: Um 17 Uhr erreichen wir Xuan Yao. Wer einen der touristischen Höhepunkte Myanmars erleben möchte, muss hier aussteigen. Wir kommen zum Inle-See. Die Inta, die Menschen vom See, wie sie sich nennen, fischen hier noch nach einer Jahrtausend Jahre alten Tradition und rudern mit nur einem Bein über den gerade mal 3 Meter tiefen See. Meine Eltern haben mir beigebracht, mit den Beinen zu rudern und Fische zu fangen. Ich übte und übte und irgendwann konnte ich dann mit einem Bein rudern. Man steht mit dem linken Bein fest auf dem Boot und schlingt das rechte Bein um das Ruder. So rudert man dann, bis man Fische findet. Einer artistischen Showeinlage gleich balanciert der Fischer übers Wasser und fängt mit einer Reuse und einer Lanze Fische auf dem 22 Kilometer langen und 10 Kilometer breiten See. Einfach bewundernswert, diese Körperbeherrschung.

0: Ortswechsel. Wir befinden uns nun wieder in der landwirtschaftlich geprägten Zentralebene Myanmars. Hier, auf der Hauptstrecke, geht die Reise wieder flotter. Tasi haben wir hinter uns gelassen. Das nächste Etappenziel heißt Mandalay. Auch dieser Zug ist gut gefüllt und wir treffen einen wahren Eisenbahnfreund.
1: Wenn wir mit der Familie fahren, nehmen wir immer die Bahn. Wir nehmen selten den Bus. Es ist lockerer, mit der Bahn zu fahren. Hier gibt es auch ein WC. Es ist wirklich gut. Selbst essen kann man in der Bahn.
0: Essen ist in Myanmar immer ein wichtiges Thema. Da ist es nur selbstverständlich, dass auch im Zug die Speisen frisch zubereitet werden. Und auch wenn der Job bei dem Gewackel sicherlich nicht ganz einfach ist, meistert ihn unser Koch mit vollster Zufriedenheit.
2: Es gibt in Myanmar eine Redensart. Jede Arbeit ist würdevoll. Wenn man eine Arbeit hat, ist man stolz auf sie. Ich habe eine ehrliche Arbeit. Mir gefällt meine Arbeit.
0: Lecker zubereitet werden die Speisen natürlich an den Platz gebracht. Oder man setzt sich gleich in den Speisewagen. Myanmar war einst das reichste Land Südostasiens und als Kornkammer Südostasiens weltgrößter Reisexporteur. Mitte der 60er Jahre setzten dann die Militärs den burmesischen Weg des Sozialismus in Form von Verstaatlichung, Korruption und Selbstbereicherung durch. Heute ist Myanmar eines der ärmsten Länder der Welt und hat Probleme, seinen Eigenbedarf an Reis selbst zu decken.
3: Wegen des Wetters ernten wir heute etwa 80 Körbe Reis pro Feld. Früher, als das Wetter besser war, fiel die Ernte größer aus.
0: Übrigens, die schwere Feldarbeit wird hauptsächlich von Frauen verrichtet. Sie werden mit weniger abgespeist als ihre Männer, etwa 2 Euro am Tag. Mindestens genauso allgegenwärtig wie Reisfelder sind in Myanmar Mönche. Und das Prinzip von Ursache und Wirkung. Karma.
2: Es ist ein Naturgesetz. Es gibt immer eine Reaktion auf das, was man tut. Wenn man im Spiegel sein Gegenüber anlächelt, lächelt es zurück. Wenn man im Spiegel sein Gegenüber böse anguckt, guckt es böse zurück. So gibt es immer gleichwertige Reaktionen auf das, was man tut.
0: Wir erreichen nun die nach Yangon zweitgrößte Stadt Myanmars, Mandalay. Die ehemalige Königsstadt hat bereits seit 1889 Bahnanschluss. In Mandalay ist eine Menge los. Und hier spüren wir auch bei der Eisenbahn den Wandel, der das Land seit der Öffnung 2011 verändert.
4: Für uns ist wichtig, dass die Züge pünktlich fahren und die Reise möglichst komfortabel ist. Wir sorgen dafür, dass es den Fahrgästen an nichts fehlt. Wenn ein Zug pünktlich abfährt, sind wir genauso glücklich wie unsere Fahrgäste.
0: Musik Auch der neue Bahnhof macht was her. Wie überall geht auch in Myanmar die Entwicklung in der Stadt schneller vonstatten als auf dem Land. Noch aber ist hier Tradition sehr wichtig. Die jungen Männer klopfen Goldblättchen, ein hoch angesehener Beruf, bei dem man mit 4 Euro am Tag recht gut verdient. Die Arbeit ist jedoch auch genauso anstrengend wie monoton.
2: Ich drehe es noch mal um und klopfe weiter. Wenn ich das so 10 Mal mache, ist das Gold fertig. Normalerweise brauche ich für so ein Paket ca. 5,5 Stunden.
0: Hauchdünne Goldblättchen entstehen aus 1 Gramm Gold und werden gleich nebenan weiterverarbeitet, das heißt zu kleinen Päckchen verpackt. Nun sind sie fertig für den Verkauf. In der Mahamuni-Pagode, eines der bedeutendsten Heiligtümer des Landes, dürfen Männer die Goldblättchen an die 4 Meter hohe Buddha-Statue kleben. Tausende Pilger besuchen sie täglich. Frauen kommt diese Ehre allerdings nicht zuteil. Sie dürfen nicht so nah zu Buddha. Und zur Schließung der Pagode um 16 Uhr ertönt täglich Musik. Man sollte die Mahamuni-Pagode also am Nachmittag besuchen. Den Tag lassen wir dann am sogenannten Sunset Point, direkt am Ufer des Irrawaddy-Flusses, gemütlich ausklingen. Nach einer kurzen Nacht sind wir um 3.30 Uhr schon wieder am Bahnhof. Letzte Vorbereitungen für die Fahrt nach Sipaw. Es ist der einzige Zug am Tag.

0: Ein besonderer Zauber umgibt diese morgendliche Stunde. Manche Touristen kommen eigens für diese Zugfahrt nach Myanmar. Kurzes Abbremsen für die Post. Hier alles kein Problem. Auch heute verbringen wir den ganzen Tag im Zug und richten uns erst einmal gemütlich ein. Schnell geht es hinauf in den nördlichen Shan-Staat.
1: Ich bin Shan, mein Bruder. Das Land der Shan im Norden ist das schönste Land in Myanmar. Die Menschen hier sind ehrlich und bodenständig.
0: Die meisten Shan arbeiten in der Landwirtschaft. Weiter östlich grenzt das Gebiet an China. Dort soll Opium angebaut werden. Touristen dürfen da allerdings nicht hin. Und Fernsehteams schon gar nicht.

0: und der 1907 erbaute Purcell Tower ein Geschenk Königin Victorias. Einst waren hier 153 Garys registriert.
1: "1914 hat die englische Regierung in Myanmar 5000 Pferdekutschen gefördert. Mein Vater hat dabei geholfen. Von da an hat er für die englische Regierung in diesem Geschäft gearbeitet. Später habe ich es dann übernommen."
0: Das war vor 51 Jahren. Heute sind noch etwa 60 Kutschen übrig geblieben. Und Choyo hat sein Auskommen. Zwei Tauk, ein in Myanmar bei Jung und Alt beliebtes Brettspiel. In der Region leben heute noch mehrere tausend Inder als Nachfahren britischer Armeeangehöriger. Die Strecke führt entlang der wirtschaftlich wichtigen Burma Road, die Mandalay über Sipaw mit China verbindet. Es ist nun Vormittag und wir nähern uns dem eisenbahntechnischen Höhepunkt Myanmars. Doch zuvor haben wir einen kurzen Aufenthalt in der kleinen Station Goktek. Wir nutzen die Pause und besorgen uns ein wenig Kautabak, der vor allem in ländlichen Gegenden Myanmars sehr beliebt ist.
2: Als erstes muss man den Blattstiel und die Spitze des Blattes abschneiden. Mit Tabak wird es etwas stärker. Dann schmiere ich Kalkpaste darauf und danach kommt die Betelnuss. Nun falte und rolle ich es. Es sieht aus wie ein Filter.
0: Eine Art Droge für Arme. Durch das intensive Kauen färben sich die Zähne rot.
3: "Ich kaue nicht, weil es mir schmeckt, sondern aus Langeweile. Ich kenne den Geschmack nicht wirklich. Nur wenn ich nicht genug Schlaf bekomme, kaue ich den Tabak. Ich berausche mich nicht. Nur Menschen, die zum ersten Mal so etwas kauen, berauschen sich mit Kautabak. Manchmal wegen des Tabaks und manchmal wegen der Betelnuss."
0: Es kommt eben auf die Mischung an. Hoffentlich hatte unser Lokführer genug Schlaf. Denn nun fahren wir über den Stolz der Myanmar Railways.
4: Unser Goktek-Viadukt befindet sich hier im Norden des Shan-Staates, auf der Strecke zwischen Mandalay und Lashio. Genauer zwischen dem Bahnhof von Goktek und dem Bahnhof von Naumping. Es gehört zu den berühmtesten Viadukten der Welt aufgrund seiner Höhe von 111 Metern und seiner Länge von fast 800 Metern.
0: Nur mit Schrittgeschwindigkeit kriecht unser Zug über die Brücke. 1903, zu ihrer Entstehungszeit, war sie die zweithöchste Bahnbrücke der Welt. Wahrlich atemberaubend, dieser Blick. Wegen der großen militärischen Bedeutung war hier allerdings bis vor kurzem das Filmen und Fotografieren strengstens verboten. Das Leben vieler Burmesen ist vom Aberglauben bestimmt. Und manch einer soll die Entscheidung, ob er den Zug über das Viadukt nimmt oder nicht, von seinem Horoskop abhängig machen.
5: "Das nennt man Thinyasar. Für die Burmesen ist es ein unentbehrliches Dokument. Es ist ein Horoskop, das es schon zu Zeiten der Könige gab und einmal im Jahr erscheint." "Diese Figur ist Tamanyunya und auf dieser Schlange reitet er."
0: Der Tamanyunya hält hier einen Pfeil in seiner Hand.

0: Einmal abgesehen von dieser einzigartigen Eisenbahnstrecke ist ein Besuch im nördlichen Teil des Shan-Staates wirklich faszinierend. Gegen 15 Uhr sind wir genug durchgerüttelt und erreichen Sipo. Es ist eine wichtige Station auf dem Weg nach Lashio, nahe der Grenze zu China. Wir aber steigen aus und haben das große Glück, bei einer Shan-Hochzeit Gast sein zu dürfen. Ein kostspieliges Fest, bei dem das gesamte Dorf mitfeiert. Die meisten Shan sind Buddhisten. Neben dem Gebet empfangen Braut und Bräutigam auch vom Dorfältesten die Hochzeitsweihe. Eine fröhliche Angelegenheit, bei der neben den weltlichen Dingen auch die wirklichen, die wahren Werte, eben die Herzensdinge für die Braut, eine bedeutende Rolle spielen.
1: Ich möchte Töchter und Söhne haben und einen Blumengarten. Ich wünsche allen Glück und Gesundheit.

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4: Ich dachte, du kannst kaum erwarten, mich endlich vor Gericht zu sehen.
5: Stell dir vor, ich war früher da als ihr alle.
6: Ah, okay. Und warum?
5: Ich habe meine Nebenklage zurückgezogen.
6: Du hast dich also auf den Geldwäschedeal eingelassen? Ja, das habe ich. Es ist der einzige Weg und der richtige Weg für einen Neuanfang mit ihm. Ich werde gewinnen, wie immer.
7: Ja, Wolfram, haben Sie endlich was Konkretes in den Händen?
8: Ja, dann halten Sie sich ran. Ich will unseren Plan so schnell wie möglich beenden.
4: Danke euch allen, dass ihr so zu mir gehalten habt.

0: Ich kann es noch gar nicht glauben.
1: Da ist bei jedem von uns ein Stein vom Herzen gefallen.
2: Das kannst du wohl laut sagen. Es ist vorbei. Massimo. Wenn du die Nebenklage nicht zurückgezogen hättest, dann wäre das Urteil bestimmt härter ausgefallen.
3: Möglich. Ja.
2: Ich weiß, dass das zwischen uns noch nicht abgeschlossen ist für dich. Aber trotzdem, danke dir.
1: Wir sind eine Familie. Das hat Massimo uns heute bewiesen. Ich bin dir sehr dankbar, mein Junge. Ich weiß, wie schwer dir das gefallen ist. Ja, das muss gefeiert werden. Ich lade uns alle hinterher zum Essen ein.
4: Du kommst doch auch.
3: Ich glaube, das passt nicht.
1: Unsinn, der Prozess ist vorbei. Da muss man auch alles andere hinter sich lassen. Wir sind eine Familie, dich eingeschlossen. Überleg's dir, ja? Ich würde mich sehr freuen.
5: Okay, dann gehe ich gleich zu Fanny und sag ihr, wie wir uns entschieden haben.
6: Danke dir. Ich bin schon echt gespannt, wie wir bei diesem Survival-Training abschneiden werden.
5: Ja. Hey!
7: Hi. Ich hab mir Like auf die Koppel gebracht.
6: Danke dir. War's schön?
7: Ja, voll. Wir hatten ultra die Connection.
6: Nice. Wenn du mal wieder ausreiten willst, sagst du Bescheid.
7: Hä? Safe, gerne. Wo soll ich zahlen?
6: Einfach an der Rezeption. No cap.
7: Alles klar.
6: No cap. Was denn?
5: Check mal deine Jugendsprache. Was war das denn?
6: Findest du nicht, dass ich gerade gerissed habe? Fandest du es ein bisschen cringe?
5: Ja, ein bisschen.
6: Du, ich muss noch mal kurz bei Abraxas vorbeischauen. Den Verband mit Fannys Kräutertinktur wechseln.
5: Alles klar, Digga. Aber er hilft, ja?
6: Ja, voll. Safe. Sogar besser als gedacht.
5: Dann ist er bald wieder fit?
6: Ich habe ein gutes Gefühl.
5: Das freut mich.
6: Von deiner Mom, sie sagt, dass es dringend ist. Weißt du, was sie meinen könnte?
5: Keine Ahnung.
6: Martin, kannst du bei Abraxas den Verband wechseln?
8: Ja, klar. Safe, Alter.
6: Danke dir. Bis dann, Digga.
5: Bis später, Digga.
9: Ich bin gleich bei dir.
10: Ja, kein Problem. Zeit habe ich ja.
9: Einmal Ihr Croissant.
11: Vielen Dank.
9: Und du? Magst du ein Wasser?
10: Ja, ich muss ja. Das ist ja auch wieder wahnsinnig aussagekräftig.
9: Was denn?
10: Ach, der Bauleiter, der sich da um die Renovierung des Kellers im Ostflügel kümmert. Der macht auch nur Dienstag Vorschrift.
9: Immerhin macht er seinen Dienst. Das ist heutzutage nicht so selbstverständlich.
10: Ich habe ihn gebeten, mir eine Liste zu geben mit Dingen, die möglich sind.
9: Für die Diskothek.
10: Für den Club.
9: Ja.
10: Ja, weißt du, was der mir zurückschickt? Irgendwelche luftfeuchte Werte und Datenblätter über Silikatfarben, die er verstrichen hat. Ja, bitte, wen interessiert denn sowas?
9: Wen interessiert das denn?
10: Eine fachmännische Einschätzung über den Schallschutz, das hätte ich gerne gehabt. Aber heute ist ja keiner mehr vom Fach.
9: Aber du als Club-Eröffnungsspezialist, du wirst doch wissen, was du für einen Club brauchst.
10: Ja, selbstverständlich weiß ich, was ich für einen Club brauche.
9: Ja, aber dann schreib das doch alles auf.
10: Ich frage mich halt nur, bin ich mit dem Clubgeher aus Tölz auch so im Kontakt? Ich will ja auch, dass der kommt.
9: Ja, aber dann musst du das alles niederschreiben. Ich meine, die Katja, das weißt du auch, die wird ein professionelles Exposé vorlegen für ihre Weinstube. Und da musst du nachziehen.
5: Hey, Fanny.

0: Hey.
1: Hast du kurz Zeit?
0: Ja, klar.
1: Wegen der Fotos für eure Homepage, also...
0: Wenn ihr das nicht machen wollt, kein Problem. Ich war da vorhin ein bisschen zu voreilig.
1: Schon gut, das ist allgemein gerade ein schwieriges Thema. Elias steht nicht so wirklich auf sowas, deswegen haben wir auch die Hochzeitsfeier abgesagt. Wir würden aber trotzdem gerne Fotos machen, aber halt nur für uns.
0: Ja, entschuldige, ich dachte einfach, das wäre eine gute Werbung für uns.
1: Ist es doch auch, also hoffentlich. Deswegen, ich hätte auch noch einen anderen Vorschlag.
0: Okay.
1: Wie wäre es, wenn wir es einfach aufteilen?
0: Wie meinst du das?
1: Nee, also wir machen unsere Hochzeitsreise als Ausflug in die Wildnis und so schnell wie möglich. Und dann machen wir noch einen anderen Termin, wo wir dann die Shooting machen.
0: Ja, also wenn es okay für euch ist?
1: Klar. Also solange es ein reines Shooting ist, können wir machen, was ihr wollt.
0: Ja, super. Wann immer es euch passt.
1: Also wenn ihr Zeit habt heute. Ihr wollt die Fotos ja so schnell wie möglich, oder?
0: Ja. Okay, dann gebe ich Marlon Bescheid und der meldet sich bei euch.
1: Gut.
2: Herein.
3: Hey.
2: Ah, Elias. Gut, dass das gleich geklappt hat. Setz dich doch. Frau Winsberg hat angerufen.
3: Okay.
2: Sie wollte wissen, ob Abraxas schon Fortschritte macht. Weil sie will für ein Pferd, das sie nicht reiten kann, keine Boxmiete mehr bezahlen.
3: Ja, aber Katja, so etwas braucht Zeit.
2: Ja, mir ist es schon klar. Sie sagt einfach, dass unsere Boxmieten zu teuer sind. Wie auch immer. Sie möchte heute vorbeikommen und sich selbst ein Bild davon machen.
3: Ich halte sie aber schon auf dem Laufenden. Also, sie weiß ja, wie es Abraxas geht. Die neue Tinktur ist auch super und der Osteopath hat gesagt, es geht bergauf, wir brauchen nur noch ein bisschen Zeit.
2: Das musst du jetzt einfach nur Frau Winsberg klar machen. Am besten mit einem konkreten Behandlungsplan.
3: Okay. Okay, ich habe das bisher eigentlich auch alles dokumentiert.
2: Das ist doch super.
3: Und in ein paar Wochen, wenn alles gut läuft, dann kann man ihn auch wieder vorsichtig reiten.
2: Das klingt doch ganz wunderbar. Jetzt musst du einfach nur Frau Winsberg davon überzeugen, damit Abraxas dann auch hier bleiben kann. Ich weiß doch, wie wichtig dir das Pferd ist. Deswegen habe ich dich auch so schnell herbestellt. Je früher du anfängst, etwas zu unternehmen, desto größer sind die Chancen, dass es auch fruchtet.
3: Danke.

0: Das wäre Ihr Zimmerschlüssel. Und zu Ihrem Zimmer gelangen Sie, wenn Sie mit dem Aufzug in den zweiten Stock fahren und dort links den Gang runtergehen. Ihren Koffer bringen wir in ein paar Minuten zu Ihnen hoch.
1: Wunderbar, vielen Dank.
0: Sehr gerne. Einen schönen Aufenthalt für Sie, Herr Rieck.
1: Danke.
0: Wiederschauen. Peter?
2: Ja?
0: Könntest du den Koffer bitte ins Tulpenzimmer bringen?
2: Ja, klar.
0: Danke dir. Und was kann ich für Sie tun, schöne Frau?
3: Fritz, ehrlich jetzt, ich warte schon die ganze Zeit.
0: Hab ich was vergessen?
3: Ja, hast du.
0: Was habe ich vergessen?
3: Mein Küsschen.
4: Ah, Mist!
3: Oh.
0: Okay.
5: Entschuldigung, der muss nicht ganz zu gewesen sein.
0: Ist mir nichts kaputt gegangen, ist es nicht schlimm. Okay.
3: Oha!
0: Was ist das?
3: Vielleicht hat der Mann einen Fetisch.
5: Spooky.
0: Vielleicht ist das wieder ein Test von Herrn Sonnmichler.
3: Das wäre aber ein schräger Test. Ich will gar nicht so genau wissen, was die Gäste in ihren Koffern haben.
0: Okay, es ist kein Test. So. Herr Rieck war schon ein paar Mal da.
3: Dann werden wir wohl nicht erfahren, was er damit vorhat.
0: Das sind private Sachen. Okay, das sind private Dinge von einem Gast.

0: Auf Ihr Wohl.
1: Danke, Hanno.
0: Gerne.
1: Ja, das war's. Danke, danke.
2: Danke.
1: Also, dann auf meinen neu gewonnenen Sohn und auf das äußerst wohlmeinende Gerichtsurteil. Mögest du daraus lernen.
3: Amen.
2: Prost.
3: Prost.
2: Na, dein Enkel kommt heute wohl nicht mehr dazu, hm?
1: Tja, wie kann man nur so stur sein?
3: Ich werde nachher noch mal versuchen, mit ihm zu reden.
4: Naja, aber immerhin hat er ja die Nebenklage zurückgezogen.
1: Oh, darauf könnten wir ja normal anstoßen.
4: Ja.
3: Zum Wohl. Meine Lieben, ich wollte mich bei euch allen einmal bedanken. Angefangen mit dir, Mama. Danke, dass du zu mir gehalten hast, auch wenn das alles ein Riesenschock für dich war.
2: Ich bin deine Mutter. Das ist mein Job.
3: Ja, aber es ist nicht selbstverständlich. Danke dir. Olivia, danke, dass du mich durch diese schwere Zeit begleitet hast. Dass du immer an meiner Seite geblieben bist und mich unterstützt hast. Wir hatten es nicht immer leicht. Aber vielleicht hat uns das am Ende ja noch mehr zusammengeschweißt. Danke dir. Ach, Werner, mein Lieber, wo soll ich da nur anfangen?
1: Spaß dir. Ich weiß doch schon, was du sagen willst.
3: Werner, danke dir. Danke für alles.
1: Na also!
2: Darauf stoßen wir jetzt nochmal an.
1: Ja.

0: Willkommen zu Fürstenhof, jeje Dörrwakten. Hola, lale, bienvenido.
1: Was lernst du jetzt schon wieder?
0: Ich lerne gerade Norwegisch und Portugiesisch.
1: Okay.
0: Ja, es ist gut, wenn man die Gäste in ihrer Landessprache begrüßen kann, oder? Das kommt gut an.
1: Und was ist, wenn sie dir antworten? Was machst du dann?
0: Das schaue ich dann. Es kommt auf den ersten Eindruck an.
1: Verstehe.
0: Und du?
1: Ich habe nachher ein Lauftraining mit dem Gast von heute Vormittag, der mit dem Koffer.
0: Herr Riekepp?
1: Ja.
0: Ist da noch jemand anderes dabei?
1: Nee, er hat ein Einzeltraining gebucht.
0: Das heißt, das seid nur ihr zwei. Allein im Wald.
1: Im Wald. Du kennst doch die Strecke.
0: Darum geht's mir nicht. Mir geht's um den Gast, über den wir nichts wissen, außer dass er irgendwelche gruseligen Sachen im Koffer hat.
1: Der wird mich mit seiner Maske bestimmt nicht ins Gebüsch zerren.
0: Ich komm mit.
1: Auf gar keinen Fall.
0: Doch, man weiß doch nie heutzutage. Ich lass dich nicht allein mit dem Typen.
1: Fritz, der Mann hat ein seltenes Hobby oder was weiß ich. Er ist kein Serienkiller. Du hörst echt zu viele True Crime Podcasts.
0: Und du hörst anscheinend zu wenige. Ich meine, das Ding heißt nicht umsonst True Crime, weil es wahre Fälle sind. Und so, der Wald ist doch die perfekte
1: Möglichkeit. Ja, aber bei den anderen Gästen wissen wir auch nicht, was in deren Koffer ist. Und mit denen lässt du mich täglich laufen gehen.
0: Das ist was anderes.
1: Ich gehe. Allein.
0: Ich jogge hinterher. Du wirst mich nicht mitbekommen. Aber ich sag dir, wenn der irgendwas macht, ich bin in seinem Gesicht.
1: Es ist süß, dass du dir Sorgen machst, aber es ist unnötig. Du bleibst schön hier, okay? Bis dann.
0: Bis gleich.

0: Ich glaube halt, dass es eben besser wäre, wenn sie sehen würde, welche Fortschritte wir schon mit der Praxis gemacht haben. Keine Chance also. Ja. Okay, ja. Bis dann.
1: Mist.
0: Hey.
1: Das klingt aber nicht gut.
0: Dieser Pferdeosteopath hat keine Zeit. Aber ich glaube, dass es mehr bringen würde, wenn Frau Winsberg sehen würde, was wir schon alles mit Abraxas machen.
1: Es tut mir leid. Hey, aber dann überzeugst du sie einfach mit deinem Behandlungsplan. Da siehst du doch auch, wie viel Mühe du dir gibst.
0: Ja, hoffentlich.
1: Du darfst jetzt auf gar keinen Fall aufgeben.
0: Aber was ist, wenn sie nicht auf mich hört und schon wieder ausreitet? Wenn sie mir nicht glaubt, dass er noch Zeit braucht?
1: Komm schon, das wird nicht passieren, nicht bei deinen Argumenten. So fahrlässig ist niemand, auch nicht sie. Also, wenn du irgendwo noch Hilfe brauchst, ich helfe dir.
2: Irgendwas mit dem Handlungsplan?
0: Ach, der ist eh fast fertig. Ich bin mir nicht sicher, ob er überzeugt.
1: Weißt du, was dir jetzt helfen würde? Ablenkung. Du, ich habe mit Fanny gesprochen und sie kann komplett verstehen, dass wir unsere Hochzeitsreise nicht im Internet zeigen wollen.
0: Okay. Ja, cool, ja.
1: Aber ich habe auch mit Marlon geredet und wir können jetzt für ihre Homepage ein separates Shooting machen. Und zwar heute.
0: Leo, ich habe gerade irgendwie echt andere Sorgen.
1: Ja, und wir lenken dich ab.
0: Ich muss den Plan noch fertig machen.
1: Jetzt komm schon, das hast du jetzt wirklich lang genug gemacht. Ablenkung tut dir wirklich gut. Danach hast du wieder einen freien Kopf und kannst überlegen, wie du diese Frau Winsberg überzeugen willst.

0: Du wolltest ja nicht auf mich hören. Dann würde ein gewisser jemand jetzt im Gefängnis sitzen und du mit am Tisch.
1: Das sehe ich anders. Außerdem habe ich eh keinen Hunger.
0: Natürlich. Okay, Klartext. Warum hast du die Klage zurückgezogen?
1: Weil es das Richtige war.
0: Ansichtssache. Ohne Klage kein Gefängnis und kein Olivia, die du trösten kannst. Jetzt haben die beide doch ihr Happy End und du kannst dabei zusehen.
1: Oh, Larissa, was willst du jetzt von mir?
0: Na, dass du mir sagst, dass ich recht hatte, dass du es bereust, nicht gegen Adam Fischer, Saalfeld, geklagt zu haben.
1: Also ich bin mit mir vollkommen im Reinen.
0: Olivia kann es jetzt auf jeden Fall vergessen.
1: Ich bin mir sicher, dass sie auch was für mich empfindet. Sie kann sich das nur nicht eingestehen.
0: Männer.
1: Nee, Blicke lügen nicht. Und wir haben uns fast geküsst. Ich kann auf sie warten.
0: Du kannst ja richtig süß sein. Also ich wünsche dir auf jeden Fall, dass du nicht vergeblich auf sie warten musst.
2: Hast du wirklich gehofft, Massimo würde auch kommen?
3: Ja, ich auch. Aber ich verstehe ihn. Es wird wohl noch etwas dauern, bis wir zusammen an einem Tisch sitzen können.
2: Ja, leider.
3: Eigentlich müsstest du ja mit ihm hier anstoßen.
2: Aber man kann keinem zu seinem Glück zwingen.
3: Sag mal, gibt es eigentlich Neuigkeiten bezüglich Christoph Saalfeld und Herrn Wolfram?
2: Leider nein. Unser lieber Christoph ist momentan zu sehr mit Pärchenausflügen beschäftigt.
3: Mit Frau Wagner.
2: Er sagt zwar, das gehöre alles zum Plan. Ich sehe ihm aber auch an, welches Vergnügen ihm das bereitet.
3: Das spielt er doch nur vor.
2: Ich kenne meinen Christoph. Dafür genießt er es zu sehr. Die Liebe ist zwar eine Himmelsmacht, aber Frau Wagner ist dafür die Falsche.
3: Du meinst, er ist nicht mehr Herr seiner Gefühle?
2: Das ist doch bei Frau Wagner selten.
3: Fürchtest du, er macht einen Rückzieher bezüglich seiner 15%?
2: Das kann ich aktuell nicht ausschließen.
3: Das heißt, man kann sich auf Christoph Saalfelds Wort nicht verlassen?
2: Leider nein. Was soll ich jetzt bloß machen?

0: schön, bitte schön, bitte schön. Wie bitte? Ah, sehr interessante Frage. Weil ich der Meinung bin, dass wir mit Hilfe eines international anerkannten Club- und Barbesitzers den Sprung schaffen werden. Den Sprung für den Fürstenhof ins Nachtleben. Und dann kommen sie, die jungen Hühner. Nee, Hühner sagt man, Influencer. Die jungen Influencer oder die hippen Trendsetter.
1: Ja, sprechen Sie von mir?
0: Ja, wir können grau tragen, oder? Ja. Ja. Nee, ich habe nur Werner, also ich wollte gleich den Anteilseigner meine neue Idee vorstellen. Haben Sie schon gehört?
1: Nee.
0: Nein, ein Club im Kellergewölbe des Fürstenhofs.
1: Ach.
0: Ja, weil ich der Meinung bin, dass sowas fehlt bei uns in der Region. Wo man mal richtig feiern kann, aber trotzdem auf allerhöchstem Niveau.
1: Ja, und das bräuchte man.
0: Nee, ja, wir beide vielleicht. Aber was mit den anderen? Also mit der Jugend?
1: Welche Jugend? Also ich meine, unsere Gäste sind ja aus dem Diskothekenalter langsam raus.
0: Unsere Gäste, ja. Aber ich denke ja da an alle in der Region.
1: Aber ich meine, wenn irgendwelche Feierwütigen aus der Umgebung hier kommen, das wollen wir doch gar nicht.
0: Genau, das wollen wir. Die kriegen ja dann hier irgendwo einen separaten Eingang und dann stellen wir da einen Türsteher hin und da wird dann rigoros sortiert, Spreu, Weizen.
1: Ja, und was ist mit der Nachtruhe?
0: Tonlicht kommt aus dem Keller, aber gar nichts raus. Hier bei uns im Fürstenhof, da wird es totenstill bleiben. Da hört sogar der Hanno nichts mehr.
1: Aha.
0: Also, ja.
1: Also wenn die Besoffenen dann vielleicht in der Lobby stehen? Oder weiter feiern und tanzen im Garten und grölen. Was ist dann?
0: Ja, das geht überhaupt nicht. Ja, da muss man sich dann halt im Einzelfall eine Lösung überlegen.
1: Herr Klee, Ihre Idee ist großartig. Aber sie passt einfach nicht zu uns im Fürstenhof. Schauen Sie mal, unsere Gäste, die bezahlen sehr viel Geld für den Luxus unserer Tage. Ruhe und Erholung. Und ich denke, der Senior wird das genauso sehen. Ich sage Ihnen das ja nur, damit Sie nicht wieder ins offene Messer laufen.

0: weiter dehnen, genau. Und jetzt runter, die Arme strecken lassen. Darauf achten, dass die Knie durchgestreckt sind, genau. Sie können wieder hochkommen und schön alles ausschütteln. Genau. Sind Sie bereit?
1: Ich bin soweit.
0: Super.
1: Also nochmal.
0: Fritz! Alles okay.
1: Kann ich helfen?
2: Ja.
0: Danke.
2: Es geht schon.
0: Das sah nicht gut aus.
2: Nichts passiert, alles okay.
0: Okay, du gehst jetzt ins Hotel und schonst dein Knie, okay?
2: Es ist nichts passiert, ich wollte nur eine Runde laufen, wissen Sie?
0: Du humpelst. Schönen Tag noch. Ja. So, jetzt aber. Los geht's. Schneller, hopp, hopp.

0: Da bist du.
1: Ja. Magst du auch einen Kaffee?
0: Nein, danke. Ich hätte lieber eine Rhabarberschorle.
2: Frau Fischer, die bringe ich Ihnen gerne.
0: Dankeschön.
1: Hast du mich gesucht?
0: Ja, ich war in der Wohnung, aber da war irgendeine Zusammenkunft. Da bin ich reingeplatzt.
1: Meeting der Anteilseigner, aber das war nur ein Kreativmeeting, da hast du keine wichtigen Themen gestört.
0: Ja, sonst wärst du ja dabei gewesen.
1: Auch ein Vorteil des Alters, man muss nicht überall dabei sein.
0: Aber man könnte, wenn man wollte.
1: Wenn man wollte.
0: Aber warum ich eigentlich gekommen bin?
1: Oh, das für mich?
0: Ja.
1: War ich denn so brav gewesen?
0: Was du für meinen Jungen getan hast, ist so viel wertvoller als dieses kleine Geschenk. Ich wollte dir nur damit meine Dankbarkeit zeigen.
1: Aha. Ach komm, das wäre doch nicht nötig gewesen. Aber damit werden wir zusammen die Golfsaison eröffnen.
0: Gell? So war's gedacht. Es gibt kaum jemanden, der so wie du, Adam, diese Geschichte verziehen hätte. Und du gehst sogar noch einen Schritt weiter. Du adoptierst ihn.
1: Weiter Vorteil im Alter. Man wird milde. Der frühere Werner hätte alles dran gesetzt, den Jungen hinter Gitter zu bringen. Aber cui bono? Wem nutzt es?
0: Na ja, es gibt einige, die empfinden durch Rache Genugtuung.
1: Hm? Ja, im Moment. Aber weißt du, heute sehe ich mir die Geschichte hinter der Tat. Und für die Liebe macht man auch Dummheiten.
0: Je jünger, desto mehr.
1: Ja, vielleicht habe ich mich aber auch selbst ein bisschen in Adam gesehen.
0: Naja, wie gut, dass wir jetzt so alt und weise sind und dass uns sowas nicht mehr passieren kann.
1: Für die Liebe und für die Dummheiten ist man nie zu alt.
3: Also die Kosten für den Innenarchitekten halten sich im Rahmen und ich meine, die Klientel für eine Weinstube hätten wir.
0: Sehr schön. Wow. Vielen Dank. Herr Klee?
2: Ja.
0: Jetzt sind wir aber gespannt.
2: Ja. Meine Idee schließt eine, wenn nicht sogar die größte Marktlücke überhaupt im Landkreis. Ich glaube, wir bräuchten einen Edelclub bei uns im Gewölbekeller im Fürstenhof. Und zwar mit dem bekannten Clubbesitzer Holger Blauling als Pächter.
4: Den haben Sie an der Hand?
2: Ja, der ist auch interessiert.
4: Aha.
0: Herr Klee?
2: Ja?
0: Wir fahren Sie fort.
2: Die Marktlage, besser gesagt die Clublage. Ja, für die Jugend gibt's ja diverse Etablissements. Die können ja ihr Bier trinken irgendwo. Dann gibt's noch das Bräustüberl, das ist ja eher gemütlich. Aber wenn ich jetzt mal wirklich feiern möchte oder schön tanzen und das dann vielleicht sogar noch auf einem gewissen Niveau, finde ich, ganz ehrlich, Fehlanzeige.
0: Ja, da kann man ja aber nach München fahren.
2: Ja, aber Achtung, mit öffentlichen Verkehrsmitteln praktisch nicht zu erreichen. Und ein Taxi ist unbezahlbar.
0: Ja, zumal es einem passieren kann, dass wo man vor dem Club steht und nicht reingelassen wird.
2: Genau, und dieses Problem, das würden wir mit einem Schlag praktisch lösen, wenn wir hier bei uns im Fürstenhof einen eigenen Edelclub hätten. Im Übrigen, der Gewölbekeller würde garantieren, dass man im Hotel davon nichts mitbekommt. Also geräuschtechnisch meine ich jetzt.
3: Ich weiß jetzt gar nicht, ob unsere Gäste so daran interessiert sind, die Nächte durchzufeiern.
0: Ich finde die Idee sehr gut. Christoph, was meinst du?
5: Ja, ich muss Herrn Klee zustimmen mit seiner Einschätzung.
0: Fein. Dann wäre das beschlossen.
2: Dann sage ich jetzt dem Architekten Bescheid.

0: Hey.
1: Hey. Was gibt's?
0: Darf ich kurz reinkommen?
1: Ja.
2: Ich kenne mich zwar mit Wein nicht so gut aus wie du, aber ich hoffe, es schmeckt dir trotzdem.
1: Wenn das schmeckt, habe ich jetzt auf jeden Fall eine Reserve.
2: Ich teste den Wein gerade. Wir überlegen, den mit auf die Karte für die offenen Weine zu nehmen. Dann habe ich ja gar nicht so daneben gegriffen.
1: Okay. Sonst noch was?
2: Ich wollte mich nochmal bei dir bedanken.
1: Ist angekommen.
2: Hättest du die Nebenklage nicht zurückgezogen, dann würde ich jetzt vielleicht im Gefängnis sitzen. Und nicht hier stehen. Wenn ich mal was für dich tun kann, oder?
1: Adam, das ist jetzt wirklich nicht nötig. Du bist dankbar. Alles schön. Aber ich hab's auch nicht für dich getan, sondern weil es das Richtige war.
2: Dann hoffe ich, dass wir die Vergangenheit hinter uns lassen können. Auch Lena zuliebe.
1: Was passiert ist, ist passiert. Ich hab damit abgeschlossen. Das heißt aber nicht, dass ich vergessen kann, was du mir angetan hast. Oder dass wir Freunde werden.
2: Okay. Dann ist alles gesagt.

0: Und? Seid ihr zufrieden mit uns?
1: Ja, so ein bisschen mehr Drama und Leidenschaft.
0: Hallo?
1: Nein, die sind mehr als gut, die sind richtig gut.
0: Okay. So eine Selbstständigkeit zieht ganz schön was mit sich, oder?
1: Ja, reinster Bürokratie-Dschungel.
2: Ja.
1: Aber jetzt haben wir alles zusammen und sobald die Website an den Start geht, rennen uns die Leute die Bude ein.
0: Ja, bei unseren Fotos?
1: Na, wer da keinen Bock auf Abenteuer bekommt, dem kann man auch nicht mehr helfen. Und ich finde, das sollten wir feiern. Heute Abend in der Hotelbar.
0: Da ist doch Tanzabend, oder?
1: Ja.
0: Ah, nee.
3: Also, ich fänd's schon schön, wenn wir eure Unternehmungsgründung feiern würden.
2: Ja, voll gerne.
3: Also, besonders bei solchen tollen Fotos.
1: Vielen Dank nochmal, die sind wirklich richtig gut.
3: Danke euch für die Ablenkung.
2: Hey, die Besitzerin von der Praxis, die wird das sicher verstehen, dass er noch Zeit braucht.
3: Ja, hoffentlich.
4: Weiß auch nicht, finde ich, aber irgendwie hat dein Papa zurzeit einen Lauf. Ja. Hast du die neueste Podcast-Folge gehört? Und? Wirklich? Das ist ein guter Tipp. Das merke ich mir. Ja? Okay.
5: Bestellt Josie auch ein Küsschen von Mama?
4: Mach ich. Ja? Ah, okay. Okay, ein Küsschen von Mama. Und jetzt ganz liebe Grüße an alle zurück. Wir hören voneinander. Bis dann, Fiedchen. Tschüss.
5: Und? Hat alles geklappt? Jetzt erzähl.
4: Die waren begeistert.
5: Echt?
4: Ja. Also pass auf, Katja war zuerst dran. Die Idee kennst du ja. Ich meine, sie war sehr gut ausgearbeitet.
5: Ja, das haben wir schon gedacht, ne?
4: Dann habe ich denen aber erzählt.
5: Wer war denn alles dabei?
4: Christoph und die Frau Wagner. Und dann habe ich denen erklärt...
5: Und was war mit Werner?
4: Der war nicht da, hat mich auch gewundert. Aber dann habe ich denen erklärt, was für Vorzüge ein eigener Club im Fürstenhof hätte und was für eine Marktlücke wir da schließen.
5: Okay, und dann habt ihr ewig lang diskutiert.
4: Nee, eigentlich gar nicht ewig.
5: Die haben sich wieder keine Zeit für dich genommen.
4: Wofür? Die waren von Sekunde 1 an begeistert.
5: Wie toll! Und was hat Katja dann gesagt?
4: Ja, gut, die hat mir ehrlich gesagt ein bisschen leid getan.
5: Naja, wenn sie deinen Vorschlag so hervorragend fanden.
4: Yvonne, ich glaube, ich habe mich von den Anteilseignern noch nie so ernst genommen gefühlt.
5: Ach, Schnuffi, das freut mich.

0: Hey, da bist du ja. Hey. Ah. Na?
1: Na, es hat sich ja wirklich gelohnt.
0: So wird man gewertschätzt, wenn man sich um seine Freundin Sorgen macht.
1: Die total unbegründet waren, habe ich dir doch gleich gesagt.
0: Das wussten wir vorhin aber nicht. Und er hat sich bestimmt einfach nur beobachtet gefühlt von mir. Und deswegen hat er nichts gemacht.
1: Ja, bestimmt ist es so gelaufen.
0: Ja.
1: Ja, aber im Ernst, hast du dich sehr verletzt?
0: Nicht so doll als... Nicht so doll, als dass ich dich nicht noch hätte verteidigen können.
1: Fritz.
0: Ja, ja, okay. Nee, ist nicht so schlimm. Ich bin einfach blöd gefallen. Das ist schon okay.
1: Okay.
0: Aber es tut mir wirklich leid, dass ich dich nicht noch länger begleiten konnte.
1: Also so unauffällig, wie du warst. Ich glaube, Detektiv wirst du nicht mehr in diesem Leben.

0: Ich fand mich ganz gut.
1: Dann weißt du inzwischen sicher auch, was es mit den Utensilien in seinem Koffer auf sich hat.
0: Habt ihr darüber geredet?
1: Ja, und die Maske und die Peitsche und die anderen Sachen, die sind ihm richtig wichtig.
0: Ja, das habe ich mir gedacht.
1: Herrike bis Lapa.
0: Was ist ein Lapa?
2: Hey, na?
3: Hey. Du bist ja auch noch hier.
2: Ja. Ich hab Sperrdienst.
3: Ich auch.
2: Hey, danke, dass du dich anders entschieden hast. Das bedeutet Adam und mir auf jeden Fall sehr viel.
3: Ja, du brauchst dich jetzt nicht nochmal bei mir bedanken. Dein Freund war eben schon bei mir.
2: Voll. Trotzdem. Das war wahrscheinlich nicht leicht für dich, oder?
3: Nee, war's noch nicht. Aber wir können das Thema jetzt auch lassen. Okay, gibt's noch was? Gut. Bis dann.
1: Ist das nicht mega cool?
0: Also, heute Morgen fandst du die Sachen aus deinem Koffer noch gruselig, ne?
1: Du fandest sie gruselig.
0: Ja. Live-Action-Role-Playing-Urlaub von sich selbst, ich weiß nicht.
1: Ich find's total spannend, Fritz. Man kann zu so einer Convention fahren und dann schlüpft man einfach in die Rolle, die man sich aussucht.
0: Und dann spiele ich ein Wochenende lang einen Waldtroll, oder was?
1: Ja, und die meisten schneidern ihre Kostüme sogar selbst. Aber wenn man dafür natürlich gar kein Talent hat, dann kann man sich die natürlich auch kaufen.
0: Verstehe. Ja, das schaut schon echt aus.
1: Oder als wäre man live in einer anderen Welt und man muss auch einen Charakter erfinden für seine Figur, mit allem drum und dran.
0: Warum kann ich nicht einfach in meinen Keller gehen, da die Schiebermütze aufsetzen und einen Lokführer spielen? Da spiele ich auch meinen Charakter.
1: Fritz, du musst dir schon Mühe geben. Außerdem gab es zu der Zeit, in der so ein Mittelalterspiel stattfindet, gar keine Loks.
0: Das ist doch egal. Wir haben den Keller, wir können da Modellbahn spielen. Ich kann dir da auch eine Persönlichkeit
1: erfinden. Okay, das machen wir auch, aber gerade reizt mich das total. Ich glaube, ich wäre so eine Schwertkämpferin mit allem drum und dran.
0: Das ist voll schwer, sowas zu tragen, Lalle.
1: Aber da steht, dass die Kostüme so hergestellt werden müssen, dass man sich leicht darin bewegen kann.
0: Ja, und dann kämpft man da so wirklich mit Schwertern.
1: Oder? Ja, aber die sind aus Schaumstoff, damit du dich nicht verletzt.
0: Das will ich da wohl hoffen.
1: Können wir uns bei sowas anmelden? Bitte, bitte, bitte, Fritz. Schon mal Rätsel lösen, Schlachten schlagen, abends am Lagerfeuer sitzen.
0: Guck mal, ich liebe
1: dich. Ich wusste...
0: Warte, nein. Ich kann dir keinen Wunsch abschlagen.
1: Oh, danke. So, mein Schatz.
4: Danke sehr.
5: Ja.
1: Du musst mal das Orangenplätzchen probieren.
4: Mhm. Das ist aber sehr fein.
1: Habe ich gestern Abend noch für dich gebacken.
4: Danke.
1: Hallo.
6: Sagen Sie beiden, haben Sie schon gehört? Einer unserer Gäste ist mit sehr pikantem Gepäck hier angereist.
1: Mit was denn?
6: Peitschen, Masken und all sowas.
1: Was?
4: Hanno, bitte. Diskretion. Ein Gast kann dabei haben, was er will. Und außerdem ist es in dem Fall eine Verkleidung für ein LARP-Event, das demnächst hier in der Nähe stattfindet.
6: LARP?
4: Mhm, LARP.
1: Ja, das musst du dir vorstellen wie eine große Bühne. Und da ist ein großes Spektakel.
6: Live-Action-Role-Playing? Na, ich weiß ja nicht. Erwachsene Leute, die so tun, als ob sie Märchenfabelwesen sind? Schon ein bisschen albern, oder? Und das bei uns?
1: Ich habe eine Idee.
4: Was denn?
1: Wir beide gehen dahin. Ich als Burgfräulein und du als Minnesänger.
4: Was?
1: Ja, Alfons.
7: Das tut uns doch gut, mal ein bisschen was anderes. Mal ein bisschen frischer Wind.
4: Ja, Hildegard, aber ich mag kein Minnesänger sein. Wenn, dann mag ich ein Ritter sein.
7: Ach so. Ne? Ja, ne? Das passt zu dir. Da gehen wir hin.
6: Wo gehen Sie hin?
4: Zum Krautinger Bauerntheater.
6: Ach so, ein Glück. Ich dachte schon, Sie wollen da auch ein bisschen mitlapen.
7: Alfons, gib's doch zu.
4: Ja, also gut, wir gehen zu diesem Event.
7: Ja, er als Ritter und ich als Burgfräulein.
4: Ja, aber top secret, Hanno, wie immer.
6: Natürlich, Sie kennen mich doch.
7: Jetzt wissen's alle.

0: Ja.
1: Bist du dir sicher?
0: Mhm. Schachmatt.
1: Das gibt's doch nicht. Schon wieder verloren.
0: Na komm, ärgere dich nicht. Ich bin nur froh, einen Gegner auf gleicher Augenhöhe zu haben.
1: Ist eine Revanche?
0: Na immer. Liebend gern.
2: Hallo.
0: Ah, Katja, wie schön. Komm, setz dich zu uns. Willst du einen Kaffee?
2: Nein, danke.
0: Wie ist die Sitzung gelaufen?
1: Bekommen wir eine Weinstube.
2: Die Kurzfassung, der Fürstenhof bekommt eine Disco.
0: In den alten Kellerräumen?
2: Ja, sie wollen da einen hochwertigen und eleganten Club etablieren.
0: Und das hat Christoph genehmigt?
2: Ja, Erik hat ihn und die Wagner von seiner angeblichen Marktlücke überzeugt. Ganz ehrlich, seit Christoph wieder mit der zusammen ist, der hat gar keine eigene Meinung mehr. Und er merkt's nicht mal. Wie auch immer. Ich wollte nur kurz Bescheid geben.
0: Ja, danke dir.
2: Bis dann.
1: Bis dann. Was wir befürchtet haben.
0: Ja. Wir müssen jetzt aktiv werden.
1: Ja, müssen wir.
3: Hey, hi. Dass du heute noch arbeiten kommst. Ich dachte, ihr feiert euren Sieg vor Gericht.
4: Ja, wir haben halt angeschlossen.
3: Jeder feiert anders.
4: Sag mal, Larissa, weißt du, warum Massimo seine Meinung geändert hat?
3: Du meinst, warum er die Nebenklage zurückgezogen hat?
4: Ja.
3: Naja, du hast ihn ja mehrfach darum gebeten.
4: Ja, das stimmt, aber ich hätte jetzt nicht gedacht, dass er das wirklich macht.
3: Ich denke, er wollte das Richtige tun.
4: Genau das hat er zu mir auch gesagt. Aber warum jetzt auf den letzten Drücker? Boah, ich werde irgendwie nicht schlau aus dem Typen.
3: Männer. Aber ich denke nicht, dass das der einzige Grund war.
4: Warum?
3: Ganz schön viele Gedanken um jemanden, mit dem man nur befreundet ist, hm?
4: Ja, das Thema hat mich jetzt einfach schon so lange beschäftigt und ich würde einfach gerne damit abschließen.
3: Das ist auch absolut verständlich. Und es könnte keinen anderen Grund dafür geben?
4: Nein.
3: Du willst wissen, warum Massimo die Klage hat fallen lassen. Deinetwegen, Olivia. Massimo ist verliebt in dich.
4: Larissa.
3: Bevor du jetzt versuchst, das wegzudrängen, dich hat's genauso erwischt.

0: Hey Martin.
1: Hallo. Elias. Gut, dass du da bist. Ich wollte dich gerade anrufen.
0: Wieso? Was ist denn los?
1: Frau Winsberg ist früher gekommen als erwartet.
0: Was? Ja, dann aber...
1: Nein, warte bitte. Sie hat sich Apraxas schon angesehen.
0: Aber ich habe doch hier die Unterlagen.
1: Ich weiß. Ich war leider noch nicht da. Nur Martin. Und sie hat sich nicht davon abbringen lassen, mit Apraxas ausreiten zu gehen.
0: Sie weiß doch, dass er Arthrose hat. Apraxas darf noch nicht ausgeritten werden, Katja.
1: Ja, er hat wohl auch vor lauter Schmerzen gebockt. Sie konnte nicht mal aufsteigen.
0: Entschuldige, aber das kann sie doch nicht machen.
1: Leider schon. Sie war wirklich total wütend. Die hat Martin auch beschimpft. Und dann hat sie Apraxas völlig aufgebracht, zurück in seine Box gesperrt. Sie will, dass er so schnell wie möglich zum Schlachter kommt.
2: Der neue Sohn. Glückwunsch zum Prozessausgang.
3: Dankeschön.
2: Was kann ich für Sie tun?
3: Es gibt Grund zur Annahme, dass Sie sich nicht an unsere Abmachung halten.
2: So förmlich?
3: Woher wissen wir, dass Sie, Werner, tatsächlich die 15% von Frau Wagners versprochenen Anteilen überschreiben, wenn es soweit ist?
2: Er hat mein Wort.
3: Das ist, wie wir wissen, nicht allzu viel wert.
2: Sie sollten lieber aufpassen, was Sie sagen.
3: Wir wollen nur eine Sicherheit.
2: Die gibt es im Leben nur selten.
3: Ja, das stimmt. Trotzdem, woher wissen wir, dass Sie nicht kurzfristig Ihren Plan ändern? Aus Sentimentalität oder Liebe zu Frau Wagner?
2: Mein Privatleben geht Sie nichts an.
3: Wenn Ihr Privatleben über Werners versprochene Anteile entscheidet, dann sehr wohl.
2: Vorsicht.
3: Ich bin hier nur der Bote.
2: Ich habe keine Zeit für Ihre Spielchen. Sagen Sie mir endlich, was Sie wollen.
3: Wenn Sie wollen, dass Werner Ihnen weiterhin vertraut, dann überschreiben Sie ihm Ihre 15%. Jetzt.
0: Apraxas ist nicht mehr in seiner Box.
1: Es tut mir so leid.
0: Katja, die bringen ihn gerade zum Schlachter.
4: Und jetzt möchten Sie, dass ich Massimo ins Gewissen rede?
5: Ich wusste doch, dass wir uns verstehen, Alphons.
4: Offen gestanden nicht so ganz.
6: Das schaut schon cool aus, das Spiel. Ist das dein Lieblingsspiel?
7: Ja.
6: Ja? Komm, jetzt nimm mal das mal weg. Jetzt.
4: Solche Versuche sind nicht zielführend, Fritz.
6: Also ich finde, die Seite ist jetzt eigentlich...
7: Perfekt. Dann könnten wir sie jetzt ins Netz stellen.
6: Ja, dann machen wir das jetzt mal.
7: Okay.
6: Zusammen?
7: Zusammen.
6: 3, 2, 1.
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0: posttraumatischen Belastungsstörung. Im Moment ist das Ziel dieser Studien herauszufinden, ob die Substanzen sicher und effektiv bei Patienten mit psychiatrischen Krankheiten eingesetzt werden können. Das zweite Ziel ist herauszufinden, warum sie den Patienten helfen.
1: Psychedelische Substanzen erleben also gerade ein echtes High. Aber was genau passiert im Gehirn bei einer Einnahme? Wenn die Studienteilnehmer die Substanz genommen haben, dann sieht man im MRT, wie sich die Kommunikation zwischen verschiedenen Hirnarealen verändert. Kleinste Berührungen führen unter Drogeneinfluss dazu, dass eine ganze Bilderwelt im Kopf entsteht. Die Gehirnareale, die für Sehen, Fühlen, Hören zuständig sind, kommunizieren viel stärker miteinander als sonst. Direkte Sinneseindrücke rücken extrem in den Vordergrund. Das Analysieren und Einordnen wird unwichtig.
0: Und das kann eben dazu führen, dass wir unsere Umwelt anders wahrnehmen, dass wir uns selbst anders wahrnehmen und dass wir aus eingefahrenen Gedankenspuren ausbrechen können.
1: Bedeutet das, dass Ketamin und Konsorten auch ohne therapeutische Begleitung ihre Wirkung entfalten können?
0: Wir gehen im Moment davon aus, dass die therapeutische Einbettung extrem wichtig ist für die Wirksamkeit der Substanz. Meistens ist es so, dass die therapeutische Arbeit wirklich erst nach der Substanzerfahrung überhaupt anfängt. Die Substanz selber verstehen wir als Katalysator für die Therapie. Und die Therapie selbst ist das wichtige Element, das dazu beiträgt, dass es den Menschen am Ende besser geht.
1: Und welche Rolle spielt es, was man während seines Trips erlebt?
0: Wir wissen im Moment nicht, ob die subjektiven Effekte, also diese Trip-Erfahrung, oder eher die Biologie, die dadurch ausgelöst wird, die Mechanismen sind, die dazu beitragen, dass es den Menschen besser geht. Wir sind aber dabei, genau die Frage im Moment zu erforschen und hoffen, dass wir bald auch darauf Antworten geben können.
1: Psychedelika haben also einen genialen Effekt. Man verlässt gewohnte, ausgetrampelte Pfade und bekommt neue, frische Perspektiven. Eine einzigartige Chance, auch für die 140 Millionen Alkoholkranken, für die 210 Millionen Menschen, die Mediensucht entwickelt haben, oder die weltweit über 300 Millionen Depressiven? Was wäre, wenn in Zukunft psychedelische Substanzen wieder ganz offiziell als Heilmittel eingesetzt werden könnten?
0: Für die medizinische und psychiatrische Forschung ist das natürlich unheimlich spannend, wenn wir einen Wirkmechanismus finden, der für so viele Krankheiten hilfreich ist. Das heißt, wenn wir herausfinden, was die Substanzen wirksam macht, dann ist es ein Mechanismus, den wir vielleicht auch weiterentwickeln können, sodass wir wirklich viele Krankheiten damit behandeln können.
2: Wer sich gluten- oder laktosefrei ernähren möchte, hat eine Riesenauswahl. Ob Kekse, Brot, Müsli, Milch, Schokolade, die Supermarktregale sind voll. Was eigentlich Kranken helfen soll, ist inzwischen ein Lifestyle-Produkt. Doch sind solche Produkte wirklich das Nonplusultra für eine gesunde Ernährung und mehr Wohlbefinden? Der Schein trügt, sagt Stefan Lück, Ernährungsmediziner.
3: Dieser Riesenmarkt ist stark trendbehaftet. Das heißt, glutenfreie Kost hat sich, wie auch laktosefreie Kost, zu einem großen Trend entwickelt, der so ein bisschen was zu tun hat mit der Tatsache, dass viele Menschen sich überessen und mit ihrem Ernährungsverhalten definieren.
2: Es geht also nicht um hochwertigere Lebensmittel, sondern um einen speziellen Lebensstil?
3: Du bist, was du isst, ist nicht nur auf den Körper bezogen, es hat auch etwas zu tun mit Charakter. Und jetzt bin ich was Besonderes?
2: Denn eine gluten- und laktosefreie Ernährung ist hip. Aber was ist wirklich drin, zum Beispiel in glutenfreien Süßigkeiten?
3: Fructosefrei, glutenfrei, laktosefrei. Also eigentlich, wenn man das so liest hier, Bioprodukt, denkt man, wow, damit ernähre ich mich richtig gesund. Tatsache ist, es ist eine Süßigkeit und hat sogar mehr Fett als das Standardprodukt.
2: Das Standardprodukt enthält pro 100 Gramm ca. 27 Gramm Fett. Die glutenfreien Schoko Crisps haben mit knapp 33 Gramm nicht nur mehr Fett, sondern sie sind auch noch doppelt so teuer.
3: Der höhere Preis ist nicht unbedingt gerechtfertigt, denn diese Produkte werden teilweise genauso hergestellt wie Vergleichsprodukte. Dazu kommt, dass die Produkte, speziell die hochverarbeiteten Produkte wie Süßigkeiten, Getreide

0: Produkte, also Müslis, Kekse, Gebäcke, im Endeffekt auch nicht besser sind von ihrer ernährungsphysiologischen Bewertung als die Vergleichsprodukte.
1: So viel also zum Märchen über gesündere Ernährung. Gluten ist ein Protein, das in einigen Getreidesorten enthalten ist. Für die meisten ist es vollkommen unproblematisch. Nur die wenigsten müssen tatsächlich auf eine glutenfreie Ernährung achten.
0: Also die armen Menschen, die Glutenunverträglichkeit haben, also wirklich diese Erkrankung Zöliakie haben, das sind Gott sei Dank nur wenige. Wir sagen 0,2%. Wir schätzen, dass insgesamt mit der gesamten Sensitivitäten, also Weizensensitivitäten, Unverträglichkeiten, vielleicht 1% zusammenkommen.
1: Und selbst die müssen nicht viel Geld für glutenfreie Produkte ausgeben. Mit vielen Mehlsorten wie Kastanien oder Reismehl lässt sich vieles problemlos selbst machen. Für Pfannkuchen zum Beispiel eignet sich besonders gut Buchweizenmehl.
0: Buchweizen hat einen schönen nussigen Geschmack, einen kräftigen Geschmack. Hier finde ich, da ist auch richtig Power drin. Und Buchweizen hat auch ein hochwertiges Fett und auch sehr viele Mineralien. Also ist schon ein tolles Mehl. Ja, und schon hat man ein glutenfreies Dessert.
1: Auch für laktosefreie Produkte wie zum Beispiel Käse gibt es Alternativen.
0: Also mein Tipp ist ganz klar, der laktosefreie Käse muss es nicht sein. Lieber auf die Klassiker zurückgreifen, Parmesan, Ziegenkäse oder eben auch Gouda, die sind von Natur aus laktosefrei.
1: Und günstiger, denn laktosefreie Produkte sind oft doppelt so teuer. Beispiel Milch. Die laktosefreie Minus L pro Liter 1,39 Euro, die herkömmliche Milch 62 Cent. Übrigens, Mandel- oder Sojamilch sollen kein guter Ersatz für Milch sein.
0: Der Nachteil von diesen Milchersatzprodukten ist, dass sie oft gesüßt sind. Ja, teilweise auch mit fruchtzuckerartigen Sirup, wie zum Beispiel Agavendicksaft, dann ist es so, dass sie wesentlich, deutlich weniger Mineralien, zum Beispiel speziell Calcium enthalten, was ja unsere Milch so toll kann. Sie ist ja unser Calciumträger und natürlich auch die Vitamine, die unsere Milch bietet, gerade die frische Milch, damit können diese Produkte auch nicht mithalten.
1: Fazit, nur für wirklich Betroffene sind solche Frei-von-Produkte wirklich sinnvoll. Für alle anderen gilt, Laktose- und glutenfreie Lebensmittel sind häufig teurer und enthalten mehr Zucker, mehr Fett und weniger Vitamine.
2: Also gefühlt, finde ich, hat echt jeder eine Nahrungsmittelunverträglichkeit, oder?
0: Also man muss schon unterscheiden. Also es wird im Beitrag genannt, es gibt Krankheiten, richtige Krankheiten wie Zöliakie. Das heißt eine Autoimmunerkrankung, wo nur sozusagen das Immunsystem, was gestört ist, darauf wartet, ja, so einen Trigger, so einen Impuls zu bekommen über Gluten, dass es gegen sich selber, gegen die eigenen Körperzellen kämpft. Okay. Das ist ganz gefährlich. Daneben gibt es dann die Unverträglichkeiten oder Intoleranzen. Mhm. Ja, das heißt, man reagiert auf bestimmte Produkte, weil man sie nicht mehr spalten kann. Laktoseintoleranz.
2: Laktose, Fructose zum
0: Beispiel.
2: Genau,
0: und man kann es nicht verwerten. Das ist andere, also eher stoffwechselbedingt. Und dann gibt es ja noch die Allergien. Die sind ja auch riesig. Ja. Ja, das heißt also, eine Allergie ist etwas, was immer gegen ein Protein, gegen einen Eiweißstoff in irgendeinem Lebensmittel ist. Der Körper denkt, dieses Protein, dieses Eiweiß ist jetzt ein Bakterium oder ein Virus. Da muss ich gegen kämpfen und dann stürmt das Immunsystem drauf. Und das ist das, was wir spüren. Diese Kopfschmerzen, dieses Nasenlaufen, also diese ganz typischen Erkältungssymptome. Aber Vorsicht, manche Allergien können so gefährlich sein, dass sie sogar so anaphylaktischen Schock führen, also wirklich lebensbedrohlich werden können.
2: Also es hat was mit der Reaktion des Körpers zu tun, diese Abgrenzung von Krankheit, Unverträglichkeit und Allergie. Aber es hat auch was mit den Stoffen selbst zu tun. Allergie, immer Proteine zum Beispiel. Ne? Jetzt waren Sie heute mal einkaufen, haben noch mal so ein bisschen rumgeguckt in den Regalen und haben uns noch was Schönes mitgebracht.
0: Ja, ich habe was Schönes mitgebracht. Also im Prinzip das identische Produkt, Haferflocken, ja, schöne, feine Haferflocken. Und man hat natürlich jetzt hier auch wieder ausgenutzt, glutenfrei draufgeschrieben, ne? Und damit direkt den Preis, ich weiß nicht, ich glaube zwei- oder dreifache erhöht. Mhm. Ne? Also da sieht man, man kann wirklich auch ein Stück weit damit Geld verdienen, denn es ist ja auch kompliziert. Selbst unser Eins muss sich damit beschäftigen. Und diese Kompliziertheit, die wird natürlich auch so ein bisschen, wenn man ganz ehrlich ist, ein bisschen ausgenutzt.
2: Vielleicht zu Geld gemacht, wobei diese glutenfreien Haferflocken für dieses 1% Zöliakie-Kranke richtig wichtig ist.
0: Ganz
2: das
0: wichtig.
2: Muss man auch mal
0: sagen. Aber die Leute, die das haben, die es hoffentlich auch diagnostiziert bekommen haben, dass sie es wissen, dass sie es haben, die tun alles dafür, das Leben nicht zu essen. Und für die sind die Produkte auch durchaus wichtig.
2: Das ist ein Bluttest, glaube ich, den man da machen lassen kann. Ne? Wenn ich glutenhaltige Lebensmittel tatsächlich meiden muss, was ist gut, was ist schlecht?
0: Also Gluten haben wir in den einheimischen Getreiden, also Weizen, Roggen, Gerste. Mhm. Aber nicht vergessen, auch die
2: Nudeln.
0: Ja, auch Nudeln.
2: Auch Nudeln, ja,
0: ja. Klar, aber wir haben auch Dinkel, Grünkorn, Einkorn, Emmer, also die jetzt so wieder so ein bisschen hip sind, diese ganzen Produkte.
2: Überall Gluten drin.
0: Überall Gluten drin.

0: Ja, das heißt, das muss ich meiden. Und jetzt kommt der nächste Punkt. In Fertigsoßen oder in Desserten wird auch Bestandteile, zum Beispiel Stärkebestandteile, ja auch genommen, um damit zu binden. Mhm. Ja, also auch hier wieder Vorsicht, muss ich draufschauen, was hinten draufsteht, sollte ich nicht unbedingt nehmen. Und zu guter Letzt, das ist natürlich das Bier. Ja? Also Bier,
1: oh,
0: Biermischgetränke,
1: ja,
0: ist ja flüssiges Brot,
1: Logo.
0: Getreide drin.
1: Ja.
0: Ja, leider auch verzichten.
1: Was ist richtig gut?
0: Alles andere.
1: Nee,
0: Blattgemüse, Blattsalate. Ja. Ja, natürlich ist auch glutenfreie Fleisch, Geflügel, Fisch.
1: Ja.
0: Ja, wir haben natürlich auch die Milchprodukte.
1: Kartoffeln kann
0: Kartoffeln,
1: man stattdessen
0: Reis,
1: auch essen.
0: Mais.
1: Und so. Das ist gut, ja.
0: Ja. Und auch eben Haferflocken.
1: Okay. Wie sieht es denn bei der Laktoseunverträglichkeit aus? Also was ist schlecht? Milch.
0: Ja. Also erstmal, genau, also auch da nicht alles verteufeln. Man muss aufpassen, wie viel kann ich denn noch vertragen?
1: Ja.
0: Das ist eine schleichende Unverträglichkeit, die ich bekomme mit dem Alter. Kann sein. Mhm. Und da muss ich natürlich auf alles verzichten, was Milch hat. Süße Sahne, saure Sahne eigentlich auch eher noch. Milch, da wo Milchpulver drin ist, also auch wieder in Fertigsuppen, Fertigsoßen. Wir kennen alle Spargelcremesuppe aus der Tüte. Mhm. Da ist ein Hauptbestandteil Milchpulver drin. Mhm. Ja, das muss ich einfach wissen. Und natürlich, dann kann ich natürlich wieder zurückgreifen auf Produkte, die eben schon diese Milch, den Milchzucker weg haben, vergoren haben. Ich habe es im Beitrag auch kurz mal genannt. Mhm. Das ist Käse. Ja? Also dann, wenn der Milchzucker durch die Milchsäuregärung ja von Milchzucker zu Milchsäure umgewandelt ist, dann ist sie nicht mehr da.
1: Und das ein bisschen älterer Käse ist dann besser? Oder?
0: Ja, ideal. Also Ziegenkäse ist wunderbar, steht auch meistens schon drauf, ja, obwohl es gar nicht draufstehen müsste. Mhm. Ja, Mittelalter-Gouda, Alter-Gouda sind komplett frei von Laktose. Und ich brauche auch diesen Power der Milch, den sollte ich mich schon gönnen.
1: Mhm. Kann ich denn so einer Nahrungsmittelunverträglichkeit gegebenenfalls auch selbst auf die Schliche kommen, mich irgendwie selbst testen?
0: Ja, kann man machen, da rate ich ein bisschen von ab, weil es doch sehr schwierig ist. Es ist auch einfacher, zum Arzt zu gehen, sich diagnostizieren zu lassen. Ich kann nichts essen, ein, zwei Tage, und dann, also eine Ausschlussdiät sozusagen, nur Wasser trinken, und dann hole ich mir das Lebensmittel, wo ich den Verdacht habe, esse das, und dann muss aber auch eine heftige Reaktion kommen, wenn nur so ein bisschen Mergenkrummeln ist oder so. Das lohnt sich, also da würde ich doch eher raten, zum Arzt zu gehen, sich wirklich diagnostizieren zu lassen.
2: Sommer, Sonne, Strand. Dieses Hawaii-Feeling gibt's jetzt auch in Deutschland, zumindest kulinarisch.
3: Ganz hervorragend.
4: Ja, schmeckt exotisch, trotzdem frisch und super lecker.
2: Poke Bowls, quasi Sushi 2.0, das Trendessen des Jahres. Auf Hawaii ist Poke ein Nationalgericht. Roher Fisch, Sojasauce, Algen und Reis.
5: Und das wird da auch in den Supermärkten, wie wenn man hier Heringssalat kauft, ist das da auch schon fertig, verschiedene Sorten. Und dann essen die das eigentlich pur oder einfach nur mit Reis. Mich hat das auch schon fasziniert, wie man interessante Geschmäcker entstehen lassen kann mit so einer puristischen Geschichte.
2: Schon als Kind hat Christian gern gekocht. Patrick hat 10 Jahre Erfahrung in einer Sushi-Küche gesammelt. Mit ihren Poke Bowls wagen die beiden Jungs den Schritt in die Gastronomie. Fisch und Gemüse bekommen die Jungs jeden Tag super frisch geliefert. Roher Lachs oder Thunfisch gewürzt mit einer Marinade, ein geheimes Hausrezept. Hinzu kommen Reis, Soja und Sesam. Je nach Variation noch Avocado, Möhren, Granatapfelkerne. Und abgefahrene Soßen wie Pinkes Wasabi.
6: Ich war einmal hier, habe es ausprobiert, weil mir der Laden empfohlen worden ist. Und dann musste ich gleich am selben Tag noch mal das Abendessen hier holen. Und die darauffolgenden Tage eigentlich auch jeden Tag einmal kurz reingeschaut, weil es echt überzeugend ist.
7: Sehr gut. Also es ist total vielfältig. Damit schmeckt es halt irgendwie so, es schmeckt nach allem Möglichen und sehr gut auf jeden Fall.
2: Ein Kurztrip nach Hawaii.
8: Ingeborg Lang hat ein jahrelanges Leiden hinter sich. Die 43-Jährige kämpfte mit immer wiederkehrenden Magenproblemen und litt unter Konzentrationsstörungen, mit großen Auswirkungen auf ihren Alltag. Und so richtig helfen konnte ihr niemand.
9: Die Beschwerden waren schon sehr massiv. Also angefangen von Migräne, Schlafstörungen bis hin zu Magen-Darm-Problemen.
8: Dass Histamin der Auslöser für ihre Probleme sein könnte, darauf kam sie nicht.
9: Da habe ich eigentlich nie so wirklich dran gedacht. Es war eher so der Verdacht, dass es eine Fructose-Laktose-Intoleranz sein könnte oder irgendwas mit dem Essen. Aber mit Histamin hatte ich mich im Vorfeld auch nie auseinandergesetzt.
8: Histamin ist ein Eiweißstoff, der in unserem Körper produziert wird und hauptsächlich als Botenstoff dient. Zudem kommt Histamin in vielen Lebensmitteln vor, besonders leicht verderbliche oder fermentierte Lebensmittel wie Fisch, Sauerkraut, Rotwein, gereifter Käse, Wurst, aber auch Spinat, Tomaten und Avocados enthalten Histamin. Aber was viele nicht wissen, auch die Lagerung ist entscheidend. Das sagt der Präsident des Ärzteverbandes Deutscher Allergologen, Professor Dr. Ludger Klimek.
10: Man sollte also, wenn man betroffen ist, Lebensmittel besonders frisch zu sich nehmen, sie nicht lagern, wenn man sie lagern muss, dann tatsächlich auf eine sehr gute Kühlung achten und sie nicht längere Zeit außerhalb des Kühlschranks aufbewahren. Das hat häufig einen viel größeren Einfluss als die Art des Lebensmittels, was ich zu mir nehme.
8: Die Diagnose der Histaminunverträglichkeit ist schwierig, denn ab wann es sich um eine Erkrankung handelt, dazu gibt es unterschiedliche Meinungen.
10: Medizinisch betrachtet sind wir uns da noch gar nicht ganz einig. Man kann es aber vereinfachend so sagen, dass eine Histaminunverträglichkeit dann vorliegt, wenn normalerweise verträgliche Mengen an Histamin, die ich mit der Nahrung aufnehme, bei diesen Patienten nicht mehr vertragen werden. In großen Mengen wäre Histamin bei jedem Menschen unverträglich. Es geht also um Mengen, die wir normal aufnehmen und die dieser Patient dann auch nicht verträgt.
8: Viele Menschen, die sensibel auf Histamin reagieren, werden allerdings nicht entsprechend behandelt.
10: Wir können davon ausgehen, dass die histaminintoleranten Patienten bislang nur ungefähr zu einem Fünftel, also 20% diagnostiziert werden. Das heißt, die Dunkelziffer ist sehr hoch. Wahrscheinlich werden über 80% der Patienten bislang nicht richtig diagnostiziert.
8: Die Symptome sind vielfältig und daher nur schwer zu diagnostizieren.
10: Wenn man zum Beispiel eine Kombination hat aus ungeklärten Magen-Darm-Beschwerden, häufig nach dem Essen, kurz nach dem Essen auftretende Bauchkrämpfe, Durchfälle, wenn die kombiniert sind mit Reaktionen wie Kreislaufabfall, Kreislaufschwäche, Herzrasen, unklare Rötungen der Haut, Juckreiz an der Haut, dann kann das auf eine Überflutung mit Histamin und eine Histaminintoleranz hinweisen.
8: Mittlerweile geht Ingeborg Lang doppelt einkaufen, einmal für die Familie und einmal für sich selbst. Sie achtet besonders auf frische Lebensmittel, Fertigprodukte meidet sie.
11: Das Einkaufen ist schon eine große Herausforderung mittlerweile für mich geworden, weil es viele Zutaten gibt, gerade bei den Fertigprodukten, die ich einfach nicht mehr essen kann.
8: Hilfe fand sie bei Frau Dr. Annette Weber. Gemeinsam mit der Ernährungsberaterin entwickelte sie einen Ernährungsplan, der zu deutlichen Verbesserungen führte.
12: Die Behandlung hat insgesamt 3 bis 4 Monate gedauert, aber die Beschwerden, die haben sich schon in den ersten 2 bis 4 Wochen massiv gebessert.
8: Schwierig bleibt es allerdings, wenn Ingeborg Lang im Restaurant oder bei Freunden ist. Aber trotzdem gibt es Lösungen.
11: Grillabende sind dann meistens so, dass ich mein Fleisch und mir mit selber mitbringe, den Salat selbst mache. Oder ich bekomme einen Salat zubereitet und mix mir mein Dressing dann selbst.
8: Durch ihre histaminarme Ernährung hat sie ihre Unverträglichkeit gut im Griff und sie ernährt sich ausgewogen. Die Lebensfreude ist wieder da.
11: Vor der Ernährungsumstellung, würde ich sagen, hatte ich immer so eine Range zwischen 3 und 4 Punkten von 10 erreicht. Das war auch immer sehr tagesformabhängig, was ich gegessen habe. Nach dieser Ernährungsumstellung pendelt sich so das Wohlbefinden so auf 7 bis 8 Punkte, manchmal auch mal 9 ein.
8: Und ist sie doch einmal unsicher, was den Histamingehalt der Lebensmittel angeht, hilft ein Blick aufs Handy. Mit einer speziellen Ernährungs-App und ihren Ernährungslisten weiß sie, was ihrem Körper gut tut.
11: Was ganz wichtig ist für Menschen, die irgendwie merken, sie haben Beschwerden nach dem Essen, dass sie da auch der Sache nachgehen und schauen. Weil es lohnt sich halt einfach, diese Ernährungsumstellung wirklich streng zu verfolgen, wenn man da unheimlich viel Lebensqualität wieder dadurch gewinnt.
8: Ingeborg Lang hat die Umstellung gut getan. Ihr Leben ist wieder wesentlich unbeschwerter.
1: Das ist nämlich wirklich eine super Sache, finde ich, Herr Lück. Wir können ja mal zusammen gucken. Ich habe eben jetzt schon Histaminunverträglichkeit eingegeben. Man könnte jetzt auch Laktose oder irgendwas eingeben. Und dann gehe ich mal auf Gemüse. Flups. Okay. Und dann haben wir hier so eine Art Ampelsystem, nicht Anker, Quatsch. Und da sehen wir zum Beispiel hier, rot ist Aubergine. Darf ich nicht essen bei Histaminunverträglichkeit?
0: Also wir haben ja gesagt, das ist ein sehr schwieriges Thema. Und bei der Aubergine ist es so, da ist kein Histamin drin, sondern Aubergine bewirkt, dass Histamin, was in unserem Körper gespeichert ist in Zellen, dass das austritt.
1: Aha.
0: Das heißt, das eigene, körpereigene Histamin wird frei und das wirkt natürlich dann genauso, als wenn ich was gegessen habe.
1: Ja, leuchtet ein. Ja. Und jetzt gucken wir mal weiter, was zum Beispiel grün ist, Bleichsellerie und Blumenkohl.
0: Genau, da haben wir es eben nicht. Da ist weder Histamin drin, noch ist es ein Liberator, so nennt man die, ja, also ein Stoff, der eben Histamin ausschütten, zum Ausschütten kommt.
1: Super, also eine gute Sache, kann man zum Einkaufen mitnehmen, ist ganz hilfreich.
0: Ja. Ist halt hilfreich und man kann ein bisschen testen. Man kann eben so Ausschlussverfahren machen. Worauf reagiere ich, worauf reagiere ich nicht? Und das finde ich alles sinnvoll.
1: Apropos reagieren. Diese Platte hier, die hat es in sich, kann man sagen. Ja? Da sind 14 Produkte drauf. Das sind alles, man kann sagen, hochallergene Nahrungsmittel.
0: Ja, also erstmal, das sind keine bösen Lebensmittel, sondern ist, man weiß eben, dass bei diesen 14 Lebensmitteln, Bestandteilen auch, sind Allergene drin, wo ganz viele Menschen die Allergie haben, darauf reagieren. Mhm. Deswegen hat man gesagt, weil eben so viele Menschen diese Allergie haben, schreiben wir bitte vor, dass auf jeder Verpackung diese draufstehen, wenn sie denn drin sind, damit eben der, der Allergie hat, auswählen kann.
1: Also Kennzeichnungspflicht, da steht dann immer, kann Spuren von Erdnüssen und so weiter enthalten.
0: Weil auch schon Spuren so eine Allergie auslösen können.
1: Ja,
0: also Allergenverordnung nennt man die, muss sein, aber bitte nicht Angst bekommen, wenn auf der Verpackung das draufsteht. Also das ist normal, das sind ja auch normale Lebensmittel, ja, wirklich nur für die wichtig, die wirklich eine Allergie haben.
1: Für die manchmal lebenswichtig, muss man sagen. Klar. Die Frau Wagner hat uns angerufen und fragt, gibt es eigentlich Lebensmittel, die ziemlich sicher gar nichts hervorrufen? Gute Frage eigentlich.
0: Ja gut, also so Blattgemüse beispielsweise, Reis, die sind sehr harmlos oder haben Kartoffeln.
1: Pellkartoffeln.
0: Pellkartoffeln, super. Also damit kann man auch so ein bisschen mal vorher sich auf so eine Reset-Taste drücken, mal runterholen und dann wirklich nach und nach Lebensmittel zubauen und gucken, ja, wie fühle ich mich, kann ein bisschen experimentieren.
1: Warum haben Sie uns Schwarzwurzeln und Chicorée mitgebracht?
0: Ja, das kam so ganz durch einen Zufall, ein Gespräch, was kann denn blähen?
1: Ja. Ja?
0: Und alle denken immer nur Erbsen, Bohnen, Linsen, das war's.
1: Ja?
0: Aber es ist eben nicht so. Wir haben hier in den Schwarzwurzeln, die übrigens alle super sind, das sind alles tolle Produkte, haben wir, kennt ihr ein oder andere, da kommt hier so ein Milch raus.
1: Ja.
0: Das gleiche haben wir auch bei der Chicorée. Und in dieser Milch, hier, die so austritt, kann man vielleicht sehen, da steckt ein Stoff drin, der nennt sich Inulin. Nicht Insulin, Inulin. Und dieser Stoff, der geht bei uns in den Darmkanal, kann nicht verdaut werden. Und die Bakterien machen sich drüber her. Und dann gibt es Flatulenzien, dass es knallt. Das heißt also hier wirklich ein bisschen aufpassen, nicht zu viel. Guck mal, hier sieht man es ganz toll.
1: Ja, jetzt kommt das richtig raus.
0: Das ist der Stoff, der ist super. Aber keine 500 Gramm Schwarzwurzel essen. Und manche, die haben Schwierigkeiten damit, mit solchen Produkten.
1: Ja.
0: Und das sollte man auch hinterfragen. Gerade wenn man viel pupsen muss, dann sollte man ein bisschen beobachten, woran kann das liegen. Und wenn ich viel pupsen muss, sozusagen.
1: Ich wollte gerade sagen, was ist denn jetzt viel und ist Pupsen schon eine Krankheit?
0: Nein, wenn man sagt ja immer so 24 Pupse am Tag.
1: Ist es wahr?
0: Stunde. Aber wenn ich viel machen muss, dann ist es eben so, da muss ich abklären, woran es liegt. Denn es könnte auch irgendwas hinterstecken.
1: Okay.
0: Ja, aber bitte Schwarzwurzel und Chicorée essen, wenn man es vertragen kann. Nur nicht zu viel.
1: Bis zu 24 Pupsen, alles klar.
13: Krasse Moves. Coole Boys. Meine Trainer Pascal und Daniel vom Jugendfreizeitheim Lüssum.
14: Daniel, Alter, das hat ja schon richtig Style, aber was könnt ihr mir denn überhaupt beibringen heute?
15: Top Rocks, Footworks und Freezes. Heute stellen wir deine Welt auf den Kopf.
13: Ich habe zwar nichts verstanden, klingt aber gut. Und nach einer quälend langen halben Stunde Aufwärmen lerne ich endlich die wichtigsten Breakdance-Elemente.
16: Arme ein bisschen mitnehmen, genau. Wenn du rausgehst, gehen die Arme auf.
13: Top Rocks. Schon bei den einfachsten Tanzschritten im Stehen tanze ich schnell aus der Reihe.
16: Das ist der Two-Step. Rechts geht raus. Rechtskick, links. Linkskick, rechts. Genau.
13: Kann ich mir kaum merken.
14: Komm Mann, links, rechts, als ob ich eine Links-Rechts-Schwäche habe.
16: Und was wir jetzt machen, ist ein Übergang vom Stehen zu einer Art Liegestützposition. Eins, zwei, drei.
13: Der Uprock.
16: 5, 6, 7, 8. 1, 2.
14: Du willst den Gegner fertig machen.
16: Genau, also müssen wir richtig dissen.
13: Ich probiere mal zu kombinieren.
16: 5, 6, 7, 8 und 1, 2.
13: Okay, lieber was anderes.
16: Rechter Fuß über Kreuz. Genau, linker in die Knie geht das.
17: Ja.
16: Hand rum, aufsetzen den rechten Fuß.
13: Das nächste Element, Downrocks, Tanzschritte am Boden. Während ich unbeholfen rumkrabbel, drehen sich die anderen Jungs wie Brummkreise. Doch irgendwann habe auch ich den Ablauf kapiert.
16: Also Freestyle im Sinne von einfrieren oder gefriert sein, also komplett steif.
13: Erster Versuch, Kopfstand.
16: Und jetzt langsam hochdrücken. Ja, Power, Power, ja.
17: Versuch jetzt einfach nur so angewinkelt hochzuziehen.
13: Und der klappt erstaunlich schnell.
16: Ja.
13: Doch was dann kommt, geht nur mit Hilfe.
17: In der Waage, der Oberkörper geht nach vorne und die Beine gehen hier hinten nach oben.
16: Die Beine hoch, meine ich?
13: Der Turtle Freeze. Alleine für mich nur kurz zu schaffen.
17: Und jetzt halt.
16: Ja, perfekt. Sehr gut.
13: Es folgt das große Finale.
14: Jetzt geht's ab in Circle, mein Battle.
13: Und jeder muss mal ran. Freestyle. Die Jungs schüchtern mich ganz schön ein. Doch diesen Riesenspaß lasse ich mir nicht entgehen und gebe alles. Breakdance stellt meine Welt tatsächlich auf den Kopf. Zumindest für einen Moment.
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0: Das sind meine Lieblingsrezepte aus dem ARD-Buffet. Mit Edelketchup verfeinert, goldbraun knackige Kartoffelkrapfen. Fleisch in Würfeln? Wir kochen heute zusammen Gulasch vom Schwein. Und dazu gibt's natürlich Knödel. Nimm, nimm, nimm, nimm. Schwarze Schale, schlank wie Spargel. Man kann aus Schwarzwurzeln auch Nudeln machen. Und zum Schluss Bienenstich. Ein Genuss mit leider vielen Kalorien.
1: Jörg Sackmann wird uns heute verwöhnen. Mit Kartoffeln und Tomaten. Soweit, so schlicht. Aber was dieser Mann daraus machen wird.
2: Ja. Ich habe jetzt hier schon mal die Kartoffeln gekocht.
1: Ja.
2: Du siehst hier, gepellt. Pellkartoffel. Dann pressen wir die durch. Das presse ich jetzt hier schon mit das zweite Mal durch, dass die einfach schön.
1: Und was ist dann das Endergebnis? Das müssen wir nämlich noch verraten.
2: Das Endergebnis ist ein Kartoffelkrapfen, den wir machen. Und das ist was ganz Lockeres, denn wir geben etwas Hefe, auch ein kleines bisschen Backpulver. Ja. Also eine richtige Krapfenmasse ist das. Und natürlich schön mit Tomaten, mit Basilikum.
1: Da kommt der Frühling dann noch in den
2: Teller. Genau, der Pfiff dazu sind die Tomaten, die wir einlegen werden. Also mit Orangen. Und zwar die Kirschtomaten werden dann kurz angeschwitzt mit Chili, mit Safranessig. Und dann am besten über Nacht stehen lassen.
1: Und dann gibt es sowas wie, ich sag jetzt mal, Edelketchup.
2: Ja, so kann man das sagen.
1: Aber sehr edel. Ich meine, es ist ja auch immer dienstags jetzt bei uns Sterneküche. Karl-Heinz Hauser und Jörg Sackmann haben ja beide zwei Sterne und zeigen uns einfach, wie man, mit Kaviar kann jeder Sterneküche machen, aber wie man aus Kartoffeln und Tomaten das machen kann.
2: Und das
1: kann,
2: ist wirklich ein ganz einfaches Rezept, schnell zubereitet. Mhm. Und ja, Kartoffeln sind jetzt gekocht.
1: Mach das her.
2: Hier haben wir die Eigelb. Dann geben wir hier ein bisschen Backpulver dazu, etwas Mehl. Dann lösen wir hier Hefe in lauwarmer Milch auf und geben die dann auch mit rein.
1: Backpulver und Hefe, das muss also richtig fluffig werden.
2: Genau. Du kannst mal kurz die Tomaten einritzen, denn wir werden Tomaten kurz in heißem Fett anschwitzen.
1: Dann bräuchte ich aber ein kleines, scharfes
2: Messer irgendwo.
1: Du kannst kleine
2: Messer haben.
1: Ich nehme dein Kartoffelmesserchen. Dankeschön.
2: So, wenn die Hefe aufgelöst ist, also gucken, dass das alles schön lauwarm ist. Dann geben wir das hier unter die Masse dazu. Ich habe hier Tomaten in Würfel geschnitten, etwas Basilikum. Und das mischen wir jetzt alles unter die Kartoffel drunter.
1: Okay.
2: So, alles gut vermischen, ja. So, die Milch dazu. Schön glatt rühren. Und zum Schluss wird alles vermischt mit den Kartoffeln. Und geschlagenes Eiweiß geben wir drunter. Kartoffeln vorsichtig unterheben.
1: Jetzt habe ich es. Das ist nicht das Schärfste.
2: Weißt du was? Du kannst mir mal das Eiweiß bringen. Das habe ich im Kühlschrank, habe ich schon vorher aufgeschlagen.
1: Okay.
2: Die Masse rühre jetzt schön glatt.
1: Das heißt, du hast diese Eier, diese vier, die jetzt hier im Teig schon drin sind, einfach getrennt.
2: Getrennt,
1: die vier
2: aufgeschlagen.
1: Eiweiß aufgeschlagen.
2: Ja.
1: Und hier,
2: und die werden jetzt aber ganz vorsichtig untergehoben. Du siehst, die Masse ist glatt.
1: Ja.
2: Und jetzt der erste Teil rührt ein bisschen schneller drunter mit dem Eiweiß. Und wichtig ist dann, dass die Masse eine halbe Stunde ruht. Weil wir haben ja die Hefe drin, dass der ein bisschen aufgeht. Also am Anfang rührt er auch ein bisschen schneller drunter.
1: Und dann muss es erst wieder flüssiger werden, damit das den Eischnee
2: so
1: aufnimmt.
2: Es. Würzen ein bisschen mit Salz.
1: Ja.
2: Muskat und das restliche Eiweiß drunter.
1: Dann kann ich das ja schon mal wegmachen, dann ist der Herd ein bisschen leerer.
2: Super. Die Tomaten, die schwitzen wir jetzt hier in Olivenöl an. Und zwar nur so weit, dass ich die Haut, so den lassen wir stehen, den Teig, der ist jetzt fertig. Und zwar nur so weit, dass sich die Haut löst.
1: Also die sollen jetzt nicht Matsche werden, sondern nur so ein bisschen aufplatzen.
2: Also nur ganz kurz erhitzen, dass sie aufplatzen und dann stellen wir sie beiseite. Und da geht es dann nachher weiter.
1: Sehr gut. Und das Ganze nennt man dann?
2: Das ist ein Tomatenkonfit.
1: Ja,
2: gut, okay.
1: Nee, wie heißt es richtig? Das ist ein Tomaten?
2: Ein Tomatenkonfit, das wir jetzt machen.
1: Ja. So, du machst jetzt die bereits gehäuteten Tomätchen ganz nackig.
2: Guck her, ich ziehe die Tomatenschale zurück. Ich lasse aber noch dran. Ja? Die bleibt auch bei den Tomaten dran. So, dann,
1: und das ist dann die Deko-Tomate,
2: das ist,
1: oder?
2: Im Prinzip, ja, wir legen die ein. Also ich zeige sie dir mal, wie sie fertig aussieht. Hier haben wir jetzt die Tomate eingelegt.
1: Ja.
2: Also sie wird richtig saftig, weil am Anfang ist die Reduktion noch ein bisschen süßlich.
1: Ja.
2: Und wenn dann der Tomatensaft austritt, dann kommt die Säure von den Tomaten dazu. Und jetzt fangen wir an, wir schmelzen etwas Zucker, geben dann ein bisschen Balsamico mit dazu. Mhm. Ich habe hier Safranessig, den kann man übrigens auch wunderbar selber machen, indem ich einfach Balsamico erhitze auf 70 Grad, nicht wärmer. Und den Safran dazugebe.
1: Und dann kommt dieser Safrangeschmack in den Essig.
2: Wird viel intensiver.
1: Er duftet
2: auch
1: toll.
2: Wunderschön. Ja. Also er gibt ein wunderschönes Aroma ab.
1: Irre.
2: Dann gebe ich hier auch gleich etwas Ingwersaft dazu. Muss nochmal umrühren, weil der setzt sich gern ab. Mhm.
1: Dann, das ist so klein geraffelter Ingwer, oder?
2: Genau, ein bisschen Estragon-Essig. Und jetzt kommt hier gleich etwas geriebene Orangenschale. Und der Saft dazu. Dann kochen wir das ein zum Sirup.
1: Das könnte man doch, wenn ich das jetzt so stehen sehe, auch als Beigabe zum Grillen, zum Fleisch dann reichen, oder?
2: Das ist eine tolle Fleischmarinade, absolut. Ja, so ein schöner Dip mit viel Einlage. Und man kann das auch haltbar machen, indem man das einfach im Gläschen einkocht.
1: Ja.
2: Bei 85 Grad, 25 Minuten. Dann kann ich das auch gut aufheben.
1: Also davon jetzt einfach gleich mal ein bisschen mehr machen und ins Gläschen und auf Reserve stellen.
2: Jetzt kocht der Orangensaft mit ein. Und jetzt,
1: der Essig ist weg.
2: Genau, jetzt kommt etwas Chili-Chicken-Soße dazu. Ein bisschen Ketchup darf sein. Etwas Tomatenmark. Und zur Würze etwas Nelke und Piment.
1: Gemörsert schon.
2: Genau. Salz natürlich. Ein bisschen Cayenne-Pfeffer. So, und jetzt reduziert es ein, bis es Bindung bekommt. Und unsere Tomaten werden dann in die Soße reingelegt.
1: Okay, und dann am besten über Nacht durchziehen lassen, damit der Geschmack
2: dann
1: sich
2: kann
1: so richtig
2: das stehen
1: vermischt.
2: Und dann gibt es erst das schöne Aroma.
1: Sehr gut.
2: Die Masse, die hat jetzt geruht. Also das heißt, die Hefe hat gearbeitet. Und jetzt geben wir die Krapfen rein. Also vorher noch mal kurz verrühren. Sie ist ganz locker und luftig.
1: Und du setzt auch wirklich nur solche Kleckse, solche Inseln.
2: Ja, genau. Na gut, kein Thema. Sieht ein bisschen anders aus.
1: Eine Palme kommt noch oben drauf.
2: Und jetzt lassen wir die schön goldbraun ausbacken. Das geht relativ schnell.
1: Zack.
2: So, siehst du, das geht wunderbar. Und du siehst denen schon an, wie locker die sind.
1: Ja.
2: Die Tomaten, die setzen wir einfach nur warm, geben dann etwas geschnittenen Basilikum noch drunter.
1: Ja, grün muss im Frühjahr immer dabei sein, noch ein bisschen
2: Kraut. Ja, vor allem Tomate
1: Kraut
2: und Basilikum
1: und
2: ist einfach toll.
1: Eine geniale Kombination. Ich probiere mal mit dem Löffel eben diese Marinade.
2: Einfach drüber verteilen.
1: Köstlich.
2: Ja.
1: Hat so eine ganz leichte Schärfe, die hinten nachkommt. Es ist ein bisschen, sind die Gewürze, die Nelke und Ingwer ist sehr präsent. Es schmeckt Edelketchup. Sorry, aber das ist.
2: Ja, ist eine Soße, die man gern für Steaks und so verwendet. Zum Grillen kann man die gut nehmen. Jetzt schauen wir, wie die Krapfen aufgehen. Ja. Die gehen jetzt richtig schön auf.
1: Ein Traum.
2: Und so müssen sie eigentlich auch möglichst schnell dann serviert werden.
1: Also raus aufs Küchenkrepp, abtropfen. 10 Minuten sind wir am Tisch, Jörg.
2: Genau, okay. Wir geben jetzt hier die Tomaten, also beziehungsweise hier habe ich den Teil mit der Soße. Gebe ich jetzt hier zuerst auf den Teller.
1: Mal rein, weil ich muss doch mal gucken, wie fluffig die sind. Boah, sehen Sie das, wie viel Luft da drin ist. Ganz locker und luftig. Lecker.
2: So, jetzt geben wir die Tomate.
1: Schmeckt mit dazu. Auch noch. Dumm gelaufen, schmeckt auch noch.
2: Ja gut, aber wir haben genug da, das ist gar nicht schlimm. Es muss schmecken, sonst ist es ja nicht interessant.
1: Und jetzt machst du die Tomatenpäckchen.
2: Genau, dann die Soße noch mal in die Zwischenräume rein. Und dann noch etwas Basilikum obendrauf. Und schon ist das Gericht fertig.
0: Kartoffelfakten. Die Kartoffel ist ein Einwanderer. Die ältesten Kartoffelfunde stammen aus Peru. Pro Kopf essen die Deutschen immer weniger Kartoffeln. 1965 noch satte 110 Kilo pro Kopf und Jahr. Heute bloß noch 58 Kilo. Rund 20 Euro gibt jeder Deutsche im Jahr für Kartoffeln aus. In vielen Dialekten haben die Knollen andere Namen. Auper, Erpel, Erdapfel, Erdtoffel, Grumbeere, Knulle, Grumbeer, Schöcke, Töftel, Toffel oder Töffelen. Kartoffel im Weltall. Die NASA nimmt sie 1995 mit auf Mission. Ziel: die Zucht einer Weltraumkartoffel. Die teuerste Kartoffel kommt aus Frankreich. Umgerechnet 457 Euro pro Kilo kostet die Sorte Bonnot bei einer Versteigerung 1996. Die Gourmet-Kartoffel wächst im Seetang auf einer kleinen Atlantikinsel. Es gibt nur etwa 40 Tonnen pro Jahr.
3: Jetzt geht's weiter, nämlich mit unserem Schweinsgulasch.
1: Genau, da muss Geschmack rein, da muss richtig viel Aroma, Würze.
3: Das ist eigentlich gar kein Problem. Jetzt haben wir die Zwiebeln, machen schon die halbe Miete.
1: Ja.
3: Und das sind, wenn wir hier das Fleischstück haben, sind das ungefähr genauso viele Zwiebeln. Nicht vom Gewicht, vom Augenmaß her.
1: Also wenn die geschnitten sind, so ein Berg Zwiebel, gleiche Menge wie das Fleisch.
3: Jawohl. Jetzt machen wir hier die Gulaschstücke.
1: Ja.
3: Da hat es auch so Hauten, das ist gut.
1: Lässt du dran?
3: Ja, es gibt, für Gulasch gibt es kein schlechtes Fleisch. Und manche, die klagen immer, zum Beispiel in Kantine, so schlechtes Fleisch haben sie da wieder gehabt. Das hängt damit zusammen, dass man dem Gulasch nicht genügend Zeit gegeben hat. Der braucht einfach ewig, bis alles weich ist und so. Mhm. Also bei Rind sind es locker 6 Stunden einmal.
1: Was? Echt?
3: Ja.
1: Na gut, wenn man so Riesenrömel schneidet wie du jetzt hier.
3: Die Würstzellen, die werden nachher, sind die bloß nur halb so groß.
1: Aha.
3: Ich tue die jetzt mal da rein. Und übrigens.
1: Aber das Schwein geht jetzt schneller. Also 6 Stunden, da haben wir ein kleines Problem.
3: Also, das habe ich in der Probe gemacht. Das ist jetzt ungefähr, guck mal, wie das so vor sich eigentlich hinsimmert, gell?
1: Ja, wunderbar. Und das sind die Zwiebeln, die sind jetzt schon richtig verkocht. Das
3: ist
1: eine
3: richtige Matsche. Da muss man ein bisschen entfetten dann. Und das bedeutet auch, das Hauptproblem.
1: Da ist schon Geschmack drin. Mm.
3: Das Hauptproblem beim Gulasch ist, dass die meisten da Mehl reintun, um das dick zu machen. Ganz
1: so schnell den Löffel
3: großer Fehler.
1: Oder abwaschen.
3: Diese,
1: kein Mehl, weil das nicht authentisch ist, nicht da rein.

0: Die zerfallenen Zwiebeln, die machen den Geschmack aus. So, jetzt habe ich das da. Jetzt lasse ich das einfach da mal weiter eiern.
1: Und richtig anrösten, also das Fleisch anrösten und die
0: gar
1: Zwiebel
0: nicht so
1: sowieso.
0: Arg.
1: Gar nicht so sehr?
0: Sagen wir lieber nicht rösten, sagen wir bräunen.
1: Jetzt darfst du weitermachen mit den Knödeln, gell? Die setzt jetzt auch schon auf.
0: Und zwar dann nehme ich jetzt auch Zwiebeln. Jetzt habe ich da Schalotten. Ist eigentlich wurscht.

0: Das Weißbrot in dünne Scheiben geschnitten. Mhm. Und jetzt gibt man da normalerweise kalte Milch drüber. Und dann braucht es ziemlich viel, um das alles aufzuweichen. Wenn die Milch ganz heiß ist, brauche ich gar nicht viel Milch. Muss man sofort den Deckel drauf machen. Und jetzt geht der Dampf da rein. Mhm. Und deswegen habe ich eigentlich relativ dünne Scheiben von dem Brot. Und du wirst sehen, die Knödel halten und schmecken wunderbar. Mhm. Es gibt auch die Theorie dieser viereckigen Würfel und so. Jeder macht sie, wie es geht. Das finde ich ziemlich ideal.
1: Gut. Und da kommen dann noch die angerösteten Zwiebeln. Gibt es ja auch Leute, die diese roh reinmachen, aber da bist du ja eh kein Freund von. Rohe Zwiebeln mag er nicht.
0: Ne? Mag ich schon, aber man hat im Mund so einen komischen Geschmack.
1: Ist anstrengend.
0: Ja. Da habe ich nur so feine Zwiebeln rein.
1: Ja.
0: Das ist fertig, das kann ich ausmachen. Je feiner ich das schneide, wenn es fein schneide, ist es in 10 Minuten fertig, grob doppelt so lange, das ist auch okay. Mhm. Dann hier ist das Gulasch, was ja in Ungarn nicht Gulasch, wenn du in Ungarn ein Gulasch bestellst, kommt eine Suppe, Gulasch-Suppe. Sondern in Ungarn oder in Österreich ist das ein Pörkelt.
1: Pörkelt.
0: Pörkelt, das was bei uns in Ruxel ein Gulasch ist, ist dort ein Pörkelt.
1: Mhm. Also das mit Stücken.
0: So, und jetzt habe ich da einen Löffel drunter, guck mal.
1: Warum?
0: Steht es schief.
1: Ja.
0: Und jetzt kann ich hier das Fett abschöpfen. Da kommt nämlich ganz schön viel Fett. Ja, und ich habe das Ganze habe ich aufgestellt in der Probe. Das war um 10:30 und jetzt ist es 12:30, 2 Stunden. Das kann, das kann man jetzt essen. Aber in einer Stunde ist es besser. So, guck, jetzt habe ich das Fett runter. So. Mhm.
1: Also noch eine Stunde mehr würdest du das jetzt schmoren, wenn du die Zeit
0: eigentlich
1: hättest.
0: Ideal ist, wenn das Fleisch kurz vorm Zerfallen ist.
1: Ja. Weißt du, das, was man mit der Gabel essen
0: aber
1: kann.
0: Aber wir haben ja so einen Hunger, wir können ja so lange nicht warten.
1: Naja, das geht ja nicht. Um 1 sitzen wir hier, aber sowas von am Tisch.
0: Jetzt geht es hier drüben weiter. Da habe ich jetzt eigentlich alles drin. Bis auf Tomatenmark dazu, diesen Kümmel. Salz habe ich nur keins, mache ich auch ganz am Schluss.
1: Wenig Flüssigkeit, musst du da nochmal nachgießen?
0: Da ist bis jetzt noch gar keine Flüssigkeit drin. Das ist alles in dem Fleisch gewesen. Jetzt gebe ich hier Paprika rein. Aber vorher probieren, das darf kein scharfes sein. Und jetzt ist das Ganze ein bisschen zu trocken, das hast du schon richtig erkannt. Jetzt kann ich Rotwein nehmen, ist aber gar nicht nötig. Also ich bin ja eher der Fan, den Rotwein so rein. Und hier arbeite ich jetzt
1: lieber mit Brühe.
0: Aber guck, jetzt ist das soweit schon flüssig.
1: Kriegt schon so ein bisschen.
0: Da brauche ich gar keine Flüssigkeit mehr.
1: Reicht schon.
0: Entscheidend ist, dass es nicht anbrennt. Das ist wirklich auf kleinster Flamme. Guck mal. Das ist fast schon zu viel. Jetzt gehen wir auf 1. Dann muss man so blub, blub, blub, so geht es dahin.
1: Ich mache hier noch ein bisschen Knödelbillard. Darf ich, gell?
0: Ja. Dort, das muss ich. Das hast du schon gesehen, Kümmel ist drin.
1: Ja.
0: Da gibt es noch ein Gewürz, was absolut wichtig ist, das ist Zitronenschale. Diese beiden Komponenten ergeben eigentlich diesen typischen Wiener Gulasch-Geschmack. Und das Schöne ist eigentlich an dem Gulasch, und deswegen machen die Wiener das dauernd. Der Wiener ist ja mir sehr wesensverwandt, von Haus aus faul. Und das ist ja die Geburt aller Genialität. Ne?
1: So ist es.
0: Das wissen wir. Das macht keinen Dreck. Also nicht da braten und rösten und machen. Mhm. Ganz slow motion, ganz gemütlich und zeitlich. Eier das vor sich hin und nichts verspritzt.
1: Gut. So, ich bin die Knödel habe ich nochmal umgedreht mit deinem berühmten oben antitschen und sie drehen sich dann nur. Jetzt drehen sie sich nicht mehr,
0: guck, jetzt hat es sich dreht, weil die gegarte Seite wird leichter wie die rohe, die oben ist. Die sind auch fertig. Schön fertig. Mit dem Grün. Gut, hat sich gelohnt mit dem Pinkel.
1: Ganz schön. Ich hätte es mir nicht schöner wünschen können.
0: Ha, nur verdient.
1: Vincent hat inzwischen hier den Gulasch fertig gemacht. Nicht das Gulasch, sondern den Gulasch habe ich gelernt.
0: Und guck mal, diese dicke Soße besteht nur aus Zwiebeln. Und das nennt man Zwiebelbindung. Und ich habe in Deutschland noch nie ein gutes Gulasch gegessen. Noch nie. In Wien gibt es das an jeder Ecke. Das hängt damit zusammen, dass man in Deutschland gern das mit Mehl andickt.
1: Ja.
0: Das ist eine Todsünde, um nicht zu sagen Katastrophe.
1: Würde in Österreich sofort mit Verweis des Landes bestraft werden.
0: Und da ist der Österreicher natürlich auch nicht so von der schnellen Truppe. Das Fleisch ist weich, ich habe es probiert.
1: Vorsicht, wir haben auch Zuschauer in Österreich, weißt schon, gell?
0: Entschuldigung, das ist ein Lob.
1: Ach so.
0: Und zwar, die lassen sich Zeit. Mhm. Also das Gulasch hat jetzt 3 Stunden hier vor sich hingedümpelt. 4 Stunden wären fast noch besser. Fast, wenn es am Zerfallen ist, dann ist das gut.
1: Dann willst du es haben.
0: So, und jetzt kommt hier noch ein bisschen was Grüns drauf auf den Knödel. Und dann habe ich hier braune Butterschaum. Mhm. Boah, ich sag das. Ich sag's dir. Tu mal das mal davor.
1: Sehr so. Gut.
0: Dann mach ich gerade weiter.
1: Du hast schon 3 Teller oder? Weiter bereitstehen. Das füllt mich mit Zuversicht. So. Vinz ist am Anrichten. Ist auch schon fast fertig, oder?
0: Kannst du die Teller aufnehmen?
1: Ja. Was ich auch noch mal gerne aufnehmen würde, ist diese der oder das Frage. Jetzt habe ich von dir das der Gulasch angenommen, aber es ist das Gulasch.
0: Mir ist das wurscht. Hauptsache es schmeckt, ist mir egal.
1: Ja.
0: Das Gulasch.
1: Das Gulasch.
0: Bei Frauen haben wir immer recht.
2: Das ultimative Gulaschgewürz geht so.

0: Wir fangen jetzt aber erstmal mit den Schwarzwurzeln an. Otto hat nämlich heute eine super Idee, wie man Schwarzwurzeln, die ja eigentlich ein Wintergemüse sind, auf eine völlig neue Art präsentieren kann. Ne?
1: So schauen sie aus, wenn sie frisch sind. Mhm. Die sind jetzt schon gewaschen, weil sie im Außen ziemlich schmutzig natürlich auch, und dann sandig auch so. Die sind gewaschen, über abgetrocknet. Wenn die jetzt dann hinterher geschält sind, man sollte für dieses Gericht alles möglichst gleichmäßig lange oder gleich dicke auch suchen. Wichtig ist, dass man dann diese Geschichte in einem Wasser mit sehr viel Zitrone hat, damit die nämlich nicht wieder schwarz werden, was sonst
0: die laufen leichter Schwarzwurzeln. Der Name sagt
1: vorher,
0: schon, ne?
1: Vorher schwarz und neigen dazu, wieder dunkel zu werden.
0: Nicht das ist so ja eigentlich ein tolles Gericht, jetzt so auf der Kante von Winter zum Frühjahr. Weil die Schwarzwurzel ist ja das Wintergemüse und dazu macht Otto noch so ein Rührei mit Pilzen und ganz vielen Kräutern. Das hat dann auch noch mal diesen Frühjahrs-Push-Me-Up-Effekt. Ja. Und jetzt werden die geschält.
1: Jetzt werden die mal ordentlich geschält. Das sollte so möglichst wirklich nichts mehr Braunes, so wie jetzt, wenn wir lieber mal zweimal drüber gehen.
0: Ja. Sind dann hinterher die Finger auch schwarz von den Schwarzwurzeln? Das geht so, ne?
1: Ja, kommt davon. Wenn die nicht sauber sind, dann passiert das mal schon. Ja. So, dann schnappen wir hinten diesen Ansatz noch mal weg. Und jetzt geht's gleich an das Schneiden der Pasta. Mhm. Dazu brauchen wir einen Schäler, den ich. Also man kann diese Schäler zum Beispiel nicht gut nehmen, weil das dann aus einem Stück vorne dort.
0: Ja.
1: Die machen immer gleiche Scheiben. Bei diesem kann man mit dem Messer so ein bisschen reingehen oder mit einem Schraubenzieher, macht es ein bisschen breiter. Und dann ziehe ich quasi relativ, also nicht so ganz dünne Scheiben durch, aber
0: ja, so ein etwas dickere
1: man sieht schon
0: Streifen.
1: Jetzt, das wären solche gleichmäßigen Nudeln, wie die weiße Bandnudel ist.
0: Sieht aus wie so eine Tagliatelle
1: Pasta,
0: oder so.
1: Pasta, genau. Und dann kommt das Ganze in ein Salzwasser mit ein bisschen Zitrone auch. Kochen das ab und so weit, bis es einfach schön al dente ist. Also es wird am Anfang, ist am Anfang jetzt so richtig knackig.
0: Sehr knackig, ja.
1: Das sollte natürlich gerade so sein wie Pasta. Im
0: also derselbe Biss wie eine Pasta, die al dente gekocht ist.
1: Und wenn wir nachher die Soße dazu machen, die so ein bisschen sahnig ist, dann schaut es auch nachher wieder aus wie eine schöne Pasta, die al dente ist.
0: Und da kommt jetzt sind sie ja so ein bisschen glasig geworden. Und mit der Sahnesoße wird es dann, also wenn man das nicht sagt jemandem, was das ist, dann erkennen die das gar nicht aufs Erste.
1: Nee. Und das soll ja auch so sein. Das ist ja auch spannend, dann, wenn man zu Hause immer sagt, heute habe ich eine Pasta, die ist ohne Mehl.
0: Ja, ist natürlich auch für alle Allergiker ist das super, ne?
1: Ja.
0: Die irgendwie Unverträglichkeiten
1: haben.
0: Und ein
1: schönes vegetarisches Gericht.
0: Auch das?
1: Ja.
0: Mein Gott, Otto.
1: So,
0: das sollte aber sehr
1: schön.
0: Schmeckt's auch?
1: Schön knackig. Ich warte, was ihr dazu sagt. Ich halte meine Backe bereit.
0: Ja, nur das Öhrchen.
1: Danke.
0: Für das Öl, für das Duftöl. Schwarzwurzel, Spargel des kleinen Mannes, Winterspargel. Namen gibt's viele. Trotzdem ist er fast vergessen, was doof ist, weil Spargel ist ein, nicht Spargel, Schwarzwurzel ist ein wunderbares Gemüse und das wird gerade in allen Feinheiten in einer in einem Feldversuch in Bad Bamberg ausgetestet.
2: Sie gilt als fast schon vergessenes Edelgemüse, die Schwarzwurzel. Auf den Feldern des ökologischen Gemüsebauversuchsbetriebs der Bayerischen Landesanstalt für Gartenbau in Bamberg soll das Gemüse nun beweisen, dass es sich lohnt, es aufs Feld zurückzuholen. Ein humoser, tiefgründiger und gut gelockerter Boden ist beim Schwarzwurzelanbau Pflicht. Denn die im Frühjahr so zart aussehenden Pflanzen bilden bis zu 35 cm lange Pfahlwurzeln aus. Für ein zügiges Wachstum benötigen die Sämlinge zudem eine ausreichende Bodenfeuchte. Bei lang anhaltenden Trockenperioden heißt es deshalb, regelmäßig wässern.
3: Es gibt kaum Krankheiten, die die Schwarzwurzel befallen. Und sie ist auch in der Küche sehr wertvoll. Es ist auf jeden Fall wert, die Schwarzwurzel wieder in Kultur zu nehmen.
2: Aufgrund ihres Geschmacks trägt die Schwarzwurzel auch die umgangssprachlichen Bezeichnungen Winterspargel oder Spargel des armen Mannes. Botanisch haben Spargel und Schwarzwurzel nichts miteinander gemein. Sie gehören zu zwei völlig unterschiedlichen Pflanzenfamilien. Als Korbblütler ist die Schwarzwurzel eng verwandt mit Haferwurzel und Löwenzahn. Gut erkennen kann man das anhand der gelben Blütenköpfe, die sich normalerweise erst im zweiten Jahr entwickeln. Einige Pflanzen halten sich allerdings nicht daran und blühen schon im ersten Jahr. Erwünscht ist das nicht, wirkt sich die Blüte doch negativ auf die Wurzelqualität aus. Im Versuch wurde deshalb geprüft, ob das Entfernen der Schosser, wie in alter Literatur beschrieben, zu besseren Wurzeln führt. Beim Ernten zeigte sich jedoch, dass blühende Pflanzen generell eine schlechtere Qualität aufweisen, egal ob man die Schosser entfernt oder stehen lässt. Da Schwarzwurzeln winterhart sind, reicht die Erntesaison in der Theorie von Oktober bis ins Frühjahr. Allerdings nur, wenn der Boden offen ist.
3: Spätestens bei der Ernte wird ganz deutlich, dass tiefgründige, lockere Böden von Vorteil sind beim Schwarzwurzelanbau. Die Schwarzwurzeln können bis zu 35 cm lang werden, wenn die Bodenverhältnisse das erlauben. Es ist nicht ganz einfach, sie unbeschädigt aus der Erde zu bekommen. Das, was bei der Ernte bricht, kann man am besten gleich verwerten. Was zu viel ist, dann auch einfrieren oder einwecken. Und die Wurzeln, die man ganz unbeschädigt aus der Erde bekommt, die eignen sich dann auch für eine Erdmiete, für ein Erdlager.
2: 9 Sorten standen im Test. Am besten abgeschnitten hat Hoffmanns schwarze Pfahl mit hohen Erträgen und schöner Wurzelform.
1: Ist wirklich was Leichtes, was Vegetarisches und was ein bisschen Spaß macht und auch noch ein bisschen Überraschendes, wenn man sowas zu Hause anbietet. Das heißt, die Pilze gemischt, alles Mögliche, was da zurzeit gibt, von Champignons bis Austernpilze, was unterschiedliche Arten, die man schön braten kann, kommen da dazu.
0: Yep. Hier qualmt auch schon die Pfanne, ne? Die ist heiß, merke ich.
1: Ist die? Ja. Ein bisschen Öl rein.
0: Olivenöl?
1: Oh, Olivenöl, sowas lieber. Super.
0: Beide Pfannen oder nur eine?
1: Jetzt zuerst mal in die rechte, in die. Da machen wir nämlich die.
0: Reicht's auch?
1: Die Pilze, wunderbar. Jawohl, hier. Brutzeln wir hier an.
0: Und die richtig mit großer Hitze schnell anbraten, weil die sollen braun und nicht weich werden.
1: Das ist ganz wichtig, ja, dass die nachher also fast kross werden, aber zumindest einmal braun angebraten, also goldbraun angebraten sind.
0: Das heißt, das Salz auch erst hinterher drauf oder wird das jetzt nicht
1: viel? Ein bisschen, das würde nicht schaden, das schadet nicht, wenn man da ein bisschen Salz und Pfeffer schon dazu gibt, dann machen wir das schon mal. Und im letzten Moment, quasi so kurz vor dem Anrichten, wenn es noch heiß ist, kommen dann die Rühreier dazu. Und das machen wir dann so, dass es noch ein bisschen saftig ist.
0: Aha, sehr gut.
1: Jetzt kommt da noch die Vorbereitung für die Soße. Da haben wir auch noch mal ein bisschen Olivenöl, Schalotten, Zwiebeln dabei anbraten.
0: Und das ist jetzt eine Soße für die Schwarzwurzeln dann dazu.
1: Das wird die Sahnesoße.

0: als die Soße jedenfalls. Du hast was? Das ist Schmand oder?
1: Das ist jetzt ein Creme fraiche, genau. Ja. Mhm. Die Schalotten sind angeschwitzt. Da kommt die Sache dazu. Das lassen wir ein bisschen einkochen.
0: Aber Otto, fit wie du bist und machst die Schwarzwurzeln, die raus sind, raus, oder?
1: Die sind jetzt, finde ich, so, dass man sie knackig, al dente essen könnte.
0: Ja, oder? Ja.
1: Irre. Mhm. Jetzt haben wir hier die Soße soweit vorbereitet und abgeschmeckt. Mhm. Und da kommen jetzt einfach die. Also wenn man sie vorbereiten möchte, müsste man sie jetzt in kaltes Wasser und abschütten. Mhm. Brauchen wir aber nicht, weil sie sind dann gleich zum Essen.
0: Und wenn sie mal gekocht sind, passiert auch nichts mehr mit dem Schwarzwerden. Also ich könnte sie dann auch einfach in eine Frischhalte.
1: Kalt machen, wichtig, dass sie dann in der Konsistenz bleiben.
0: Ja.
1: Und dann abtropfen lassen und in der Folie oder abgedeckt eben geben. Und dann
0: ist alles gut.
1: Das wunderbar. Kann man auch schön am Vormittag, für den Abend zum Beispiel machen, oder am nächsten Tag. So. Und jetzt machen wir da hier nochmal das, damit die nochmal wirklich ein bisschen auch den Geschmack und die Optik kriegen von einer Pasta.
0: Ja. Also jetzt allein von der Optik könnten die meisten nicht mehr sagen, ob das eine richtige Nudel ist oder ob das eben unsere Schwarzwurzel ist.
1: Genau. So.
0: Sehr schön.
1: Die Pilze habe ich jetzt soweit fertig und dann mache ich im allerletzten Moment einfach noch die Rühreier drunter, damit die noch schön saftig sind, wenn wir dann anrichten können.
0: Aber Otto, du hast hier schon angefangen anzurichten.
1: Ich habe jetzt noch in die Pilze die Eier reingegeben und habe die schon ein bisschen warm gemacht noch, sodass sie gerade noch ein bisschen, dass die noch ein bisschen flüssig sind und nicht so trocken werden, was ich nicht so toll finde. Und jetzt haben wir unsere Nudeln angerichtet.
0: Die Schwarzwurzeln, welche hier als Nudeln verkauft werden.
1: Genau.
0: So, dann gib mal Gas, dass ihr die noch probieren könnt.
1: In die Mitte schön rein, kannst du schon mal.
0: Diese Hetzerei, ne?
1: Ja.
0: So, Petersilie bei. Ein schönes vegetarisches Gericht. Sieht sehr schön aus.
2: Und jetzt noch mal ganz pur. Das perfekte Rührei. Man nehme 2 Eier pro Person, 2 Esslöffel Milch dazu oder auch Wasser oder Sahne, etwas frisch gemahlenen Pfeffer natürlich, eine Prise Salz, wer mag, kann auch Muskat drüber reiben, verquirlen, aufschlagen, rühren, in der Schüssel, nicht in der Pfanne. Nur mittlere Hitze bitte, 1 Esslöffel Butter dazu und eine beschichtete Pfanne. Ganz vorsichtig von außen nach innen schieben und dann schnell vom Herd, das Ei gart nämlich auf dem Teller noch nach.
0: In der Küche zuständig ist Vincent.
3: Nichts gemütlich.
0: Nix?
3: Heute geht es um Leben und Tod und um Bienenstich.
0: Okay, wenn Vincent backt, ist es Leben und Tod, ich sehe schon.
3: Ist echt. Und wird eine gute Sache, weil dieser Bienenstich, den kennt ja jeder. Ja. Aber mittlerweile kommt er ja aus Backfabriken oder so ähnlich oder nicht. Alles aber.
0: Oft.
3: Häufig, oft. Und jetzt zeigen wir mal, wie das selber geht. Das ist nämlich gar nicht so schwer.

0: Meint die drauf. Zucker kommt rein.
1: Das ist das Beste am Bienenstich überhaupt, diese Karamellkruste da oben mit dem Mandelbrötchen.
0: Aber hallo, die nage ich immer runter, der Rest kriegen die anderen. Okay, jetzt kommt hier noch Butter rein. Mhm. Dann habe ich hier noch Honig am Start. Da muss auch rein. Und das Ganze wird... Oh, Achtung, Achtung, Achtung.
1: Was passiert da jetzt?
0: Das macht man heiß, muss ich jetzt rühren.
1: Das wird alles miteinander geschmolzen und gebräunt.
0: Genau, jawohl. Ich habe die Mandeln ein klein bisschen angeröstet.
1: Ja.
0: So.
1: Dass sie schon ein bisschen Farbe vorwegnehmen.
0: Genau. So verteilt man den ganzen Kram hier. Und es gibt dann eine flüssige Karamell. Mhm.
1: So eine
0: Mandelmasse. Bestimmt von einer Art Honigton. Nicht?
1: Ja.
0: Und ich muss hier ein klein bisschen rühren, bis dieser ganze Zucker sich verschmolzen hat. Das ist jetzt übrigens etwas, wo man die Kinder ein bisschen fernhalten sollte. Weil das wird ja bis zu 120 Grad heiß.
1: Infernalisch. Wenn die da kommen und sagen, machen wir schnell probieren. Ne?
0: Auch probieren. Hm. Guck, und jetzt habe ich das. Gehen wir von meinem Power runter. Jetzt habe ich hier das.
1: Ein Hefeteig.
0: Jetzt verteile ich das hier.
1: Ja.
0: Und dann schiebe ich es in den Ofen. Das war's schon.
1: Okay. Und den Hefeteig, den machst du jetzt nicht nochmal, weil der muss ein bisschen vorgehen wahrscheinlich, oder?
0: Genau, das ist ein ganz normaler Hefeteig. Hm. Also da halte ich mich nach streng ans Rezept. Und wichtig ist, dass der einfach da drin, der war am Anfang nur so hoch und jetzt ist er ungefähr so hoch.
1: Dass also der schon ein bisschen Zeit hat.
0: Genau, so habe ich das. Und ab in
1: den Ofen.
0: Dann
1: kommt er in den Ofen?
0: Hinein.
1: Bei? Ist noch keine Temperatur eingestellt?
0: Ich mache immer 200 Grad.
1: Okay.
0: Und dann beobachte ich die Sache.
1: Und du machst jetzt auch den Trick, Hefe in den kalten Ofen, dass der mit dem Erwärmen quasi nochmal so eine...
0: Nee, ist nicht kalt.
1: Ist nicht kalt?
0: Nee, ich habe schon so ungefähr 160 Grad, ich habe das gerade ausgemacht.
1: Ach so.
0: Jetzt gehe ich einfach mal auf 200, dann gucke ich, wie sich das entwickelt. Mhm.
1: Weil das ist ja auch oft ein Trick, wenn man keine Zeit hat, die Hefe gehen zu lassen, dass man es dann in den kalten Ofen schiebt und das dann so mit der Erwärmung des Ofens so ein bisschen anschiebt schon, oder?
0: Ist hilfreich.
1: Ist hilfreich.
0: Guck, da kennst du besser aus wie ich.
1: Backe ich öfter als du?
0: Nö. Ja, aber das wusste ich nicht, aber es ist eigentlich logisch, es leuchtet ein.
1: Also, wenn man ihn in Ruhe gehen lässt, ist es noch besser.
0: Du bist sehr einleuchtend für mich.
1: Dankeschön, auch hurra.
0: Ja.
1: Und dass wir dann in wenigen Minuten so einen amtlichen Hefeteig hinkriegen, dafür gibt es ja diese kleinen Turbohelfer, diese Hefewürfel. Und man fragt sich ja doch, wie so viel Hefe in so ein kleines Päckchen kommt.
2: Hefe soll den Teig locker machen und lässt ihn aufgehen. Die Deutschen verbrauchen im Jahr etwa 120.000 Tonnen Hefe für Brot, Brötchen und Kuchen. Alleine die deutschen Hefewerke in Nürnberg stellen über 30.000 Tonnen her, also rund ein Viertel. Die Produktion ist ein sensibler Prozess. Alles fängt ganz klein an. Aus ein paar Milligramm Hefe werden innerhalb von Tagen Tonnen. Vorsichtig überträgt die Laborleiterin Hefezellen in eine Flüssigkeit, die Melasse heißt. Das ist ein Nebenprodukt der Zuckerherstellung und davon ernährt sich die Hefe. Immer wieder nimmt die Laborleiterin Stichproben und vergewissert sich, dass es den Hefezellen gut geht.

0: Nach nur 3 Tagen wachsen die Hefen bereits in großen Gärbottichen. Die Hefe ist fast fertig. Jetzt wird noch überschüssiges Wasser entzogen. Es tobt ein harter Wettbewerb. Günstigere Importe, etwa aus der Türkei oder Rumänien, setzen den Nürnbergern zu.
1: Wir haben natürlich zu kämpfen mit steigenden Rohstoffkosten. Das ist nicht nur der Weizen, der teurer wird, auch Folgeprodukte der Zuckerherstellung. Damit die Melasse sind in den letzten Jahren enorm im Preis gestiegen. Auch andere Rohstoffe, Stickstoff, Phosphat, im Moment sind die wieder am Explodieren, die Kosten. Tut uns sehr weh. Dazu kommt unsere Energiewende, die uns natürlich auch steigende Stromkosten beschert.
0: Ein harter Kampf um ein Produkt, das jetzt gut verpackt in Supermärkte und Backstuben in ganz Deutschland geliefert wird.
2: Verbrennt der gerade da hinten unser
3: Bienenstich? Nee, es backt gut.

0: aussieht. Wunderbar. Totales Erfolgserlebnis.
1: Ha? Oh, herrlich. Und das duftet, diese Mandeln, diese Röstmandeln, ne? Super.
0: Genau, und dann wollen wir ja
1: herrlich
0: dazwischen diese Creme machen.
1: Ja.
0: Jetzt fangen wir mal an. Jetzt habe ich hier heiße Milch und Vanille. Da habe ich nochmal die andere Hälfte.
1: So eine Buttermilch-Vanille-Creme.
0: Ja, diese Vanille, die tut man einfach halbieren und das dann rauskratzen. Mhm. Und was ich jetzt mache, ist eigentlich, drehen wir hier mal hoch, nichts anderes wie ein stinknormaler Vanillepudding. Mhm. Da braucht es keine Tüte oder so. So, jetzt dickt es an, was wir sehen.
1: Mit der Stärke?
0: Ja. Und jetzt ist es ein bisschen mehr Stärke drin wie im normalen Pudding.
1: Ja.
0: Aber das ist eigentlich das Prinzip des Vanillepuddings. Da kommt der Zucker dazu. Und wir tun den jetzt ein klein bisschen noch aufmotzen, das Ganze.
1: Kriegt noch Farbe.
0: Und geben noch zwei Eigelbe dazu.
1: Sehr gut.
0: Ziehen es dann vom Herd.
1: Und das könnte man jetzt theoretisch als Vanillepudding essen.
0: Ja. Selbst das Ei könnte man herauslassen, aber mit dem Ei wird es ein bisschen geschmeidiger. Und das Ei enthält ja ein klein bisschen Fett. Mhm. Und dadurch wird es im Geschmacksvolumen ein bisschen stärker.
1: Mhm. Intensiver, weil der Hefeboden ja jetzt für sich genommen nicht so viel Geschmack mitbringt.
0: Das kann man jetzt schon probieren und hat jetzt schon Gaudi.
1: Gaudi.
0: Das ist wirklich
1: sehr gut.
0: Also braucht man überhaupt nicht aus dem Päckle kaufen.
1: Sehr eleganter Vanillepudding.
0: Viel zu teuer.
1: Könnte man jetzt auch so essen.
0: Und für die Füllung.
1: Schon lange keinen so selbstgemachten Vanillepudding mehr gegessen. Oh, das habe ich irgendwie komplett vergessen, wie gut das ist.
0: Für die Füllung muss ich noch sagen, da kommt nachher noch ein bisschen, nicht ein bisschen, sondern ziemlich Butter drunter. Und dann haben wir eine Creme-Patisserie. Mhm. Das zeige ich da aber erst nachher.
1: Du kühlst es jetzt erst mal ein bisschen runter.
0: Jetzt kühle ich das ein bisschen runter, weil wenn ich hier die Butter reingebe, würde das gerinnen, das funktioniert.
1: Sehr gut.
0: So.
1: Dann kühl du das runter.
0: Also ich habe ja hier diesen Pudding, der ist jetzt ein bisschen zu zäh, weil es soll ja kein Pudding geben, sondern
1: Buttercreme. Ja. Für den Bienenstich.
0: Jetzt
1: das ist
0: ich
1: jetzt nur schaumig geschlagene Butter, weiß
0: ich einfach
1: oder?
0: Mit dem Apparat hier schaumig geschlagen, das ist fast wie Schlagsahne, guck mal. Ganz weich.
1: Ja, ja, sicher.
0: Gut. Das muss
1: reines
0: sein.
1: Gold. Ich merke schon, wie es auf der Hüfte ankommt. Ja. Ne?
0: Pures Gold. So, und jetzt muss ich das vermengen. So. Und jetzt bekommt es auch eine ganz andere Struktur. Mhm. Jetzt ist es eine schöne Creme. Jetzt muss es aber abkühlen und dann haben wir sowas. Ne?
1: Ja.
0: Das war der erste Streich. Der zweite Streich ist, hier ist unser Teig.
1: Bienenstich.
0: Wir halbieren das so. Wenn wir das halbiert haben, legen wir das hier hin.
1: Auf der Palette?
0: Ich hole es halt so raus. Okay. Wenn da irgendwie jetzt habe ich das schon geschnitten, in meinem Übereifer jedenfalls. Und jetzt muss ich das in diese Streifen schneiden.
1: Ja, jetzt
0: das
1: erst.
0: Das ist ganz wichtig, ganz arg wichtig. Mhm. Und jetzt kommt die Creme da drauf.
1: So. Die vorbereitete, weil sie eben abgekühlt sein muss. Ich verstehe.
0: Die kommt da drauf. Ich verstreiche sie. Jetzt bin ich schon ziemlich am Ende.
1: Das heißt, du haust jetzt die ganze Masse Buttercreme auf die Hälfte des Kuchens?
0: Ja. Es reicht ja
1: soll
0: für
1: ja schmecken.
0: Wirklich viel. Ja, jetzt kommt nämlich der Obertrick. Das ist wahnsinnig wichtig.
1: Ja.
0: So. Jetzt kommen diese Teile hier drauf. So.
1: Ja.
0: Und so weiter. Und dadurch, dass ich das jetzt geschnitten habe, jetzt muss ich halt hier gucken, dass ich das grad habe. Das kommt weg, brauche ich nicht. Jetzt kann ich das hier.
1: Kannst du es besser portionieren?
0: Wenn ihr das nicht vorher nicht geschnitten hätte, dann quetscht sich das ganze, die ganze Füllung raus. Und so kann ich, zack, ganz brav einen schönen
1: glatten Schnitt
0: Bienenstich abschneiden.
1: Ich bin sehr stolz
0: die
1: auf
0: Nummer
1: dich,
0: zwei.
1: Vincent. Ein perfekter Bienenstich von
0: Vincent. Also man kann es noch perfekter machen, aber so.

0: So ungefähr.
1: Ja, toll sieht der aus, jetzt hör auf. Und also das von dir, wo du gar nicht gern backst. Du, ich weiß es zu schätzen.
0: Ich back immer gerne, aber ich kann es noch nicht richtig.
1: Echt?
0: Aber irgendwann mal.
1: Doch, doch.
0: Jedenfalls Bienenstich kann ich.
1: Stapeln. Sehr gut.

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11: Oh, leck! Awei, aber dabba!
12: Ich wollte eigentlich Senf drauf machen.

0: Du willst jetzt aber nicht baden gehen, oder? Du machst es spannend.
1: Sonst wäre es ja keine Überraschung.
0: Das ist ja
1: wunderschön, nicht? Komm mit.
2: Spaziert. Lass dich aber von den Äußerlichkeiten hier nicht abschrecken. Der Gutachter sagt, alles, was trägt, also die ganze Substanz, ist wunderbar in Ordnung. Ja, die Wände kommen raus. Dann entsteht hier ein einziger Raum. Küche, Wohnen, Frühstücken. Ja, können wir da draußen im Garten oder direkt unten am See.
0: Bisschen verrückt bist du schon, oder? Ist wunderschön, aber es steckt wahnsinnig viel Arbeit dahinter.
2: Das meiste mache ich doch selbst. Das ist doch das Gute daran. Komm erst mal mit.
0: Komm mit.
2: Und das hier ist unser Schlafzimmer.
0: Wunderschön. Ich verstehe absolut, was dir hier gefällt.
1: Ich komme mit.
0: Anton, es ist leider der ungünstigste Zeitpunkt, weil wir haben schon ein Projekt, das spätestens in 9 Monaten unsere absolute Aufmerksamkeit fordert. Ich bin schwanger.

0: Schnuck!
1: Yeah! Oh, okay. Komm, gib check!
0: Also.
1: Oh yeah.
0: Halbe Stunde.
1: Ja. Komm, ich geh mit Hand und weg.
2: Mann, das ist. Ah, das sieht lecker aus. Toll.
0: Darf ich schon, Schwester Schitz?
3: Hallo, du mein Schatz.
4: Ach nee, warte doch bitte, bis Papa und Johanna da sind.
3: Hast du hier noch was ein?
4: Ja.
5: Oh, der König kommt.
6: Hallo.
3: Grüß dich. Hey, du stehst hier. Das.
6: Hallo, Papa.
2: Grüß dich.
4: So. Ach, Mensch, danke.
1: Hallo.
0: Hallo.
2: Hallo.
0: Kinder, Opa ist da.
3: Hallo.
1: Hi, Opa. Komm
2: her,
1: Opa.
2: Hallo. Hi. Da hängt ihr wieder über dem Computer.
7: Das muss ja so sein.
5: Und wie findet sie das Haus?
2: Naja, an sich ganz gut, aber der Zeitpunkt, der passt nicht so richtig. Jetzt, wo ein Baby unterwegs ist.
4: Ach du, das ist lieb von der Johanna, aber in erster Linie muss es ja zu euren Bedürfnissen passen.
5: Ich war auch erst geschockt, als wir mit dem Gutachter da waren. Weißt du, aber es ist ein perfekter Platz. Und, du musst es mal so sehen, Jana, wenn der Anton irgendwann mal die Firma verkaufen will, dann wirst du über jede Schraube froh sein, die er irgendwo reindrehen kann. Ich kenne ihn seit 35 Jahren. Ein Anton ohne Aufgabe ist eine Zumutung.
3: Naja, und im schlimmsten Fall habt ihr halt ein bisschen Kohle versenkt.
2: Ja, da spricht der Experte.
5: Ja, vielleicht hättest du sie einfach ein bisschen früher in deine Pläne einbeziehen sollen.
2: Ja, oder sie mich in ihre.
8: Da gab's keine, das weißt du.
2: Ja,
8: das
2: weiß ich.
3: Los, Mimi, warte mal, wie ist
2: Jana. Ist schwanger.
3: Was?
2: Ja, der Opa wird nun mal Papa.
3: Ich bitte. Also, ich freue mich für euch.
5: Herzlichen Glückwunsch. Hast du davon gewusst?
3: Herzlichen Glückwunsch.
4: Lass dich erstmal richtig gratulieren. Glückwunsch.
8: Danke.
2: Ja, und das, dieser ganze Prozess wird dann eben auch noch als Sinnstiftung.
4: Fake News, ne?
0: Und am Ende dreht sich wieder alles nur um ihn. Tut mir leid, Schwesterchen. Aber wenn es sich beruhigt, den Super-Opi hast du nicht verpasst.
4: Naja. Christian und ich freuen uns jedenfalls total auf die Kleine. Darauf kommt's ja an.
0: Was ist denn das?
8: Ein Glubschi.
0: Glückwunsch.

0: Na? Alte Väter sind schlecht fürs Kinderhirn. Kinder von Männern mittleren und höheren Alters leiden mit größerer Wahrscheinlichkeit an psychischen Erkrankungen wie Autismus, Psychosen. Wissen diese alten Bürger überhaupt, was sie ihren Kindern antun? Ja.
1: Und was ist mit den Müttern? Hm? Bin ich in 23?
2: Die wollen diese Kinder doch auch.
0: Yeah.

0: Alles gut.
1: Alles gut.

0: Also den Spider sollten wir unbedingt behalten und den Kinderwagen, den hängen wir einfach hinten dran.
1: Ja, ja.
0: Ja. Ich gehe jetzt einfach zu Fuß. Die Rose ist ja um die Ecke. Hm?

0: Morgen. Oh, hast du Maria einen Kinderwagen gekauft?
1: Ah, Sonja.
0: Das ist aber süß von dir.
1: Ja. Es gibt was Wichtiges zu besprechen. Mit dir und David. In 10 Minuten in meinem Büro.
2: Du gehst echt in Elternzeit?
3: Wir sind auf dem Bauplatz.
2: Darf man das denn als Opa?
1: Danke. Ja, wenn man der Vater ist.
2: Wie? Marie ist gar nicht schwanger, sondern Johanna?
1: Nein. Was? Doch, nee. Also beide. Beide sind schwanger.
2: Oh, schön. Herzlichen Glückwunsch, Chef. Du musst ja völlig aus dem Häuschen sein. Und wann geht's los mit der Elternzeit?
1: Naja, wenn der Kleine etwa 7 Monate alt ist und Johanna wieder anfängt zu arbeiten. Das passt vom Timing her ideal. Dann schicken wir noch gemeinsam das Angebot für die Modernisierung der Abwasseranlage von Darmstadt raus. Und während der Gemeinderat darüber berät, starte ich mein Homeoffice. Und wenn dann der Zuschlag kommt, dann bin ich schon längst wieder zurück.
4: Wenn?
1: Das Angebot ist doch nur pro forma. Schließlich haben wir die Anlage ja mal gebaut.
4: Papa, das war in den 80ern.
1: Ja, dann müssen natürlich noch die laufenden Projekte abgewickelt werden. Und die hat ja Sonja perfekt im Griff.
4: Nennt Johanna ihre Elternzeit eigentlich auch Homeoffice?
0: Ja, das ist ja jetzt kein wirklicher Abschied. Und trotzdem möchte ich es nutzen, um mich bei euch zu bedanken. Leider konntet ihr ja nicht mit mir zusammen in Bangladesch sein. Trotzdem setzt ihr euch mit einer solchen Hingabe für die Frauen und ihre Familien in Not ein. Es ist einfach ein Geschenk, euch als Team zu haben. Und dir, Anton, dir danke ich. Ich freue mich einfach wahnsinnig auf die 8 Monate Zeit mit meiner Familie. Und ich bin so wahnsinnig gespannt auf diesen kleinen Unbekannten hier. Buffet eröffnet.
5: Das ist genau richtig.
6: Jo, Stiller, ich übernehme die laufenden Fälle von Johanna.
5: Das ist nicht der perfekte Zeitpunkt für ein Baby, aber
6: drück mir die Daumen, dass sie rechtzeitig zurück ist, wenn die Klage gegen die Textildiskonto zum Prozess kommt.
7: Herr Stiller! Herr Stiller, herzlich willkommen, Baby. Das ist nicht der Weg. Die ganze Zeit.
8: Verrast ihr, wie er heißen soll?
0: Ja, klar.
8: Otto. Ach, das ist doch ein süßer Name.
0: Gut, oh, entschuldige.
8: Na dann, hoffentlich bis bald.
0: Ja, lass es dir gut gehen. Tschüss.
8: Ja, ich auch. Tschüss.
9: Tschüss.
0: Tschüss. Und? Wir beide?
1: Wir hauen jetzt hier ab.
10: Unbedingt.
11: Wahnsinn. Wie Anton sich für Johanna verändert hat.
12: Das glaube ich erst, wenn ich sehe.
11: Ja, jetzt schließ einmal nicht gleich von dir auf andere.
12: Der Anton war es 30 Jahre lang gewohnt, dass ohne seine Unterschrift nichts läuft. Und selbst wenn er sich für Johanna ins Zeug legen will, das hält er keine 2 Wochen durch. Entweder muss Johanna zurück oder es wird ratzfatz eine Betreuung für den Otto gesucht.
0: Glaube ich nicht. Guck doch mal, wie er sich reinhängt. Kann mir wetten. Ich sag, der bleibt dran. Und wenn ich gewinne, dann fährst du endlich mal mit mir in Urlaub. Thailand. 4 Wochen.
12: Okay. Und wenn ich gewinne, dann nervst du mich nicht.

0: Ich bin im Bad, ich rasiere mich.
1: Was ist jetzt wirklich los? Guck mal, du gehst jetzt zu Papa. Für Otto musst du dich aber nicht rasieren. Hm? Komm, jetzt geht's zu Papa. Und die Telefonnummer der Ärzte, die hast du?
0: Ja.
1: Das abgekochte Wasser, das steht genau neben dem Milchpulver. Und wenn du dich an die Zeiten hältst, da kann gar nichts schief gehen.
0: Ja, das ist ja nicht mein erstes Kind.
1: Oh, meins.
0: Du wirst sehen, es ist, als wärst du nie weg gewesen. Mhm. Wirklich, keiner verlangt von dir am ersten Tag 100% mit. Ey, mit.
1: Tschüss, mein Großer. Oh, macht's euch ganz schön.
2: Bis heute Abend.
0: Ja, tschüss.
1: Ja. Anton, du mit den Autos. Ich nehme einfach deinen Spider und du nimmst meins.
0: Oh, aber dann bitte sei vorsichtig, weißt
1: du. Der Rückwärtsgang, genau, der Rückwärtsgang.
0: Der geht nur ganz. Oh. Okay.

0: So, die Sanierung der Regenwasserauffangbecken in der Muhlheide. Da muss das Aufmaß gemacht werden. Karl, das übernimmst du?
1: Okay.
0: Perfekt. Gut, nächster Punkt wäre Webersdorf. Da müsste...
2: Oh, Entschuldigung. Ingenieurbüro Lüneburg, Sonja Keller. Morgen, Chef. Okay, ich sag Bescheid. Bis gleich. Wir sollen ihn zur Besprechung per Video dazuschalten.
3: Oh, guten Morgen.
2: Morgen, Chef. Wie läuft's denn in der Elternzeit?
3: Morgen, Chef. So, wo steht ihr gerade?
2: Wir waren gerade bei der Abwicklung der Baustelle in Webersdorf. Dafür gibt es jetzt einen Termin für die Endabnahme.
3: 16. Oktober, 14 Uhr. Die gehen auch davon aus, dass du natürlich dabei bist, aber...
4: Selbstverständlich bin ich dabei.
0: Und was ist mit Otto?
3: Ja, das ist bestimmt nur der Schnuller.
4: Ja, ganz schnell den Schnuller. So, ganz gut.
3: So, nächster Punkt.
5: Dernstadt, die Kalkulation ist fertig.
0: Ich würde allerdings ganz gern eine alternative Möglichkeit zur Wasseraufbereitung...
4: David, das sollte heute Morgen schon raus, und zwar wie besprochen.
3: Der Auftrag hat eine Größenordnung, wo wir uns keine
4: Experimente erlauben können.
5: Das ist doch schon alles fertig.
0: Ich muss es nur mit reinnehmen.
5: Ja, David, das sind konservative Beamte, die denken nur in die Richtung, die sie kennen.
2: Wir würden dann David als Ansprechpartner führen.
5: Nein, warum denn? Du wirst noch gar nicht wissen, dass ich zurzeit reduziert arbeite.
0: Vielleicht kümmerst du dich mal um Otto. Ja. Ich glaube, du kannst das abschalten, Sonja.

Sonja, was gibt's? Wie?

0: Was, der Bürgermeister? Nein, nee, passt prima. Nee, stell durch, stell durch, stell durch. Ah, hallo. Brüder, grüß dich. Ja, das ist ja toll, dass das jetzt mal klappt. Mhm. Ja, ich wollte nur sagen, dass ihr. Was? Ja, dass ihr von uns bald ein Angebot erhaltet. Nee, ist mir klar, ja, dass das über eine öffentliche Ausschreibung laufen muss. Ja. Nee, aber wir hatten ja damals die.
1: Ja, komm, dann fahren wir jetzt erstmal einen Schatten. Geht's?
2: Ja.
1: Hallo, Otto. In dem Café gibt es den leckersten Sojalatte und es gibt sogar glutenfreien Kuchen. Das ist super für Christian.
2: Ja, also Sojalatte mag ich ja gar nicht. Ich meine, ihr trinkt ja alle Soja, ne? Aber ich weiß gar nicht, wie man das essen kann. Das ist so, also das schmeckt dann auch so. Es schmeckt aber nicht. Also dann trinke ich lieber schwarz.
1: Schwarz, Kitchen. Ja. Aber wir trinken heute noch schwarz.
2: Ja, gut.
3: Ah, gehen Sie schon.
2: Gleich. Wir haben einen Kurs.
3: Ah.
1: Schon ist gut, Papa. Du telefonierst seit über einer Stunde.
3: Wirklich? Oh, ja, aber es geht doch um einen ziemlich großen Auftrag und da sollte nichts schiefgehen.
1: Das kriegt David schon hin.
3: Ja, glaube ich, bestimmt.
1: Wir reden gerade über Kitas. Das ist das Thema im Babybusiness gleich nach Stuhlgang.
2: Marie hat es mit Lea in der Villa Sonnenschein eine Runde weiter geschafft.
3: Ja, und die ist gut?
2: Das ist die beste Kita überhaupt.
1: Aber Johanna hat auch was Schönes gefunden, oder? Du solltest ein paar Eltern-Kind-Kurse besuchen, Papa. Kann sonst einsam werden. Am Babyschwimmen ist doch gerade ein Platz frei. Ja, da gehen auch nicht nur Frauen hin. Christian hat ein paar super nette neue Vaters kennengelernt. Wenn du willst, dann verkuppel ich dich mal.
3: Nö, nö, da können sich die Jungväter zum Affen machen, ne? Ja, Otto, Ist heute nicht dein Tag, ne?
4: Ich geh da mal. Wir sehen uns demnächst, ne?
3: Wir sind ja jetzt Kollegen. Das ist auch irgendwie witzig, oder?
4: Ja. Ach, komm.
3: Ja, sag tschüss. Tschüssi, tschüssi.
2: Tschüss, Otto.
1: Auf Wiedersehen, Herr Lüneburg.
3: Wiedersehen. Na, wollen wir mal?
2: Echt krass. Du machst deinen Vater zum Opa und der kriegt selbst noch mal ein Kind. Würde mich bei meinem Vater voll freuen. Er ist so debri seit der Scheidung. So, wir müssen los jetzt.
5: Ja.
0: Sonja, ich habe mit dem Bürgermeister gesprochen. Also, morgen 9 Uhr. Holen wir dich ab. Nein, Otto und ich. Ja, pass auf. Und während ich in dem Meeting bin, da gehst du mit dem Kleinen ein bisschen spazieren. Nee, das ist Quatsch. Nee, das schaffst du. Ach, Otto ist ganz pflegeleicht. Ja. Ja, gut. So. Ja, die Sonja, das ist eine nette.
4: Ja, ist gut. Ist gut.
3: Das gefällt dir.
4: Das gefällt dir. Ja, ja, ja, ja.
6: Was habt ihr denn den ganzen Tag gemacht? Otto war völlig ausgepowert. Der ist sofort eingeschlafen. Du brauchst unbedingt bequemere Schuhe.
4: Allerdings, das kannst du dir wirklich nicht vorstellen. Ich komme hier zu gar nichts.
6: Doch, kann ich mir vorstellen.
4: Und wie war denn dein Tag? Hoffentlich hast du Otto hier nicht so sehr vermisst.
6: Ach, mein Tag war an sich wunderbar, aber ich habe Otto unglaublich vermisst.
4: Na, dann nimm doch mal frei. Machst du einfach mal Homeoffice?
6: Du bist ein Witzbold, oder? Du hast heute gerade erst wieder angefangen. Komm, lass uns auf den ersten gelungenen Tag in unserem neuen Leben anstoßen. Hm? Also, was dran?

0: und aufwachen, ich muss los.
1: Wieso, wie spät ist es denn?
0: 8:30.
1: Was?
0: 8:30. Papa.
2: Sag tschüss, Mama.
0: Anton?
1: Was?
0: Post für dich.
1: Was?
0: Da drin findest du bestimmt was Schönes für dich.
1: Mhm, toll, witzig.
0: Winkt ihr mir noch?
1: Ja.
0: Tschüss, ihr zwei. Tschüss. Tschüss. Anton? Anton? Kuss vergessen.

du... Oh Mist, was machst du denn? Oh, so ein Mist.

0: Ja, Sonja, ich weiß. Ja, wir, ich habe mich ausgesperrt. Und der, ja, da ist auch der Autoschlüssel dran. Das hat jetzt keinen Sinn. Nee, versuch du mal, ein Taxi mit Babyschale zu bekommen. Nein, wir müssen der Wahrheit ins Auge sehen. Ich habe den Dernstadt-Termin versenkt. Ja, das ist. Es geht nicht. Warte mal. Ja, tschüss, ich melde mich wieder.
1: Na, hallo.
0: Na?
1: Sag mal, ist Johanna noch zu Hause?
0: Nee, die ist schon lange weg. Die ist schon weg.
1: Und was macht ihr so früh auf der Straße?
0: Ja, wir gehen jetzt. Wir gehen jetzt zu einem Babykurs.
1: Pekip.
0: Pekip, genau. Wir gehen zu Pekip.
1: Wow.
0: Gehen wir hin.
1: Ja. Ja, ja, schön. Ja,
0: wir müssen jetzt uns beeilen. Die sind da. Die sind ziemlich streng.
1: Oh, das glaube ich. Soll ich auch hinfahren?
0: Was? Nee, das ist ja hier gleich um die Ecke. Ja, also dann.
1: Juhu. Tschüss. Tschüss, Otto. Micha. Du glaubst nicht, wen ich gerade getroffen habe auf dem Weg zum Pekip. Na, Pekip. Ja, da zieht man die Babys nackt aus und besingt sie. Ah, genau, Anton. Ich freue mich schon auf die weißen Strände und die unfassbar guten Massagen. Und ist sportlich, mein Lieber. Bis heute Abend. Tschüss. Das würde dich interessieren.
2: Puh, du bist ja schnell.
1: Ich habe gerade den Superpapa getroffen auf dem Weg zum Pekip.
2: Zum Pekip? Davon hat er mir gar nichts erzählt.
1: Also, dass Anton sich mal so engagieren wird, Wahnsinn.
2: Doch. Er meint es wirklich ernst. Du wirst diesmal besser machen als bei David und Marie.
1: Das ist schön. Was sagst du eigentlich zu dem Neuen?
2: Stiller.
1: Der sorgt ganz schön für Herzflattern bei den Damen.
2: Hätte sich mal mehr um die Frauen in Bangladesch kümmern sollen. Ich habe wirklich gehofft, wir wären viel weiter in der Sache, wenn ich zurückkomme. Aber Sabina, hier, das ist richtig gut. Kannst du es bitte in den Verteiler stecken?
3: Es geht los. Prozesskostenhilfe steht.
2: Nein.
3: Doch.
2: Die erste zivilrechtliche Klage gegen ein deutsches Textilunternehmen im Ausland.
3: Ich hoffe, dein Mann hat zu Hause alles im Griff, denn wir treten jetzt einen Tsunami los.
2: Klar.

0: Ist das nicht toll? Man entlastet die Eltern und hat dabei so einen Spaß.
1: Ja, richtig toll.
0: Wäre ich jetzt Vater, ich würde mir auch Elternzeit nehmen.
2: Oh. Ja, aber sagen Sie es nicht Ihrer Frau. Sonst ist die plötzlich schwanger und nimmt sie beim Wort.
0: Das ist gut.
2: Ich nehme ihn mal raus.
3: Ja, was haben wir denn hier? Ja.
2: Das gefällt dir. Mhm. Ja. Mhm. Ja, ja. Mhm.
4: Ich nehme an, es ist der hier.
2: Ach, ja, danke.
4: Ich habe denen in Dernstadt gesagt, du hattest einen kleinen Autounfall.
2: Was? Wieso das denn?
4: Sie hätte auch sagen können, dass du verschlafen hast oder dass dein Kind heute keinen Bock hat zu spielen in der Kläranlage.
2: Gibt's schon einen neuen Termin?
4: Nee, noch nicht wirklich. Der Bürgermeister ist jetzt erst mal 2 Wochen im Urlaub.
2: Ich? Blöd.
4: Ich hab dir hier mal die ganzen Infos zu meinen Ideen für alternative Abwassersysteme zusammengestellt.
2: Gut. Super. Ja, danke. Mhm.
4: Papa, das ist die Zukunft. Das ist ein System aus Bakterien und ganz speziellen Filtersteinen. Ich meine, das ist eine wirklich revolutionäre Lösung. Und die Infrastruktur in Dernstedt, ja, wirklich perfekt.
2: Hör mal, wenn ich denen mit Bakterien und Filtersteinen komme, dann geht bei denen einfach nur eine Klappe runter.
4: Aber wenn wir so ein außergewöhnliches Konzept einreichen, dann haben wir doch viel bessere Chancen.
2: David, bitte keine Experimente. Hörst du, nicht? Ich kenne die Leute seit Jahren. Ja, die wollen das Altbewährte und sonst gar
4: komm,
2: nichts.
4: Das ist doch Schwachsinn. Du willst das Altbewährte, oder?
2: David, ich werde nicht zulassen, dass du uns die Tour vermasselst und am Ende die Firma ruinierst.
4: Ach, ich ruiniere die Firma, ja? Mann, verdammt noch mal, wenn wir ständig diesen alten Stiefel fahren, kommen wir doch nicht weiter. Aber klar, ich bin das Problem. Nee.
2: David, bitte. Ich schaue es mir an, okay? Ich schaue es mir an.
4: Alles klar, mehr wollte ich auch nicht. Ja,
2: ist gut.
4: Nun komm, mein Kleiner. Nun komm. Komm. Au. Au.
2: Oh. Was ist das? Komm mal her. Komm mal. David!
4: Aua. Papa? Alles okay?
2: Nimm ihn.
4: Na komm.
2: Bitte nimm ihn.
4: Na komm. Hallo. Das kann doch nicht wahr sein. Aua.
3: Schau mal.
4: Oh nein. Soll ich dich ins Krankenhaus bringen?
3: Ich könnte heulen. Das ist doch nicht zu fassen.
4: Komm, ich fahr dich ins Krankenhaus.
5: Oh, entschuldigt, das ging leider nicht früher.
6: Uff. Hat er schon gegessen?
1: Ja.
5: Ach, ihr seid ja wunderbar. David, wie läuft's denn in der Firma?
3: Ja, läuft soweit ganz gut.
5: So, jetzt kommen Sie zu mir. Komm her, mein Schatz.
6: Ja.
4: Ich bin ja mal weg.
5: Tausend Dank. Ja, grüß die Kinder.
4: Papa, bin du besser?
5: Und was ist das jetzt, ein Hitzenschuss?
7: Nein, nein, nein, da ist nur ein Wirbel ausgerenkt. Aber so liegen, das tut ganz gut. Ja, und schwer tragen, das kann ich im Augenblick nicht.
5: Ja, na dann ist das ja ein Riesenglück, wenn du so leicht bist. Hm? Süßer?
7: Ich dachte, du könntest...
5: Weißt du, was du jetzt brauchst? Hm? Eine warme Wanne und die gute Salbe. Und dann ist es morgen schon fast vergessen.
7: Ah ja, ja. Ja, sehr.
5: Geht doch schon viel besser, ne?
7: Oh, das ist schon irgendwie seltsam.
5: Was?
7: Ja, mein Herz, das stolpert so komisch in letzter Zeit.
5: Dein Herz?
7: Ja.
5: Ja, dann fahren wir doch am besten morgen einfach zu Michael, hm?
7: Ja, das ist eine gute Idee.

0: Herzlich willkommen bei Kinders.
1: Wir möchten einen Kinderwagen kaufen.
0: Da habe ich was ganz Besonderes für Sie.

0: Halt.
1: Ultraschall war lehrbuchmäßig. Wenn du mich fragst, ist dein Herz tipptopp gesund.
2: Ja? Bist du sicher?
1: Schon. Johanna ist ja wieder voll angekommen in der Kanzlei. Euer Rollentausch klappt doch gut.
2: Naja, mir wäre es lieber, sie würde es einen Tick langsamer angehen. Weißt du, wenigstens bis der Auftrag für die Kläranlage eingetütet ist.
1: Vielleicht sollte ich den Langzeit-EKG anlegen, um ganz sicher zu sein, dass du der Belastung auch gewachsen sein wirst.
2: Ah, das ist vielleicht eine ganz gute Idee, ja.
3: Und?
1: Herz-Ultraschall war mehr oder weniger okay.
3: Oh, das ist doch wunderbar.
1: Ich dachte, vielleicht lege ich ihm noch einen Langzeit-EKG an, um ganz sicher zu sein. Ich meine, er ist ja nicht mehr der Jüngste, der Gute.
3: Genau, das finde ich gut. Ich muss jetzt wirklich los. Wir haben ja heute den ersten Termin vor Gericht. Und dann kannst du vielleicht mal nach einem größeren Kindersitz schauen. Also, ich würde dich nicht bitten, aber du bist ganz schön gequetscht da drin, oder? Also, nur wenn es dir gut genug geht.
2: Ach so, ja, nee, klar, ja. Ich kann es versuchen. Mhm.
3: Du bist ein Held. Ich liebe euch. Dich natürlich auch. Tschüss.
4: Viel Glück bei Gericht.
3: Danke.
1: Soll ich dir noch ein paar gefährlich aussehende Pillen verschreiben?
2: Du, ich muss gerade aufpassen, dass David die Firma nicht an die Wand fährt mit seinen Schnapsideen.
1: Das glaube ich weniger. Der hat nämlich die Cleverness von dir. Was glaubst du, wer gerade bei mir war? Ja, genau. Ich sag mal so, richte dich lieber auf den Samstag im Wannseebad ein.
2: Ja, David, was ist?
5: Was ist mit der Anstalt?
2: Warte mal, ich habe hier eine ganz schlechte Verbindung.
5: Nein, was für eine Firma? Was denn für eine Firma?
2: Das kann doch gar nicht sein, dass da jemand schon einen Zuschlag bekommen hat.
5: Warte mal, die Verbindung ist hier schon. Ich muss erst mal raus. Ich gehe erst mal raus.
2: Nee, ich hab doch mit dem Röder gesprochen.
5: Nee, ist doch Quatsch. Der gibt doch nicht den Auftrag an jemand anderen, nur weil wir nicht bei dem Termin erschienen sind.
6: Ich bin mir ganz sicher, dass da nur jemand deine Unerfahrenheit ausnutzt.
5: Ja. Moment. Ja. Nein, du machst gar nichts. Ich bin schon am Auto und gleich in der Firma.
2: Sag mal, was ist das? Da spinnst du? Hey, Brit, was soll denn das? Sind Sie nicht ganz bei Trost?
7: Geben Sie mir sofort mein Kind wieder.
2: Was?
8: Ich habe die Polizei schon angerufen. Verstehst du jetzt, warum ich nicht will, dass deine Eltern auf Benji aufpassen?
2: Entschuldigung. Das.
9: Otto!

0: Schau, die Mama kommt. Die Mama kommt. Ja, sie kommt.
1: Ich war vollkommen durcheinander, weil David hat mich angerufen, weil ein Mitbewerber uns mit irgendwelchen blöden Tricks den Auftrag wegschnappen will. Und das passiert eben, wenn ich nicht 100% in der Firma bin.
2: Gibst du mir bitte den Autoschlüssel?

0: Schläft er?
1: Er hat eine Abmachung. Hast du wirklich gedacht, du kannst die Firma weiterführen wie bisher und du machst unseren Sohn im Nebenbei?
0: Ich habe gesagt, es tut mir leid.
1: Ich muss mich auf dich verlassen können. Pass auf, wenn du das nicht kannst, dann sag's lieber gleich. Dann führt Joe Stiller den Prozess weiter und ich bleib mit Otto zu Hause, bis er in die Kita kann.
0: Moment, ich habe auch eine Verantwortung meinen Mitarbeitern gegenüber.
1: Ach, natürlich. Weißt du, dass du dafür David hast? Dass er das genauso kann, vielleicht sogar besser als du, wenn du es zulassen würdest?

Lüneburg, Engele hier. Ich wollte Ihnen nur Bescheid geben, dass das Haus immer noch zu haben ist. Falls von Ihrer Seite also noch Interesse besteht, dann melden Sie sich doch mal bei mir. Schönen Tag noch.

0: Du hast vollkommen recht. Ich bewundere dich. Ich bewundere dich und deine Arbeit und du sollst sie machen können. Ich mach das, ich zieh das durch mit der Elternzeit. Du kannst dich darauf verlassen. Also Eltern und so, ja. Ich liebe dich.
1: Hast du ja frischen Saft gepresst?
0: Ja, es gibt auch hier frische Tomaten, Trauben, Blaubeeren. Ich kann die Brötchen aufschneiden, wenn du mich. Moment. Ich hab's Ei vergessen. Boah. Außerdem habe ich überlegt, dass wir Otto taufen lassen. Mhm. Ich möchte junge Paten für ihn. Marie zum Beispiel.
1: Ja, aber dann auch David. Hm?
0: Ja, klar. Warum nicht? Und was ist denn? Mhm. Das sind vegane Eier. Ich meine, hey. Aber du kannst auch gern so eins haben.
1: Anton. Ich glaube, wir brauchen einen Babysitter, damit wir endlich mal wieder Zeit zu zweit haben. Mhm.

0: Hm? Hey, ja, was gibt's, Marie?
1: Wie siehst du denn aus?
0: Was, wieso?
1: Du, sorry für den Überfall, aber es ist ein echter Notfall, ja? Unsere Babysitterin hat Windpocken, Christian erreiche ich nicht und ich muss mein Modell für einen Architekturwettbewerb abgeben. Ich weiß, du hast total viel Stress mit Otto, aber wenn du heute Lea nehmen könntest, dann...
2: Ist gut, wir kommen raus.
3: So, und da bin ich. Oh, wen haben wir denn da? Ja, wen haben wir denn da?
4: Jo. Ja, was ist das denn?
1: Das ist unsere Bewerbung für die Villa Sonnenschein. Weißt du, wenn man was bastelt, hat man bessere Chancen, genommen zu werden. Und du, das wäre ganz toll, wenn du die auch noch schnell eben abgeben könntest. Also, die Adresse steht hinten auf dem Vogelhaus.
5: Ja, klar. Mach ich.
1: Ja? Ja. Echt?
5: Sicher.
1: Danke, Papa. Du bist meine Rettung. Dann treffen wir uns einfach um 3 auf dem Spielplatz und ich übernehme Lea wieder.
5: Ja, klar. Also machen wir's.
1: Ja? Okay, super. Danke. Tschüss.
5: Tschüss.
1: Tschüss, Schatz.
5: Halt, was ist mit der Tasche?
1: Ja. Danke. Ciao, ciao.
5: Tschüss.

0: Tag. Anton Lüneburg.
1: Sehr erfreut.
0: Psst. Sie schläft gerade.
1: Sehr erfreut.
0: Ja, sind beides meine. Einmal Opa, einmal Papa. Das gehört zu der Bewerbung meiner Tochter Marie Lüneburg.
1: Ach.
0: Soll ich ihr abgeben?
1: Das ist ja mal eine tolle Idee. Ist ja ein richtiges Schmuckstück. Mhm. Ach, kommen Sie doch kurz mit rein. Dann schreibe ich Ihnen eine Quittung aus für die Bewerbung.
0: Ah ja, ja. Wollen wir mal kurz reingucken? Komm, wir gucken mal kurz rein.
2: Gerade Mittagsruhe, sonst würden Sie ein bisschen mehr Gewusel erleben.
1: Hm?
2: Ich bin gleich wieder bei Ihnen. Schauen Sie sich doch so lange ein bisschen um. Den Wagen können Sie ruhig hierher stellen. Keine Angst, hier kommt kein Kind weg.

Ja, hallo, David. Ja, das ist lieb, dass du zurückrufst. Ja, ich wollte nur sagen, dass ich vorerst nicht mehr ins Büro komme. Nee, für längere Zeit. Ja, ich verlasse mich ganz auf dich und Sonja, dass ihr beide euch um die nächsten Ausschreibungen kümmert. Ja. Was? Dein Konzept? Nein, das habe ich noch nicht gelesen, aber ich mach's heute Abend. Ich kann aber jetzt nicht so lange mit dir sprechen. Bin hier in einer wichtigen Besprechung. Ja. Naja, eine Besprechung eben, ne? Ja, mach's gut. Tschüss.

0: in meinem Büro.
1: Hallo. Ja.
2: Und überlässt David jetzt echt das Kommando?
3: Ja, klar. Geht ja nur um so ein paar Ausschreibungen. Und da spricht der Renommee der Firma schon mal für sich selbst.
2: Und was machst du dann den ganzen Tag?
3: Ja, mich um Otto kümmern. Ich meine, das ist ein bisschen mehr als nur Windeln wechseln und Fläschchen geben, weißt du doch.
2: Ja, das stimmt, aber so eingespannt ist man dann doch nicht. Vielleicht suchst du dir ein Hobby.
3: Hobby suchst du dir eins? Also wirklich?
2: Nee, aber es ist einfach schwer vorstellbar, dass ja, dieser Spielplatzalltag Herausforderung genug ist für dich.
3: Oh, ein Klöpfchen.
1: Du, wie lief eigentlich der Wettbewerb?
2: Gut. Sehr gut sogar. Also, mein Entwurf hat große Chancen, unter die ersten drei zu kommen. Ja, vor allem der Typ vom Senat war völlig aus dem Häuschen, wie raffiniert ich das Praktische mit dem Ästhetischen verbunden habe.
1: Ach, toll. Ich fand's ja auch echt genial. Na, dann drücken wir dir mal die Daumen.
3: Hey, die krabbelt ja wie ein Weltmeister und zieht sich schon überall hoch. Fängt bestimmt bald an zu laufen.
1: Ach, bloß nicht. Je länger die Kinder am Boden bleiben, desto besser für ihre Entwicklung.
3: Ja?
1: Aber ja, Tia ist schon etwas weiter. Ich sehe mein typisches Fano-Kit.
3: Wie Fano-Kit?
1: Frühförderung, bei der die Synapsen verknüpft werden und die Weichen für eine erfolgreiche Zukunft gestellt werden.
2: Also ich glaube ja, jedes Kind hat sein eigenes Tempo.
3: Nee, das klingt doch hochinteressant.
1: Ja, das ist es auch. Viele Eltern denken ja, sie haben Zeit, ihr Kind zu fördern und zu fordern, bis es aus dem Haus ist. Aber das stimmt nicht, das ist ein Irrtum. Ab 6 Jahren lassen die Kinder sich nicht mehr erziehen. Wer also die frühen Jahre schleifen lässt, der braucht sich später nicht wundern.
3: Ja.
4: Hallo, hallo.

0: Da. Ja, wir haben heute hier zwei Neue in unserer Runde. Das ist der Anton und der Otto. Hallo Otto, willkommen.
1: Ich freue mich.
0: Lass ihn das mal alleine machen. Er macht das schon, wenn er soweit ist. Ja, vielleicht magst du dich und Otto kurz vorstellen und uns erzählen, was du dir hier von unserer Runde erwartest.
2: Ja, ich bin hier, um Ottochen die besten Startmöglichkeiten zu verschaffen. Ja, ihr seht ja, ich bin jetzt nicht mehr der Jüngste. Und ja, ich weiß nicht, wie lange ich ihn werde begleiten können.
0: Willkommen.

0: Entschuldigung.
1: Hey.
0: Leider zu spät.
1: Kein Problem. Ich habe schon mal ein Aperitif bestellt.
0: Ach, gerne.
2: Ja, aber wir haben ja gar nichts zu feiern.
1: Das sehe ich anders. Auf die Pressekonferenz morgen.
2: Mhm. Wow. Prost.
1: Als ich das erste Mal davon gehört habe, dass du den Mut hast, einen deutschen Textilriesen zu verklagen, da dachte ich, du spinnst. Echt, ich dachte, das klappt nie. Was du geschafft hast, das ist wirklich Wahnsinn.
2: Danke. Ich finde es auch gut, dass du die Klage weitergeführt hast und tja, dass wir jetzt Partner sind. Ach so, morgen. Hm?

0: Dein Mann ist echt ein Glückspilz.
1: Man muss ja bei der ganzen Arbeit und dem Kinderthemen darf man ja nicht vergessen, dass man eine Frau ist.
0: Klar. Verstehe ich total.
2: Und? Kommt ihr wieder?
3: Na klar.
2: Sag mal, habt ihr schon was von der Villa Sonnenschein gehört?
3: Mm-mm. Oh, da haben wir uns ja auch beworben.
2: Mhm. Ach, und du sag mal, du hast doch eine Babysitterin. Anton sucht gerade. Zweisprachig? Wir probieren gerade eine Chinesin aus. Wenn die gut ist, dann kann ich den Kontakt gern vermitteln.
3: Ja. So, jetzt gehen wir. Komm.
2: Okay, dann tschüss. Bis nächste Woche.
3: So.
2: Hat's euch gefallen?
3: Ja, sehr. Gell, Otto?
2: Ich bin mir sicher, dass sich der Kontakt mit den anderen Kindern inspirierend auf Otto auswirken wird.
3: Sie haben aber auch nicht den Eindruck, dass er irgendwie autistisch wäre oder so?
2: Nein. Wie kommst du denn darauf?
3: Ja, das soll ja bei älteren Vätern verstärkt auftreten. Und er interessiert sich noch so wenig für andere Kinder. Also, ja.
2: Nein. Otto fehlen einfach noch die nötigen sozialen Kompetenzen. Und dafür sind wir ja da.
3: Ja.
2: Allerdings ist Otto ein kräftigeres Kind. Bei seiner weiteren Förderung würde ich das einfach berücksichtigen.
3: Ja, wieso? Was heißt das?
2: Na, ich denke da an Babyfitness, Babyschwimmen, Ernährungsberatung.
3: Ach so.
2: Und vielleicht fragst du mal den Kinderarzt, ob eine Therapie nach der Padovan-Methode angebracht sein könnte.
3: Padovan-Methode.
2: Genau. Aber das A und O für seine Entwicklung ist natürlich das Krabbeln, das ist ganz klar.
3: Ja.
2: Gerade kräftigere Kinder lassen das gerne aus, dabei ist das essentiell für die...
3: Für die was? Für die Nein, oder?
2: Nein, für die... Entschuldigung. Für die Verknüpfung der beiden Gehirnhälften.
3: Ach so, ja, klar, klar.
2: Ja. Dann sehen wir uns nächste Woche wieder.
3: Ja, gut, dann bis nächste Woche.
2: Tschüss, Otto. Tschüss.
3: Winke, mach Winke, Winke. Mach Winke, Winke, ja.
2: Tschüss.
3: Ja, zurück. Winke. Jetzt kann das.
2: Jetzt, genau.
3: Ganz alleine. Ganz alleine.
4: Ich gebe dir ein bisschen Vorsprung. Und jetzt, ja, sehr gut, sehr gut. Super. So ist es gut. Und jetzt vor. Vor. Ja, du. Toll. Toll. Jawohl. Alter. Weiter.
2: Bin schon da.
4: Und weiter. Weiter. Ja, komm, schnapp dir den Hasen. Schnapp ihn dir. Schnapp ihn dir. Jawohl. Frohsinn.
2: Komm, nein. Her, mein Schatz.
4: Doch, drück nicht immer gleich hoch. Nee. Was? Da hat er doch gar keinen Grund, sich selbst zu bewegen.
2: Ach, da hat er wohl noch meinen Schatz auf den Arm nehmen.
4: Ja, gut, aber wir müssen einfach Krabbelanreize setzen. Er ist 10 Monate alt und er zeigt noch nicht die geringste Ambition.
5: Boah, du bist schon 10 Monate alt
2: und zeigst nicht die geringsten Krabbelambitionen. Das ist ja wohl unglaublich, weißt du was? Ich auch nicht. Ich bring dich jetzt einfach ins Bett, du Süßkopf. Deswegen habe ich nämlich früher Schluss gemacht. Hm? Sag gute Nacht.
3: Ja, aber bitte ohne Fläschchen.
2: Ne? Ohne Flasche.
3: Ja, wir sind gerade dabei, uns das abzugewöhnen.
2: Aha. So, ohne Flasche. Ich verstehe das nicht. Warum soll er jetzt auf einmal keine Flasche mehr bekommen?
3: Hm? Ja, damit er lernt, es auch ohne diese Hilfe zu schaffen. Aber ich kann es auch übernehmen. Und gestern haben wir es auch gemeistert.
2: Ja, nee, ich hab das schon.
3: Okay.
6: Ja, ich komme schon.

0: Lernst du das Buch da auswendig?
1: Du solltest froh sein, dass ich meine Rolle als Vater jetzt wirklich ernst nehme und nicht nur Witze darüber machen.

0: Ah, hier. Das ist jetzt mal interessant. Schlafstress kann auch von den Eltern selbst ausgelöst werden.
1: Mhm, klingt plausibel.
0: Ja. She's crazy like food.
2: Oh, oh.

0: Bedeutet melken.
1: Aha. Ja, jetzt weiß Otterchen, dass es gleich sein Fläschchen gibt.
2: Weil er jetzt eine Kuh im Garten hat.
0: Was ist das denn?
1: Das ist ein Fläschchenkühler. Also da kommt kochende Wasser rein und in Otterchens Lieblingstemperatur wieder raus.
3: Dann 360 Milliliter?
1: Nee. Oder? 300, der Champion war doch nicht beim Training. Das ist nämlich unser Stammlokal nach Babyfitness.
0: Hm. Was macht er sonst noch so?
1: Ja, montags Babyfitness, Dienstag ist Frühförderung, Mittwoch Massage, Donnerstag Schwimmen, Freitag Zwergensprache und Samstag die kleinen Musiker. Ja, alles. Das ist allerdings manchmal auch noch Mittwochs. Also da machen wir 50-50.
2: Das ist nicht alles ein bisschen viel, Papa?
1: Hey, du hättest vielleicht Abitur, wenn sich deine Mutter ähnlich ins Zeug gelegt hätte.
2: Oder du. Also, dass du dich mal ins Zeug gelegt.
3: So, die Herrschaften, ich würde dann die Bestellung aufnehmen.
2: Ich nehme erstmal hier, bitte.
1: Es gibt Champagner. Ich habe eine kleine Ankündigung zu machen.
2: Gibt's jetzt auch noch ein spezielles Gericht, das ich bestellen soll?
1: Ja, irgendwas, was schnell geht. Ihr seid nämlich ziemlich spät gekommen und Otterchen muss noch seinen Mittagsschlaf machen.
0: Nee. Ihr bestellt bitte genau das, was ihr wollt. Hm?
2: Also, ich gehe mal auf Klo.
1: Wir bestellen jetzt erstmal Vorspeisenteller für 4 Personen und dann gucken wir mal. Ja. Otterchen kann ja auch später noch.
0: Otto, guck mal, Otto, da ist mein.
4: Hallo. Der Kleine.

0: Das ist doch so, oder?
1: Ah, da ist ja David auch wieder.
2: So, Wodka für mich.
3: Hey, oh, trink doch nicht so viel.
2: Hm? Trifft mich da jetzt etwa väterliche Fürsorge?
3: Naja. Also folgendes. Wir beide haben beschlossen, euch taufen zu lassen. Und wir würden uns sehr freuen, wenn ihr beiden seine Patenschaft übernehmen würdet.
4: Oh, ja, gerne.
3: Ich hoffe, euch ist klar, das ist eine sehr verantwortungsvolle Aufgabe.
2: Das ist so super klar, oder, Schwesterherz?
4: Schön.
2: Schön. Wann sollen die Party steigen?
3: Am 26. Juli.
2: Perfekt. Nachdem es jetzt im Büro für mich nichts mehr zu tun gibt. Also, ich bin dabei.
4: Was war denn das da gerade eben?
2: Merkst du eigentlich irgendwas, Schwesterchen? Hm? Früher war es die Firma und jetzt ist es Otto.
4: Was ist denn dein Problem?
2: Oh, so schön. Karten für unseren kleinen Bruder. Geht's eigentlich noch? Weißt du, ich habe ihm ein komplettes Konzept gegeben, was die Firma endlich mal nach vorne bringt. Und wo habe ich gerade gefunden? Zwischen den vollgeschissenen Windeln im Kinderwagen. Ich meine, er hat noch nicht mal reingeschaut. Er lässt mich nie zum Zug kommen.
5: Ich erkenne den Mann, den ich liebe, nicht wieder.
6: Ich weiß genau, was du meinst.
5: Er sieht mich auch nicht mehr. Nur noch Otto.
7: Ja, was macht ihr denn? Warum versteckt ihr euch in der Küche? Da draußen geht's total.
5: Du hast richtig gute Laune, was?
7: Absolut.
5: Micha und ich gehen nächste Woche ins Reisebüro.
6: Noch ist nichts entschieden.
5: Wie? Echt? Ihr beide? Ihr verreist?
7: Ja. Und weißt du, wie lange?
5: Hm? 4 Wochen. Das finde ich gut. Das ist richtig gut, dass ihr Zeit miteinander verbringt.
6: Ja, sicher. Knüpfe jetzt den Anton vor.
8: Also, was ist denn jetzt so dringend? Ich habe mich gerade
6: lächerlich gemacht, was? Du machst dich lächerlich.
8: Was ist mit dir los?
6: Die ganze Otto-Show, das ist
8: Ja, ich verstehe. Gut, klar, wir sind beide anders sozialisiert worden. Aber die Zeiten haben sich geändert. Ja, der moderne Mann
6: singt garantiert nicht die ganze Zeit Babylieder. Du hast jedes Maß verloren. Niemand findet das mehr gut. Wahrscheinlich nicht mal Otto. Der Arme ist doch total gestresst von deiner permanenten Frühförderung.
8: Sag mal, warum fällst du mir jetzt in den Rücken?
6: Hä?
8: Jetzt, wo ich anfange, endlich mal was richtig zu machen.
6: Ja, ja.
8: Ja, ach so, klar. Bin dir peinlich, ja? Nicht männlich genug. Hm? Da tut's mir wirklich leid für dich.
6: Und Johanna? Wie findet die dich gerade, hä? Das weißt du gar nicht, oder? Weil du dir einbildest, für sie den Super-Daddy zu spielen. Dabei geht's eigentlich wieder mal nur um dich.
5: Ja. Pass auf, du, ich schau mir das an, wenn Otto im Bett ist. Ja, mach's gut. Tschüss. Anton?

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1: What though is nice baby. Hello, Hana.
2: Hello. Johanna.
1: Es wollte mich sie endlich kennenzulernen.
3: Ja, das ist Hanna. Unsere neue Babysitterin. Ich habe eine Überraschung für dich. Komm mal mit. Tschüss.
4: Wünschen Sie vorab einen Aperitif?
3: Nee, lass uns anstoßen mit einem Flasche Champagner.
5: Genau, wie früher.
4: Sehr gern.
5: Schön. Das ist eine schöne Idee mit dem Abendessen. Auch wenn es im Job gerade ein bisschen viel ist.
3: Kein Problem. Arbeite einfach nicht so viel.
6: Super Idee.
5: Ja. Geht nur gerade nicht.
3: Oh, warum? Stiller, übernehmen Sie.
6: Anton, ich bin wirklich froh, dass er da ist. Alleine würde ich das niemals schaffen. Sag mal, am Samstag, ja, die kleinen Musiker, können wir nicht einfach mal ausfallen lassen? Dass wir einfach nur zu dritt sind. Ich finde das wunderschön.
3: Nee, du weißt, wie wichtig Kontinuität gerade für die kleinen Kinder ist. Naja, kein Problem, ich kann auch alleine gehen.
6: So, mir liegt Ottos Entwicklung auch wirklich sehr am Herzen, aber weißt du nicht, dass du so ein ein bisschen übertreibst.
3: Nö. Ich versuche lediglich nachzuholen, was du in den ersten 7 Monaten versäumt hast. Ja, wie zum Beispiel das Babyschwimmen. Wäre vom 3. Monat an viel effektiver gewesen. Hm? Ja, wirklich.
6: Willst du jetzt damit sagen, dass ich eine schlechte Mutter bin, nur weil ich nicht 1000 Kurse gemacht habe?
3: Nein. Ich bemühe mich doch nur, dass Otto die besten Entwicklungsmöglichkeiten bekommt. Sei doch froh, dass ich jetzt in der Lage bin, mein Ego mal hinten anzustellen.
6: Wenn du mich fragst, hat dein Ego einfach nur eine andere Farbe bekommen.
3: Ja, das sagt mir jetzt diejenige, die nur ihren Job im Kopf hat.
7: So, bitteschön.
6: Nee. Können Sie wieder mitnehmen. Brauchen wir nicht mehr.
3: Ach, Johanna, Johanna, bitte.

0: Also pass auf, ich bin ja gleich da. Ja? Bis gleich, Jo. Tschüss.
1: Ja. Otto ist soweit fertig. Ja, gehst du zu Papa?
2: Oh, hallo. Was machst du damit?
0: Was?
2: Was du damit machst?
1: Zurückbringen.
2: Denkst du bitte an das Taufkleid für Otto?
1: Ja, klar. Hab ich ja gesagt. Tschüss.
0: Ja, aber eine Unfallentschädigung, die führt ja nicht automatisch zu einem Zugeständnis der Mitverantwortung. Und nur das. Nur das wird Signalwirkung haben.
3: Moment, jetzt einmal tief durchatmen. Das war schon ein Riesenetappenerfolg. Die haben ihr Angebot verdreifacht.
0: Ja, vielleicht.
3: Du musst nächste Woche nach Bangladesch mitkommen.
0: Ich weiß, aber mit Anton und mit Otto, das geht nicht einfach so mal so kurz.

0: Frau Lüneburg. Hallo.
1: Ja, ich würde gerne einfach wissen, was wir falsch gemacht haben. Das Vogelhäuschen kann es ja nicht gewesen sein.
2: Ja, also ich hatte Ihre Tochter auch schon fest eingeplant. Aber dann kam von der Geschäftsleitung die Anordnung, dass Ihr Vater, Herr Lüneburg, den Platz für seinen Sohn bekommen soll.
3: Mein Taufkleid. So ein schönes, weißes Taufkleid. Johanna hat gesagt, bei der Taufe, da gibt's ein Buffet.
4: Papa, was ist ein Buffet?
5: Das ist was zu essen. Ihr beide seht so klasse aus. Da kommt Marie. Geht ihr noch mal aufs Klo, ihr zwei? Weil in der Kirche gibt's nämlich keins.
3: Ja.
5: Und nicht rumtrödeln. Wie siehst du denn aus? Willst du so zur Taufe?
1: Du hast die ganze Zeit recht gehabt mit Papa. Sein Taufquatsch, den kann er sich sonst wohin stecken. Wir sind nicht seine Taufpaten, wir sind seine Kinder, verdammter Mist.
5: Was ist passiert?
1: Er hat uns Leas Kita-Platz weggeschnappt. Für Otto.

0: Foto. Lächeln. Dankeschön.
1: Alles Gute. Ciao.
2: Ich habe das Taufkleid vergessen. Ich habe es einfach vergessen.
3: Ja, aber ich bin das Problem.
2: Ich muss nächste Woche unbedingt nach Bangladesch wegen der Zeugenaussagen. Vielleicht tut uns so ein bisschen Abstand einfach ganz gut.
3: Oh. Eins sage ich dir. Otterchen würde ich dir nicht so ohne weiteres überlassen. So, kann was? Losgehen. David und Marie, sind die schon da?
4: Nein, aber ihr seid alle ein bisschen spät.
5: Wir möchten mit dem Gottesdienst beginnen.
3: Ja, wir warten nur noch auf die Paten.
4: Ah,
3: ja, da kommen sie.
5: Da können Sie mit dem Auto aber nicht stehen bleiben.
3: Ach so? Ja gut, dann kümmere ich mich drum. Hältst du mal?
6: Sag mal, wo bleibt ihr?
7: Hey, grüßt
3: euch! So. Hey, wie siehst du aus?
8: Du wirst ja andere Paten für Otto suchen müssen.
3: Was?
8: Wir lassen uns unser Leben nicht weiter von deiner Ego-Scheiße zerstören.
3: Hey, was ist denn in dich gefahren?
8: Früher, da hat sich alles nur um deine Firma gedreht und jetzt dreht sich alles nur noch um dein neues Projekt, um Otto.
3: Wie kommst du denn darauf? Was soll denn das jetzt auf einmal? Hat David dir das eingeredet?
6: Was soll denn das jetzt? Das hast du ja schön selber eingebrockt.
8: Ich habe mein ganzes Leben lang versucht, perfekt zu sein, damit du mich lieben kannst.
3: Ich liebe euch. Würde David in der Firma arbeiten, ohne Abschluss, ohne alles?
6: Ach komm, willst du mir das bis zu deinem Tod unter die Nase reiben? Hast du mein Konzept gelesen? Linus, Mimi, komm, wir fahren. Na kommt, auf!
3: Kinder, jetzt beruhigt euch doch mal.
9: Was ist jetzt mit der Taufe?
3: Ihr könnt jetzt nicht euren Bruder im Stich lassen. Was soll denn? Das ist wirklich sehr kindisch. Albern. Gibt's aber überhaupt nicht. Weißt du, was in die gefahren ist?

0: Sabina? Kommst du bei Otto bitte? Ja, mach gleich wieder da.
1: Sie haben jetzt nicht zufällig ein oder anderthalb Stündchen Zeit. Ich würde nicht, wenn es nicht eine Notsituation
2: wäre.
1: Ja? Was ist denn?
2: Anton, was machst du da gerade? Suchst du jetzt Ersatzpaten für unseren Sohn?
1: Ja, was soll ich machen, wenn die Kinder durchdrehen? Ich versuche lediglich, die Situation zu retten.
2: Ja, dann kannst du dir auch gleich noch ein Ersatzkind und eine Ersatzfrau suchen.
1: Sag mal, hey, ihr könnt mich alle mal! Entschuldigung, das hat sich erledigt.

Ich hab's mir angeguckt. Wenn das so funktioniert, also ich nehme an, du hast es überprüft, dann ist es wirklich sehr verblüffend. Ja, das ist eine kleine Revolution. Ja. Ja. Du warst immer sehr, sehr eigenwillig. Ist nicht so, dass ich euch nicht mitbekommen hätte. Ja. Ja, bei Marie, da lief alles immer glatt. Ja, einer wie im Lehrbuch. Das macht seinem Vater natürlich leicht, während du. Ja, da musste man sich schon ab und zu Sorgen machen, nicht? Schon mit 22 Vater, ja, ohne Abschluss. Aber du hast es ja dann doch immer irgendwie geschafft. Ja, das hat mich sehr stolz gemacht. Ja. Otto? Weiß gar nicht, wer ich da erleben, wie er sich durchkämpft, wie er sich entwickelt.

0: Ich weiß es auch nicht. Ich hatte gehofft, dass er mich nicht hängen lässt. Aber jetzt, ich habe noch nicht mal die Nummer von der Babysitterin, von dieser Hanna. Also ich bringe Otto jetzt zu Marie. Ich hoffe, dass das alles gut geht. Und kannst du bitte Joe Bescheid geben, dass ich gleich direkt zum Gericht komme? Ich schaffe das vorher nicht mehr ins Büro. Bis gleich.
1: Ich habe gedacht, dass du möglicherweise meine Hilfe brauchst. Also, wenn du es überhaupt noch willst. Ich weiß, ich habe mich total verrannt. Und Otto und die anderen Kinder völlig überfordert. Und ich dabei. Du hast ein Auge verloren. Aber ich wollte Otto perfekt vorbereiten auf die Zeit, wenn ich mal nicht mehr bin.

0: Wenn es wirklich wichtig ist, dass du nach Bangladesch fliegst, dann musst du da fliegen.
1: Ich verbiete dir das.
0: Was?
1: Dass du nicht mehr bist.
0: Oh, mein Super.

0: Weiter. Welches ist das Beste?
1: Das.
0: Welches ist das? Blaubeer? Weiter. Ist das Blaubeer? Ihr habt einfach den perfekten Geschmack. Woher habt ihr den? Von?
2: Papa. Hier.
3: Jawohl. Hallo, Kinder.
1: Opa.
3: Guck mal, wie ich den mitgebracht habe.
1: Otto.
3: Ja, der ist der Kleine.
1: Dürfen wir mit Otto spazieren fahren? Ja, super.
3: Ja, wenn ihr wollt, aber nicht zu weit weg. Ne?
1: Ja.
3: Nicht zu weit weg. Okay, wir müssen.
1: Wir schieben zusammen. Ich rechts und du links.
3: Oh ja.
0: Und mach's nicht zu wild, ja?
1: Ja.
3: Ganz vorsichtig, ganz vorsichtig. Ja, Sonny hat gesagt, dass ihr hier seid. So ein gutes Eis geben.
0: Ja.
3: Ja, ich werde mich aus der Abwasserwirtschaft zurückziehen. Das heißt, ich suche jemanden, der die Firma übernimmt. Ist eine gute Firma, hat einen guten Ruf, braucht nur ein bisschen frischen Wind.
4: Danke. Tschüss.
3: Wir sehen uns morgen im Büro.
0: Alles klar. Und schick mir meine Beine zurück.
3: Ja, ja, ja.
4: Was? Ich weiß einmal nicht, wie ich damit umgehen soll gerade.
0: Verstehe ich.

0: Doch schon ganz geil hier, ne? Was ist das denn? Ach, das sieht ja aus wie bei den sieben Zwergen.
1: Wie wär's mit einem großen Haus mit zentraler Küche und einem Wohnzimmer? Na, was sagst du, Marie?
2: Ich würde mir so sehr wünschen, dass du mit mir zusammen dieses Haus innen und außen gestaltest. Ich meine, wie du siehst, gibt's ja noch eine Menge zu tun.
3: Gibt's nur Kaffee oder habt ihr auch ein Bier da?
2: Komm mal her.
4: Wir haben Bier da.
5: Papa, da kann mein Boot dran.
6: Ich komm gleich, ihr zwei. Und nicht ins Wasser fallen, okay?
3: Ich hab mir gedacht, wir reißen unten alle Wände raus.
4: Hey, was habe ich gesagt? Nee, nicht weiter.
3: Ja, so, alle Wände raus. Wohnzimmer, da wo die Terrasse ist.
4: Kinderzimmer.
3: Ach, Sabina und Michael.
4: Urlaub im Friesennerz, wo sind die hingefahren?
7: Das kann doch nicht Thailand sein.
4: Ne, sieht aber gar nicht aus wie Thailand. Die sind um die Ecke, die stehen da hinten.
6: Komm gleich.
7: Ja, komm. Schlachtensee.
4: Ja, höchstens.

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0: herzlich willkommen, meine Damen und Herren. Eine neue Folge, wer weiß denn sowas? Und Sie wissen, am Freitag immer Quiz-Doppelpack. Erst wer weiß denn sowas, dann das Quiz-Duell direkt im Anschluss. Also es lohnt sich, heute dran zu bleiben und vielleicht auch das mobile Endgerät mal zur Hand zu nehmen und in der ARD-Quiz-App mitzuspielen. Denn dann können Sie ja zumindest bei uns vielleicht am Ende auch ein bisschen Geld gewinnen. Also, wir drücken die Daumen, wünschen ganz viel Spaß und freuen uns über zwei liebe Kollegen, die wir heute zu Gast haben. Ralf Kaspers ist bei uns. Und lieber Ralf, du hast ja nun im Fernsehen auch schon viel Quarks gemacht.
1: Ja,
0: jetzt gibt es was Neues ab Montag.
1: Es wird ganz Großes.
0: Ja. Frag mich mal was Leichteres.
1: Ja, frag mich was Leichteres.
0: Frag mich was Leichteres.
1: Das ist der Titel.
0: Neue Quizshow am
1: Klingt
0: Nachmittag.
1: So, als wüsste ich den Titel nicht, aber es ist tatsächlich der Titel. Zusammen mit Jens unter anderem.
0: Ja. Und moderiert von Lea Wagner, unserer Sportkollegin. Ja. Montag, ab Montag, 16.10 Uhr, erste Folge. Ich schaue rein, frag mich mal was Leichteres.
1: Freue mich.
0: Ja, wir freuen uns alle, natürlich. Und du hast ja wirklich, du hast ja so ein breites Themenfeld, weil du natürlich auch schon so viel gemacht hast. Ne? Also ganze naturwissenschaftlichen Sachen aus Quarks. Bei Frag doch mal die Maus, bist du ja seit Ewigkeiten dabei. Lokalzeit im WDR und so. Also auch so Alltagsthemen, sowas alles.
1: Es bleibt einiges hängen.
0: Ja, ja. Ganz sicher. Ne? Also alles andere als sechs richtige Antworten wären für mich persönlich eine Enttäuschung.
1: Toll, na super. Ja?
0: Vielen Dank. Und dann noch mit Bernhard.
2: Bernhard gibt sein Bestes.
0: Viel Spaß euch beiden, Ralf Kaspers mit. Und lieber Jens, wahrscheinlich haben wir sechsmal die Kategorie Nachrichten und sechsmal Schlagzeilen heute auf der Wand.
1: Okay. Ne?
0: Aber das bewundere ich an dir wirklich sehr, dass du ja sehr häufig und sehr gerne auch in Quizshows gehst, wo man immer denkt, Mensch, der Chefsprecher der Tagesschau. Dürftest du, wenn du wolltest, auch so, wie du jetzt gerade gekleidet bist, zum Beispiel die Nachrichten bei der Tagesschau lesen?
3: Die Nachrichten nicht, aber den Sport durchaus. Also wir hatten letztens den
0: Fall... Gibt es da so eine Etikette irgendwie, die irgendwo niedergeschrieben ist? Also dass man sagt 20 Uhr...
3: Wenn ich dir sage, Kai, wie lang dieses Ding ist, wie wir auszusehen haben.
0: Ja.
3: Es gibt einen sogenannten Designkatalog, der hat für die Tagesschau 67 Seiten.
0: Nein.
3: Da ist alles festgelegt von der Krawattenfarbe über Muster, Farbtemperaturen und sowas.
0: Habe ich noch nie von gehört. Haben Sie sowas schon mal gehört? Ja, bitte unbedingt. Ja, ja. Frisur auch und so. Geht es so weit?
3: Nein, wirklich. Letztens hatten wir den Fall in den Tagesthemen. Sportmoderator Rundhals-T-Shirt, Nachrichtensprecher ohne Krawatte und der Chefredakteur sah aus wie du.
0: Ja. Der Chefredakteur. Ne? Sie wissen Bescheid, meine Damen und Herren. Ja? Also, dann viel Spaß auch euch beiden, was man hier nicht alles erfährt. Ne? Jens Lieberhelfen.
4: Ich kenne manchmal ein bisschen.
0: Und ich habe auch noch was ganz Spannendes für Sie. Wussten Sie eigentlich, dass Memmingen im Allgäu der Hotspot für Blitzeinschläge im vergangenen Jahr war? 2,9 Blitzeinschläge pro Quadratkilometer. Boah. Wusstest du das?
1: Nein, wusste ich nicht. Ich bin
5: was? Das wusstest du nicht?
1: Ich bin um Gottes Willen. Was zu lernen.
5: Ja, eben.
0: Jetzt gucken wir mal auf die Publikumsverteilung. Hinter Ralf Kaspers und Bernhard sitzen 42 Zuschauerinnen und Zuschauer. Hinter Jens Rieber und Elton 70.
1: Wow.
0: Das ist schon ein klares Statement. Team Elton darf gleich die erste Kategorie auswählen. Aber jetzt schauen wir mal, was heute überhaupt alles so dabei ist. Hier sind unsere 12 Kategorien. Hier ist die Wand. 12 Kategorien heute sind Schweden. Wie ticken wir in der Küche? Damals tierisch-tierisch Stars. Clever. Bella Italia. Wahnsinn des Tages. Das Fragezeichen. Was bin ich? Und Sport. Jede richtige Antwort, 500 Euro. Beide Teams haben einen Publikumsjoker.
3: Und weil mich Ralf immer mehr von vegetarischem Essen überzeugt, wirklich, und das auf eine sehr charmante Art macht, entscheide ich mich jetzt für in der Küche.
0: Also, ah, okay. Ich hatte ja auf tierisch-tierisch getippt. Aber.
1: Ach so.
0: Ja. Oh. Die erste Frage aus der Kategorie in der Küche. Worin unterscheiden sich selbstschärfende Messer von herkömmlichen? A. Sie haben eine breitere, konkave Klinge. B. Sie bestehen aus weicherem Stahl. Oder C. Sie nutzen sich überhaupt nicht ab.
5: Jo, dass du wolltest das?
3: Bitte. Ja, herzlich willkommen in der Küche, ne? Kannst du mal zeigen, was da... Ich habe noch nie was von selbstschärfenden Messern gehört, muss ich ganz ehrlich gestehen. Warum habe ich die eigentlich nicht?
5: Ja, finde ich eigentlich auch.
3: Konkav war nochmal, welche Form?
5: Ist es nicht so halb, so innen, gewölbt, nach innen gewölbt irgendwie?
3: Sie bestehen aus weicherem Stahl.
5: Also ich würde, glaube ich, C ausschließen. Sie nutzen ja. sich überhaupt nee. Nicht ab.
3: Das gibt's noch nicht. Da gibt's Nobelpreis dafür.
5: Ja. Also bleibt noch A oder B.
3: Konkav.
5: Deswegen würde ich das vielleicht sogar direkt also an. Wenn du das nicht weißt.
3: Ja, das ist eine gute
5: ich
3: Idee.
5: Auch keine Ahnung, würde ich
3: 70 Hirne können nicht irren.
5: Auch wenn das gleich die erste Frage ist.
3: Ist egal.
5: Komm. Ich habe nämlich keine Ahnung.
3: Dafür ist der da.
0: Geht der gleich Joker. Ans Publikum?
3: Wir gehen ins Publikum.
5: Ja, weil ich ja. Ich, ja. Hab, ich weiß es nicht.
3: Jetzt wollen wir mal gucken hier.
0: Ja, der Elton lässt immer schneiden, deswegen mhm. kennt er sich mit dem Messer nicht so. Mhm. So, ja,
3: oh.
0: guck mal.
3: Oh.
0: Hallo. Ja.
5: Beide sind selbstbewusst, aber ja. er war natürlich. Ja.
3: Voller Selbstbewusstsein sind Sie aufgestanden. Nee, hier wird geduzt, ne?
0: Ja, ja.
3: ja.
0: ja.
3: ja, ja.
5: Außerdem muss keiner weiterlaufen.
0: Du hättest es auch gewusst. Das ist, ja, das weiß ich schon. Ne? Das ist, ne? So, vielen Dank. Hallo.
6: Schönen guten Tag, mein Name ist Björn. Ich komme.
0: Björn.
6: Björn.
0: Mhm. Woher kommst du?
6: Aus einem kleinen Ort aus Thüringen, Kölle da.
0: Björn, wie sieht's bei dir so? Hast du irgendwas mit Messern, mit Küche, mit Kochen irgendwie beruflich auch zu tun oder eher privat?
6: Nein, mehr im technischen Bereich bin ich unterwegs.
0: Okay. Aber das könnte ja vielleicht helfen.
6: Ja, deswegen entscheide ich mich für A, damit wegen der Klinge, mit der Klingenform.
0: Mhm. Also die selbstschärfenden Messer. Ja. Woher haben Sie diese besondere Eigenschaft?
7: Im Gegensatz zu herkömmlichen Messern werden die vom Fraunhofer Institut entwickelten selbstschärfenden Messerklingen nicht nachgeschliffen. Sie sind nach dem Vorbild von Rattenzähnen konstruiert, die vorne aus hartem Zahnschmelz, rückseitig aber aus weichem Dentin bestehen. Dadurch nutzen sich die Zähne einseitig ab und es bleibt stets eine scharfe Schnittkante bestehen. Selbstschärfende Messer bestehen aus weicherem Stahl als herkömmliche Messer, sind aber einseitig mit einer dünnen, diamantähnlichen Beschichtung versehen. So nutzt sich nur der weiche Stahl ab und das Messer bleibt deutlich länger scharf.
0: Ja, das ist doch B. Aber es war die erste Antwort.
5: Super.
0: Ja, da kommt noch ein bisschen was. Trotzdem danke. Danke. Dankeschön.
5: Okay.
0: Was hättest du genommen?
5: Ich wäre auch auf A gegangen.
0: Das ist sehr fair, dass du das sagst. Ja, guck mal, das finde ich wunderbar.
3: Also, wusstest du das?
8: Ehrlich gesagt, Bernhard wusste es.
0: Ja, gut. Ja, aber Bernhard hat ja auch letztes Jahr von uns Messer zum Geburtstag
5: Ach
0: gekriegt.
5: So.
0: Ne?
5: Ja. Und du dafür von mir ein Messerschärfer.
3: Mhm. Auf was wollen wir einfach mal ganz, ganz wirklich ordentlich
5: oben links?
3: Links oben anfangen?
5: Schweden?
3: Ja.
5: Wir nehmen Schweden.
3: Schweden.
5: Mhm.

0: Wir haben auch gerade schwedische Farben.
1: Ja, genau.
0: Schwedische Wochen hier bei.
2: Die Mehrzweckhalle Globen in Stockholm ist der Mittelpunkt A, eines über ganz Schweden verteilten Modells unseres Sonnensystems, B, einer weltweiten Kette von unterirdischen Luftlagerstätten oder C, Schwedens.
0: Oh, die sieht super aus, diese Halle.
3: Globen. Kennst du sie?
0: Ja, da ist es. Nicht der Mittelpunkt.
3: Weil Schweden ist Stockholm, ist doch Süd,
0: echt im
3: Westen,
0: Süden, ja.
3: Osten.
0: Ja. So. Eines über ganz Schweden verteilt Modells unseres Sonnensystems. Globen ist sehr groß. Was sollen das sein? Pluto?
3: Ah, naja, wenn es der Mittelpunkt unseres Sonnensystems ist, ich will mich nicht zu weit aus dem Fenster lehnen, aber dann ist es die Sonne.
0: Gut, aber dann müssten die ganzen anderen Planeten, wenn es maßstabsgerecht ist, ganz woanders, auf anderen Kontinenten
3: sein. Das ist eigentlich zu groß, ne?
0: Ja.
3: Was, bitteschön, ist denn eine unterirdische Luftlagerstätte? Also sie wird unter der Erde sein und es wird Luft gelagert.
0: Ach so, du meinst, die werden da gelagert?
3: Ja.
0: Also von Menschen abgelegt?
3: Ja, wie Samen, die gelagert werden. Aber ganz ehrlich, wenn es eine Kette von unterirdischen Luftlagerstätten gibt, warum soll es dann einen, was bedeutet dann der Mittelpunkt? Was ist denn der Mittelpunkt von Lagerstätten?
0: Bescheuert, das stimmt natürlich.
3: Ist es dann vielleicht doch A?
0: Weißt du was? Ich glaube, die Schweden sind schon stolz auf ihr Land.
3: Das heißt?
0: Und wenn sie sich so eine große Kugel irgendwo hinsetzen, dann hat das nicht nur architektonisch eine Bedeutung, sondern
2: das
0: auch
2: heißt?
0: Eine
2: andere.
3: Das heißt, du bist für C?
0: Ja.
3: Ich bin doof, ich bin für A. Jetzt dauert
0: okay,
3: es wirklich lang.
0: Okay, okay. Ach,
3: Das einer muss die Entscheidung, also ich muss die Entscheidung treffen, das ist leider die Spielregel so. Es gibt da ein 67-seitiges Buch,
0: ja, drin steht. Ist ganz beliebt in der ARD.
3: Ja. Bring ich mal mit.
2: Wir brauchen eine Entscheidung.
3: Und deshalb übernehme ich jetzt die Verantwortung und wenn du recht hattest, bist du einfach eine coole Sau. Und ansonsten sind wir beide eine coole Sau. Ich nehme A.
0: Wir nehmen A.
2: Mhm. Gut, nehmen wir A.
4: Die Mehrzweckhalle Globen, offiziell auch Avicii Arena, liegt in Stockholm und war bis 2023 das größte kugelförmige Gebäude der Welt. Seit den 1990er Jahren ist die Halle der Mittelpunkt des Sweden Solar System, einem über ganz Schweden verteilten Modell unseres Sonnensystems mit dem Globen als Sonne. Im Maßstab 1 zu 20 Millionen sind die Planeten und andere Himmelskörper im ganzen Land verstreut. So ist das Modell des Merkurs in nur 2,9 Kilometer Entfernung zu finden. Im 7 Kilometer entfernten Naturhistorischen Museum befindet sich die Erde.
2: Okay. Auch hier
3: kann ja keiner wissen, dass es nicht Maßstab
2: ist. So, die erste richtige Antwort. 500 Euro für Ralf Kaspers und für Bernhard.
5: Wonach ist dir?
6: Mir ist nach clever.
5: Sehr gut. Gute Wahl.
2: Antibakterielles Handgel hilft, A, Harz von Kleidung zu entfernen, B, einen Holztisch zu imprägnieren oder C, leichte Kratzer auf dem Smartphone zu glätten.
5: Harz von Kleidung zu entfernen, ist es so? Harz klebt schon anständig. Das kann ich mir nicht vorstellen.
6: Ist da Lösungsmittel drin? Was ist denn, man sollte doch nicht so oft antibakterielles Zeug nehmen, weil
5: ich meine sogar, das Zeug wird größtenteils in Hamburg hergestellt.
6: Das ist doch Alkohol?
5: Wir haben das mal vorgestellt im Hamburg-Journal. Irgendein Trick war dabei.
6: Also einen Holztisch zu imprägnieren, das glaube ich nicht. Du spielst hier jetzt. Nee, das glaube ich nicht. Also entweder ist es ein Lösungsmittel, also A oder C.
5: Aber wenn es das gäbe, dann wäre es. Ich kann mich erinnern, dass diese Handy-Putzmittel immer wahnsinnig viel Geld kosten. Wenn man das mit so einem Handgel lösen könnte, würden es alle benutzen.
6: Also ich bin immer mehr bei A.
5: Komm, lass uns A nehmen.
2: Zeit für
6: Harz. A.
2: Zeit für Harz.
5: Mhm.
2: Was mit Thüringen, Erzgebirge?
5: Mhm.
4: Zur einfachen Entfernung von Harz, von Händen, Metallwerkzeugen, Autolack und Kleidung hilft antibakterielles Handgel, da der enthaltene Alkohol das Harz auflöst. Das Gel sollte großzügig aufgetragen und mit einer Bürste oder einem Lappen abgerieben werden. dann unter fließendem Wasser abspülen

0: oder die Kleidung von Hand oder in der Waschmaschine waschen.
1: Auch hier die ersten 500 Euro.
2: Oh, sehr gut.
3: Das merke ich.
2: Okay. Also alles außer Stars und Sport, weil das, da tauchen Namen auf und das kann ich nicht.
3: Ich finde ja Wahnsinn des Tages ganz gut.
2: Ja, das ist okay. Ja, das ist eine spannende Geschichte. Wir nehmen Wahnsinn des Tages, ja.
1: Wieso machte ein Flug von London Heathrow nach Dubai im März 2015 bereits nach 30 Minuten wieder kehrt? A. Alle Fluggäste saßen im falschen Flieger. B. Es gab keinen Alkohol an Bord. Oder C. Ein unerträglicher Gestank aus der Toilette verbreitete sich im Flugzeug.
3: Ist mir alles schon passiert. Okay. Hast du das mal schon gehört, gelesen?
2: Also ich habe nur mal gehört, dass jemand mal gebläht hat, flatuliert. Und daraufhin musste der Ding. Und ich habe irgendwas mit Gestank im Kopf, dass das einfach nicht ging.
3: Ja.
2: Weil den Leuten schlecht wurde.
3: Vor allem scheint es ja dann auch ein technisches Problem
2: zu sein. Weil wenn alle Fluggäste im falschen Flieger saßen, du kannst ja nicht einfach dann woanders hinfliegen, weil...
3: Und es gab keinen Alkohol an Bord. Das ist kein Grund, umzukehren.
2: Das, sag mal so, wenn es B ist, will ich es nicht als Antwort.
3: Nee.
2: Also wieder bei C. Okay, wir nehmen C.
3: Ja.
2: C, dann haben wir gleich wieder mehr Zeit.
1: Genau. Sehr gern. C.
0: Im März 2015 hob ein Flugzeug von London Heathrow nach Dubai ab. Nach nur 30 Minuten über den Wolken kehrte die Maschine jedoch unerwartet nach London zurück. Medienberichten zufolge hatte ein Passagier dort ein unerträglich riechendes Geschäft in der Bordtoilette verrichtet. Aufgrund der schlechten Luftzirkulation habe sich der Gestank schnell im gesamten Flugzeug ausgebreitet. Da auf die Schnelle keine Lösung gefunden werden konnte, entschied der Pilot angesichts der noch bevorstehenden 6,5 Stunden Flugzeit lieber umzudrehen. Erst 15 Stunden nach Wiederankunft in Heathrow hob das durchgelüftete Flugzeug wieder ab.
1: Hätten wir da auch mal unterwegs kurz lüften können, oder?
2: Das ist so toll. Jemand fragt dich, was ist das peinlichste Erlebnis, was du jemals hattest?
1: 1000 Euro.
2: Und du sagst, ja, wegen mir muss ein Flugzeug wenden.
4: Ja, Boulevardmäßig ja. Ein bisschen.
5: No. Ich bin mehr der Seriöse. Stars ist mehr Barber.
2: Bin ich trotzdem
5: ich muss selber lachen.
2: Stars. Wir nehmen Stars.
5: Ja. Komm.
1: Harrison Ford wurde 2001 zum Ehrenpräsidenten der US-Weltraumbehörde ernannt. B. Mit seinem Hubschrauber zum Retter eines verirrten Pfadfinders. Oder C. Zum Namenspaten der Wassermelonensorte Jones aus Indiana.
3: Okay.
5: Habe ich schon mal gelesen, dass Harrison Ford einen Flugschein hat. Warum sollte er denn zum Ehren? Hat er
2: ja, was war
5: eine Weltraumrolle gehabt?
2: Ja, überlege ich auch 2001. Was sind denn da für... Na ja, gut, auch hier Star Wars.
3: Oh ja.
2: Da spielt er mit.
5: Natürlich. Ein Epos, was reichen würde. Hubschrauber hat er garantiert. Ich habe kein... Man würde ein Foto kennen.
2: Sicher? Ich würde nur A und C ausschließen, weil mir das zu filmisch ist.
5: Und ich meine in der Tat mal, so ein Fetzen von Nachricht wahrgenommen zu haben, dass da mal was war. Vielleicht hat er doch einen Hubschrauberschein. Vielleicht hat er mehr drauf, als ich denke.
2: Und wir müssen jetzt riskieren.
5: Ja. Dann bevor wir hier anfangen zu rotieren, nehmen wir den Hubschrauber.
1: Okay. Ich glaube, woran du dich erinnerst, ist, dass Harrison Ford mal abgestürzt ist.
5: Nee, wirklich?
1: Ja, aber er hat es
2: überlebt. Das klingt nicht gut.
0: Harrison Ford lebte 2001 zeitweise in Jackson, Wyoming. In diesem Jahr verirrte sich ein 13 Jahre alter Pfadfinder in der Nähe des Yellowstone-Nationalparks und wurde mehr als 18 Stunden lang bei Regen und Schnee vermisst. Der Junge reflektierte Sonnenlicht mit seiner Gürtelschnalle und konnte so von einem an der Suche beteiligten Hubschrauberpiloten gefunden werden. Der Pilot war kein geringerer als der Schauspieler Harrison Ford, der 1999 das Helikopterfliegen erlernt hatte.
1: Richtige Antwort. Aber es stimmt wirklich, er ist wirklich später mal abgestürzt mit einem kleinen Flugzeug. Los Angeles, Santa Monica. 1000 Euro sind es bei beiden Teams.
3: Tierisch, bitte. Mhm.
1: Obwohl sie nicht springen können, überwinden Zecken Abstände von mehreren Zentimetern durch die A. Freisetzung von Gasen, die ihnen Antrieb geben. B. Absonderung eines klebrigen Sekrets, das sie als Liane nutzen. Oder C. Elektrostatische Ladung eines möglichen

0: Also nee. Die springen ja auch nicht, wie man immer
1: behauptet. Die lassen sich auch nicht fallen.
0: Die werden abgestriffen eigentlich.
1: Ja. Und vielleicht nutzen sie das dann. Ja, nehmen wir C. Ja. Wir nehmen C. C.
2: Ja. Ja. In einer Studie der University of Bristol von 2023 wurde erforscht, wie Zecken es schaffen, trotz ihrer Unfähigkeit zu springen, größere Abstände von mehreren Zentimetern durch die Luft zu überwinden. Wenn Zecken sich an Gras oder an anderen Tieren reiben, können sie durch diese Elektrizität wie von einem Magneten angezogen werden, ähnlich wie bei einem Luftballon, der an den Haaren gerieben wird. Zecken werden also von der elektrostatischen Ladung ihrer Wirte angezogen und können so durch die Luft fliegen. Diese Erkenntnis ermöglicht die Entwicklung zeckenabweisender Sprays, die elektrostatische Ladung verhindern.
3: Richtige Antwort, 1500 Euro.
4: Ich weiß, du bist nicht so für Sport.
5: Na komm, also ich muss sagen, in der neuen Sendung hatte ich ein Highlight. Ralf wird sich erinnern, ohne zu viel zu verraten, aber... Einer unserer Gäste hatte eine Spezialstrecke und kannte sich unfassbar gut aus mit einem Bundesliga-Club. Mhm. Und ich bin weniger bekannt, mich in Sport auszukennen, aber
4: das war gut
5: für mich aus.
4: Ja. Gut. War super.
5: Ziemlich gut.
4: Hm? Sie ist das ja so eine Frage. Dann nehmen wir Sport und es geht bestimmt um einen Bundesligisten.
0: Vielleicht erfahre ich jetzt endlich, welches dein Lieblingsverein ist.
3: Dem Baseballteam der Chicago Cubs gelang 2016 mit seinem Titelgewinn der World Series ein bemerkenswerter Erfolg, denn bei allen Spielen lagen die Temperaturen im Stadion bei unter minus 20 Grad Celsius. B, sein letzter Titelgewinn der World Series lag 108 Jahre zurück. Oder C, es hatte alle Spiele ohne Cheftrainer absolviert.
5: Ja, also ich weiß es. Mal gucken, ob du auch drauf kommst.
4: Ich würde erstmal A ausschließen. Nur wenn es Heimspiele sind, finde ich auch jedes Spiel unter minus 20 Grad sehr viel. Und ich glaube, es wirkt so kalt in Chicago, weiß ich nicht. Kenne ich mich nicht aus, aber bei jedem Spiel so. Dazu kommen ja noch, wenn man es genau nimmt, glaube ich sogar Auswärtsspiele. Und die sind dann auch nicht bei immer minus 20 Grad. 108 Jahre. Jetzt ist die Frage natürlich, Baseball. Wie lange gibt es diesen Profisport?
5: Die haben es ja auch mit Geschichte und stürzen sich gern auf so eine Zahl, weil sie noch nicht so alt sind.
4: Aber sagen wir mal so.
5: Weltmeisterschaft.
4: Es ist natürlich Hammer, dass die nach 108 Jahren das erste Mal wieder einen Titel gewinnen. Aber ist das unbedingt bemerkenswert? Da ist doch C, wenn ich keinen Trainer habe und die Spieler stellen sich irgendwie selber auf, bemerkenswerter als den Titel nach 108 Jahren zu gewinnen.
5: B oder C?
4: B oder C. Was sagt denn dein Bauchgefühl?
5: B. Ich bin so mehr der Geschichtsmensch.
3: Wir brauchen eine Entscheidung.
5: Keine runde Zahl. Aber ich bin auch höflich. Komm, nehmen wir C. Du hast die Sportfrage ausgesucht, jetzt gehen wir auf deine Lösung. Wir nehmen C. Ach, er hat das letzte Wort.
4: Ach so. Den letzten Titel gewinnen.
5: So.
4: 108 Jahre.
5: Ui.
4: 1900.
3: Nimm B.
5: Wir nehmen B. Okay.
3: Nimm dein B, Jens.
2: Die Chicago Cubs gewannen seit ihrer Gründung im Jahr 1870 dreimal die MLB World Series. Der Club ist einer der beliebtesten der USA. Und der letzte Triumph im Jahr 2016 wurde wie eine Sensation gefeiert. Denn nicht umsonst tragen die Cubs den Beinamen Lovable Losers, also liebenswerte Verlierer. Zwischen ihrem zweiten und dritten Sieg der World Series verging so viel Zeit, dass bereits 1985 in Zurück in die Zukunft 2 darüber gespottet wurde. 108 Jahre lagen zwischen den beiden Titeln. Zur Einordnung, Albert Einstein war im Jahre 1908 28 Jahre alt.
3: Richtige Antwort. 1500 Euro.
4: Sehr gut. Das war mal Zurück in die Zukunft.
0: Hast du einen Wunsch?
1: Ach, Fragezeichen.
3: Okay. Die Überraschungskategorie. Der Ingenieur Thomas Hoffmann und seine Frau, die Physikerin Helene Hoffmann, A, konservieren arktische und antarktische Schneeflocken. B, sind seit 1993 amtierende deutsche Meister in Steine stapeln. Oder C, entwerfen Gebäude, in denen Leben unter Wasser möglich wäre.
1: Ich habe mal einen Typen gesehen.

0: Der Steine, der stapelt alles. Also der stellt sich ans Wasser und stapelt Sachen übereinander. Total, total krass.
1: Dann wäre der eher der deutsche Meister.
0: Ja. So, konservieren arktische und antarktische Schneeflocken.
1: Weißt du, die poetischste Antwort ist A. Guck mal, wenn diese Gegensätze, diese beiden Pole,
0: Ingenieur
1: Mann und Frau, Ingenieur und Physiker, gut, das ist eher was Ergänzendes, aber einer von beiden ist immer in der Arktis unterwegs und sammelt Schneeflocken ein und die andere in der Antarktis und sammelt da Schneeflocken ein und dann konservieren die und gucken die sich dann an Weihnachten oder im Frühling zusammen an. Wie schön das ist.
0: Mir persönlich gefällt das Gebäude unter Wasser gut. Diese Idee, dass sie die einfach nur entwerfen. Die werden natürlich nicht gebaut, aber ein Ingenieur, der sagt, da geht es um Wasserdruck und wie kann man Pflanzen machen, solche Sachen. Dass Teile von Gebäuden unter Wasser sind. Umgekehrt ist A wirklich sehr poetisch. Wenn ich jetzt sagen würde, ich folge deinem A, wie nervös wirst du dann? Ich will einfach den Grad deiner Sicherheit checken.
1: Von 1 bis 10?
0: Ja, wenn ich jetzt sage, okay, wir nehmen A. Wie fühlst du dich jetzt auf einer Skala von 1 bis 10?
1: Eine 7.
0: A.
2: Oh.
1: Okay, das ging schnell.
2: 7 ist schon
0: aber
2: große
0: 10 ist gut, oder ist ist 10 unsicht?
3: Der Ingenieur Thomas Hoffmann und die Physikerin Helene Hoffmann arbeiten an dem Projekt Curiosity. Eine Mischung aus den englischen Begriffen für Eiskristall und Neugierde. Das Forscherpaar konserviert sowohl arktische als auch antarktische Schneeflocken, die etwa so groß wie ein Streichholzkopf sind und niemals identisch aussehen. Für das Haltbarmachen härtet ein spezieller Kleber die Schneeflocke aus, welche ganz langsam verdampft und ein sichtbarer Abdruck zurückbleibt. Mit ihrer Arbeit wollen die beiden die Vergänglichkeit und Fragilität unseres Planeten zeigen.
2: Sehr gut. 500 Euro dazu. Wir haben noch, wie ticken wir? Damals Bella Italia und was bin ich? Was soll es denn dann sein?
1: Wie ticken wir?
0: Gut.
2: In der Psychologie wird von einem fundamentalen Attributionsfehler gesprochen, wenn wir beispielsweise annehmen, dass A. in einem drängelnden PKW ein schlechter Autofahrer sitzt, B. andere Menschen eine TV-Serie genauso lieben müssen wie wir selbst oder C. eine Mahlzeit hochwertig ist, nur weil wir viel für sie bezahlt haben. Einen fundamentalen Attributionsfehler.
4: Attribution. Ich glaube, ich würde A erstmal ausschließen.
5: Ja, und ich vom Gefühl her würde ich auf C gehen. Fundamentaler Attributionsfehler.
4: Eine Mahlzeit hochwertig ist nur weil wir sie selbst.
5: Das ist ja, aber etwas mitten aus dem Leben.
4: Das hat man, sagen wir mal, so, das hat man öfter schon mal gehört, weil du das selber gerade sagtest, als zum Beispiel B. Ich finde, ich erwische mich ja selber dabei. Hast du hier die Serie gesehen? Nee. Mhm. Und wie fandst du die? Ja, ich habe nur den ersten Teil, fand ich scheiße. Ja. Na, die musst du doch geil finden. Das ist doch die geilste Serie der Welt. Also, dann verstehe ich nicht, dass du diese Serie nicht gut findest. Also ich finde, B ist sehr speziell. C, sagst du, hat man ja öfter mal. Mhm.
5: Aber A ist auch mitten aus dem Leben.
4: Ja, aber A, drängelnde PKW, also ganz im Ernst, ich habe drängelnde PKW-Fahrer, die nerven mich, aber würde ich noch nie sagen, das ist ein schlechter Autofahrer. Der hat nur keine Zeit oder er nervt mich. Aber warum sollte der, nur weil er drängelt, persönlich gesehen.
5: Gut, definiere schlecht, ne?
4: Und B und C kenne ich. A habe ich so noch persönlich noch nicht erlebt. Da ich C aber, da gibt es, glaube ich, einen anderen Begriff für und zu.
5: Okay.
4: Finde ich, B ist sehr speziell.
5: Wir lieben ja spezielle Sachen.
4: Wir lieben eher spezielle Sachen, ne?
5: Gut.
4: Wir nehmen mal B.
5: Wir nehmen mal B.
2: Gut.
5: Mal gucken, wie weit wir kommen.
2: Setzen wir noch ein Attribut davor.
3: Als fundamentaler Attributionsfehler wird in der Psychologie die menschliche Tendenz bezeichnet, Mitmenschen als Ursache für deren Handlungen zu sehen, ohne äußere Umstände einzubeziehen. So vermuten wir bei einem drängelnden Autofahrer schnell fehlendes Fahrvermögen und schlechten Charakter, anstatt mögliche Einflüsse zu bedenken, die zu einer solchen Situation führen können. So könnte sich der Fahrer oder die Fahrerin gerade in einer Notsituation befinden, die sich Außenstehenden nicht direkt erschließt.
2: Haben wir was gelernt. Es bleibt bei 1500 Euro. Damals Bella Italia oder was bin ich?
1: Ich finde...
2: Du darfst aussuchen.
1: Was bin ich?
2: Ja, was bin ich? Ein Fachbegriff.
1: Ja, mal gucken.
2: Ein sogenannter Tegestologe. A. Sammelt Bierdeckel. B. Analysiert die Schlafgewohnheiten von Babys. Oder C. Untersucht das Verhältnis von Menschen zu ihrer Kleidung.
0: Was kann denn ein Tegest...
2: Tege.
0: Ich wollte immer mal eine Liste griechischer und lateinischer Worte lernen, einfach nur, damit ich nicht hier so dämlich rumsitze manchmal.
1: Also T ist ja auch eine der Silben du oder dich.
0: Ach. Ja?
1: Hätte ich jetzt mal so vermutet, aber vielleicht vermute ich auch falsch.
0: Und was? Ach so, du. Und dann ist es B. Du, du, du, du, du, du, du, du.
1: Nee, dann würde ich eher C sagen.
0: Ach so.
1: Weil
0: du und deine Kleidung.
1: Und deine Kleidung.
0: Und Gs? Also ich weiß nur, dass es Gs als Ort gibt. Ist Gs vielleicht Leinen? Und das ist du Gs? Und dein Leinen? Ist, ganz ehrlich, wenn einer weiß, was das ist, der kommt gleich rein.
1: Ja, aber Babys, du hast ja, wenn du beim Kinderarzt bist, der Babys untersucht, das ist ja...
0: Pädiatrie.
1: Pädiatrie.
0: Das ist Pädi.
1: Genau. Du musst
0: Pädisomniologe. Was ist denn diese?
1: Ja,
0: Pädosomniologe. Genau. Also ist es B doch eher nicht.
1: Hat es eine Bedeutung, dass da sogenannter steht?
0: Ein sogenannter, würde man sagen, ein sogenannter Biologe befasst sich mit... Nee. Ist das dann der Bierdeckel?
1: Ja.
0: Weil man nennt ihn so, aber ist es also ganz ehrlich, natürlich jetzt keine wirkliche Wissenschaft, während dem natürlich C und B, sollen wir A nehmen?
1: Ja.
0: Sollen wir das machen?
1: Ja.
0: Ey, wir sind so crazy drauf.
1: Total.
0: Der Ritt auf der Rasierklinge.
1: Ja, so kenne ich dich.
0: Ah!
2: Ja. Vielleicht kommt das ja auch von, könnte ja auch von Biertege.
0: Die Biertege. Ja, da haben wir schon überlegt.
1: Ja.
2: Könnte sein.
3: Der Begriff Tegestologie leitet sich vom lateinischen Wort Teges ab, was Matte oder Decke bedeutet. Ein Tegestologe befasst sich der Wortherkunft nach mit dem Sammeln von Bierdeckeln, von denen es weltweit schätzungsweise 300.000 verschiedene gibt. Dabei werden Reihen mit unterschiedlichen Motiven gesammelt, zum Beispiel von regionalen Sehenswürdigkeiten, einzelnen Spielern einer Sportmannschaft oder Teilnehmerländern einer Weltmeisterschaft.
2: €2.500. Wir können mal wählen, damals oder Bella Italia.
0: Ja, okay.
6: Ja, Bella Italia.
2: Ja. Pizza Riva. Ja.
6: Was müsste denn drauf sein?
2: Ja, ja.
6: Was Scharfes auf jeden Fall.
2: Wer in Italien einen Espresso al Banco bestellt, A. erhält einen koffeinfreien Espresso, B. lässt das Getränk anschreiben oder C. trinkt an der Theke und zahlt weniger als am Tisch.
6: Würde ein Italiener einen koffeinfreien Espresso trinken?
4: Ja, normal nicht, aber es ist ja immer ein neuer Trend. Keine Ahnung, warum nicht? Also...
6: Trinkt an der Theke und zahlt weniger als am Tisch. Ich weiß, dass Italiener auf jeden Fall einen Espresso nie im Pappbecher akzeptieren würden und ihn nie und wirklich nie im Laufen konsumieren würden. Sondern der Italiener nimmt immer ein kleines Espresso-Tässchen mit Untertasse und trinkt es grundsätzlich, meine ich, im Stehen. Das würde mit der Theke hinhauen. Vielleicht auch aus Geldgründen.
4: Ich meine...
6: Ja, hau raus.
4: Banco heißt Bank. Also Geldbank.
6: Oh, echt? Wirklich? Da wäre ich nie drauf gekommen.
4: Wollt ihr mich jetzt verarschen oder was? Dann mach doch alleine!
6: Naja.
4: Löst doch alleine!
6: Ja, erzähl doch weiter.
4: So,
6: das hängt an deinen Lippen.
2: Ach, ich habe mich immer gefragt, was diese Banco di Italia ist.
6: Das heißt Bank.
0: Ach, das ist die Bank.
6: Lässt das Getränk anschreiben.
4: Wenn Banco Bank heißt, was kann denn das jetzt hier nur sein?
6: Ja, B.
5: Er lässt das Getränk anschreiben.
4: Ja, aber du sagst doch gerade, du willst C die ganze Zeit sein.
5: Entschuldigung, ich erarbeite mir die Antwort hier.
4: Nach dem Motto, das geht erstmal auf die Bank.
5: Ja, ja.
4: Das Blöde ist nur, wie funktioniert das? Also ich gehe in ein Restaurant, sage Al Banco, und dann schreibt er auf unser Tschüss, komm nächstes Jahr wieder.
5: Das ist nein, das machen die natürlich nur für Einheimische, die sie kennen, die Firma um die Ecke. Der klingt logisch, lass uns B nehmen.
4: Mann, ich weiß.
5: Ja, ja, komm.
2: So, Freunde, wir müssen dann zu einer Entscheidung kommen.
5: Komm, lass uns italienisch denken. Ja, schnellen Espresso und...
4: Ich nehme C.
5: Was? Was?
2: Aber das hast du doch erklärt, warum beschwerst du dich denn jetzt?
5: Ja, aber wir waren noch auf dem besten Weg zu B gerade.
2: Na gut. Jetzt ist zu spät, jetzt hat er ein C genommen.
3: Neben Nahrungsmitteln wie Brot und Milch gilt Espresso, genannt Kaffee, in Italien als Grundnahrungsmittel. Wer in einer Bar Café al Banco, also an der Theke, bestellt, zahlt weniger für das Getränk als im Sitzen an einem Tisch. Als Grundnahrungsmittel unterliegt Espresso den gedeckelten Festpreisen der Kommunen. Um diesen für die Bevölkerung erschwinglich zu halten, dürfen die Preise von bis zu 1,20 Euro nicht überschritten werden. Wer sich an einen Tisch setzt, muss neben teurem Kaffee variable Serviceaufschläge in Kauf nehmen.
2: Ja, gerade noch mal gut gegangen. Gerade war wichtig. 2000 Euro. Ihr habt noch eine Frage aus der Kategorie damals.
4: Und den Publikumsjoker.
2: Könnte damit die 3000 Euro komplett machen.
4: Nehmt irgendein Buchstaben, es wird richtig sein.
2: Der im 19. Jahrhundert verwendete Vorläufer des heutigen Asphalts namens Macadam.
4: War eine Nuss.
2: A. Hatte eine Unterschicht aus Nussschalen. B. Wurde nach seinem Erfinder John McAdam benannt. Oder C. Ließ sich ähnlich wie Rollrasen ausrollen.
1: Also Macadamia-Nüsse sind,
4: Macadamia-Nüsse sind
1: tatsächlich benannt nach jemandem, der so hieß.
4: Ah, echt?
1: Ja. Deshalb.
4: Weil ich kannte die Geschichte, dass bei Macadam in irgendeiner Form, dass das ein Mac irgendwas gab. Also Mac, also
1: Macadam, ja.
4: Aber dass der, die Nüsse sind nach dem benannt. Ja.
1: Die Nüsse sind nach dem benannt. Deshalb würde es mich wundern, wenn der noch einen Asphalt nach ihm benannt bekommt.
4: Ich würde trotzdem B nehmen vom Gefühl. Nussschalen ist
1: Asphalt.
4: Ein Unterschied. Dann, das heißt, der hatte nichts anderes. Die hatten, mussten überall diese blöden Nussschalen. Warum heißt der dann Macadam und warum heißt der nicht Walnuss?
1: Und Macadamia-Nüsse sind jetzt nicht billig. Also jetzt
4: überleg, wie viele Nüsse du dann brauchst. Deshalb wäre ich da sehr bei B. Und ließ sich ähnlich wie Rollrasen ausrollen. Nee, das halte ich für. Das wird gegossen, muss getrocknet werden. Ich bin total bei B.
1: Sollen wir denn den Publikumsjoker nehmen?
4: Na, vielleicht weiß es einer wirklich. Ja. Also,
2: ihr seid für B und wir
4: fragen das Publikum. Und es stehen natürlich erst die Leute auf, die es wissen.
1: Natürlich.
4: Und ganz am Ende die, die grüßen wollen. Und dazwischen die mit Vermutungen verschiedenstarker Art.
1: Oh, das ist aber viel.
4: Das ist beruhigend. Besser, als wenn alle aufstehen. Das ist
2: so. Doch. Hallo.
7: Hallo.
2: Wie heißt du?
7: Ich bin Björn. Ich komme aus Leipzig, geboren in Halle an der Saale.
2: Sehr gut, Björn, das ist ja genauso wie bei mir auch. Ja, was machst du beruflich? Hast du irgendwas mit Straßenbelag? Oder?
7: Nee, gar nicht.
2: Gut.
7: Bin dann bei der Telekommunikation beschäftigt.
2: Ach, sehr gut. Ja. So, Björn, was denkst du denn?
7: Ich würde aber trotzdem mit Bernhard gehen, weil den Rest, ich kann es mir nicht vorstellen, Nussschalen, wie viele Nussschalen soll man da nehmen, um eine Straße herzustellen und Rollrasen. Ich denke, das ist auch eher aus der heutigen Zeit, so von daher.
2: Also Antwort B, ne? Ja. Und die letzte Frage. Es ist ja die Chance jetzt gegeben, dass ihr 3000 Euro hier in der Vorrunde
7: oder gewinnt. Ich hab's versaut.
2: Ja, so, Björn. Aber du wirklich? Bist in Halle geboren und kommst aus Leipzig. Ich habe ein gutes Gefühl.
3: Bevor das Aufkommen von Autos die Asphaltierung von Straßen erforderte, waren in Europa Schotterstraßen verbreitet. Diese bestanden aus drei Schichten Schotter, die von unten nach oben immer feiner wurden und sorgfältig mit Wasser und Walzen verdichtet wurden. Charakteristisch für diese Bauweise war zudem das Aufbringen des Oberbaus auf einer gewölbten Oberfläche, sodass Wasser seitlich abfließen konnte. Der sogenannte Macadam-Aufbau war Anfang des 19. Jahrhunderts vom Schotten John Loudon McAdam erfunden worden und trägt seither seinen Namen.
2: Jürgen, richtige Antwort. Glückwunsch, dann jetzt Daumen drücken fürs Finale und damit nochmal 500 Euro dazu. Wir haben folgenden Zwischenstand vor dem Finale. Jens Rieber und Elton haben 2.000 Euro auf dem Konto. Ralf Kaspers und Bernhard 3.000 Euro. Und wir kommen jetzt zum Finale. Die Kategorie, aus der die heutige Masterfrage kommt, ist Haustiere.
4: Wie viel setzen wir?
5: Sollen wir alle? Tja.
4: Das ist richtig viel Geld.
2: Bei 42 Leuten, die heute hinter euch, nur hinter euch sitzen.
4: Mach du das, ich
5: habe 6.000 durch 42.
2: Beide Teams haben gesetzt. Hier ist die heutige Masterfrage. Wobei handelt es sich um eine Hunderasse? A. Parmesaner, B. Bolognese oder C. Gorgonzola. Ihr habt 20 Sekunden. Ab jetzt!

0: 20 Sekunden sind auch schneller um, als man denkt. Wie viel Geld haben die Teams gesetzt? Jens, Riva und Elton haben gesetzt 1.000 Euro. Ralf Kaspers und Bernhard, beziehungsweise Ralf Kaspers hat gesetzt alles. Auf welche Antworten haben die beiden Teams getippt?
1: Aber bei eurem Glück heute, sei es gegönnt.
0: Jens und Elton haben auf folgende Antwort getippt. Antwort B, Ralf Kaspers und Bernhard haben getippt auf Antwort B. Oh.
1: Falsch wäre gut. Aber glaube ich nicht.
2: Ich hab das noch nie gehört. Noch nie.
0: Es handelt sich um
2: das Wort Hund ist mir bekannt.
0: Meine italienische, um eine mittelgroße Kleinhunderasse, ähnlich dem Malteser. Und benannt nach einem berühmten Käse, der aus der Stadt Bologna kommt.
2: Und nach Gorgonzola schmeckt, oder was?
0: Die gesuchte Hunderasse ist der Bolognese!

0: Klaus und Bernhard, 6.000 Euro. So, Moment, ich muss mal ganz kurz rechnen. 6.000 Euro sind ja heute in Anführungsstrichen nur 42 Zuschauerinnen und Zuschauer hinter euch. Das heißt, für jeden von euch sind das 142 Euro und 86 Cent. Wow! 142 Euro und 86 Cent. Wow!
1: Das war leider sehr geil.
0: Herzlichen Glückwunsch. Kommt ja eher selten vor. Ich sehe, unter Druck arbeitet Ralf Kaspers am besten. Jetzt sind wir noch mehr gespannt. Für heute sagen wir herzlichen Dank. Bis dann. Tschüss. Danke, Bernhard Nölten.
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3: 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Wir sind Freunde, haben gemeinsam The Race bezwungen und treten jetzt bei The Crash Out gegeneinander an.
4: Diese Challenge, das muss ich an diesen 5 Orten machen.
5: Ach du Scheiße.
4: Als erstes fahre ich jetzt hier hin, das ist am Boostalsee. Okay, da muss ich eine Stunde hinfahren.
5: Du musst ja 30 Mal durchs Saarland fahren.
6: Ich bin so froh, dass ich so ein starkes Nervenkostüm habe, weil theoretisch wäre es jetzt schon ein bisschen...

0: zum Verzweifeln. Es ist hart, Geld zu verdienen, wenn du keine Talente hast.
1: Ist es okay, wenn ich diesen Müll einmal in meinen Sack mache und dann entsorge? Sie müssen es aber trotzdem zahlen.
2: Paula war noch nie ihr Dummer.
3: Die nächsten 4 Tage, ich habe auch keine Schlafplätze.
4: Ich wohne alleine, also du könntest auch bei mir.
3: Ey, das ist voll lieb. Ja.
0: Sowas klingt gut. So ein bisschen zu so machen, als hätte man volles Wissen bei absolutem. Ja, das. Ja, das ist mein Ding. Mega.
3: Ich fange hier gleich zu heulen, einmal die Menschen so nett sein. Das macht mich so emotional.
1: Leute, was für ein krasser erster Tag. Ich lieg einfach im Kofferraum meines Autos. Es war so unfassbar anstrengend. Mein Körper ist auch richtig am Limit.
5: Hier kommt Kurt ohne Helm und ohne Gurt.
6: Ich mache jetzt die Werkstatt, mache jetzt den Außendienst, mache jetzt alles. Ich habe jetzt alles.
7: Ich garantiere jetzt für nichts.
8: Das hat auf dem Bild anders ausgesehen.
6: Ja, gut, dass du da hinten rein warst. Siehst du vorne nicht, ne?
5: Wann das jetzt?
9: Hat was, ne? Ali, guck mal, Ober einwandfrei. Guck dir das an, ne? Nicht, dass er uns jetzt überholt.
7: An den Bus, ne? Das ist alles scheiße. Guck mal, der Rammel da jetzt rausgezogen.
10: Generell immer gefährlich.
8: Oh, leck mich am Arsch.
9: Ausgebrannt so weit im Feld kommt sehr selten vor. Ne? Denke ich mir, nach Starthilfe geht's nochmal oder was?
5: Jo. Stopp!
10: Hallo.
5: Schmeiß dein Handy weg.
6: Hier anscheinend der jedermann der Depp oder was?
5: Schrei mich doch nicht an, ich bin sensibel.
10: Oh nein.
1: Geh weg mit deiner Globe.
9: Ich dich auch, Kevin, danke. Ja. Gerne, immer wieder.
6: War was? Schmutz?
5: Also, ich kann ja auf Stunde bezahlen, nicht auf Leistung, ne?
6: Das sind auch die Amateure.
11: Ich hab schon abgeschippt, da sind eh noch um die Kriegsbahn rumgelaufen.
12: Muss ich gucken, wie das geht, dass du das später Ammo machen kannst, ne?
13: Mach ich aber nicht.
9: Gehen Sie ein in die Wertestube. Alter, vor Schönheit.
7: Ach du meine Güte.
14: Wir haben uns eigentlich was anderes vorgestellt.
15: Ja, Polizei kommt, wir klären das jetzt. Werbetrieb mal bitte hier.
6: Ich bin immer froh, wenn dann Passanten kommen, die dann ihr Urteil abgeben. Der hat sie doch nicht all, der Vollidiot.
7: Wenn das doch im Fernsehen kommt, dann werden die Leute immer noch bei uns wieder scharf stehen.
16: Du bist schon ein bisschen schmerzfrei, oder?

0: Wann ist eigentlich bei eurer Trennung?
1: Was?
0: Ja, du bist doch auch rausgeflogen bei der Anja.
1: Spinnst du? Ich bin nicht rausgeflogen, ich bin gegangen, und zwar freiwillig.
0: Mhm. Ist da auch so zugegangen?
1: Wie?
0: Ja, die Nachbarin hat gesagt, die Frau wäre komplett hysterisch. Ich sehe aber nichts.
1: Hansi, ich glaube, wir sind richtig.
2: Grüß Gott.
3: Mistkerle Lendiger!
2: Meinen Sie mich oder einen Kollegen?
3: Was wollen Sie denn hier? Das ist eine Privatangelegenheit, das geht Sie gar nichts an.
0: Wenn Sie sich so aufführen, dann müssen Sie nicht wundern, wenn die Nachbarn nach der Polizei schreien.
2: Wieso schmeißen Sie die weg? Die ist doch noch ganz okay.
3: Soll er doch zu seiner Truhe ziehen, der Mistkerl, der Elendige?
2: Wird seine Gründe haben, der Mistkerl.
0: Haben Sie nicht einen Schnaps oder irgendwas im Haus, damit Sie einmal zur Ruhe kommen?
2: Hansi, ich glaube, die Nachbarin hat recht gehabt.
0: Wieso?
2: Sie hat ihn wirklich rausgeschmissen.

0: Also das ist ja die Höhe. Ich werde mich über Sie beschweren. Was ich mit meinem Mann mache, geht's überhaupt nichts an.
1: Doch, in dem Fall schon.
2: Oh, hallo, was wird das hier?

0: Ja?
1: Das sind jetzt Sie?
2: Das ist der Mistkerl.
3: Schatz, was redest du denn da?
1: Wie? Er ist der Ehemann.
2: Leider.
1: Und wer liegt da tot im Container?
3: Bitte was?
2: Ja, das weiß ich doch nicht.
3: Alles hab so gut, Schatz. Ne?
4: Schaut, was ich am Dach gefunden hab.
5: Kurt Kepler, 26, aus Wiesbaden.
4: Laut Hausmeister hat der für eine Firma Waldhofer da irgendwas repariert.
5: Ja, bis er runtergehauen hat. Aber das ist bei so einem Berufsrisiko.
6: Da muss ich dich leider enttäuschen.
5: Wie immer.
6: Für jemanden mit einfachem Gemüt könnte es so aussehen, als sei der Sturz die Todesursache. Er war aber schon tot, bevor er aufgeschlagen ist.
5: Was heißt einfaches Gemüt?
6: Weil der jemand mit einfachem Gemüt, ohne die Fakten zu kennen, Schlussfolgerungen zieht, die ihn unweigerlich zu falschen Ergebnissen führen.
4: Ja, und was sind die Fakten?
6: Er hat zwei Kopfverletzungen, die zu seinem Tod geführt haben, die nicht vom Sturz stammen können.
5: Toll, dann hat halt einer nachgeholfen.
6: Sehr wahrscheinlich. Gestorben ist er übrigens vor 12, 13 Stunden, gestern Abend zwischen 8 und 9. Genaueres nach der Obduktion.
4: Danke, Anja.
6: Gerne, Hansi.
7: Was machst du denn da?
8: Ich vermesse die Wand.
7: Ja, das sehe ich. Und wozu?
8: Ja, der Chef will, dass ich da ein Regal aufhänge. Damit unsere Flyer und Infobroschüren mal einen richtigen Platz bekommen.
7: Sehr gute Idee. Dann fliegt das ganze Zeug nicht mehr so rum.
9: Ja, deswegen heißt es ja auch Flyer.
10: So, Riedel. So stelle ich mir das vor. Na, was sagen Sie?
8: Ah, jetzt verstehe ich langsam, was Sie meinen.
10: Ja, das ist der Unterschied. Ich habe die Vision und Sie folgen mir.
7: Hubert.
10: Ja, Girbitz. Was? Ich dachte, das ist ein Unfall. Ich schicke Sie los, einen Ehestreit zu schlichten, und bei Ihnen wird wieder Mord draus. Bei Ihnen wird aus jedem Furzen Kapitalverbrechen.
5: Wir suchen uns das nicht aus.
10: Einmal. Einmal möchte ich erleben, dass Sie einfach nur machen, was ich Ihnen sage.
5: Ja, was soll man machen?
10: Ja, was weiß ich, das Kind ist ja schon in den Brunnen gefallen, nicht?
5: In dem Fall in den Container.
10: Ja.
5: Also, was soll man machen?
10: Ja, dann verhaften Sie die Frau.
5: Welche Frau?
10: Ja, die Dame, die ihren Mann in den Container geworfen hat.
5: Na, die brauchen wir nicht verhaften, weil da ist der Ehemann ja wieder da.
10: Wie, der war verschwunden? Und wer ist der Tote?
5: Kepler heißt der Zimmermann. Mit dem hat die Frau überhaupt nichts zu tun.
10: Ach, ein Handwerker. Ja, dann gehen Sie der Sache nach, nicht? Ich muss Ihnen noch nicht sagen, was Sie zu tun haben, nicht? Sie haben inzwischen wahrlich genug Übung.
4: Und?
5: Wir sollen der Sache nachgehen.
4: Ja, wie findest du die Jacken?
5: Na ja. Für einen 12-Jährigen? Super.
7: Die Jacke gehört meinem Mann.
4: Ja, ich weiß. War eh nicht so meins.
10: Ja. Ja. Darf man losriedeln, nicht?
8: Wohin?
10: Ja, einkaufen. Ich will, dass das Regal heute noch hängt. Das wächst ja schließlich nicht aus der Wand, nicht?
8: Aber
10: Baumarkt, Riedel, Baumarkt.
8: Ja, schon klar, aber der Wagen ist ja nicht da.
10: Ja, und?
8: Ja, wie soll ich denn das ganze Zeugs transportieren?
10: Ja, ist eben doch ein Fahrrad.
8: Ja, aber ich kann doch nicht mit dem Fahrrad ein Regal transportieren.
10: Das besteht ja erstmal nur aus Einzelteilen, nicht? Dann nehmen Sie eine Tasche oder was weiß ich, lass Sie was einfallen.
8: Ja, aber dann soll die Sonja doch das Regal holen. Ich muss es ja schon aufhängen.
10: Ist doch mir wurscht. Kaspern Sie das unter sich aus, hm?
8: Okay, ich würde sagen, wir machen Schnick, Schnack, Schnuck. Schnick, Schnack.
7: Nö.
4: Schnuck.
7: Ja! Der war gut.
4: Da hat der gearbeitet.
5: Grüß Gott, die Herrschaften. Ist der Chef da? Sehr kommunikativ sind die nicht.
4: Was macht sie da?
11: Bettnageln.
4: Weil das auch was Tolles ist.

0: Geben Sie ihn her, bevor Sie ihn kaputt machen.
1: Ein bisschen Übung im Nageln hat noch keinem geschadet.
2: So, wo ist jetzt der Chef?
1: Hinten in der Werkstatt.
2: Danke.
1: An der Säge.
3: Einfach da durchgehen.
1: Einfach durch.
3: Ach, so, nicht das zum Auto dran.
1: Nein.
4: Hansi,

0: Ja, seid ihr deppert, oder was?
1: Wieso?
0: Ja, das hat mir gerade noch gefällt. Solche, die mir die Arbeit schwer machen.
2: Was hat denn jetzt ihr für ein Problem?
1: Weiß nicht, zu lang in zu lauter Umgebung gearbeitet.
0: Ihr könnt mir doch nicht die Maschine abschalten.
3: Falle können wir, haben Sie gesehen.
2: Arbeitet bei Ihnen ein Kurt Keppler?
0: Ja, der arbeitet bei mir.
2: Ja, jetzt nicht mehr.
0: Das ist deine Wissen.
2: Was sagst du, Sam?
1: Der Herr Keppler ist umgebracht worden.
0: Was, der Keppler? Umgebracht? Das Würstel? Wir sollten den umbringen.
2: Wie gut haben Sie den gekannt?
0: Ein Wandergeselle. Hat vielleicht vor 3 Wochen angefangen.
1: Mhm. Und privat?
0: Die kommen und gehen. Da wird nicht viel geredet. Wenn ich was wissen darf, darf ich es euch nicht sagen. Servus.
2: Herr Waldhofer, gestern Abend, wo waren Sie denn da?
0: Verdächtigen Sie jetzt mich, oder was?
2: Sagen Sie doch einfach, wo es gestern Abend gewesen sein.
0: An Teufel werde ich da. Sie halten mich von der Arbeit ab. Und dann haben Sie die Frechheit, mich zu verdächtigen.
4: Papa? Grüß Gott.
3: Hallo.
4: Papa, was regt sich denn so auf?
0: Den Keppler haben sie umgebracht.
4: Wie bitte?
0: Ja, und dann kommen die zwei Kurköpfe daher. Mit dem grünen August und einer fällt nichts besser sei, als mich zum Mörder abzustempeln.
1: Kein Mensch stempelt sie ab.
2: Wir haben einfach bloß gefragt, wo sie gestern Abend gewesen sind.
0: Gestern Abend. Wo war ich gestern Abend?
4: Er war hier bei mir und gegen 8 sind wir dann nach Hause gefahren.
0: Ja. Genau. Ihr werdet von meinen Steuergeldern werdet ihr bezahlt.
4: Papa, die müssen das tun. Außerdem sollst du dich doch nicht so aufregen.
0: Ah.
4: Toni sucht unten nach dir.
0: Von meinen Steuergeldern, die ich mit harter Arbeit erwirtschafte.
3: Ja, wiederschauen.
4: Bitte entschuldigen Sie meinen Vater. Er meint das nicht so.
1: Ach, Kuhköpfe ist ja ganz lustig. Sonst sind wir immer nur die Bullen.
2: Ja, wenn da die Angestellten überall vom Dach fallen, da liegen natürlich die Nerven blank.
1: Das ist ein lustiges Foto.
4: Mein Vater war früher selber ein Tippelbruder. Er hat die Zeit sehr geschätzt. Deswegen gibt er heute noch jedem Arbeit, der bei uns anklopft und auf der Walz ist.
2: Tippelbruder klingt für mich irgendwie immer obdachlos.
4: Nee. Wir reden hier über Handwerker, die während ihrer Gesellenzeit umherwandern, um in anderen Betrieben zu arbeiten und zu lernen.
2: Umherwandern ist genau meins. Freizeit bis zum Abwinken.
4: Da täuschen Sie sich. Die Walz hat eine lange Tradition und es gibt sehr strenge Regeln. Zum Beispiel hat jeder Wandergeselle sein Wanderbuch, in dem jede Stadt und jeder Betrieb eingetragen ist, in dem er gearbeitet hat. Kann man genau nachprüfen, wo er war.
1: Doch nichts für dich, ja?
2: Der Keppler, wie war der so?
4: Also er hatte.
1: Gab's da vielleicht Probleme mit dem?
4: Nein, nix.
1: Wir könnten sonst noch was über den wissen.
4: Also die Einzige, die vielleicht ein bisschen mehr über ihn wissen könnte, wäre die Charlie.
2: Wie, die Charlie?
4: Ja, Charlie Nägele. Sie ist auch eine Wandergesellin und die beiden sind zusammen hier angekommen.
1: Mhm. Ist die da?
4: Müsste, obwohl... Nee, tut mir leid, die ist gerade mit auf die Baustelle gefahren.
2: Die mit den langen, dunklen Haaren, so hübsche Mandelaugen.
4: Ja, genau. Wir haben zurzeit auch nur eine.
1: Ja, die hat beim Kollegen am Bleiben den Eindruck hinterlassen.
2: Was?
1: Nix.
2: Also, wenn die Charlie wieder zurück ist, schicken Sie es bitte zu uns aufs Revier.
4: Mach ich. Auf Wiedersehen.
2: Auf Wiedersehen.
0: Hi, Baby.
4: Nee.
0: Was ist los?
4: Du triffst dich mit anderen, das ist okay. Wir haben gesagt, wir sind nicht eifersüchtig. Wenn ich mich einmal mit jemandem treffe, ist gleich wieder alles in
0: Ordnung. Hä? Worum geht's eigentlich überhaupt? Hallo? Hallo? Kannst du mal mit mir sprechen, oder?
1: Diese Wandergesellen, die sind schon eigenartig, oder?

0: Wieso?
1: Ja, freiwillig in so einem Deppenaufzug umeinander laufen.
0: Naja.
1: Das heißt, naja.
0: Entschuldige, senfgelb.
1: Die Rede war von freiwillig, Hans.
0: Ja, aber das Leben, das die führen, ob sie das Leben.
1: Ja, Nägel einschlagen.
0: Freiheit. Grenzenlose Freiheit. In der ganzen Welt daheim. Einmal da, einmal da. Das nenne ich deutsche Witter.

0: Wieso fahrst du mit dem Radl bei dem Wetter?
1: Noch dazu mit fliegenden Lasten.
2: Was soll ich machen, wenn ihr da und das Auto habt?
1: Sag mal, gehst du denn nicht langsam selber auf die Nerven?
0: Immer die Jammerei da.
2: Entschuldigung. Könnt ihr mir vielleicht helfen?
0: Selbstverständlich.
3: Wir melden uns dann. Okay, wiederhören. Ja, tschüss. Was soll denn das?
4: Da musst du den Mädel fragen.
1: Gibt's was Neues?
3: Allerdings, ja, eine Anzeige gegen Herrn Köppler.
4: Ja, das ist doch vollkommen wurscht im Moment, oder?
3: Das ist das Mordopfer?
4: Ach so.
3: Laut Anzeige hatte Herr Köppler den Zuchtbullen von Herrn Geiger misshandelt.
4: Sexuell oder was?
3: Weiß ich nicht, müsste Herrn Geiger selber fragen.
1: Das ist aber schon sehr speziell. Mhm.
3: Ich habe euch mal die Adresse aufgeschrieben. Oh.
4: Gehört denn das ganze Klump da?
3: Das sind die Privatsachen vom Kepler.
1: Wo ist denn dem sein Wanderbuch?
3: Was für ein Wanderbuch?
1: Ja, das ist wie so ein Tagebuch. Da tragen die alles ein, wo sie gearbeitet haben, wen sie getroffen haben, alles.
3: Da war jetzt kein Buch drin.
1: Ja, da rufst du jetzt einmal bei den Waldhofers an und fragst, ob die das irgendwo gefunden haben. Was ist denn mit dem Handy?
0: Tot, wie sein Besitzer. Lass mal zum Spezialisten.
3: Hier die Adresse vom Geiger.
1: Mhm, danke.
0: Scheiße. Was?
4: Boah.
3: Hey.
4: Das laut vielleicht.
3: Was?
4: Alles Handwerker da sein.
3: Du hast noch gar nicht angefangen. Oha.
4: Ja. Bin aber jetzt schon fix und fertig.
2: Ja, hopp, hopp, Riedel, der Steuerzahler bezahlt sich nicht fürs Rumsitzen. Wie weit sind Sie?
4: Ja, das Zeug habe ich jetzt besorgt.
2: Ja, wunderbar. Das ist schon mal anfangen. Kommen Sie, ich helfe Ihnen.
3: Ja.
2: Was haben wir denn da?
4: Schrauben.
2: Nägel. Das sind Nägel.

0: Servus, was macht denn ihr da?
1: Was du machst, braucht man nicht fragen.
0: Das Radl gehört einem Freund von mir und der ist so blöd, dass er sich die Zahlenkombination von dem Schloss nicht merken kann.
1: Aha. Und deswegen musst du es jetzt durchzwicken.
0: Na, alles andere habe ich schon probiert.
1: Du, was anderes, das ist das Handy vom Opfer.
0: Oh mein, da geht gar nichts mehr.
1: Jetzt schau das halt erst einmal an.
0: Der Display ist ja total zerkratzt, das will keiner mehr.
1: Nein, du sollst es nicht verkaufen, du sollst es nur reparieren.
0: Ach so, das dauert ein bisschen, gell?
1: Das ist wurscht. Hansi, komm, hau mal ab. Hansi.
2: Eine Zahl noch, dann hätte ich es gehabt.
0: Ja, bestimmt.
1: Ja, oft sind es nur Kleinigkeiten, ne?
0: Der Teufel steckt ja im Detail drin.
2: Ja, dann soll er es halt durchzwicken!
3: Könnt jetzt ein bisschen lauter werden.
4: Oh nee.
5: Was ist?
4: Ja, wahrscheinlich die Sicherung rausgeflogen.
5: Wo sind eigentlich Hubert und Staller?
4: Die kümmern sich um so einen misshandelten Zuchtbullen.
5: Misshandelten Zuchtbullen?

0: Aha, schön, dass Sie es ja jetzt doch einmal geschafft haben. Ich habe schließlich erst 5-mal angerufen.
1: Ja, ja, wir freuen uns auch, dass wir da sind.
2: Was ist passiert?
0: Der Käppler, dieser Sau, und hat meinen Bernd misshandelt.
2: Was, ein Bernd?
0: Der Bernd ist einer meiner besten Zuchtbullen. Mit dem habe ich schon etliche Preise gewonnen. Ich habe den Käppler eigentlich nur engagiert, damit er mir ein paar Steine am Dach ausbessert. Ich hätte ihn einfach mit ihm nicht allein lassen dürfen.
2: Wieso, was hat er gemacht?
0: Dieser Vollidiot lässt neben einem Stierstand einen Kibibab stehen.
2: Was?
0: Einen Eimer mit Kleber.
2: Ja, haben wir schon verstanden.
0: Ja, und neugierig wie der Bernd ist, hängt er natürlich sein Rüssel, also seine Schnauze.
2: Und jetzt ist er benebelt.
1: Was ist er?
2: Ja, vom Klebstoff.
0: Nein, seine Nüstern sind verklebt.
1: Muss er durchs Maul atmen.
0: Schauen Sie, mit einem Zuchtbullen verdient man sein Geld, indem man sein Sperma verkauft. Kein Sperma, kein Geld.
1: Ist klar.
2: Er hat sich aber nicht sein Arbeitsgerät verklebt.
0: Schauen Sie mal.

0: Wissen Sie, wie man Sperma produziert?
1: Ja, das wissen wir.
0: Er hält den Bullen Rinderpheromone unter die Nase, um ihn in Stimmung zu bringen. Und wenn er dann richtig günstig ist, dann besteigt er dieses Gerät. Und dann wird geerntet. Aber wenn er nichts riechen kann, wird er nicht brünstig. Und wenn er nicht brünstig wird, gibt es keine Ernte. Ja, sind Sie verrückt? Das sind doch hochprozentige Rinderpheromone. Apropos, was machen wir jetzt mit dem Käppler?
2: Nix.
0: Wir nix.
2: Wo waren Sie gestern Abend? 20 Uhr?
0: Wie bitte? Ermordet, sonst. Also, Umbruch quasi.
2: Ja.
0: Ja, aber das hab ich ja nicht riechen können.
2: Wo waren Sie gestern Abend? 8 Uhr?
0: Ich? In München. Ich hab bei einer Podiumsdiskussion über die Gefahren der Gefrierkonservierung bei Rindersperma geredet.
2: Klingt interessant. Da bräuchte jetzt einmal Adresse und Name vom Veranstalter. Schreiben Sie es einfach da rein. Upsi.
1: Hm?
2: Dein Telefon. Hallo?
3: Neuigkeiten aus der Pathologie. Aus der Pathologie!
4: Ihr sollt bitte mal zu Anja fahren. Upsi, hörst du mich?
2: Nein, nein, da ist der Hansi.
5: Apparat Upsi.
3: Könnt ihr mich verstehen?
5: Ja, ja.
2: Pathologie machen wir.
5: Du schon, ja.
3: Wie bitte?
2: Checkst du mal das Alibi vom Geiger?
3: Vom Geiger? Ja, mach ich.
5: Das ist der mit
2: dem Bullen, den wir da misshandelt haben.
3: Okay. Ja, Moment.
2: Was? Ich lies da vor.
3: Ja?
5: Das ist die Firma
2: Intersperm Glockenbach 12.
3: Okay.
5: Ach so, der einzige München muss es sein.
1: Hallo, Anja, wir sind.
6: Ich habe die Wunde am Hinterkopf untersucht. Er hat keine Chance gehabt. Die Frakturen auf der hinteren Seite der Schädeldecke könnten der Form nach von einem hammerartigen Gegenstand stammen.
2: Zimmermannshammer.
6: Durchaus möglich.
2: Ja, aber das bringt uns jetzt auch nicht viel weiter.
1: Was heißt, das bringt uns nicht weiter? Ohne die Anja hätte man nicht gewusst, dass da Verbrechen vorliegt.
2: Ja, das ist ja ihr Job.
1: Ich finde das faszinierend. Du musst dir vorstellen, da ist ein totes Stück Fleisch. Dann kommt die Anja und sagt, hammerartiger Gegenstand.
6: Was meinst du jetzt?
1: Ich könnte es nicht, ehrlich, ich bewundere das. Ich finde, dass du deine Arbeit richtig gut machst.
2: Das hat jetzt aber auch keiner das Gegenteil behauptet.
1: Ich wollte es nur noch einmal sagen. Und falls du mich irgendwann brauchst, ich bin immer für dich da.
2: Hupsi, komm, wir gehen.
3: Stimmt irgendwas nicht mit dem?
2: Wieso? Was soll nicht stimmen?
6: Puh. So, einmal Kaffee to go.
7: Vielen Dank. Was bin ich dir schuldig?
6: Ah, das geht aufs Haus.
7: Sag mal,
1: das ist doch der Typ von der Waldhofer, oder?
2: Von der Tochter Waldhofer.
1: Ja, haben wir ja gesagt.
7: Ja, dann bis bald. Ciao.
6: Pirti, bis bald.
8: Bitte
2: schauen wir an. Servus. Sabrina, seit wann geht denn bei dir was aufs Haus?
6: Ihr müsst zwar nicht immer alles wissen.
2: Doch?
1: Das könnte ein Tatverdächtiger sein.
6: Das glaubst du doch selber nicht.
2: Wieso? Wer ist denn das?
6: Das ist der Flori, der Tennislehrer, da vom Verein.
2: Tennislehrer?
6: Ja. Kaffee?
1: Sabrina, du schaust halt wahnsinnig aus.
6: Hä?
1: Na ja, die Locken, das ist perfekt.
6: Ach, danke.
2: Upsi, weißt du nicht, ne?
6: Jetzt lassen doch.
2: Das geht ja schon den ganzen Tag so. Was schleimst denn du dich die ganze Zeit an die Frauen so hin?
1: Sie ist einfach wunderschön.
2: Aha, was wird das da?
9: Ach, das ist immer noch der Versuch, ein Regal an die Wand zu bringen.
1: Und die lassen es da ganz allein in dem Dreck sitzen?
9: Na, die holen gerade Gips. Ich habe übrigens mit dem Waldhofer gesprochen, wegen dem Wanderbuch vom Kepler.
1: Cool.
9: Hm, der weiß aber auch nichts. Hat gefragt, ob wir in dem Rucksack mal nachgeschaut haben.
1: Da war leider nichts.
9: Hallo.
2: Ah, da ist er her, die Charlie. Das ist ja mal eine Freude.

0: Die Frau Waldhof hat gesagt, ich soll mich hier melden.
1: Ja, ja, da hat schon recht. Es geht um den Kepler.
2: Jetzt lass sie doch erst einmal ankommen.
3: Können wir was anbieten? Kaffee, Cappuccino, Espresso?
0: Ein Wasser wäre nett.
2: Wasser, Hans. Okay.
3: Gut.
4: Was stimmt mit ihm nicht?
1: Blim, blim, blim.
0: Ich habe gehört, der Kepler ist ermordet worden. Stimmt das?
5: Ja, ja, stimmt. Leider, nehmen Sie bitte Platz. Ja, irgendwann kommt für jeden von uns sozusagen die letzte Walze.
1: Sie hat eine Mineralwasser bestellt.
5: Das mache ich, Hans. Erzählen Sie mal ein bisschen was über sich. Ich meine, es ist ja bestimmt wahnsinnig einsam, wenn man da so ganz allein auf Wanderschaft ist.
0: Ach, das ist eigentlich gar nicht so einsam. Man trifft ja ständig auf neue Menschen und immer wieder Kameraden.
5: Na gut, das sind ja mehr so Berufskameraden. Die kann man ja mit einem richtigen Kameraden so gar nicht vergleichen.
1: Moment, den Kepler, den haben sie doch da auch getroffen.
0: Wo?
1: Unterwegs. Also die Waldhofers, die haben gesagt, dass sie da miteinander angekommen sind.
0: Ach so, ja. Ich glaube, kurz hinter Ingolstadt habe ich ihn getroffen.
5: Ingolstadt.
0: Also der Kepler wollte auch zum Waldhofer. Da sind wir das letzte Stück einfach zusammengegangen.
1: Und hat's dann vielleicht irgendwo Ärger gegeben mit den anderen Kameraden?
0: Nicht, dass ich wüsste. Aber wie gesagt, ich habe ja kaum mit ihm zu tun gehabt. Da fragen Sie lieber die Kameraden selbst.
5: Die sind leider nicht so auskunftsbereit wie Sie.
0: Ja, wenn man nur schlechte Erfahrungen mit der Polizei macht.
5: Ja, es gibt auch nette Polizisten.
1: Ja, sehr nette.
0: Ja, ich müsste jetzt da noch wieder, sonst steigt mir die Waldhofer noch aufs Dach.
5: Nein, das wollen wir nicht.
1: Ja, wo Sie es gerade sagen, die Waldhofer. Was hatten die mit dem Florian Reif zu tun?
0: Das ist ihr Verlobter.
1: Ach so?
5: Hansi, jetzt lass er, das ist schwer für Sie.
1: Okay, was ist denn da schwer?
5: Das ist jetzt kein Verhör von Kollegen.
2: Sie können mich natürlich jederzeit anrufen, auch nachts.
0: Ich werde dran denken. Okay, tschüss.
1: Was ist denn mit dir los?
5: Soll mit mir los sein?
1: Ja, du kannst doch nicht das Mädel da anmachen.
5: Was heißt da anmachen? Spinnst du?
1: Entschuldige, das könnte deine Tochter sein.
5: Tochter, so
1: das ist doch vollkommen triebhaft.
2: Du warst ja nicht einmal.
6: Was ist denn hier los?
2: Wir ermitteln.
6: Ah, gut, dann können Sie gleich bei mir weitermachen. Viertelstunde in meinem Büro. Soll ich dann schon mal mit dem Regal weitermachen? Riedel, ich sag's mal so. Hängt sie nicht von alleine auf, oder?
1: Weißt du was? Das ist einem peinlich.
2: Ja, du bist mir peinlich.
1: Was heißt, ich bin dir peinlich?
7: Weil du mir peinlich überhaupt
6: bist. Also, wenn ich das richtig verstehe, haben wir einen toten Handwerker und jede Menge verdächtiger Handwerker, die nicht mit uns reden wollen.
2: Ja, genau.
6: Ja, und gibt es einen Grund, warum die nicht mit uns reden wollen?
2: Das ist Tradition bei denen.
1: Ja, für die sind wir bloß Kuhköpfe.
6: Was?
1: Ja, so heißen alle die, die wo noch nicht auf der Walz waren, Kuhköpfe.
2: Das ist eine komische Art Kindersprache.
6: Ja, auf alle Fälle, wir können den Fall ja nicht abschließen, bloß weil keiner mit uns reden will. Nicht? Wenn sich das rumspricht, können wir den Laden hier zumachen. Ja?
8: Entschuldigung, Herr Polizeirat, ich bin fertig. Wenn Sie mal schauen wollen?
6: Ja, natürlich. Ja. Ja. Ja.
5: Super, Riedl. Schaut, dass du kein Handwerker geworden bist.
6: Echt jetzt? Riedl, das...
1: Ja, aber das ist es doch.
6: Was?
1: Ja, wenn die mit uns eins nicht reden, dann schickt man halt einen Handwerker.
6: Schicken wohin?
1: Ja, zum Waldhofer.
6: Ja, aber doch wohl nicht den Riegel, oder?
5: Doch, das könnte hinhauen.
6: Um was geht's jetzt genau?
1: Spezialauftrag, Riedl. Ja, wo du gerade handwerklich so im Thema bist.
6: Ja, das hat mir auch echt Spaß gemacht.
5: Sieht man.
9: Morgen.
1: Was ist mit dir? Was ist Paletti?
9: Was heißt Paletti?
1: Also unter uns gesagt, besonders frisch schaust du nicht aus.
9: Ja, dermaßen beschissen geschlafen und solchen Scheißdreck zusammenträumt.
1: Was denn?
9: Ja, dass ich auf dieses Gestell rauf muss.
1: Was für Gestell?
9: Auf das Bullengestell und dann die ganze Nacht.
1: Ich träume immer vom Fliegen.
9: Ah.
1: Ja, ich leg mich dann auf so eine Aktentasche und fliege immer höher.
9: Und dann?
1: Ja, meistens wird's mir schwindelig.
9: Na gut, man fliegt ja nicht auf der Aktentasche.
1: Sondern?
9: Auf dem Teppich.
1: Entschuldige, das ist doch mein Traum.
4: Also, wenn ihr dann soweit seid, könnt ihr kommen. Sieht doch gut aus, oder?
1: Ja, steht ihm.
9: Wie ein mexikanischer Bestattungsunternehmer.
4: Zieh noch mal den Bauch ein.
6: Woher ist eigentlich das ganze Zeug?
9: Vom Opfer.
6: Vom. Lass das mal nicht in den Riegel hören. Der steigt sofort wieder aus.
4: Perfekt.
8: Was ist denn das eigentlich für ein Fleck?
9: Ketchup.
8: Aha. Und was soll ich jetzt machen?
1: Ja, da gehst du zum Waldhofer, fragst nach dem Job und dann versuchst du alles über den Kepler rauszufinden.
8: Und was genau?
9: Das Übliche. Beziehung zu seinen Kollegen, wer ihn mochte, wer nicht so, wer ihn umgebracht hat.
6: Da fehlt doch was. Die haben doch immer diese Dinger, diese Ohrringe.
1: Ach du Scheiße. So fliegt er sofort auf.
8: Was machst du jetzt mit dem Packer?
1: Kleiner Pix.
8: Ah,

0: wissen, was ich meine.
1: Ja,
0: nicht?
1: Ja.
2: So, das Ding läuft wieder. Wollt ihr gleich bar zahlen oder
3: braucht
2: ihr? Das habe ich mir gleich gedacht. Wisst ihr zufällig, wie die Freundin von dem heißt?
4: Was für Freundin?
2: Ja, von dem da.
3: Hast du dem seine Fotos angeschaut?
2: Ja, was? Technikcheck, muss doch schauen, dass alles läuft, da.
4: Das ist die Julia Waldhofer.
2: Julia, so heißt's.
3: Dann hat sie den Kepler aber besser gekannt.
2: Besser gekannt ist gut, dann müsst ihr mal weiterschauen.
4: Was machen die da?
2: Ja, was machen die da? Das ist mein Lieblingsfoto.
4: Ich sehe da nichts.
2: Umdrehen.
4: Darf man sowas überhaupt abfotografieren?
3: Das ist doch vollkommen wurscht. Ich muss dir vorstellen, die Frau ist verlobt.
2: Aber das macht doch die ganze Geschichte noch reizvoller.
3: Nein, nein, das meine ich nicht. Wenn der Ralf rausgefunden hat, dass die was mit dem Kepler gehabt hat, dann
4: hätte der ein Mordmotiv.
3: Danke.
2: Bitte?
5: So. Du suchst also eine Arbeit. Wo warst du denn schon überall?
6: Ja, hier und da und dort.
5: Papiere?
6: Die sind unterwegs.
5: Wie lange bist du schon auf der Walz?
6: Seit um 11.
5: Mir ist ein Mann ausgefallen. Ich habe einen großen Auftrag. Kannst bei mir anfangen.
6: Ehrlich?
5: Aber die Papiere müssen her. Bei uns herrscht Ordnung.
6: Ja, logisch.
7: Mein Gott, dieser Riedel. Das ist doch krumm und schief, da stimmt doch nichts.
8: Das sind doch nur die Innenteile, die schief sind.
7: Die Innenteile?
8: Ja.
7: Ja, aber da kann man doch

0: Mal, zielt der mit Absicht auf uns?
1: Nein, nein, der kann sie einfach nicht. Entschuldigung.
2: Ja.
1: Könnte man Sie kurz sprechen?
2: Ah, ist jetzt gerade schlecht. Hab gleich eine Stunde Sparring. Vielleicht hinterher.
1: Schaut mal das scheiß Ding aus. Bei der Vorhand müssen Sie ein bisschen mehr über den Ball gehen.
2: Was?
1: Topspin. Sagen Sie mir, haben Sie eigentlich gewusst, dass Ihre Verlobte einen Geliebten gehabt hat?
2: Ja, habe ich gewusst.
1: Haben Sie auch gewusst, dass der umgebracht worden ist?
2: Ja, hat sie mir erzählt.
1: Und es hat Sie gar nicht gestört, dass die beiden quasi miteinander trainiert haben?
2: Worauf wollen Sie eigentlich hinaus? Dass ich was mit dem Tod von Kepler zu tun hab?
1: Na ja, gut, das wäre nicht der erste Mal, dass Eifersucht.
2: Dazu müssten wir erstmal eifersüchtig sein. Sehen Sie, die Julia und ich, wir haben ein offenes Verhältnis. Da gibt's sowas wie Eifersucht nicht.
1: Ach so, hat da quasi jeder mit jedem so swingermäßig.
2: Nennen Sie es, wie Sie wollen. Wir sind sehr glücklich damit. Mhm.
1: Wo waren Sie gestern Abend, so zwischen 7 und 10?
2: Da war ich bei einer Bekannten.
1: Auch wieder swingermäßig.
2: Die kennen Sie doch sogar. Die Sabrina Rattlinger aus dem Café.
1: Mit der Rattlinger?
2: Sie können sie gern fragen.
1: Ja, ja. Das mache ich auf jeden Fall.
0: Upsi. Hm? Wie jetzt dann?
1: Wir auch. Danke. Bitte schön.
2: Bitte.
0: Also ich konnte im Tennis irgendwie nichts abgewinnen.
1: Ah, servus.
3: Ah, servus.
0: Sabrina, ich frage jetzt einmal frei raus. Florian Reif und du, läuft da was?
3: Was soll da laufen?
1: War der vorgestern Abend da, also bei dir?
3: Ja, warum?
0: Okay, Sabrina, was willst denn du mit seinem Jungspund?
3: Ich finde den gar nicht so schlecht.
1: Ja, ist jetzt vollkommen wurscht. Wann waren der da?
3: Von 7 bis 10.
0: Aha.
3: Der hat mir im Lager geholfen.
0: Im Lager?
1: Das ist blöd.
3: Warum?
1: Wurscht. Ciao.

0: Sagt's mal, der andere, was ist mit dem passiert?
1: Welcher andere?
0: Ja, der Waldhofer hat erzählt, dass da einer ausgefallen ist.
1: Der Kurti?
0: Ja, was ist denn mit dem?
2: Der ist vom Dach geflogen.
1: Du, komm, red nicht so viel. Hol lieber mal einen Akkuschrauber.
0: Ah, vom Dach geflogen? Wie hat er das gemacht? Dem wird ja keiner geschubst haben, oder?
1: Du bist vielleicht ziemlich neugierig für einen neuen. Kümmer dich lieber mal um deine Arbeit.

0: Also, wen haben wir jetzt? Den Bernd Geiger, die Julia Waldhofer und den Florian Reif.
1: Den kannst du durchstreichen, der war bei der Rattlinger.
0: Ja, und was ist mit seiner Verlobten?
1: Die kannst du da wegstreichen, weil warum soll die ihren Geliebten umbringen? Dem Reif war das vollkommen wurscht, was die gemacht hat. Also sexuell.
2: Entschuldigung.
0: Okay, Sonne, wir sind gerade im Meeting.
2: Ich habe gerade mit dem Züchterverband wegen dem Bernd Geiger gesprochen. Also es gab tatsächlich eine Podiumsdiskussion über gefrorene Sperma. Und einer der Redner war der Bernd Geiger. Das hat der Veranstalter bestätigt.
0: Gefrorene Sperma, was diskutiert man da?
1: Ja, das ist interessant.
0: Was ist denn da interessant?
1: Die Charlie Nägel hat letzte Woche 6-mal mit dem Kepler telefoniert. Über eine Stunde.
0: Ich wusste, dass das so eine Plaudertasche ist.
1: Ja, so uns hast du gesagt, dass sie mit dem überhaupt nichts zu tun gehabt hat.

0: Guido?
1: Was? Hallo?
0: Du klingst, als ob der Ohr schon weg ist.
1: Ja, was ist denn?
2: Du, pass auf, Planänderung.
0: Check mal, was die Nägele mit dem Kepler zu tun gehabt hat.
1: Ja, und was soll ich da genau checken?
2: Mein Gott,
0: ihre Sachen, ihren Spind. Achso, ja, schau, ob du ihr Wanderbuch findest.
1: Ja, okay, mach ich. Du, ich muss aufhören. Ich melde mich wieder.
2: Ciao.
1: Nichts passiert. Alles okay. Hubert Staller, zu mir!
3: Ups, was ist denn da passiert?
4: Ich war so dämlich, mich auf Riedel zu verlassen. Und der ist offensichtlich zu blöd, um ein Loch in den Schnee zu pinkeln.
0: Nein, ich glaube, das schafft er gerade noch so.
4: Na, aber Sie machen das jetzt besser, nicht?
3: Moment, wir sind ja gerade an unserem Fall.
4: Solange Riedel sich nicht meldet.
0: Also, Herr Giewitz, bei aller Liebe.
4: Hubert, mein Geduldsfaden ist bereits gerissen. Sie behalten mir die Beine im Auge, von Wirt. Ich mache Mittagspause.
0: Wenn ich eins hasse, dann ist das Heimwerken.
3: Nicht aufregen, Hupsi. Einfach machen, was einem gesagt wird.
0: Na, dann mach.

0: Wieso schaust du okay aus?
1: Was heißt okay? Das ist grandios.
2: Wow. Wie habt ihr das so schnell hingekriegt?
1: Talent vom lieben Gott.
2: Da wird sich der Gewitz freuen.
3: Oh, das ist doch
0: knapp. Was ist mit dir los?
3: Der Waldhof hat mich erwischt.
4: Moment einmal, wobei?
3: Wie ich die Bücher aus dem Spind von der Nägele geholt habe.
1: Sag mal, Riedl, wie blöd bist denn du eigentlich?
3: Wieso? Die wollt ihr jetzt hier doch haben?
1: Ja, aber unauffällig undercover, haben wir gesagt.
3: Und jetzt?
1: Ja, jetzt. Jetzt ist er

0: Schon wurscht.
1: Was sagt sie eigentlich zu meinem Regal?
2: Respekt.
3: Und dein Scheißdreck weg.
2: Das ist ein Wahnsinn. Spanien, Italien, das ist ja Walz, das ist ja die reinste Weltreise.
4: Aha. Und alles zu zweit.
2: Was?
4: Ja, die war immer genau da, wo der Kepler auch war.
2: Meine Nachbarin ist einmal nach New York gefahren. Da hat die auf dem Empire State Building ihren Zahnarzt getroffen.
4: Cool. Aber Hansi, das ist kein Zufall. Schau dir das an. Selber Tag, am selben Ort und das über Monate.
2: Wieso hat denn die dann gesagt, dass die mit dem Kepler gar nichts zu tun gehabt hat?
4: Ja, vielleicht war es eine Urlaubsbekanntschaft. Das sollte keiner wissen, dass die zusammen waren.
2: Liebe Charlie, es fällt mir sehr schwer, diese Zeilen zu schreiben.
4: Da waren sie schon wieder auseinander.
5: Wo wollen Sie hin? Was ist mit dem Regal?
4: Was soll mit dem sein? Das hängt.
5: Das hängt?
6: Ja, tut uns leid, aber uns passiert's.
5: Ja, aber.
7: Du lässt mal drin meine Kappsäge, ja?

0: Das gibt's doch nicht. Wie ist das denn möglich, hä?
1: Tja, haben die ganz gut gemacht, oder?
0: Ja.
2: Also meins war auch nicht so schlecht.
0: Darüber reden wir noch. Was machen Sie überhaupt hier? Ist jedenfalls tadellos. Hätte ich den beiden gar nicht zugetraut. Wie heißt es so schön? Ende gut, alles gut.

0: Halt!
1: Wo waren Sie denn hin?
2: Endstation leider. Sie sind verhaftet.
0: Was ist denn da los?
3: Papa, bitte reg dich nicht auf.
4: Ich muss wissen, was da los ist.
1: Das Fräulein Nägele steht unter Mordverdacht.
3: Was?
0: Die Charlie.
2: Sie braucht gar nicht so unschuldig reinschauen.
3: Ich?
2: Ja, Sie sind ja der Grund für das ganze Schlamassel. Sie hat ja was mit dem Kepler gehabt.
0: Julia, was ist mit dem Florian?
1: Der ist überall unterwegs, also sexuell.
2: Ja, das mit dem Kepler, das würde ich jetzt nicht so überbewerten. Wer Ihnen schöne Augen macht, den lacht ein fettes Erbe an.
1: Deswegen wollte der Kepler Sie verlassen. Das wollte sie nicht und hat entsprechend reagiert.
3: Was? Was hast du getan?
5: Ich? Du hast ihn mir doch weggenommen.
3: Du hast ihn umgehört!
4: Julia!
3: Ich bring dich immer.
1: Mann und Frau ist schon schwierig. Aber Frau und Frau, das geht gar nicht. Was lachst du denn so blöd?
2: Ja, da ist er doch wieder, der Hupsi.

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0: SR-Info um 16 Uhr. Guten Tag. Die Menschen entlasten, das ist die Idee bei der Neuauflage des Tankrabatts. Der gilt jetzt seit einer Woche, aber ob er vollständig bei den Autofahrern ankommt, ist unklar. Auch darüber, ob es nicht sinnvollere Maßnahmen gegeben hätte, herrscht Uneinigkeit.
1: Donnerstagmittag an Tankstellen in Saarbrücken. Rein rechnerisch müssten die Preise hier um rund 17 Cent pro Liter gesunken sein, im Vergleich zu der Zeit vor dem Tankrabatt. Doch auch im Saarland wird dieser nicht komplett an die Autofahrer weitergegeben. Zu dem Schluss kommt eine Datenauswertung des ADAC Saarland. Gerade bei Superbenzin E10 komme die Ersparnis oft nicht im vollen Umfang bei den Kunden an. Die Landesregierung verteidigt den Tankrabatt. Er entlastet die Menschen im Saarland kurzfristig, so Verkehrsministerin Berg. Weil der Rabatt teils aber auch in den Taschen der Mineralölkonzerne lande, brauche es weitere Maßnahmen, wie eine Übergewinnsteuer oder einen Preisdeckel. Die Saar-Grünen warnen davor, dass der Tankrabatt in den kommenden Wochen und Monaten weiter an Wirkung verlieren könne. Wer in der Zwischenzeit günstig tanken wolle, hätte die größten Chancen darauf, vor allem zwischen 11.30 Uhr und 12 Uhr mittags, so der ADAC.
0: Bis der Ersatzneubau der Grumbach-Talbrücke befahrbar ist, wird es erneut länger dauern als gedacht. Nach Angaben der Autobahn GmbH sollen die Bauarbeiten erst im Oktober 2027 fertig sein. Zuletzt hieß es, sie seien bis Ende diesen Jahres abgeschlossen. Derzeit werde noch der Überbau der Fahrbahn Richtung Mannheim fertiggestellt. Außerdem arbeite man am Korrosionsschutz. Danach werde der Brückenüberbau soweit vorbereitet, dass er in seine endgültige Lage verschoben werden kann. Die Gewerkschaft Deutscher Lokführer hat für den gesamten Oktober Streiks bei der Saarbahn angekündigt. Man sehe sich zu dieser drastischen Maßnahme gezwungen, da die Saarbahn noch nicht bereit sei, zum Abschluss eines gemeinsamen Tarifvertrags an den Verhandlungstisch zurückzukehren. Nach dem Hauseinsturz am Dienstag in Riegelsberg hat der Bürgermeister der Gemeinde Schmidt mehr Befugnisse für Verwaltungschefs angemahnt, um selbst einen Abriss anordnen zu dürfen. Das müsse das Land gesetzlich regeln. Aktuell könne man wenig tun, wenn ein Hausbesitzer nicht auf eine Abrissverfügung reagiere.
2: Ein Großteil der städtischen Schulen und Kitas in Saarbrücken wird derzeit offenbar nicht zufriedenstellend gereinigt. Laut Gewerkschaft Erziehung und Wissenschaft hat das eine Befragung in 38 Einrichtungen ergeben. In 3/4 der Fälle sei das Ergebnis negativ gewesen, nur in 2 Einrichtungen sei man mit der Sauberkeit voll zufrieden. Hintergrund der Debatte ist ein Wechsel der beauftragten Reinigungsfirmen bei der Stadt Saarbrücken. Im Bistum Trier hat in den Nachkriegsjahren jeder 5. katholische Priester Kinder oder Jugendliche sexuell missbraucht. Das geht aus einem Bericht von Trierer Forschern hervor. Demnach lag von 1946 bis 1949 der Anteil von Missbrauchspriestern bei 20%, sank dann auf 11%. Im gesamten Untersuchungszeitraum von Kriegsende bis 1966 wurden durch Geistliche im Bistum Trier 335 Minderjährige missbraucht, 85 davon im Saarland. Die Universitätsgesellschaft des Saarlandes zeichnet am Abend die 14 besten Doktorarbeiten dieses Jahres aus. Die Arbeiten kommen unter anderem aus den Fachbereichen Medizin, Mathematik, Philosophie und den Naturwissenschaften. Ebenso breit sind die Themen gestreut. Sie reichen von der Frage, ob ein Grundrecht auf Umweltschutz besteht, bis dazu, wie man sich regelmäßig für Sport und Bewegung motivieren kann.
0: Der Kita-Neubau in Lebach wird voraussichtlich günstiger. Nach Stadtangaben liegen die Kosten für Haustechnik, Sanitäranlagen und Lüftung ca. 80.000 Euro unter der veranschlagten Bausumme. Allerdings sei unklar, ob die Kindertagesstätte zum August kommenden Jahres fertiggestellt werden könne. Die Stadt betonte, für den Fall einer Verzögerung könnte die bestehende Kindertagesstätte weitergenutzt werden. Und jetzt noch kurz zum Wetter. In der kommenden Nacht meist trocken und oft auch klar bei Tiefstwerten von 3 Grad. Morgen zunächst teilweise sonnig, später wieder viele Wolken und auch zeitweise Regen bis 13 Grad. Am Samstag zunächst noch Schauer, später auch mal sonnig und trocken. Auch am Sonntag einzelne Schauer bis 15 Grad. Die neue Woche startet mit Sonne oder mal lockeren Wolken und wieder etwas wärmer. Am Dienstag bis 18 Grad. Neue Nachrichten haben wir noch mal in einer knappen Stunde für Sie um 17 Uhr. Bis dahin, tschüss.
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0: Heute ist das sich lockern besonders wichtig. Willkommen bei Kaffee der Tee am Donnerstag, der Tag, der immer mit der 5-Minuten-Fitness beginnt. Und Kai Becker, unser Physiotherapeut, hat sich heute mal was Besonderes ausgedacht. Eine 5-Minuten-Fitness für Eilige, die sagen, boah, ich möchte meinen Körper mal in 5 Minuten durchmobilisieren.
1: Ganz genau.
0: Und das Schöne ist, Sie können jetzt mitmachen, handgestoppte 5 Minuten. Wir werden die 5 Minuten jetzt auch mal versuchen, 1:1 durchzuziehen. Also kleines Experiment heute, wer Lust hat mitzumachen. Ich würde vorschlagen, deine Zeit läuft ab jetzt.
1: Okay, wir starten mit der ersten Übung. Wir gehen in die Hüfte, wir stellen uns relativ hüftbreit hin, nehmen das rechte Bein nach außen, setzen es auf und führen es wieder zurück. Und dasselbe auf der anderen Seite, immer im Wechsel, rechte Seite, linke Seite. Ziel der Übung ist, wir öffnen und lockern unser Hüftgelenk. Durch das viele Sitzen, vieles Stehen ist das Hüftgelenk oft überbelastet. Und wir lockern die Muskulatur.
0: Hände in die Hüfte oder darf
1: ich auch
0: hängen lassen?
1: Man kann es auch locker machen. Ja, man kann ein bisschen,
0: wenn man ein bisschen Gleichgewichtsprobleme hat.
1: Jawohl. Große ausladende Bewegung und wieder zurück zum Ausgangspunkt.
0: Also mich erinnert das jetzt so ein bisschen fast wie eine kleine Grundform vom Männerballett.
1: Wir bereiten uns auf die närrische Zeit vor.
0: Aber können wir jetzt nicht auch mal von hinten nach vorne?
1: Das kann man auch. Nach vorne. Nach vorne. Ist einfach ein Richtungswechsel. Ist ein bisschen koordinativ nicht ganz so schwierig. Im Grunde kann ich richtungsmäßig machen, was ich möchte. Wichtig ist nur, die Hüfte öffnen, so weit wie es geht. Die Wirbelsäule kann mitdrehen, das Becken kann sich mitbewegen.
0: Wir haben die erste Minute unfallfrei überstanden.
1: Das ist schon mal gut.
0: Ein paar Sekunden auslockern sind erlaubt.
1: Jawohl, ein bisschen ausschütteln. Wir gönnen der Hüfte eine kleine Pause, gehen in den Oberkörper, Schultergürtel. Wir nehmen den Arm über den Kopf, kreisende Bewegung. Und dann den anderen Arm. Ich kann die Wirbelsäule mitnehmen in die Bewegung rein. Auch hier kann ich steuern, wie groß ich die Bewegung mache. Wer ein bisschen Schwierigkeiten mit der Schulter hat, kann erstmal klein anfangen.
0: Darf die Schulter so ein bisschen knacken?
1: Die darf knacken, das ist bei vielen so. Das sind meistens so muskuläre Verklebungen. Kleine Knubbel unterm Schulterblatt, wie wir es so nennen kann. Aber das lockert.
0: Unsere Kreativgestalterin macht schon mit.
1: Das ist sehr gut.
0: Ja, es ist sensationell. Vor allen Dingen war die Ausführung so
1: elegant.
0: In der B-Note eine 6,0. Auch hier könnte man, wenn man wollte. Nee, andersrum geht gar nicht.
1: Andersrum ist hierbei schwierig. Das ist eher so ein Kraulen. Ja. Aber ich kann die Wirbelsäule mit in die Bewegung reinnehmen. Ich kann mich auch ein bisschen zurücklehnen, die Halswirbelsäule mit nach hinten nehmen.
0: Auch hier ist es jetzt so, wir haben die 2. Minute überstanden.
1: Wunderbar.
0: Jetzt 3. Minute. Ich muss das Hemd nachher noch wieder in die Hose.
1: Die dritte Übung sieht so aus. Wir stehen jetzt etwas breiter.
0: Ja.
1: Und wir kombinieren jetzt die Füße und die Arme. Bei den Armen sieht das so aus. Die Ellenbogen sind am Körper. Und ich schiebe die Arme nach außen fest, als wollte ich etwas wegdrücken.
0: Ja.
1: Und wieder die Ellenbogen ran. Und dann nehme ich parallel dazu die Ferse zum Po. Immer im Wechsel. Achte darauf, dass ich die Balance halte. Rausschieben, wegdrücken. Ferse zum Po. Wirbelsäule ist gerade, Becken bleibt gerade und stabil.
0: Was mache ich mit der Übung? Was tue ich mir damit Gutes?
1: Zum einen, die Arme werden damit gelockert und gekräftigt. Die Wirbelsäule wird mal so ein bisschen auf Stabilität trainiert. Aber auch die Brustmuskulatur wird hier gedehnt. Und parallel dazu trainiere ich noch die Rückseite der Oberschenkel.
0: Ich denke dann, ich würde von so einer Klippe springen. Arme weit aus.
1: Vorbereitung zum Klippen.
0: Ja, und auch da, Nummer 3. Minute ist vorbei.
1: Wunderbar. Es wird etwas einfacher. Wir gehen an die Wirbelsäule, eine kleine Lockerungsübung, die man überall machen kann. Wir gehen leicht nach vorne gebeugt, stützen uns mit den Händen ab. Wirbelsäule ist gerade in Verlängerung.
0: Ist mir sehr sympathisch.
1: Und jetzt nehme ich den Kopf in den Nacken. Die Wirbelsäule hängt etwas durch. Ich achte hier aber darauf, dass ich nicht so extrem den Kopf in den Nacken nehme. Und wieder die umgekehrte Übung. Ich ziehe den Bauchnabel nach innen, drücke die Wirbelsäule rund nach hinten raus und wieder in die Gegenbewegung. Wichtig ist auch dabei, das Becken kann ich mitnehmen in die Bewegung. Das heißt, wenn ich den Rücken rund mache, das Becken so ein bisschen aufrichten und wieder in die Gegenrichtung.
0: Das ist ja eine alte Übung auch. Ich kenne sie nur von früher aus der Leichtathletik zum Dehnen. Tatzenpuckel.
1: Genau.
0: Entenpopo.
1: Jawohl, genau. Die hat viele interessante Namen. Aber wie das oft so ist, die Übungen wurden ja nicht neu erfunden. Sie kriegen nur neue Namen. Aber das Grundprinzip ist immer gleich. Und die Effektivität ist nach wie vor uneingeschränkt.
0: Ich habe jetzt extra 10 Sekunden draufgegeben, weil wir fürs Erklären immer ein paar Sekunden verbrauchen. Jetzt die letzte Übung.
1: Die letzte Übung, wir lockern einfach alles. Wir fangen an, die Beine auszuschütteln, die Arme. Und wichtig ist jetzt, wir können auch mal so ein bisschen die Arme nach rechts und links pendeln.
0: Also einfach so ein bisschen schlenkern.
1: Achten darauf, dass das Becken gerade bleibt. Dann kann ich die Wirbelsäule in Rotation mobilisieren. Da sind mir keine Grenzen gesetzt. Ich kann die Arme dazu nehmen, die Beine dazu nehmen. Und dem Ganzen einen Ausklang geben.
0: Da darf man auch ruhig mal so ein bisschen, ne? Im Zweifelsfall sich auf den Sessel fallen lassen.
1: Genau, ich habe gesehen, es ist wieder modern, dass man auch die Arme einfach mal so ganz wild schüttelt.
0: Ja.
1: Ist tatsächlich auch sehr effektiv für die Muskulatur, die Kapselbandstruktur. Dann kann ich wieder in die Bewegung gehen.
0: Ja.
1: Da sind mir keine Grenzen.
0: Und am Ende nehme ich beide Handflächen, halte sie so und führe sie dann zueinander und sage ganz, ganz herzlichen Dank.
1: Gerne.
0: Kai Becker, das hat Spaß gemacht. Man ist so ein bisschen jetzt nicht außer Atem, aber man ist aktiviert.
1: In Wallung gekommen.
0: Der Energieschub ist da und vor allen Dingen jetzt für unsere nächste Idee bei Kaffee der Tee. Da geht es jetzt um einiges filigraner zu. Wir haben ja jetzt, nach dem bisschen Regen, kommt jetzt vielleicht eine erfolgreiche Pilzernte, wenn man seine geheimen Verstecke kennt. Und das können ja auch so schöne kleine Deko-Objekte werden. Und wir haben ja eine Kreativgestalterin bei uns, die hat sich da was richtig Pfiffiges, Witziges ausgedacht.
2: Pfiffig.
0: Und das werden wir uns jetzt in aller Ruhe angucken. Stefanie Renk, schön,
2: Hi.
0: Dass du da bist.
2: Schön, dass ich da sein darf.
0: Und wir haben sie uns angeguckt. Das sind kleine Wunderwerke in Schwarz-Weiß.
2: Ja, kann man aber auch in ganz bunt machen, wenn man möchte.
0: Ne?
2: Ja.
0: Okay, du verrätst uns den Trick, wie wir arbeiten, um sowas so schön hinzubekommen.
2: Genau, also wir nehmen eine leere Schokoladenpralinenpackung.
0: Ja.
2: Die eignet sich hervorragend, weil die so ein bisschen schön leichten Fettüberzug
0: und
2: noch hat
0: so
2: von der Schokolade.
0: Und hier so eine Lamellenform fast schon darstellt. Ne?
2: Wenn ja, man so total. Kocht, das ist richtig
0: so kleine
2: gut.
0: Lamellen dann auf den Pilzen. Und du arbeitest jetzt mit
2: Gießkeramik.
0: Zement. Nee, Gießkeramik.
2: Gießkeramik. Genau, das ist, du hast ja vorhin schon angefasst, ne? Das ist wirklich so eine, also im Gegensatz zu Gips, Gips ist ja so ein bisschen rauer,
0: ja.
2: Ist das wirklich ganz, ganz weich und ganz
0: macht
2: sanft.
0: Macht eine feine Oberfläche.
2: Macht eine feine Oberfläche, muss man nicht brennen.
0: Ja.
2: Das Luft trocknet innerhalb von ungefähr 20 bis 30 Minuten.
0: Und das Mischungsverhältnis haben wir natürlich in unserer Bastelanleitung.
2: Selbstverständlich. Auf ich sage immer, Mischungsverhältnis ist so, weil ich bin nicht so die Abmesserin, um ehrlich zu sein, dass wir eine schöne, sahnige Konsistenz haben.
0: Sahnig?
2: Sahnig. Mhm. Mhm. Also wenn du jetzt so einen Becher Sahne kaufst,
0: ja.
2: Ne, und du öffnest den, schüttelst den, ne, also ist die Butter obendrauf, ne, ja. Die hast du gut mitgeschüttelt, dann ergibt sich ja, das ist nicht flüssig wie Milch, so ganz flüssig, sondern richtig schön sahnig.
0: Gib doch mal kurz den Löffel raus, damit wir sehen, wie die Fließgeschwindigkeit ist.
2: Warte, so.
0: Ja. Ja, man sieht es nicht, ne? Vor dem Weiß, das ist so schwierig.
2: Weiß auf Weiß.
0: Ja.
2: Genau, dann ist bei Gießkeramik ganz wichtig, dass wir einmal so ein bisschen die Luftblasen rausklopfen, weil sonst haben wir die nämlich nachher in unserer Form, das wollen wir nicht.
0: Und das Wichtige ist auch, dass diese Form am besten so einen Schüttrand hat wie deine, ne? Oder?
2: Das hilft, aber das ist nicht unbedingt notwendig. Also ich habe, das kann man auch mit, ja, das geht auch anderweitig. Es muss nur ein bisschen langsam fließen. Und ich mache es nicht ganz voll, weil da kommen jetzt dann noch gleich meine Stöckchen rein.
0: Ja.
2: Dann gieße ich das jetzt hier so rein. Und das muss dann insgesamt, wie gesagt, so ungefähr eine halbe Stunde trocknen.
0: Gut.
2: Bevor ich weiterarbeiten kann. Selbstverständlich haben wir das hier alles vorbereitet.
0: Wie teuer ist denn unsere Gießkeramik?
2: Das kommt drauf an. Das kann man in so 1-Kilo-Säcken kaufen. Ja. Dann kostet es ungefähr.

0: ungefähr ja, so maximal 10 Euro. Da kann man aber wirklich viel draus machen.
1: Ich wollte gerade sagen, wir haben ja noch nicht mal ein Kilo hier.
0: Ja. So, und dann jetzt kommt die Wäscheklammer, die du vorhin angekündigt hast.
1: Ich habe vor den Nachrichten schon gesagt, wir brauchen eine Wäscheklammer, um Dekopilze zu machen.
0: Genau. Ich habe mir, als ich die das erste Mal gemacht habe, habe ich die,
1: hast du auch ein Bastelvideo
0: clever. Deswegen
1: gemacht?
0: Bin ich ja, habe ich auch ein Bastelvideo gemacht. Deswegen bin ich ja auch, weil ich ja so wahnsinnig toll basteln kann, immer bei euch. Habe aber halt überhaupt nicht dran gedacht, dass die hier ja nicht stehen bleiben, sondern umfallen.
1: Ja.
0: Und dann stand ich halt erstmal eine halbe Stunde da und habe die Pilzchen hier alle festgehalten. Und die Kamera lief schon und die lief halt dann eine halbe Stunde.
1: Aber zum Glück gibt es ja Zeitraffer, ne?
0: Es gibt
1: Zeitraffer. Kann man so eine Uhr noch einbauen.
0: Genau.
1: Also die ruhen jetzt mal eine halbe Stunde.
0: Das würde jetzt ruhen, eine halbe Stunde. Genau, das haben wir hier jetzt schon mal vorbereitet. Und dann mache ich hier die Wäscheklammer weg. Und dann kann ich das ganz...
1: Wenn es gut läuft, einfach so da rauslösen.
0: Ja, das geht auch eigentlich ganz gut. Ich will es nur nicht ab. Guck mal.
1: Ja.
0: Ist das süß?
1: Das ist sehr süß.
0: Ne?
1: Ja.
0: Finde ich auch.
1: Jetzt
0: und das
1: auch so
0: können wir, das bemalen wir nachher noch. Man muss es aber gar nicht bemalen. Also man kann es auch, wenn man, sage ich jetzt mal, das nicht möchte, kann man es auch einfach so lassen.
1: Ah, doch, wobei ich finde, sonst hat es kaum Struktur. Also mir hat es zu wenig Struktur. Also
0: ja, ich finde es auch schöner, wenn es bemalt ist. Ja. So, und jetzt kommt... Nämlich die Gießmasse.
1: Trick Nummer 2.
0: Genau. Also ich habe mir jetzt ein bisschen mehr Gießmasse ja angerührt.
1: Ja.
0: Aber theoretisch ist es ja so, du würdest die erste Gießmasse nehmen, in einer halben Stunde ist es trocken, also wäre das auch trocken. Aber ich würde mir dann in der Praxis, nicht im Fernsehstudio, jetzt nochmal eine zweite Runde anrühren.
1: Ja.
0: Die gieße ich dann, jetzt hat man übrigens auch die schöne sahnige Konsistenz gesehen.
1: Absolut, die Fließgeschwindigkeit ist...
0: So.
1: Etwas langsamer.
0: Und jetzt mache ich das eben genauso. Jetzt stecke ich die hier rein, habe hier eine Wäscheklammer.
1: Das ist einfach quasi, wir müssen ja den Boden irgendwie herstellen, indem sie wachsen.
0: Richtig,
1: ne?
0: Genau. So, jetzt schauen wir mal, ob das hält.
1: Ja, tipptopp.
0: Ein bisschen weiter runter. So, ja, jetzt ist nur die Herausforderung, das rauszuholen, während das da drin ist. Weil auch hier haben wir natürlich vorgearbeitet.
1: Ja, wobei das, darf ich dir helfen vielleicht?
0: Ja, du kannst die Pilzchen
1: versuchen, hier so ein bisschen.
0: Ich versuche es ganz vorsichtig. Guck mal.
1: Ist Zack. Draußen.
0: Ja, ist draußen.
1: Ah, siehst du, ich war's.
0: Das macht nichts.
1: Sowas nennt man auch Verschlimmbessern. Das landet wahrscheinlich nix. Als kleines Video. Ne?
0: Hoffentlich.
1: Wenn Moderatoren versuchen zu helfen.
0: Wenn Moderatoren versuchen zu helfen, genau, super.
1: Ja.
0: So, jetzt hält es gar nicht mehr. Doch, jetzt. So. Also, dann habe ich hier diese Pilzchen. Gegebenenfalls, wenn man möchte, könnte man hier nur ein bisschen abschleifen. Aber das ist das, wenn du das hier mal anfassen möchtest.
1: Es fühlt sich wirklich total glatt an.
0: Ja.
1: So ein bisschen kreidig,
0: ja,
1: aber
0: genau.
1: Es färbt nicht ab.
0: Genau, durchgetrocknet ist es dann innerhalb von 24 Stunden. Und dann können wir da jetzt irgendwas Lustiges draufmalen. Also was sich jetzt ganz gut anbietet, ist so entlang dieser Striche einfach zu zeichnen. Weil die sind ja mehr oder weniger schon so ein bisschen fast wie so ein Lineal. Oder man kann eben auch Punkte drauf machen. Oder. Da sind wirklich der Fantasie keine Grenzen gesetzt. Mache ich nachher fertig. Weil wir müssen natürlich noch eine kleine süße Grußbotschaft dran machen. Und da habe ich auch einfach nur so ein Stückchen Papier genommen, habe einmal Amore draufgeschrieben.
1: Mit viel Liebe geht es am besten.
0: Mit viel Liebe geht es am besten. Das wird dran gebunden. Und ja, das ist ein schönes Mitbringsel, wenn es jemandem vielleicht nicht so gut geht. Oder vielleicht sogar schon für Leute, die wirklich ganz, ganz, ganz weit im Voraus planen für Silvester.
1: Okay, dann machen wir mal rot-weiß.
0: So
1: dann machen wir auch wirklich
0: so
1: den Fliegenpilz. Ne?
0: Ja, so Glückspilz.
1: Dann sage ich dir ganz, ganz herzlichen Dank. Mit viel Liebe gemacht. Vielen Dank,
0: gerne.
1: Stefanie Renk. Das Ganze natürlich auch auf unserer Homepage, damit Sie die Arbeitsschritte vielleicht auch noch mal in Ruhe nachvollziehen können. Und wir sind ja zurzeit auch auf der Suche nach Familien hier bei Kaffee der Tee, die Lust haben, aus ihrem Schottergarten doch wieder etwas Grünes zu machen. Wir würden Sie gerne dabei dann auch mit der Kamera begleiten. Also wenn Sie dazu Lust hätten, gerne über unsere Homepage kaffee-oder-tee.de dafür bewerben. Das Motto ist, es soll wieder grüner werden, auch in den Städten. Und das ist auch das Motto von Barbara But und Katrin Weber, was sie sich auf ihre Fahnen geschrieben haben. Als Mutter und Tochter haben sie in Mainz ein Start-up gegründet und mit Familienpower treten sie mit solchen Geschichten an gegen Beton und Stahl.
2: Metall und Beton. Zugegeben, die Fassade dieses Mainzer Gymnasiums könnte grüner sein. Dabei helfen sollen diese 15 Quadratmeter als Fassadenbegrünung. Das familiengeführte Mainzer Startup Green Mama Solutions kam auf die Idee und entwickelte patentierte Begrünungsmodule aus Basaltfasern, die mit Regenwasser getränkt werden. Solarenergie liefert den nötigen Strom für die Wasserpumpe. Ein autarkes System, das aber viel Überzeugungsarbeit braucht.
3: Es ist nicht einfach, weil Fassadenbegrünung oftmals damit in Verbindung gesetzt wird, dass ich wilden Wein oder ein Efeu ans Haus bringe. Unser System arbeitet aber komplett anders und es ist auch langlebig und im Prinzip wie ein Schutz für das Gebäude. Man kann sich das vorstellen, als ob ich einen wärmenden Mantel anziehe. Unser System, das hat energieeinsparende Wirkung, es hat Schallabsorptionseigenschaften, also, und es kann auch zur Sanierung von Bestandsgebäuden auch herangezogen werden.
2: Die Mainzer Privatschule hat das überzeugt, wenngleich der mittlere fünfstellige Betrag für die Anschaffung nur durch eine Schulstiftung und ein Preisgeld eines Schulwettbewerbs gestemmt werden konnte.
4: Die Motivation ist einfach ganz normal, dass wir was als Schule für den Klimaschutz, für den Umweltschutz tun wollen, auch im Sinne der Biodiversität, weil jeder Quadratmeter zählt.
2: Viele solcher Aufträge hat das Start-up noch nicht, dafür aber die Motivation. Barbara Buth hat ihre Tochter Katrin Weber in die Geschäftsführung geholt und auch der Rest der Familie arbeitet gemeinsam im Start-up. Das Büro, noch ist es im Wohnhaus und die Familie muss am Projekt und auch am Miteinander arbeiten.
5: Man muss Dinge ausdiskutieren. Wir sind auch bei weitem nicht in allen Themen einer Meinung. Ja. Aber das gehört einfach dazu. Daran sind wir auch, würde ich sagen, sehr gewachsen.
6: Was ist schwierig, ist wirklich die Klarheit, dass wirklich die Abgrenzung, dass man das schafft, auch Familie, Familienleben und Berufsleben so abzugrenzen. Das ist nicht immer einfach.
2: Die Familie setzt damit alles auf eine Karte. Ein weiteres Projekt an einer Schulfassade gibt Hoffnung, dass sich das gemeinsame Risiko auszahlt. Hinzu kommt, dass sie sich als zwei Frauen in der Geschäftsführung oft behaupten müssen.
5: Wir haben auch mit Partnern zusammengearbeitet, wo das vielleicht nicht so gut geklappt hat mit uns beiden Frauen aus verschiedenen Generationen in der Führungsposition und haben uns dann auch von Geschäftspartnern getrennt. Wo wir gemerkt haben, das ist nicht so auf Augenhöhe.
2: Das ist aber natürlich nicht immer so und jetzt winkt sogar ein großer Auftrag. Mainz 05 will mit einem Klimaschutzprojekt einen hohen fünfstelligen Betrag bei den Green Mamas investieren und Fassaden begrünen lassen. Die Familie ist überzeugt, ihre Geschäftsidee wird fruchten.
1: Ja, da drücken wir natürlich die Daumen und wir haben noch mehr Grün zu bieten, beziehungsweise wunderschöne Wetterimpressionen, die einige von Ihnen uns wieder zugeschickt haben. Diese Impression passt perfekt zu unserem kleinen Dekopilz, den wir gemacht haben. Nur der ist eine Nummer größer, XXL würde ich sagen. Margit Silbersdorf aus Villingen-Schwenningen, sie scheint Pilzkennerin zu sein und schickt uns ein Foto von einem schuppigen Stielporling. Und dann haben wir noch Elvira Weigel aus Reichenbach an der Vils. Sie schickt uns ein Foto vom Waldsee Ried. Erste Wolken ziehen auf, die sich wunderbar dann auch im Wasser spiegeln. Und schon richtig herbstlich sieht es bei Petra Grossmann in Höfen an der Enns aus. Dieser Morgennebel von der aufgehenden Sonne verfärbt, das ist schon mal ein richtig cooles Foto. Ob das Wetter damit dieser goldene Herbst so langsam verschwindet oder jetzt erst richtig aufblüht, wer sollte das besser wissen als Bernhard Mühe, unser Meteorologe. Bernhard, was sagst du?
7: Ja, hallo Martin, zum goldenen Herbst.
1: Ja,
7: ja, kommt wieder nächste Woche. Kann ich schon in Aussicht stellen, ja.
1: Okay, aber der Altbleibersommer, du meinst, wir müssen uns noch nicht komplett von ihm verabschieden.
7: Nein, das Temperaturniveau, das werden wir nicht mehr erreichen, das wir beispielsweise gestern noch hatten, 25, ja. 26 Grad. Also da kommen wir wahrscheinlich nicht mehr hin, so ohne weiteres oder mit großer Wahrscheinlichkeit. Aber
1: das war ja schon krass, wenn man das so sagen darf, dass bei uns 25, 26 Grad und Spanien, Portugal eher fast schon bitterkalt, na, ist übertrieben jetzt. Aber
7: ja, aber es bedingt sich gegenseitig, das ist ja immer das Spannende. Wenn es irgendwo besonders warm ist, ist es gleichzeitig auch irgendwo besonders kalt.
1: Ja.
7: Ich habe da mal eine Grafik vorbereitet und mitgebracht, wo man das noch genauer dann sehen kann. Genau, wir haben das steuernde oder das wichtige oder das entscheidende Druckgebilde, das sind also die Isobaren, die wir hier sehen, also das Bodendruckfeld von gestern.
1: Ja.
7: Und wir sehen das Tiefdruckgebiet über Frankreich oder auch Holland. Und wir liegen auf der Vorderseite. Das ist immer die spannende Seite. Da kommt die Warmluft aus dem zentralen Mittelmeerraum direkt dann zu uns. Hat 26 Grad gereicht gestern noch in Karlsruhe. Ja, Tunesien war noch mit 36 Grad dabei. Und auf der anderen Seite vom Tief, zwischen dem Azorenhoch, das ist das große H auf dem Atlantik, ja, und dem Tief, eben da strömt die Kaltluft aus dem isländisch-grönländischen Raum weit nach Süden bis nach Spanien, Iberische Halbinsel und da

0: nur 20 Grad.
1: Das war der Grund. Und wie kam es jetzt oder wie kommt es jetzt zu diesem Wetterwechsel?
0: Genau, ich schaue mir uns mal an, wie sieht es jetzt am Wochenende stellvertretend aus. Eine ähnliche Luftdruckverteilung, die Vorhersage für den Sonntag in dem Fall, gilt aber stellvertretend für das gesamte Wochenende. Da liegt das Tief jetzt über Skandinavien. Ja, und wir liegen jetzt auf der Südwestseite. Und was kommt daher? Die kühle Luft eben aus dem isländischen Raum über Schottland zu uns. Schottland dann morgen und am Samstag, Sonntag. Kaum 10 Grad Höchsttemperatur. Wir schaffen immerhin zweistellige Werte noch, aber doch eher im kühlen Bereich. Dafür wird es dann in Spanien wieder wärmer. 26 Grad da in, im Süden Portugals. Wahnsinn. Und Mittelmeerraum generell.
1: Aber dass man das so schon voraussagen kann, dass sich das so drehen wird und auch gegen den Uhrzeigersinn dreht das Wetter für uns?
0: Genau, also um ein Tiefdruckgebiet herum. Immer gegen den Uhrzeigersinn, genau, hoch ist genau andersrum. Und da müssen wir immer schauen, wo liegen die Druckgebilde. Immer wenn man wissen will, wie ist der Luftmassencharakter, wo kommt die Luftmasse her, immer gucken, wo liegt man hoch, wo liegt man tief.
1: Ja. Wenn ich dich schon mal hier habe, wir haben ja den Bodensee gesehen, relativ erschreckende Bilder. Nachdem der Rhein fast trockengelegt war, sieht es am Bodensee auch teilweise schon extrem trocken aus. Wird es genug Regen geben, der ja heute auch schon hier in Baden-Baden spürbar war, um Flüsse und Seen wieder voller werden zu lassen?
0: Genug sicher nicht. Wir haben jetzt so heute und seit gestern so 10 bis 20 Liter auf den Quadratmeter bekommen, flächendeckend. Das ist schon mal gut, nicht nur punktuell, sondern so in der großen Fläche bei uns hier im Südwesten, auch in den Einzugsgebieten von den Zuflüssen zum Bodensee. Das ist ja immer ganz wichtig. Mhm. Nicht nur der See selber, was fällt in den See rein, das kann man vernachlässigen, die Menge. Was fließt in den See rein? Ja, über den Alpenrhein, der bringt 2/3 ungefähr. Dann gibt es noch die Bregenzer Ach, der Argen und die Schussen und so. Da kommen noch ein paar Zuflüsse und da müssen wir gucken, was sammeln denn die so ein. Ja, und da muss es viel regnen. Und das ist nicht in Sicht, dass da das Defizit der letzten 7 Monate auch nur annähernd ausgeglichen wird.
1: Kann es dann fast genauso lange wieder dauern, bis er wieder voll ist? Oder
0: wenn man jetzt
1: wieder, welchen Zeitraum muss man nachdenken?
0: Das kommt drauf an, wie besonders nass jetzt der November, Dezember, die Wintermonate eben ausfallen, wie viel von dem Defizit jetzt dann abgearbeitet wird im Laufe der Monate. Aber das kann sich schon lange hinziehen. Ja.
1: Boah, aber wir haben von dir jetzt gerade zumindest schon mal gehört, wer draußen arbeiten muss, für den wird es zurzeit etwas feucht, fröhlicher, wenn ich das so sagen darf. So wie beispielsweise auch für den Baumkontrolleur Holger Hennig aus Freiberg am Neckar. Und unsere Wetterreporterin Elisa Rebellato hat ihn für uns heute mal begleiten dürfen.
2: Am Morgen hatte es in Freiberg am Neckar bei Ludwigsburg 15 Grad. Die haben sich durch die Wolkendecke nicht so kalt angefühlt. Regen war also erstmal nicht in Sicht. Aber mir war klar, heute werde ich noch nass. Mit Holger Hennig stand nämlich der Rückschnitt in einem Garten einer WEG an. Die trockene Phase haben wir direkt genutzt, um erst einmal auf dem Baum einen Pflegeschnitt zu machen. Der war allerdings schon sehr rutschig, denn in der Nacht hatte es ja ein bisschen geregnet. Seit Oktober ist die Schonzeit für starke Rückschnitte ja vorbei. Und lange hat es dann aber auch nicht gedauert, bis der Regen eingesetzt hat.
1: Ja, Regen ist ein gutes Stichwort, denn das Wochenende naht und du wirst uns sagen, wie feucht es denn komplett im Südwesten werden?
0: Ja, es wird gar nicht so nass. Ja. Am Morgen noch am meisten Regen, kommt neues Regengebiet rein, von Nordwesten zuerst Rheinland-Pfalz, geht schon am späten Vormittag los, schwenkt dann so langsam nach Südosten über Sendegebiet hinweg. Aber sonst davor ist es noch recht freundlich, so Richtung Allgäu, durchaus den ganzen Tag oder Großteil sonnig, kühl. Also mehr als 15 Grad werden wir nicht hinkriegen als Höchsttemperatur. Also ist der kälteste Tag der Woche Samstag, Sonntag dann besser. Es zieht dann am Samstag der Regen aus dem Südosten langsam ab. Ja. Dann setzt sich auch da immer mehr die Sonne durch. 14 bis 17 Grad Höchsttemperatur ist jetzt typisch, sagen wir mal, für Mitte Oktober. Und der Sonntag so ähnlich, fast überall trocken. Regen ist eigentlich kein Thema, vielleicht mal ein ganz kleiner Schauer, ein paar Tropfen. Und wir liegen auch so 14 bis 17 Grad. Und die Nacht zum Montag, da müssen wir dann aufpassen, Stichwort Bodenfrost, ist dann tatsächlich in der trockenen Luft, die dann einsickert, dank Hochdruckeinfluss, der sich wieder durchsetzt, wird es dann in der Nacht doch recht frisch.
1: Dann sage ich, perfekt, Dankeschön. Wir stellen uns auf ein paar Regentropfen ein und ziehen uns einfach eine Jacke an.
0: So machen wir das.
1: So machen wir es. Und vielen Dank, Bernhard Mühe, bis zum nächsten Mal.
0: Gerne.
1: Und jetzt können wir noch mal hier über wirklich feinste Handwerkskunst staunen. Und zwar, wie man einen Frack schneidet. Also richtig Maßarbeit. Ne? Wir sehen hier so ein kurzes Jäckchen, hinten die langen Schöße. Und Dominik Häusler ist Herrenschneider in Stuttgart und macht solche Geschichten in Perfektion. In 50 Stunden Handarbeit, Stich für Stich, entsteht dann im Idealfall ein perfekt sitzender Frack. Und wir können uns Ihnen bei der Arbeit jetzt mal ein

0: bisschen genauer angucken, Stich für Stich, und sind gespannt, ob es dem Kunden am Ende dann auch wie angegossen passt.
1: Ein Frack soll es werden. Die Königsdisziplin in der Herrenschneiderei. Dominik Häusler ist Gewandmeister in Stuttgart mit ganz eigenem Designstil.
2: Alle meine Anzüge haben so einen leichten 1920er-Touch. Der Frack, den wir hier produzieren werden, wird auch die Silhouette haben von denen, die ich schön finde. Ich mische es heimlich rein.
1: So viel ist klar, nur welcher Oberstoff und welches Innenfutter. Tag 1. Dominik Häusler bespricht mit seinem Kunden die Stoffauswahl.
2: Und zwar haben wir hier eine leicht aufgeraute Variante. Man hat eine leichte Struktur drin.
3: Auch der gefällt mir auf jeden Fall am besten dafür. Lieber sehr schlicht schwarz.
2: Alles klar. Und die Schöße lassen wir dann auch in schwarz gefüttert.
1: Noch während der Herrenschneider berät, checkt er die Bewegungen des Kunden, um sie in den Frackschnitt mit einzuarbeiten.
2: Ich beginne ganz gern mit Smalltalk, sobald der Kunde reinkommt. Und dort merkt man ganz gut, in welcher körperlichen Lage er sich befindet. Weil dort kommt man natürlich aus dem Alltag raus. Und dann beobachte ich oft die Person von der Stoffberatung bis zum Spiegel. Man muss den Kunden ganz gut im Blick haben. Also ist er wirklich in der Position, wo er auch später sein wird. Der Anzug wird natürlich dann im Alltag getragen. Gerade Männer neigen oft dazu, vorm Spiegel aufrechter zu stehen, als sie es wirklich sind. Das muss man natürlich berücksichtigen. Und dann nehme ich natürlich alle nötigen Maße, die ich brauche, um den Schnitt möglichst perfekt aufzustellen.
1: Für einen Frack im Stil der 20er Jahre mit hoher, schmaler Taille.
2: Der Frack, den ich hier in meinem Atelier fertige, hat halt die Besonderheit, dass alle Teile wirklich aufeinander abgerichtet sind. Das heißt, dass die Längenverhältnisse optimal passen und die Jacke ist natürlich dann auf die Weste abgestimmt. Also, dass wir dort ja wirklich die schönen Längensilhouette haben, die wir natürlich erzielen wollen. Und das ist die große Besonderheit bei einem Maßfrack.
1: Der Oberstoff, reine Schurwolle.
2: Also im Normalfall, wenn ich den Stoff auslege, kontrolliere ich erstmal, ob irgendwo ein Fehler drin ist. Das ist ein bisschen wie Puzzeln.
1: Dominik legt Gewichte auf, damit sich die Schnittteile nicht verschieben auf dem doppelt gelegten Oberstoff.
2: Dann fahre ich am Schnitt mit der Kreide entlang, damit ich den Schnitt auch auf dem Oberstoff markiert habe. So, dann hätten wir das soweit.
1: Zuschneiden.
2: So, dann hätten wir alle schnittfertigen Teile. Hier haben wir den Ärmel, das Vorderteil mit den beiden Seitenteilen, das Schoßteil und den Rücken.
1: Am nächsten Tag geht es weiter mit einem Stoff, in dem Pferdehaare eingewebt sind.
2: Wir benötigen für die Vorderteile noch eine Verstärkung und die Rosshaareinlage sorgt für die Dauerlebigkeit und auch für die maßgebliche Formgebung des Oberstoffes. Ich nehme zum Zuschneiden der Einlage gern eine Zickzackschere, weil die Einlage neigt häufig dazu, dass sie schnell ausfranst.
1: Mehrere Lagen Rosshaar aufeinander für die optimale Passform.
2: Und obendrauf noch die weiche Einlage, damit alles geschützt ist und nichts durchpieken kann. Wir haben jetzt die ganze Einlage aufeinander stufig gelegt und grob zusammengeheftet. Und jetzt wird sie mit einer Blindschichtmaschine zusammengenäht. Das ist ein Stich, der ist halt elastischer.
1: Damit die Einlage der Körperform nachgibt. An der normalen Nähmaschine schließt Dominik einige Nähte im Oberstoff. Sie heißen dann beim Schneider auch Schließnähte.
2: Wir können den Ärmel soweit schließen, den Abnäher im Vorderteil und auch den Abnäher im Schoßteil.
1: Nähte, die er auch nach der ersten Anprobe sicher nicht mehr auftrennen muss. Aus 2D wird 3D. Am Vorderteil bügelt Dominik die Armkugelrundung ein. Noch so ein Schneiderwort: dressieren. Erstmal wird jetzt nur noch geheftet und nicht genäht. Für schnelle Änderungen in der Anprobe. Dominik verbindet Rosshaareinlage und das gebügelte Vorderteil miteinander. Auch Rück- und Schoßteil bekommen eine Verstärkung. Das Rückteil wird unten umgeheftet.
2: Wir haben den Rumpf soweit fertig. Jetzt können wir endlich den Schoß anheften. Der Abnäher sollte in der Regel auf diese Seitennaht treffen. Und hier sieht man ganz gut, dass es gut gearbeitet wurde.
1: Die Schulter ist dran.
2: Die Schulternaht im Rücken ist bereits umgeheftet. Und jetzt kann ich die aufeinanderlegen und hefte die Schulter zusammen.

0: Jetzt nur noch Ärmel und Kragen anheften, dann ist alles fertig zur ersten Anprobe morgen. Weste passt. Frackjacke, mal schauen. Vierter Tag.
1: Die erste Anprobe ist die spannendste Anprobe, weil dort wird erstmal der ganze Schnitt kontrolliert. Und dort sehen wir, ob alles wirklich so gut funktioniert hat. Und wir können den kompletten Körper direkt einstellen am Modell.
0: Dominik heftet immer nur einen Ärmel ein, weil er ihn in der Anprobe wieder heraustrennen muss, um den Rumpf genauer anzuschauen. Zum Markieren der Ärmellänge genügt ihm ja einer.
1: Damit die Manschette noch rausschauen kann, kürzen wir den Ärmel so um ungefähr 2 cm. So, damit ich einen besseren Überblick habe, wie der Rumpf am Körper liegt, trenne ich zuerst den Ärmel einmal raus. Zur Vorsicht. Dankeschön. Und sehe, dass der Rumpf ein wenig weiter muss. Er liegt zu eng am Körper.
0: Um ein zusammenhängendes, großes Innenfutterteil zu bekommen, vernäht er verschiedene einzelne Futterzuschnitte und den Seidenzuschnitt miteinander. Das ist beim Frack besonders aufwendig, weil es vergleichsweise viele Nähte sind.

0: Die Seide vernäht er dann mit dem Oberstoff.
1: Bei der Seide ist das Problem, dass man nicht so viel Weite einhalten kann. Deshalb ist es ein wirklich, wirklich schwieriger Schritt.
0: Denn die Seide ist etwas länger als der Oberstoff. Damit sie sich nicht wellt, verteilt Dominik sie gleichmäßig über dem Revers. Das Revers soll gebügelt werden. Dafür muss es der Schneider allerdings erstmal umstülpen. Fingerspitzengefühl ist gefragt. Die Reversspitze soll ja schön aussehen.
1: Dann hätten wir hier das vorerst fertige Revers. Die Kante wird jetzt noch einmal bearbeitet, damit es wirklich alles glatt liegt.

0: Weiter geht es mit dem Schoß, dem hinteren, ab der Taille angesetzten Teil des Fracks, der den Po abdeckt. Das Futter ist schon eingenäht. Jetzt kommt noch ein Hüftkissen dazu.
1: Damit wir den Hüftumfang vom Kunden künstlich erweitern, das macht dann eine noch schmalere Taille. Das ist das, was wir beim Frack erzielen wollen.
0: Dann näht er den Schoß an den Rumpf.

0: Tag 7. Bereit zur zweiten Anprobe, zur Ärmelanprobe. Beide Ärmel sind nur angeheftet und können in ihrer Position noch geändert werden. Auch der Kragen ist bislang nur aufgeheftet.
1: Wir haben ja einiges noch geändert gehabt. Da kontrollieren wir, ob das soweit passt. Vorne die Länge sieht schon mal sehr gut aus. Macht hier einen guten Abschluss. Hier vorne, wie sitzt es jetzt?
2: Die gefallen mir sehr gut.
1: Super. Den Ärmel könnten wir ein bisschen länger machen.
0: An der Ärmelposition muss Dominik nichts mehr ändern.
2: Sehr schön.
1: Ich freue mich. Danke Ihnen.
0: Schönheitsbügeln zum Abschluss. Dominik glättet die ganze Frackjacke. Danach wird sie fertig sein zur Abgabe an den Kunden.
2: Ah ja, da bin ich jetzt mal gespannt. Das sieht doch nach was aus.
1: Ja, hier vorne haben wir einen guten Abstich gefunden, dass die Weste da wirklich kürzer ist. Arme haben wir noch mal ein bisschen geändert.
2: Ja, finde ich sehr gut.
1: Super. Hier haben wir noch genügend Weite, dass man auch noch genug hat zum Tanzen. Dann würde ich sagen, bist du bereit für die Benutzung?
2: Großartig, vielen Dank.
1: In dem Frack ist wirklich viel Arbeit reingeflossen. Wir haben wirklich eine schöne Silhouette erhalten. Man hat noch genug Beweglichkeit, aber es ist trotzdem noch eng anliegend. Und ich finde, das Ergebnis ist wirklich sehr schön geworden.
3: Wirklich faszinierend. Und wir begeben uns jetzt eine Runde auf Edelsteinsuche im Südwesten. Das kann man in ca. 45 Meter Tiefe in der Edelsteinmine Stein-Kaulenberg. Die gehört zu Ida Oberstein. Und Gästeführer Klaus Kullmann nimmt uns jetzt runter in die Welt dieser Edelsteine und auch erzählt uns von den Mythen, die sich darum ranken.
4: Schätze, wie in einer Märchenhöhle.
5: Ich sehe jeden Tag immer wieder einen neuen Stein, den ich gar nicht mehr irgendwo auf dem Schirm habe. Das ist mir wieder was ganz Faszinierendes.
4: Um solche Edelsteine zu sehen, geht es in Ida Oberstein erstmal 45 Meter tief in den Steinkaulenberg durch 280 Millionen Jahre altes Lavagestein. Diese Edelsteinmine hat eine lange Geschichte.
5: Hier in dem Berg hat man damals 500 Jahre lang intensiv Edelsteine abgebaut. Die ersten urkundlichen Erwähnungen, die waren damals 1375.
4: Trotzdem sind noch wertvolle Steine in den felsigen Wänden. Klaus Kullmann ist in Ida Oberstein, der deutschen Edelsteinstadt, aufgewachsen. Und wie viele hier hat er schon als Kind viele tolle Steine gefunden.
5: Überall auf den Feldern liegen teilweise noch sehr viele Edelsteine rum. Gerade wenn so ein Traktor das Feld frisch gepflügt hat, konnte man damals also hinter dem Traktor herlaufen, konnte die ausgegrabenen Edelsteine einfach einsammeln. Das war immer wieder ganz faszinierend. Oder auch in den Bachläufen, ja, da haben manche Schleifer ihre Bruchstücke einfach reingeschmissen. Da hat man auch ganz tolle Steine gefunden, stellenweise auch Opale und solche Dinge. Ja, und das war immer wieder faszinierend. Wenn andere Kinder mit Glaskugeln gespielt haben, haben wir mit echten Achatklickern gespielt.
4: Dass diese Kinder später auch zu Schatzsuchern werden, davon ahnen sie noch nichts. Dass es ausgerechnet in seiner Heimatstadt so viele Edelsteine gibt, das fasziniert Klaus Kullmann noch immer.
5: Und wir hatten hier vor ca. 280 Millionen Jahren sehr viele aktive Vulkane, demnach auch sehr viele Lavaströme, die hier geflossen sind. Damals, als die Lava bei 1100 Grad richtig gekocht hat, ja, richtig geblubbert hat, da sind Gasblasen entstanden, sogenannte Geoden.
4: Millionen Jahre später sind aus diesen Gasblasen funkelnde Edelsteine geworden. Das besondere Highlight, ein unterirdischer See.

0: Hier, in der Stadt der Edelsteine.
1: Hab ein!
2: Und auch bei uns wird es jetzt blitzen und funkeln, denn wir wollen mal gucken, wie man eventuell mit edlen Steinen oder auch Perlen Mode noch ein bisschen schöner in Szene setzen kann. Und damit kennt sich Celine Werner bestens aus, SWR-Redakteurin auch in Sachen Mode. Wenn du dich jetzt für ein Schmuckstück entscheiden müsstest, du dürftest eben nur eins tragen, wäre es eher ein edler Diamonds are Girls' Best Friend? Oder was bist du für ein Typ? Wo würdest du sagen, da würde ich dann mein Herz dran hängen?
3: Sehr, sehr schwere Frage, weil ich liebe Schmuck und ich habe wirklich alles an Schmuck. Also ich habe so ein bisschen Schmucktick. Ja. Ich glaube, wenn ich mich nur für eine Sache entscheiden könnte, dann wäre es eine schöne Kette.
2: Kette aus Gold oder Perlen? Was wäre da das?
3: Gold, vielleicht noch mit ein bisschen Perlen-Details, ja.
2: Okay, ist es eigentlich so, dass Perlen auch gerade wieder so eine Renaissance erleben?
3: Ja. Also wir haben sie jetzt auf den Laufstegen gesehen. Perlenketten sind wieder zurück. Sie kommen sehr opulent und mit sehr, sehr großen Perlen wieder, auch farbig. Wir sehen es jetzt hier.
2: Wow.
3: Sieht auch toll aus, ne? Also so orange und schwarz.
2: Ja, oder auch so eine lange Perlenkette, die dann eigentlich gar nicht am Hals zu sehen ist, sondern eher fast schon tiefer hängt, ja?
3: Ja, sehr schön auf jeden Fall. Und dann auch noch kombiniert mit einem Tuch.
2: Ja.
3: Auch sehr schick.
2: Und wie trägt man Perlenketten heute? Nimmt man sich einfach nur eine? Oder wir haben ja gerade gesehen auf den Fotos, da sind dann doch ein, zwei, drei eher.
3: Genau, also wir tragen ein bisschen dicker auf sozusagen. Wir kombinieren mehrere Perlenketten miteinander. Das geht mit dem sogenannten Layering-Look, also dem Lagen-Look. Da ist es wichtig, dass die Perlen in verschiedenen Stufen, hier ist es jetzt zum Beispiel ganz einfach, das ist jetzt nämlich an einer Kette angebracht, ne? Aber es sind mehrere Perlen und die können wir uns ganz einfach hier zum Beispiel zu einer Bluse.
2: Wow.
3: Immer hier um den. Und das ist,
2: ist aber schon üppig, oder?
3: Ja. Also wir tragen schon ein bisschen größer auf jetzt, wenn wir uns an der Fashion Week so ein bisschen orientieren. Ja. Da hat man es gesehen, eher größere Perlen. Wir können noch einen draufsetzen, noch mal eine Perlenkette dazu tragen.
2: Nein, das ist jetzt...
3: Jetzt wird es zu viel. Also man kann, ja?
2: Ja, wobei da finde ich, dann sieht es schon fast... Nee, das wäre mir jetzt...
3: Das wäre zu viel?
2: Ja, und manchmal hat man ja auch das Problem, ich glaube, um echten Hals wird so die eine oder andere Kette fast schon zu kurz werden, oder?
3: Dafür gibt es extra sogenannte Kettenverlängerungsstücke. Die kann man fertig kaufen, zum Beispiel hier.
2: Du hast eine eingebaut jetzt hier in dieser Kette.
3: Genau, also das... ich halte es mal so. Das ist eigentlich nur eine Verlängerung, wenn dir eben die Kette zu nah am Hals anliegt.
2: Ja.
3: Du kannst dir natürlich auch mit einem Armband einfach Abhilfe schaffen.
2: Damit man dann im hinteren Bereich, wo die Perlen eh nicht zu sehen ist,
3: Zum Beispiel
2: mit einem Verlängerungsstück das gut hinkriegen kannst. Wem das jetzt zu viel ist, wie zum Beispiel mir, wie wäre denn die filigranere Variante in Sachen Schmuck? Was ist angesagt?
3: Die filigranere Variante, da würde ich eher zu so ganz zarten Goldkettchen sehen. Wir sehen es hier vorne.
2: In der mittleren Puppe?
3: Genau. Mit so kleinen Perlendetails. Und dann würde ich noch mal eine dritte Kette drüber nehmen. Aber alles ist sehr, sehr fein gehalten. Ne?
2: Ja.
3: Und wenn wir dann hier noch zum Abschluss...
2: Wow.
3: Hier noch so eine Kette, genau. Dann haben wir eben hier ganz schön mit so ganz feinen Süßwasserperlen gearbeitet, die dann teilweise noch als Anhänger hier wieder zu finden sind. Hier ist dann ein kompletter Süßwasserperlenstrang und so harmoniert es einfach wunderschön. Und auch wer nicht so was Üppiges tragen möchte, findet da
2: das ist so ganz schön was. Eine sanfte Üppigkeit, wenn man das so möchte, dass man doch einfach sagt, nicht nur eine Kette, sondern ich kombiniere es mit der zweiten oder der dritten. Was ist denn jetzt farblich angesagt? Ist es eher Gold, ist es Silber, ist es Perlenweiß? Was würdest du sagen, ist da momentan im Jahr 26 zu beobachten?
3: Ein ganz großes Thema ist Mixed Metals. Also wir kombinieren mehrere Metalle miteinander, zum Beispiel Gold und Silber. Harmoniert super. Also wir tragen Silber und Gold zusammen jetzt. Geht zum Beispiel bei Ringen ganz gut.
2: Das heißt, du bist jetzt unser Ringmodel?
3: Sozusagen, ich kann es mal zeigen. Also wir kombinieren auch mehrere Ringe miteinander. Zum Beispiel hier erstmal so ein mit einer organischen Form. Das ist jetzt auch schön.
2: Ja, würde fast schon reichen.
3: Genau. Und jetzt... kommt der silberne Ring dazu, macht schon mal ein bisschen was her. Und ich würde noch einen draufsetzen und noch einen dritten Ring dazu nehmen.
2: Wow.
3: Und dann sehen wir hier wunderschön Gold und Silber zusammen gemixt. Wer sich da unsicher ist, kann auch einfach das gleiche Modell einmal in Silber und einmal in Gold zusammentragen.
2: Apropos Silber-Gold, unterscheidet man Menschen auch in Silber- und Goldtypen?
3: Ja, also man kann es anhand der Adern sehen. Da gibt es sozusagen den Adern-Test. Wenn du dir deine Adern an der Hand mal anschaust, sind sie eher bläulich-violett?
2: Ich glaube,

0: Eher bläulich.
1: Dann bist du eher der kühlere Typ. Dann würde dir Silber und Roségold sehr gut stehen.
2: Ja.
1: Hast du jetzt eher grünliche Adern, dann wärst du eher der wärmere Typ. Und dann würde dir Gold natürlich super stehen. Aber ganz ehrlich, du kannst natürlich auch das tragen, worin du dich wohlfühlst und was am besten zu dir passt.
2: Wir haben ja jetzt viel über Frauen gesprochen und ihren Schmuck. Männer tragen ja meistens nur eine Uhr. Aber auch da, sagst du, ist durchaus mittlerweile angesagt, mehr Schmuck zu tragen, auch für den Mann.
1: Total, also wir können auch zusammen kombinieren. Wir können zum Beispiel zu der silbernen Uhr auch ein Armband kombinieren. Sehen Sie hier ganz schön, das ist ein Lederarmband mit silbernen Details. Passt super zur silbernen Uhr. Hier auch noch bei der Lederjacke ist auch noch so ein silberner Reißverschluss. Und auch für Männer gilt, Ketten sind wieder in.
2: Nee, hör auf.
1: Und zwar auch Perlenketten. Und da tragen wir auch wieder zwei zusammen, die super harmonieren. Einmal so eine schlichtere silberne Kette mit einem schwarzen Anhänger und eine Perlenkette. Sieht super cool aus.
2: Sieht super cool aus, aber keine Ahnung, wie soll ich sagen? Ich glaube, vielleicht bin ich dafür noch zu schüchtern.
1: Kann ich verstehen. Also unser Model fand es jetzt auch nicht so super begeistert, als ich ihm die Idee gesagt habe.
2: Aber ihm stand es gut.
1: Ihm stand es gut. Ihm stand es super. Also finde ich auch,
2: Lass uns, wir haben jetzt gerade über die Armreifen bei Männern gesprochen. Lederarmbänder mit Silber kombiniert ist angesagt. Was ist bei Frauen angesagt? Auch so dezent oder darf es da auch wieder üppiger sein?
1: Da darf es auch wieder üppiger sein. Wir haben hier vorne zum Beispiel solche goldenen, schon fast Armreife sozusagen. Die sind ein bisschen kräftiger. Mhm. Die sehen aber super aus zum Pulli.
2: Wow.
1: Also genau, du kannst ja hier die an dem Pulli einfach anbringen, dann die Ärmel ein bisschen hochschoppen und gleich hat das so einen Blickfang. Den Rest vom Schmuck, also zum Beispiel die Ringe jetzt, würde ich eher ein bisschen dezenter halten, damit einfach der Armreif, der ja schon sehr ins Auge sticht, auch wirklich zur Geltung kommt.
2: Wie lautet dein Fazit für 26 jetzt in Sachen Schmuck und Mode?
1: Wir trauen uns was, wir kombinieren und organische Formen sind super im Trend und natürlich Gold und Silber.
2: So, das heißt, das war jetzt unser erster modischer Trend, den wir unseren Zuschauern zu Hause gezeigt haben. Was werden wir in der zweiten Stunde dann noch besprechen? Was hast du für uns noch ausgedacht?
1: Pullover.
2: Okay, Pullover klingt jetzt Männer, Frauen, Männer, Frauen, Pullover.
1: Alle finden ihren perfekten Pullover und wir können auch unsere alten Pullover wieder aufwerten.
2: Wie man einen alten, ausgeleierten Pullover wieder zu einem modischen Highlight machen kann. Das gibt's nachher mit Celine Werner im Modeteil 2 bei Kaffee der Tee. Vielen Dank für die Runde Nummer 1. Unsere Zuschauerinnen und Zuschauer, die nehme ich jetzt mit zu unserer ersten Quiz-Rate-Runde. Wir haben wieder 11 Fragen vorbereitet und natürlich auch einen Joker versteckt in dieser kleinen Wand von 1 bis 12. Und diesmal spielen mit mir der Herr Braun aus Hohentengen. Hallo, Herr Braun.
3: Hallo.
2: War modisch gerade auch für Sie ein bisschen was dabei?
3: Ja, wir hoffen es mal. Wir nehmen mal die 3.
2: Moment, Sie dürfen noch gar nicht anfangen. Wir sind noch gar nicht. Sie kennen Ihren Mitspieler ja noch gar nicht.
3: Okay.
2: Das ist der Herr Preuß aus Bad Boll. Hallo, Herr Preuß.
4: Grüß Gott.
2: Schön, dass auch Sie dabei sind. Ich erkläre nur noch mal die Regeln, bevor dann Herr Braun tatsächlich zur 3 greift. Wir haben 11 Fragen, ein Joker. Die Fragen sind unterschiedlich viel wert. Und ganz wichtig, Sie dürfen maximal 15 Sekunden überlegen. Ich müsste Sie da auch rechtzeitig warnen, weil das Telefon ein bisschen schneller ist als das Bild. Okay?
3: Ja, okay.
2: Dann legen wir los, Herr Braun. Bleibt's bei der 3.
3: Da bleibt's dabei.
2: Ja, wunderbar. Dann gucken wir uns das mal an. Die Sauce Bernaise zählt zu den Buttersoßen, Tomatensoßen oder Bratensoßen?
3: Ich würde jetzt sagen, die Buttersoßen.
2: Ist Ihre Frau dabei?
3: Nein, ich habe keine Frau.
2: Ah, hätte sein können, weil ich dachte, ich hätte was Leises gehört. Aber A ist hundertprozentig richtig, 28 Euro bei Ihnen. Herr Preuß.
4: Ich nehme die 4, bitte.
2: Dann kommt die 4 zu Ihnen nach Bad Boll, keine Frage. Wer soll sich getrennt haben? Prinz Harry und Herzogin Meghan? Charlotte Casiraghi und Nicolas Mathieu? Oder König Friedrich X. und Königin Mary?
4: Ui. Vielleicht C.
2: Nee, es ist tatsächlich B. Und morgen gibt es bei uns im Promi-Klatsch natürlich auch noch einige Geschichten in Sachen die Schönen und die Reichen und die Königlichen. Noch kein glücklicher Start. Herr Braun, wie geht's weiter?
3: Ja, ich würde als nächstes die 6 nehmen.
2: Bei der 6 sollten Sie wissen, freut man sich über einen Joker, ja oder nein?
3: Auf jeden Fall.
2: Herr Preuß, jetzt brauchen wir was ein bisschen bei Ihnen auf dem Konto.
4: Dann nehme ich die 7.
2: Bei der 7 winken Ihnen zumindest mal 60 Euro. Wer ist bis heute als einziger als Ehrenbürger von Rheinland-Pfalz ausgezeichnet worden? Fußballlegende Fritz Walter, Bundeskanzler Helmut Kohl oder Musiker Thomas Anders?
4: Hui. Fritz Walter.
2: Fritz Walter. Einer der Helden von Bern. 60 Euro und das katapultiert Sie sowas von zurück ins Spiel. Spielstand 78-60. Also, Herr Braun.
3: Ja, wir machen weiter mit der 8.
2: Und die 8 hätte im Angebot 13 Euro. Was spielt im professionellen Fußball eine wichtige Rolle? Das Transferfenster, die Wechseltür oder der Übergabebalkon?
3: Ich hätte jetzt gesagt, das Transferfenster.
2: In der Zeit, in der man tatsächlich einen Verein wechseln darf. Ganz genau richtig, damit die 90 Euro schon geknackt. Herr Preuß, wie geht's weiter?
4: Mit der 8 bitte.
2: Nein.
4: Pardon, die 9 dann.
2: Die nehmen wir gerne. Und die bringt noch mal 61 Euro. Wann rehabilitierte die katholische Kirche den 1633 als Ketzer verurteilten Galileo Galilei? 1692, 1792 oder 1992?
4: 1992.
2: Wissen Sie das?
4: Nein.
2: Weil das kam so mit einem Brustton. Das weiß man doch, 1992.
4: Ja, sehen Sie.
2: Sensationell. Mein lieber Herr Gesangsverein. Halbzeit. Sie haben die Führung übernommen. Herr Braun.
3: Ja, und wir machen jetzt weiter mit der 10.
2: Aber sowas von. Die 10 bringt Ihnen noch mal wieder eine kleine Frage. Wir haben heute Morgen sage ich schon, zu Beginn der Stunde, eine 5-Minuten-Fitness gemacht. Für Geduldige, Langsame oder Eilige?
3: Oh, da muss ich jetzt raten. Ich würde sagen, für Eilige.
2: Genau. Wer es eilig hat, in 5 Minuten seinen Körper mal durchzubewegen, für den haben wir genau das Richtige heute gemacht. Von daher gut geraten und Herr Preuß übernimmt.
4: Ich nehme mal die 11.
2: Jetzt müssen wir uns auch ein bisschen ranhalten. Wir haben uns verplaudert. Was sind Wasserjungfern? Libellen, Spinnen oder Mücken?
4: Libellen.
2: Libellen. Zack. Schönes Foto dazu. Und 29 Euro. Herr Braun, wir haben noch 4 Fragen. 1, 2, 5, 12.
3: Ich würde die 12 nehmen.
2: 12. Wir gucken mal, ob wir Tempo erhöhen können. Wen oder was nennt man scherzhaft einen Wonneproppen? Wohlgenährtes Baby, warmes Schaumbad, süßes Stück Torte.
3: Also ein wohlgenährtes Baby.
2: Ah, richtig. Und schon der Spielball wechselt zu Herrn Preuß. 1, 2, 5.
4: Die 5, bitte.
2: Jawohl, und ranhalten. Was misst ein Vinometer? Die Höhe der Reben, das Gewicht der Traube oder den Alkoholgehalt?
4: Den Alkoholgehalt.
2: Jawohl, die C loggen wir ein und ist richtig. Herr Braun, bitte übernehmen Sie. 1 oder 2?
3: Die 1.
2: Da bekommen Sie 14 Euro. Was ist ein natürlicher Feind der Lebensmittelmotte? Die Mücke, die Fruchtfliege oder die Schlupfwespe?
3: Natürlicher Feind der Lebensmittelmotte. Ich hätte jetzt gesagt, die Schlupfwespe.
2: Und auch das ist richtig, aber es reicht nicht mehr, um die Führung zu übernehmen. Aber der Herr Preuß kann noch mal drauflegen. Wo ist ein Leichter unterwegs? In der Luft, auf dem Wasser oder auf der Straße?
4: Oh, in der Luft.
2: Nein, auf dem Wasser, so ein kleines Transportboot, was hilft im Zweifelsfall. Aber ja, trotzdem ja. 179 Euro, herzlichen Glückwunsch.
4: Vielen Dank.
2: Und für Sie, Herr Braun, Sie gewinnen unsere Kaffee- oder Teetasse.
3: Super, das freut mich auch sehr.
2: Danke fürs Mitspielen, Ihnen beiden. Wir legen noch ein zweites Quiz nach in der 2. Stunde. Es geht modisch weiter mit kuscheligen Pulli-Trends. Wir verwöhnen Sie mit einer Torta Caprese. Viele Italiener sagen, das sei der leckerste Schokoladenkuchen der Welt. Und mit Arthur Rimmer habe ich dann auch noch einen ehrenamtlichen Ringertrainer zu Gast, der jungen Menschen mit viel Leidenschaft seine Sportart näher bringt. Und er war auch in Rheinland-Pfalz für den Publikumspreis einer großen Ehrenamtsgala nominiert. Ich freue mich, dass wir uns nachher ein bisschen ausführlich über ihn und seinen Sport unterhalten können. Jetzt gibt es allerdings erstmal das Neueste vom Tage aus Mainz, Saarbrücken und Stuttgart. Ich freue mich auf Sie. Bis gleich.
0: SR Info um 17 Uhr. Guten Tag. Die Menschen entlasten, das ist die Idee bei der Neuauflage des Tankrabatts. Der gilt jetzt seit einer Woche, aber ob er vollständig bei den Autofahrern ankommt, ist unklar. Auch darüber, ob es nicht sinnvollere Maßnahmen gegeben hätte, herrscht Uneinigkeit.
5: Donnerstagmittag an Tankstellen in Saarbrücken. Rein rechnerisch müssten die Preise hier um rund 17 Cent pro Liter gesunken sein im Vergleich zu der

0: Zeit vor dem Tankrabatt. Doch auch im Saarland wird dieser nicht komplett an die Autofahrer weitergegeben. Zu dem Schluss kommt eine Datenauswertung des ADAC Saarland. Gerade bei Superbenzin E10 komme die Ersparnis oft nicht im vollen Umfang bei den Kunden an. Die Landesregierung verteidigt den Tankrabatt. Er entlaste die Menschen im Saarland kurzfristig, so Verkehrsministerin Berg. Weil der Rabatt teils aber auch in den Taschen der Mineralölkonzerne lande, brauche es weitere Maßnahmen, wie eine Übergewinnsteuer oder einen Preisdeckel. Die Saargrünen warnen davor, dass der Tankrabatt in den kommenden Wochen und Monaten weiter an Wirkung verlieren könne. Wer in der Zwischenzeit günstig tanken wolle, hätte die größten Chancen darauf, vor allem zwischen 11.30 Uhr und 12 Uhr mittags, so der ADAC.
1: Bis der Ersatzneubau der Grumbach-Talbrücke befahrbar ist, wird es erneut länger dauern als gedacht. Nach Angaben der Autobahn GmbH sollen die Bauarbeiten erst im Oktober 2027 fertig sein. Zuletzt hieß es, sie seien bis Ende diesen Jahres abgeschlossen. Derzeit werde noch der Überbau der Fahrbahn Richtung Mannheim fertiggestellt. Außerdem arbeite man am Korrosionsschutz. Danach werde der Brückenüberbau soweit vorbereitet, dass er in seine endgültige Lage verschoben werden kann. Die Gewerkschaft Deutscher Lokführer hat für den gesamten Oktober Streiks bei der Saarbahn angekündigt. Man sehe sich zu dieser drastischen Maßnahme gezwungen, da die Saarbahn noch nicht bereit sei, zum Abschluss eines gemeinsamen Tarifvertrags an den Verhandlungstisch zurückzukehren.
2: Ein Großteil der städtischen Schulen und Kitas in Saarbrücken wird derzeit offenbar nicht zufriedenstellend gereinigt. Laut Gewerkschaft Erziehung und Wissenschaft hat das eine Befragung in 38 Einrichtungen ergeben. In 3/4 der Fälle sei das Ergebnis negativ gewesen, nur in 2 Einrichtungen sei man mit der Sauberkeit voll zufrieden. Hintergrund der Debatte ist ein Wechsel der beauftragten Reinigungsfirmen bei der Stadt Saarbrücken. Im Bistum Trier hat in den Nachkriegsjahren jeder 5. katholische Priester Kinder oder Jugendliche sexuell missbraucht. Das geht aus einem Bericht von Trierer Forschern hervor. Demnach lag von 1946 bis 1949 der Anteil von Missbrauchspriestern bei 20%, sank dann auf 11%. Im gesamten Untersuchungszeitraum von Kriegsende bis 1966 wurden durch Geistliche im Bistum Trier 335 Minderjährige missbraucht, 85 davon im Saarland. Die Universitätsgesellschaft des Saarlandes zeichnet am Abend die 14 besten Doktorarbeiten dieses Jahres aus. Die Arbeiten kommen unter anderem aus den Fachbereichen Medizin, Mathematik, Philosophie und den Naturwissenschaften. Ebenso breit sind die Themen gestreut. Sie reichen von der Frage, ob ein Grundrecht auf Umweltschutz besteht, bis dazu, wie man sich regelmäßig für Sport und Bewegung motivieren kann.
1: Der Kita-Neubau in Lebach wird voraussichtlich günstiger. Nach Stadtangaben liegen die Kosten für Haustechnik, Sanitäranlagen und Lüftung ca. 80.000 Euro unter der veranschlagten Bausumme. Allerdings sei unklar, ob die Kindertagesstätte zum August kommenden Jahres fertiggestellt werden könne. Die Stadt betonte, für den Fall einer Verzögerung könnte die bestehende Kindertagesstätte weiter genutzt werden. Kaiserslautern rüstet mehr als 40 Ampeln mit künstlicher Intelligenz aus. Wie die Stadt mitteilte, sollen die Ampeln sich künftig in Echtzeit an das Verkehrsaufkommen anpassen, statt nach einem festen Programm zu schalten. Das Projekt kostet insgesamt rund 2,8 Millionen Euro. Und wir schauen noch auf die Wetteraussichten. In der kommenden Nacht meist trocken und oft auch klar bei Tiefstwerten von 3 Grad. Morgen zunächst teilweise sonnig, später wieder viele Wolken und auch zeitweise Regen bis 13 Grad. Am Samstag zunächst noch Schauer, später auch mal sonnig und trocken. Auch am Sonntag einzelne Schauer bis 15 Grad. Die neue Woche startet mit Sonne oder mal lockeren Wolken und wieder etwas wärmer. Am Dienstag bis 18 Grad. Neue Nachrichten, dann noch aus aller Welt, haben wir um 18 Uhr für Sie. Bis dahin noch einen schönen Nachmittag. Tschüss.

Willkommen zurück bei Kaffee oder Tee, Ihrem SWR-Nachmittag. Und wir bleiben auch in dieser zweiten Stunde weiterhin eine Runde modisch. Ich habe es ja versprochen, wir haben kuschelige Pullover-Trends für Sie und zeigen natürlich auch, wie man so einen alten, ausgeleierten Pullover modisch doch noch mal aufpeppen kann. Aber wir haben uns gesagt, wir arbeiten uns hoch bis zu den Pullovern. Das heißt, am Anfang gucken wir mal uns das Kapitel Hosen ein bisschen genauer an. Was ist modisch angesagt bei Männern und Frauen? Was hat es mit

0: dem sogenannten Barrel-Schnitt eigentlich auf sich. Wir haben das Ganze in einem sehr modischen Hosenfilm für Sie mal aufbereitet.
1: Einfach schön. Hosen. Jeder hat sie. Jeder braucht sie. Und jeder liebt sie. Die perfekte Hose muss auch bequem sein. Ob lässig, extravagant, weit, fließend, eng oder modisch, Hosen gibt es in allen Formen und Farben. Und welche ist Ihr Alltagsbegleiter?
2: Für mich ist die perfekte Hose auch auf jeden Fall lockerer. Ich mag es trotzdem ein bisschen high-waisted. Und wenn sie so auf dem Schuh ungefähr aufhört. Und entweder eine Jeans oder Stoffhosen mag ich auch sehr gerne.
3: Ja, die perfekte Hose habe ich eigentlich an. Sie ist luftdurchlässig, sie ist locker, sie ist nicht zu eng, sitzt perfekt. Man kann sie im Büro anziehen, aber auch zur Freizeit.
4: Wichtig ist, dass ich mich drin wohlfühle und sie gut passt.
5: Schwarz und am besten Leinenstoff. Möglichst bequem.
1: Die eine für alle Fälle, eine Jeans. Topmodern ist die sogenannte Barrel Jeans. Die Form der Jeans erinnert an ein Fass und wird so dem englischen Wort Barrel gerecht. Das Jeansmodell erkennt man an den O-förmigen Beinen, die leicht auslaufend geschnitten sind. An der Taille und am Gesäß sitzt die Jeans eng und betont so optimal die goldene Körpermitte.
6: Hosen sind immer die Königsklasse der Passform. Es ist wahnsinnig schwierig, eine Hose von der Stange zu bekommen, die wirklich gut sitzt. Größtes Passformproblem, ganz oft, wenn sie an der Hüfte passt, steht sie hinten an der Taille ab. Bei dir sieht es jetzt aber super aus, da steht überhaupt nichts ab. Das heißt, sie sitzt bei dir richtig gut. Zweites größtes Problem ist, dass sie hier vorne Querfalten macht, eine Hose. Was bedeutet das? Wenn die Hose vorne Querfalten macht, dann ist sie an der Hüfte zu eng. Die Länge der Barrel-Leg-Jeans ist so ein bisschen variabel. Also bei dir sieht ganz schön aus, wie sie auf dem Schuh aufsteht. Man hat aber so ein bisschen die Möglichkeit, die auch noch kürzer zu tragen. Also das heißt knöchelfrei. Wenn du sie knöchelfrei trägst, dann wirkt sie noch so ein bisschen stylischer, noch so ein bisschen sportlicher. Das macht das Ganze einfach noch ein bisschen mehr casual.
1: Der Klassiker im neuen Twist, Jeans mit Verzierungen. Ob 3D-Blumen, Nieten, Perlen oder funkelnde Glitzersteine. Das Motto ist Glotzen statt Kleckern. Die Jeans mit den extravaganten Verzierungen gibt es in verschiedenen Ausführungen.
6: Da ist zum Beispiel einmal hier die Jeans mit einem Spitzeneinsatz. Das ist super trendy. Ist auch so ein bisschen Cut-out. Das heißt, man kann so durchschauen. Und hier sind es natürlich die einzelnen Strasssteinchen, die super schön glitzern und funkeln.
1: Die Hosenform, die jeder Frau steht, weite Hosen. Der Blickfang sind die Bügelfalten, die ab der Hüfte nach unten verlaufen. So wird der elegante Fall des Stoffes betont. Und die Bundfalten strecken zusätzlich das Bein. Turnschuhe sorgen für eine lässige Note. Ballerinas oder Blockabsatzschuhe zaubern den eleganten Look. Super angesagt sind die weiten Hosen mit Bundfalte in Grau.
6: Hier sehen wir die Marlene Buntfaltenhose. Hochgeschnitten, weites Bein, schöne Buntfalten. Und diese Marlene Hose macht bei unterschiedlichen Figurtypen andere Sachen. Hier zum Beispiel haben wir den V-Figurtyp, das heißt, die Schultern sind breiter als die Hüfte. Und hier erzeugt die Marlene gerade mit den Buntfalten ein Gegengewicht. Also das heißt, es entsteht eine Balance im Look zu den breiteren Schultern. Machen wir hier unten ein bisschen Volumen in der Hüfte. Der Look ist ausbalanciert. Hier haben wir eher den H-Figurtyp, das heißt, Schultern sind gleich breit wie Hüfte und ein bisschen weniger Taille vorhanden. Was macht hier die Marlene-Hose? Dadurch, dass wir hier ein kurz geschnittenes Top haben und Volumen in den Bundfalten, Volumen im Top, erzeugen wir hier eine Taille, die es eigentlich gar nicht so wirklich gibt, aber dadurch entsteht die eben. Genau, und so ist für jeden Figurtyp die Marlene super und macht was anderes.
1: Darf es ein bisschen Klemmer sein? Die weitfließenden Cargo-Hosen im Satinstoff sind der letzte Schrei. Erkennbar sind die Cargo-Hosen an den aufgesetzten Taschen. Im glänzenden Stoff mit einem edlen Seidenschimmer sind sie der absolute Wow-Effekt.

0: Diese Satin-Cargo-Hose ist der absolute Blickfang. Warum? Sie hat drei Attribute, die das ausmachen. Nämlich einmal, sie glänzt, sie ist hell und sie hat Farbe. Damit kann man den Blick des Betrachters oder der Betrachterin genau dahin lenken, wo man ihn haben möchte. In diesem Fall natürlich auf deine wunderschönen Beine und auf die Hose. Der absolute Blickfang.
1: Die Herren der Schöpfung dürfen natürlich nicht fehlen. Auch für ihn gilt, weite Schnitte sind im Trend. Angesagt in Kombination mit der Trendfarbe Grisch. Eine Mischung zwischen Grau und Beige.
0: Und für die Männer tatsächlich weite, lässige Hosen in Grisch.
1: Reingeschlüpft und angezogen. Die perfekte Hose darf in keiner Garderobe fehlen.
2: Also bis zur Hüfte sind wir durch. Jetzt geht's oben weiter. Wir kommen zu den Pullis, den kuscheligen Pullis, die viele jetzt wieder aus dem Schrank holen. Ich habe sie schon wieder rausgeholt. Wie ist es bei dir?
3: Definitiv, ja.
2: Definitiv. Jetzt wird es ja auch langsam wirklich kälter. Morgens nur noch 8 bis 10 Grad, haben wir gehört. Du schaust dich ja auch viel auf Mode schauen, bist viel unterwegs. Welche Trends in Sachen Pullis und Pullis aufpeppen hast du denn beobachtet?
3: Ganz großes Thema sind jetzt Broschen. Also von wegen Oma-Accessoire. Die Broschen kommen jetzt wieder zurück und sie werden größer und opulenter. Und einfach schön.
2: Du hast uns auch da ein paar Fotos mitgebracht. Also hier erstmal Broschenmodelle, wie wir sie gleich auch noch mal teilweise drapieren werden. Aber auch hier sieht man, wenn man da mal genau hinguckt, sie dürfen aber auch dezent sein, ne?
3: Ja, also hier ist ein bisschen mehr in dem Kristalloptik gespielt, auf dem Polunder. Ja. Auch super. Das wertet den Polunder noch mal ein bisschen auf und zieht den Blick natürlich auf die Schulter.
2: Aber du hast versprochen, es darf auch durchaus größer werden. Und das habe ich tatsächlich auch in einem oder anderen Schmuckladen schon beobachtet, dass man die sieht.
3: Ja, so eine XXL-Brosche sozusagen mit so einem Fellfummel. Auch nicht schlecht. Könnte auch so eine ganz, ganz große Blume sein. Finde ich, hat was.
2: Fell-Federlook. Auf welcher Höhe steckt man so eine Brosche in der Regel an? Die tragen Sie jetzt alle leicht überm Herzen, würde ich immer sagen. So ein bisschen nach außen versetzt.
3: Ja, also so ganz klassisch, wenn man die jetzt sich ganz normal anbringen möchte, dann kann man sie natürlich auch hier auf Schulterhöhe, klar, das ist der eher unkomplizierte Look und einfache Look. Und damit hast du dann im Nu dein Outfit schon gepimpt.
2: Aber wer glaubt, man kann eine Brosche nur zum Outfit pimpen benutzen. Man kann mit so einer Brosche noch viel mehr. Man kann den ganzen Look komplett verändern eines Pullis.
3: Du kannst damit wirklich auch so ein bisschen Figurenzauberer machen. Und zwar haben wir hier den Lagenlook, auch ganz großes Thema im Herbst. Also Bluse unter einem Pulli. Und wenn das jetzt so hängt, dann sieht es ja ein bisschen unspektakulär aus. Könnte auch
2: lässig.
3: Ein bisschen auftragen.
2: Ich würde es lässig nennen.
3: Okay, lässig.
2: Aber nicht nachlässig, sondern lässig.
3: Aber da geht noch ein bisschen mehr. Wir können jetzt nämlich hier mit der Brosche ungefähr auf Bauchnabelhöhe, würde ich das ansetzen, also an der schmalsten Stelle deines Körpers.
2: Du raffelst das so ein bisschen
3: genau,
2: zusammen.
3: Ich fädel jetzt hier den Pulli so ein bisschen auf wie so eine Ziehharmonika so ein bisschen. Ne? Also immer ein bisschen einstecken, ein bisschen raus.
2: Ist das dann eher eine Brosche oder ist das fast schon eine Klammer? Oder? Nee.
3: Eine Stecknadel. Naja, also es geht als Brosche
2: Stecknadel
3: durch.
2: Mit zweitem Ende.
3: Das kannst du aber natürlich auch mit jeder anderen Brosche machen. Ja. Ne? Also wichtig ist, dass du eben einen langen Stiel sozusagen hast, wo du es auffächeln kannst, damit du eben hier so eine wunderschöne Raffung dir kreieren kannst, wenn du es dann loslässt.
2: Wobei ich das natürlich dann cool finde, dass diese Raffung also nicht durch eine Brosche verdeckt wird, sondern eigentlich nur oben so ein Knopf und dann.
3: Genau, also wenn du jetzt so eine organische Brosche zum Beispiel hättest, mit wo es hier ein bisschen
2: könnte man es
3: auch noch sehen, klar. Ja. Aber ich finde mit der Perle zu dieser Bluse, das hat schon was.
2: Ich finde, das ist echt ziemlich cool. Ne? Man kann da ein bisschen kaschieren, man kann ein bisschen optisch aufpeppen. Im Sommer habe ich viel Spitze gesehen.
3: Ja, Spitze, ganz großes Thema. Es bleibt uns auch erhalten, kommt jetzt wieder zurück. Und was ich ganz cool an diesem Trend finde, sozusagen, ist genau jetzt für diese Jahreszeit, wenn es morgens noch ein bisschen kühl ist und dann irgendwie tagsüber doch ein bisschen wärmer, da kannst du dir genau so einen langärmeligen Spitzenpulli anziehen. Der ist ja komplett durchsichtig.
2: Ja.
3: Und damit du dich einfach nicht zu nackt fühlst und damit es noch ein bisschen was aussieht, kannst du dann hier so einen Polunder drüber anziehen. Dann sieht man schön die Ärmel. Und du siehst gleich super cool angezogen aus.
2: Und dieses Schokobraun im Vergleich jetzt zu der helleren Variante sind zwei Trendfarben jetzt?
3: Total. Also Schokobraun und Schwarz ist natürlich ein bisschen herbstlicher. Oder hier Weiß und dieses Grau. Also auch Grau werden wir ganz, ganz viel sehen. Und hier mit den weißen Spitzenärmeln, die dann noch mal so wunderschön rausgucken, die schon fast über die Handknöchel gehen.
2: Die sind überlang, oder?
3: Ja, das ist schon echt ein toller Blickfang.
2: Okay,

0: Bullis weiten sich ja auch mal mit den Zeiten. Wir haben auch zum Ende der ersten Stunde schon gesagt, wir können es auch hinkriegen, so einen etwas zu weit gewordenen oder ausgeleierten, dürfte man so wohl auch sagen, Pullover, lässt sich modisch retten.
1: Ja.
0: Wir können das zeigen, das mussten wir natürlich vorbereiten.
1: Und zwar mit Sicherheitsnadeln. Die steckst du unter dem Pulli einmal durch, sodass du eine Schlaufe hast. Also wir sehen es jetzt hier, ne? Einmal unten, einmal durch und dann oben wieder durch und dann natürlich hinter dem Pulli festmachen. Jetzt kommt,
0: ich mache mir zwei Gürtelschlaufen sozusagen.
1: Sozusagen, genau. Und jetzt kommt das Highlight, nämlich dein Tuch. Das fädelst du durch diese Gürtelschlaufen durch, bindest dann eine Schleife drauf und schon rafft es natürlich diesen wahnsinnig ausgeleierten, ausgewaschenen Pulli ein bisschen zusammen. Ja, also es ist ein bisschen der Figurenzauberer, weil du raffst dir dein Pulli wieder in Form sozusagen.
0: Genau, das könnte man, gibt es denn dieses modische Aufpeppen, bietet sich das nur bei Frauen an? Oder
1: auch für Männer ist auch was dabei.
0: Für Männer lässt sich das auch machen, da bin ich sehr gespannt. Gucken wir uns an, die Idee beim Herrenpullover. Was lässt sich mit dem Herrenpullover machen?
1: Also ganz großes Thema für ihn sind Rollkragenpullover. Mhm. Super hier in der Trendfarbe Creme. Was ich fast noch cooler dazu finde, ist, dass dieser Pulli dir so ins Auge sticht, weil er natürlich sehr hell ist und dazu dann eine dunkle Lederjacke kombiniert und eine dunkle Hose und schon ist dein Pulli einfach der absolute Blickfang.
0: Aber Rollkragenpulli tatsächlich?
1: Ja,
0: Rollkragen. Auch eher dieser enge Rollkragen oder da war dann auch so ein bisschen?
1: Ne, schon ein engerer Rollkragen, aber hier nicht ganz so hoch, nicht ganz so klassisch, so ein richtig fester Strick sozusagen, sondern eher ein etwas leichterer, genau, und ein bisschen leichterer Stoff und nicht ganz so hochgeschlossen.
0: Was ich jetzt aber festgestellt habe, bei allen modischen Filmchen, die wir jetzt auch unseren Zuschauerinnen und Zuschauern gezeigt haben, es ist braun, es ist grau, es ist beige. Aber eigentlich bin ich momentan so in dieser goldenen Herbststimmung. Blätter rot, gold verfärbt.
1: Ja.
0: Sind diese knalligen Farben raus oder in diesem Herbst?
1: Nein, also wir haben noch Kirschrot. Wir sehen es hier vorne. Kirschrot ist natürlich der super Blickfang sozusagen. Die gute Laune to go hast du auch.
0: Ja.
1: Ansonsten ganz, ganz tiefes Aubergine sieht auch super elegant aus. Und natürlich, typisch herbstlich ist dann Schokobraun. Das bleibt uns erhalten.
0: Und was ist mit dem klassischen Halstuch?
1: Das können wir uns auch. Also wir können uns das entweder einfach über so einen V-Ausschnitt-Pulli noch mal drüber binden, noch mal so eine Schleife und das dann noch mal ein bisschen
0: aufwerten. Oder in einer Brosche integrieren, da gibt es noch viele Möglichkeiten. Wir haben auf jeden Fall einen coolen Überblick bekommen heute, auch was modische Accessoires einsetzen angeht in der ersten Stunde. Und alle Tipps haben wir auch für Sie auf unserer Homepage, kaffee-oder-tee.de, noch mal zusammengefasst. Modische Klicks, die Ihnen vielleicht auch noch die ein oder andere Inspiration geben. Ich bedanke mich jedenfalls ganz herzlich für deine Inspiration heute bei Kaffee oder Tee.
1: Danke.
0: Céline Werner, ganz, ganz herzlichen Dank. Und einen modischen Nachschlag, den hätte ich jetzt auch noch für Sie. Das junge Mobile-Label Kitschy Couture gehört zu den Senkrechtstartern der Branche. Mit Shows aus der Berliner Fashion Week, Outfits machen sie auch für die Sängerin Nina Chuba, eine Kampagne für bekannte Schuhhersteller. Zu Hause ist das Label aber nicht in Paris, auch nicht in London oder Berlin, sondern bei uns im Südwesten, in Pforzheim. Albana Kuga-Tazan hat dort Modedesign studiert und das Label selbst vor 5 Jahren gegründet. Ihre Mode verstrickt ja ihre kulturellen Lebenswelten, ihre tamilischen Wurzeln, ihre Erfahrung als Migrantin bei uns in Deutschland. Also man könnte auch sagen, Kitschy Couture ist ein Label mit politischer Botschaft.

0: so große Marken auf uns aufmerksam werden und dass die Tatsache, dass wir in Pforzheim sind, so ein Fokuspunkt wird, darüber bin ich schon ziemlich überrascht manchmal noch.
1: Die Designerinnen Abana Kugathasan und Claudia Walter haben an der Hochschule Pforzheim studiert und sind echt gerne hier. Sie wollen gar nicht nach Berlin oder London. Abana hat das Label vor 5 Jahren gegründet. Mit ihren Outfits erforscht sie ihre tamilischen Wurzeln. Ihre Eltern mussten aus Sri Lanka flüchten. Abana ist in Deutschland geboren und aufgewachsen.
0: Vielleicht die Ohrringe dazu?
2: Oh ja, das ist schön.
0: Ja. Da hattest du so dieses typisch deutsche Wohnzimmer, aber auch einen Plastikbananenbaum im Wohnzimmer.

0: Zimmer stehen und Schaumstoff-Lotusblüten. Und ich habe dann festgestellt, dass ich diese sehr künstliche Welt sehr als Heimat empfunden habe. Also wenn ich jetzt sowas sehe von damals, dann empfinde ich damit sehr ein Heimatgefühl, weil diese Zwischenwelt, die sie gebaut haben, ist ja quasi die Heimat, in die ich dann hineingeboren worden bin.
1: Ihr Abschlussprojekt an der Uni war der Startschuss für Kitschy Couture Mode, die ihr Lebensgefühl sichtbar macht. Abana blieb in Pforzheim, um daran weiterzuarbeiten.
0: Also als ich am Anfang in Pforzheim geblieben bin, war mir das tatsächlich ein bisschen peinlich. Ich hatte das Gefühl, dass sehr erwartet wird, dass ich jetzt in die große Welt hinausgehe und dann Masterstudium in Paris oder einen Job in London oder so.
1: Ihren Traum finanzierte sie sich zunächst mit einem Nebenjob. Dann kam der Durchbruch. Sie durfte auf der Berlin Fashion Week ihre Mode präsentieren.
0: Ich war total glücklich, weil ich wusste, das ist jetzt eine Riesenchance. Also Kitschy Couture kann wirklich eine Modemarke werden. Auf so einer großen Bühne dann auch einfach über Migration zu sprechen und über tamilische Kultur zu sprechen, war unglaublich. Und auch zu sehen, wie viel das den Models bedeutet hat.
1: Bei der Fashion Week hilft ihr Claudia. Seitdem führen sie das Label gemeinsam.
2: Ich bin zur Hälfte russisch und so ein gewisses Gefühl für so bunte Sachen, die vielleicht auch von eben westlichen Kulturen eher als kitschig angesehen werden, habe ich auch auf meine eigene Art und Weise eben mitbekommen.
1: Die beiden arbeiten nach eigenen Regeln. Statt in den Modemetropolen auf gute Kontakte zu hoffen, nutzen sie Social Media für die Vermarktung.
0: Nina Chuba hat einfach unsere Designs getragen und ist letzte Woche in Dresden vor 30.000 Menschen aufgetreten.
1: Und sie nutzen ihre Reichweite, um gegen Rassismus zu kämpfen.
3: In ihrem Land dürfte sie so tätowiert nicht öffentlich rumlaufen. Also ich bin halt in Kassel geboren und dann nach Pforzheim gezogen.
0: Du, Madame, willst nur Aufmerksamkeit, weil du rumrennst wie eine indische Prinzessin. Also ich bin halt eine tamilische Prinzessin. Weißt du, wie ich meine? Du darfst einmal küssen. Muah. Mit meinen Eltern hier in Pforzheim unterwegs zu sein und da dann natürlich als Kind noch mal zu erleben, wie deine migrantischen Eltern wahrgenommen und auch behandelt werden, hat mich immer sehr geprägt. Und dann haben wir uns lange nie dazu geäußert im Rahmen von Kitschy, weil ich finde, das ist auch eine sehr persönliche Sache gewesen. Durch das ganze Klima, was in diesem Land herrscht, erlebe ich ja auch als migrantische Person, wie schlimmer es geworden ist, dadurch, dass ich viel mehr Rassismus erlebe in meinem Alltag.
1: Mit ihrer Mode will sie anderen jungen Menschen Mut machen. Das Kitschy-Universum steht für Stolz auf die eigene migrantische Herkunft. Eine klare Botschaft.
0: Wir können dich so richtig in diese Welt hineinschlucken. Und gleichzeitig kann es was total Empowerndes sein. Also wenn wir etwas entwickeln mit dem Konzept und auch den Gefühlen dahinter, dass ich mich zum Beispiel als junge Person nie gesehen gefühlt habe, und dann entwickeln wir auf Basis von diesen Emotionen einen ganzen Look, dann finde ich, dann sieht man, weil wir arbeiten ja zum Beispiel auch nur mit Models mit Migrationshintergrund, die dann ähnliche Geschichten haben und ähnliche Erfahrungen gemacht haben. Und dann sieht man, was es mit denen auch macht, wenn sie das tragen und von dem Konzept erfahren, und man geht in so einen Austausch.
1: Kitschy Couture hat Pforzheim dieses Jahr sogar in die Vogue gebracht.
0: Also wir sind sehr stolz drauf, dass wir da als so junges Label in Pforzheim in so einer großen Zeitschrift gelandet sind, ist ja auch wie eine Auszeichnung dann. So früh dann schon an dem Punkt zu sein, das war schon ein echt surreales Gefühl.
1: Claudia und Abana wollen auf jeden Fall in Pforzheim bleiben. Die kulturelle Vielfalt der Stadt, für sie Inspiration für ihre Outfits.
4: Wir sorgen jetzt für eine Runde Heimweh nach Italien, denn es wird ein absoluter Moment. Es ist einfach, es ist schnell gemacht. Wir brauchen gar kein Mehl und viele Italiener sagen, es sei der beste Schokoladenkuchen der Welt. Davon ist auch Domenico Gentile überzeugt, der uns sein Lieblingsrezept, muss es ja dann sein, heute mal zeigen wird.
5: Natürlich, die Torta Caprese, der Kuchen, der alle Italiener glücklich macht, auf jeden Fall.
4: Kommt von Capri?
5: Kommt von Capri, ja. Hat mit Tomate Mozzarella nichts zu tun.
4: Ja, Caprese. Sehr gut.
5: Ich fange direkt an, ich habe schon die Butter geschmolzen, ja, die ist also schon hier vorbereitet. Ich habe auch schon das Eiweiß, habe ich schon aufgeschlagen, hier, ich sollte das so machen. Ihr wisst, so geht's. Dann kommt jetzt hier die Kuvertüre direkt in
4: die geschmolzene Butter.
5: Butter. Ja.
4: Mit anderen Worten, das ist auch ein Kuchen, der hat Schmackes.
5: Also kalorienarm ist er nicht, das ist auf jeden Fall sicher, aber muss er auch gar nicht, denn er muss sehr glücklich machen.
4: Ja? Das stimmt.
5: Und insofern, da sparen wir uns keine Kalorien, sondern wir wollen das volle Programm.
4: Unbedingt.
5: Schön die Butter geschmolzen, die Schokolade eingearbeitet. Mm. Dann habe ich hier eine Zuckercreme, Eigelb und Zucker, auch schon hier aufgeschlagen.
4: Wie ist es bei dir? Hast du das Rezept von deiner Mama, von deiner Großmutter?
5: Also wir kommen aus Kalabrien, ja, aber ich habe eine ganz tolle Frau, die kommt aus Neapel und da kommt im Endeffekt auch der Kuchen her.
4: Ja.
5: Insofern.
4: Das heißt, sie hat dich in das Geheimnis dieser Torta Caprese eingeweiht?
5: Also sie hat mich auf jeden Fall in die süßen Geheimnisse eingeweiht. Ob es jetzt der Kuchen war, weiß ich nicht mehr, aber Pizza auf jeden Fall. Die beste Pizza der Welt stammt aus Neapel.
4: Ja. Okay, haben wir das jetzt auch geklärt?
5: Auch das haben wir geklärt. So, dann die flüssige Butter bzw. die flüssige Schokolade ab.
4: Es sind ja wirklich solche Momente, die einem so richtig, so richtig glücklich machen. Ich nehme das mal ein Stück zur Seite.
5: Dass man mal sehen kann.
4: Ja, dass man ein bisschen besser gucken kann.
5: So, dann rühre ich das Ganze hier ein. Mm, schön in die Creme. Man sieht schon, schau mal, wie schön es aussieht.
4: Ja, das ist ja genau der Punkt. Wenn man das auch mit der nötigen Liebe und der Ruhe macht, ne?
5: Ja, also es ist ja immer, du weißt ja, Pasta e amore, Passione, alles gehört dazu. Der Italiener lebt für die Leidenschaft in der Küche. Die Leidenschaft der Liebe, ja, deswegen Süditaliener, die lieben noch mal etwas heftiger.
4: Ist das so?
5: Vor allem die Frauen, ja.
4: Okay.
5: Ja, die sind da.
4: Wir lernen heute nicht nur Torta Caprese kennen, sondern das Lebensgefühl der Italiener.
5: Temperament ist da das große Stichwort, ja. Das ist da ganz groß.
4: Ah.
5: So, dann rühre ich hier die Mandeln ein, die gemahlenen Mandeln.
4: Genau, weil wirklich null Mehl.
5: Weißt du, glutenfrei.
4: Ja.
5: Verrückt, oder?
4: Absolut.
5: Wenige Kuchen sind glutenfrei, der hier ist es auf jeden Fall. So, dann Eiweiß, das gut aufgeschlagene. Ich nehme jetzt mal so viel, wie ich kann.
4: Du kriegst alles.
5: Ja, ich kriege alles rein. Und das arbeite ich mir hier so schön ein, dass das Ganze glatt wird.
4: Ist das so ein bisschen auch dann das, was für den Fluffigkeitsfaktor sorgt?
5: Ganz genau, das ist das, was quasi den Pancake auch fluffig machen soll, ja. Sahne brauchen wir keine, benutzen wir ja nicht. Weiß ja, gut Italiener benutzen keine Sahne mehr in der Küche. Mhm. Das ist seit den 80er Jahren hat man das, aber das sollte man jetzt gar nicht mehr machen.
4: Okay.
5: Ja, wir wollen es ja luftig und locker.
4: Ja, jetzt, was sind das denn für Gelegenheiten? Wann isst du so eine Torta Caprese? Ist es?
5: Also auf jeden Fall zum Frühstück. Ja, weißt du? Italiener essen Kuchen zum Frühstück, das weißt du.
4: Noch nicht, aber ich werde mir das beherzigen.
5: Dann auf jeden Fall nach dem Mittagessen, dann, ich würde sagen, so 16 Uhr zur Tea Time.
4: Ja, und dann als Vorspeise
5: zum Und dann nochmal zum Abendessen, auf jeden Fall. Also ich würde sagen, so ein rund um die Uhr Kuchen ist das.
4: Und ist das eher so einer solo zum Espresso oder ist das?
5: Nee, solo, solo.
4: Solo, solo?
5: Solo zum zweiten Stück. Also. Ah. Nach dem ersten folgt das zweite.
4: Ja.
5: Ja. So, jetzt haben wir das hier schön reingearbeitet.
4: Jetzt hast du hier auch sogar noch einen kleinen Likör auf dem Tisch stehen.
5: Du kannst natürlich variabel auch Likör dazu machen, in diese Creme einarbeiten. Ja.
4: Jetzt, hast du die Form gefettet?
5: Ich habe die Form natürlich mit Butter gefettet. Mm. Ja. Das habe ich vorher schon gemacht, damit es hier schnell geht. Damit wir nicht hier noch lange warten, denn auch ich freue mich auf mein Stück. So. Also dann.
4: Aber das heißt, wenn man jetzt mit Limoncello arbeiten wollen würde oder mit so einem Zitronenlikör, würde man den vorher noch in die Masse einrühren jetzt?
5: Vorher in die Masse einrühren, genau. Also in die Masse rein.
4: Ja.
5: Vor allem Limoncello ist ja so, weißt du, Amalfi-Zitrone. Wir reden halt einfach über die Region Kampanien. Dort kommt der Kuchen ja her und da ist im Endeffekt der Limoncello so das A und O. Aber es würde auch Amaretto gehen oder vielleicht Vinsanto, wenn ihr aus der Toskana stammt oder wo auch immer. Und das passt alles sehr, sehr gut.
4: Ich stamme aus Nordrhein-Westfalen.
5: Dann trinkst du was? welches Bier trinkst du da?
4: Ah, das kann ich jetzt nicht sagen, das wäre Schleichwerbung.
5: So, also der Kuchen dann im Prinzip in, den Backofen bei 180, 200 Grad so 20, 25 Minuten. Mhm. Man muss natürlich mit dem Stab rein, dass man

0: Zahnstocher?
1: Im Zahnstocher rein, weil es ist natürlich sehr, sehr nass, innen drin auch, ja. Aber es soll nass sein und du darfst ihn jetzt mal probieren.
2: Ja, wir werden ihn auf jeden Fall gemeinsam verkosten. Ich reiche ihn dir zum Anschneiden
1: sehr noch gut. Darüber. Ja, ich mach das mal hier drauf.
2: Ja.
1: Also.
2: Also, nee, jetzt mal ganz ohne Spaß. Du sagst jetzt Frühstück, Mittagessen, Nachmittags- und Abendessen, aber
1: auf jeden
2: Klassiker
1: Fall
2: ist es an der Kaffeetafel oder ist es eher nach dem leckeren
1: tatsächlich
2: Essen?
1: Tatsächlich ganz früh morgens.
2: Nein!
1: Doch, echt? Also, weißt du, früh morgens ist ja der Cappuccino noch erlaubt, ja? Nach 12 gibt es in Italien kein Cappuccino mehr. Insofern, hier morgens Cappuccino dazu, schönes Stück
2: Kuchen. Mit anderen Worten, wenn ich das nächste Mal in Italien bin, dann kaufe ich mir ein Stückchen Torta Caprese.
1: Wenn du im guten Hotel bist, kriegst du das schon morgens im Hotel direkt zum Probieren.
2: Das ist doch Wahnsinn.
1: Ja, glaub mir. Bist du bereit?
2: Ich bin bereit.
1: Und ich erst.
2: Vor allen Dingen beantworten wir gleich noch die Frage, hoppala.
1: Ja, so flüssig ist der.
2: Ich bin zu ungeschickt heute. Aber man so.
1: Ja. Vielleicht fällt dir auf, wo die Amerikaner eher Brownie-Rezept her haben.
2: Ja,
1: natürlich.
2: Aber
1: ja, schmeckt sehr gut.
2: Beim Brownie habe ich es ja oft, dass er noch ein bisschen von der Konsistenz fester ist. So, ne? Aber das hier ist ja fluffig, das tanzt so ein bisschen fast auf der Zunge.
1: So wie, ähnlich wie so ein Lava-Cake, kennst du das, wo, mit so einem flüssigen Kern?
2: Ja.
1: Ist natürlich ein bisschen fester.
2: Also ist jetzt kein flüssiger Schokoladenkuchen. Ist jetzt nicht, dass so ein flüssiger Kern drin ist, aber kommt nah dran.
1: Sehr nah, oder?
2: Ja. Und wahrscheinlich Haltbarkeit.
1: Also du kannst auf jeden Fall
2: vier Personen, ein Tag ist er weg.
1: Oder zwei Stunden. Italienische Familie, 20 Minuten.
2: Also ich finde es einen großartigen Klassiker. Mir hat es richtig viel Spaß gemacht. Bedanke mich für den Hauch Italien bei Kaffee oder Tee.
1: Dankeschön, dass
2: Domenico
1: ich hier sein darf.
2: Gentile. Große Danke. Freude. Also den Klassiker der italienischen Küche, den haben wir jetzt kennengelernt. Wir servieren Ihnen jetzt noch einen Trend aus Asien, und zwar in einem leuchtend lila Farbton. So sieht es dann tatsächlich aus. Das ist ein Heißgetränk, das in immer mehr Cafés mittlerweile serviert wird. Wir packen diesen Trend jetzt augenzwinkernd an seiner Wurzel und klären natürlich auch, was ist es eigentlich?
3: Viele Inhalte auf Instagram und TikTok leuchten aktuell in sattem Lila. Influencer feiern es als Hype-Getränk, erklären auch, wie es heißt.
4: Uwe.
5: Uwe.
6: Nicht Uwe, sondern Uwe.
7: Dioscorea alata. Das ist der botanische Name für die lila Yamswurzel, auch bekannt unter UB.
3: Okay, und was steckt hinter dem Trend? In Cafés und sozialen Netzwerken dreht sich schnell alles um Getränke, die vor allem eines können: auffallen. Der wichtigste Treiber für den Trend ist also die intensive, ganz natürlich violette Farbe der Knolle.
8: Schmeckt wunderbar.
9: Es hat irgendwie so ein blumiges Aroma. Auch ein bisschen würzig, tatsächlich. Und sehr cremig.
10: Aber ich weiß gar nicht, woher dieses Getränk jetzt kommt und warum es diese Farbe hat.
3: Dahinter steckt die Süßspeisenkultur der Philippinen. Ube-Aufstrich oder Ube-Eiscreme sind dort echte Klassiker aus der Yamswurzel. Frisch gibt es die im Handel fast nie. Tatsächlich ist der Markt auf den Philippinen wegen des weltweiten Hypes leergefegt. Andere asiatische und afrikanische Länder springen ein, um den internationalen Lila-Hunger zu stillen. Die frische Yamswurzel sollte nie roh verzehrt werden. Die rohe Knolle ist toxisch, schwer verdaulich und genießbar. Wir kaufen herkömmliches Ube-Pulver, um es zu testen. Wie gesund ist die Wurzel? Zeit für das Geheimnis der Knolle, die auch Purple Yam genannt wird. Außen erdbraun, innen lila. Diese Farbe soll sogar unsere Gesundheit unterstützen. Na, stimmt das denn?
7: Die lila Farbe in der Yamswurzel oder der Ube, die kommt durch einen besonderen Inhaltsstoff, das sind Anthocyane. Das sind sekundäre Pflanzenstoffe, die haben eine sogenannte antioxidative Eigenschaft, also eine zellschützende Eigenschaft. Und die kommen natürlicherweise in dieser Yamswurzel, in dieser lila Yamswurzel vor.
3: Pulver aus der echten Knolle kann also einiges, ist aber ziemlich teuer. Doch wie viel von den guten Inhaltsstoffen steckt tatsächlich im Ube-Latte, den wir meist im Kaffee bekommen?
7: Das Pulver sagt erstmal nicht aus, ob da wirklich 100% UB drin ist. Also da lohnt sich immer der Blick auf die Zutatenliste. Oftmals haben wir Stärke drin, Das kann eine Maisstärke sein, das kann auch eine andere Stärke sein. Dann haben wir natürlich oftmals auch Farbstoffe zugesetzt, weil diese lila Farbe können wir ja auch durch künstliche Farbstoffe erreichen. Und oftmals ist leider auch Zucker drin.
3: Wir probieren es jetzt selbst. Das koffeinfreie Pulver hat im Asiamarkt rund 4 Euro gekostet. Mit Wasser anrühren, Milch dazu, alles schön schaumig schlagen. Fertig ist die lila Latte. Schmeckt dezent, nussig süß. Kein Wunder, denn in 100 Gramm stecken 9,5 Gramm Zucker.
7: Also mein Tipp an den Verbraucher, immer umdrehen und schauen. Selbst wenn UB vorne draufsteht, heißt es nicht, dass 100% UB eben auch in dem Produkt enthalten ist.
3: Welche perfekte Alternative gibt's fürs lila Innengetränk? Wer den weiten Importweg der Yamswurzel scheut, findet auch in regionalen lila Lebensmitteln Antioxidantien.
7: Die haben wir natürlicherweise auch in anderen violetten Gemüsesorten wie Rotkohl beispielsweise drin oder auch in roten Trauben, da ist es auch drin, oder in Beeren, Brombeeren, die sind ja natürlicherweise auch in dieser violetten Farbe. Auch das sind Anthocyane und auch die haben einen zellschützenden, einen antioxidativen Effekt.
3: Für den gemütlichen Nachmittag ist eine UBE Latte im Café einen Versuch wert. Wer die lila Vorteile garantiert ohne Zuckerzusatz genießen möchte, probiert alternativ dazu lila Latte mit Heidelbeeren, Brombeeren oder Hibiskusblüten.
2: So, und wir kommen jetzt zu einer der ältesten Sportarten der Welt, das Ringen. Schon bei den ersten Olympischen Spielen der Neuzeit, also 1896, stand Ringen auf dem olympischen Programm. Und dass so ein alter Sport auch heute durchaus noch viele junge Menschen begeistern kann, das zeigt gleich mein nächster Gast, Arthur Rimmer. Er ist ehrenamtlicher Ringertrainer in Hasloch und Neustadt und vermittelt dort den jungen Menschen die Faszination seines Sportes. Bevor wir gleich darüber sprechen, gucken wir ihm erstmal eine Runde beim Training mit seinen jungen Athletinnen und Athleten zu.
0: Ringen, eine der ältesten Kampfsportarten der Welt. Trainer Arthur Rimmer vermittelt Kindern und Jugendlichen die Techniken, coacht sie in Ausdauer und Disziplin, ehrenamtlich.
4: Also man sieht eigentlich, letztendlich sieht man seine eigenen Früchte, ja? Wenn sie dann irgendwo mal groß sind, die Jungs trifft man dann später irgendwo privat auf der Straße, im Laden, überall, ja, und da ist auch diese Dankbarkeit da. Ja? Bei dir war ich mal im Training, ja? Das hat Spaß gemacht, ja, also das hat schon was, ja.
0: Von Kindesbeinen an schlägt sein Herz fürs Ringen. Schon in seiner Heimat Lettland trainiert er im Verein. Als Arthur Rimmer 14 Jahre ist, kommt er nach Deutschland. Sein Vater sorgt dafür, dass er hier gleich in einem Sportverein aufgenommen wird.
4: Der Migrationsanteil an Sportlern im Verein war nicht so hoch. Ja. Das heißt, ich war einer der wenigen, die dann Russisch gesprochen haben. Das heißt, ich war angewiesen, die Sprache zu lernen. Ja. Und das war halt Vorteil. Also, man will halt im Verein mitmachen. Man ist auch irgendwo gezwungen zu sprechen. Ja. Und das ist, für mich war das damals der beste Weg, mich hier in Deutschland Fuß zu fassen und zu integrieren. Ja.
0: Schnell macht er auch in Deutschland Karriere, heimst zahlreiche Medaillen und Pokale ein. Seit 10 Jahren ist Arthur Rimmer Abteilungsleiter und Trainer bei der TSG Hasloch. Vor 2 Jahren gründete er den Verein RSV Olympia Neustadt mit. 50 Kinder und Jugendliche, viele von ihnen mit Migrationshintergrund, trainiert er hier.
4: Ja, und dann haben die Eltern gesagt, okay, wir probieren hier in Neustadt, weil Großteil der Kinder kamen aus Neustadt. Wir probieren hier was Eigenes auf die Beine zu stellen, ja, und die Möglichkeiten den Kindern zu geben. Ja, das macht mich schon irgendwo stolz, dass die Sportart eigentlich, die als ausgestorben gilt, ja, weiterhin lebt.
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0: Seine Trainingseinheiten jedes Mal anschaulich und mitreißend. Für viele Kinder ist Arthur Rimmer mehr als nur der Trainer. Auch der ältere Ringer-Nachwuchs ist von seinem Training in Neustadt begeistert. Sport ist für Arthur Rimmer viel mehr als nur Bewegung.
2: Ja, und die haben das richtig gut drauf. Jetzt ist Arthur Rimmer mein Gast. Herzlich willkommen.
4: Danke.
2: Schön, dass du da bist. Wir haben uns vor wenigen Wochen schon kennengelernt in Kaiserslautern. Da warst du nominiert für den Publikumspreis der großen SWR Ehrensache. Das ist eine Gala fürs Ehrenamt in Rheinland-Pfalz. Und da haben wir uns schon kennengelernt, sind sofort auch beim Du gelandet. Jetzt mal unter uns beiden. Wie lange würde es dauern, bis du mich auf der Matte aufs Kreuz gelegt hast?
8: Kommt drauf an, ob du jetzt in den Verteidigungsmodus gehst und ich dich hier erstmal irgendwie rauslocken will oder ob du gleich auf mich losrennst.
2: Also du würdest wahrscheinlich nicht lange brauchen, vermutlich.
8: Wahrscheinlich nicht, nein.
2: Wir haben es gerade im Film gehört, dass das Ringen für dich wirklich, als du klein warst, die perfekte Integrationsmöglichkeit war. Und du warst erst im Verein und dann in der Schule?
8: Genau, bei mir war es tatsächlich so. Also ich kam mit 14 nach Deutschland, ja. Es war auch nicht einfach, weil damals habe ich kein Wort Deutsch gesprochen, ja. Mhm. Und für meine Eltern war es sehr, sehr wichtig, dass ich hier schnell Fuß fasse. Und mein Vater hat dann schnell nach einem Ringerverein gesucht bzw. nachgefragt. Und bei mir war es tatsächlich so, dass nach 2 Wochen ja. ich bereits in einem Ringerverein aktiv war. Das heißt, bevor ich in der Schule ankam, ja, war ich schon in einem Ringerverein.
2: Und hast du dadurch dann auch wirklich schneller Deutsch gelernt?
8: Ja, du warst ja angewiesen in dem Moment, also Deutsch zu sprechen. Ja, also damals war es bei mir tatsächlich so, dass keiner im Verein die Sprache gesprochen hat. Ja, ja. Und das war, ich war der Einzige, der dann Russisch gesprochen hat. Ja, und dann war es halt so, dass ich dann musste dann schneller die Sprache lernen.
2: Aber was sicherlich auch geholfen hat, dass du in deiner Sportart schon relativ gut warst, dass die dich natürlich auch sofort akzeptiert haben, weil du einfach was konntest, was vielleicht der eine
8: ja natürlich ich habe ja schon so in Lettland konnte. Natürlich ich habe schon in Lettland Ringen gemacht ja, ja. Und da konnte ich schon ein bisschen was.
2: Mit diesem Background bist du natürlich auch ein perfekter Trainer für deine Ringer Kids. Was ist deine Botschaft? Was möchtest du den Kids hauptsächlich vermitteln?
8: Ja, natürlich bin ich perfekter Trainer. Also was heißt, ich bin ja perfekt. Perfekter Trainer ist so gesagt. Ja, also wir haben tatsächlich viele Kinder mit also Großteil der Kinder haben bei uns Migrationshintergrund, ja, und ich kann mich sehr gut in der Lage von denen versetzen, ja, und das ist auch meine Aufgabe, die irgendwo hier aufzunehmen, ja.
2: Ja, du hast mir vorhin auch, als wir vor der Sendung schon noch ein bisschen miteinander quatschen konnten, erzählt, ihr habt ja jetzt euch vergrößert im Verein, ne? Neben Hasloch seid ihr jetzt auch in Neustadt aktiv und das auch in einem Ballungsraum, wo auch ein größerer Anteil an Migranten dort ist, die aber das Aufsaugen, ne? Weil sie sagen, ey, ich möchte was lernen. Das ist das, was du wahrnimmst.
8: Ja, genau. Also es war tatsächlich so, dass wir in Hasloch dann nicht mehr diesen Platz hatten. Ja, und dann war halt die Überlegung zu sagen, okay, wir müssen was machen. Also mein Ziel war es, den Kindern was zu bieten, ja, und nicht die irgendwie auf die Warteliste zu setzen. Ja, und dann haben wir halt in Neustadt also zusammen mit Eltern einen neuen Verein gegründet. Ja, und so können wir auch viel mehr Kinder erreichen.
2: Und die Kurse sind ausgebucht?
8: Die Kurse sind ausgebucht, ja. Also wir sind da froh, dass da so viel.
2: Wie gut du bei deinen Kids ankommst, ne? Das können wir uns jetzt auch mal angucken. Wir haben 2 kurze Beispiele.
11: Er kennt uns und weiß auch auf Turnieren, was unsere Schwächen und Stärken sind. Also kann er individuell gut für jeden Einzelnen handeln.
12: Ich habe viel, viel Respekt vor ihm, weil er macht so viel für uns.
2: Was machst du denn alles für die, dass sie so begeistert sind?
8: Ja gut, also man ist ja als Trainer nicht nur als Trainer da, sondern außerhalb. Ja, also das ist halt, bei mir ist halt so, wenn jetzt jemand nicht zum Training kommen kann oder wenn wir jetzt irgendwo hinfahren, bin ich derjenige, der sagt, Leute, also die Kinder sollen sich bei mir melden, ja, ich nehme sie mit und so weiter. Und so weiter, ja. Und, aber ich motiviere sie auch und sage denen auch, die Schule ja. ist neben dem Ringen auch genauso wichtig.
2: So, du hattest auch eine sehr erfolgreiche Karriere. Du warst in der Jugend deutscher Meister dann irgendwann sogar. Dann irgendwann wurde wegen der ein oder anderen Verletzung deine Karriere dann doch ausgebremst. Du hattest fast schon mit dem Ringen abgeschlossen. Und dann kam deine Tochter und hat gesagt, Papa, du musst mir das Ringen beibringen. War genau. das der Weg zurück für dich?
8: Genau, bei mir war es tatsächlich so, dass ich ziemlich früh schon die Kreuzbänder gerissen habe und so weiter, ja, und dann folgten mehrere OPs, dann Kreuzbandriss dann auf der, also auch auf dem linken ja. Bein, ja, und so weiter. Und irgendwann mal habe ich dann mit dem Ringen tatsächlich abgeschlossen. Und irgendwann mal war es halt so, dass meine ältere Tochter dann sich für einen Wettkampf, der hat damals Ropeskipping gemacht, sie hat sich für einen Wettkampf vorbereitet und ich habe sie halt in die Halle mitgenommen, damit sie zusätzliches Training hat. Ja, und dann kam sie auf die glorreiche Idee, hat gesagt, Papa, das möchte ich auch machen und du sollst mich trainieren.
2: Wow.
8: Genau.
2: Und das war quasi der Grundstein, dass du auch als Ringertrainer wieder aktiv geworden bist.
8: Genau, und dann war es halt damals so, dass wir halt

0: Ja.
1: Aber es steht nicht der Kampf im Mittelgrund, sondern eher die sportliche Fähigkeit ein Stück weit.
2: Ja, da steht schon der Kampf im Mittelpunkt. Das passt schon. Ja. Also ja. Das ist ohne Frage. Ja.
1: Und was waren so deine aller oder was sind für dich jetzt die schönsten Ringermomente, wenn deine Kinder erfolgreich sind oder denkst du immer noch an deine aktive Zeiten zurück?
2: Nee, eigentlich jetzt sind tatsächlich die Momente, wenn die Kinder tatsächlich erfolgreich sind. Also das ist tatsächlich so, man ist auch stolz dabei. Ja. Aber ich gebe auch zu, es ist nicht jeder bleibt beim Ringen, weil es ist doch eine anspruchsvolle Sportart ist. Ja? Und ich bin immer, und ich mache das schon länger, ja? Ich bin schon jetzt seit 10, 15 Jahren dabei. Und es ist immer schön, die ehemaligen Ringer zu treffen irgendwann mal. Ja? Und
1: hast du denn vielleicht in deiner Truppe auch den einen oder anderen, der vielleicht irgendwann mal der neue Kran von Hasloch wird?
2: Ja, wir haben einige Jungs, die sehr talentiert sind. Ja.
1: Die auch schon in Richtung deutsche Meisterschaften unterwegs sind?
2: Wir hatten dieses Jahr 6 Teilnehmer bei den deutschen Meisterschaften. Also darauf sind wir stolz auch. Ja.
1: Das heißt, für die nächsten Jahre träumst du davon, dass tatsächlich auch mal ein deutscher Meistertitel aus deinem Verein kommt?
2: Wir gehen fest davon aus, dass irgendwann mal deutscher Meistertitel dabei rausspringt. Ja, und
1: was ich wirklich jetzt, ich habe mich total gefreut, dass wir endlich mal ein bisschen mehr Zeit hatten, miteinander zu plaudern, dich kennenzulernen. Warum dir diese Geschichte so wichtig ist, weil sie einfach auch vielen Kindern Chancen bietet, sich besser zu integrieren und fit zu werden für die Zukunft. Arthur, ganz herzlichen Dank und Grüße an die ganze Truppe.
2: Ja, danke schön.
1: Ja, danke dir. Ich habe jetzt noch eine schöne Liebesgeschichte für Sie zu Hause. Denn auf dem Cannstatter Wasen, der ja immer noch läuft, gibt es die Schausteller Jutta und Willi Moser, die schon seit 33 Jahren gemeinsam ihre Runden drehen. Und ihre eigene Ehebeziehung ist manchmal turbulenter als die wildeste Achterbahn. Da fliegen gerne auch mal die Fetzen. Doch die machen wohl ziemlich viel richtig. Denn mehr als 3 Jahrzehnte sprechen da eine eigene Sprache. Sie sind ein eingespieltes Team mit viel Humor und auch wirklich einer großen Portion Ehrlichkeit.
3: Wo immer Jutta und Willi Moser auftauchen, liegt ein Zauber über der Stadt. Ein Liebeszauber, um genau zu sein.
4: Ladies first, geh du vor.
5: Ja, ich kenne den Weg.
4: Gentlemen.
3: Wie hier in ihrem Glaslabyrinth auf dem Wasen. In Jahrzehnten fiel kein böses Wort.
6: Wie lange lieben Sie sich und warum?
5: Warum?
4: 33 Jahre. Und warum? Weil wir uns gefunden haben.
5: Ja.
4: Gesucht und gefunden.
5: Gesucht und gefunden.
4: Guck mal, da sind Abdrücke drauf.
3: Leidenschaft wie am ersten Tag. Okay, das ist gelogen. Was stimmt? Die beiden leben für ihr Glaslabyrinth und den gemeinsamen Alltag. Das war schon immer so. Lieben tun sie sich auch, aber mit Höhen und Tiefen, wie jeder sie kennt. Schon wegen dem, was sie in all den Jahren geteilt haben, erzählen sie. Und ihrer gemeinsamen Tochter Alina wegen. So sahen Jutta und Willi aus, als alles begann. Gute 30 Jahre später, kurz vor der Eröffnung des diesjährigen Cannstatter Wasen, haben sie jede Menge zu tun. Wir sind eingeladen in das Heiligtum eines jeden Schaustellers, den Wohnwagen der Mosers. Jutta Moser ist hier die Chefin und zeigt uns ausnahmsweise ihr Reich.
5: Man sieht ja, so groß ist es jetzt nicht. Küche, Wohnzimmer.
3: Übrigens, Schaustellerpaare verbringen ihre ganze Zeit miteinander. Bei der Arbeit und privat. Das ist schön, aber auch anstrengend. Lernen wir.
5: Das ist dann Bad und Schlafzimmer.
7: Was finden Sie an dem toll?
5: Im Augenblick gar nichts. Das ist ja. Wir sind im Augenblick auf dem Kriegsfuß. Nein. Was ist er? Er ist immer ehrlich. Immer hilfsbereit. Das ist echt brutal. Der ist immer hilfsbereit, sehr selbstlos. Aber so ist es halt. Ne? Ich meine, man findet sich nett, man findet sich attraktiv und das entwickelt sich. Und es entwickelt sich ja auch anders. Also, wenn man diese große Liebe, jeder hat eine andere Vorstellung, diese große Liebe, was ist das eigentlich? Weiß es nicht, für die einen, die sagen ja, das Wichtigste ist dann Sex. Ist das wirklich das Wichtigste? Oder ist es wichtig, dass man sich versteht? Ist das was für uns eigentlich? Ich glaube, das ist auch so eine Sache, die ich immer wieder sage, wir können immer noch miteinander lachen.
3: Das Kochen liegt ihr nicht so am Herzen, erzählt sie. Aber was muss, das muss.

0: auch auf dem Volksfest. Währenddessen ist wenige hundert Meter entfernt Ehemann Willi Moser damit beschäftigt, das Glaslabyrinth von Tochter Alina und des Schwiegersohns mit aufzubauen.
1: Ja gut, dafür finden wir eine Lösung.
0: Dabei weiß der 59-Jährige genau, was er will. Bei der Arbeit und in der Liebe.
1: Das wächst zusammen binnen kürzester Frist, dass es eine Beziehung wird. Und dann ist es die Frau, die ein Leben lang begleitet, die neben einem sitzt, die einem Sachen abnimmt und mit mir ein Team bildet. Und das ist so, das passt halt.
2: Das ist jetzt ein neues Kriterium bei Tinder, gell? Da geht man dann an teamfähig.
1: Es muss einfach passen, Herz, alles muss passen, damit es passt. Das ist ein doofer Spruch, aber wenn es nicht passt, dann passt es nicht.
3: Das heißt, die haben überhaupt nicht vorher darüber nachgedacht, was sie für eine Frau haben wollen, sondern die kam einfach, sah und siegte.
1: Ja, ja. Man hat gewisse Vorstellungen, ja, blond und ja, blond. Der Rest ist, das sind wir flexibel. Es muss halt passen.
0: 13 Uhr Mittag. Der Magen knurrt. Gut, dass Mama Juttas Schinkennudeln fertig sind. Wie wird Familie Mosers Leben in 15 Jahren aussehen?
4: Nur sind wir grauer und älter.
5: Noch älter, oh Gott, oh Gott.
3: Und sind Sie dann immer noch die große Liebe?
4: Ja, also in dem Augenblick, wo man heiratet, sagt man ja, okay, bis zum Ende.
5: Ja.
4: Ist die Frage, welches Ende, aber wahrscheinlich wird es mein Ende sein.
5: Ja, ich habe dich vorher umgebracht.
6: Jetzt spielen wir ganz schnell noch unsere zweite Runde Quiz für heute mit Frau Sack aus Schramberg. Hallo, Frau Sack.
7: Hallo, Herr Seidler, guten Abend.
6: Und Sie spielen gegen Herrn Salzmann aus Hausach. Hallo, Herr Salzmann.
8: Guten Abend, Herr Seidler.
6: Wir haben 5 Minuten Zeit, die Zeit läuft ab jetzt. Und Frau Sack, Sie haben die freie Auswahl. Los geht's.
7: Die 8.
6: Die 8. Ihre Frage, die Story von Monty Spinneratz von 1997 war der erste Kinofilm mit der Augsburger Puppenkiste, den Simpsons oder den Muppets?
7: Die Muppens,
6: C. Nee, es waren tatsächlich die Augsburger Puppenkiste, von der es 97 den ersten Kinofilm gab. Herr Salzmann.
8: Die 5.
6: Dann gucken wir uns die 5 mal gemeinsam an und das ist der Joker.
8: Danke.
6: Glückwunsch, Frau Sack, weiter geht's.
7: Die 10 bitte.
6: Bei der 10 lautet Ihre Frage, Pinchos sind baskische Tapas, sizilianische Reisbällchen oder bretonische Karamellbonbons?
7: Sizilianische Reisbällchen.
6: Sie haben aber auch ein Pech. Das sind baskische Tapas. Gerne auf so Spießchen serviert. Okay. Ah, Mann, Mann, Mann. Herr Salzmann, weiter geht's.
8: Die 6.
6: Na gut. Bringt 30 Euro. Unter welchem Namen wird Prince George in seiner neuen Schule, dem Eton College, geführt? George England, Scotland oder Wales?
8: Ich würde Wales tippen.
6: Genau, wie auch schon sein Papa. Wales ist richtig. 30 Euro und auch morgen mehr Promi-News bei Kaffee oder Tee. Frau Sack.
7: Vielleicht klappt's jetzt. Die 5.
6: Die 5. Die ist weg. 1, 2, 3, 4. Dann kommt die 4. Die Daumen sind gedrückt. Die Frage lautet, welche Augenfarbe ist weltweit am häufigsten vorkommend? Braun, blau oder grün?
7: Ich würde sagen braun.
6: Yes. 90% sogar. Und damit 29 Euro schon mal auf dem Konto. Herr Salzmann. Weiter geht's, Herr Salzmann.
8: Die 7.
6: Einmal die 7. Wer einen Blick auf sein Konto werfen möchte, holt sich bei der Bank einen Anzug, einen Umzug oder einen Auszug?
8: Tee bitte.
6: Ja, kleine Scherzfrage am Rande, 13 ja, Euro obendrauf. Frau Sack, wir läuten die zweite Halbzeit ein. Sie haben noch die Auswahl zwischen 1, 2, 3 und 9, 11, 12.
7: Nimm ich 1.
6: Bekommen Sie. Was hat man redensartlich, wenn man in einer Auseinandersetzung unterliegt? Sich lang gemacht, den Kürzeren gezogen oder sich breit aufgestellt?
7: B.
6: Ja. Wollen wir nicht hoffen, dass es so weit kommt, oder?
7: Nee.
6: Herr Salzmann.
8: Die 9, bitte.
6: Sehr gerne. Wie viele Oscars konnte bisher ein Film maximal gewinnen? 7, 9 oder 11?
8: Ich glaube 9.
6: Es waren tatsächlich 11. Ben Hur, War es auch Titanic oder Herr der Ringe Teil 3? Es gibt drei Filme, die sogar schon 11 Oscars geholt haben. Frau Sack, 2-3, 11-12.
7: Die 12, bitte.
6: Kommt in Ihr Wohnzimmer. Ein Hedonist ist der Bedeutung nach ein religiöser Mensch, ein Selbstloser oder ein Genussmensch?
7: B.
6: Und wenn Sie jetzt noch mal an unsere Torta Caprese denken, dann ist es der Genussmensch.
7: Okay.
6: Das läuft heute nicht. Herr Salzmann, 2-3 oder 11?
8: 11.
6: 11 kommt. Was wird auch als schwäbisches Versailles bezeichnet? Die Burg Hohenzollern, das Residenzschloss Ludwigsburg oder das alte Schloss zu Hohenbaden?
8: B.
6: Das Residenzschloss, wie aus der Pistole geschossen. Und natürlich ist es richtig. So schön sieht es aus. Und Frau Sack?
7: Die 3.
6: Die 3, der Ehre halber, ne?
7: Ja.
6: Wie heißt der leckerste Schokoladenkuchen Italiens? Torta Cioccolato, Torta Milanese oder Torta Caprese?
7: Torta Caprese.
6: Jawohl, versöhnlicher Abschluss. Und ich sag Ihnen, das Rezept unbedingt unter Kaffee oder Tee runterladen.
7: Mach ich.
6: Sehr locker, luftig, leicht. Naja, vielleicht nicht ganz leicht. Aber sehr, sehr lecker. So, jetzt gucken wir mal, ob Herr Salzmann noch mal ein paar Euros drauflegt auf seine Gewinnsumme. Wo sieht man Gelnägel, Herr Salzmann? An Schuhen, an Dachpappe oder an Fingern?
8: An Fingern.
6: Ja, die dann künstlich länger werden, dicker und, ne, und überhaupt. Und damit haben Sie eine runde Summe erzielt bei uns. Und ich gratuliere Ihnen, Herr Salzmann, ganz herzlich zu 150 Euro.
8: Dankeschön. Nächstes Mal habe ich mit 192 Euro eine Tasse gekriegt.
6: Aber jetzt haben Sie 150. Ist das okay oder nicht?
8: Dankeschön.
6: Ja,
7: und ich gratuliere Herrn Salzmann auch.
8: Danke.
6: Frau Sack, und ich gratuliere Ihnen zu unserer Kaffee- oder Teetasse, die heute mal wieder unfassbar schön in Szene gesetzt wurde. Da hat sie vor Schreck aufgelegt. Die Tasse macht sich in den nächsten Tagen auf den Weg. Ich hoffe, Sie hören noch zu. Vielen Dank fürs Mitspielen, Ihnen beiden. Und wir gucken gerne noch mal kurz, was wir morgen vorhaben. Mit Heidekraut, Beeren und Blüten wollen wir das Wochenende einläuten und den Herbst noch mal ein bisschen begrüßen. Ich freue mich schon wie Bolle auf die Nussecken von Claudia Hennicke-Pöschk, unserer Konditormeisterin aus Römerberg. Sie haben beim Quiz zweimal eine Tasse zu gewinnen. Die Chance dann auch noch bei unserem Dialektraten. Und jetzt machen wir in Baden-Baden hier den Bauchladen für heute zu. Aber es geht direkt weiter mit spannenden Geschichten und großartigen Menschen aus ihren Regionen.
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0: 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Einen guten Abend, heute unter anderem mit diesen Themen. Tankrabatt im Fokus, Ersparnis wird nicht vollständig an Autofahrer weitergegeben. Prognose der Regierung, deutsche Wirtschaft wächst stärker als erwartet. Und Ehrung für Gesamtwerk, Literatur-Nobelpreis geht an Kanadierin Anne Carson. Die Menschen entlasten, das war die Idee bei der Neuauflage des Tankrabatts. Jetzt gilt er seit einer Woche, aber ob er vollständig bei den Autofahrern ankommt, ist unklar. Auch darüber, ob es nicht doch sinnvollere Maßnahmen gegeben hätte, herrscht Uneinigkeit.
1: Donnerstagmittag an Tankstellen in Saarbrücken. Rein rechnerisch müssten die Preise hier um rund 17 Cent pro Liter gesunken sein, im Vergleich zu der Zeit vor dem Tankrabatt. Doch auch im Saarland wird dieser nicht komplett an die Autofahrer weitergegeben. Zu dem Schluss kommt eine Datenauswertung des ADAC Saarland. Gerade bei Superbenzin E10 komme die Ersparnis oft nicht im vollen Umfang bei den Kunden an. Die Landesregierung verteidigt den Tankrabatt. Er entlastet die Menschen im Saarland kurzfristig, so Verkehrsministerin Berg. Weil der Rabatt teils aber auch in den Taschen der Mineralölkonzerne lande, brauche es weitere Maßnahmen, wie eine Übergewinnsteuer oder einen Preisdeckel. Die Saar-Grünen warnen davor, dass der Tankrabatt in den kommenden Wochen und Monaten weiter an Wirkung verlieren könne. Wer in der Zwischenzeit günstig tanken wolle, hätte die größten Chancen darauf, vor allem zwischen 11.30 Uhr und 12 Uhr mittags, so der ADAC.
0: Die Lokführergewerkschaft GDL hat ihre Mitglieder bei der Saarbahn zur Ausweitung des Streiks aufgerufen. Bis Ende Oktober soll durchgehend gestreikt werden, mit jeweils nur kurzfristigen Streikunterbrechungen. Man sehe sich zu dieser drastischen Maßnahme gezwungen, da die Saarbahn noch nicht bereit sei, zum Abschluss eines gemeinsamen Tarifvertrags an den Verhandlungstisch zurückzukehren. Die Saarbahn selbst will an ihrem Ersatzkonzept festhalten. Bis der Ersatzneubau der Grumbach-Talbrücke befahrbar ist, wird es erneut länger dauern. Statt bereits in diesem Jahr sollen die Bauarbeiten erst im Oktober 2027 fertiggestellt sein. Das hat die Autobahn GmbH mitgeteilt. Derzeit werde unter anderem noch der Überbau der Fahrbahn Richtung Mannheim fertiggestellt. Danach werde der Brückenüberbau soweit vorbereitet, dass er in seine endgültige Lage verschoben werden kann.
2: Ein Großteil der städtischen Schulen und Kitas in Saarbrücken wird derzeit offenbar nicht zufriedenstellend gereinigt. Laut Gewerkschaft Erziehung und Wissenschaft hat das eine Befragung in 38 Einrichtungen ergeben. In 3/4 der Fälle sei das Ergebnis negativ gewesen, nur in 2 Einrichtungen sei man mit der Sauberkeit voll zufrieden. Hintergrund der Debatte ist ein Wechsel der beauftragten Reinigungsfirmen bei der Stadt Saarbrücken. Im Bistum Trier hat in den Nachkriegsjahren jeder 5. katholische Priester Kinder oder Jugendliche sexuell missbraucht. Das geht aus einem Bericht von Trierer Forschern hervor. Demnach lag von 1946 bis 1949 der Anteil von Missbrauchspriestern bei 20%, sank dann auf 11%. Im gesamten Untersuchungszeitraum von Kriegsende bis 1966 wurden durch Geistliche im Bistum Trier 335 Minderjährige missbraucht, 85 davon im Saarland. Die Universitätsgesellschaft des Saarlandes zeichnet am Abend die 14 besten Doktorarbeiten dieses Jahres aus. Die Arbeiten kommen unter anderem aus den Fachbereichen Medizin, Mathematik, Philosophie und den Naturwissenschaften. Ebenso breit sind die Themen gestreut. Sie reichen von der Frage, ob ein Grundrecht auf Umweltschutz besteht, bis dazu, wie man sich regelmäßig für Sport und Bewegung motivieren kann.
0: Familien und Menschen mit kleinen und mittleren Einkommen sollen künftig mehr im Geldbeutel haben. Das ist das Ziel von Finanzminister Klingbeil. Heute hat er seine Pläne zur Einkommenssteuerreform im Bundestag vorgestellt. Sie sieht einen höheren Grundfreibetrag, mehr Kindergeld und weniger Steuern auf Sonn- und Feiertagszuschläge vor. Die Opposition kritisiert das Vorhaben und auch nicht alle Abgeordneten des Koalitionspartners Union sind überzeugt.
3: Lars Klingbeil kommt mit einer Schiene am Knie. Seine Bewegungsfreiheit eingeschränkt seit einer Sportverletzung. Wenig Spielraum. Als Finanzminister kennt er das schon.
4: Wir entlasten die Bürgerinnen und Bürger in unserem Land mit 10 Milliarden Euro. Und ich will hier betonen, das ist angesichts der schwierigen Haushaltslage, in der sich unser Land befindet, keine geringe Summe.
3: Bei der geplanten Steuerreform soll etwa eine Familie mit 2 Kindern und 60.000 Euro Bruttoeinkommen um 600 Euro im Jahr entlastet werden.
4: 600 Euro, das ist für eine Familie eine Menge Geld. Und es macht einen Unterschied im Leben, vor allem wenn man am Monatsende, wie das für viele in unserem Land der Fall ist, jeden Euro zweimal umdrehen muss.
3: Die Opposition kritisiert, gleichzeitig soll es aber neue oder höhere Steuern auf Plastik, Tabak und Alkohol geben, sowie Kürzungen im Gesundheitssystem. Dadurch schnitten viele Bürger unter dem Strich schlechter ab.
5: Wenn Sie erzählen, dass Sie untere und mittlere Einkommen mit der Einkommensteuer hier entlasten, dann ist das für Millionen von Menschen einfach falsch. Und das wissen die Menschen.
6: Wer ein so kleines Einkommen hat, dass es unter den Grundfreibetrag fällt, kann durch eine Einkommensteuerreform nicht entlastet werden.
3: Die AfD fordert eine umfangreichere Reform.
7: Die vorgesehene Entlastung reicht nicht einmal aus, um die kalte Progression vollständig auszugleichen.
3: Kalte Progression ist, wenn eine Gehaltserhöhung komplett durch die Inflation aufgefressen wird, aber dennoch zu einer höheren Besteuerung führt. Hier will auch die Union noch Änderungen.
8: Diesen Kaufkraftverlust auszugleichen, das sind Milliardensummen, aber bezogen auf den Gesamthaushalt ist das überschaubar. Das sollten wir gemeinsam angehen.
3: Der Gesetzentwurf soll nun in den zuständigen Ausschüssen noch mal diskutiert werden.
0: Es geht aufwärts, so zumindest die Erwartung von Wirtschaftsministerin Reiche. Sie hat heute die neue Konjunkturprognose vorgelegt. Noch im Frühjahr war die Bundesregierung von einem Wirtschaftswachstum von 0,5% ausgegangen. Jetzt im Herbst erwartet sie ein Plus von 1,3%. Auch für das kommende Jahr wurde die Prognose angehoben, und zwar von 0,9 auf jetzt 1,1%. Ein wesentlicher Grund sind die Sondervermögen, durch die viele Investitionen möglich werden, zum Beispiel in Schulen.
9: Die Grundschule von Kernen bei Stuttgart ist schon lange marode, doch nun passiert hier endlich was. Sogar eine neue Turnhalle entsteht, auch weil die Gemeinde mehr als 8 Millionen Euro aus dem Schuldenpaket des Bundes erhält.
10: Wir investieren in die Zukunft unserer Kinder, in den Bildungsstandort. Und gleichzeitig ist es uns wichtig, dass weiterhin in Deutschland auch bei uns gebaut wird, weil die Baubranche einfach sehr wichtig auch für die gesamte Volkswirtschaft ist. Und mehr oder weniger direkt, manchmal auch indirekt profitieren dann auch Unternehmen bei uns vor Ort.
9: Die massiven Schulden bringen die Wirtschaft also ins Rollen, nicht nur hier in Kernen. Die Bundesregierung erwartet auch deshalb ein höheres Wirtschaftswachstum von 1,3%.
11: Die Sondervermögen leisten einen großen konjunkturellen Schub. Das ist wichtig. Aber kein staatliches Geld kann private Investitionen auffangen, die wir brauchen, um das Wachstumspotenzial zu heben.
9: Mehrfach betont Reiche, es brauche nun dringend Reformen. Die AfD glaubt allerdings nicht, dass die Regierung dazu noch in der Lage ist.
12: Der Kanzler klebt an seinem Job, aber reformiert wird hier überhaupt gar nichts mehr. Also reformiert wurde auch von Anfang an nicht. Also Deutschland steckt in einem Reformstau und wir müssen unbedingt doch die viel zu hohen Energiepreise angehen.
9: Fest steht, die Wirtschaft soll zwar wieder wachsen, zwei Drittel des Aufschwungs gibt es aber nur wegen der massiven Schulden. Nachhaltig ist dieses Wachstum also nicht.
0: In Berlin haben sich Linke, Grüne und SPD auf Sondierungsgespräche zur Regierungsbildung geeinigt. Das haben die drei Parteien 2,5 Wochen nach der Wahl zum Berliner Abgeordnetenhaus mitgeteilt. Voraussetzung war eine Vereinbarung, dass antisemitische Vorfälle nicht geduldet werden und es keine Kontakte zu organisierter Kriminalität geben soll. Partei- und Fraktionsmitglieder, die dagegen verstoßen, müssen mit einem Ausschuss rechnen. In Italien hat das Parlament die umstrittene Wahlrechtsreform von Ministerpräsidentin Meloni gebilligt. Kern des Vorhabens ist, dass der Sieger einer Parlamentswahl eine Art Mehrheitsbonus bekommt, wenn die Partei oder das Bündnis mindestens 42% der Stimmen auf sich vereinen kann. Die Regierung will damit nach eigener Aussage mehr politische Stabilität für Italien erreichen. Die Opposition warf der Regierung vor, sich die Macht bei der Parlamentswahl im kommenden Jahr sichern zu wollen.
13: Ministerpräsidentin Rehlinger hat bei ihrem Besuch in Paris ein neues Abkommen zum deutsch-französischen Jugendwerk unterzeichnet. Damit soll künftig auch der Bürgerfonds zur Förderung grenzüberschreitender Projekte Teil des Jugendwerks werden. Rehlinger begleitet Bundespräsident Steinmeier bei seinem Staatsbesuch in Frankreich. Am Abend ist ein Staatsbankett mit Präsident Macron im Élysée-Palast geplant. Bundeskanzler Merz und der britische Premierminister Burnham haben am Nachmittag den deutsch-britischen Freundschaftsvertrag in Kraft gesetzt. Im Kanzleramt in Berlin tauschten sie die Ratifizierungsurkunden aus. Mit dem Vertrag soll unter anderem die Zusammenarbeit in der Verteidigungs- und Wirtschaftspolitik vertieft werden. Geplant sind außerdem Reiseerleichterungen für Schüler und eine direkte Bahnverbindung zwischen Deutschland und Großbritannien. Bei russischen Angriffen auf zwei Busse in der Ostukraine sind nach ukrainischen Angaben mindestens 30 Menschen getötet und 18 weitere verletzt worden. Auch die Hauptstadt Kiew wurde erneut angegriffen. Dort und im Umland musste wegen Schäden am Stromnetz teilweise der Strom abgeschaltet werden. In einigen Stadtteilen fiel dadurch auch die Wasserversorgung aus.
0: Die kanadische Autorin und Lyrikerin Anne Carson ist mit dem Literaturnobelpreis ausgezeichnet worden. Die 76-Jährige gilt als eine der bedeutendsten Dichterinnen der Gegenwart. Geehrt wird sie laut Jury für ihr kühnes und einfallsreiches Gesamtwerk.
14: Sie gilt als medienscheu. Aufnahmen von Anne Carson wie hier bei einem Auftritt 2024 in London gibt es nur wenige. Die 76-jährige Poetin und Philologin galt seit Jahren als eine der großen Favoritinnen für den Literaturnobelpreis. Heute um 13 Uhr war es dann soweit.
15: Anne Carson.
14: Die Kanadierin, deren Lebensthema die antike Literatur ist,

0: besitzt seit 2022 auch die isländische Staatsbürgerschaft. Hier auf der Insel im Nordatlantik hat das isländische Fernsehen sie heute überrascht.
1: Crazy.
0: Das ist verrückt. Sie sind alle verrückt. Was soll ich sagen? Es ist einfach verrückt.
1: Well, you know, it's crazy.
0: Hier am Strand hat sie heute Mittag die schwedische Akademie bei ihrem Anruf erreicht. Im Telefonat mit Stockholm sagte sie, sie lausche gerade dem Wind. Man kann gar nicht anders, als dem Wind zuzuhören. Wir leben hier im Wind. Genau das habe ich getan. Bekannt ist sie für ihre Essays und Romane in Versform. Eines ihrer bedeutendsten Werke, die Autobiografie des Roten.
2: Sie nimmt Figuren aus der Antike, Antigone oder Sokrates, und konfrontiert sie mit unserer heutigen Lebenswelt und schafft daraus etwas komplett Neues. Also aus jedem Buch von Anne Carson geht man schlauer und auch etwas glücklicher heraus.
0: Die große Bühne erwartet Anne Carson spätestens am 10. Dezember. Dann erhält sie in Stockholm den mit 1 Million Euro dotierten Nobelpreis für Literatur.
3: Ende November ist es wieder soweit. Bereits zum 20. Mal findet dann in Saarbrücken und Forbach das Theaterfestival Primeur statt. Spielorte sind auf deutscher Seite die Alte Feuerwache und das Funkhaus Hallberg und auf französischer Seite das Le Carreau.
4: Das deutsch-französische Festival Primeur präsentiert in diesem Jahr 6 Stücke der frankophonen Gegenwartsdramatik. Sie beschäftigen sich unter anderem mit den Themen Klima, Gender-Identität und demokratische Freiheit. Die Stücke werden grenzüberschreitend im Theater Le Carreau in Forbach, in der Alten Feuerwache in Saarbrücken und beim Saarländischen Rundfunk aufgeführt.
5: Dieses Jahr steht absolut unter dem Zeichen eines Aufrufs, nämlich dem Aufruf, zusammenzuhalten, sich auseinanderzusetzen, die Vielheit, Vielfalt von Gesellschaftsrealitäten auch zu sehen, sehen zu wollen. Einfach die Vorzüge der Demokratie auch zu verteidigen.
4: Beim Saarländischen Rundfunk wird, wie hier vor 2 Jahren, wieder ein Live-Hörspiel aufgeführt. Es handelt von 3 Jugendlichen, die sich für Klimagerechtigkeit einsetzen. In der Alten Feuerwache werden 4 Stücke präsentiert. Dort sollen in diesem Jahr Teile des Publikums auf der Bühne platziert werden.
3: Und wir kommen noch zum Wetter. Wie das wird, weiß Michael Friemel.
6: Guten Abend. Ja, kühler ist es allemal als gestern, aber wirklich große Regenmengen kommen einfach nicht zusammen derzeit. Auch wenn morgen schon ein weiterer Tiefausläufer für Wolkennachschub und zumindest für ein paar Regenschauer sorgen wird. Denn nördlich der Azoren, da schiebt sich schon wieder ein Hochkalt zu uns rein, der uns die Niederschläge am Wochenende stark dämpfen wird. Es will sich einfach nicht so richtig einregnen. In der Nacht bleibt es meist trocken. Neben ein paar Wolkenfeldern zeigen sich oft die Sterne. Erst gegen Morgen ziehen von der Mosel her wieder mehr Wolkenfelder auf. Und es wird zum ersten Mal so richtig kalt für die Nacht. Maximal 3 bis 6 Grad erwarten wir. Morgen geht es dann trocken in den Freitag. Teilweise noch mit etwas Sonne. Rasch werden die Wolken dann von der Mosel her aber wieder zahlreicher. Und ab dem Mittag erreicht uns dann neuer Regen. Die Sonne hat kaum noch eine Chance. Der frischste Tag der Woche wird es. Die Temperatur 9 bis 13 Grad. Mehr wird es nicht. Der Wind bläst frisch in Böig. Die Aussichten. Am Samstag ziehen die Regenwolken ostwärts ab. Dahinter erwartet uns ein meist trockener Mix aus Sonne und Wolken bei wieder leicht gestiegenen Werten. 12 bis 16 Grad. Auch der Sonntag ähnlich freundlich und zum Wochenbeginn wieder sonnig und steigende Temperaturen. Zurück zu Simone.
3: Ja, vielen Dank, Michael. Um 21.45 Uhr melden wir uns mit neuen Nachrichten zurück. Bis dahin noch einen schönen Abend. Tschüss.
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8: Ein Puma geht um und das in der Nähe von München klingt erstmal nach einem Scherz, ist aber gerade ein ernsthaftes Thema. Ein Jäger will ein Tier mit der Kamera eingefangen haben, das verdächtig nach einer Raubkatze aussieht. Wie wir wissen, ist es nicht das erste Mal, dass ominöse Tiersichtungen für große Aufregung sorgen. Aber die bayerische Polizei nimmt die Sache sehr ernst und geht auf Raubtierpirsch.
9: Diese Bilder sorgen seit gestern im Landkreis Erding für helle Aufregung. Ein Jäger soll ein ungewöhnliches Tier entdeckt und sogar gefilmt haben. Eine erste fachliche Einschätzung, es könnte ein Puma sein. Die Aufnahmen sorgen durchaus für Spekulationen, doch noch ist nichts bestätigt.

0: Fest steht, die mögliche Raubkatze hat rund um Erding eine groß angelegte Polizeisuchaktion ausgelöst.
1: Die Suchmaßnahmen haben sich konzentriert auf Beutetiere, Beuteteile, Hinterlassenschaften einer solchen Katzenart oder auch Spuren natürlich im morastigen Untergrund. Die Polizei hat im Moment keinerlei Hinweise, neben den vorhandenen Aufzeichnungen natürlich, die nochmal untermauern würden.
0: Was bleibt, sind jede Menge Fragen. Streift da möglicherweise tatsächlich ein Puma durchs Notzinger Moos?
2: Naja, klar macht man sich da Gedanken. Also ich habe mir tatsächlich die Frage gestellt, wer hat denn so ein Tier oder woher kommt das eigentlich?
3: Ich denke eher, dass da die Promillezahl zum Oktoberfest ein bisschen hoch gewesen ist.
4: Für mich ist das alles nur Spaß. Ne? Also da habe ich ganz bestimmt keine Angst davor.
2: Ehrlicherweise haben wir uns natürlich da total viel Gedanken gestern gemacht, auch im Freundeskreis. Da ging ganz viel per WhatsApp hin und her, weil es einfach auch irgendwie, ja, man hat es so ein bisschen verglichen, auch nochmal mit Berlin, als der Löwe da los war.
0: Ja, tatsächlich gab es bereits mehrere ungewöhnliche Tiersichtungen, die sich am Ende als harmlos herausstellten. In Kleinmachnow wurde aus der vermeintlichen Löwin am Ende nur ein Wildschwein. In Braunsbedra entpuppte sich ein gesichteter Puma als ziemlich großes Hauskätzchen. Aber es geht auch anders. 2017 schwamm in Meerbusch tatsächlich eine 2,5 Meter lange gelbe Anaconda an einem Baggersee. Und jetzt also Erding. Puma, große Katze, gesucht wird weiter. Bis der vermeintliche Puma also die Katze höchstpersönlich aus dem Sack lässt, bleibt also vor allem eins, die Spannung groß.
5: Seit 1. Oktober gilt der Tankrabatt an Deutschlands Zapfsäulen. Nur was hat er uns gebracht? Der Staat hat die Spritsteuer um knapp 17 Cent pro Liter gesenkt. Als Entlastung für die Autofahrer, nachdem die Preise in ungeahnte Höhen geschnellt sind. Aber was ist davon wirklich angekommen? Eine Zwischenbilanz nach einer Woche Tankrabatt.
6: Zapfhahn rein und volltanken. Seit einer Woche mit Rabatt. Und hier an dieser freien Tankstelle in Tübingen zu besonders guten Preisen. Dennoch, Euphorie sieht anders aus.
7: Ob ich jetzt 2,10 Euro oder 2,20 Euro oder 2,30 Euro tanke, spielt für mich am Ende fast keine Rolle mehr. Es ist so oder so teuer.
8: Bei den anderen Ländern ist es billiger, ich weiß nicht warum.
9: Das ist eher so ein Tropfen aufs heiße Stein, meiner Meinung nach. Schon ziemlich teuer, aber es ist natürlich gut.
6: Immerhin. Der Sprit ist billiger geworden. Der Blick auf den Preisverlauf der vergangenen Tage zeigt, mit Einführung des Tankrabatts am 1. Oktober ging die Kurve deutlich nach unten. Die durchschnittlichen Preise lagen seitdem zwischen 10 und 16 Cent unter dem Niveau vom 30. September. Die Steuersenkung sei also größtenteils an den Tankstellen angekommen, heißt es beim IFO-Institut, das den Benzinmarkt beobachtet. Höhere Erwartungen seien unrealistisch.
10: Wenn die Preise sinken, weil sie die Steuern senken, dann kurbeln sie auch die Nachfrage nach einem Produkt an. Und eine höhere Nachfrage löst dann wiederum den Preisdruck nach oben aus, sodass ein Teil der Steuersenkung eigentlich verpuffen muss.
6: Auch sie findet die Preise immer noch zu hoch. Friederike Bauer-Sies hat deshalb ihr Fahrverhalten geändert.
11: Ich fahre langsamer. Also ich muss oft nach Köln fahren und dann fahre ich auf der Autobahn nur noch 100 und das macht sich deutlich bemerkbar. Also was den Verbrauch angeht.
6: Seit Einführung des Tankrabatts aber sei von Sparen nicht mehr viel zu spüren, sagt Tankstellenbetreiber Ralf Lohse. Die Steuerermäßigung habe insgesamt genau das Gegenteil bewirkt.
12: Prozentual kannst du sagen, tanken die jetzt bestimmt 50, also mindestens 50-60% mehr wie vorher. Also es ist wirklich, man hat es wirklich gemerkt.
6: Genau die falsche Wirkung eigentlich, sagt Daniel Krummacher. Er glaubt, viele Autofahrer wünschen sich, genau wie er selbst, eine andere Förderung als den Tankrabatt.
7: Der Staat täte besser daran, denjenigen, die sich das nicht leisten können, vielleicht eher eine Elektromobilität oder eine andere Mobilität zu ermöglichen.
6: Dann ist es 12 Uhr und Tankstellenbetreiber Ralf Lohse erhöht die Preise. Um rund 4 Cent. Doch auch jetzt sind sie noch viel besser als im September. Der Tankrabatt scheint immer noch zu wirken.
5: Spanien trauert um sie, Mari Carmen Abascal. Sie war das Gesicht der spanischen Wohnungskrise. Ihr Fall hat maßgeblich die landesweite Protestbewegung gegen Wohnungsnot angefacht. Sie musste ausziehen. Ihre Miete wurde von 440 Euro erhöht auf unglaubliche 2.650 Euro. Die konnte sie nicht bezahlen. Und dann kam es zu einer Zwangsräumung. Und nun ist sie gestorben, mit 87 Jahren.
13: Kerzen für Madame.

0: Die Carmen, vor dem Haus, in dem sie 70 Jahre lang gewohnt hatte. Danke, dass du Spanien verändert hast, eine von vielen Botschaften an die Verstorbene. Die Nachricht von ihrem Tod sorgt für nächtliche Spontandemos und stilles Gedenken. Wir kennen sie, als wäre sie unsere Großmutter. Es ist so traurig, aber wir hoffen, dass die Menschen jetzt verstehen, was eine Zwangsräumung bedeutet. Ich kann es nicht glauben. Es ist wirklich schockierend. Mörder, rufen die Demonstrierenden, und der Kampf geht weiter. Marie Carmen lebt. Woran genau Marie Carmen gestorben ist, ist bisher nicht bekannt. Vor 2 Wochen musste sie raus aus ihrer Wohnung. Zwangsräumung, nachdem der neue Hausbesitzer die Miete erhöht hatte, zu teuer für die Rentnerin. Die alte Dame kam erschöpft ins Krankenhaus, sendete von dort noch letzte Botschaften an die Demonstrierenden. Ich würde euch gern im Zeltlager und im Kampf begleiten, aber ich kann leider nicht. Ihr Schicksal löst eine ganze Protestbewegung für mehr Wohnraum aus. Marie Carmen wird berühmt, bringt Bewegung in Spaniens Politik bis hin zu vorzeitigen Wahlen. Schweigeminute der linken Parteien im Stadtparlament von Madrid. Im Protestcamp ist das traurige Motto des heutigen Tages: Adios, Marie Carmen.
1: Von Frankreich in die Ukraine. Seit Wochen verstärkt Russland dort seine Angriffe auf die zivile Infrastruktur. So auch heute. Eine russische Gleitbombe trifft 2 Busse in der strategisch wichtigen Stadt Kramatorsk. Mindestens 30 Menschen sterben, 18 werden verletzt. Die Behörden ordneten daraufhin die Einstellung des öffentlichen Nahverkehrs an. In Priluki, östlich von Kiew, schlug gestern Abend eine Rakete in ein 5-stöckiges Wohnhaus ein. Die Einsatzkräfte konnten zwar 15 Personen retten, doch die Zahl der Todesopfer ist inzwischen auf mindestens 22 gestiegen, unter ihnen auch 5 Kinder. Traurige Nachrichten und gefühlt weit weg von uns, aber die Bedrohung durch Russland ist näher, als uns lieb sein kann. Erinnern wir uns an den versuchten Drohnenanschlag am Leipziger Flughafen im Sommer. Der wird Russland zugeschrieben. Ja, und Anfang der Woche hat Martin Jäger, Chef des Bundesnachrichtendienstes, unmissverständlich klargestellt: Wir befinden uns längst im Schattenkrieg mit Russland.
2: Brandanschläge auf deutsche Waffenfabriken. Ein geplanter Anschlag auf den Chef eines deutschen Rüstungskonzerns. Spionagedrohnen über NATO-Flugplätzen in Deutschland. Versuchte Brand- und Sprengstoffanschläge auf deutschen Flughäfen, Cyberangriffe und immer wieder Ermittlungsergebnisse, die alle in eine Richtung weisen: Russland. Grund genug für den Chef des Bundesnachrichtendienstes, Martin Jäger, im Verbund mit Verfassungsschutz und militärischem Abschirmdienst bei der öffentlichen Anhörung in Berlin Klartext zu reden.
3: Deutschland ist in Gefahr, in einen gewaltsamen Konflikt mit Russland zu geraten.
2: Die Aussage hat Gewicht und Beispiele dafür finden sich einige. Da wäre der versuchte russische Anschlag mit einer Sprengstoffdrohne in Leipzig auf ein ukrainisches Flugzeug im August. Oder auch das Aufbringen von russischen Schiffen in der Ostsee, die mit Massen an Spionagematerial ausgestattet sind, wie hier im Herbst 2025 in Kiel. All das sind sicherlich die bekanntesten Einzelfälle. In der Summe sind sie für Sicherheitsexperten wie Christian Mölling sichtbare Zeichen für einen Krieg, der gegen uns aktuell schon geführt wird und für den wir, laut dem Experten, überhaupt nicht bereit sind.
4: Also man muss sich das, glaube ich, so vorstellen. Das rote Team ist schon ganz lange auf dem Platz. Wir sitzen noch in der Kabine und diskutieren, wie das Spielfeld eigentlich aussieht. Das heißt, der Gegner hat sich schon lange aufgestellt und hat vor allen Dingen uns studiert. Und er kennt unsere Spielregeln und weiß, dass er unsere Spielregeln außer Kraft setzen kann. Unsere Spielregeln sind etwas, was uns binden. Und seine Strategie ist, etwas zu machen, was jenseits dieser Bindung liegt, sodass wir darauf nicht reagieren können.
2: Das Interesse Russlands, die Lage bei uns zu destabilisieren, ist leicht nachvollziehbar. Deutschland ist seit Beginn des Krieges gegen die Ukraine 2022 der wichtigste Unterstützer des Landes. Doch das ist es nicht allein. Es ist auch ein Kampf der Systeme. Es geht um Einfluss und Macht und wer in Europa in naher Zukunft das Sagen hat. Und dafür ist Russland bereit, viel zu tun. Auch mit Anschlägen auf unsere Infrastruktur, mit denen die Sicherheitsexperten in naher Zukunft vermehrt rechnen.
4: Wir sind schon in diesem Konflikt drin. Das

0: heißt, jede Minute, die wir verlieren, spielt in die Hände des Gegners. Das ist, glaube ich, ganz wichtig. Das heißt, wir müssen sowohl planen jetzt als auch handeln gleichzeitig.
1: Planen und handeln soll heißen, Schutz der kritischen Infrastruktur, Schutz der Bevölkerung. Für Krisenforscher wie Frank Roselieb sind das die dringlichsten Aufgaben im Konflikt mit Russland. Wobei das mit dem Planen vielleicht noch klappen kann. Beim schnellen Handeln sieht der Forscher eher schwarz.
2: Uns stört vor allem der Datenschutz, der durchaus sinnvolle Datenabgleiche, aber auch Kameraüberwachung von kritischen Einrichtungen erschwert oder wenn nicht erschwert, dann durch Beschwerdeverfahren ewig verzögert. Und auch die Aufteilung auf viele Einzelbehörden macht in Deutschland die Arbeit viel mühsamer als in anderen Ländern. Die praktizieren eher Heimatschutz aus einer Hand, Bevölkerungsschutz aus einer Hand und die lassen auch mal, was Verwaltungsvorschriften angeht, 5 Grad sein.
1: Und noch ein Problem hat Roselieb ausgemacht und das Problem sind wir. Kaum jemand in Deutschland dürfte sich von Russland Stand heute ernsthaft bedroht fühlen. In Skandinavien ist das ganz anders. Da wurde mit Blick gen Osten in Schweden und Dänemark längst die Wehrpflicht auch für Frauen eingeführt. Und der Zivilschutz für die Bevölkerung hat ein gänzlich anderes Niveau.
2: Die skandinavischen Länder gehen das Thema vor allem viel ganzheitlicher an, ähnlich wie auch die Schweiz. Da spricht man auch nicht von Landesverteidigung, sondern eher von Heimatschutz. Und damit werden die Menschen auch viel stärker emotional erreicht. Und die Menschen in Skandinavien fühlen sich auch stärker mitgenommen. Die Schutzraumquote in Schweden liegt bei 81%, in der Schweiz bei 114%, bei uns bei 0,5%. Da haben die Menschen das Gefühl, wirklich wichtig sind wir in einem solchen Fall anscheinend nicht.
1: Heimatschutz statt Landesverteidigung. Das kann ein erster kleiner Schritt sein, so der Krisenforscher, der trotz der neuesten Meldung optimistisch bleiben will. Diese Woche wurde bekannt, dass die Zahl der Kriegsdienstverweigerer in Deutschland im Vergleich zum Vorjahr bereits um das Dreifache gestiegen ist, obwohl der Dienst an der Waffe bis auf Weiteres noch völlig freiwillig bleibt.
3: Der goldene Oktober macht seinem Namen heute wirklich keine Ehre. Es ist kühler geworden und die Erkältungszeit steht in den Startlöchern, auch für die Kleinen. Ja, das stellt Eltern vor die große Frage. Soll ich mein Kind gegen Grippe impfen lassen oder nicht? Ja, die Ständige Impfkommission empfiehlt die Schutzimpfung für Kinder mit chronischen Krankheiten. Aber sollten auch gesunde Kinder geimpft werden? Wir haben einen Kinderarzt gefragt.
4: Noch einmal die Sonne genießen. Josephine Michen ist mit ihrem Sohn im Gertrudenhof bei Köln. Doch der Herbst ist da und mit ihm kommen auch wieder die Infektionen. Die Mutter des Einjährigen hat sich noch nicht entschieden, ob sie ihren Sohn gegen Grippe impfen lassen will. Gute Gründe gäbe es jedenfalls.
5: Wir sind das erste Jahr in Kita, also da wird es, denke ich, generell eh rund gehen. Wir haben auch schon die ersten 2 Infekte durch und der Herbst hat ja noch gar nicht richtig angefangen. Von daher, da wird schon noch einiges auf uns zukommen.
4: Die Bereitschaft der Eltern, ihre Kinder gegen Grippe impfen zu lassen, ist in Deutschland gering. Das Robert-Koch-Institut empfiehlt eine Impfung für Kinder mit Vorerkrankungen, also beispielsweise Asthma, Herz-Kreislauf-Erkrankungen oder Immundefekten. Aber selbst in dieser Gruppe sind nur 10% der Kinder geimpft. Auch im Gertrudenhof sind viele Eltern skeptisch.
6: Ich glaube, wenn das Immunsystem stimmt, dann kriegen die auch diese Grippe, kriegt ihr Körper das gemeistert.
7: Die haben das jegliche Grippewellen immer total gut geschafft. Und ich denke auch, dass denen ihr Immunsystem das schafft.
4: Nibras Nami ist Kinderarzt im Gemeinschaftskrankenhaus Herdecke. Er sagt, eine Grippeschutzimpfung stärkt grundsätzlich das Immunsystem gegen diese Erreger. Auch außerhalb von Risikogruppen könne eine Impfung Sinn machen.
8: Zum Beispiel, wenn ein junges Geschwisterkind auf die Welt kommt, also um das Neugeborene zu schützen. Oder wenn ältere Menschen mit im Haushalt sind oder zu Besuch kommen, die selber eine chronische Erkrankung haben. Dann kann es auch Sinn machen, um diese Menschen zu schützen, dass man selber geimpft ist.
4: Auch auf seinem Instagram-Account Hand, Fuß, Mund gibt er bei Social Media Tipps an Eltern. Dass es dieses Jahr wieder eine Grippewelle gibt, sei sicher, sagt der Kinderarzt. Wie stark sie sein wird, das sei aber noch nicht abzusehen. Am Ende müssen die Eltern selber abwägen.
8: Typische Nebenwirkungen sind zum Beispiel etwas Müdigkeit, Abgeschlagenheit, Fieber. Es gibt die Impfung als Spritze, dann kann natürlich auch an der Impfstelle eine Rötung, eine Schwellung auftreten. Das kann auch wehtun. Es gibt die Impfung aber auch als Nasenspray und da kann typischerweise zum Beispiel die Nase verlegt sein oder laufen wie bei einer Erkältung.
4: Eine Impfung erhöht die Wahrscheinlichkeit, dass das Kind besser durch Herbst und Winter kommt. Wichtig aber zu wissen, sie ist keine 100% Garantie, dass das Kind keine Grippe bekommt.
3: Wien ist berühmt für seine Geschichte, für seine Kunst und Kultur und natürlich nicht zu vergessen das Schnitzel, ja, das die Stadt schon in seinem Namen trägt, ein kulinarisches Wahrzeichen, bekannt in der ganzen Welt. Aber genau dieser Schnitzelmythos bröckelt gerade gewaltig und das tut uns wirklich leid für alle Wiener und auch Österreicher. Der Ursprung der Delikatesse liegt offenbar hier bei uns.
9: Das Fiegelmüller, Schnitzelinstitution in Wien. Während hier geklopft, paniert und geschwenkt wird, hat der Verein für historische Esskultur in Österreich Undenkbares herausgefunden. Das weltbekannte Wiener Schnitzel, erfunden von einer Deutschen.
10: Maria Anna Neudecker, sie hat dem Gericht gebackene Carbonadeln, die hat es immer schon gegeben oder viel früher schon gegeben, erstmalig dem Namen Wiener Schnitzel gegeben. Ja.
9: Ein Archivfund für die Wiener äußerst schwer verdaulich.
11: Was ist mit dem Wiener Schnitzel? Müssen wir uns Sorgen machen?
12: Das Wiener Schnitzel kommt aus einem anderen Land.
13: Nämlich?
12: Jetzt müssen es stark sein. Deutschland.
13: Sicher.
14: Ist schon eine schmerzhafte Erfahrung, wenn ich das jetzt lerne. Also nicht gut.
9: Und als wären die kulinarischen Qualen nicht schon schlimm genug, der Fiegelmüller Küchenchef brät uns ein Schnitzel nach deutschem historischem Originalrezept.
15: Eingeschnitten, damit das Fleisch noch weicher wird. Ja. Eingedunkt, genau. Und dann in Semmelbrösel gehüllt. Ja. Man lässt nichts vom Mehl. Ja. Jetzt kommen die Brösel drüber. Ja. Weil mir fehlen da ein bisschen die Blasen. Ne. Also an dem Rezept kann man wirklich dran arbeiten. Ich bin da jetzt nicht so.
12: Sie sagen, am Rezept kann man arbeiten.
15: Am Rezept.
12: Die Deutschen haben es verkackt wieder, oder?
15: Wahrscheinlich, ja.
9: Zum Vergleich. Das Schnitzel nach Fiegelmüller-Art. Hier wird es immer das Wiener Schnitzel bleiben.
15: So schaut das bei uns in Wien aus. Gruß an die Kollegen nach Deutschland. Müsst sich warm anziehen.
3: Da ist richtig was los am Bodensee. Viele Menschen sind gekommen, nicht wegen eines Popstars oder so, sondern wegen einer echten Königin. Silvia von Schweden ist zu Gast und das hat mit einem Herzensprojekt zu tun. Silvia kümmert sich schon lange um Jugendliche, auch in Deutschland. Und nun kommt Schauspieler Oliver Wnuk ins Spiel. Auch er arbeitet mit und für Jugendliche in seiner Heimatstadt Konstanz. Das hat die beiden nun zusammengebracht. Aber das war nicht der einzige Programmpunkt für Ihre Majestät bei ihrem Besuch am Bodensee.
16: Die Königin zu Gast bei der Gräfin. Bettina Bernadotte, hier rechts von Silvia, ist eine Verwandte des schwedischen Königshauses. Dem gehörte einst eine kleine Insel im Bodensee, die Mainau. Und genau hier ist Silvia heute zu Besuch.
17: Es ist also die Verbindung immer sehr, sehr herzlich und sehr nett. Und ich freue mich also jedes Mal, wenn ich auf der Mainau bin und diese Pracht auch sehe an den Blumen, die Bäume.
16: Für den Besuch heute gibt es einen festlichen Anlass. Die Mentor-Stiftung, einst von Silvia in Schweden gegründet, gibt es seit 10 Jahren auch in Deutschland. Hier wird sie geleitet von Gräfin Bettina. Die hat Silvia eingeladen, um das Jubiläum zu feiern. Schon lange laufen die Vorbereitungen. Vorgestern, noch vor der Ankunft der Königin, Generalprobe für ein Bühnenprojekt von Jugendlichen. Die Teenager zeigen darin sich selbst ganz persönlich, ihre Gefühle und Gedanken, auch Selbstzweifel.
18: Beim Thema Liebe fühle ich mich relativ leer.
19: Scheiße! Scheiße schreien, habe ich festgestellt, ist manchmal das Einzige, was mir hilft, wenn mir einfach alles zu viel wird.
16: Ja, auch damit wird die Königin konfrontiert.
20: Scheiße!
16: Kurz vor dem Besuch ihrer Majestät sind die Jugendlichen dann doch ein bisschen aufgeregt.
21: Ja. Ich werde das wahrscheinlich nie wieder in meinem Leben so etwas machen. Mhm. Ich werde auch nie wieder die Chance wahrscheinlich haben, irgendwie sowas zu machen, außer ich werde groß oder noch größer als Oliver Wnuk.
16: Der Schauspieler, gebürtig aus Konstanz, hat das Projekt mit den Jugendlichen begleitet. Er ist Mentor bei der Mentor-Stiftung und kennt Königin Silvia schon lange.
22: Ich finde sie eine unglaublich inspirierende Persönlichkeit und ich freue mich und bin stolz darauf, irgendwie unsere Arbeit ihr zu präsentieren.
16: Einen Tag später ist dieser Moment gekommen. Die Königin, begleitet von Gräfin Bettina und der First Lady von Baden-Württemberg, Flavia Sarka, der Frau von Ministerpräsident Cem Özdemir.
23: Wie gesagt, Angst ist überall, Liebe aber auch.
16: Die Königin von der Vorstellung angetan. Beglückwünscht die Jugendlichen. Heute bekommen auch alle anderen den royalen Besuch zu Gesicht.
0: Die Königin von Schweden mal live zu sehen, das ist doch wunderbar. Also das darf man sich nicht entgehen lassen.
13: Eine Frau mit Charisma, Ausstrahlung, ohne Skandale, die kümmert sich um ihre Familie, die Kinder und auch fürs Volk. Sie ist nicht umsonst so beliebt in Schweden und in Deutschland. Und der Bezug dazu ist zur Mainau ist natürlich richtig toll.
16: Und so hoffen sie, dass Königin Silvia bald schon wieder zu Besuch kommt.
3: Der Respekt vor dem Bond-Universum war zu groß, um seine eigenen Ideen für die Rolle einzubringen. Das hat Schauspieler Andrew Scott vor kurzem in einem Podcast erzählt. Er bereut heute, wie er den Schurken im James-Bond-Film Spectre vor 11 Jahren gespielt hat. Und inzwischen hat sich Andrew Scott in der absoluten A-Liga in Sachen Schauspiel etabliert und steht regelmäßig auf roten Teppichen, auch gestern wieder.
20: Aufregung liegt in der Luft beim London Film Festival. Andrew Scott eröffnet es mit seinem Film Elsinore. Elsinore, das ist die dänische Stadt Helsingør, Schauplatz der Shakespeare-Tragödie Hamlet. Andrew Scott spielt in Elsinore den verstorbenen Ian Charlson, der 1990 bereits an AIDS erkrankt, als Hamlet brillierte.
23: Es ist eine so schöne Geschichte, die erzählt werden muss. Über die Kunst und über diesen außergewöhnlichen Mann, der so mutig und talentiert war und viel zu früh von uns gegangen ist.
20: Viele kennen Ian Charlson aus dem Film Die Stunde des Siegers oder aus dem Musikvideo zur Filmmusik Chariots of Fire von Vangelis. Hier wieder Andrew Scott als Ian Charlson, der schwul war und an AIDS erkrankt, was aber erst nach seinem Tod bekannt wurde. Dass Ian Charlson kurz zuvor noch den herausfordernden Hamlet gab, für Andrew Scott bewundernswert.
23: Mir hilft es auch schon, Hamlet gespielt zu haben. Ich weiß, wie kräftezehrend die Rolle ist und ahne, wie anstrengend sie für jemanden gewesen sein muss, dessen Immunsystem stark geschwächt war. Das war heldenhaft. Kurz vor dem Ende hat er noch einmal Flagge gezeigt, obwohl er wusste, dass ihn das viel Zeit kosten würde. Aber ich kann seine Entscheidung nachvollziehen. Ich hoffe, dass er darauf stolz ist.
20: Vor mehr als 20 Jahren war Andrew Scott der europäische Shootingstar der Berlinale. Zwischenzeitlich hat er in James Bond Spectre mitgespielt, in Knives Out 3 und kürzlich erst in Pressure. Da erregte der vielbeschäftigte Ire Aufsehen als Meteorologe, der den D-Day ermöglichte.
24: D-Day wird ruhig und sonnig. Sind Sie blind?
25: Wenn Sie morgen landen, dann werden Sie weggespült werden.
23: Andrew Scott ist einer der größten Bühnenschauspieler und er ist einer der größten Filmschauspieler. Dass er beides in diesem Film unter Beweis stellen konnte, das war einfach außergewöhnlich.
20: Die britische Tageszeitung The Guardian lobt Andrew Scott. In Elsinore spiele er seine bislang beste Filmrolle. Im Kino erleben können deutsche Zuschauer das aber erst nächstes Jahr.
3: Und jetzt wollen wir natürlich wissen von unserem Filmexperten Peter Baddies, der Sie alle schon getroffen hat, die Stars. Wie ist Andrew Scott? Was ist der so für ein Typ?
26: Ich habe ihn 2025 das letzte Mal gesehen bei der Berlinale, hat auch prompt den Darstellerpreis gewonnen. Der ist ein total intensiver Schauspieler, aber im Interview ist er, ich würde nicht sagen grummelig, aber eher so zurückgenommen so ein bisschen, aber trotzdem sehr sympathisch. Der bietet sich nicht an, sondern der lehnt sich zurück und sagt sich, ich habe meine Arbeit getan, jetzt seid ihr Journalisten dran. Ich mag das an sich sehr.
3: Okay, jetzt kommen wir zu den neuen Filmen, die du mitgebracht hast. Und zwar, wir hatten hier schon über die Premiere berichtet. Andreas Dresen hat einen neuen Film rausgebracht, Alte Liebe heißt der. Und da sind wirklich tolle Schauspieler dabei, oder?
26: Ein Wahnsinn. Also wirklich, Dagmar Manzel, Joachim Krohl zum allerersten Mal gemeinsam zu sehen als ein altes, älteres, reifes Ehepaar, das sich miteinander eigentlich so nach 40 Jahren eher nur noch zofft. Und wie sie das Ganze machen, das ist großartig. Da schauen wir mal rein.
27: Du liest nicht, du interessierst dich nicht, du verblödest langsam.
28: Ich lese jeden Tag Zeitung.
27: Ja, den Sport.
28: Sag mal, wenn du nicht zu Hause bist und ich habe eine Meinung, habe ich dann immer noch Unrecht?
27: Man wird alt, müde, langweilig.
28: Ich will aber nicht müde, alt und langweilig werden.
27: Bist du auch nicht?
29: Noch nicht.
26: Das sind zwei, den könnte ich stundenlang zuschauen. Das ist ganz wunderbar. Und jetzt kommt ein Brief der Tochter, eine Einladung zur Hochzeit. Sie heiratet zum dritten Mal. Er sagt, der geht auf keinen Fall hin. Sie sagt, auf jeden Fall. Und plötzlich überlegen beide, ist es das noch wert, dass wir zusammenbleiben wollen?
3: Oh, okay, spannend.

0: Und jetzt hat man ja das Gefühl, es könnte eher für das ältere Publikum sein? Oder also es ist eher für so eine kleinere Zielgruppe?
1: Nee, ganz und gar nicht. Die Idee könnte aufkommen, das ist richtig, aber Andreas Dresen führt Regie. Und das ist momentan wirklich der Einzige, der es schafft, aus ganz reinem Alltag wunderbare Kinomagie herzustellen. Ich kenne keinen anderen europäischen Filmemacher, der das so kann, wie er das wirklich macht. Und dann geht es um ganz tolle Fragen. Brauche ich einen Partner? Brauche ich eine Partnerin? Was investiere ich? Was bekomme ich eventuell zurück? Was ist Abschied? Ist Liebe vielleicht überbewertet? Es sind ganz viele Fragen drin, die auch junge Menschen wirklich interessieren.
0: Die stellt sich wahrscheinlich jeder von uns.
1: Ja.
0: So, um viel Liebe und Anerkennung geht's auch in unserem zweiten Film Lügen über meine Mutter. Erzähl bitte, worum geht's da?
1: Wir gehen in die Bundesrepublik Deutschland, in ein kleines Kaff, muss man sagen, 80er Jahre. Der Familienvater ist total frustriert, weil er sagt, ich komme im Betrieb einfach nicht weiter in der Firma. Warum? Er überlegt und stellt fest, es liegt unter Umständen in der Familie. Wie er das meint, hier sehen wir's.
2: Mir ist heute eine Sache klar geworden. Ich werde niemals eine gehobene Stellung bekommen ohne eine vorzeigbare Frau.
3: Trennkost, Spargeldiät, Rohkostdiät, Brigitte-Diät. Nach jeder Diät nimmt man automatisch wieder zu, wenn man wieder normal isst.
4: Du versteckst dich hinter irgendwelchen windigen Theorien, anstatt dich einfach mal zusammenzureißen.
2: Ab jetzt wiegst du dich.
3: Was?
2: Jeden Morgen. So, dass ich es sehe.
1: Das ist wirklich ein Albtraum.
0: Oh Gott,
1: für jede Frau, glaube ich. Und der Mann hält es durch, stellt sich jeden Tag dorthin. Und jetzt die Frage, wie kann sich die Frau dagegen wehren? Plus dazu gibt es auch die schlimmste Schwiegermutter aller Zeiten. Puh, sollte man gesehen haben.
0: Auf jeden Fall geht es da um sehr viele Probleme. Sollte man sich den Film trotzdem angucken,
1: ja,
0: auch wenn es
1: ja,
0: Leben
1: ja,
0: schwer ist?
1: Ja, auf jeden Fall. Das ist ein ganz tolles Projekt. Beruht auf einem Bestseller von Daniela Drösche aus dem Jahr 2002. Die wunderbare Rosalie Thomas hat das Buch gelesen und sagte, das will ich unbedingt umsetzen. Hat sich die Filmrechte gesichert, hat das Drehbuch geschrieben, spielt die Hauptrolle. Ihr Lebensgefährte Aaron Lehmann führt Regie. Das ist wirklich ein Herzensprojekt für sie. Und das ist ein ganz tolles Projekt, bei dem es darum geht, lasst euch bitte nicht irritieren, sondern steht zu eurem Körper, weil strebt nicht irgendwelchen idiotischen Normen nach, nein, versucht mit dem zufrieden zu sein, was ihr da bekommt. Und das muss ich ganz ehrlich sagen, ist eine tolle Botschaft und gerade das Ende ist wirklich eins, bei dem man da sitzt im Kino und sagt, ja, so muss es sein.
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7: Guten Abend und herzlich willkommen beim Saarlandwetter in Ihrem SR-Fernsehen. Ich habe gestern bestellt und Hilmar Boos aus Weißkirchen hat heute geliefert. Nach langer Zeit mal wieder ein Foto mit dicken Regenwolken zum Auftakt hier beim Saarlandwetter. Ja, auch das ist Herbst und so richtig durchwachsen war es ja dann ehrlich gesagt doch nicht heute. Wir sind zwar aus der Nacht heraus schon trüb und teils nass gestartet, aber richtig große Regenmengen sind dann doch nicht zusammengekommen bisher. Auch vor größeren Gewittern sind wir verschont geblieben. Und jetzt zum Abend hin ist es sogar örtlich noch mal richtig freundlich geworden. Spürbar herbstlich waren dann aber heute die Temperaturen mit höchstens 15 Grad. Die sind im Laufe des Tages sogar gesunken statt gestiegen. Margret Kuhn ist heute Morgen am Nooswendler See grau in den Tag gestartet. Danke fürs Foto davon. Dem bisherigen Regen den verdanken wir der Tiefdruckrinne, die sich von Frankreich bis zur Ostsee zieht. Und morgen wird dann ein weiterer Tiefausläufer auch erstmal noch für weiter wolkenreiches und zum Teil nasses Wetter sorgen. Aber nördlich der Azoren, da schiebt ihr schon wieder ein Hochkalt zu uns rein, der die Niederschläge am Wochenende stark dämpfen wird. Es will sich einfach bis auf Weiteres nicht so richtig einregnen bei uns. Morgen wird sogar noch kühler als heute. Die 20-Grad-Marke erreichen wir vorerst ohnehin nicht mehr. Morgen werden es noch nicht mal 15 Grad sein. Im Saarland, da erwarten wir so zum Wochenausgang kaum mehr als 13 Grad. Und die Sonne wird morgen erstmal auch keine Rolle spielen. Wir können ja mal gucken, wann morgen zumindest die größten Chancen auf ein paar Sonnenstrahlen bestehen. Erstmal der Blick auf die Niederschlagsprognose für die Nacht. Da kommt nicht mehr viel. Also wir sehen, der Regen, der ist jetzt gerade ostwärts abgezogen. Es gibt also in der Nacht oft freie Sicht auf die Sterne. Und wir starten aus der Nacht raus, vielerorts auch noch recht freundlich, ab in den Freitag. Aber dann nimmt der Tagesverlauf die Bewölkung wieder zu. Es fängt dann aus Richtung Norden wieder an zu regnen. Hier kommen die ausführlichen Aussichten für die kommenden Stunden und Tage im Überblick. In der Nacht bleibt es, wie gesehen, meist

0: Zumindest auf den Höhen auch ein frischer Südwestwind mit starken bis steifen Böen. Die Aussichten. Am Samstag ziehen die Regenwolken ostwärts ab und dahinter erwartet uns ein meist trockener Mix aus Sonne und Wolken bei wieder leicht gestiegenen Werten von 12 bis 16 Grad. Auch der Sonntag wird bei ähnlichen Temperaturen über weite Strecken trocken verlaufen, ehe das Thermometer zum Starten die neue Woche sogar wieder deutlich nach oben klettern wird und Regen dann wirklich kein Thema sein wird. Also bis spätestens oder bis mindestens zur Wochenmitte bleibt es trocken und freundlich. Morgen küren wir wieder unser Zuschauerfoto der Woche. Und ich habe hier noch zwei Anwärter auf den Titel. Also dieses tolle Familienfoto von der Annika Brandstätter aus Auersmacher. Also ich finde, man sieht deutlich, die Sonne gibt nicht auf. Für einen Regenbogen reicht es allemal. Und wie schön der war. Tolles Foto. Und diese Herbstpostkarte dann noch von der Heike Schöneberger aus Remmesweiler. Auch schick. Vielen Dank. Noch bis morgen Nachmittag können auch Sie sich beteiligen. Schicken Sie uns Ihre Fotos bitte an saarlandwetter@sr.de oder an die 0681 602 1020 per WhatsApp. Die Fotos müssen quer sein, klar. Ne? Also wenn Sie den Fernseher nicht auf die Seite drehen wollen. Und Sie müssen von Ihnen selbst ohne KI gemacht sein. Ich sage es ehrlich, bei manchen plumpen Versuchen, die ich damit das sehe, schäme ich mich sogar für die einen sehr fremd. Also ich wäre zu stolz, ehrlich gesagt. Ganz real steht jetzt Sonja Marx im Studio vom aktuellen Bericht. Und die hat hier ihre Themen für uns. Hallo.
1: Hallo Michael, wir beide hier echte Intelligenz. Ne? Wir gucken, ob der Tankrabatt nach einer Woche wirklich bei uns ankommt. Dann frage ich eine Arbeitsrechtlerin, wie lange das wohl noch so weitergehen kann mit den Streiks bei der Saarbahn. Und eine Doktorarbeit an der Saar-Uni zeigt, wie man den inneren Schweinehund überlisten und mehr Sport machen kann.
0: Guck ich nicht hin. Danke, Sonja. Mach's gut. Bis später. 20 nach 7. Letzter Sonnenschein von heute noch mal eben. Gucken Sie mal, dass es wirklich noch reinkommt. Die Efi Hofstetter aus Wiesbach hat es uns reingeschickt. Efi, vielen Dank für diese schöne Allee. Und dann sage ich Allee dann. Bis später. Wetterupdate um kurz vor 8 wieder hier. Bis dann.
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5: Ob Starkregen und Überschwemmungen oder Trockenheit und Waldbrände. Die letzten Jahre haben ja gezeigt, wie wichtig ein gut ausgestatteter Bevölkerungsschutz für unser Land ist. Seit einiger Zeit wird hier investiert und wir berichten darüber. Guten Abend. Mehr als 11.000 aktive Feuerwehrangehörige zählt das saarländische Innenministerium auf seiner Internetseite und lobt das stabile Niveau. Übrigens auch beim Nachwuchs, den Jugendfeuerwehren, da entwickeln sich die Mitgliederzahlen ebenfalls positiv. Das sind gute Nachrichten unterm Strich für ein starkes Ehrenamt auch in Zukunft. Doch Gerätschaften und Fuhrparks der Feuerwehren im Saarland sind in die Jahre gekommen. Land und Kommunen greifen deshalb jetzt tief in die Taschen, um die Ausstattung auf den neuesten Stand zu bringen.
6: Hier soll eins hin, hier ist es in Arbeit und hier ist es schon halb fertig. Erst eins, dann zwei, dann drei. Neue Feuerwehrgerätehäuser schießen im Saarland gerade aus dem Boden.
7: Ja, aus einer kleinen Bauernfeuerwehr, wie manche bei uns aus der Kameradschaft sagen, ist jetzt wirklich eine richtig attraktive Feuerwehr geworden.
8: Es wird kein Feuerwehrhaus, was so von der Stange gibt. Ne? Also da sorgen wir schon für. Ne? Da gibt es schon persönliche Noten drin.
9: Ganz klar geht mir das Herz auf.
6: Auch in Hasborn-Dautweiler. Hier ist Halbzeit. Der Neubau des Feuerwehrgerätehauses ist bereits fertig. Der Altbau wird noch umgebaut. Die neue Werkstatt ist bereits ihr ganzer Stolz. 4 Millionen Euro wurden hier investiert. 1,9 Millionen vom Innenministerium, der Rest von Landkreis und Gemeinde. Es war höchste Zeit.
10: Früher haben wir die Atemschutzgeräte in einem Becken mit einem Reinigungsmittel gereinigt. Wir konnten nicht sicherstellen, dass die Atemschutzgeräte auch ordnungsgemäß gereinigt und desinfiziert sind. Das können wir jetzt durch die Waschmaschine, die wir haben, sicherstellen, da diese erst öffnet, wenn die Reinigung und die Desinfektion abgeschlossen ist.
6: Neue Umkleiden, getrennt für Männer und Frauen und vor allem mehr Platz, der jetzt auch die gesetzlich vorgeschriebene Schwarz-Weiß-Trennung gewährleistet. Also kein Kontakt zwischen sauberer und kontaminierter Ausrüstung.
7: Es ergeben sich einfach die Räume, die man braucht, dass man eben die Möglichkeit hat, sich schnellstmöglich umzuziehen. Es geht hier wirklich ja um Sekunden, es geht um Minuten, wirklich dann beim Einsatzort zu sein. Und dementsprechend haben wir jetzt hier durch diese Räumlichkeiten

0: einfach die Möglichkeit.
1: Der Modernisierungsstau im Saarland ist erheblich. Landesbrandinspekteur Timo Meyer vom Landesfeuerwehrverband ist nun froh über die Investitionsflut. Das Innenministerium schüttet über Bedarfszuweisungen nun gezielt hohe Fördergelder aus, um die Altbestände im Land schrittweise abzubauen.
2: Allein in den letzten 4 Jahren wurden knapp 60 Projekte halt gefördert mit rund 20 Millionen. Dann wurde das Pfingsthochwasser auch dahingehend, hat gemerkt, dass noch Material, Gerätschaften hat gebraucht werden, die angeschafft wurden und teilweise noch hier in der Beschaffung sind, wo noch mal 12 Millionen halt extra seines halt Landes zur Verfügung gestellt wurde.
1: Ein Teil des Geldes ist auch nach Kleinblittersdorf geflossen. Hochwasser, Starkregen, davon können Sie hier ein Lied singen. Das neue Feuerwehrhaus bietet Platz für 49 Einsatzkräfte und 18 Jugendfeuerwehrleute. Spatenstich war Anfang Juli, geplant wird aber schon seit Jahren. Das jetzige Gerätehaus, eine umgebaute Scheune im Ortskern.
3: Der Neubau, der ist dringend notwendig geworden. Das alte Gerätehaus, das nie als solches konzipiert und gebaut wurde, entspricht absolut nicht mit den Unfallverhütungsvorschriften. Auch die Autos stehen dort hintereinander, was nicht erlaubt ist. Und in der Fahrzeughalle wird sich umgezogen. Also wirklich, wenn man sich dort bückt, um die Schuhe zuzubinden und das Auto fährt raus, dann wird man halt vom Auto gerammt und umgefahren, so deutlich muss ich sagen.
1: Zukünftig wird es nun 3 Stellplätze für Feuerwehrfahrzeuge geben, Schulungsräume und Platz für eine technische Einsatzleitung. Geplante Baukosten 5 Millionen Euro, 1 Million kommt vom Land.
4: Natürlich, mehr geht immer, wie man im Saarland sagt, aber irgendwo muss man natürlich dann auch in finanziellen Aspekten Abstriche machen. Aber es ist schon eine enorme Erleichterung, ein Riesenfortschritt.
1: So weit wären Sie gerne auch schon in Selbach, Gemeinde Nohfelden. Hier laufen die Planungen für den Neubau eines Gerätehauses für den neuen, zusammengelegten Löschbezirk Selbach-Neunkirchen nahe. Alleine konnten sie hier die immer vielfältigeren Aufgaben nicht mehr bewältigen.
5: Über Tag haben wir verstärkt Probleme, überhaupt noch genügend Freiwillige zu finden, die entweder Urlaub haben oder von der Arbeit befreit sind oder halt auch von der Arbeit freigestellt werden, um in den Feuerwehreinsatz kommen zu können. Da wir räumlich nur 2 Kilometer auseinander liegen, haben wir uns dann dazu entschlossen, zu fusionieren.
1: Das gemeinsame Gerätehaus soll 1,95 Millionen Euro kosten. Jetzt sind die Selbacher vor allem eines: ungeduldig.
5: Wir sind froh, wenn es jetzt losgeht mit dem Bau. Das muss man ganz klar sagen, es ist eine lange Zeit seit 2020. Es soll jetzt im nächsten Monat, im Oktober, losgehen mit der Zuwegung. Die muss verbreitert werden. Anfang nächsten Jahr der Neubau. Wir freuen uns darauf.
1: 8 Jahre haben sie in Hasborn-Dautweiler geplant. Einarbeitung in der Atemschutzwerkstatt mit Füllraum für die Atemluftflaschen. Es ist ein anderes Arbeiten. Moderne Schlauchsysteme mit Schnellkupplungen erleichtern die Arbeit und reduzieren die körperliche Belastung der Gerätewarte. Die 52 aktiven Feuerwehrleute warten jetzt noch auf den umgebauten Altbau. Schulungsraum, Küche und Jugendraum sollen dort ein neues Zuhause finden.
6: Ja, während es bei den Feuerwehren offenbar noch keine Personalengpässe gibt, sieht das in anderen Bereichen wie der Pflege ja ganz anders aus. Seit Jahren schon werden deshalb Fachkräfte aus Mexiko, Kolumbien oder auch vermehrt aus Indien über staatliche Programme angeworben. Tausende Kilometer fernab der Heimat halten sie hier unser Gesundheitssystem mit am Laufen. Alexander M. Groß hat 2 von ihnen an der Uniklinik Homburg getroffen.

0: Ich heiße Steffi Agustin, ich bin 38 Jahre alt, ich komme aus Indien, aus Kerala.
1: Mit Tanz und Musik wird das Onam-Fest gefeiert, eine Art hinduistischer Erntedank. Fast alle 50 indischen Fachkräfte der Uniklinik sind gekommen.
2: Ich bin Shilpa, ich komme aus Indien, aus Kerala, ich bin 33 Jahre alt.
1: Seit 2023 wirbt die Uniklinik Homburg mit Unterstützung der Bundesagentur für Arbeit um Pflegefachkräfte in Indien. Eine davon, Steffi Agustian. Sie hat Mittagsschicht auf der pulmologischen Intensivstation. Sie hat in Indien ihre Ausbildung abgeschlossen und 3 Jahre Berufserfahrung gesammelt. Seit 2024 lebt sie im Saarland. Hierher zu kommen hat sie nicht bereut.
0: Ich habe neue Leute und neue Kultur kennengelernt. Und ich bin so zufrieden hier.
1: Bereits in Indien hat sie Deutsch gelernt. Mindestens B1-Niveau wird von der Klinik vorausgesetzt. Vor Ort beginnt dann eine umfassende Einarbeitung.
3: Es ist ja so, wenn ich zu uns komme, dass die zunächst so ungefähr ein Jahr mit Schule, Sprachkurse als Mitarbeiter in Einarbeitung mitlaufen. Also es gibt fester Partner, dem die zugeteilt sind und mit dem die dann in dieser Zeit halt gemeinsam erlerne und die Arbeit verrichte auf Station.
1: Shilpa Rajani lebt seit 2 Jahren im Saarland und arbeitet auf der neurologischen Intensivstation. Fachlich hatte sie keine Bedenken, vor den sprachlichen Hürden allerdings großen Respekt. Und genau hier lauern auch immer wieder Fallstricke.
2: Wir lernen alles auf die Hochdeutsch, aber hier die Menschen sprechen immer Umgangssprache. Das ist Dialekt. Saarländische Umgangssprache ist ein bisschen schwierig. Wir können nicht schnell verstehen und zurück Rückmeldung geben.
4: Können Sie schon Saarländisch?
2: Ein bisschen, einige Wörter. Ich habe Hunger, aber einige sagen, ich habe Hunger.
1: Gravierender ist das Heimweh. Shilpa spart ihren Urlaub auf und fliegt dann einmal im Jahr für 4 Wochen nach Hause.
2: Das ist erstmal meine Familie. Wie gesagt, mein Kind und mein Mann ist in Indien. Und meine anderen Kolleginnen auch.
1: Viele Inderinnen kommen zunächst alleine hierher. Mann und Kinder bleiben in der Heimat. Auch bei Steffi war das so. In diesem Frühjahr konnte die Familie allerdings nachkommen. Das Heimweh sank rapide.
5: Am Anfang war sehr viel, weil mein Mann und meine Kinder nicht mit mir. Aber jetzt mein Mann und meine 4 Kinder zusammen, so mein Heimweh ein bisschen reduziert.
1: Ihr Mann Sio kümmert sich um Haushalt und die 4 Kinder. Kontakt zur Familie in Indien halten sie mit täglichen Videoanrufen. Dass sich Steffi hier so wohlfühlt, hängt auch mit der Betreuung durch ihren Arbeitgeber zusammen. Die Unterstützung und Integration von ausländischen Fachkräften ist für die Homburger kein Neuland mehr. Es läuft nach Plan.
6: Wir fahren an den Flughafen, wir holen unsere Fachkräfte am Flughafen ab und fahren gemeinsam mit ihnen hier ins Saarland ans UKS und wir bringen sie hier erst einmal in unserem Personalwohnheim unter. Beginnt mit Begrüßung hier im UKS, Anmeldung beim Rathaus, Kontoeröffnung, was bedeutet Sozialversicherung in Deutschland, Vorstellung von diversen Krankenkassen. Wir zeigen Ihnen Homburg und Saarland als Ihre neue Heimat, dass wir hier eine Stadtführung machen, wir machen eine Campusführung.
1: Zurück zum Onam-Fest im Schulzentrum der Uniklinik. Die Inderinnen sind stolz, ihren deutschen Kolleginnen und Kollegen ein Stück ihrer Kultur näher zu bringen. Und das funktioniert am besten über das Essen. Deshalb wird ein typisches Erntedankmenü aus Kerala serviert.
7: Das ist gelebte Integration, würde ich einfach mal sagen. Ja. Aber sehr lecker.
1: Die Kooperation zwischen der Homburger Uniklinik und Kerala scheint geglückt. Auch für die Zukunft setzt man auf die Fachkräfte vom indischen Arbeitsmarkt große Hoffnungen.
8: Das Saarland ist derzeit gefühlt eine einzige Baustelle. Überall werden Fahrbahnen erneuert, Brücken saniert, Wege aufgerissen, müssen Verkehrsteilnehmer ja oft verschlungene Umleitungen fahren. Eine funktionierende Infrastruktur ist natürlich wichtig. Aber wenn die Baumaßnahmen einen ganzen Ortskern blockieren, dann ist der Unmut wie in Merchweiler verständlicherweise sehr groß.
4: Hier wird gebaut, und zwar noch sehr lange. Die Hauptstraße L128 zieht sich durch ganz Merchweiler und muss erneuert werden. Mindestens bis Mitte 2030, also 4 Jahre lang, wird hier gearbeitet werden.
9: Also hier wird gebaut, zum einen muss die Kanalisation erneuert werden, zum anderen hin aber auch Versorgungsleitungen wie Wasser, Gas, Strom. Aber auch die Straße muss erneuert werden. Hier werden auch 2 neue Kreisel entstehen, sowie auch die Bürgersteige werden erneuert.
4: Mindestens für 1 Jahr bleibt die Hauptstraße voll gesperrt. Für die betroffenen Geschäfte und Betriebe in der Straße ein großes Problem. Die Bäckerei Roloff muss eine ihrer 8 Filialen für mindestens 1 Jahr schließen, weil sie mitten in der Baustelle liegt. 8 Mitarbeiterinnen und Mitarbeiter hat das ihre Jobs gekostet.
10: Es sind keine Kunden mehr hierher gekommen. Das heißt, hier sieht man die Baustelle direkt vor der Tür. Wenn eine Filiale von uns keinen Umsatz mehr hat durch die Kunden, die halt fehlen, dann wird es schwierig.
4: Noch vor Baubeginn hatte die Bäckerei 20.000 Euro in die Filiale investiert. Laut Alina Roloff-Jonzig ist die Gemeinde damals noch von einer einseitigen Sperrung ausgegangen. Nach Angaben des Bürgermeisters wurden die Gewerbetreibenden vor einem Dreivierteljahr über die Vollsperrung informiert. Da die Abwasserkanäle mittig liegen, wäre eine halbseitige Baustelle nicht möglich gewesen. Und auch das von den Gewerbetreibenden geforderte Parkleitsystem für ihre Kunden ist laut Bürgermeister Maas nicht umsetzbar.
9: Leider hier in der Umgebung sind nicht die größten Flächen, dass man sagen kann, man kann hier irgendwie gut ausweichen. Wir haben es hier vorne den Marktplatz, haben wir den Anwohnern sowie auch Gewerbetreibenden angeboten. Die können dort einen Dauerparkausweis bekommen und können auch dort ganztägig parken, um so ein bisschen die Situation zu entschärfen. Aber leider mehr auch nicht möglich, da wir einfach die Fläche hier in der Umgebung nicht haben.
4: Viele Gewerbetreibende fühlen sich deshalb von ihrer Gemeinde alleingelassen und in ihrer Existenz bedroht. So auch der Logomarkt, ein Discounter und gleichzeitig die einzige Postfiliale in Merchweiler. Durch die wenige 100 Meter entfernte Baustelle gibt es keinen Durchgangsverkehr mehr. Und deshalb steht jetzt fest, der Markt schließt nach 20 Jahren für immer.
11: Was wir gemacht haben, also was wir machen konnten, besser gesagt, haben wir gemacht. Facebook, eine Gruppe eröffnet. Mir war sogar in der Zeit von Corona, haben wir Türverkauf gemacht, dass man uns da konnte über Wasserhalle. Und dann tut uns so eine blöde, auf Deutsch gesagt, Baustelle mit noch das Knick brechen.
4: Bürgermeister Maas hatte Mitte August im Amtsblatt und in den sozialen Netzwerken dazu aufgerufen, die Geschäfte und Betriebe weiterhin zu unterstützen. Außerdem war er vor Ort unterwegs, um sich bei den Gewerbetreibenden über deren Herausforderungen zu informieren. Die sagen aber, das sei zu wenig und käme zu spät.
12: Von der Gemeinde fand ich es einfach zu wenig kommen, weil wenn ich vorne vom Solche in die Hauptstraße fahre, ist alles durchgestrichen, die ganze Ortschaft.
11: Mir könnte, wenn uns was infällt, hätte man können jederzeit zur Gemeinde gehen, also wenn mir Vorschläge gehabt hätte. Aber was soll mir großartig für Vorschläge bringen, wenn es heißt, die Baustelle muss gemacht werden?
10: Von unserer Seite aus ist der Zug leider abgefahren. Man hätte müssen früher reagieren, man hätte früher handeln müssen.
4: Für die Bäckerei Roloff gab es immerhin 2 kleine Schilder an den Ortseingängen, die zu einer anderen Filiale führen. Außerdem wurde der Anfang der Straßensperrung nach hinten verschoben, sodass der Schuhladen weiterhin erreichbar bleibt. Finanzielle Unterstützung der Gewerbetreibenden, etwa durch direkte Subventionen, sind nach Angaben von Bürgermeister Maas aber nicht möglich.
9: Wir sind leider selbst eine notleidende Kommune, haben ja nicht die Möglichkeiten, dann selbst finanziell zu unterstützen. Aber zumindest, dass man so ein bisschen Aufruf macht, dass man vielleicht mal noch mal ein bisschen daran erinnert, dass es hier Gewerbetreibende gibt, die es wirklich aktuell schwer haben in der Baumaßnahme.
4: 7,5 Millionen Euro soll das Langzeitprojekt Stand jetzt kosten. Davon muss die Gemeinde Merchweiler 1,3 Millionen Euro selbst übernehmen. Das Landesamt für Straßenbau und das Abwasserwerk bezahlen den Rest. Nach Aussage des LFS liegen die Bauarbeiten im Zeitplan und sollen bis Sommer 2030 abgeschlossen sein.
11: Also mir bleibe definitiv bis zum bitteren Ende. Ja. Mir sperre zu mit unserem Chef. Oh, ich darf gar nicht dran denken. Ja, es sind einfach fast 20 Jahre.
10: Was nach 4 Jahren hier übrig bleibt, ist nicht mehr viel. Das heißt, die Gemeinde stirbt aus, der Ortskern stirbt aus. Und man muss das Ganze ja mal so sehen, die Gewerbesteuer bleibt auch aus für die Gemeinde.
4: Fakt ist, schon seit 2008 steht fest, dass der Kanal irgendwann erneuert werden muss. Jetzt konnte die Baustelle nicht noch länger aufgeschoben werden. Wie viele Geschäfte in der Hauptstraße die Baustelle in Merchweiler überdauern können, wird sich in den nächsten 4 Jahren zeigen.
8: Die Jagd wird weiblicher und das seit Jahren schon. 11% Frauenanteil sind es im Bundesschnitt, im Saarland sogar 11,5. Das hängt auch mit dem Wunsch nach gesunder Ernährung zusammen und mit den vielfältigen Aufgaben der Jagd. Artenschutz, Biotoppflege, Jungtiere vor landwirtschaftlichem Gerät retten und so weiter. Davon fühlen sich immer mehr junge Menschen angesprochen.
13: Jonas Biermeier ist Jäger und will etwas verändern in seiner Funktion als Kreisjägermeister. Er steht für eine Generation, die ihren Blick für die Zusammenhänge von Natur und Umwelt neu justiert.
14: Ich bin Ansprechpartner für alle Jäger im Saar-Pfalz-Kreis. Ich will junge Leute ansprechen, ich will junge Leute mitnehmen und ich will, dass die Leute die Jagd verstehen, lieben lernen, verstehen lernen. Ich will Aufklärungsarbeit leisten, ich will Menschen mitnehmen und fürs Ehrenamt begeistern.
13: Es ist zu beobachten, dass die Jagd in den letzten Jahren weiblicher wird.
14: Frauen haben nochmal andere Ansätze, die haben andere Sichtweisen. Und ich glaube, je breiter wir uns da aufstellen, auch als Jägerschaften, diese Sichtweisen annehmen, den Frauen auch Raum und Luft geben, dass sie sich da selbst verwirklichen können. Und umso besser ist es für die Jägerschaft in der Breite.
13: Unterwegs mit ein paar Jagdfreunden.
15: Ah, das ist trocken.
13: Das extreme Klima der letzten Monate belastet den Wald.
14: Das ist halt quasi wie Zunder. Ne? Wenn das ist dann quasi von den Nadelbäumen, das ist dann quasi wie Zunder. Und wenn es da dann, also durch den Wald, also wenn ein Waldbrand kommen sollte oder so, und dann
15: das ist das Erste, was
14: quasi gerade, dann ist das wie wenn du Tannenbaum in den Ofen machst. Dann zieht das quasi einmal durch. Ne?
13: Bei der gemeinsamen Waldbegehung
14: sag langsam machen, bitte.
13: Geht es um einen Rundumblick auf Flora und Fauna.
14: Da hat man Fegeplatz vom Rehwild.
15: Ah ja.
14: Ne? Wahrscheinlich war das ein Bock gewesen, der sein Revier abgesteckt hat. Also das Rehwild geht quasi hin und macht Stellen zur Reviermarkierung mit den Schalen. Das heißt, das fegt einfach über den Boden drüber und plätzt in dem Moment, also grenzt damit sein Revier auch ab.
13: 2 Frauen mit Jagdschein sind in der Runde.
16: Die ganze Atmosphäre, der Wald, die Tiere, die darin leben und die Stille, die der Wald hergibt. Einfach diese ganze Atmosphäre, das ist was Wunderschönes. Wir hatten ganz viele Jugendjagdschein-Anwärter in der Klasse und man merkt den Wechsel. Es wird jünger, es wird offener.
13: Vorbehalten gegenüber der Jagd begegnen die Frauen selbstkritisch.
17: In dem Sinne sind wir ja nicht schießwütig, sondern wir sind hier für die Hege und die Pflege von der Natur und fürs Wild. Und dafür stehen wir Jäger und das unterstützen wir. Und das haben wir auch so beigebracht bekommen im Jagdschein. Wir leben das und so soll es halt auch sein.
13: Um über die Aufgaben und die unterschiedlichen Aspekte zu informieren, die die Jagd ausmachen, erarbeiten die jungen Jäger gerade ein Konzept und sammeln Ideen.
18: Für die Fotos dann sehr gut geeignet.
13: Für ihren digitalen Auftritt.
19: Auf dem Foto kann man halt schöne Fasanengoggel sehen. Viele Reviere nehme ich so oft, um so alltäglich zu sehen. Und umso mehr ist es dann schöner, dass man in seinem eigenen Revier in der sieht.
20: Genau, wo ich mir immer noch nicht so sicher bin, wie wir das zeigen sollten, ist eben das Thema der Wildunfälle. Das kann sehr brutal sein, das wissen wir alle. Also ich empfinde das auch stellenweise als Belastung, was man da zu sehen bekommt. Aber es ist ein wichtiger Teil der Jagd, ne? Den müssen wir auch irgendwie darstellen.
13: Ihrer besonderen Verantwortung sind sie sich bewusst.
20: Auch etwas an der Situation verbessern zu wollen, darum geht es ja auch bei der Jagd, eben Räume zu schaffen. Wildäcker sind da ein wichtiger Punkt, wo das Wild sich aufhalten kann. Auch für Aufklärung zu sorgen, für Ruhe im Wald, auch mal Passanten anzusprechen, zu bitten, den Hund an die Leine zu nehmen, die Hunde auf den Wegen eben zu behalten, um da eben für das Wild, für eine gute Umgebung zu sorgen. Ich glaube, das ist so der Einstiegspunkt für viele Frauen. Frauen, die sich da auch mit dem Hintergrund Naturschutz und Artenschutz eben um unser heimisches Wild zu schützen, um unserem heimischen Wild seine Lebensräume zu erhalten und zu ermöglichen, für die Jagd entscheiden.
13: Mit diesem Hobby ist das Töten von Tieren verbunden. Es ist eine Konfrontation mit dem Tod, der sie nicht aus dem Weg gehen. Lieber selbst erlegtes Wild als Fleisch aus dem Supermarkt.
14: Ich glaube, die jungen Leute nehmen das Thema Jagd so wahr, dass sie auch über die sozialen Medien ganz viel Ethik beigebracht bekommen und dahingehend auch etwas geformt bzw. etwas sensibilisiert werden. Von daher bin ich eigentlich sehr guter Dinge, dass die neue Generation Jagd das Werteverständnis der alten Generation Jagd mit moderner Technik, mit neuer Technik sehr gut weiterführen kann und sich auch dahingehend an die Grundsätze der deutschen Waldgerechtigkeit hält.
13: Mit dem Ziel, dass das Waldleben in Deutschland geschützt und erhalten bleibt, insbesondere in Zeiten des Klimawandels.
8: Den Neuenkircher Stadtteil Wellesweiler kennen Sie.

0: vermutlich. Aber Wallesweiler? Schon mal gehört? Das soll es jedenfalls mal gegeben haben. Ein sagenumwobenes, verschwundenes Dorf in der Nähe von Bliesen. Heute ist an der Stelle nur ein Wiesental zu sehen. Warum das Dorf einst verlassen wurde und warum davon nichts mehr zu sehen ist, ist vielen ein Rätsel. Teil 1 unserer kleinen Reihe über wahrhaft magische Orte im Saarland.
1: Ein mystischer Ort, weil der Ort bietet viele Geheimnisse.
2: Wir nehmen an, dass ein Dorf hier war.
3: Wir sind hier unbedingt an einem sagenhaften Ort.
4: Wir sind in der Nähe von Bliesen bei St. Wendel. Hier soll im Mittelalter ein ganzes Dorf verschwunden sein, Wallesweiler. Womöglich geht sein Ursprung sogar bis in die Römerzeit zurück. Christoph Demuth will mit älteren Bewohnern der Region dem Rätsel auf den Grund gehen.
1: Was wir bislang sehen, sind vermeintliche Siedlungsfläche, diese Terrassierungen im Gelände. Also wir haben Spuren, die auf eine Landwirtschaft in früherer Zeit hindeuten. Und die Archäologie ist halt die einzige Wissenschaft, die dieses Dorf Wallesweiler noch sehen könnte. Aber dazu müsste man in den Boden schauen.
3: Den ersten Hinweis auf eine frühere Siedlung erhielt ich eigentlich von meinem Vater. Bei Arbeiten auf dem Feld hatten sie Mauerreste entdeckt. Und diese Mauerreste führte er auf eine Bebauung zurück.
2: Mein Opa erzählte dann, dass irgendwann früher muss hier bewohnt gewesen sein, da müssen Gärten gewesen sein, weil er seltene Pflanzen entdeckt hat.
4: Mithilfe künstlicher Intelligenz hat einer der Hobbyforscher das Dorf wieder auferstehen lassen. Auch wenn diese Illustration kein wissenschaftliches Fundament hat, für Edgar Brück hat sie trotzdem Vorteile.
5: Das Spannende bei diesem Projekt ist halt, dass es tatsächlich wenig greifbare Fakten gibt. Was wir aber machen können, wir können jetzt schon Bilder kreieren und das geht halt mit KI sehr einfach und sehr schnell. Und wir können diese Bilder erstens mal benutzen für uns selbst, um unsere eigene Vorstellung zu überprüfen und dann aber auch in der Kommunikation, um anderen Menschen die Geschichte illustrieren, zu zeigen.
6: Ich muss genau gucken.
4: Und historische Quellen belegen, Wallesweiler gab es wirklich.
6: Unser Dorf und Hof Wallesweiler oben an St. Wendlin.
4: In dieser Urkunde zum Beispiel wird der Ort erwähnt.
6: Hochgerechtigkeit.
1: Hier ging es um einen Rechtsstreit, um ein Lehen. Es sind ganz viele Nachrichten überliefert, dass zum Beispiel eine Kapelle zu Wallesweiler überliefert. Oder es sind auch Steuereinnahmen festgehalten in Schriftakten. Und da ist überall klar die Rede vom Dorf Wallesweiler.
4: Heute findet sich in der Gegend nur noch der Wallesweiler Hof, ein Straßenzug. Die Hobbyforscher vermuten, dass der Hof erst später entstand, als das Dorf Wallesweiler schon verlassen war, eine sogenannte Wüstung war.
1: Was wir wissen und was wir aufgrund der historischen Quellen herausgefunden haben, ist, dass nachdem dieses Dorf wüst gefallen ist, das Kloster Thola hier zunehmend Grundbesitz arrondiert und hier diese Situation, diese Lage nutzt, um einen Wirtschaftshof zur Versorgung der Abtei zu gründen. Der Standortvorteil ist hier dieses Wiesental, denn es erlaubt eine Teichwirtschaft, was ja für die Versorgung des Klosters, insbesondere in der fleischlosen Fastenzeit, ein Vorteil ist.
4: Warum aber ist das Dorf Wallesweiler verschwunden? Professor Johannes Dehlinger ist zu Besuch. Der Saarländer ist Historiker an der Universität Oxford. Eines seiner Spezialgebiete, Sagen. Und einer solchen Sage nach ging es einst in der Dorfschenke von Wallesweiler hoch her. Ein Ritter war zu Besuch und hat Musikanten bestellt.
7: Aber es ist Karfreitag. Und in der ganzen Umgebung herrscht eine Hungersnot. Diese Leute im Wirtshaus und der Ritter tun also das absolut Falsche. Die Strafe Gottes bleibt nicht aus. Das Wirtshaus wird von einem Blitz getroffen und versinkt im Erdboden. Und das ganze Dorf versinkt mit ihm.
4: Also auch eine Sage deutet auf die Existenz

0: des Dorfes hin. Ein weiterer Hinweis, obwohl es nur eine märchenhafte Erzählung ist?
1: Wieso versinkt das ganze Dorf? Dafür gibt es in der Logik der Geschichte überhaupt keinen Grund. Wenn uns das die Sagen nicht mitteilen, dann war das nicht wichtig. Die wichtige Aussage ist, hier ist etwas in der Erde. Hier ist etwas versunken.
0: Wenn aber nicht die Strafe Gottes der Grund fürs Verschwinden war, was war es dann? Die Hobbyforscher rätseln.
2: 1345 eine letzte Altarweihe, 1358 die letzten Einwohner Nikolaus und Michel von Waldesweiler werden noch genannt. Dann wird es um das Dorf ruhiger. Man sieht noch in den 60er Jahren einmal ein letztes Mal, dass Steuern erhoben wurden und dann schweigen die Quellen. Und in dieser Zeit ist auch für das nördliche Saarland hier eine Pestphase nachgewiesen worden. Das könnte also ein Grund für dieses Verschwinden des Dorfes sein.
0: Genaueres könnten Archäologen herausfinden. Sondierungen und Grabungen sind aber teuer und müssen genehmigt werden. Also forschen sie weiter nach historischen Quellen.
3: Man muss unterscheiden zwischen Sagen und realen Sachen. Und hier dieser Ort Waldesweiler, das ist ein reales Thema.
4: Tja, und mehr aus dem Reich der Sagen, Märchen und Spekulationen finden Sie in diesem Buch Sagen aus dem Saarland, das der Historiker Johannes Dillinger in diesem Jahr im Geistkirch Verlag veröffentlicht hat. Wir wenden uns jetzt wieder dem zu, was Fakt ist, der aktuelle Bericht. Jetzt mit dem wichtigen Tagesgeschehen in der Region. Ihnen einen schönen Abend.

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0: Guten Abend, herzlich willkommen zum aktuellen Bericht am Donnerstag. Tanken soll wieder Spaß machen. Seit einer Woche gilt der Tankrabatt, aber wie viel kommt davon wirklich bei uns an? Können die Saarbahn-Lokführer so lange streiken, wie sie wollen? Das fragen wir gleich eine Arbeitsrechtlerin. Und wie vertont man eine Unterwasserwelt? Die Deutsche Radiophilharmonie spielt gerade einen Soundtrack ein. Je nachdem, wann man zur Tankstelle fährt, merkt man schon, die Kraftstoffpreise sind gesunken. Aber geben die Mineralölkonzerne den Tankrabatt wirklich 1:1 weiter? Nach einer Woche kann man ja mal fragen. Nicola Ecker hat das gemacht.
1: Donnerstag Vormittag, 11.30 Uhr an einer Tankstelle in Saarbrücken. Im Vergleich zu der Zeit vor dem Tankrabatt könnten die Preise hier rund 17 Cent pro Liter niedriger liegen. Doch auch im Saarland wird der Rabatt nicht komplett an die Autofahrer weitergegeben. Zu dem Schluss kommt eine Datenauswertung des ADAC.
2: Gerade bei Superbenzin EC kommt dieser Preisnachlass bei den Kunden nicht in vollem Umfang an. Da hätten wir uns noch mehr Preisdifferenz gewünscht, zumal auch die gesunkenen Ölpreise und der günstigere Euro-Dollar-Kurs erheblichen mehr Spielraum zulassen.
1: Seit dem 1. Oktober gilt der neue Tankrabatt mit einer Steuersenkung von 16,7 Cent pro Liter. Eine Datenauswertung des Online-Portals Clever Tanken zeigt, die Preise für Super E10 sind deutlich gesunken, aber laut ADAC nicht immer um den vollen Betrag. Bund und Länder hatten den Tankrabatt gemeinsam auf den Weg gebracht. Die saarländische Landesregierung beurteilt ihn weitestgehend positiv.
3: Für eine kurzfristige Entlastung der Bürgerinnen und Bürger ist es ein Instrument, das jetzt wirkt. Wenigstens ein bisschen gehen die Spritpreise runter. Langfristig kann es aber kein Mittel sein, weil das Geld in die Taschen derjenigen fließt, die sowieso schon überbordend hieran Gewinne abschöpfen an den gestiegenen Preisen.
1: Berg fordert zudem einen Preisdeckel nach Luxemburger Vorbild, außerdem eine Übergewinnsteuer. Zumindest auf den Spritpreisdeckel hat sich die Berliner Koalition auch bereits geeinigt. Kommen soll der spätestens Anfang 2027. Die Forderungen nach einer Übergewinnsteuer unterstützen die Saargrünen.
4: Wir halten den Tankrabatt für eine falsche Entscheidung. Eine Übergewinnsteuer und eine Rückgabe des Geldes an die Menschen als Energiegeld wäre viel effektiver gewesen. Diese Chance ist jetzt vertan. Milliarden Steuergelder werden unnötig ausgegeben. Die Fossilen werden damit unterstützt. Und gerade das Gegenteil sollte ja der Fall sein.
1: Wie sich die Preise für Benzin und Diesel in den kommenden Monaten weiterentwickeln, könne man nicht abschätzen, so der ADAC. Wer im Moment günstig tanken wolle, habe die größten Chancen, vor allem zwischen 11.30 Uhr und 12 Uhr mittags.
0: Man könnte ja auch mehr mit Bus und Bahn fahren. Bei der Saarbahn ist es allerdings gerade nicht so einfach. Seit mehr als 4 Monaten liegt die Gewerkschaft der Lokomotivführer GDL mit der Saarbahnführung im Tarifstreit. 40 Streiks gab es in dieser Zeit. Jetzt hat die GDL ihre Taktik geändert. Bislang gab es immer punktuelle Streiks. Seit heute hat sie bis Ende Oktober einen Dauerstreik angekündigt, der nur punktuell unterbrochen wird. Gleich spreche ich mit einer Arbeitsrechtlerin darüber, wie lange das noch so gehen kann. Vorher zeigt Noah Sari die Entwicklung in diesem erbitterten Tarifkampf.
5: Eine fahrende Straßenbahn. Seit dem 28. Mai ein eher seltener Anblick im Saarland. An diesem Tag legen die Saarbahnfahrer der GDL zum ersten Mal im aktuellen Tarifstreit ihre Arbeit nieder. Vorausgegangen sind gescheiterte Verhandlungen zwischen der Lokführergewerkschaft und dem kommunalen Arbeitgeberverband Saar. Der bezeichnet die Lohnforderungen der GDL als nicht finanzierbar. Mehrere Streiks später wird plötzlich zum Hauptstreitpunkt, welcher Tarifvertrag überhaupt für die Saarbahnfahrer gelten soll. Die GDL-Organisierten weiten ihren Arbeitskampf aus, auch mit einem Protestmarsch. Fahrgäste können sich dabei immer weniger auf die Saarbahn verlassen, der Frust steigt.
6: Das ärgert mich schwarz. Ich bezahle das Geld und muss mir einen Taxi holen, um weiterzukommen.
7: Es gibt schon viele Berufstätige, die kein Auto haben, die auf die Saarbahn angewiesen sind. Wie kommen die auf die Arbeit?
8: Gerade die GDL, ich finde sie rücksichtslos den Fahrgästen gegenüber.
5: Währenddessen versucht die Saarbahn mit Ersatzbussen und neuen Saarbahnfahrern die ständigen Ausfälle der Straßenbahn abzufedern. Eine Einigung zwischen den GDL-Lokführern und ihrem Arbeitgeber ist auch Anfang Oktober immer noch nicht in Sicht. Anders als der nächste Streik.
0: Die Streiks bei der Saarbahn gehen in eine weitere Runde. Und von der Uni in Gießen ist uns jetzt Lena Rutkowski zugeschaltet. Sie ist Professorin für Arbeitsrecht. Schönen guten Abend.
9: Schönen guten Abend.
0: Wie lange kann denn so eine Streikmaßnahme gehen? Gibt es da so ein Zeitlimit?
9: Und wir haben in Deutschland kein gesetzlich geregeltes Streikrecht, dementsprechend auch keine Obergrenze. Der Streik kann so lange geführt werden, wie er verhältnismäßig ist und theoretisch gesehen natürlich auch so lange, wie die Gewerkschaft ihn durchhalten kann.
0: Bei anderen langwierigen Tarifkonflikten, da kommt meistens irgendwann ein Schlichter oder eine Schlichterin dazu. Und die SPD-Fraktion im Saarbrücker Stadtrat hat bereits gefordert, dass es entweder der Oberbürgermeister oder die Saarbahn-Aufsichtsratsvorsitzende und Bürgermeisterin Meier da ein Schlichtungsverfahren anstoßen. Können bzw. dürfen die das oder ist das schon ein Eingriff in die Tarifautonomie, wenn da jemand von außen kommt?
9: Nein, es wäre durchaus üblich, dass man bei einem länger andauernden Tarifkonflikt, der sich in gewisser Weise vielleicht auch so ein bisschen festgefahren hat, jemanden von außen holt, dass man einen unparteiischen Dritten hinzuzieht. Der kann dann den Streit nicht verbindlich entscheiden. Sowas gibt es in Deutschland nicht, also keine Zwangsschlichtung. Aber er könnte ein Schlichtungsangebot unterbreiten oder er könnte auch einfach eine Schwelle darunter einfach versuchen, den Konflikt zu moderieren und die Parteien wieder zurück an den Verhandlungstisch zu bringen.
0: Aber das ist eine freiwillige Sache zwischen den Tarifparteien. Da könnte keiner von außen tatsächlich einen Zwang oder einen Druck ausüben.
9: Nein, man kann natürlich Vorschläge unterbreiten von Seiten der Stadt, von Seiten des Aufsichtsgremiums. Aber man darf keinen Druck ausüben, insbesondere nicht von Seiten des Staates. Der Staat hat sich im Arbeits-

0: wettkampfneutral zu verhalten. Das ist Angelegenheit der Tarifparteien, das ist Grundrechtsausübung, ihr gutes Recht, im freien Spiel der Kräfte zu einem Ergebnis zu kommen.
1: Seit Anfang Oktober gilt ein einheitlicher Tarifvertrag. Muss die GDL als kleinere Gewerkschaft sich nicht der größeren, also Verdi, anschließen und diesen Tarifvertrag auch akzeptieren? Das steht doch so im Tarifeinheitsgesetz, oder?
0: Naja, also sie kann ihn nachzeichnen, diesen Tarifvertrag, aber natürlich hat sie ein Interesse daran, einen eigenen Tarifabschluss zu erzielen, der möglichst dann auch besser ist als der Tarifvertrag, der jetzt mit Verdi abgeschlossen wurde. Das ist für sie natürlich von existenziellem Interesse, einfach um für ihre Mitglieder weiter attraktiv zu bleiben.
1: Die Saarbahn will die Folgen für die Fahrgäste abfedern, dadurch, dass jetzt mehr Fahrerinnen und Fahrer eingesetzt werden von Seiten der Saarbahn. Welche Folgen hat das jetzt, also dass es möglicherweise weniger Auswirkungen für die Fahrgäste hat, für den Verlauf des Streiks?
0: Für die Rechtmäßigkeit des Streiks ist ganz wichtig, dass der Streik verhältnismäßig ist. Und das ermitteln wir, indem wir uns fragen, wie wirkt sich der Streik auch auf die Rechte Dritter aus, also hier der Nutzerinnen und Nutzer des öffentlichen Nahverkehrs. Und da ist es tatsächlich so, je besser es dem Arbeitgeber gelingt, mit arbeitswilligen Arbeitnehmerinnen und Arbeitnehmern den Betrieb aufrechtzuerhalten, je geringer also die Auswirkungen sind, desto schwieriger wird es, den Streik als unverhältnismäßig einzuordnen.
1: Und Ihnen auch vielen Dank für Ihre Einordnung. Schönen guten Abend noch.
0: Ich danke.
1: Das Interview haben wir kurz vor der Sendung aufgezeichnet. Und wir gucken jetzt auf ein politisches Rechenexempel aus Sachsen-Anhalt. Dort ist der Kandidat der AfD mit 48 Stimmen zum Landtagspräsidenten gewählt worden. 39 von der AfD, 5 vom BSW und dann noch 4. Von wem? Die Frage wird seit der Wahl am Dienstag rauf und runter diskutiert. Die weit verbreitete Vermutung ist, dass es CDU-Abgeordnete waren, die die AfD unterstützt haben. Gleichzeitig sind heute Grüne und SPD in Berlin übereingekommen, mit der Linken dort eine mögliche Regierungsbeteiligung auszuloten. Wie geht man also mit den politischen Rändern um? Marco Karp hat sich bei SPD und CDU im Saarland umgehört.
2: Dieses Ergebnis ist eine Zäsur, meint die SPD Saar. Auch zwei Tage nach der Wahl des AfD-Kandidaten Rauber zum Landtagspräsidenten in Sachsen-Anhalt ist der Landesverband in Aufruhr. Rauber kommt aus einem als gesichert rechtsextrem eingestuften Landesverband, war Teil der Vetternwirtschaftsaffäre der AfD. Bei seiner Wahl erhielt er wohl mindestens 4 Stimmen, entweder von CDU, SPD, Grünen oder Linken. Für die Saar-CDU ist klar, es darf keine Zusammenarbeit mit der AfD geben. Den Begriff der Brandmauer lehnt sie ab. Im Umgang mit der AfD müsse man stattdessen die inhaltlichen Unterschiede klar machen.
3: Für mich ist die AfD so weit weg, dass ich keine Mauer brauche, weil sie in zentralen politischen Fragen das Gegenteil von Union ist. Wir stehen für das christliche Menschenbild. AfD ist völkische Ideologie. Wir stehen für eine europäische Integration. AfD ist für nationale Alleingänge. Wir sind für die Westbindung. Wir sind für die NATO. Die AfD kuschelt mit Moskau. Das ist nicht irgendwie nah an der CDU. Das ist das Gegenteil.
2: Auf die Wahl vor 2 Tagen in Sachsen-Anhalt folgte ein Protestmarsch der SPD-Bundestagsfraktion in Berlin. Nach der Landtagswahl in der Bundeshauptstadt hat die dortige SPD nun Sondierungsgesprächen über eine mögliche Koalition mit der Linken zugestimmt. Teile der Berliner Linken stehen in der Kritik wegen ihres Umgangs mit Antisemitismus. Im Saarland sei die Linke mit Blick auf die Landtagswahlen kein Partner für die SPD.
4: Ich habe keinerlei Sympathien für die Linksparteien. Ich halte auch viele Positionen, die sie vertreten, auch im Saarland für schwierig. Aber eine Gleichsetzung mit der AfD, das wäre nun wirklich auch nicht das Richtige, was man machen kann.
2: Die CDU Saar macht das und schließt ebenso jede Zusammenarbeit mit der Linken aus.
3: Die Menschen dort, gerade auch die Menschen jüdischen Glaubens in unserer Hauptstadt, haben Angst davor. Es wäre ein Sicherheitsrisiko für Deutschland, wenn solche Leute am Ende in der Innenministerkonferenz sitzen. Wir Demokraten in der politischen Mitte sind gut beraten, in der Abgrenzung von Extremismus glaubwürdig zu sein.
2: Nach einem Rezept, die politischen Ränder wieder zu schwächen, suchen CDU und SPD an der Saar. In den Erklärungen schleichen sich oft Floskeln ein. Woher die Wahlergebnisse für Linke und AfD kommen, hat man laut SPD Saar verstanden.
4: Weil viele sich sehr enttäuscht allgemein von der Politik abwenden und das Gefühl haben, nicht mehr gesehen zu werden und vor allen Dingen nicht mehr politisch vertreten zu werden. Und das einzige Rezept, was man dort dagegen anwenden kann, ist eben gute Regierungsarbeit. Die gibt es im Saarland, auf Bundesebene gibt es sie aktuell leider nicht.
2: Eine weitere Lehre für den saarländischen Landtagswahlkampf, ein rauer Umgang zwischen SPD und CDU, helfe nur den politischen Rändern.
1: Kitas und Schulen sollen sauber sein, klar. Jahrzehntelang hatte das in den städtischen Schulen und Kitas die Tochtergesellschaft der Stadt erledigt, die SSG. Dann aber musste neu ausgeschrieben werden und der Auftrag ging an ein anderes großes Reinigungsunternehmen, die Naheland GmbH. Ein Großteil der SSG-Mitarbeitenden wechselten dorthin. Aber dennoch gibt es seitdem Beschwerden über die Sauberkeit, so die Gewerkschaften IG Bau, WAU und GEW. Gemeinsam hatten sie Eltern zu einem Informationsabend eingeladen, doch der verlief anders als geplant. Maximilian Friedrich berichtet.
5: Wie sauber sind Kitas und Schulen in Saarbrücken? Unter welchen Bedingungen arbeiten die beauftragten Reinigungskräfte? Über diese Fragen wollte die Gewerkschaft Bauen Agrar Umwelt mit betroffenen Eltern diskutieren. Doch bei der Veranstaltung war kein einziger Elternvertreter anwesend. Die Gewerkschaft spricht von einem Boykott der Stadt, weil sie im Vorfeld keine Plakatwerbung machen durfte. Die Stadt betont, diese sei nicht regelkonform beantragt worden. So präsentiert die Gewerkschaft Erziehung und Wissenschaft die Ergebnisse einer Befragung von 38 Kitas und Schulen, vor allem den Spitzen der neu beauftragten Reinigungsfirmen. Nur 5% der Befragten finden die Sauberkeit in ihrer Einrichtung voll zufriedenstellend. Gut 21% finden sie in Ordnung, sehen aber Verbesserungsbedarf. Fast 3/4 der Befragten sprechen von einer nicht zufriedenstellenden Sauberkeit.
6: Wenn man die Anzahl der Rückmeldungen sieht, und da kann man da auch schon von einem repräsentativen Ergebnis sprechen, wenn ein Großteil der Kitas da also zurückantwortet und es bestätigt genau das, was wir in den Einrichtungen auch festgestellt haben, wenn wir uns mit den Reinigungskräften unterhalten haben.
5: Die betroffenen Reinigungsfirmen sind nicht dazu bereit, ein Interview zu der Befragung zu geben. Den Vorwurf der Gewerkschaften, Grund für die schlechte Reinigungsleistung sei eine erhöhte Belastung der Arbeitskräfte, weisen sie allerdings zurück. Die Stadt Saarbrücken teilt mit: Rückmeldungen zur Reinigungsqualität nehmen wir ernst, auch die Ergebnisse der aktuellen Abfrage der GEW. Dokumentiert wird hier aber lediglich ein generelles Meinungsbild aus einem Teil der Einrichtungen, das nicht auf sämtliche städtische Einrichtungen übertragen werden kann. Beide Gewerkschaften blicken mit Sorge auf die anstehende Herbst- und Wintersaison, wenn deutlich mehr Schmutz in den Einrichtungen landen dürfte.
7: Man sieht, dass die Reinigungskräfte ihren Job ordentlich machen, dass das aber niemals in dieser kurzen Zeit möglich ist.
6: Das ist sehr schwierig, da zu einer Lösung zu kommen, weil zum einen hat die Stadt Saarbrücken das für einen gewissen Preis vergeben, den Auftrag. Und die Reinigungskräfte, die kommen eigentlich nur mehr Zeit, wenn dieser Auftrag oder wenn die Firmen jetzt mehr Geld bekommen für diesen Auftrag.
5: Eltern können sich auf der Internetseite der Gewerkschaft Bauen Agrar Umwelt über die Zustände in einigen Saarbrücker Einrichtungen informieren. Auch eine Petition zur Unterstützung der Reinigungskräfte ist dort zu finden.
1: Der innere Schweinehund. Warum kläfft er bei den einen mehr und bei den anderen weniger? Warum schaffen es manche regelmäßig ins Fitnessstudio und bei den anderen ist schon nach ein paar Besuchen die Couch stärker? Damit hat sich eine Doktorandin der Psychologie beschäftigt. Ihre Doktorarbeit ist jetzt als eine der besten an der Uni des Saarlandes ausgezeichnet worden. Mehr dazu und zu einer weiteren ausgezeichneten Doktorarbeit gleich nach den Nachrichten mit Simone Blass.
8: Guten Abend. Ministerpräsidentin Rehlinger hat bei ihrem Besuch in Paris ein neues Abkommen zum deutsch-französischen Jugendwerk unterzeichnet. Damit soll künftig auch der Bürgerfonds zur Förderung grenzüberschreitender Projekte Teil des Jugendwerks werden. Rehlinger begleitet Bundespräsident Steinmeier bei seinem Staatsbesuch in Frankreich. Am Abend ist ein Staatsbankett mit Präsident Macron im Élysée-Palast geplant. Nach dem Hauseinsturz am Dienstag in Riegelsberg hat der Bürgermeister der Gemeinde Schmidt mehr Befugnisse für Verwaltungschefs angemahnt, um selbst einen Abriss anordnen zu dürfen. Das müsse das Land gesetzlich regeln. Aktuell könne man wenig tun, wenn ein Hausbesitzer nicht auf eine Abrissverfügung reagiere.
9: Im Bistum Trier hat in den Nachkriegsjahren jeder fünfte katholische Priester Kinder oder Jugendliche sexuell missbraucht. Das geht aus einem Bericht von Trierer Forschern hervor. Demnach lag von 1946 bis 1949 der Anteil von Missbrauchspriestern bei 20%, sank dann auf 11%. Auffällig in der Studie, in der Amtszeit von Bischof Bornewasser bis 1951 lag der Anteil der betroffenen Mädchen bei 50% und damit vergleichsweise hoch.
10: Wir führen das zurück auf eine allgemeine Verrohung von Sexualität und die Zunahme sexualisierter Gewalt gegenüber Mädchen und auch jungen Frauen im Kontext des Zweiten Weltkrieges und danach. Das ist auch schon in anderen gesellschaftlichen Kontexten von Forschung belegt. Und wir würden das genauso auch auf den Kontext katholische Kirche übertragen.
9: In der Amtszeit von Bischof Wehr in den 50er Jahren stieg der Anteil von Jungen an Missbrauchsopfern auf 2/3. Im untersuchten Gesamtzeitraum von 1946 bis 1966 wurden im Saarland 85 Kinder und Jugendliche Opfer von sexualisierter Gewalt, unter anderem in Neunkirchen.
8: Bis der Ersatzneubau der Grumbach-Talbrücke befahrbar ist, wird es erneut länger dauern als gedacht. Nach Angaben der Autobahn GmbH sollen die Bauarbeiten erst im Oktober 2027 fertig sein. Zuletzt hieß es, sie seien bis Ende diesen Jahres abgeschlossen. Derzeit werde noch der Überbau der Fahrbahn Richtung Mannheim fertiggestellt. Außerdem arbeite man am Korrosionsschutz. Danach werde der Brückenüberbau so weit vorbereitet, dass er in seine endgültige Lage verschoben werden kann.
11: Beim Chemieunternehmen Evonik, an dem die RAG-Stiftung fast die Hälfte der Anteile besitzt, soll der Staat als Eigentümer einsteigen. Das fordert die SPD im Landtag von Nordrhein-Westfalen. Die RAG-Stiftung, in deren Aufsichtsrat Politiker aus dem Saarland und NRW sitzen, will die Beteiligung an Evonik zurückfahren. Das Unternehmen ist für die Stiftung einer der größten Vermögensposten, um die Folgekosten des Bergbaus zu finanzieren. Vor 2 Wochen hatte der Chemiekonzern BASF Pläne verkündet, Evonik zu übernehmen. Laut SPD soll nun beraten werden, ob das Land, NRW und die RAG-Stiftung zusammen eine Mehrheit an Evonik halten könnten. Ziel sei es, damit Standorte und Arbeitsplätze zu sichern.
8: Immer mehr Beschäftigte fallen bei der Arbeit wegen psychischer Krankheiten aus. Das geht aus Zahlen der AOK hervor. Demnach gab es im vergangenen Jahr gut 400 Krankschreibungstage pro 100 Versicherte aufgrund psychischer Krankheiten. 2016 seien es noch knapp 250 Ausfalltage gewesen.
12: Das deutsch-französische Festival Primeur präsentiert in diesem Jahr 6 Stücke der frankophonen Gegenwartsdramatik. Sie beschäftigen sich unter anderem mit den Themen Klima, Gender-Identität und demokratische Freiheit. Die Stücke werden grenzüberschreitend im Theater Le Carreau in Forbach, in der Alten Feuerwache in Saarbrücken und beim Saarländischen Rundfunk aufgeführt.
13: Dieses Jahr steht absolut unter dem Zeichen eines Aufrufs, nämlich dem Aufruf, zusammenzuhalten, sich auseinanderzusetzen, die Vielheit, Vielfalt von Gesellschaftsrealitäten auch zu sehen zu wollen. Einfach die Vorzüge der Demokratie auch zu verteidigen.
12: Beim Saarländischen Rundfunk wird, wie hier vor 2 Jahren, wieder ein Live-Hörspiel aufgeführt. Es handelt von 3 Jugendlichen, die sich für Klimagerechtigkeit einsetzen. In der Alten Feuerwache werden 4 Stücke präsentiert. Dort sollen in diesem Jahr Teile des Publikums auf der Bühne platziert werden.
8: Ja, neue Nachrichten auch aus aller Welt, dann wieder um 21.45 Uhr und hier geht's weiter mit Sonja.
14: Vielen Dank, Simone. Einen Doktortitel, den schüttelt man nicht einfach so aus dem Ärmel. Meist beschäftigen sich die Wissenschaftlerinnen und Wissenschaftler mehrere Jahre mit ihrer Promotion. Gar nicht so einfach, sich da immer wieder zu motivieren und dran zu bleiben, denn gleichzeitig arbeiten sie ja auch an der Uni. Auch deshalb würdigt die Universitätsgesellschaft regelmäßig die besten Doktorarbeiten des Saarlands. Gerade zu dieser Stunde werden wieder 14 Doktorandinnen und Doktoranden ausgezeichnet. Florian Possinger stellt Ihnen jetzt 2 von ihnen vor.
15: Klimawandel und Bewegungsmangel. Dem einen steht man mehr oder weniger hilflos gegenüber. Das andere könnte man jeden Tag anpacken, rafft sich aber dann doch nicht dazu auf. 2 Nachwuchswissenschaftler der Uni des Saarlandes haben sich genau mit diesen Themen beschäftigt und werden nun für ihre Doktorarbeiten ausgezeichnet. Viktoria Egele wollte herausfinden, wie man den sprichwörtlichen inneren Schweinehund überwinden kann. Dass Regelmäßigkeit hilft, konnte sie in ihrer Arbeit belegen. Und noch ein 2. mentaler Aspekt hat sich als entscheidend herausgestellt.
16: Tatsächlich geht es aber ja nicht nur darum, dass ich theoretisch weiß, was ich tun könnte, sondern es geht auch darum, dass man in die Umsetzung kommt. Und eine ganz wichtige Voraussetzung dafür, um in die Umsetzung kommen zu können, ist die Überzeugung, dass ich glaube, dass ich theoretisch dazu in der Lage wäre, mein Verhalten auch zu ändern. Und daran scheitert es bei ganz vielen Leuten.
15: Entscheidend sei die sogenannte Selbstwirksamkeit. Das ist die Überzeugung, Herausforderungen aus eigener Kraft bewältigen zu können. Wer sich eine Veränderung überhaupt erst zutraut, setzt sie auch deutlich häufiger in die Tat um.
16: Das war unerwartet, aber wir haben herausgefunden, dass neben diesen Erfolgserfahrungen diese Selbstüberzeugung wahnsinnig wichtig ist. Das heißt, wenn ich die Wahl habe, nehme ich den Aufzug oder nehme ich die Treppe, dann kann ich mir auch einfach einreden, laut oder leise, ich schaffe das, heute nehme ich die Treppe, ich kriege das hin.
15: Wie Menschen ihr Verhalten ändern können, das hat die Psychologin Viktoria Egele erforscht. Mit gesellschaftlichen Veränderungen beschäftigt sich dagegen der Jurist Demian Haddad. Seine Frage: Braucht Deutschland ein Grundrecht auf Umweltschutz?
17: Wenn es ein Grundrecht auf Umweltschutz gibt, dann kann ich als natürliche Person sagen, der Staat verletzt mich in meinem Grundrecht auf Umweltschutz, weil er beispielsweise zu wenig tut, um mich zu schützen, vor allen Dingen aber um die Umwelt als ja kollektives Gut zu schützen.
15: Ein solches Grundrecht gibt es bislang nicht. Zwar verpflichtet das Grundgesetz den Staat bereits zum Schutz der natürlichen Lebensgrundlagen, einzelne Bürgerinnen und Bürger können daraus aber keinen eigenen Anspruch ableiten. Genau das hat Haddad in seiner Doktorarbeit untersucht und würde sich eine Änderung des Grundgesetzes im Sinne des Klimaschutzes wünschen.
17: Wir haben dieses Jahr gesehen, wie viele tausende Hitzetote es gab, alleine in Deutschland. Und die Zahl wird in den kommenden Jahren mit Sicherheit auch leider ansteigen. Und da war es für mich wichtig, dass man an das höchste Gesetz in Deutschland, an das Grundgesetz rangeht und dort nachhaltig Regelungen schafft, die für die Zukunft unser Leben hier besser gestalten.
15: Zwei Arbeiten zu zwei ganz unterschiedlichen Themen, die uns im Alltag regelmäßig begegnen. Gemeinsam ist ihnen beiden, sie suchen nach Antworten auf Herausforderungen, die unsere Gesellschaft noch lange beschäftigen werden. Auch deswegen werden sie von der Universität des Saarlandes als besonders herausragende Arbeiten ausgezeichnet.
14: An der Hochschule für Technik und Wirtschaft, da hieß er nur der Schäfer. Die Bronzeskulptur des Mannes mit dem Schlapphut und dem langen Mantel, der sich auf einen Stab stützt. Aber das ist gar kein Schäfer. Das ist ein Stahlarbeiter in Schutzkleidung am Hochofen. Und so heißt die Skulptur auch. Geschaffen in der Völklinger Hütte. Und dorthin kehrt sie nun zurück. Jimmy Booth mit der ganzen Geschichte.
12: Abfahrt für den ersten Mann am Hochofen. Die 2 Meter große Bronzeskulptur wird von der Hochschule für Technik und Wirtschaft in Saarbrücken zur Völklinger Hütte transportiert. Dort soll sie Teil einer Ausstellung werden. In Saarbrücken zierte sie früher den Haupteingang der staatlichen Ingenieurschule, wie die HTW damals noch hieß.
18: Wir haben natürlich einen sehr starken Bezug zur Wirtschaft, zur Industrie. Die gibt es ja nach wie vor im Saarland in vielfältiger Form. Wir haben über 150 Kooperationen mit Unternehmen alleine im Saarland. Und insofern ist das nach wie vor auch nach über 60 Jahren schon auch ein Bezug.
12: Nun wird der erste Mann am Hochofen oder Schäfer, wie er im Volksmund auch genannt wird, für ein Jahr ans Weltkulturerbe ausgeliehen.
19: Die oberste Sache ist natürlich, dass der Plastik kein Leid geschieht. Das heißt, sie ist Wind und Wetter gewöhnt, aber so eine Behandlung ist ja dann doch ein bisschen außergewöhnlich. Und deswegen also schöne weiche, also keine Ketten oder dergleichen. Und jetzt muss er fertig gemacht werden, um den Transport nach Völklingen zu haben. Er bleibt aufrecht stehen, das ist das Schonendste.
12: Der erste Mann am Hochofen ist ein Werk des Augsburger Bildhauers Fritz Kölle. Hermann Röchling gewährte ihm ein Atelier in seiner Hütte. Kölle war mit der St. Ingberter Künstlerin Elisabeth Karmann verheiratet und stellte die Berg- und Hüttenarbeiter der Saar ins Zentrum seines Schaffens. Doch seine realistischen Darstellungen der gebeutelten Arbeiter wurden von den Nationalsozialisten für entartet erklärt.
20: Er war wie viele natürlich Opportunist und hat dann ein Horst-Wessel-Porträt gemacht. Und das wurde dann angekauft von Adolf Hitler. Und damit ging es dann halbwegs wieder gut. Treppenwitz der Geschichte, nach dem Motto, man sollte nicht zu opportunistisch sein, das wurde ihm natürlich zum Verhängnis dann eben nach dem Zweiten Weltkrieg. Dann war er plötzlich Nationalsozialist, was er definitiv nicht war.
12: Nach dem Krieg stellte sich Kölle in den Dienst der DDR. Der erste Mann am Hochofen, entstanden 1937 zur Zeit des Nationalsozialismus, ist nun wieder zurück in Völklingen. Hier wird Kölles Atelier nachgestellt.
20: Damals war die Hütte wirklich einfach ein Closed Shop. Da ging man nur rein, wenn man arbeitete. Die Frauen und Kinder standen draußen vor. Also, dass da jemand rein durfte und dann noch sozusagen zeichnen durfte und dann wirklich Leute von der Straße holen, um sie eben im Atelier zu skizzieren oder mit ihnen zu arbeiten.

0: Man könnte meinen, Musik für einen Film, in dem es um Haie geht, klingt so. In der Naturdoku Travelers of the Oceans klingt die Musik aber ganz anders. Gespielt wird sie von der Deutschen Radiophilharmonie. Die ikonische Musik von John Williams hatte der Komponist Manuel Krass natürlich im Kopf, aber er hat der Versuchung widerstanden, die Melodie unauffällig einzuweben.
1: An ein paar Stellen habe ich schon gedacht, jetzt wäre eigentlich, näher war dann lieber nicht. Und man muss aber dazu sagen, der Film erzählt auch viel eher, dass Haie eher missverstandene Wesen sind, die überhaupt nicht so aggressiv sind und in vielen Fällen sehr friedfertig, also natürlich trotzdem Jäger, aber gegenüber Menschen super entspannt. Und da wäre es dann auch, glaube ich, ein bisschen die falsche Assoziation gewesen.
0: Travelers of the Oceans will auf bedrohte Unterwassertierarten aufmerksam machen. Die saarländische Produktion will die Ästhetik der Unterwasserwelt zeigen und das an unterschiedlichen Orten rund um die Welt. In Auftrag gegeben hat den Film die Pro Win Pro Nature Stiftung, die sich für Umwelt- und Artenschutz einsetzt. Die Produktion übernimmt die Firma Promotion Pictures in Neunkirchen.
2: Wir wollen den Zuschauer faszinieren mit den Aufnahmen und zu den Aufnahmen zählt natürlich auch besonders die Musik. Und da ist es natürlich auch wichtig, dass die das Feeling unterstützt und da ist die Kooperation mit der DAP natürlich ganz ausschlaggebend für.
0: Manuel Krass hat die Aufgabe, mit der Musik auf das zu reagieren, was im Film gerade passiert. In einer Szene geht es zum Beispiel um eine besondere Jagdtechnik von Buckelwalen.
1: Das sind Wale, die untertauchen und in Spiralen nach oben schwimmen und währenddessen Luftblasen ausstoßen, sodass so eine Spirale aus Wänden von Luftblasen entstehen, wodurch dann die Fische, die die Beute sind, da nicht mehr rauskommen. Die sind dann quasi wie in so einem Käfig aus Luftblasen. Das ist unglaublich ästhetisch einfach. Und deswegen habe ich das auch versucht, in der Musik dann einfach auf diesen Gedanken von, man sieht es und denkt, boah, ist das schön, Wahnsinn. Und dass das die Musik auffängt.
0: Acht Monate hat Manuel Krass komponiert. Zu sehen gibt's den Film erst nächstes Jahr. Wahrscheinlich bei einem der großen Streaming-Anbieter. Die Verhandlungen laufen noch. Die Musik dazu ist jedenfalls jetzt im Kasten.
3: Und jetzt kommt Lisa Bohr mit der Ouvertüre zum nächsten Bundesligaspiel der SVE.
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5: Guten Abend. Die Fußball-Länderspielpause ist vorbei und in Elversberg konnte man die durchaus genießen. Tabellenplatz 7 mit 7 Punkten nach 4 Spielen. Vor der ersten Bundesliga-Saison hätte das Team von Trainer Vincent Wagner wieder ernst an der Alten Försterei gegen Union Berlin.
6: In Miniaturform. Luca Schnellbacher und Lukas Pinkert, was es so alles gibt als Erstligist.
7: Ich habe nur ein Reel oder wie sich das nennt. Das ist ja sehr, oh ja, ich bin alt, merke ich. Oder ich werde alt. Ich habe nur Schnelli und Pinky gesehen mit ihren Helmen beide und wie sich das gehört. Aber ich glaube, es sind ja ordentlich getroffen.
8: Ja, Bart ist on point, also würde ich sagen, ist 1:1. Frisur. Bisschen wild, aber eigentlich habe ich auch so einen Helm auf dem Kopf, von daher.
9: Kann mein Sohn mitspielen.
10: Das ist akkurat.
9: Ja, Frisur geht gar nicht. So. Augen blau ist richtig. Stutzen, ich weiß nicht, wie die anderen aussehen, aber sind auch tief, so trage ich das ja auch. Passt.
6: Auch diese beiden freuen sich über das Ende der XXL-Länderspielpause. Endlich. Wieder Bundesliga-Pressekonferenz. Endlich alle 6 Nationalspieler wieder zurück.
7: Der erfahrene Trainerkollege von mir hat da gestern was dazu gesagt, was ich teile. Also man merkt schon, wenn die Jungs in 2,5 Wochen durch den Fleischwolf gedreht werden, 4 Spiele machen für ihr Land, was natürlich total cool ist. Aber die Reisen, das sind natürlich extreme Strapazen, wo die dann unterwegs sind. Das merkt man auch. Und dann werden wir einfach gucken, wie wir das handeln und werden bestmöglich damit umgehen.
6: Müde, aber gesund, fast alle. Eher die Ausnahme, Francis Onyeka zog sich auf U21-Reisen eine Bänderverletzung im Fuß zu.
7: Ja, der wird wahrscheinlich ausfallen, natürlich nicht ganz so optimal.

0: hatten ihn ja extra geschont, in Anführungsstrichen, dass sie kein Risiko gegangen sind, dass sie ihn dann auf Schalke nicht so viel eingesetzt haben, dass er dann topfit in die Länderspielpause gegangen ist. So ist er jetzt nicht zurückgekommen. Müssen wir so ein bisschen gucken.
1: 4 Spiele, 7 Punkte, 7. Tabellenplatz. Der SVE-Bundesliga-Start ist geglückt mit Sternchen. Und ganz anders als bei Union Berlin. Der nächste Gegner, Elversberg, reist zum Tabellen-17. Erstmals in dieser Saison also Favorit.
0: Es ist natürlich schön, dass wir ein paar Punkte Vorsprung jetzt auf Berlin haben. Aber das kann sich natürlich auch am Wochenende schon wieder anders darstellen. Deswegen, ich glaube, es wird noch eine Weile dauern, bis wir mal als Favorit ins Spiel gehen in der Fußball-Bundesliga. Aber wir arbeiten dran.
1: Machen Sie diese Jungs hier.
2: Der FCS geht dagegen als Favorit in die Partie am Samstag gegen Fortuna Köln. Der Aufsteiger hat bereits gezeigt, dass er in der 3. Liga mithalten kann. Und auch FCS-Trainer Janikis weiß um die Qualitäten des Traditionsvereins.
3: Mit einem schweren Spiel. Ich glaube, sie haben 9 Punkte als Aufsteiger geholt. Ist haben 2 Niederlagen nur. Ist der Ausgang, der Unterschied zwischen uns beiden, Ausgang aus 2 Spielen. Ja, dementsprechend sind wir natürlich maximal fokussiert. Sie haben eine Spielweise, die sehr geradlinig ist, sie überspielen sehr schnell Ebenen, gehen schnell in die Tiefe, müssen uns darauf einstellen, auf dem Platz eventuell auch.
4: Ich weiß, Fortuna Köln hat viel Tradition, aber wir werden da genauso hinfahren wie in jedes andere Auswärtsspiel. Wir sind auswärts stark, das haben wir bewiesen und da gucke ich überhaupt jetzt nicht, wie der Platz ist oder wie das Stadion ist. Wir wollen hinfahren, um zu gewinnen.
2: Ja, und ob das gelingt, das können Sie live mitverfolgen. Denn wir übertragen das Spiel am Samstag ab 14:45 hier im SR Fernsehen. Patrick Franziska vom 1. FC Saarbrücken Tischtennis ist beim China Smash in Peking im Achtelfinale ausgeschieden. Er unterlag seinem FCS-Teamkollegen Hugo Calderano klar mit 0:3. Und das war's vom Sport.
5: Vielen Dank, Lisa. Und Michael Friemel übernimmt jetzt, sagt ihm, wie es Wetter wird. Wir alle wünschen Ihnen noch einen schönen Abend. Tschüss.

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1: Guten Abend zum Herbstwetter MSR-Fernsehen. Ein gutes Stückchen, bei 10 Grad kühler ist es als gestern, aber wirklich große Regenmengen kommen einfach nicht zusammen derzeit. Auch wenn morgen schon ein weiterer Tiefausläufer für Wolkennachschub und zumindest ein paar Regenschauer sorgen wird. Aber nördlich der Azoren schiebt sich schon wieder ein Hochkalt zu uns rein, der die Niederschläge am Wochenende stark dämpfen wird. Also es will sich irgendwie nicht so richtig einregnen. Auch heute Abend kommt nicht mehr viel. Wir sehen, der Regen ist schon ostwärts abgezogen. Es gibt also in der Nacht oft freie Sicht auf die Sterne. Und wir starten aus der Nacht heraus dann morgen vielerorts noch recht freundlich in den Freitag. Aber dann nimmt im Tagesverlauf die Bewölkung wieder zu und es fängt dann auch an zu regnen, wenn auch nur wenig. In der Nacht bleibt es also meist trocken, oft sogar klar. Erst gegen Morgen ziehen von der Mosel her wieder mehr Wolkenfelder auf und es wird nachts zum ersten Mal so richtig kalt für diese Saison. Maximal 3 bis 7 Grad erwarten wir. Morgen geht es dann trocken in den Freitag, teilweise noch mit etwas Sonne. Rasch werden die Wolken aber von der Mosel her zahlreicher und ab Mittag erreicht uns dann neuer Regen. Die Sonne hat kaum noch eine Chance. Es wird der frischste Tag der Woche. Die Temperatur steigt gerade mal auf 8 bis 12 Grad. Dazu bläst zumindest frischer Wind auf den Höhen. Die Aussichten. Am Samstag ziehen die Regenwolken ostwärts ab. Dahinter wartet meist ein trockener Mix aus Sonne und Wolken bei leicht gestiegenen Werten und 13 bis 17 Grad. Auch der Sonntag wird bei ähnlichen Temperaturen über weite Strecken trocken verlaufen, ehe das Thermometer zum Starten die neue Woche dann wieder nach oben klettern wird und wir richtiges freundliches Wetter bekommen werden. Zum Abschied ein Foto vom Alfred Dörrenbecher. Ich muss zum Friseur. Das Pampasgras in meinem Garten in Neunkirchen, schreibt er. Ich wünsche Ihnen einen schönen Fernsehabend. Machen Sie es gut. Und bei uns gibt es jetzt die christliche Sicht wie immer am Donnerstag. Tschüss.
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2: Heute am 8. Oktober feiert die katholische Kirche den heiligen Demetrios von Thessaloniki, griechisch Agios Dimitrios. Über die historische Person ist wissenschaftlich betrachtet nur sehr wenig bekannt. Theologen gehen davon aus, dass in den Legenden wohl drei verschiedene Menschenleben zusammenkamen. Ein römischer Reitersoldat, der zu Beginn des 4. Jahrhunderts wegen seines christlichen Glaubens in Thessaloniki den Märtyrertod starb, und zwei weitere, Diakone, wohl aus dem heutigen Serbien. Der Legende nach war Demetrios der Bruder des heiligen Georg, der ja auch als römischer Soldatenmärtyrer verehrt wurde und wird. Die Darstellung der beiden heiligen Figuren in der orthodoxen Ikonografie ist entsprechend ähnlich. Am bekanntesten sind die Bilder mit den beiden Heiligen auf einem Pferd, mit einer Lanze wird der Widersacher getroffen. Während das Fest des heiligen Georg weltweit am 23. April gefeiert wird, begeht die orthodoxe Kirche den Feiertag zu Ehren des heiligen Demetrios am 26. Oktober. Es ist das letzte große Herbstfest. Der Name des heiligen Demetrios bedeutet frei übersetzt der Sohn von Mutter Erde. In den Übergang zwischen Sommer und Winter passt dieses Fest sehr gut. Während nach einem Jahrhundertsommer unsere Natur sich nach Erholung sehnt und die letzte Ernte eingefahren wird, erinnert der Heilige an unsere Verantwortung für das Geschenk der Erde und der Natur. In Griechenland wird 2 Tage lang gefeiert, besonders natürlich in der großen Stadt Thessaloniki mit ihrer Demetrios-Basilika. Der Heilige und sein Fest eröffnen sozusagen quasi ökumenisch die kirchliche Zeit zum Ende des Jahres. Über Nikolaus bis schließlich hin nach Weihnachten. Auch wenn alles vergeht, der christliche Glaube hat die innere Mitte, das Geschenk Gottes an seine Schöpfung und an uns Menschen. Der heilige Demetrios von Thessaloniki. Verehrt seit mehr als 1600 Jahren. Auf einer letzten Mosaikdarstellung hat sich die Lanze in ein Kreuz verwandelt. Aus einer Waffe wird das Zeichen des Heils.

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1: Einen schönen guten Abend. Ich begrüße Sie zur Tagesschau. Bundesfinanzminister Klingbeil will mit seiner Einkommensteuerreform vor allem eines entlasten. Und zwar insbesondere Familien und kleine sowie mittlere Einkommen. Heute hat er seine Pläne im Bundestag vorgestellt. Sie sehen unter anderem einen höheren Grundfreibetrag vor, außerdem mehr Kindergeld und weniger Steuern auf Sonn- und Feiertagszuschläge. Kritik an den Plänen kommt aus der Opposition, aber auch aus der Union. Klingbeil hat seine Reform verteidigt.
2: Lars Klingbeil kommt mit einer Schiene am Knie. Seine Bewegungsfreiheit eingeschränkt seit einer Sportverletzung. Wenig Spielraum. Als Finanzminister kennt er das schon.
3: Wir entlasten die Bürgerinnen und Bürger in unserem Land mit 10 Milliarden Euro. Und ich will hier betonen, das ist angesichts der schwierigen Haushaltslage, in der sich unser Land befindet, keine geringe Summe.
2: Bei der geplanten Steuerreform soll etwa eine Familie mit 2 Kindern und 60.000 Euro Bruttoeinkommen um 600 Euro im Jahr entlastet werden.
3: 600 Euro, das ist für eine Familie eine Menge Geld. Und es macht einen Unterschied im Leben, vor allem wenn man am Monatsende, wie das für viele in unserem Land der Fall ist, jeden Euro zweimal umdrehen muss.
2: Die Opposition kritisiert, gleichzeitig soll es aber neue oder höhere Steuern auf Plastik, Tabak und Alkohol geben, sowie Kürzungen im Gesundheitssystem. Dadurch schnitten viele Bürger unter dem Strich schlechter ab.
4: Wenn Sie erzählen, dass Sie untere und mittlere Einkommen mit der Einkommensteuer hier entlasten, dann ist das für Millionen von Menschen einfach falsch. Und das wissen die Menschen.
5: Wer ein so kleines Einkommen hat, dass es unter den Grundfreibetrag fällt, kann durch eine Einkommensteuerreform nicht entlastet werden.
2: Die AfD fordert eine umfangreichere Reform.
6: Die vorgesehene Entlastung reicht nicht einmal aus, um die kalte Progression vollständig auszugleichen.
2: Kalte Progression ist, wenn eine Gehaltserhöhung komplett durch die Inflation aufgefressen wird, aber dennoch zu einer höheren Besteuerung führt. Hier will auch die Union noch Änderungen.
7: Diesen Kaufkraftverlust auszugleichen, das sind Milliardensummen, aber bezogen auf den Gesamthaushalt ist das überschaubar.

0: Das sollten wir gemeinsam angehen.
1: Der Gesetzentwurf soll nun in den zuständigen Ausschüssen noch mal diskutiert werden.
2: Soweit also die Pläne der Bundesregierung. Wie hoch die Entlastung der Bürgerinnen und Bürger am Ende tatsächlich ausfällt, das hängt von verschiedenen Faktoren ab, etwa von der Höhe des Einkommens und der Anzahl der Kinder. So mancher hat schon jetzt mal durchgerechnet, was das für ihn oder sie persönlich bedeuten dürfte, so zum Beispiel zwei Frauen in Teilzeit.
3: Seit 20 Jahren kümmert sich Marie-Therese Neumann um alte Menschen. Knapp 3.700 Euro brutto verdient die verheiratete Mutter dabei mit ihrer 70-Prozent-Stelle. Von der Einkommensteuerreform erhofft sie sich eine monatliche Entlastung.
4: 200, 300 Euro wären was, das würde man merken.
3: Doch so viel wird es im kommenden Jahr für die Pflegefachkraft wohl nicht werden.
5: Da kommen wir in etwa auf 10 Euro im Monat und mit dem Kinderfreibetrag, auch da geht es ein bisschen hoch, aber nur auf 15 Euro im Monat. Also auch da enorm überschaubar.
3: Auch 2028, wenn die zweite Stufe der Reform greifen soll, sei nur mit geringen Zuwächsen zu rechnen. Der Steuerexperte ist überrascht.
5: Ich habe tatsächlich mit mehr gerechnet, auch vor dem Hintergrund, weil ja andere Themen auch noch anstehen, wie eine Erhöhung zum Beispiel bei der Krankenversicherung. Da wird natürlich das Ersparnis, wenn man überhaupt als Ersparnis betiteln darf, wird wieder komplett aufgefressen.
3: Auch Lehrerin Katrin Kentischer-Merkler arbeitet in Teilzeit. Auch sie hat gerechnet und kommt für das kommende Jahr auf eine geringere Entlastung als vom Bundesfinanzministerium in Aussicht gestellt.
6: Wenn ich es richtig gerechnet habe, bleiben jetzt gerade für eine verbeamtete Lehrerin alleinerziehend so 13, 15 Euro übrig. Und das ist gar nicht jetzt die steuerliche Entlastung, sondern vor allem im Kindergeld. Also das steigt.
3: Sorgen macht ihr aber etwas ganz anderes.
6: Ich denke, vor allem in dem Moment ist ein ganz großes Ungerechtigkeitsempfinden in der Gesellschaft. Und das wäre eigentlich das richtige Signal gewesen, den geringer Verdienenden wirklich auch mehr zu geben und die ein bisschen besser Verdienenden dann auch härter zu besteuern.
3: Dennoch, sagt sie, sei jeder Euro an Entlastungen willkommen. Für diejenigen, die weniger verdienen als sie selbst, hätte sie sich allerdings mehr erhofft.
2: Ministerin Reiche hat heute ihre neue Wirtschaftsprognose vorgelegt. Und danach geht es mit der Konjunktur wieder aufwärts. Noch im Frühjahr war die Regierung für dieses Jahr von 0,5% Wachstum ausgegangen. Jetzt im Herbst erwartet sie ein Plus von 1,3%. Auch für das kommende Jahr wurde die Prognose angehoben von 0,9% auf jetzt 1,1%. Ein wesentlicher Grund dafür sind die schuldenfinanzierten Investitionen des Staates in die Infrastruktur. Hier das Beispiel einer Schule in Kernen in Baden-Württemberg.
7: Die Grundschule von Kernen bei Stuttgart ist schon lange marode. Doch nun passiert hier endlich was. Sogar eine neue Turnhalle entsteht. Auch weil die Gemeinde mehr als 8 Millionen Euro aus dem Schuldenpaket des Bundes erhält.
8: Wir investieren in die Zukunft unserer Kinder, in den Bildungsstandort. Und gleichzeitig ist es uns wichtig, dass weiterhin in Deutschland auch bei uns gebaut wird, weil die Baubranche einfach sehr wichtig auch für die gesamte Volkswirtschaft ist. Und mehr oder weniger direkt, manchmal auch indirekt profitieren dann auch Unternehmen bei uns vor Ort.
7: Die massiven Schulden bringen die Wirtschaft also ins Rollen, nicht nur hier in Kernen. Die Bundesregierung erwartet auch deshalb ein höheres Wirtschaftswachstum von 1,3%.
9: Die Sondervermögen leisten einen großen konjunkturellen Schub. Das ist wichtig. Aber kein staatliches Geld kann private Investitionen auffangen, die wir brauchen, um das Wachstumspotenzial zu heben.
7: Mehrfach betont Reiche, es brauche nun dringend Reformen. Die AfD glaubt aber nicht, dass die Regierung dazu noch in der Lage ist.
10: Der Kanzler klebt an seinem Job, aber reformiert wird hier überhaupt gar nichts mehr. Also reformiert wurde auch von Anfang an nicht. Also Deutschland steckt in einem Reformstau und wir müssen unbedingt doch die viel zu hohen Energiepreise angehen.
7: Ökonomen sehen in dem erwarteten Aufschwung zwar positive Aspekte, aber auch ein großes Problem.
11: Das ist allerdings ein Konjunkturaufschwung, von dem wir nicht wissen, wie lange er anhält. Er ist sehr stark getrieben durch Staatsschulden, Ausgaben, die mit Schulden finanziert werden. Allerdings nicht nur, auch die Exporte laufen wieder etwas besser. Und deshalb würde ich sagen, insgesamt ein gutes Zeichen. Jetzt brauchen wir nur noch zusätzliche Reformen.
7: Das Fazit der Experten ist klar. Scheitern die Reformen, wäre der neue Aufschwung nicht nur teuer erkauft, sondern wahrscheinlich auch schnell wieder vorbei.
2: Es gab einiges zu besprechen, als die Spitzen der Regierungskoalition gestern

0: Abend im Berliner Kanzleramt zusammenkam. Von den geplanten Reformen etwa bei der Rente bis hin zur Wahl eines AfD-Politikers als Landtagspräsident. Eine Pressekonferenz gab es anschließend nicht, dafür eine Textnachricht der Fraktionschefs von Union und SPD. In dieser hieß es unter anderem, man dürfe das Land nicht den Extremisten überlassen. Die geplanten Reformen würden zügig umgesetzt. Herr Markus Preiß in Berlin, was ist denn bei dem Treffen nun konkret herausgekommen?
1: Ich würde sagen, angesichts der ja doch wirklich schwierigen Lage, wirtschaftlich und politisch, erstaunlich wenig. Man konnte gestern Abend hier das erleben, was schon so oft der Fall war. CDU, CSU und SPD streiten im Vorfeld eines solchen Termins, der dann die Wogen glätten soll. Dann betont man, dass die Atmosphäre doch überraschend gut war und dass man jetzt aber wirklich gemeinsam und zügig arbeiten will. Nur wo genau der Kompromiss oder die Entscheidung in der Sache ist, die Frage, ob danach auch die Abgeordneten im Bundestag mitziehen, das bleibt weiter offen. Und genau so ist es auch gestern geschehen. Alle Beteiligten geloben zum Beispiel, man habe sich zusammengerauft, jetzt kommt bald die Rentenreform. Aber Lars Klingbeil nennt dann heute wieder die offenen Fragen. Die sogenannte Rente mit 63, mögliche Änderungen bei den Minijobs. Und bei der Umsetzung scheint man auch weiter nach hinten zu rücken, statt diesen Herbst wohl eher nächstes Frühjahr. Der Zentralverband des Deutschen Handwerks kritisierte heute, ein überzeugender Reformzeitplan sei, Zitat, leider nicht erkennbar.
0: Markus Preiß in Berlin, vielen Dank. Hier im Roten Rathaus in Berlin könnte demnächst mit Elif Eralp erstmals eine regierende Bürgermeisterin der Linken sitzen. Ihre Partei, Grüne und SPD haben sich heute darauf verständigt, Sondierungsgespräche für eine mögliche Koalition aufzunehmen. Voraussetzung war eine Vereinbarung, dass antisemitische Vorfälle nicht geduldet werden und es keine Kontakte zu organisierter Kriminalität geben soll. Wer dagegen verstoße, müsse mit Ausschluss rechnen. Teilen der Berliner Linken werden Antisemitismus und eine Nähe zu Clan-Milieus vorgeworfen. Ins Ausland. Russland fliegt wieder massive Luftangriffe auf zivile Ziele in der Ukraine. Dabei kamen heute und gestern mindestens 50 Menschen ums Leben, darunter mehrere Kinder. Einen der schwersten Angriffe gab es in der Stadt Kramatorsk. Dort traf eine Bombe zwei Linienbusse. Kramatorsk liegt in der östlichen Region Donetsk nahe der Front. Die Stadt ist für die Logistik der ukrainischen Streitkräfte von großer Bedeutung.
2: Diese beiden Linienbusse halten am Morgen an einer Haltestelle nahe des Zentrums von Kramatorsk, als sie von einer russischen Gleitbombe getroffen werden. Bleib liegen, wir holen dich jetzt raus und bringen dich in die Unfallklinik, gut? Wie heißt du? Tanja? Gut, bleib liegen. Deine Beine, tun dir deine Beine weh? Mindestens 30 Zivilistinnen und Zivilisten werden bei dem Angriff getötet, viele weitere schwer verletzt. Behördenangaben nach sei die Identifizierung vieler Opfer aufgrund der massiven Verletzungen schwierig. Ein Ermittlungsverfahren wegen eines weiteren Kriegsverbrechens gegen die Zivilbevölkerung wurde eingeleitet. Nach diesem hinterhältigen Angriff wurde beschlossen, den gesamten öffentlichen Nahverkehr vorübergehend einzustellen. Denn wie Sie sehen, greift der Feind heimtückisch an und in der Stadt und in der Gemeinde gibt es inzwischen kaum noch einen Ort, der als sicher gelten kann. Kramatorsk liegt nur noch wenige Kilometer vom Frontgebiet entfernt. Trotz der immer heftigeren russischen Angriffe gegen die Zivilbevölkerung leben noch etwa 34.000 Menschen hier.
0: In Frankreich halten die landesweiten Schülerproteste weiter an. In mehreren Städten gab es Zusammenstöße mit der Polizei. Diese setzte Tränengas und Wasserwerfer ein. Die Proteste gibt es schon seit Wochen. Sie richten sich gegen die mangelhafte finanzielle Ausstattung der Schulen. Auch Gewerkschaften und politische Gruppen haben sich den Demonstrationen angeschlossen. Anne Carson liebt die Weite und Leere Islands. Sie ist Dichterin, Autorin und Altphilologin und nun auch Literatur-Nobelpreisträgerin. Die Entscheidung der Jury in Stockholm war im Gegensatz zu manch anderen Jahren keine große Überraschung. Die 76-jährige Kanadierin wurde bereits im Vorfeld als Favoritin gehandelt.
3: Sie gilt als medienscheu. Aufnahmen von Ann Carlson wie hier bei einem Auftritt 2024 in London gibt es nur wenige. Die 76-jährige Poetin und Philologin galt seit Jahren als eine der großen Favoritinnen für den Literaturnobelpreis. Heute um 13 Uhr war es dann endlich soweit.
4: Ann Carlson.
3: Die Kanadierin, deren Lebensthema die antike Literatur ist, besitzt seit 2022 auch die isländische Staatsbürgerschaft. Auf der Insel im Nordatlantik hat sie am Mittag das isländische Fernsehen am Strand überrascht.
5: Crazy.
3: Es ist verrückt. Crazy. Sie sind alle verrückt. Was soll ich sagen? Es ist einfach verrückt.
5: Well, you know, it's crazy.
3: Hier am Strand hat sie heute auch die schwedische Akademie mit ihrem Anruf erreicht. Im Telefonat mit Stockholm sagte sie, sie lausche gerade dem Wind. Man kann gar nicht anders, als dem Wind zuzuhören. Wir leben hier im Wind und genau das habe ich getan. Bekannt ist sie für ihre Essays und Romane in Versform. Eines ihrer bedeutendsten Werke, die Autobiografie des Roten.
6: Sie nimmt Figuren aus der Antike, Antigone oder Sokrates, und konfrontiert sie mit unserer heutigen Lebenswelt und schafft daraus etwas komplett Neues. Also aus jedem Buch von Ann Carlson geht man schlauer und auch etwas glücklicher heraus.
3: Anstoßen heute auf der Frankfurter Buchmesse. In Deutschland werden die Werke von Ann Carlson bei zwei Verlagen herausgebracht. Bei Mattes und Seitz musste sie erst einmal die Bücher heranschaffen.
7: Irgendwie haben wir nicht mehr dran geglaubt, weil sie die letzten Jahre ja immer im Gespräch war dafür und ihn dann nicht bekommen hat. Und deswegen haben wir unsere Erwartungen gar nicht so hochgelegt. Und dann war es natürlich eine unglaubliche Freude.
3: Die große Bühne erwartet Ann Carlson zur Preisverleihung am 10. Dezember. Auf Nachfrage des schwedischen Fernsehens meinte sie heute jedoch, noch stehe da ein anderer Termin in ihrem Kalender.
0: Und nun die Wettervorhersage für morgen Freitag, den 9. Oktober.
8: Von Nordwesten erreichen uns morgen Wolken des Tiefs bei Island. Im Norden und in der Mitte wird es sehr windig. In der Nacht regnet es an den Alpen noch für einige Zeit. Im Süden bildet sich örtlich Nebel. Am Tag zunächst in der Südosthälfte sonnige Momente. In der Nordwesthälfte regnet es dagegen verbreitet. Südlich der Donau scheint die Sonne am längsten. Am Abend an der Nordsee einzelne Gewitter. In der Nacht 12 bis 2 Grad, am Tag 9 Grad in der Eifel, 17 Grad in Niederbayern und im Breisgau. Am Samstag regnet es noch im Süden, vom Nordwesten bis zur Ostsee Schauer und einzelne Gewitter, sonst ist es oft trocken. Am Sonntag mal dichte Wolken, mal Sonne, vor allem im Norden Schauer und kurze Gewitter. Am Montag ist es im Südwesten länger sonnig.
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13: Herzlich willkommen. Und eins kann ich Ihnen versprechen, heute wird's wild. Ein Drittel der Landfläche Deutschlands sind Wälder. Klingt schon mal ziemlich wild. Ist es aber nicht, denn echte Wildnis, also Gebiete, in denen wir die Natur weitgehend sich selbst überlassen, macht gerade einmal 0,6% aus. Das ist weniger als das Saarland. Bis 2030 sollen es mindestens 2% sein, also mehr als dreimal so viel. Aber brauchen wir überhaupt mehr? Das Interessante ist, niemand legt fest, wie Wildnis in Zukunft aussehen soll. Sie passt sich an, wenn es heißer und trockener wird. Oder neue Arten auftauchen. Wildnis ist also weniger Vergangenheit als Zukunftslabor. Und dieses Experiment läuft längst mitten in unserem Alltag.
14: Immer häufiger teilen sie ihren Lebensraum mit uns. Wildtiere entdecken unsere städtische Welt aus Stein und Asphalt als neues Zuhause. Das Spannende? Sie passen sich und ihr Verhalten an uns an. Und zwar ziemlich schnell. Füchse besuchen uns gern mal im Garten. Kakadus haben eine neue Futterquelle entdeckt. Waschbären sind überaus geschickt. Tierärztin Dr. Mathilde Leininger bietet auf ihrem Lebenshof für Waschbären in Not geratenen Tieren ein artgerechtes Zuhause. Heute ist die Stadtökologin Sophia Kimmig zu Gast.
11: Waschbären sind uns tatsächlich ziemlich ähnlich. Also die gehören zu den Kulturfolgern, also Arten, die gerne in der Nähe des Menschen leben, sich niederlassen. Und genauso wie Menschen sind sie sehr gut.

0: gut darin, ihre Umgebung zu verstehen, zu analysieren, sich anzupassen an sich verändernde Bedingungen.
1: Die aus Nordamerika stammenden Kleinbären sind mittlerweile in fast allen deutschen Städten angekommen. Und es werden immer mehr. So ziemlich nichts ist vor ihnen sicher. Nicht mal unser Kamerateam.
2: Die kann ich!
1: Mal sehen, wie geschickt sie wirklich sind. Das testen wir mit einem verschlossenen Schraubglas.
0: Eine ganz wichtige Eigenschaft, die Waschbären mitbringen und zum Beispiel auch Füchse und andere Wildtiere in Städten, ist dieser Entdeckerdrang. Auch was, was sie mit uns Menschen gemeinsam haben, diese Neugierde, Dinge auszuprobieren. Ganz viel lernt man nämlich auch durch Versuch und Irrtum. Also das heißt, es wird halt einfach so lange rumprobiert, bis man das doofe Ding offen hat.
1: Wow, das ging schnell. Dass Waschbären gerade im städtischen Raum so gut zurechtkommen, liegt auch an ihren außergewöhnlich feinfühligen Pfoten. Sie haben einen der besten Tastsinne im gesamten Tierreich.
0: Man kann quasi sagen, der Waschbär ist so das Schweizer Taschenmesser unter den Stadtwildtieren. Der bringt wirklich eine Menge mit, was einem in der Stadt nützlich sein kann. Waschbären sind tatsächlich coole Socken, das muss man so sagen.
1: Erfolg setzt sich durch. Mehr als 1000 dieser coolen Socken leben in Berlin. In der Waschbärenhauptstadt Kassel etwa 10-mal so viele. Auch immer mehr Füchse zieht es in die Stadt.
0: Ja, lustigerweise schreiben mich immer mal wieder Leute an und fragen mich, was kann ich tun, um einen Fuchs zu sehen? Und tatsächlich sage ich dann manchmal, fahren Sie nach Berlin, da haben Sie die besten Chancen. Oder vielleicht nach Hamburg. In Städten ist einfach die Verfügbarkeit von Nahrung für Füchse höher. Und dadurch gibt es auf der gleichen Fläche mehr Tiere. Und dazu kommt noch, dass wir die gleichen Wege benutzen wie die Tiere in der Stadt.
1: Und in der Stadt werden die eigentlich nachtaktiven Füchse nicht bejagt. Freie Bahn also auch am helllichten Tag. Teilweise jedenfalls.
0: Es kommt einfach darauf an, wie gut sie uns aus dem Weg gehen können. Also wenn ich als Fuchs jetzt zum Beispiel in einer Kleingartenanlage lebe und sagen wir außerhalb der Saison, da ist da kaum jemand, dann nutze ich das auch, um mich am helllichten Tag irgendwie in die Sonne zu legen und mir den Pelz wärmen zu lassen. Wenn dann im Sommer da viele Menschen unterwegs sind, dann geht es eben doch eher wieder in die Nachtaktivität.
1: Füchse sind flexibel. Erstaunlich, sie passen nicht nur ihr Verhaltensrepertoire an, sondern auch ihr Äußeres.
0: Bei Füchsen zum Beispiel gibt es sogar Studien dazu, die gezeigt haben, dass Stadtfüchse mutiger sind als Landfüchse. Und dann gibt es so langfristige Effekte, nämlich dass sich auch das Aussehen verändert. Und zwar haben die Tiere, die in der Stadt leben, kürzere, rundere Schnauzen bekommen. Die Ursache dahinter ist tatsächlich heiß diskutiert. Also Tiere werden quasi runder, niedlicher, haben Schlappohren, mehr verschiedene Fellfarben und so. Was scheint so zu sein, dass einfach Dinge, die machen, dass man gelassener ist, entspannter ist, besser mit Stress umgehen kann, in der Entwicklung gekoppelt sind mit diesen äußeren Merkmalen. Das entsteht quasi als so eine Art Nebeneffekt.
1: Das vergleichsweise stressfreie Stadtleben scheint Füchse also niedlicher zu machen. Auch global gibt es ähnliche Anpassungen. Verhaltensforscherin Avery Morn hat dazu die weltweit erste Überblicksstudie veröffentlicht.
3: Das wichtigste Ergebnis unserer Untersuchung: von den 200 analysierten Studien zeigten 92% einen deutlichen Einfluss der Urbanisierung auf das Sozialverhalten der Wildtiere. Das betrifft die Nahrungssuche, Fortpflanzung und Brutpflege, also so ziemlich alles, was für das Überleben in der Stadt von entscheidender Bedeutung ist.
1: Tiere nutzen dabei ganz unterschiedliche Strategien. Lärm in der Stadt erschwert zum Beispiel die Kommunikation unter Vögeln.
3: Viele Vögel nutzen ihren Gesang, um Reviere zu verteidigen oder Partner anzulocken. Bemerkenswerterweise können sie diese Rufe extrem schnell anpassen. Sie singen dann einfach früher oder später am Tag oder verändern Charakteristik oder Lautstärke ihrer Gesänge.
1: Ganz schön clever, unsere

0: heimischen Vögel. In Australiens Großstädten staunen Forscher vom Max-Planck-Institut über die Lernfähigkeit von Kakadus. Einige Vögel haben herausgefunden, wie man Mülltonnen öffnet, um an Essensreste zu gelangen. Und damit nicht genug. Nach und nach haben sich auch andere Kakadus die Technik abgeschaut. Das Wissen der Papageienvögel wandert seitdem von einem Viertel zum nächsten. Wenn der Mensch dann denkt, so ein Stein könne die klugen Tiere aufhalten, weit gefehlt. Erfindungsgeist und Mut zahlen sich eben aus.
1: Mut ist eine Eigenschaft, die Tieren in der Stadt das Überleben sichern kann. Eine geringe Scheu vor Menschen, eine gewisse Dreistigkeit und die Bereitschaft, sich neuartigen Objekten zu nähern, können ihnen also dabei helfen, neue Ressourcen zu erschließen.
0: Zurück zu den Waschbären. Dass diese hier so gar keine Scheu vor Menschen zeigen, liegt daran, dass viele von ihnen als verwaiste, hilfsbedürftige Tiere von Hand aufgezogen wurden.
2: Waschbären, die in der Stadt leben, auch wenn sie unsere Nähe gewöhnt sind, würden niemals so nah mit uns interagieren wollen. Und das sollten wir respektieren und immer einen gesunden Abstand zu den Wildtieren halten.
0: Denn im Umgang mit Wildtieren besteht immer die Gefahr von Infektionen oder Verletzungen. Auch wenn sich ihr Verhalten durch das Zusammenleben mit uns verändert. Viele Wildtiere haben heute kaum eine andere Wahl und mussten lernen, mit uns zu leben. Zeit, dass auch wir lernen, den Platz mit ihnen zu teilen.
3: Tiere sind richtig gut darin, sich unsere Städte passend zu machen. Und oft merken wir gar nicht, wie sehr wir davon profitieren. In Berlin zeigte eine Untersuchung zum Beispiel, dass große Abendsegler in der Stadt 55% mehr verschiedene Insektenarten fressen als ihre Verwandten im Umland, darunter besonders viele Stechmückenarten. Warum planen wir Lebensraum für Wildtiere dann nicht gleich mit? Stellen Sie sich vor, bei einem neuen Wohnquartier säßen nicht nur Architekten, Stadtplaner und Investoren mit am Tisch, sondern auch Igel, Spatz, Fledermäuse und Grünspechte. Klingt erstmal absurd, aber genau das steckt hinter dem sogenannten Animal-Aided Design. Nicht erst bauen und hinterher schauen, wo noch Platz für die Natur bleibt, sondern die Bedürfnisse bestimmter Tierarten von Anfang an mitplanen. Wie bei einem Münchner Neubauprojekt. Igel bekamen hier kleine Durchgänge durchs Gelände, damit sie nicht vor Zäunen enden. Für Fledermäuse und Spatzen wurden Nistplätze direkt in die Fassaden eingebaut. Auf den Dächern wachsen Wildpflanzen, die Nahrung für Insekten liefern. Und für Grünspechte wurden sogar spezielle Brutbäume entwickelt. Ob das immer perfekt funktioniert, ist eine andere Frage. Aber die Idee dahinter finde ich faszinierend. Wir bauen eine Stadt und planen die tierischen Mitbewohner gleich mit. Aber selbst dann entscheiden immer noch wir, wo Natur sein darf. Was passiert eigentlich, wenn wir noch einen Schritt weitergehen und ihr einfach mehr Raum überlassen?
0: Was für ein verwunschener Ort. Fast ein Urwald. Aber aus Moos und Tümpeln ragen Überreste von Mauern und Bauten. Hier hat sich die Natur Raum vom Menschen zurückgeholt und ein neues Biotop geschaffen.
4: Mit den Pflanzen kommen natürlich auch die Vogelarten, kommt der Biber, kommen Insektenarten dazu. Also hier gibt es jeden Tag neue Dinge zu entdecken. Und ich bin jetzt schon 18 Jahre hier und ich sage das immer noch nach 18 Jahren.
0: Thorsten Jens arbeitet auf dem Gelände des sogenannten Alten Flugplatzes in Frankfurt als Naturführer. Ein Ort mit ungewöhnlicher Geschichte.
4: Hier standen mal ganz viele Hubschrauber. Hier war nämlich mal ein Parkplatz für Helikopter der amerikanischen Streitkräfte. Als die dann abgezogen sind, so etwa vor 40 Jahren, hat man überlegt, was macht man? Man hat die Flächen aufgebrochen. Das war hier eine riesige Steinwüste. Und dann auf einmal hat man beobachtet, wie sich der Natur mit ihrer Power diesen Platz wieder zurückerobert hat.
0: Neue Wildnis so nah am Zentrum der Großstadt? Ein seltener Glücksfall. Und das kam so. Nach dem Abzug der US Army kaufte die Stadt das Gelände. Es ist so groß wie 6,5 Fußballfelder. Ein Teil des Flugplatzes ist bis heute erhalten. Die anderen Flächen wurden zum Experimentierfeld. Georg Zitzka, damals Wissenschaftler am Senckenberg-Institut in Frankfurt, war von Anfang an dabei.
5: 2004 wurden diese Beton- und Asphaltflächen aufgebrochen. Man hat unterschiedliche Korngrößen zurückgelassen, riesige Betonschollen in manchen Bereichen, aber auch klein geschredderte Betonteile. Und man hat dann sehr schön beobachten können, wie unterschiedlich nach den Korngrößen die Natur zurückkam und wie dann nach und nach die sogenannte Sukzession stattgefunden hat, dass also gesetzmäßige Abfolgen von Vegetationsformen auftreten.
0: Die Biologen fanden heraus, auf den kahlen Schotterflächen kommt der Bewuchs nur langsam voran. Zwischen gröberen Schollen dagegen mit Schatten, Humus und Wasser siedelten sich Pflanzen schneller an. Für die Wissenschaftler aber am interessantesten die besonders kargen Untergründe.
5: Auf dem nackten Beton haben wir dann Pionierarten, die damit mit den besonderen Bedingungen gut zurechtkommen. Wir haben besonders viele Arten, manchmal auch seltene, die dann allerdings, das gehört zu diesem Prozess dazu, auch wieder verschwinden, wenn andere konkurrenzstärkere Arten dann nachkommen.
0: 10 Jahre lang verfolgten Georg Zitzka und seine Kolleginnen, wie die Natur die Flächen übernahm und wie die sich veränderten. Nach und nach ist auf den Bruchstücken des ehemaligen US-Flugplatzes ein Auwald gewachsen und Sumpfland entstanden. Mit den neuen Lebensräumen kamen auch neue Bewohner.
4: Hier auf dem Gelände haben wir zum Beispiel die höchste Amphibiendichte im Frankfurter Raum. Das heißt, hier im Februar, ab Februar, März, April ist das hier ein Froschkonzert, ein Krötenkonzert ohnegleichen. Hier gibt es Eisvögel, wir haben den Biber als Landschaftsgestalter, wir haben die Störche, wir haben auch kleine Fische, wir haben also auch die kleinen Lebewesen.
0: Über 20 Jahre hat am Flugplatz niemand in die Entwicklung eingegriffen. Anders auf dem Gelände der Zeche Zollverein in Essen. Auch hier, wo bis vor gut 40 Jahren Kohle gefördert wurde, wo Eisenbahnen und hunderte Arbeiter unterwegs waren, kann sich Natur wieder ausbreiten. Aber nicht überall darf Wald wachsen. Offene Schotterflächen werden aktiv erhalten, weil sie seltenen Arten Lebensraum bieten. Frauke Krüger, Vorsitzende des NABU Ruhr, hält das für richtig.
6: Der Mensch denkt ja immer, Natur muss man sich selbst überlassen und dann ist alles wunderbar. Aber viele Habitate würden gar nicht existieren, wenn der Mensch nicht eingreift. Für die Arten, das sind die sogenannten Pionierarten, die wirklich offene Flächen brauchen, sind solche Areale, die nicht so zuwachsen, enorm wichtig.
0: Die kargen Abraumhalden der Zeche sind ein idealer Lebensraum für Tiere und Pflanzen, die offenes Land und viel Sonne lieben. Die seltene Kreuzkröte zum Beispiel, eine Bewohnerin wechselfeuchter Gebiete, lebt auf dem Zechengelände. Nach dem heißen, trockenen Sommer kann Frauke Krüger sie jetzt zwar nicht mehr finden. Dafür erwischt sie eine andere typische Art.
6: Die blauflügelige Ödlandschrecke ist tatsächlich eine Charakterart für diese Pionierflächen, diese Schotterflächen, wo nicht viel Vegetation steht. Da ist die super typisch für. Die war früher in NRW verbreitet, war dann ausgestorben und ist jetzt relativ häufig wieder, aber vor allem auf solchen Flächen mit Schotter oder hier mit diesem Kohleschlamm und wenig Vegetation. Wenn man natürlich eine Vielfalt erhalten will, ist es dann natürlich schon notwendig, hier und da einzugreifen, damit nicht der Wald alles überwuchert.
0: Zwei ehemalige Nutzflächen, zwei Wege. Am alten Flugplatz in Frankfurt lässt man der Natur freien Lauf. Pappeln, Birken, Hartriegel haben nach 20 Jahren das Gelände übernommen. Auch unter Gewässern, Tümpeln und Bodengrün verschwinden die Schotterflächen und der Beton des ehemaligen Landeplatzes mehr und mehr. Und das Biotop verändert sich weiter.
4: Mit zunehmender Vegetation und waldähnlichen Strukturen, sagt man, dunkelt bestimmte Flächen, dunkeln einfach aus. Und das führt dazu, dass diese Tierarten verschwinden. Neue, die das mögen, hinzukommen. Den Biber hatten wir natürlich noch nicht, als es hier eine Wüstenlandschaft gab. Der ist mittlerweile aktiv. Und so ist das hier ein Kommen und Gehen.
0: Natur einfach machen lassen? Oder eingreifen, um Lebensräume für seltene Arten zu erhalten? So unterschiedlich die Wege sind, beide schaffen wieder mehr Raum für Natur.
3: Selbst wenn wir der Natur einfach mehr Raum geben, kommt nicht automatisch die Natur von früher zurück. Aber was heißt eigentlich früher? Ich habe eine kleine Quizfrage für Sie. Welche dieser Arten gehört nicht ursprünglich nach Deutschland? Die Regenbogenforelle, die Wanderratte oder der Goldregen, der seit Generationen in unseren Gärten blüht? Die überraschende Antwort lautet alle drei. Sie

0: Alle sind biologische Einwanderer, die aus den verschiedensten Ecken der Welt zu uns kamen. Und jetzt wird's noch erstaunlicher. Im Naturschutz gibt es tatsächlich eine Art Stichtag, wann eine durch den Menschen eingeführte Art als neu gilt. Nicht 1900, nicht die Industrialisierung, sondern 1492, das Jahr, in dem Christoph Kolumbus Amerika erreicht. Denn jetzt nimmt der globale Handel zwischen den Kontinenten massiv zu und mit Menschen überqueren Samen, Tiere, Pilze und Insekten die Ozeane. Manchmal absichtlich, oft als blinde Passagiere. Arten, die auf diese Weise seit 1492 zu uns gekommen sind, heißen Neobiota. Aber neu bedeutet noch lange nicht problematisch. Viele Arten, die einst als Fremde kamen, gehören heute ganz selbstverständlich zu unserer Landschaft. Schwieriger wird es bei Arten, die ganze Lebensräume verändern. Dann stellt sich die Frage, wann wird aus einem Neuankömmling tatsächlich ein Problem?
1: Bilder wie aus dem Safari-Urlaub. Und das mitten in Deutschland. Immer mehr Exoten bringen Farbe ins Spiel.
2: Unsere Neuburger sind oft bunt, grell, hip, gehören zur Schickeria. Aber trotz allem, es gibt auch Gefahren für die Gesundheit, Gefahren für das Ökosystem und natürlich verursachen sie auch wirtschaftliche Schäden.
1: So wie zum Beispiel die doch eigentlich sehr harmlos aussehenden Nutrias. Die großen Nagetiere stammen ursprünglich aus Südamerika. Aber ihr Fell war so beliebt, dass die Tiere vor rund 100 Jahren auch hier bei uns in Farmen gezüchtet wurden. Einigen von ihnen gelang es dann, aus ihren Käfigen auszubrechen. Und sie fühlten sich in Freiheit so wohl, dass sie sich munter vermehrten. Am liebsten leben Nutrias an Gewässern und ernähren sich dort von Blättern, Stängeln, Früchten. Zu futtern gibt's also genug. Mittlerweile haben sich Nutrias in weiten Teilen Deutschlands ausgebreitet. Und nicht nur Biologe Bernd Petri vom NABU Hessen sieht darin ein Problem. Denn die Nager können große Schäden anrichten.
2: Nutrias sind ja immer im Umfeld von Gewässern. Oft gehen sie nicht weiter wie 10 Meter vom Gewässer weg. Aber in diesem Bereich unterhöhlen sie Dämme. Das heißt, sie gefährden auch den Hochwasserschutz. Sie untergraben Straßen, Wege, die können einbrechen. Das sind dann also entlang der Gewässer, der Flussufer, erhebliche wirtschaftliche Schäden und auch Gefahren für die Menschen.
1: Um die Gefahren einzudämmen, sollten die Tiere auf keinen Fall etwa aus falsch verstandener Tierliebe gefüttert werden. Denn wo viel Futter ist, vermehren sich Nutrias rasant. Deshalb dürfen sie auch gejagt werden. Auch in der Stadt gibt es Exotisches zu bestaunen. Den Halsbandsittich. Der Papagei lebt eigentlich im afrikanisch-asiatischen Raum, scheint sich aber auch bei uns richtig wohlzufühlen. Und Bernd Petri beobachtet, dass viele eingewanderte Arten bei uns beste Bedingungen vorfinden.
2: Wenn diese Arten dann an dem neuen Ort Futter finden und einen netten Schlafplatz sich ausruhen können und sie satt sind und ordentlich getrunken haben, gibt es nur noch eins, Fortpflanzung, Sex steht im Mittelpunkt und dann klappt alles. Also die Nahrungsverfügbarkeit, das ist entscheidend.
1: Das erste freilebende Brutpaar wurde 1969 in Köln entdeckt. Einige der Halsbandsittiche waren aus Volieren ausgebrochen. Heute sollen es rund 25.000 Tiere sein, die vor allem die Städte in der Rheinebene bevölkern. Wiesbaden, Mainz, Mannheim, Bonn. Am liebsten schlafen sie in großer Gesellschaft. Bis zu 3.000 Vögel auf einem einzigen Baum. Verkotung, Dreck, lautes Kreischen inklusive.
2: Sie nutzen vor allen Dingen auch die Löcher in den Bäumen oder auch in den Hausfassaden, die die Spechte da reinhauen. Und dann kommen die Sittiche, gucken da rein und sagen, ach Mensch, da ist ja mollig warm. Dann räumen sie das gesamte Dämmmaterial heraus und das sind dann wiederum erhebliche Schäden.
1: Auch wenn sie sich stark ausbreiten, gehen Tierschützer davon aus, dass sie bisher keine Bedrohung für unsere einheimischen Vögel sind. Anders ist das beim Ochsenfrosch. Er kam aus Nordamerika über den Zoohandel nach Deutschland und wurde als Kaulquappe in Privathaushalte verkauft. Vermutlich wurden dann einige Exemplare von den Besitzern an Gewässern ausgesetzt. Ihn hält Petri für eine echte Gefahr für unsere heimischen Amphibien und damit für ganze Ökosysteme.
2: Wir Biologen, Ökologen sind sehr besorgt aufgrund des Vorkommens des Ochsenfrosches. Denn er futtert sehr viel, er ist sehr hungrig, er gefährdet unsere heimischen Amphibien. Aber darüber hinaus futtert er auch Vögel.

0: Vögel, er futtert alles, was er eben überwältigen kann. Und da schauen wir sehr kritisch auf die Ausbreitung dieses Frosches.
1: Der Ochsenfrosch kann über 20 cm groß werden und frisst fast alles, was er überwältigen kann. Da er nur schwer einzufangen ist, versucht man, die rund 15 cm langen Kaulquappen, wie hier in einem Badesee in Karlsruhe, aus dem Gewässer zu fischen. Bisher die effektivste Maßnahme, um die weitere Ausbreitung des Ochsenfroschs zu verhindern. Ein einziges Weibchen legt rund 10.000 Eier. Da ist es mit einem Einsatz allein nicht getan. Und die regelmäßigen Bekämpfungsmaßnahmen gehen richtig ins Geld.
0: Die Kosten, die sind teilweise erheblich. Das sind oft hohe Millionenbeträge, die da der Volkswirtschaft entstehen.
1: Weltweit kostete die Bekämpfung von Schäden durch invasive Tierarten in den letzten Jahrzehnten ähnlich viel wie die von Naturkatastrophen. Rund 1,1 Billionen Euro, sagt eine aktuelle Studie. Der Ochsenfrosch ist einer der größten Kostenverursacher. Auf sein Konto gehen geschätzt 5,8 Milliarden Euro. Letztlich aber ein Problem, das der Mensch selbst zu verantworten hat, sagt Bernd Petri.
0: Das geschieht überwiegend über unsere Verkehrsinfrastruktur. Flugzeuge nehmen auch Vogelarten mit, Insekten mit. Über die Schiffe kommen Tiere weiter in die Welt. Und zum anderen ist es so, der Mensch hat das Klima verändert. Und diese Klimaerwärmung, die nutzt jetzt eben auch diesen fremden Arten.
1: Wir selbst bringen also immer mehr neue Arten ins Spiel. Und manche bringen dabei mehr als nur Farbe mit.
2: Wenn wir über Naturschutz sprechen, denken wir oft daran, Veränderungen zu verhindern. Aber viele heimische Arten sind gerade auf Veränderungen angewiesen. Dieser heimische Käfer zum Beispiel sucht etwas, vor dem wir normalerweise weglaufen. Einen Waldbrand. Der schwarze Kiefernprachtkäfer braucht frisch verbrannte Bäume. Dort legt er seine Eier ab. Im brandgeschädigten Holz entwickeln sich die Larven. Nur so einen Waldbrand muss man als Käfer erstmal finden. Dafür trägt er eine Art Brandmelder am Körper. Zwei Infrarotorgane mit jeweils rund 70 winzigen Sensoren. Damit kann er die Wärmestrahlung des Feuers wahrnehmen über mehrere Kilometer. Und seine Fühler helfen auch noch mit. Sie reagieren auf Brandgeruch. Das ist so raffiniert, dass Forschende das Prinzip technisch nachgebaut haben. Nach diesem Vorbild entstand ein neuartiger Infrarotsensor, der ohne aufwendige Kühlung auskommt. Interessant ist so etwas zum Beispiel für die Entwicklung von Systemen, die Brände möglichst früh aufspüren sollen. Ein heimisches Insekt als Hightech-Modell. Und dabei könnte man fast vergessen, wofür der Käfer diese Hightech-Ausstattung überhaupt hat. Er muss genau den richtigen Wald zur richtigen Zeit finden. Und genau das macht Feuer ökologisch so spannend. Es zerstört Lebensraum und schafft gleichzeitig neuen. Das klingt erst einmal widersprüchlich, vor allem in einer Zeit, in der Waldbrände durch Hitze und Trockenheit zu einem immer größeren Problem werden. Natürlich müssen solche Brände verhindert und gelöscht werden, aber gleichzeitig gehört Feuer in manchen Ökosystemen seit jeher dazu. Und genau da wird es interessant. Kann man Feuer so einsetzen, dass Natur davon profitiert und gleichzeitig das Risiko großer Brände sinkt?
1: Die Feuerwehr übt, Feuer zu legen. Kontrolliert Biomasse reduzieren nennt sich die Aktion in der Tschorner Heide in Brandenburg. Neben Bränden löschen eine neue wichtige Aufgabe. Vorsichtig wird gegen den Wind gebrannt.
3: Wir ziehen hier verschiedene Linien, erst von der Kante weg und dann im Abstand immer von 2, 3, 4 Metern.
1: Das Ziel? Das Risiko von extremen Waldbränden zu verringern. Ein neuer Umgang mit dem Element Feuer. Den mahnt auch der Zusammenschluss der Europäischen Akademien der Wissenschaften an. Thomas Elmquist aus Stockholm ist Vorsitz einer Kommission, die zu einem umfassenden Waldbrandmanagement aufruft.
4: Wir müssen neu über Feuer nachdenken, damit wir in Zukunft besser mit Feuer umgehen. Denn es wird Teil unseres Alltags sein. Wir müssen lernen, mit Feuer zu leben.
1: In Europa nehmen Extremfeuer zu. Und Waldbrände geraten immer öfter außer Kontrolle. In den vergangenen Jahren haben sie in Süd- und Mitteleuropa bereits hunderte Menschenleben gefordert. In Zukunft wird die Waldbrandsaison immer länger. In Teilen Südeuropas könnte es alle 2 Jahre zu Extremfeuern kommen. Bis zum Jahr 2100 könnte sich das Risiko extremer Waldbrände in Europa verdoppeln. Die Wissenschaftler warnen, Löschen allein genügt nicht mehr. Wir müssen umdenken.
4: 9 von 10 Euro werden in Helikopter, Flugzeuge, Feuerbekämpfung investiert. Sehr wenig wird in Vorsorge gesteckt. Das müssen wir ändern. Wir müssen viel mehr in Vorsorgemaßnahmen investieren. Das ist der Schlüssel, damit wir es schaffen, das Risiko dieser wirklich riesigen Extremfeuer, die uns in Zukunft drohen, zu verringern.
1: Waldbrand muss als Gefahr in allen Bereichen der Gesellschaft und Politik mitgedacht werden. Wichtigste Maßnahme: den Klimawandel eindämmen, der die Extremfeuer anheizt. Dafür müssen wir insbesondere Moore schützen, die 20-30% des weltweiten Bodenkohlenstoffs speichern. Außerdem sorgen intakte Moore und Wälder dafür, dass die Regionen kühler und feuchter bleiben, was das Waldbrandrisiko reduziert. Die Landschaftsplanung muss angepasst werden. Einerseits sind die Flächen der industriellen Land- und Forstwirtschaft in den letzten 100 Jahren immer größer und monotoner geworden. Andererseits hat sich durch die Aufgabe von Agrarkultur auf den nicht bearbeiteten Feldern immer mehr brennbare Biomasse gesammelt. Dadurch können sich Feuer schneller entzünden und ausbreiten, ohne aufgehalten zu werden. Selbst aus Naturschutzgebieten können, wenn sie nicht kontrolliert werden, ungewollt Hochrisikogebiete werden.
4: In Europa leben wir in einer Kulturlandschaft. Wenn wir diese Flächen nicht pflegen, haben wir ein nicht hinnehmbar hohes Waldbrandrisiko. Wir könnten wieder mehr Weidetierhaltung einführen und den Bewuchs von Sträuchern und kleinen Bäumen reduzieren.
1: Mit dem Feuer leben. Das bedeutet also auch Kulturlandschaften pflegen und in Hochrisikogebieten brennbare Biomasse reduzieren. Zum Beispiel mit präventiven Bränden wie in Brandenburg. Solche alten Techniken werden bereits in Südeuropa wieder praktiziert. Auch in Mitteleuropa gewinnen sie wieder an Bedeutung. Hier ist die alte Heide abgestorben.
5: Also hier siehst du, was passiert, wenn die Heide überaltert. Die verholzt, dann fällt sie auseinander, verliert an Vitalität. Und dann siehst du auch die Moosschicht da oben drauf. Und da keimt natürlich keine Heide drauf, ne? Und auf dieser Torfschicht da auch nicht. Und um diese Stadien zu verhindern, wird sie rechtzeitig abgebrannt.
1: Die Heide brennt nur oberflächlich. Dadurch wird sie zu neuem Wachstum angeregt und fängt nicht mehr so schnell Feuer.
6: Es geht darum, Wald gegen Wildfeuer so resilient zu machen, dass er durch den Waldbrand, den unkontrollierten, nicht vernichtet wird. Ja, also diese Pflegefeuer oder präventiven Feuer brennen unter sehr, sehr milden Bedingungen und entfernen wirklich nur das tote, abgestorbene, feine Brennmaterial, was eben entscheidend ist für den Waldbrand später auch.
1: Durch das präventive Feuer können Waldbrände später nicht mehr so schnell außer Kontrolle geraten. In der Stadtplanung muss Waldbrand als Gefahr berücksichtigt werden. Häuser und Siedlungen werden vor allem in Mitteleuropa bis weit hinein in Wälder gebaut, die in Zukunft Hochrisikogebiete werden können.
4: Europa ist sehr dicht besiedelt. Das Risiko, dass Feuer in Vororte und sogar städtische Gebiete gelangen, ist sehr hoch. Was wirklich wichtig für viele Gebiete Europas ist, dass die Stadtplanung in Europa in Zukunft die Waldbrandgefahr in ihre Planungen einbezieht.
1: Auch das Feuerlöschen selbst muss besser trainiert werden. Feuerökologe Alexander Held trainiert Feuerwehren aus der ganzen Welt und erklärt die Gefahr von Flammen, die oberhalb einer gewissen Schwelle außer Kontrolle geraten.
6: Hier kann man Feuerverhalten beobachten, Brennmaterial beobachten. Das Wetter verändert sich, das Feuer verändert sich. Wenn die Bedingungen stimmen und es kriegt Wind, haben wir hier Feuerverhalten, was eigentlich schon jenseits der Kontrollschwelle ist. Dann merkt man, wie schnell es geht, dass Feuerintensitäten entwickelt, die unkontrollierbar sind.
1: Solche Übungen helfen den Einsatzkräften, das Feuer richtig einzuschätzen und zu erkennen, wann es noch bekämpft werden kann und wann es zu gefährlich wird. Die Wissenschaftler fordern die EU auf, der Waldbrandgefahr eine hohe Priorität einzuräumen und auf allen Ebenen vorzubeugen.
4: Wir müssen die Mitgliedstaaten unterstützen, nationale und sogar lokale Strategien zu entwickeln. Wir brauchen dringend verstärkte Präventionsmaßnahmen. Wenn wir die nicht ergreifen, laufen wir Gefahr, von wirklich großflächigen Bränden mit hoher Intensität überrollt zu werden. Aber das muss nicht sein. Wir können es verhindern.
1: Inzwischen hat die EU reagiert. Seit 2026

0: eigentlich aus? Die Antwort ist fast schon komisch. Man muss gar nicht die Wiese verändern, nur unseren Blick. Die Wiese bleibt wild, nur am Rand wird ein schmaler Streifen gemäht und plötzlich finden wir dieselbe Wiese viel schöner. Der Trick heißt Akzeptanzkante. Dieser kleine gemähte Rand sagt nämlich, keine Sorge, das hier ist nicht verwahrlost, das soll so. Vielleicht verrät das etwas über uns Menschen. Wir mögen Natur oft am liebsten dann, wenn wir das Gefühl haben, sie unter Kontrolle zu haben. Aber Wildnis interessiert sich nicht dafür, was wir gewohnt sind. Sie hat ihre eigenen Regeln und genau deshalb wird es jetzt spannend. Was passiert, wenn wir einmal nicht die Kontrolle haben, sondern uns da draußen irgendwie zurechtfinden müssen?
1: Mythos 1. Erstmal Feuer machen. Loderndes Lagerfeuer ist das Survival-Symbol schlechthin. Zumindest in Abenteuerfilmen. Also erstmal Holz sammeln und Feuer machen? Eher nicht. Und das nicht nur wegen der Brandgefahr. Viel wichtiger als Feuer ist ein trockener, windgeschützter Lagerplatz. Denn selbst bei vermeintlich milden Temperaturen, wer nur auf nacktem Waldboden liegt, verliert nachts ordentlich Wärme. Also unbedingt den Boden isolieren. Am besten mit einer dicken Schicht Laub oder einer Isomatte. Denn ein guter Schlafsack allein reicht nicht aus, weil der Körper die Füllung zusammendrückt. In Kombi bleibt es nachts schön warm. Mythos 2. Erstmal was zu essen suchen. Verloren in der Wildnis. Und sofort kreisen die Gedanken ums Essen. Beeren, Wurzeln, irgendetwas muss doch zu finden sein. Aber ohne Nahrung kann ein gesunder Mensch unter Umständen mehrere Wochen überleben. Eine viel akutere Gefahr? Wassermangel. Ohne Flüssigkeit trocknet der Körper innerhalb von 2 bis 4 Tagen aus. Also was tun? Zum einen nach Gewässern wie Seen und Bächen Ausschau halten. Und Regen- oder Tauwasser sammeln. Das geht zur Not auch mit Kleidung, Halstuch, T-Shirt oder ähnliches frühmorgens über nasses Gras ziehen. Das Wasser wird so effektiv aufgesaugt und gesammelt. Danach einfach das Tuch auswringen und direkt in die Tasse oder den Mund laufen lassen. Mythos 3. Erstmal weiterlaufen. Verlaufen im Wald? Dann einfach immer geradeaus gehen. Klingt erstmal logisch. Nur klappt geradeaus oft erstaunlich schlecht. Ohne eindeutige Orientierungspunkte kann unser Richtungssinn nämlich ziemlich schnell versagen. Und wir weichen von der geraden Strecke ab. Manchmal schon nach wenigen Metern. Was also tun? Erstmal stoppen und orientieren. Und wenn möglich Karte, Kompass und eindeutige Landschaftsmerkmale nutzen. Auch natürliche Leitlinien wie Bäche und Täler helfen bei der groben Orientierung. Und funktioniert nicht auch Moos als Kompass? Nicht immer. Es wächst vor allem dort, wo es feucht und schattig ist. Und das muss keineswegs Norden sein.
0: Nach diesen 3 Tipps sollten wir jetzt eigentlich entspannter sein, aber seien wir ehrlich, ein Rascheln, ein Knacken tief im Wald und sofort beschleicht uns ein mulmiges Gefühl. Dabei wollen viele Wildtiere vor allem eins, uns möglichst nicht begegnen. In Bärengebieten wird deshalb tatsächlich empfohlen, sich beim Wandern bemerkbar zu machen. Reden, rufen, sogar singen. Nicht, weil der Bär Musik mag, sondern damit er uns früh genug hört und ausweichen kann. Wie groß dieser Respekt vor uns ist, haben Forschende in Südafrika getestet. An Wasserstellen hörten Wildtiere Löwen oder ganz normale menschliche Gespräche. Das Ergebnis aus mehr als 4200 Begegnungen. Bei menschlichen Stimmen flohen die Tiere etwa doppelt so häufig und verließen die Wasserstelle 40% schneller als bei Löwengeräuschen. Und das ist offenbar kein Afrika-Spezial. In Polen spielten Forschende freilebenden Wölfen menschliche Stimmen, Hundegebell und harmlose Vogelrufe vor. Am stärksten reagierten die Wölfe auf uns Menschen. Schon interessant. Wir fragen uns, wie gefährlich Wolf oder Bär für uns werden können. Aus deren Perspektive sind offenbar ziemlich oft wir diejenigen, von denen man besser Abstand hält. Was passiert also, wenn wir uns trotzdem immer häufiger denselben Lebensraum teilen?
2: Naturpark Hohe Mark, südwestlich von Münster. Ein Wolfsgebiet. Biologe Matthias Kaiser sucht regelmäßig nach Spuren.
3: Wölfe nutzen auch gerne solche Wege, Strukturen zu laufen. Ist halt einfacher, als sich durchs Unterholz zu schlagen. Und insofern ist es durchaus plausibel, dass hier auch Wolfsspuren zu finden sein könnten.
2: Der Wolf zeigt sich nur selten. Viele haben trotzdem Angst, ihm zu begegnen.

0: müssen wieder lernen, mit dem Wolf zu leben. Wir kennen den Umgang mit diesen großen Wildtieren nicht bei uns. Wir haben das allesamt verlernt, wie damit umzugehen ist. Wenn man jetzt aus einer biologischen Fachrichtung kommt wie ich, dann hat man da sicherlich einen anderen Blickwinkel drauf als der Normalbürger. Insofern habe ich auch vollstes Verständnis dafür, für Leute, die dann ängstlich reagieren. Ängste sind immer was Irrationales, was fürchterlich Irrationales. Und wenn man gegen Ängste vorgehen will, muss man sich halt mit den Fakten auseinandersetzen.
1: Mit dem Wolf auseinandersetzen müssen sich vor allem Schäfer. Nur ein paar Kilometer südlich bei Schermbeck liegt das nächste Wolfsgebiet. Hier lebt ein Rudel mit 6 Tieren. Christiane Rittmann hält als Hobby Schafe, eine Familientradition. Für ihre Eltern und Großeltern war der Wolf nie ein Thema. Dann kam er wieder. Nach 5 Übergriffen, 10 toten Schafen und vielen Verletzten hat die Schäferin reagiert.
2: Mit Zaun und Hunden sind die Schafe gut geschützt. Ohne Hunde geht es hier im Wolfsgebiet Schermbeck um das Rudel von GW954F leider nicht.
1: Die Zäune sind höher als früher. Die Pyrenäen-Berghunde sind mit Schafen aufgewachsen. Sie bewachen ihre Herde gegen jeden Eindringling. Den Unterhalt für die Hunde muss die Schäferin allerdings selbst bezahlen. Doch Hunde sind nicht für alle Halter von Schafen, Ziegen oder Ponys die Lösung.
2: Es gibt ja viele, die nur eine kleine Gruppe haben. Die züchten oft von Aussterben bedrohte Rassen. Auch unsere Milchschafe ist eine Rasse, die vom Aussterben bedroht ist. Und das darf man nicht außer Acht lassen. Ich finde Tierschutz wichtig, aber auf allen Seiten und nicht so speziell nur auf der einen Seite, wie für den Wolf gelebt wird.
1: Ein Dilemma. Naturschutz ja, aber dennoch überwiegt die Sorge um die eigenen Tiere. Erst vor 2 Wochen waren die Wölfe nachts wieder in der Nähe.
2: Gerade hier, wo es im dicht besiedelten NRW, finde ich, ist das schon recht schwierig. Und da müsste eigentlich eingegriffen werden, wenn Wölfe sich so verhalten, dass die auch die empfohlenen Schutzmaßnahmen, so wie es hier ist, mehrfach überwunden haben.
1: Wie viele Raubtiere in freier Wildbahn verträgt eine Region? Und wie fühlen sich die Menschen, die im Wolfsgebiet Schermbeck leben?
3: Meine Meinung ist, ich hätte ein bisschen Angst. Muss ich ganz ehrlich sagen. Wenn der auf einmal auf der anderen Seite stehen würde, ich glaube, ich würde so schnell weg. So schnell hat mich noch keiner gesehen.
4: Über Tag habe ich keine Probleme damit, aber im Dunkeln gehen wir mit dem Hund nicht mehr. Weil ich bin selbst hier auch Jägerin. Also wir haben hier auch unser Revier, wir haben sie schon öfter gesehen. Also im Dunkeln gehen wir nicht mehr mit dem Hund.
5: Ich freue mich dafür, dass der Wolf wieder hier ist. Die Menschheit war erst nach dem Wolf da. Im Prinzip müssen wir uns anpassen, so sehe ich das.
6: Sie ist jetzt auch nicht allzu dramatisch an. Bis jetzt ist noch nichts wirklich Schlimmes passiert.
1: Seit über 20 Jahren gibt es wieder Wölfe in Deutschland. Heute leben hier etwa 1200 Wölfe. In Rudeln, als Paar oder Einzelgänger. Mit dem Wolf kommen auch andere wilde Tiere zurück. Goldschakale wurden vereinzelt gesehen. Aus Osten kommt der Elch nach Brandenburg. Und in Bayern wurde im Mai ein Braunbär von einer Wildkamera fotografiert. Er galt dort seit 180 Jahren als ausgestorben. Wie gehen Menschen mit Tieren um? Mit den Wilden und den Gezähmten. Diese Kernfrage beschäftigt den Biologen und Theologen Rainer Hagenkort. Seiner Meinung nach haben alle Tiere die gleichen Rechte. Es gibt nicht den bösen Bären und den lieben Esel. Es geht um das individuelle Verhalten der Raubtiere.
7: Es wird genau beobachtet, wo ein Bär ein sogenannter Problembär ist. Und das wissen wir inzwischen auch, dass die Bären und die Wölfe problematisch sind, die in Kontakt mit Menschen waren oder sind, weil sie gelernt haben, bei Menschen gibt es was zu futtern. Das sind tatsächlich Problembären oder Problemwölfe. Und da gibt es dann natürlich eine ganze Skala von Weisen des Umgangs mit diesen Tieren. Man muss sie nicht sofort erschießen.
1: Was tun bei Konflikten, um sich und seine Haustiere zu schützen? Entscheidend ist, viel über die Arten zu wissen und das eigene Verhalten anzupassen und damit Konflikten aus dem Weg zu gehen.
7: Also wo gehe ich denn joggen? Ich brauche eine gewisse Kenntnis der Lebensräume. Wo kommt der Bär wieder? Wo kommt der Wolf wieder? Und das wissen wir. Es braucht auch eine Rücksicht für die Tiere. Nochmal zu schauen, wo geben wir denen den Lebensraum? Wo ziehen wir uns zurück? Und wo brauchen wir bestimmte Lebensräume für unsere Tiere, sodass wir den Wolf und den Bären zurückdrängen?
1: So könnte ein friedliches Miteinander gelingen.

0: Viele Schäfer möchten den Wolf nicht wieder ausrotten, aber sie wünschen klare Entscheidungen, damit ihre Schafe auf der Weide sicher sind.
1: Man muss, glaube ich, ein Maß finden. Man muss auch irgendwann den Mut haben zu sagen, nee, es wird zu viel, jetzt müssen wir was unternehmen. Und da ja die Tiere hier keine Feinde haben, außer vielleicht das Auto, muss dann halt der Mensch eingreifen. Ich glaube nicht, dass wir alles den Tieren überlassen können.
0: Problematische Wölfe dürfen auch jetzt schon getötet werden. Doch wenn wir Wildheit und Artenschutz in Deutschland leben wollen, müssen wir lernen, potenzielle Gefahren auszuhalten. Denn Wildheit ist überall.
2: Nicht nur der Wolf kann uns was Böses antun, das können auch Wildschweine, das können auch tatsächlich Rehwild, das kann auch das Rotwild, kann uns auch umrennen und verletzen. Also sich klarzumachen, dass der Wolf da nur ein Teil unter vielen Gefahren ist, die die Natur uns bietet.
0: Wir sind Teil der Natur. Und auch die neuen Waldbewohner, die zurückgekommen sind, um zu bleiben.
3: Ja, Natur folgt nicht immer unseren Wünschen. Manchmal hilft es, sie einfach machen zu lassen. Manchmal müssen wir eingreifen und manchmal müssen wir uns anpassen, wenn wir ihr wieder mehr Raum geben wollen. Mehr Wildniswagen heißt deshalb vielleicht vor allem, auszuhalten, dass Natur nicht immer so aussieht und funktioniert, wie wir es gerne hätten. Und genau das macht sie ja wild. Das war Quarks für heute. Tschüss.
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6: Unser Leitungswasser, bestens kontrolliert, heißt es immer. Und wir können es bedenkenlos trinken. Naja, nicht immer.
7: Man hat nicht mehr getraut, sich ein Glas Wasser rauszulassen aus dem Hahn.
8: Achtung, Achtung, bei einer Untersuchung wurde eine Verunreinigung des Trinkwassers festgestellt.
6: Es ist halt doch mal was im Wasser, was da nicht reingehört. Und schlimmstenfalls kann es dann richtig gefährlich werden.
9: Mir war das gar nicht bewusst, dass das so gravierend sein kann. Jetzt kann ich so verstehen, was das bedeutet, wenn man so ganz hilflos irgendwo ist.
6: Können wir unser Leitungswasser wirklich bedenkenlos nutzen und trinken? Judith hat sich immerhin übers Leitungswasser etwas eingefangen, woran sie fast gestorben wäre. Die Geschichte, die sie uns erzählt, beginnt vor ein paar Jahren hier, auf dem Reiterhof, als Judith ihr geliebtes Pferd Struwwelpeter versorgt.
9: Und da fing das auf einmal an, dass ich schwerste Husten hatte, Hitzeschübe, was ich gar nicht so von mir kannte. Ja, ich habe erst so gedacht, vielleicht eine Grippe, eine Erkältung. Und bin dann am nächsten Tag zur Hausärztin gegangen. Und die hat dann eine Pneumonie, eine Lungenentzündung festgestellt.
6: Antibiotika helfen nicht. Stattdessen Verwirrung, Durchfall, Atemnot. Ihr Mann Maurice erinnert sich.
10: Sie lag einfach ins Bett, schlapp. Und früh morgens habe ich gesagt, nee, heute müssen wir zum Krankenhaus.
6: Er fährt mit ihr in die Notaufnahme. Hier klappt Judith zusammen, kommt auf Intensivstation. Was ist denn bloß die Ursache für all das? Judith hat einen Verdacht und der hat mit ihrem damaligen Arbeitsplatz zu tun. Sie erzählt uns, dass ihr das schon in der Klinik in Fieberträumen im Kopf herumschwirrte.
9: Ich habe das schon damals mit dem Seniorenheim irgendwo verbunden. Und ich wusste, dass da mit dem Wasser was nicht in Ordnung war. Das wusste ich vorher schon.
6: Im Aktenordner hat sie alles Wichtige dazu aufgehoben. Damals, erzählt sie uns, habe es in dem Heim gefährliche Bakterien, Legionellen, im Trinkwasser gegeben. Und es gab wohl auch weitere Erkrankte. Das erfahren damals auch Judiths Ärzte. Eine Urinprobe von ihr kommt sofort ins Kliniklabor. Schnelltest auf die gefährlichste Legionellenspezies. Volltreffer. Der Test ist positiv. Legionella pneumophila, der Superschurke. Gefährlich wird er vor allem für Menschen mit geschwächtem Immunsystem, aber nicht nur. Die Dunkelziffer der Krankheitsfälle schätzen Fachleute hoch ein. Denn Lungenentzündungen werden nicht routinemäßig auf Legionellen getestet. Bei Judith wird die Therapie auf die Legionellendiagnose angepasst. Das neue Antibiotikum wirkt.
9: Das hat wohl 4-5 Tage gedauert, bis ich dann wieder meine Augen aufgemacht habe.
6: Wie sich Judith mit den Legionellen infiziert haben könnte, bleibt zunächst ein Rätsel. Klar ist nur, die tödliche Gefahr war im Leitungswasser. Um zu verstehen, wie sie da reinkommen kann, schauen wir uns mal an, woher unser Leitungswasser überhaupt kommt. Kleiner Theorieteil. Bitte dranbleiben. Das Rohwasser, aus dem unser Trinkwasser gewonnen wird, kommt zu etwa 2/3 aus Grundwasser, das über Brunnen gefördert wird oder als Quellwasser austritt. Und zu einem kleineren Teil auch aus Oberflächengewässern, also Flüssen und Seen. Dann gibt es noch das Uferfiltrat. Das ist Wasser aus Brunnen in direkter Nähe zu Flüssen und Seen. Und schließlich das künstlich angereicherte Grundwasser. Dafür lässt man Fluss- und Seewasser gezielt versickern, damit es sich mit dem Grundwasser mischt. Das Verhältnis dieser Wassersorten im Trinkwasser ist je nach Region ganz unterschiedlich. Allerdings ist das dann noch kein richtiges Trinkwasser. Bevor es in die Leitungen und bei uns aus dem Hahn kommt, wird es im Wasserwerk aufbereitet. Hier mal ein grober Überblick, was da so gemacht wird, um Gefahren im Trinkwasser wie Legionellen klein zu halten. Also, das Wasser wird zum Beispiel belüftet, dabei unter anderem von überschüssigem Kohlendioxid befreit und mit Sauerstoff angereichert. Es läuft auch durch mehrere Filterschichten, wobei weitere unliebsame Stoffe herausgefischt werden. Außerdem wird es entsäuert. Das schützt auch Leitungen vor Rost. Enthärtung ist ebenfalls möglich. Und UV-Licht oder Chlor töten Bakterien, wie Legionellen oder Viren und Parasiten. Theoretisch sollte nichts mehr im Wasser drin sein, was uns gefährlich werden könnte, wenn es in kilometerlangen Rohrleitungen zu uns nach Hause fließt. Ob das in der Praxis immer so ist, dazu später. Im öffentlichen Leitungsnetz lauert jedenfalls nicht die Gefahr von Legionellen, die, wir erinnern uns, Judith fast das Leben gekostet hätten. Die Legionellengefahr lauert nach dem Hausanschluss, hier. Im heimischen Leitungsnetz. Der sogenannten letzten Meile. Ab hier sind Hauseigentümer verantwortlich, wie Arndt Bürschkens. Er checkt regelmäßig die Wassertemperatur. Die spielt in puncto Legionellen eine wichtige Rolle, wie wir gleich noch sehen. Arndt Bürschkens ist übrigens vereidigter Sachverständiger für Trinkwasserhygiene. Legionellen und andere Keime sind bei weitem nicht das Einzige, was ihn da so beschäftigt. Seine Frau Alexandra ist ebenfalls Sachverständige. Die beiden erstellen Gutachten bei Trinkwasserproblemen, oft im Auftrag von Gesundheitsämtern. Nicht immer sind sie gern gesehen.
11: Trinkwasserhygiene kostet Geld. Deswegen ist Trinkwasserhygiene für die Leute nicht sexy. Man redet nicht gerne drüber, weil das Risiko, was hier besteht, durch Erkrankungen, Gesundheitsgefährdungen, ist den Leuten suspekt. Die Menschen kümmern sich um Trinkwasserhygiene erst, wenn das berühmte Kind in den Brunnen gefallen ist.
6: Und zu einem dieser Fälle dürfen wir sie jetzt begleiten. Es gab da große Probleme mit der Wasserhygiene, auch wegen Legionellen. Das Team Bürschkens lieferte seinerzeit das Gutachten dazu. Nun, nach aufwendiger Sanierung, heute die entscheidende Nachkontrolle.
11: Wenn wir jetzt feststellen, dass alles in Ordnung ist und den Regeln der Technik entspricht, dann kann die Anlage vernünftig weiter betrieben werden. Wenn nicht, stehen weitere Sanierungsmaßnahmen an.
6: Also wieder jede Menge Arbeit und viel Geld. Mehr als 200.000 Euro bisher. Hausverwalter Markus Mechler bittet uns, dass

0: das Hochhaus nicht von außen zu filmen. Drinnen empfangen drei Gesandte der insgesamt 37 Wohnungseigentümer das Gutachterpaar und harren auf das Urteil. Kurze Erinnerung an die Zeit vor der Sanierung. Begonnen hatte alles harmlos, mit lauwarmem Wasser.
1: Wir hatten dann auch Temperaturschwankungen drin, sodass in den oberen Stockwerken da keine, also die Temperatur nicht richtig ankam und das moniert wurde, dass eben das Wasser zu kalt ist, das warme Wasser.
0: Schmerzhafter Lerneffekt damals. Warmes Wasser, das nicht rund 60 Grad heiß wird, kann eine Legionellenplage verursachen.
2: Es war erst mal ein Schock, dass Kaiser hat, dass wir hier die Legionelle haben und nicht mehr rauskriegen.
3: Ich habe halt immer gedacht, es ist in der Leitung was drin. Man hat nicht mehr getraut, sich ein Glas Wasser rauszulassen aus dem Hahn, gell? Zum Trinken oder zum Kochen, nur abgekochtes Wasser.
0: Dann wird alles noch schlimmer. Und das kam so. Eine Firma bot an, die Legionellen mit einer Rohrinnenbeschichtung zu bekämpfen. Eine Flüssigkeit, die in die Leitungen gepumpt wird und aushärtet, soll vor Korrosion und Keimen wie Legionellen schützen.
2: Ja, es war eine super Sache damals. Hat sich sehr gut angehört und ich sage, gemacht worden.
0: Allerdings, die flüssige Beschichtung verteilte sich in den Leitungen über die 9 Etagen im Haus ungleichmäßig. Und das hatte Folgen. Hier ein beschichtetes Rohr von damals, das sie aufgehoben haben.
2: In diesen, wie soll man sagen?
4: Spalten,
2: genau.
4: Ja, da sieht man natürlich noch sehr genau die Rückstände von dieser Innenbeschichtung. Und vor allen Dingen auch, wie sich das hier geöffnet hat, dass da eben das Wasser unterkriechen konnte. Und da sich logischerweise dann auch die Legionellen entwickeln konnten.
0: Also das, was die Legionellen bekämpfen sollte, hat sie noch mal so richtig stark gemacht. Und es gab noch einen obendrauf. Die Beschichtung enthielt in viel zu hoher Konzentration einen gefährlichen Stoff, Bisphenol A, hormonell wirksam und schon in kleinsten Mengen potenziell gesundheitsschädlich. Der war nun auch noch in der Wasserleitung. Wir halten also fest, wenn wir hier in unserem Leitungsnetz daheim nicht aufpassen, können gefährliche Keime und Schadstoffe in unser Wasser gelangen. Legionellen und Bisphenol A sind nur zwei Beispiele von vielen. In diesem Fall hier empfahlen Bürschkens damals Totalsanierung. Wir können uns das Umbaudrama, den Ärger und Dreck über Monate nur ausmalen. Und jetzt? Neue Edelstahlrohre, korrosionsbeständig und hygienisch. Ist nun alles gut oder müssen sie weiter sanieren, damit sich hier bloß keine Legionellen mehr ansammeln? Wir wissen ja, wie schlimm das enden kann. Judith wäre fast daran gestorben. Sie ist wieder auf dem Reiterhof. Hier bei ihrem geliebten Struwwel war sie auch gleich nach der Entlassung aus der Klinik. Gezeichnet vom Kampf gegen die Legionellen. Sie glaubt, dass sie sich bei der Arbeit im Pflegeheim mit den Legionellen infiziert hatte, auch wenn sich das im Nachhinein nicht belegen lässt. Angenommen, es stimmt. Wie genau könnte sie sich dort angesteckt haben? In seltenen Fällen kann das auch mal beim Trinken passieren, wenn wir uns so verschlucken, dass Wassertröpfchen in die Lunge kommen. Meist fangen wir uns Legionellen aber beim Einatmen eines fein zerstäubten Wassernebels ein, etwa beim Duschen. Doch das Waschen und Duschen der Pflegebedürftigen gehörte nicht zu Judiths Aufgaben. Sie glaubt,
5: es ist passiert, als ich die Spülmaschine im Ecogang ausgeräumt habe, weil die Temperatur runtergesetzt war. Ich habe die Spülmaschine aufgemacht und der ganze Nebel kommt mir entgegen und ich atme das schön ein und habe damit die Legionellen.
0: Oha, ist das möglich? Wie sind die Erfahrungen so aus der Praxis?
4: Klar, es müssen natürlich auch einige Komponenten mit zusammenkommen.

0: Aber wie wir ja schon mal gesehen haben, das ist also durchaus nicht unwahrscheinlich. Also wir haben da schon die verrücktesten Geschichten erlebt, warum sich Leute mit Legionellen infiziert haben.
1: Man sollte den Sprühgang durchlaufen lassen, das Trocknungsprogramm durchlaufen lassen, nicht zu früh die Klappe öffnen, weil das Problem ist ja, die sind diese Dampfschwaden, die man dann inhaliert. Wenn man den Geschirrspüler im Öko-Waschgang ganz normal durchlaufen und auch das Trocknungsprogramm durchlaufen lässt, besteht kein Risiko.
2: Wissenschaftlich betrachtet ist die Ansteckung über Spülmaschinen eher unwahrscheinlich, aber auch nicht ausgeschlossen. Judith und Maurice spülen daheim jedenfalls von Hand und achten darauf, dass ihr Warmwasser schnell schön heiß wird. Judith vertraut darauf, dass mit dem Leitungswasser hier soweit alles okay ist. Ob sie damit richtig liegt, sehen wir später. In Bürschkens Gutachterfall gab es jedenfalls nicht nur Legionellen, sondern auch noch gefährliche Chemie im Leitungswasser.
1: Ah ja, Hauswassereingang.
2: Und, ist jetzt alles okay?
1: Gut.
2: Wenn nicht, drohen weitere teure Sanierungsarbeiten.
1: Auch neu, gell?
3: Genau, der ist relativ neu.
1: Ja. Gut, Hauptabsperreinrichtung mit Rückflussverhinderer. Der tut sogar, der funktioniert.
2: Der Rückflussverhinderer sorgt dafür, dass keine Keime aus der Hausleitung ins öffentliche Netz kommen. Aber hier, ganz unscheinbar, eine Gefahrenquelle.
1: Ich würde Ihnen übrigens empfehlen, den Schlauch üblicherweise abzumachen, wenn der nicht gebraucht wird. Ja, hier am Filter. Weil ansonsten bleibt hier unten auch wieder Restwasser drin stehen. Ist aber nur eine Kleinigkeit.
2: Stehendes Wasser heißt Keimgefahr. Umbauten braucht es hier aber nicht.
1: Soweit sieht es gut aus. Und dann würde ich sagen, gehen wir mal zum Trinkwasserwärmer.
3: Okay.
2: Im Trinkwasserwärmer, dem grauen Tank links im Bild, wird das Wasser erhitzt. Und zwar nonstop. Während es in den Warmwasserleitungen im Haus unaufhörlich zirkuliert. Nur so kann aus den Wasserhähnen in den Wohnungen schnell heißes Wasser fließen.
0: Dann haben wir ja hier jetzt die Zirkulationspumpe, da haben wir hier die Temperaturanzeige und das läuft dann hier hinten hinter dem Trinkwassererwärmer wieder rein, damit es eben schön nacherwärmt werden kann.
2: Und wird es auch 60 Grad heiß und hat es beim Rückfluss noch 55 Grad? Ab da machen Legionellen ja schlapp.
0: Wir haben hier ein bisschen ungedämmte Strecke. Das werde ich jetzt gleich nutzen, um den Datenlogger anzuhängen, dass wir eben dann sehen können, wie sich die Temperaturen hier entwickeln.
2: Wir verraten es jetzt schon mal. Die Dauermessung wird später tadellose Ergebnisse liefern. Keine Hänger beim Heißwasser. Aber kommt die nötige Wassertemperatur auch ganz oben im 9. Stock an? Konstantin Müller wohnt hier seit 30 Jahren.
4: So, dann kommen Sie mal bitte rein.
5: Morgens habe ich 5 Minuten gebraucht, bis ich in der Dusche einigermaßen warmes Wasser gehabt habe. Das war wirklich eine lange Jahre Zumutung von der Wasserversorgung erstmal her.
2: Und nun? Arndt Bürschkens misst, wie schnell das Warmwasser kommt und wie heiß es wird. Okay.
5: Und was meinen Sie? Alles okay?
1: Warmwasser war relativ schnell dann da, so im Vergleich zu vorher, waren wir relativ schnell über 55 Grad. Also von daher passt jetzt dann auch alles von der Hydraulik her.
5: Top, das freut mich. Ja, sehr schön.
2: Trinkwasseranlage läuft. Keine weiteren Sanierungsmaßnahmen erforderlich.
3: Dankeschön, dass es heute geklappt hat.
0: Ja, sehr gerne.
2: Mit Bürschkens sind wir später noch mal unterwegs. Denn es gibt noch mehr, was wir bei unserem Leitungsnetz daheim im Blick haben sollten. Allerdings, die Probleme der letzten Meile sind leider längst nicht alles. Vor unserem Hausanschluss lauern noch viel größere Gefahren für unser Trinkwasser. Und gegen die sind wir machtlos. Oder vielleicht nicht ganz? Carsten Brühl und Jakob Wolfram suchen nach Stoffen, die auf keinen Fall in unserem Trinkwasser landen sollten. Dafür nehmen sie auch heute wieder in Landau Proben aus der Queich, einem Nebenfluss des Rheins.
6: Wir untersuchen ja jetzt hauptsächlich Pestizide. Da gibt es auch noch ganz andere Substanzen drin, die die Wasserversorgung

0: Sorge natürlich auch mit betrachten müssen, Schwermetalle, Abbausubstanzen von Medikamenten, also die Pharmazeutika.
1: Heißt, die beiden Umweltforscher haben nur einen kleinen Teil möglicher Schadstoffe im Blick. Und trotzdem.
0: Meistens finden wir mehr als das, was wir erwarten.
1: Ach ja, noch wichtig zu wissen, wir sind hier in einer Trinkwasserschutzzone. Allerdings nur im weiteren Umfeld von Wasserförderstellen. Es gibt also nicht so strenge Vorgaben. Zwar wird aus der Queich hier nicht direkt Trinkwasser gewonnen, Schadstoffe können aber durch Bodenschichten wandern und dann irgendwann im Grundwasser ankommen, woraus ja auch unser Trinkwasser gewonnen wird. Die beiden Forscher nehmen schon seit Jahren Wasserproben aus der Queich und finden jedes Mal Stoffe, die uns krank machen können. Kein Wunder, denken wir, wenn wir uns das Umfeld dieser Wasserschutzzone anschauen. Da scheinen einige Schadstoffe zusammenzukommen. Gewerbe, Verkehr, Wohngebiete, Landwirtschaft. Das sei durchaus üblich, erzählen uns die Forscher.
0: So ein Wassereinzugsgebiet ist relativ groß. Wir reden da über mehrere Kilometer, wo das Trinkwasser gewonnen wird. Und natürlich alles, was da drauf passiert auf diesem Boden, ist nachher relevant für die Belastung des Wassers.
1: Im konventionellen Weinbau kommt rund 20 Mal im Jahr ein Pflanzenschutzmittel zum Einsatz. Im Obstanbau rund 30 Mal. Was Pestizide auf dem Acker mit umliegenden Gewässern machen, erforschen sie hier. Landen die Pestizide von den Feldern irgendwann auch im Bach? Das wäre gar nicht gut, denn
0: wir sind hier in der Agrarlandschaft, wo viel Pestizide eingesetzt werden im Gemüseanbau und gleichzeitig auch in der Trinkwasserschutzzone zweiter Ordnung.
1: Also in einer strenger geregelten Schutzzone, in der Nähe von Brunnen zur Trinkwassergewinnung. Und tatsächlich, bei Starkregen werden Pestizide von den Feldern ins Gewässer geschwemmt. Das beobachten die Forscher. Und diese Einmachgläser helfen ihnen dabei.
2: Es bleibt eigentlich nur ein kleiner Schlitz, in dem dann, wenn der Pegel steigt, das Wasser einfließen kann. Auch möglichst wenig Treibgut, also Blätter, kleine Stöcke oder so, hineinschaffen, dass man möglichst klares Wasser hat, das man dann am nächsten Tag direkt ins Labor bringen kann.
1: Der nächste Wolkenbruch füllt die Gläser mit Wasser und mit Schadstoffen vom Acker. Zwar wird unser Trinkwasser meist nur zum kleinen Teil aus Flüssen und Seen gewonnen. Aber wir wissen ja, Schadstoffe wandern über die Zeit ins Grundwasser. Und das hat gravierende Folgen für unser Trinkwasser, wie sich später zeigen wird. Wir sind noch mal bei Judith. Obwohl Legionellen im Wasser sie schon mal in Lebensgefahr gebracht haben, trinkt sie daheim auch weiterhin bedenkenlos ihr Leitungswasser. Ist das okay? Bei dem Wassertest zum Selberchecken, den wir für sie besorgt haben, ist sie gerne dabei.
3: Was das alles beinhaltet.
1: Getestet wird nach rund 25 Kriterien. Auch ob Schadstoffe und Mikroorganismen im Wasser sind. Judith legt gleich los mit den Legionellen. Die will sie schon mal auf keinen Fall hier haben. Heißwasser laut Anleitung 15 Sekunden laufen lassen.
3: 11, 12, 13, 14.
1: Dann rein damit. Nicht mit den Händen drankommen. Ein typischer Fehler beim Probenehmen. Auch deshalb gelten Heimtests nur als begrenzt aussagekräftig. Dann der chemisch-bakteriologische Test. Wasser bei Alltagstemperatur abfüllen und den Beipackzettel ausfüllen.
3: Alter der Leitung im Haus, circa wie viele Jahre? Jetzt müssen wir rechnen. 70, 30, 56 Jahre.
1: dann könnten hier theoretisch

0: theoretisch auch Bleileitungen noch ein Problem sein. In 2 Wochen wird sie es wissen. Dann gibt's die Ergebnisse. Entscheidend für die Testauswertung sind Grenzwerte. Und die Wissenschaft dahinter ist grob zusammengefasst so. Das Umweltbundesamt bewertet bekannte, im Wasser vorkommende Stoffe. Sind umfassende Daten vorhanden, wird ein Trinkwasserleitwert berechnet, der LWTW. Dieser Wert gibt an, bis zu welcher Konzentration des Stoffes keine Gesundheitsgefahr zu erwarten ist. Gibt es nicht genug Daten zur Giftigkeit, kann nur ein gesundheitlicher Orientierungswert festgelegt werden, der GOW. Hier wird die maximal erlaubte Menge des Stoffes sicherheitshalber sehr niedrig angesetzt, weil es halt noch Wissenslücken gibt. Werden die später geschlossen, darf eventuell auch mehr davon im Trinkwasser sein. Wonach Judiths Wassertest für zu Hause nicht sucht, ist das, was Carsten Brühl und Jakob Wolfram im Blick haben. Pestizide. Seit Jahren analysieren die Umweltforscher Gewässerproben aus den Trinkwasserschutzzonen bei Landau. Und die Substanzen, die sie finden, haben es in sich. Es sind Pestizide, die auch Ewigkeitschemikalien enthalten. Per- und polyfluorierte Alkylsubstanzen, kurz PFAS. Das sind sehr stabile Verbindungen zwischen Kohlenstoff und Fluor. Sie stecken in Löschschaum, Funktionskleidung und vielen Alltagsgegenständen, also längst nicht nur in Pestiziden. Einige PFAS können uns nachweislich krank machen. Ihre Abbauprodukte sickern auch ins Grundwasser. Und bei der Wasseraufbereitung werden PFAS nicht vollständig entfernt. Hier seht ihr die verschiedenen Peaks von den Substanzen, die wir. Und eben solche PFAS finden Carsten Brühl und sein Team seit Jahren in den Proben, die sie in Trinkwasserschutzgebieten nehmen.
1: Aber auch ein paar Neonicotinoide.
2: Fluorpyran ist auch wieder mit dabei.
1: Ja.
0: Und was heißt das jetzt? Etwas konkreter.
3: Zum einen gibt es besonders gefährliche Substanzen, würde ich sagen, die kommen für relativ kurze Zeiträume nur im Gewässer vor, nach Starkregen. Aber wir haben hier zum Beispiel auch Substanzen wie Fluorpyran, die man eigentlich in jeder Probe immer findet. Also die sind sehr beständig in der Natur und dementsprechend findet man sie auch sehr, sehr regelmäßig in den Oberflächengewässern.
0: Beim Abbau von Fluorpyran entsteht TFA, ein giftiger Stoff, der vermutlich auch die Fruchtbarkeit beeinträchtigen und das Kind im Mutterleib schädigen kann. Er versickert durch Bodenschichten ins Grundwasser und belastet zunehmend unser Trinkwasser. Wenn das künftig noch trinkbar sein soll, muss sich jetzt etwas ändern, sagt Carsten Brühl. Zumal Pestizide in der Landwirtschaft auch nur eine von vielen Ursachen für die Wasserbelastung sind. Also letztlich sind wir doch alle ein bisschen mitverantwortlich für das, was unserem Trinkwasser zu schaffen macht. Weitere Beispiele. Trifluoressigsäure, kurz TFA, hatten wir eben schon, gehört auch mit zur Gruppe der PFAS. Es wird oft als Lösungsmittel in der Industrie verwendet, entsteht aber auch beim Abbau von PFAS-haltigen Arzneimitteln und eben auch Pestiziden. Vor allem durch Düngemittel kann das Wasser auch stark mit Nitrat belastet sein. Ebenso gelangen Medikamente, Kosmetika und ihre Abbauprodukte in unser Wasser. Und all diese Stoffe wirken auch zusammen und haben einen Cocktail-Effekt. Der ist schwer zu erforschen. Langzeitfolgen unbekannt. Wer blickt da noch durch? Vielleicht Sie hier. Wir sind beim Technologiezentrum Wasser, dem TZW in Karlsruhe. Geballte Kompetenz in Sachen Wasseranalyse, Technik und Forschung. Doch auch hier kommen sie an ihre Grenzen, weil es einfach zu viele Stoffe gibt, die sich in der Umwelt auch noch um- und abbauen.
4: Es gibt Stoffe, die nur 1 oder 2 Abbauprodukte produzieren. Es gibt aber durchaus auch Stoffe, die 10, 20, 30 Abbauprodukte letztendlich produzieren. Das heißt, hier haben wir einen ganzen Zoo möglicherweise von Transformationsprodukten.
0: Heißt, es gibt große Wissenslücken. Derzeit läuft eine Studie zu

0: Zeutika im Wasserkreislauf. Beta-Blocker, Schmerzmittel, Antibiotika, all das wird verstoffwechselt, ausgeschieden und was die Abbauprodukte mit unserem Trinkwasser machen, dazu fehlen Daten. Ach ja, und dann natürlich auch Kontrastmittel. Das wird irgendwann auch wieder ausgeschieden. Hier eine Wasserprobe aus dem Rhein. Je nach Diagnoseverfahren wirken in Kontrastmitteln unterschiedliche Substanzen. Die Analyse zeigt, in der Rheinprobe schwimmen gleich 5 davon. Jedenfalls sind diese Substanzen ziemlich stabil.
1: Und dann werden die Stoffe eben wieder ausgeschieden, gelangen über das Abwasser letztendlich in die Kläranlagen. Und weil sie eben so persistent sein müssen, werden sie auch in der Kläranlage nicht entfernt. Und dann gelangen eben die Stoffe in den Vorfluter, in das Gewässer möglicherweise oder aber eben auch ins Grundwasser.
0: Aha, werden also nicht alle üblen Stoffe aus unserem Abwasser in der Kläranlage rausgefischt? Schauen wir uns das mal an. Also, grobe Verunreinigungen sind einfach, die lassen sich mechanisch entfernen. Bei der biologischen Reinigung werden mit Mikroorganismen und Sauerstoffzufuhr organische Verschmutzungen entfernt. In Nachklärbecken setzen sich die Mikroorganismen danach als Schlamm ab. Die chemische Reinigung entfernt dann etwa Schwermetalle und den Bakterienschlamm. Soweit so gut. Dann bleiben aber immer noch Arzneimittelrückstände und andere schwer abbaubare Stoffe im Wasser. Deshalb soll vielerorts eine weitere Reinigungsstufe diese Stoffe noch mit Aktivkohlefiltern oder Ozon herausfischen, bevor das Wasser wieder in unsere Gewässer fließt. Alles bekommt diese vierte Reinigungsstufe aber auch nicht raus. Nicht alle PFAS und auch nicht alles an Kontrastmitteln, nur als Beispiel. Einiges davon landet also wieder im Wasserkreislauf und damit irgendwann auch in den Bezugsquellen für unser Trinkwasser. Und auch in der Wasseraufbereitung kann nicht alles davon entfernt werden, bevor das Wasser bei uns zu Hause ankommt. Wir sind wieder unterwegs mit dem Letzte-Meile-Experten Arndt Bürschgens. Wir wollen wissen, was wir selbst tun können, um unser Leitungswasser daheim so sicher wie möglich zu machen. Das zeigt er uns an einem Einfamilienhaus aus den 70er Jahren.
2: Hallo Frau Keck, Arndt Bürschgens.
0: Seit dem Tod ihres Mannes lebt Karin Keck allein hier. Arndt Bürschgens macht sich ein Bild der Lage.
2: So. Küche, Badezimmer und so weiter wird auch noch genutzt.
3: Genau.
2: Die Einliegerwohnung unten, die steht aber schon länger leer.
3: Die steht
2: leer,
3: schon länger leer, ja. Da gehen wir jetzt rein.
2: Ja.
0: Das Wasser steht in der Einliegerwohnung vermutlich auch schon länger in den Leitungen. Dann könnten sich Keime wie Legionellen gut vermehren.
2: Das Badezimmer dann
3: jetzt? Badezimmer, ja.
2: Okay. Okay. Dusche, Waschtisch, Toilette und Badewanne. Die Wohnung ist im Moment eh nicht belegt.
3: Die ist nicht belegt, nee.
2: Deswegen würde ich Ihnen empfehlen, die beiden Einzelzuleitungen, die die Wohnung hier versorgen, einfach zuzudrehen. Wasser bitte nicht rauslaufen lassen, einfach in den Leitungen drin lassen.
0: Denn leere Leitungen könnten durch Sauerstoffzufuhr manchen Keimen wieder neue Nahrung geben. Und wie ist die Lage im bewohnten Bereich?
3: Ja, jetzt gehen wir ins Bad.
2: So, und das ist jetzt aber das Bad, das Sie auch die ganze Zeit noch nutzen, ne?
3: Ganz genau.
2: Alles klar.
3: Ganz genau. Ja, die Dusche.
2: Die Dusche ist auch schon mal umgebaut worden. Das war
3: ja
2: früher mal eine Badewanne.
3: Ganz,
2: ne?
3: Genau, richtig.
2: Okay.
0: Hier macht das Kaltwasser Probleme. Es ist zu warm.
3: So. Das habe ich schon gemerkt, die ganze Zeit.
2: Genau. Man sieht jetzt eigentlich auch schön an der Verlaufskurve die Temperatur. Hier waren wir deutlich über 26, 27.
3: Ja, ja.
2: Das ist natürlich deutlich zu hoch, weil alles über 25 Grad Kaltwassertemperatur ist schon hygienisch bedenklich,
3: ja,
2: weil das ist so der ideale Wohlfühlbereich für
3: Bakterien.
2: Bakterien, Mikroorganismen.
3: Ja, ja, genau. Ja.
2: Genau. So. Und im Warmwasser noch mal das gleiche Spiel. Hier sieht man auch wunderbar, wie sich die Temperatur hier hochkämpft, was natürlich auch wieder deutlich zu wenig ist, weil
3: ja,
2: unter 55 sollte man auch nicht kommen.
3: Ja. Das ist schlecht.
0: Sein Tipp?
2: Mindestens einmal am Tag alle Entnahmestellen mal kräftig spülen, mal Wasser rauslassen, dass wir dann auch in den ganzen Leitungen Frischwasser wieder drin haben. Ja. Und im Warmwasser natürlich auch. Letzte Entnahmestelle mal wirklich so lange spülen, bis richtig heiß wird. Dann haben wir einen vollständigen Wasseraustauschsystem.
0: Ah, ja, okay. Und der Wasserverbrauch? Okay, Sicherheit geht vor. Spülen schützt jedenfalls nicht nur vor Keimen.
2: Wenn Wasser lange jetzt in metallenen Leitungen steht, in Kunststoffschläuchen, in Armaturen auch drin steht, dann wird dieses Wasser Metallionen beispielsweise aus den Werkstoffen auslösen und die konzentrieren sich dann auch im Trinkwasser auf.
0: Alte Armaturen können auch noch Blei enthalten. Weitere Quelle für alles mögliche Fiese, der Strahlregler oder Perlator. Hand aufs Herz. Wer schraubt den regelmäßig ab und macht ihn sauber? Okay, und nun zu den ganzen Arzneimittelrückständen und so, die hier theoretisch auch noch im Leitungswasser sein könnten.
2: Hier dann auch die Handbrause. Am besten so ein Zahnbrust.
0: Karin Keck benutzt keine Art von Wasserfilter. Bürschkens sagt, richtig so.
2: Die machen die Sache tatsächlich noch schlimmer. Weil diese Filter, die vielleicht in der Lage sind, Schwermetalle, Hormone und Ähnliches rauszufiltern, neigen selber zur Verkeimung. Das ist quasi wie so ein Nährboden. Und alles, was sie da rausfiltern, ist quasi wieder Futter, den sie da ansiedeln.
0: Der Gutachter ist kein Fan davon, Leitungswasser zu Hause irgendwie zu behandeln. Karin Keck weiß jetzt auch, dass sie die Temperatur an ihrer Heizungsanlage im Keller höher einstellen muss.
3: Danke auch. War auch interessant. Ja? Alles klar. Tschüss. Wiedersehen, ja? Tschüss.
0: Warmwasserproblem gelöst. Und Arndt Bürschkens? Er weiß ja, dass viele Stoffe wie PFAS und Arzneimittelrückstände noch vor dem Hausanschluss ins Leitungswasser kommen können. All das kann er nicht beeinflussen, sagt er. Und?
2: Ich habe da größtes Vertrauen in die Wasserversorger in Deutschland, die zu 99,99% einen astreinen Job machen.
0: Vertrauen ist ja gut, aber genau. Wie läuft das denn mit der Kontrolle? Schauen wir uns das mal an. Also, Landesbehörden und Gesundheitsämter führen selbst Wasserkontrollen durch und überwachen die Wasserversorger. Vor allem sie haben die Pflicht, das Trinkwasser zu untersuchen. Geprüft wird die Wasserqualität in Gewässern und Grundwasser, in Kläranlagen und Wasserwerken. Und im Leitungssystem bis zum Hausanschluss. Danach ist ja der Hauseigentümer verantwortlich. Intensiver geprüft wird etwa in medizinischen und sozialen Einrichtungen. Bei Auffälligkeiten oder Grenzwertüberschreitung muss der Versorger das dem Gesundheitsamt melden, die Ursache klären und Abhilfe schaffen. Das gilt auch für ihn, Ruben Giel, Bereichsleiter des Wasserversorgers Energie Südwest und damit auch zuständig für genau die Trinkwasserschutzgebiete, in denen Carsten Brühl und sein Team seit Jahren PFAS-haltige Pestizide finden. Trinkwasser wird hier auch aus Quellwasser gewonnen, was genau genommen oberflächennahes Grundwasser ist. Ruben Giel muss sein Wassereinzugsgebiet jedenfalls gut kennen, um zu wissen, worauf er das Wasser testen soll, etwa auf bestimmte Verschmutzungen durch Industrie oder Landwirtschaft. Bislang haben sie hier weder im Trinkwasser noch im Grundwasser PFAS oder Abbauprodukte wie TFA gefunden, erzählt er uns. Nur oberflächennah, minimale PFAS-Werte, so Giel. Er sagt aber auch, dass es Jahre bis Jahrzehnte dauert, bis Schadstoffe von der Oberfläche unten im Grundwasser ankommen. Auch darauf scheinen sie hier vorbereitet zu sein.
4: Also wir haben auch ein umfassendes Grundwassermonitoring mit der umliegenden Wasserversorger, dass man auch den Trinkwassereinzugsbereich mit erfasst, dass ich auch sagen kann, okay, hier habe ich gegebenenfalls einen Schadstoffeintrag. Ja, der wird dann und dann in den Brunnen ankommen.
0: Ein Brunnen zur Trinkwassergewinnung in den Weinbergen musste wegen dauerhaft erhöhter Nitratwerte geschlossen werden. Nitrat ist ja nur einer von vielen Schadstoffen. Und wenn in zig Jahren erstmal die ganzen PFAS und Abbauprodukte von der Oberfläche das Grundwasser erreichen,

0: Der Klimawandel macht die Sache für Ruben Giel jedenfalls auch nicht gerade leichter.
1: Man merkt natürlich auch, wir müssen immer tiefer bohren, um entsprechend dann irgendwann auch sauberes Grundwasser zu erhalten für die Trinkwassergewinnung.
0: In der Landauer Region sank der Grundwasserspiegel in den vergangenen 25 Jahren um rund einen halben Meter. An manchen Messstellen auch noch mehr. Weniger Wasser heißt auch, Schadstoffe werden weniger verdünnt. Und leider noch eine schlechte Nachricht. Es kommt immer wieder Neues und vorher gänzlich Unbekanntes dazu.
2: Es ist oft so, dass man neue Stoffe findet, die vorher gar nicht im Fokus waren. Und natürlich gibt es für diese Stoffe dann keine Grenzwerte, gibt keine Beurteilungen. Das heißt, da ist dann erstmal Forschung nötig, um die Informationen zu bekommen. Und erst wenn die Informationen vorliegen, dann kann man darüber nachdenken, solche Stoffe auch ins Regelwerk aufzunehmen, zu regulieren in der Trinkwasserverordnung oder in ähnlichen Gesetzwerken.
0: Halten wir also fest, alle Schadstoffe bekommen wir nicht aus dem Leitungswasser. Wir können nur hoffen, dass sie in so geringer Menge drin sind, dass sie uns nicht schaden. Gleichzeitig werden immer wieder neue Stoffe im Wasser gefunden, für die es noch gar keine Grenzwerte gibt. Klingt nach Unsicherheit.
2: Man braucht keine Furcht haben, denn wir nehmen ja das Trinkwasser schon sehr lange zu uns und uns geht es ja nicht wirklich schlecht. Deswegen kann man mal relativ pauschal sagen, es ist eigentlich auszuschließen, dass unser Trinkwasser Stoffe in toxikologisch relevanten Konzentrationen enthält. Es gibt durchaus auch Konzepte, die dem bewusst sind und dem Rechnung tragen und letztendlich dann, sage ich mal, trotzdem die Trinkwassersicherheit gewährleisten, ohne dass ich jeden einzelnen Stoff kenne.
0: Der Experte sagt aber auch, unser Lebensstandard führt nun mal zu Umweltbelastungen. Da sei die Vorstellung vom reinen Wasser naiv. Wir können nur die Belastungen verringern. Aber wie? Allein auf immer bessere Reinigungstechnik zu hoffen, reicht nicht. Wir ahnen, was nötig ist, um unser Wasser zu schützen. Kein Weiter-so. In der Landwirtschaft zum Beispiel. Carsten Brühl besucht gerne Projekte, die mit Wasser anders wirtschaften. Wie hier das Wassergut Kanitz vom Leipziger Wasserversorger. Der fördert auf diesem Trinkwasserschutzgebiet Ökolandwirtschaft. Seit mehr als 30 Jahren. Die Betreiber verzichten hier nicht nur auf die üblichen Pestizide, sie folgen beim Anbau auch einem ausgeklügelten Fruchtfolgeplan. Denn wechselnde Pflanzenkulturen können auf den passenden Böden auch die Grundwasserbildung fördern. Auf Testfeldern wird der Wasserhaushalt der Kulturen vom Wasserversorger akribisch erfasst und Jahr für Jahr verbessert.
3: Das heißt, jede Saugplatte, die unter der Kulturart Wasser sammelt, mündet das dann in dieser Flasche und kann dann von uns hier entnommen werden und im Labor untersucht werden auf Inhaltsstoffe.
4: Das sehen wir hier, hier ist noch ein Rest drin.
0: Das ist zwar alles viel Arbeit, erzählen uns die Macher, aber die Bilanz kann sich sehen lassen.
5: Wenn man keine Pestizide ausbringt, kommen sie auch nicht ins Trinkwasser und ich brauche keine Trinkwasseraufbereitung, keine teure. Also, und es scheint ja auch zu funktionieren. Also ich kann hier hochwertige Lebensmittel herstellen, Kartoffeln, Zwiebeln, andere Sachen. Gleichzeitig bleibt das Wasser auch noch hochqualitativ sauber.
0: Und der Ertrag stimmt auch. Im Wasserwerk kann das Trinkwasser dann ohne aufwendige technische Aufarbeitung an die Haushalte weitergeleitet werden. Also keine Zusatzkosten für die Reinigung. Das wirkt sich auch positiv auf den Wasserpreis aus. Effektiver Wasserschutz durch achtsames Wirtschaften. Geht doch. Erfrischende Impulse vielleicht auch für die Wasserwirtschaft in Industrie und Haushalten?
6: Ja, sehr gut.
7: Das ist gut.
0: Trinkwasser in beliebiger Menge, sofort kalt und heiß verfügbar, das ist moderner Standard. Unsere Wasserprobleme auf der letzten Meile sind insofern auch Luxusprobleme, die es aber in sich haben können. Judiths Testergebnisse sind da. Und wie sieht's aus? Beim chemischen Test keine Probleme. Alles innerhalb der Grenzwerte. Und bei diesen Bakterien steht die grüne Null. Nur, was ist mit Legionellen?
7: Also das sieht sehr, sehr gut aus, weil in dieser Wasserprobe war gar keine Legionelle. Also nicht mal eine. Das ist eine sehr gute Nachricht.
0: Judith kann ihr Wasser aus dem Hahn weiterhin trinken. Oder? Unser Leitungswasser ist streng kontrolliert und trinkbar. Mehr oder weniger bedenkenlos angesichts einiger Unsicherheiten. Mancherorts ist es nur noch dank hohem technischem Aufwand trinkbar. Doch statt Panik auf der Titanic, wir haben es beim Wasser, unserer lebenswichtigen Ressource, auch selbst in der Hand, wohin die Reise gehen soll.

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0: 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Einen guten Abend. Heute unter anderem mit diesen Themen. Auswertung des ADAC. Tankrabatt wird nicht vollständig an Autofahrer weitergegeben. Ausweitung des Streiks. GDL will die Saarbahn den gesamten Oktober bestreiken. Und Ausgestaltung der Filmmusik. Deutsche Radiophilharmonie vertont Doku über Unterwasserwelt. Die Menschen entlasten. Das war auch diesmal wieder das Ziel des Tankrabatts. Jetzt gilt er seit einer Woche, aber ob er vollständig bei den Autofahrern ankommt, ist unklar. Auch weitere Maßnahmen sind inzwischen geplant.
1: Donnerstag Vormittag, 11.30 Uhr an einer Tankstelle in Saarbrücken. Im Vergleich zu der Zeit vor dem Tankrabatt könnten die Preise hier rund 17 Cent pro Liter niedriger liegen. Doch auch im Saarland wird der Rabatt nicht komplett an die Autofahrer weitergegeben. Zu dem Schluss kommt eine Datenauswertung des ADAC.
2: Gerade bei Superbenzin EC kommt dieser Preisnachlass bei den Kunden nicht in vollem Umfang an. Da hätten wir uns noch mehr Preisdifferenz gewünscht.
1: Seit dem 1. Oktober gilt der neue Tankrabatt mit einer Steuersenkung von 16,7 Cent pro Liter. Eine Datenauswertung des Online-Portals Clever Tanken zeigt, die Preise für Super E10 sind deutlich gesunken. Aber laut ADAC nicht immer um den vollen Betrag. Bund und Länder hatten den Tankrabatt gemeinsam auf den Weg gebracht. Die saarländische Landesregierung beurteilt ihn weitestgehend positiv.
3: Wenigstens ein bisschen gehen die Spritpreise runter. Langfristig kann es aber kein Mittel sein, weil das Geld in die Taschen derjenigen fließt, die sowieso schon überbordend hieran Gewinne abschöpfen.
1: Berg fordert zudem einen Preisdeckel nach Luxemburger Vorbild, außerdem eine Übergewinnsteuer. Zumindest auf den Spritpreisdeckel hat sich die Berliner Koalition auch bereits geeinigt. Wie sich die Preise für Benzin und Diesel in den kommenden Monaten weiterentwickeln, könne man nicht abschätzen, so der ADAC. Wer im Moment günstig tanken wolle, habe die größten Chancen, vor allem zwischen 11.30 Uhr und 12 Uhr mittags.
0: Über den Saarbahnstreik berichten wir schon so lange, dass viele von Ihnen es vielleicht nicht mehr hören wollen. Und ein Ende? Immer noch nicht in Sicht. Denn die Lokführergewerkschaft GDL hat heute Streiks für den gesamten Oktober angekündigt. Aber kann das eigentlich ewig so weitergehen oder gibt es gesetzliche Grenzen?
4: Eine fahrende Saarbahn. Seit dem 28. Mai ein eher seltener Anblick im Saarland. An diesem Tag legen die Saarbahnfahrer der GDL zum ersten Mal ihre Arbeit nieder. Vorausgegangen sind gescheiterte Verhandlungen zwischen der Gewerkschaft und dem kommunalen Arbeitgeber.

0: Sicht dazu.
1: Man kann natürlich Vorschläge unterbreiten von Seiten der Stadt, von Seiten des Aufsichtsgremiums, aber man darf keinen Druck ausüben, insbesondere nicht von Seiten des Staates. Der Staat hat sich im Arbeitskampf neutral zu verhalten. Das ist Angelegenheit der Tarifparteien, das ist Grundrechtsausübung, ihr gutes Recht, im freien Spiel der Kräfte zu einem Ergebnis zu kommen.
0: Eine Einigung zwischen den GDL-Lokführern und ihrem Arbeitgeber ist auch Anfang Oktober immer noch nicht in Sicht. Anders als der nächste Streik.
2: Bis der Ersatzneubau der Grumbach-Talbrücke befahrbar ist, wird es erneut länger dauern. Statt bereits in diesem Jahr sollen die Bauarbeiten erst im Oktober 2027 fertiggestellt sein. Das hat die Autobahn GmbH mitgeteilt. Derzeit werde unter anderem noch der Überbau der Fahrbahn Richtung Mannheim fertiggestellt. Danach werde der Brückenüberbau so weit vorbereitet, dass er in seine endgültige Lage verschoben werden kann.
0: Im Bistum Trier hat in den ersten Nachkriegsjahren jeder fünfte katholische Priester Kinder oder Jugendliche sexuell missbraucht. Das geht aus einem Forschungsbericht hervor. Zwischen 1946 und 1949 lag der Anteil bei 20%. Später sank er auf 11%. Von Kriegsende bis 1966 wurden insgesamt 335 Minderjährige missbraucht, 85 davon im Saarland. Ein Großteil der städtischen Schulen und Kitas in Saarbrücken wird offenbar nicht ausreichend gereinigt. Das geht laut Gewerkschaft Erziehung und Wissenschaft aus einer Befragung in 38 Einrichtungen hervor. In 3/4 der Fälle wurde die Reinigung negativ bewertet. Nur 2 Einrichtungen waren mit der Sauberkeit voll zufrieden. Hintergrund ist ein Wechsel der beauftragten Reinigungsfirmen bei der Stadt Saarbrücken. Die Universitätsgesellschaft des Saarlandes hat am Abend die 14 besten Doktorarbeiten des Jahres ausgezeichnet. Sie kommen unter anderem aus den Fachbereichen Medizin, Mathematik, Philosophie und den Naturwissenschaften. Ebenso breit sind die Themen gestreut. Sie reichen von der Frage, ob ein Grundrecht auf Umweltschutz besteht, bis dazu, wie man sich regelmäßig für Sport und Bewegung motivieren kann.
2: Vor 2 Tagen ist in Sachsen-Anhalt mit Tobias Rausch erstmals ein AfD-Politiker zum Landtagspräsidenten gewählt worden. Seitdem steht der Verdacht im Raum, dass auch Abgeordnete aus der CDU für den AfD-Mann gestimmt haben könnten. Gleichzeitig haben sich Grüne und SPD heute in Berlin darauf verständigt, mit der Linken über eine mögliche Regierungsbeteiligung zu sprechen. Auch das nach Antisemitismusvorwürfen und Kontakten einzelner linken Politiker ins Clan-Milieu nicht ganz unumstritten. Entwicklungen, die auch im Saarland die Frage nach dem richtigen Umgang mit den politischen Rändern verschärfen.
3: Dieses Ergebnis ist eine Zäsur, meint die SPD Saar. Auch 2 Tage nach der Wahl des AfD-Kandidaten zum Landtagspräsidenten in Sachsen-Anhalt ist der Landesverband in Aufruhr. Bei seiner Wahl erhielt er wohl mindestens 4 Stimmen, entweder von CDU, SPD, Grünen oder Linken. Für die Saar-CDU ist klar, es darf keine Zusammenarbeit mit der AfD geben. Den Begriff der Brandmauer lehnt sie ab. Im Umgang mit der AfD müsse man stattdessen die inhaltlichen Unterschiede klar machen.
4: Wir stehen für eine europäische Integration, AfD ist für nationale Alleingänge. Wir sind für die Westbindung, wir sind für die NATO, die AfD kuschelt mit Moskau. Das ist nicht irgendwie nah an der CDU, das ist das Gegenteil.
3: Auf die Wahl vor 2 Tagen in Sachsen-Anhalt folgte ein Protestmarsch der SPD-Bundestagsfraktion in Berlin. Nach der Landtagswahl in der Bundeshauptstadt hat die dortige SPD nun Sondierungsgesprächen über eine mögliche Koalition mit der Linken zugestimmt. Im Saarland sei die Linke mit Blick auf die Landtagswahlen kein Partner für die SPD.
5: Ich halte auch viele Positionen, die sie vertreten, auch im Saarland für schwierig. Aber eine Gleichsetzung mit der AfD, das wäre nun wirklich auch nicht das Richtige, was man machen kann.
3: Die CDU Saar macht das und schließt ebenso jede Zusammenarbeit mit der Linken aus. Nach einem Rezept, die politischen Ränder wieder zu schwächen, suchen CDU und SPD an der Saar. In den Erklärungen schleichen sich oft Floskeln ein. Woher die Wahlergebnisse für Linke und AfD kommen, hat man laut SPD Saar verstanden.
5: Weil viele sich sehr enttäuscht, allgemein von der Politik abwenden und das Gefühl haben, nicht mehr gesehen zu werden und vor allen Dingen nicht mehr politisch vertreten zu werden.
3: Eine weitere Lehre für den saarländischen Landtagswahlkampf. Ein rauer Umgang zwischen SPD und CDU helfe nur den politischen Rändern.
2: Bundeswirtschaftsministerin Reiche hat die neue Konjunkturprognose vorgelegt. Noch im Frühjahr war die Bundesregierung von einem Wirtschaftswachstum von 0,5% ausgegangen. Jetzt im Herbst erwartet sie ein Plus von 1,3%. Auch für das kommende Jahr wurde die Prognose angehoben, und zwar von 0,9 auf jetzt 1,3%.

0: 1,1%. Als Gründe für die verbesserten Erwartungen gelten vor allem ein gestiegenes Exportgeschäft sowie die schuldenfinanzierten Investitionen des Staates in die Infrastruktur und die Bundeswehr. Das Ministerium teilte mit, die deutsche Wirtschaft habe sich angesichts des Konflikts im Nahen Osten und der gestiegenen Energiepreise als widerstandsfähiger erwiesen als erwartet. Bundesfinanzminister Klingbeil hat die geplante Einkommenssteuerreform verteidigt. Im Bundestag wies der SPD-Vorsitzende vor allem den Vorwurf zurück, die Reform bringe zu wenig Entlastungen. Er sprach von einem fairen Ausgleich. Aus der Opposition kam Kritik. Grüne und Linke bemängelten die Pläne als sozial unausgewogen. Die AfD kritisierte unter anderem, dass die Entlastungen die Inflation nicht ausgleichten.
1: Ministerpräsidentin Rehlinger hat in Paris ein neues Abkommen zum deutsch-französischen Jugendwerk unterzeichnet. Damit soll der Austausch zwischen jungen Menschen in Deutschland und Frankreich weiter ausgebaut werden. Auch der deutsch-französische Bürgerfonds soll künftig Teil des Jugendwerks sein. Dafür sind jährlich 5 Millionen Euro vorgesehen. Rehlinger begleitet Bundespräsident Steinmeier bei seinem Staatsbesuch in Frankreich. Bundeskanzler Merz und der britische Premierminister Burnham haben am Nachmittag den deutsch-britischen Freundschaftsvertrag in Kraft gesetzt. Im Kanzleramt in Berlin tauschten sie die Ratifizierungsurkunden aus. Mit dem Vertrag soll unter anderem die Zusammenarbeit in der Verteidigungs- und Wirtschaftspolitik vertieft werden. Geplant sind außerdem Reiseerleichterungen für Schüler und eine direkte Bahnverbindung zwischen Deutschland und Großbritannien. Die kanadische Autorin Anne Carson ist mit dem Literaturnobelpreis ausgezeichnet worden. Das hat die schwedische Akademie in Stockholm mitgeteilt. Geehrt wird sie laut Jury für ihr kühnes und einfallsreiches Gesamtwerk. Die 76-Jährige gilt als eine der bedeutendsten Dichterinnen der Gegenwart. Der Nobelpreis für Literatur ist in diesem Jahr mit knapp 1 Million Euro Preisgeld dotiert.
0: Ende November ist es wieder soweit. Bereits zum 20. Mal findet dann in Saarbrücken und Forbach das Theaterfestival Primeur statt. Spielorte sind auf deutscher Seite die Alte Feuerwache und das Funkhaus Hallberg und auf französischer Seite das Le Carreau.
2: Das deutsch-französische Festival Primeur präsentiert in diesem Jahr 6 Stücke der frankophonen Gegenwartsdramatik. Sie beschäftigen sich unter anderem mit den Themen Klima, Gender-Identität und demokratische Freiheit. Die Stücke werden grenzüberschreitend im Theater Le Carreau in Forbach, in der Alten Feuerwache in Saarbrücken und beim Saarländischen Rundfunk aufgeführt.
3: Dieses Jahr steht absolut unter dem Zeichen eines Aufrufs, nämlich dem Aufruf, zusammenzuhalten, sich auseinanderzusetzen, die Vielheit, Vielfalt von Gesellschaftsrealitäten auch zu sehen, sehen zu wollen. Einfach die Vorzüge der Demokratie auch zu verteidigen.
2: Beim Saarländischen Rundfunk wird, wie hier vor 2 Jahren, wieder ein Live-Hörspiel aufgeführt. Es handelt von 3 Jugendlichen, die sich für Klimagerechtigkeit einsetzen. In der Alten Feuerwache werden 4 Stücke präsentiert. Dort sollen in diesem Jahr Teile des Publikums auf der Bühne platziert werden.
0: Majestätische Klänge im großen Sendesaal. Die Deutsche Radiophilharmonie nimmt in diesen Tagen auf dem Hallberg die Filmmusik für den Dokumentarfilm Travelers of the Ocean auf. In dem geht es unter anderem um Haie. Da haben viele natürlich sofort auch eine Melodie im Kopf. Doch das Orchester setzt auf ganz andere Klänge.
4: Man könnte meinen, Musik für einen Film, in dem es um Haie geht, klingt so. In der Naturdoku Travelers of the Oceans klingt die Musik aber ganz anders. Gespielt wird sie von der Deutschen Radiophilharmonie. Die ikonische Musik von John Williams hatte der Komponist Manuel Grass natürlich im Kopf, aber er hat der Versuchung widerstanden, die Melodie unauffällig einzuweben.
5: Man muss aber dazu sagen, der Film erzählt auch viel eher, dass Haie eher missverstandene Wesen sind, die überhaupt nicht so aggressiv sind und in vielen Fällen sehr friedfertig, also natürlich trotzdem Jäger, aber gegenüber Menschen super entspannt.
4: In Auftrag gegeben hat den Film die ProWin ProNature Stiftung, die sich für Umwelt- und Artenschutz einsetzt. Die Produktion übernimmt die Firma Promotion Pictures in Neunkirchen. Manuel Grass hat die Aufgabe, mit der Musik auf das zu reagieren, was im Film gerade passiert. In einer Szene geht es zum Beispiel um eine besondere Jagdtechnik von Buckelwalen.
5: Das sind Wale, die untertauchen und in Spiralen nach oben schwimmen.

0: und währenddessen Luftblasen ausstoßen, sodass so eine Spirale aus Wänden von Luftblasen entstehen, wodurch dann die Fische, die die Beute sind, da nicht mehr rauskommen. Diesen Gedanken von, man sieht es und denkt, boah, ist das schön, Wahnsinn, und dass das die Musik auffängt.
1: Zu sehen gibt's den Film erst nächstes Jahr, wahrscheinlich bei einem der großen Streaming-Anbieter. Die Verhandlungen laufen noch. Die Musik dazu ist jedenfalls jetzt im Kasten.
2: Und bevor unsere Sendung hier auch im Kasten ist, noch kurz der Blick aufs Wetter. In der Nacht meist trocken und oft auch klar, bei Tiefstwerten von 3 bis 7 Grad. Morgen zunächst freundlich, später wieder viele Wolken und auch zeitweise Regen bis 12 Grad. Am Samstag zunächst noch Schauer, später auch mal sonnig und trocken. Auch am Sonntag einzelne Schauer bis 15 Grad. Die neue Woche startet mit Sonne oder mal lockeren Wolken und wieder etwas wärmer. Am Dienstag bis 19 Grad. Und das war's von uns für heute. Schön, dass Sie dabei waren und jetzt noch einen ganz entspannten Abend. Tschüss!
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0: Guten Morgen.
1: Guten Morgen.
0: Schon so früh?
2: Konntest du nicht schlafen?
1: Nee. Was würdest du sagen, wenn wir nicht mehr zu zweit wären?
0: Oh je, schon wieder Besuch? Für wie lange?
3: Für genau immer.
1: Wir kriegen ein Kind.
0: Wir kriegen ein was?
1: Du wirst Papa.
0: Papa?
1: Freust du dich nicht?
0: Freuen? Oh, Toni. Ja, vielleicht ist wichtig. Hey, Toni!
4: Hey, Cherry. Du, ich stehe hier oben an unserer Laufwiese. Hast du Bock auf Joggen?
0: Ja. Ich meine, nein.
4: Okay. Ist irgendwie ein schlimmer Fall gerade oder so?
0: Nein, nichts Schlimmes passiert. Hammer, ich rufe dich später an.
4: Okay.
1: Für manche Anwesenden ist vielleicht doch was Schlimmes passiert.
0: Schlimm, schlimm, also so schlimm.
1: Ich muss in die Redaktion.
0: Johanna.
5: Jetzt warte doch. Warte, Johanna!
6: Rudi? Bist du da drin? Rudi? Rudi? Rudi?
7: Wer ist das, ne? Herr Paulsen, haben Sie jetzt zu viel Kaffee getrunken?
8: Ja, sorry, ich bin noch ein bisschen.
7: Schon gut, gibt's heute mal keinen Strafzettel. Waren Sie da schon mal drin?
8: Nein. Und Sie?
7: Ja, diese Mini-Portionen auf den großen Teller. Wer denn nicht einmal ein Kind hat?
8: Kind.
7: Ja, und außerdem ist es zu teuer. Der wird wahrscheinlich so ein zugroßer Geschäftelhuber.
8: Hören Sie mal. Herbie Aigeier, der Gastropapst zum Berchtesgaden.
7: Okay.
8: Ja, so hat er sich in einem Interview mal genannt.
7: Dann muss ja stimmen. Danke.
0: Morgen.
7: Morgen.
9: Morgen.
0: Kokain?
9: Davon gehen wir aus, ja. Eine Probe ist bereits auf dem Weg ins Labor.
7: Überdosis.
9: Nun, eine Überdosis führt meist zu einem Herzinfarkt. Die Totenflecken und die Zyanose, also die Blaufärbung im Gesicht, sprechen allerdings eher für eine Atemlähmung. Und die spricht wiederum für eine Vergiftung.
7: Vergiftete Drogen. Mal was Neues.
9: Woran das Opfer genau gestorben ist, können wir erst nach der Obduktion sagen.
7: Gibt es hier irgendwas zum Todeszeitpunkt?
9: Ja, heute Nacht, zwischen 1 und 3 Uhr.
0: Da hatte das Restaurant schon zu.
7: Dann schauen wir mal vorbei bei unserem Gastropapst.
9: Ja.
7: Grüß Gott. Kripo Berchtesgaden. Mein Name ist Beißel. Mein Kollege, der Herr Paulsen.
10: Grüß Gott.
7: Ja, herzliches Beileid. Frau Aigeier, Sie haben den Toten gefunden.
11: Ich war die Erste heute. Wir mussten noch ein Event sprechen.
10: In welchem Verhältnis standen Sie denn zu Herrn Altmann?
11: Er war unser Kellner.
10: Seit einem halben Jahr. Saisonkraft.
7: Haben Sie von seinem Drogenkonsum gewusst?
11: Nein.
10: Also mir ist da schon etwas aufgefallen.
7: Aha.
10: Ich habe dir nichts gesagt, weil ich dich nicht beunruhigen wollte.
11: Und jetzt ist der Rudi tot. Das hast du ja toll gemacht.
10: Entschuldigen Sie bitte, meine Frau steht immer noch unter Schock.
7: Und? Was ist Ihnen aufgefallen?
10: Ich habe ihn erwischt. Beim Koksen. Er hat mir gesagt, dass er es nicht nochmal macht. Und ich, Depp, habe ihm geglaubt.
0: Wissen Sie denn, wo er sein Kokain herbekommen hat?
10: Irgend so ein Spätzle aus Kitzbühel.
7: Ein Spätzle aus Kitzbühel? Kennen Sie den?
11: Nein.
10: Leider nein.
7: Ist Ihnen gestern irgendwas Besonderes aufgefallen?
10: Es war ein stecknormaler Tag. Als wir beide dann gegangen sind, da war der Rudi noch da. Und wie sagt man hier so schön? Bumperl gesund. Er wollte noch was aufräumen.
0: Alleine?
10: Die Jungs aus der Küche müssten auch noch da gewesen sein.
5: Ey, steiger dich da bloß nicht rein. Der Rudi ist selbst schuld, dass er tot ist.
12: Herr Straub?
5: Ja?
12: Kripo Berchtesgaden, Paulsen.
7: Bessel, und Sie sind?
0: Markus Walter.
12: Das Restaurant bleibt fürs Erste geschlossen.
7: Und ein paar Fragen hätten wir auch noch.
0: Uns das Fleisch gleich wieder in die Kühlung bringen. Markus. Ja, das Obst dann auch gleich.
7: Ja, Herr Staub, wie haben Sie denn das vorhin gemeint?
0: Was denn?
7: Dass der Rudi an seinem Tod selbst schuld ist.
0: War ja kein Geheimnis. Also, das mit dem Koks. Und dann die ganze Feierei. Das war nicht nur einmal. Dass der Rudi völlig fertig aus dem Matador zurückgekommen ist.
12: War in den letzten Tagen irgendetwas anders mit Herrn Altmann als sonst?
13: Nein, also nicht wirklich.
12: Wie hat er sich denn mit allen hier verstanden?
13: Gut.
12: Und mit Ihnen?
13: Auch gut.
12: Herr Walter, Ihr Kollege ist gestern Nacht gestorben. Auf ziemlich grauenvolle Art und Weise. Wenn Sie etwas wissen, dann müssen Sie mir das sagen.
13: Okay. Die haben sich gestritten gestern Abend.
12: Wer?
13: Der Staub und der Rudi.
12: Und worum ging es?
13: Ich weiß nicht, worum es ging, aber es war ziemlich heftig.
7: Also ein rundum harmonisches Arbeitsumfeld.
0: Ja. Wer mich in Ruhe lässt, kommt gut mit mir aus.
12: Und wieso ist Herr Altmann nicht gut mit Ihnen ausgekommen? Chanda, hatten Sie einen heftigen Streit mit ihm gestern. Und zwar nicht den ersten.
0: Na und, in der Gastro ist immer Stress. Wieso befragen Sie mich eigentlich die ganze Zeit? Was ist denn mit Rudis Freundin?
7: Ja, was ist mit der?
0: Da war irgendwas faul.
12: Und wer ist diese Freundin?
0: Keine Ahnung. Der hat immer so ein Geheimnis um die gemacht.
12: Also, dass hier sowas passiert?
7: In Ihrem Hamburg passiert doch sowas ständig.
12: Ja, aber das hier, in Ihrem Berchtesgaden.
7: Dafür habe ich einen knallharten Großstadtbullen an meiner Seite.
12: Wissen Sie was? Der Großstadtbulle holt jetzt ein paar Brezen. Vom Bäcker.
7: Vom Bäcker? Einverstanden.
3: Das Koks war vergiftet.
13: Mit Methamyl, ein Wirkstoff, der in Insektenvernichtungsmitteln verwendet wird.
3: Dann war's Mord.
12: In so einem Zeug wird nicht gestreckt, außer man hat's auf jemanden abgesehen.
3: Dieses Methamyl gibt's in jedem Baumarkt. Steht beim Pflanzenschutz direkt neben den Bohrmaschinen.
13: Richtig. Du hast eine Bohrmaschine?
3: Mhm. Schlagbohrer mit Akku.
13: Schlagenergie?
3: 3,2 Joule.
13: Mit wie vielen Schlägen pro Minute?
3: 48.000.
13: Grandios. Ich liebe Bohrmaschinen.
3: Ich auch. Dieses Methamyl ist ein Insektenschutzmittel? Ja. Okay. Danke, Philipp.
13: Okay. Oh, Brezen. Nimm euch.
11: Ja, also ich hätte dann auch noch was zu den Chatverläufen vom Opfer.
12: Wir sind gleich da. Mhm. Man fragt sich, war es ein gezielter Anschlag auf Rudi Altmann oder ist die komplette Koks-Charge mit diesem Gift gestreckt?
3: Ja, das hoffen wir mal nicht. Also auf dem Handy vom Opfer wurden einige Chatverläufe gelöscht. Die kriege ich aber wieder hin. Und kurz vor seinem Tod hat er noch das Foto hier gelöscht.
7: Ja, ist doch ganz schön. Abstrakte Kunst.
11: Ja, die Datei ist beschädigt. Also der Computer rekonstruiert da jetzt eine Weile. Und ihr habt ja noch nach dem Dealer gefragt. In einem von diesen Chats schreibt der Rudi mit einem gewissen Peter und fragt, wann es endlich wieder schneit.
12: Dann rufe ich diesen Peter mal an.
7: Herr Paulsen, was haben Sie denn vor?
0: Koks kaufen.
7: Dann gehe ich jetzt zu Frau Allgeier. Ich muss mit ihr alleine sprechen.
3: Und ich komme mit zu unserem Schneemann.

0: Ist er da? Er war's, oder?
1: Wer denn sonst?
0: Aber du hast ihm doch nichts gesagt.
1: Natürlich nicht.
0: Nochmal lassen wir uns nicht unterkriegen.

0: Frage. Wen haben Sie da getroffen?
1: Eine Kollegin von Rudi.
0: Arbeitet sie hier?
1: Nein,

0: Kennen Sie einen gewissen Peter im Umfeld von Rudi?
1: Nein.
0: Gut. Der Rudi hatte eine Freundin. Wissen Sie, wer das ist?
1: Ich wusste nicht, dass der Rudi eine Freundin hat.
0: Sag ja noch mal was. Sie trauern hier um einen Menschen, von dem Sie praktisch überhaupt nichts wissen. Ich glaube Ihnen jetzt. Sie sagen mir nicht die Wahrheit.
2: Was ist denn hier los? Sie können doch nicht einfach so mit meiner Frau reden.
0: Ja, Geier. Wir ermitteln hier einen Mordfall. Da rede ich mit jedem, der nur annähernd damit was zum Tor hat.
1: Es ist alles gut, Schatz.
0: Ich bin mir sicher, dass Sie beide mir eine ganze Menge vorenthalten. Das verspreche ich Ihnen auf Brief und Siegel. Es kommt wie ein Bumerang zurück. Rufen Sie mir an. Wenn Sie noch irgendwas wissen.
1: Dann melde ich mich bei Ihnen.
0: Ja?

0: ist schon eine halbe Stunde. Wo bleibt der denn?
1: Keine Sorge. Der ist hier. Der ist nur vorsichtig.
2: So wie ich die Nachrichten von ihm gelesen habe, ist er eher so ein Hobbydealer.
0: Woran erkennt er dich überhaupt?
2: Habt ihr irgendein Erkennungszeichen ausgemacht?
1: Der erkennt mich schon.
0: Schau mal da.
1: Sag ich doch.

0: Na, alles klar?
1: Was ist dabei?

0: verpisst! Und?
1: Ist weg.
0: Das war wohl umsonst.
1: Nicht ganz. Das hat er weggeworfen.
0: Glück gehabt. Na, dann ab ins Labor damit.
2: Die Großfahndung ist raus und...
3: Das LKA hat bestätigt, in den benachbarten Landkreisen gibt es keine anderen Fälle mit vergifteten Drogen.
4: Ja, das ist ja schon mal eine gute Nachricht.
1: Mhm. Wir haben übrigens noch eine. Hier.
3: Das Foto.
1: Mhm. Das ist zwar noch nicht ganz wiederhergestellt, aber man sieht schon den Umriss von 4 Personen.
4: Warum hat er das Foto kurz vor seinem Tod gelöscht?
1: Ich habe übrigens noch eine andere interessante Sache gefunden. In den Chatverläufen. Unser Opfer hat den Chefkoch vom Gipfelglück erpresst.
4: Ah, echt?
1: Mhm.
4: Womit?
1: Ja, anscheinend hat dieser Falk Straub für seine Lebensmitteleinkäufe beim Herbie Allgeier immer ein bisschen mehr abgerechnet, als er tatsächlich ausgegeben hat.
3: Deutlich mehr. Und Rudi Altmann hat das herausbekommen.
5: Na, ist er ja, der Herr Straub.
6: Ah, der Herr Beißel. Wollen Sie wieder zu Frau Allgeier?
5: Nein, diesmal wollen wir zu Ihnen.
6: Oh. Ich habe Ihnen vorhin schon alles gesagt, was ich weiß.
3: Bis auf die Kleinigkeit, dass Herr Altmann Sie erpresst hat, haben Sie scheinbar vergessen.
7: Erpresst? Wie kommen Sie auf den Quatsch?
5: Die gefälschten Lieferscheine?
3: Ihre Drohungen übers Handy?
5: Das reicht doch fürs Erste. Abgesehen davon, dass Sie kein Alibi haben.
7: Ich habe das Geld dringend gebraucht.

0: Ich habe so alte Schulden. Der Rudi ist dahinter gekommen, wollte Geld haben, damit er dem Höbbe nichts erzählt.
1: Darum ging es also bei Ihrem Streit mit ihm gestern. Haben Sie ihm deshalb auch das Gift ins Kokain gemischt?
0: Nein, das stimmt nicht.
2: Die Freundin von Rudi, die haben es erfunden, um von sich abzulenken.
0: Die gibt's wirklich, deswegen wollte Rudi doch die Kohle von mir.
1: Was heißt das?
0: Er wollte sich selbstständig machen. Wollte sich mit ihr im Ausland irgendwo ein neues Leben aufbauen.
1: So oder so, Herr Straub. Sie stehen unter Mordverdacht.
2: Also, da bleiben.
0: Bitte.
2: Wollten Sie noch was sagen?
0: Nein.
3: Falk Straub hat eine Akte. Er hat wegen schwerer Körperverletzung gesessen und ist erst vor kurzem entlassen worden.
2: Vom Schläger zum Giftmischer. Ich weiß nicht.
3: Unklar ist auch, ob es diese ominöse Freundin von Rudi Altmann überhaupt gibt.
2: Klar ist dafür aber, dass das Kokain von diesem Peter nicht mit Insektengift vermischt war.
4: Er könnte aber trotzdem in den Mord verwickelt sein.
5: Ich konnte die gelöschten Chatnachrichten wiederherstellen.
3: Und?
5: Die mysteriöse Freundin heißt Anna. Also Anna mit einem N. Und sie und der Altmann waren wohl wirklich schwer verliebt. Es stimmt sogar, die beiden wollten nach Thailand auswandern und dort eine Beachbar eröffnen.
2: Gibt's sonst irgendwas? Namen, Adresse?
5: Also die Handynummer passt zu niemandem aus Altmanns Umfeld. Ich habe die Ortung aber schon veranlasst und die melden sich sofort, wenn sie was finden.
3: Gut, dann warte ich hier auf die. Ich habe nichts vor.
2: Ich leider schon. Ich gehe mit der Elli heute zum Zipfelwirt, die haben Schnupperwochen.
4: Gut, ich schaue noch im Matador vorbei, mal schauen, mit wem unser Opfer so Kontakt hatte.
5: Alleine?
4: Magst du mit?
5: Gerne.
4: Gut, dann geh mal.
6: Tagsüber kellnern und nachts hier feiern?
4: Dass der überhaupt Zeit für eine Freundin gehabt hat bei dem Lebensstil.
6: Ach, servus.
7: Hi.
6: Sag mal, kriegen wir bei dir schon was zu trinken?
7: Sorry, erst in einer Stunde.
4: Ja, schade eigentlich.
6: Gut, war eigentlich klar. Zum Ausgehen sind wir echt ein bisschen früh dran.
4: Echt?
6: Ja.
4: Mein Gott, bin ich alt.
6: Na, jetzt, wo wir schon mal da sind.
4: Du, das ist der Drogendealer von heute Vormittag. Okay.
8: Hast du kein schlechtes Gewissen?
9: Was musst du gerade sagen?
8: Ich habe ihm keinen Koks gegeben.

0: ist jetzt das?
1: Keine Ahnung.
2: Warum hast du ihn herbestellt? Er ist schuld.
1: Er ist nur einer schuld. Das weißt du.
3: Ich hab dich tausendmal angerufen. In den letzten Jahren. Bist nie rangegangen. Also habe ich dich überall gesucht. Aber keiner wusste, wo du bist. Oder wollte es mir nicht sagen. Das ist ja alles egal jetzt, oder? Wir treffen uns ja jetzt. Alles ist wie immer. Als wäre nichts gewesen.
1: Ich weiß, Peter. Tut mir leid. Es geht ja nicht um uns. Es geht um Rudi. Diesmal halten wir zusammen, ja?

0: Also ich habe mir was überlegt.
1: Polizei, von Ihnen brauche ich jetzt mal die Personalien.
0: Du musst jetzt leider arbeiten.
1: Eins nach dem anderen, gell?

0: Jetzt ist aber mal Feierabend. Grüß dich.
1: Servus.
0: Herr Müller kommt in Urhaft.
1: Alles klar.
2: Kann ich jetzt gehen?
3: Ja. So, wie lange kannten Sie 30 denn schon?
2: Wir haben mal zusammengearbeitet.
0: Kripo Berchtesgadenstraße, mein Name. Darf ich fragen, wer Sie sind?
2: Susanne Rabel.
0: Gut, ein paar Fragen hätten wir noch, oder?
3: Hm. Wo haben Sie denn zusammengearbeitet?
2: Das weiß ich jetzt auch nicht mehr. Als Saisonkräfte arbeitet man immer mal irgendwo zusammen.
0: Woher kannten Sie denn den verstorbenen Rudi Altmann?
2: Auch von der Arbeit.
4: Aber von wo?
2: Keine Ahnung.
0: Wann haben Sie ihn das letzte Mal gesehen?
2: Er hat mich ab und zu im Matador besucht.
3: Waren Sie beide ein Paar?
2: Schmarrn.
0: Diesmal halten wir zusammen. Was haben Sie denn damit gemeint, dass Sie das gerade gesagt haben?
2: Es ist nur so ein Durchhaltespruch in der Gastro.
0: Das hat sich aber ein bisschen anders angehört.
2: Tja.
0: Gut, danke, das war's dann erstmal. Wir melden uns bei Ihnen.
2: Wiederschauen.
0: Servus. Was ist denn los bei den dreien?
5: Da brodelt's ganz schön unter der Oberfläche.

0: Hey, wie war's?
1: Erzähl ich dir später. Ich wollte nur kurz noch was checken.
0: Was?
1: Oh, sorry.
0: Ah, ist das Foto fertig?
1: Nein, aber das Handy von der Anna konnte geortet werden. Ja.
0: Sieh mal einer an. Nicht schlecht, Caro. Die bekommt gleich morgen früh einen Besuch von Herrn Beißel. Schönen Feierabend.
1: Ja, dir auch.

0: Endspurt.
1: Nee, nicht abhauen. Schön die Gazellenbeinchen stretchen. Als Papa musst du flexibel sein und fit. Ne?
2: Sehr witzig.
1: Du bläst ja ganz schön Trübsal dafür, dass du Papa wirst.
2: Bei der Sache kriege ich so richtig Muffensausen.
1: Ja, das verstehe ich. Mit Kindern ändert sich halt wirklich alles, ne? Die nehmen mich zu 100% in Beschlag. Und zwar mindestens, bis sie 18 sind. Mindestens.
2: Du verstehst es echt, einen Mut zu machen.
1: Ja, ich weiß. Nee, aber es gibt natürlich auch ganz viele positive Seiten.
2: Ach ja? Zum Beispiel?
1: Naja, was ich alles von Marias Tochter gelernt habe, zum Beispiel. Über mich selbst. Ist der Hammer. Nee, wirklich, im Ernst. Und sag's nicht Maria, aber wenn es weiterhin so gut läuft zwischen uns, dann möchte ich auf jeden Fall ein eigenes Kind mit dir.
2: Du, Papa.
1: Ja, ich, Papa. Vielleicht. Naja, vielleicht habe ich einfach kapiert, dass du mit Kindern die Welt noch mal ganz anders siehst. Ja, du entdeckst Sachen, die hast du vorher gar nicht wahrgenommen. Zum Beispiel, ich war letztens mit Antonia am See. Ich war total gestresst. Es war voll, es war laut. Und die kleine Maus setzt sich mitten auf die Wiese und beobachtet einen Käfer. Stundenlang. Ich habe mich zu ihr gesetzt. Soll ich dir was sagen? Es war wunderschön. Und ich bin total runtergekommen. Und ohne Antonia hätte ich den Moment nie erlebt.
2: Ich weiß noch nicht, ob ich das kann.

0: Papa sein.
1: Naja, das weiß man vorher nie, ne? Jerry, ich weiß, dein Vater hat richtigen Mist gebaut. Aber das heißt nicht, dass du es genauso machen musst. Wenn ich später mal einen Tipp brauche, dann rufe ich dich an.
2: Ja?
3: Morgen, Frau Allgäuer.
2: Morgen?
3: Ja, praktisch.
2: Ich habe da nur geschlafen, weil im Moment sehr viel los ist.
3: Ja. Frau Allgäuer, ich habe da drei Buchstaben. A-N-A. Anna. Sagt denn alles was?
2: Nein.
3: Der Rudi hat unter Anna die Nummer seiner Freundin eingespeichert.
2: Nie gehört.
3: Außerdem wollte er mit seiner Freundin aus Berchtesgaden weg, wollte sich woanders ein neues Leben aufbauen. Jetzt passen Sie mir auf. Ist es die Handtaschen? Also jetzt, hallo Anna. Sie haben zwei SIM-Karten. Eine, mit der Sie mit Rudi kommuniziert haben, und die andere fürs Öffentliche, damit der Hörbe nichts merkt.
2: Wir wollten in einer Woche weg sein.
3: Warum diese drei Buchstaben A-N-A?
2: Wir haben uns am 26.02. kennengelernt. Wenn man 262 eintippt, dann kommt Anna raus.
3: Ja, stimmt.
2: Bitte sagen Sie dem Herbie nichts.
3: Na, na. Haben Sie Angst vor Ihrem Mann?
2: Ich weiß, wozu er fähig ist.
3: Zu was ist er fähig? Na gut.

0: man kann schon was sehen.
1: Was?
0: Naja, es wird wirklich eine schwere Geburt, aber hier. Schaut mal. Da.
1: Warte mal. Das Logo da kenne ich. Das ist das Berghotel in Kitzbühel.
0: Das erkennst du.
1: Ja, ich war da letztes Jahr oben mit Johanna zum Skifahren.
2: Berghotel Kitzbühel. Gibt es da einen Zusammenhang mit unserem Mordopfer Rudi Altmann?
0: Doch, natürlich. Warte. Ja. Ja. Der Herbie Allgeier war da vor ein paar Jahren Serviceleiter.
2: Ach.
1: Caro, wie lange brauchst du noch für das Foto?
0: Puh, noch ein paar Stunden.
2: Herr Beißel? Das ist nicht wahr. Ja, wir fahren sofort hin. Nina Allgeier hat die Affäre mit Rudi gestanden. Wenn unser Gastropapst es mitbekommen hat, dann...
1: Dann los!

0: Herr Allgeier! Hier ist die Polizei! Herr! Wir kommen rein!
1: Hallo?
0: Das Licht.

0: Herr Allgeier!
1: Scheiße.
2: Kein Puls.
1: Also nach dem Unfall schaut das nicht aus.
3: Schaut mal, was wir in der Abstellkammer gefunden haben.
1: Was ist das? Insektengift.
3: Nicht irgendein Insektengift, Methomyl. Wir checken im Labor, ob es sich dabei um denselben Stoff handelt wie in Herr Altmanns Kokain.
4: Aber es wird noch ein bisschen dauern, bis wir das Ergebnis haben.
5: Was mit dem Toten? Kannst du mir schon was sagen?
3: Den Todeszeitpunkt können wir tatsächlich relativ genau bestimmen. Zwischen 1 und 3 Uhr heute Nacht. Herr Allgeier wurde mit einer Schaufel erschlagen. Die Spurensicherung hat sie bereits mitgenommen.
5: Fingerabdrücke?
3: Nein. Auf den ersten Blick sieht es aus wie ein Terrassenbruch. Die Tatwaffe hat wahrscheinlich schräg von unten auf den Hinterkopf eingewirkt.
1: Das heißt, der Täter war kleiner als das Opfer?
3: Ja.
5: Vielleicht eine Frau?
3: Das wäre durchaus denkbar.
5: Tja, so viel zu unserem Hauptverdächtigen.
1: Fix. Es regt mich auf.
2: Nina Allgeier könnte also ihren Mann erschlagen haben. Sie hat kein Alibi. War die ganze Nacht allein im Gipfelglück.
1: Ich glaube, wir übersehen was. Gestern vom Matador, da waren die Allgeier, Susi Rabel und dieser Peter Müller so merkwürdig vertraut. Wie eingeschworen.
2: Wie meinst du?
1: Weiß auch nicht. Was hätten die ein Geheimnis? Susi Rabel meinte zu den anderen beiden, diesmal müssen wir zusammenhalten.
2: Nur wobei?
1: Keine Ahnung. Ich hab da was Interessantes. Ja. Berghotel Kitzbühel, du hattest recht.
2: Die haben dort zusammen gearbeitet.
1: Und waren wohl ziemlich vertraut. Und haben uns alle angelogen.
2: Die beiden da sehen aus, als wären sie ein Paar gewesen.
1: Sehen richtig glücklich aus. Und dann ist irgendwas passiert.
2: Warum haben Sie vor 5 Jahren beim Berghotel gekündigt? Mitten in der Saison?
1: Gab es Stress mit dem Chef? Herbie Allgeier.
6: Wahrscheinlich hätte ich einfach irgendwo ein besseres Angebot.
2: Hier drin steht, Sie waren danach ein halbes Jahr arbeitslos.
1: Und dann hatten Sie nur noch mit Rudi Kontakt, aber nicht mehr mit den beiden anderen. Was war denn da los?
2: Wieso haben Sie sich eigentlich damals von Susi Rabel getrennt?
6: Schon mal was von Privatsphäre gehört?
1: Herbie Allgeier wurde heute Nacht ermordet.
6: Mein Beileid.
1: Herr Müller, was ist damals passiert? Hat Ihre Clique was mit dem Mord zu tun?
2: Noch können wir Ihnen helfen. Ihnen allen.
6: Selbst wenn ich es wollte. Selbst wenn ich es wollte, könnte ich es Ihnen nicht sagen. Niemals.
7: Er ist tot.
8: Ja.
7: War die Polizei schon bei dir?
8: Gleich heute Morgen. Und die kommen auch wieder.
7: Es kann sein, dass wir hier weg müssen.

0: Frau Allgeier.
1: Ich möchte gern zu Kommissar Beisel.
0: Kurzen Moment.
2: Frau Allgeier.
1: Ich würde gern ein Geständnis ablegen. Zum Mord an meinem Mann.
3: Nina?
1: Ich habe meinen Mann getötet, weil er es verdient hat.
4: Weil er ihren Geliebten umgebracht hat?
1: Natürlich. Und weil er mich wie Dreck behandelt hat. Sobald wir alleine waren.
4: Seine erste Frau hat auch sehr unter ihm gelitten.
1: Nicht nur die.
5: Wer denn noch?
1: Ich habe doch schon gestanden.
5: Es ist nur, ihre Fingerabdrücke haben wir nicht gefunden.
1: Ich habe Handschuhe getragen.
4: Haben Sie da?
1: Ich habe sie in die Ache geschmissen. Also.
6: Tja. Fall gelöst.
4: Aber irgendwas stimmt nicht.
0: So. Die Allgeier hatte ich an sauber in den Schmarrn erzählt. Heute Nacht um 1:30 Uhr ist sie geblitzt worden.
4: Genau zu der Zeit, wo ihr Mann ermordet wurde.
0: Am Grenzübergang nach Kitzbühel.
6: Dort ist doch auch dieses Berghotel, in dem die alle angestellt waren.
0: Mhm. Von hier bis nach Kitzbühel braucht man ungefähr eine Stunde wieder zurück. Also die kann es überhaupt nicht gewesen sein.
6: Warum hat sie uns angelogen?
4: Für wen will sie ins Gefängnis?
0: Ich rede jetzt nochmal mit der Rabel.
7: Wir haben noch geschlossen.
8: Wo waren Sie denn heute noch zwischen 1 und 3?
7: In meinem Bett. Hab geschlafen. Allein.
9: Geht Sie das was an?
8: Sie haben vor 5 Jahren zusammen mit Peter, Nina und Rudi im Berghotel Kitzbühel gearbeitet. Und Herbie Allgeier war Ihr Serviceleiter.
7: Kann schon sein. Das hätte ich nicht mehr gewusst.
8: Und Ihr damaliger Freund Peter? Der hat von einem Tag auf den anderen gekündigt und war weg. Wissen Sie das auch nicht mehr?
7: Wir hatten uns schon vorher auseinandergelebt. Geht mich doch nichts an, wo der dann hingeht. Entschuldigung, ich muss dann mal wieder.
8: Herbie Allgeier ist heute Nacht ermordet worden.
1: Mhm. Was wollen Sie denn jetzt noch?
4: Frau Allgeier, Sie sind unschuldig.
1: Ich habe ihn erschlagen.
5: Schauen Sie mal. Hier. Wohin wollten Sie denn so spät nachts noch?
4: Wen wollen Sie schützen?
8: Nina Allgeier sitzt gerade bei uns auf dem Revier und hat den Mord an Herbie Allgeier gestanden.
1: Was?
8: Haben Sie was mit dem Mord zu tun?
0: Frau Rabel.
8: Was ist passiert?
7: Er hat...
8: Hat er Ihnen was angetan?
7: Ich hatte ihn um mehr Schichten gebeten. Peter und ich wollten nach der Saison endlich mal in Urlaub.
10: Hey, ein harter Tag heute, gell?
7: Ja. Gibt's noch was? Ich würde dann Feierabend machen.
10: Ich hab dir doch die Extraschichten ergeben. Wie gewünscht. Das freut dich doch, oder?
7: Klar, danke.
10: Dann, weißt du, ich freue mich nämlich, dass wir endlich mal alleine sind.
7: Nicht.
10: Komm schon.
7: Was?
10: Ich kann nicht so an.
7: Nein, nicht.
8: Warum haben Sie ihn damals nicht angezeigt? Wegen Vergewaltigung.
7: Es hätte Aussage gegen Aussage gestanden. Mir hat ja nicht mal Nina geglaubt.
0: War sie damals schon mit ihm zusammen? Dann hat sie es wahrscheinlich nicht wahrhaben können, dass er sich an anderen Frauen vergeht. Und ihr damaliger Freund?
7: Peter hat mir geglaubt. Aber dann hat er sich selbst Vorwürfe gemacht. Und ich konnte seine Nähe nicht mehr ertragen. Ich wollte einfach nur weg.
0: Aber jetzt sind Sie ja wieder hier. Warum denn?
7: Nina hat mich

0: vor 2 Monaten kontaktiert. Sie hatte endlich kapiert, dass du ja wie ein Schwein ist. Sie wollte abhauen. Und hat mich gebraucht.
1: Und?
0: Der Herbie ist der Nina und dem Rudi dahinter gekommen. Und hat den Rudi.
1: Er hat ihn umgebracht.
0: Der hätte nie aufgehört. Ich musste das tun.
2: Wer hätte das gedacht? Angefangen hat's mit einem Drogentoten.
3: Und endet mit einer Vergewaltigung und 2 Morden aus Rache.
2: Frau Allgeier, wollen Sie wirklich bei Ihrem Geständnis bleiben?
0: Warum?
3: Weil es eine Falschaussage war.
4: So, Frau Rabel, dann bitte hier entlang.
0: Ich habe schon gestanden. Lass gut sein. Ich auch. Ich wollte nicht, dass du jemals wieder vor irgendwas davonlaufen musst. Es tut mir so leid. Jetzt musst du dir nichts mehr leid tun.

0: Frau Alkeier, ich habe noch eine Frage. Wo wollten Sie so spät in der Nacht denn eigentlich hin?
1: Nach Kitzbühel. Wo Rudi und ich uns kennengelernt haben.

0: Ja. Machen wir Feierabend.
1: Hey, Baby.
2: Hey. Die Mama kommt ein bisschen später und der Papa kommt jetzt gleich. Aber ich brauche einen kleinen Moment mit dir allein.
1: Sehr gut. Ich nehme mich mit dir auch. Ich habe nachgedacht. Wir brauchen ein größeres Auto. Natürlich mit Kindersitz und das Zimmer unten. Wenn wir das ausräumen,
2: Jerry,
1: dann haben wir Platz. Und wir brauchen alles in klein.
2: Jerry, ich bin nicht schwanger.
1: Was?
2: Ich war beim Frauenarzt und ich bin nicht schwanger. Der Test hat falsch angeschlagen.
1: Oh. Es tut mir so leid.
2: Wirklich?
1: Ja. Ich weiß, ich war ein bisschen komisch heute Morgen, aber ich habe einfach ein bisschen Zeit gebraucht. Und jetzt habe ich mich so gefreut. Mit dir, ein Kind.
2: Naja, ist ja gut zu wissen. Also für den Fall, dass ich mal wirklich ungeplant schwanger werden sollte.
1: Das muss ja nicht ungeplant sein.
2: Wie?
1: Naja, wir haben alles, was wir brauchen. Worauf warten wir? Und ich will ein Kind mit dir.
2: Kannst du das noch mal sagen? Genauso?
1: Ich will ein Kind mit dir.
2: Okay. Also so eine Schwangerschaft ist ja kompliziert.
0: Johanna, habe ich da was richtig gehört? Ist da was Kleines unterwegs?
2: Nein. Noch nicht. Aber vielleicht bald?
0: Du willst es probieren. Respekt.
2: Was macht er jetzt?
0: Sepp, grüß dich. Du musst mir was bauen. Eine Krippe. Nicht für Weihnachten, für mich. Ja, so ein Kinderbett halt. In rosa. Ja, freilich wird das ein Mädchen. Kind doch meine Töchter. Ja, wenn es ein Bub wird, dann machst du halt noch blaue Streifen drauf. Von mir aus grüne Punkte. Ist doch wurscht, Hauptsache du baust es, gell?

0: Sorry.
1: Wo warst du denn? Wir sind spät dran.
0: Ich war noch am Berg, hab nach dem Geier gesehen, den wir ausgewildert haben. Das macht sich ganz gut.
1: Mit wem trainieren wir zuerst?
0: Schauen wir uns jetzt an.

0: Ja, fragt noch ein Leitner. Freilich kenne ich die.
1: Ich muss euch was erzählen.
0: Ja, wir sehen uns dann am Tatort.
1: Ich habe einen Studienplatz.
0: Herr Brautzen?
1: Na?
0: Planänderung, wir sehen uns später im Kommissariat. Du hast einen Studienplatz.
1: Mhm. Für Meeresbiologie in Kiel.
0: In Kiel?
1: Ja, dir wär's am liebsten, wenn ich hier in Berchtesgaden studieren würde. Aber hier gibt's halt keine Universität.
2: Du, Eva, dein Jannik, der studiert doch auch in Kiel Meeresbiologie, oder?
0: Wegen dem ziehst du in eine andere Stadt.
1: Also, erstens ist es nicht mein Jannik. Und zweitens ziehe ich dahin, weil mich das Studienfach interessiert.
0: Wie lang schon?
1: Schon immer. Ich wollte noch nie was anderes.
2: Also, ich find's super, dass du endlich weißt, was du willst. Wie geht's denn weiter?
1: Also, ich suche mir jetzt erstmal ein WG-Zimmer. Aber Jannik meinte, er hat da schon einen Tipp für mich.
0: WG, da kannst du nicht lernen, da kannst du dich nicht konzentrieren, nix.
1: Ja, als ob's hier immer so leise gewesen wäre.
2: Also, ich würde sagen, wir lassen die Eva jetzt einmal in Ruhe planen.
1: Genau, Papa. Wir lassen die Eva jetzt erstmal in Ruhe planen.

0: Morgen, Sophia.
1: Servus.
0: Philipp.
2: Guten Morgen, Jerry.
1: Dr. Leopold Leitner, ein Tierarzt. Sein Bruder und dessen Frau gehört die Falknerei. Die haben ihn auch gefunden. Stehen beide da oben. Wobei der Bruder ist jetzt schon wieder weg.
0: Ich nehme an, der Falke war es nicht.
2: Nein. Der Vogel ist unschuldig. Das Opfer wurde erschlagen. Wahrscheinlich mit einem stumpfen Gegenstand, der in der Hütte herumlag. Mir wurde gesagt, es fehlt ein Stein. Der Todeszeitpunkt war irgendwann heute Morgen, aber genaueres wie immer.
1: Nach der Obduktion.
0: Sag mal, sind das Diamanten?
2: Das wissen wir nicht. Diese Hauben sind normalerweise aus Leder. Sie sollen die Tiere vor Ablenkung schützen, soweit ich weiß.
1: Es ist sowas wie die Luxusvariante.
0: Die lässt der Täter einfach so liegen?
1: Raubmord war es wahrscheinlich nicht.

0: Ich habe mich schon mal ein bisschen auf dem Gelände umgeschaut. Man kommt von allen Seiten drauf. Also der Täter könnte. Jerry!
1: Was? Ich weiß überhaupt nicht, wovon Sie reden.
2: Sie beleidigen meine Intelligenz, Herr Leitner.
1: Okay, hören Sie, ich habe jetzt keine Zeit für sowas. Mein Bruder liegt da hinten, ich kann jetzt nicht.
2: Herr Leitner. Ich komme wieder. Nadim.
3: Herr Leitner? Gab's da gerade ein Problem?
1: Nein, das ist ein Geschäftsmann aus Saudi-Arabien, der will Juno kaufen. Das ist ein Fall gefunden und es geht mir nicht schnell genug. Ist alles in Ordnung.
3: Wenn es Ihnen nichts ausmacht, wir müssen Ihnen und Ihrer Frau ein paar Fragen stellen.
1: Natürlich.
0: Danke. Es tut uns wirklich wahnsinnig leid, was passiert ist. Sie sind der Bruder vom Verstorbenen.
1: Ja.
3: Wie haben Sie ihn denn gefunden?
4: Jakob und ich wollten mit den Falken trainieren. Dann lag Leo da.
0: Wollen wir uns vielleicht irgendwo setzen?
4: Ja. Bitte.
0: Beeindruckendes Gelände. Wie kommt man denn auf die Idee, so eine Falknerei zu eröffnen?
4: Wir haben früher beide im Tierpark gearbeitet und haben uns hier einen Traum erfüllt. Wir züchten die Tiere und trainieren sie.
3: Und wofür genau?
4: Für Flugshows und Filmaufnahmen.
1: Oder für Leute wie Al-Hayyan, der Geschäftsmann von gerade eben, die so einen Falken kaufen wollen.
4: Wir pflegen aber auch kranke Vögel wieder gesund und wildern sie aus.
1: Das ist unser kleiner Beitrag zum Naturschutz. Mein Bruder war als Tierarzt natürlich eine super Unterstützung.
3: Wieso war er eigentlich heute so früh auf dem Gelände?
1: Er wollte die Diamantenhaube für Juno anpassen. Die muss fest sitzen, darf aber nicht drücken.
0: Und wo waren Sie beide?
4: Ich war noch zu Hause und...
1: Ich war am Berg. Ich habe einen Geier beobachtet, den wir ausgewildert haben.
3: Wieso Diamanten? Sind diese Hauben nicht eigentlich ganz schlecht?
1: Sonderwunsch von Al-Hayyan. Er hat extra einen Goldschmied damit beauftragt.
0: Frau Leitner, ist alles in Ordnung?
4: Es geht schon. Es ist nur die Aufregung.
3: Sagen Sie, war Dr. Leitner liiert?
1: Nein, er war Single. Wir haben vor ein paar Jahren unser Elternhaus geerbt und wohnen da zusammen. Also haben dann zusammen gewohnt.
4: Leo unten und wir oben.
0: Können wir uns in der Wohnung von Ihrem Bruder mal umschauen?

0: Die Clara Leitner kommt mir irgendwie bekannt vor.
1: Ach ja? Und weißt du auch, woher?
0: Na, aber vielleicht täusche ich mich auch.
2: Wer ist denn das?
3: Das ist Dalila, die Tochter von Al-Hayyan. Sie macht ein Praktikum bei Leo. Eigentlich werden sie jetzt auf die mobile Tour gestartet.
1: Mobile Tour?
4: Ja, wenn der Tierarzt Hausbesuche macht.
1: Ach so.
4: Grüß Gott. Kripo Berchtesgaden.
5: Was passiert? Wo ist Leo?
4: Dalila, es ist was Schreckliches passiert.
6: Dr. Leitner wurde heute Morgen tot aufgefunden. Wir gehen von einem Mord aus.

0: Es tut uns sehr leid.
1: Aber wieso?
0: Das versuch mal rauszufinden.
1: Ich ruf Nadim an. Er soll mich abholen.
0: Frau Alhayan, wir hätten noch ein paar Fragen an Sie. Können wir Sie irgendwie erreichen?
1: Ich wohne in der Watzmann-Residenz.
0: Danke. Ich schaue mich da mal drin ein bisschen um.
2: Können wir uns inzwischen draußen unterhalten? Wie kommt eigentlich die Tochter Ihres Geschäftskunden zu dem Praktikum?
3: Sie war dabei, als Ihr Vater sich vor 3 Monaten das erste Mal unsere Feier.

0: angeschaut hat.
1: Sie studiert in Saudi-Arabien Biologie und hat sich gleich für Leos Arbeit interessiert.
2: Und sagen Sie, was kostet so ein Falke eigentlich?
1: Das ist immer unterschiedlich.
0: Yunus ist ein Gerfalke. Al-Hayyan hat uns 40.000 gezahlt.
2: 40.000? Für einen Vogel?
0: Das ist eine Frage von Ausbildung und Rasse.
1: Leo hat Yunus untersucht und war begeistert, wie gut er in Form ist.
2: Und die Diamantenhaube, was ist die wert?
0: Genau weiß ich es nicht, aber ich habe mal was von 35.000 gehört.
2: 75.000 Euro. Können Sie sich vorstellen, wer es auf Ihren Bruder abgesehen haben könnte? Oder weshalb?
1: Nein.
3: Falken sind im Orient Nationalvögel.
4: Ja, gut, Max.
3: Die werden da richtig verehrt.
4: Max, wir haben...
3: Jeder, der was auf sich hat, hat da so einen Vogel für die Jagd.
4: Gut. Caro?
5: Ja. Das ist das Profil von Leopold Leitner auf Zwitschall.
4: Ja, ja, der Tierarzt. Naturfreund.
6: Und ein Freund von Frauen. Sogar ganz öffentlich.
5: Hier, die ganzen Kommentare. Nur von Frauen.
6: Tina, deine Fotos sind die besten. Wann fotografierst du mich? Oder da von der Sarah Maus 92. Denk immer noch an unser Picknick vor 2 Wochen.
7: Ihr Tierarzt werden sollen.
4: Ja, Caro. Was war das? Diese ganzen Frauen. Die müssten wir eigentlich jetzt mal überprüfen, hä?
6: Mach ich.
4: Gut, Max. Was ist mit den Falken?

0: Den habe ich im Schlafzimmer von ihrem Bruder gefunden. Aus echtem Gold. Wissen Sie, wem der gehört?
1: Nein.
0: Und auf seinem Schreibtisch liegt Infomaterial zum Studiengang Biologie an der Uni München.
1: Frist für Uniwechsel Ende Juli. Möchte Dalida vielleicht in München weiter studieren?
0: Keine Ahnung. Haben die beiden vielleicht ein Verhältnis gehabt? Wollt sie deshalb hierbleiben?
2: Mein Bruder und die Frauen. Sagen wir so, es wird mich nicht wundern.
3: Die Dalila studiert also Biologie in Mekka.
0: So wie es ausschaut, wollte sie hier weiter studieren.
1: Und da ist noch was.
4: Ein Ohrring. Sehr schön.
1: Den haben wir beim Bett von Leopold Leitner gefunden. Er und seine Praktikantin standen sich wohl sehr nah. Gut möglich, dass sie eine Affäre hatten.
0: Jetzt schauen wir erst mal zur Uni München und gucken, ob sie schon eingeschrieben ist.
5: Der Philipp hat sich mit dem Todeszeitpunkt festgelegt. Heute Morgen zwischen 7 und 8 Uhr. Und ein Herr Tamim bin Helmat Al-Hayyan hat jetzt schon zum dritten Mal angerufen, wegen seiner Diamantenhaube.
4: Al-Hayyan? Ist das Ihr Vater?
5: Scheint so.
4: Ja, dann muss ich mit dem reden. Herr Al-Hayyan?
6: Ja?
4: Kripo Berchtesgaden, Beißel.
6: Haben Sie Yunus Diamanthaube dabei?
4: Nein, muss ich Sie enttäuschen. Muss alles noch untersucht werden.
6: Und wann bekomme ich Sie zurück?
4: Wenn es fertig ist.
6: In 3 Tagen, Herr Beißel, geht unser Flug nach Hause.
4: Familie?
6: Meine Tochter, meine Schwester, ihre Kinder. Sie haben mich nach Deutschland begleitet.
4: Urlaub?
6: Nein. Ich musste mich in München einer Operation unterziehen und war dann 3 Monate in Reha.
4: Wie lange sind Sie jetzt schon hier in Berchtesgaden?
6: Seit gestern.
4: Und Sie wollen in 3 Tagen wieder zurück nach Saudi-Arabien?
6: Ja.
4: Mit der ganzen Familie?
6: Ja.
4: Auch Ihre Tochter?
6: Ja, natürlich. Auch meine Tochter.

0: Sie studiert Biologie in Mekka.
1: Mit der müsste ich mich mal unterhalten.
2: Dalila?
1: Unter vier Augen.
3: Natürlich, Herr Kommissar.
1: Beißel, Kripo Berchtesgaden, bitte.
4: Guten Tag.
1: Sie sprechen Deutsch?
4: Ich war auf einer deutschen Schule.
1: Sie haben ja sehr eng mit dem Herrn Dr. Leitner zusammengearbeitet. War das rein beruflich?
4: Da war nichts zwischen Leopold und mir. Wir haben nur zusammengearbeitet.
1: Schauen Sie mal. Kennen Sie den?
4: Nein.
1: Nein?
4: Nein.
1: Heute früh zwischen 7 und 8 Uhr, wo waren Sie da?
4: Joggen. Nadim, unser Fahrer, kann das bezeugen.
1: Sagen Sie mal. Wollen Sie weiter hier in Deutschland studieren?
4: Woher haben Sie das?
1: Vom Schreibtisch. Vom Herrn Dr. Leitner.
4: Leo fand, dass ich in Deutschland mehr Freiheiten habe. Ich wusste nicht, dass er schon recherchiert hat. Bitte sagen Sie meinem Vater nichts. Für ihn sind das nur, wie sagen Sie in Deutschland, Flauseln.
1: Ja, Sie sind ja schwer beschäftigt.
2: Ja, das bin ich gewohnt.
1: Dalila Al-Hayyan hat gesagt, sie war während der Tatzeit joggen. War das so?
2: Ja, ja, ich habe sie in den Wald gefahren, so kurz nach 7. Und dann habe ich eine Dreiviertelstunde auf sie gewartet.
1: Wo?
2: Im Zauberwald, bei der Ramsau.
1: Ramsau.
3: Hören Sie auf, sich herauszureden. Ich habe mir eine Zweitmeinung zu Juno eingeholt. Herr Leitner, mich betrügt man nicht.
5: Das wird Folgen haben. Auch für Sie.
1: Also die Dalila hat sich an der Uni München eingeschrieben, oder?
6: Zum Wintersemester will sie anfangen.
1: Dann hat sie mich angelogen. Und außerdem will sie auf keinen Fall, dass ihr Vater das erfährt.
7: Vielleicht hat er es irgendwie anders rausgekriegt.
6: Dann hätte er sich hintergangen gefühlt. Vielleicht auch von Leopold Leitner.
1: Ich habe da übrigens zufällig ein Telefongespräch mitgehört. Zwischen dem Al-Hayyan und dem Jakob Leitner. Da ging es um den Falken Jung und um eine zweite Meinung. Und der Al-Hayyan hat dem anderen Betrug vorgeworfen.
6: Moment. Bevor Al-Hayyan den Falken gekauft hat, hat Leopold Leitner ihn untersucht und behauptet, mit dem Vogel sei alles in Ordnung.
7: Vielleicht hat er dem Urteil nicht getraut, hat deshalb noch einen zweiten Tierarzt beauftragt für eine Zweitmeinung.
6: Den müssen wir auch noch finden.
8: Ich hab da was Interessantes. Also, das Handy vom Opfer ist zwar immer noch in der KT, aber wir hätten schon mal das hier.
9: Ich versuche seit Tagen, Sie zu erreichen. Und Sie antworten nicht. Morgen früh komme ich zur Falknerei. Und ich erwarte, dass Sie da sind.
7: Al-Hayyan?
1: Ja. Die Stimme ist unverkennbar.
8: Mhm. Und diese Nachricht ist von gestern.
1: Aha, gut. Was ich mich frage, Herr Al-Hayyan, was haben Sie für ein Problem gehabt mit dem Leopold Leitner?
3: Keines. Herr Beißel. Wieso?
1: Am Telefon haben Sie ihm Betrug vorgeworfen.
3: Da müssen Sie was falsch verstanden haben.
2: Wollen Sie was trinken?
1: Sie haben heute früh einen Termin gehabt mit ihm. Und jetzt ist er tot.
3: Er war schon tot, als ich zur Falknerei kam. Ihr Kollege hat mich gesehen.
1: Vielleicht waren Sie vorher schon mit da. So zwischen 7 und 8 Uhr. Oder wo waren Sie?
3: Zwischen 7 und 8. Da war ich schwimmen. Hier im Hotel.
1: Hat sie dir jemand gesehen?
3: Das weiß ich nicht. Ich bin ja geschwommen.
1: Ich weiß nicht, warum ich so ein Problem habe, Ihnen zu glauben. Ich überprüfe das alles und dann reden wir nochmal, Herr Alhaya.
8: Gut gemacht.
0: Ich habe den Wurstsalat gemacht. Magst du das so gern? Schatz, du hast den ganzen Tag noch nichts gegessen. Was?
10: Jakob, wenn du irgendwas mit Leos Tod zu tun hast, dann musst du es mir sagen. Ihr wart in den letzten Tagen so komisch miteinander. Und gestern habe ich euch draußen streiten gehört. Grüß Gott. Stürmer? Eigentlich schon.
0: Gibt's was Neues?
11: Allerdings. Ihr Geschäftskunde, Herr Alhayan, hat offenbar einen zweiten Tierarzt dazu geholt, einen gewissen Dr. Neumann, und ihn damit beauftragt, Juno nochmal zu untersuchen.
8: Warum denn eigentlich? Ihr Bruder hat ja doch den Falken schon untersucht.
10: Keine Ahnung.
11: Herr Leitner, wollen wir kurz?

0: Als mein Bruder den Falken untersucht hat, war das Ergebnis einwandfrei.
1: Herr Leitner, Sie tun sich keinen Gefallen, wenn Sie jetzt weiterlügen. Den Befund von Dr. Neumann kriegen wir so oder so.
0: Juno hat eine Lungenkrankheit, von der wir vorher nichts wussten.
1: Und hätte Al-Hayyan davon erfahren, hätte er den Falken gar nicht das gekauft.
2: Ist alles in Ordnung. Geht schon. Ich habe mich die ganze Zeit gefragt, woher ich sie kenne. Wir haben die gleiche Frauenärztin. Wir waren letztens zusammen im Wartezimmer. Sind Sie schwanger?
3: Im vierten Monat. Ich bewege mich zwischen Heißhunger auf Wurstsalat und Übelkeit.
2: Das kenne ich von meiner Schwangerschaft. Boah, die Übelkeit ist so greiselig. Aber man freut sich so.
4: Entschuldigung, ich wollte nicht zu nahe treten.
3: Schon okay. Wir haben nur keine leichte Zeit hinter uns.
4: Wieso?
3: Ich hatte in den letzten Jahren eine Fehlgeburt nach der anderen.
4: Das tut mir leid.
3: Das war die Hölle. Und irgendwann bin ich nicht mehr schwanger geworden.
4: Ja, und jetzt?
3: Dann haben wir es mit künstlicher Befruchtung versucht. Mehrmals.
4: Aber jetzt hat's doch geklappt. Ist doch wunderbar.
3: Ich hoffe, es passiert nichts mehr. Deshalb habe ich Jakob auch erst vor ein paar Tagen von der Schwangerschaft erzählt.
4: Ja, das verstehe ich. Erst wenn die kritische Phase um ist, gell?
0: Ich brauchte die Kohle aber unbedingt. Sie haben keine Ahnung, was so eine künstliche Befruchtung jedes Mal kostet. Hätte ich gewusst, dass meine Frau längst schwanger ist, dann...
1: Wusste sie von dem Betrug?
0: Nein, sie hatte keine Ahnung.
1: Sie allein haben also ihren Bruder dazu überredet, Junos Untersuchungsbericht zu fälschen.
0: Mein Bruder wollte mir helfen. Er wusste, wie sehr Clara und ich uns ein Baby wünschen.
1: Wie ist Al-Hayyan eigentlich darauf gekommen, dass was mit dem Vogel nicht stimmt?
0: Ein bisschen kennt er sich aus mit Falken. Juno war in letzter Zeit extrem ruhig. Wahrscheinlich ist er skeptisch geworden und hat deswegen einen zweiten Arzt kontaktiert.
1: Hatten Sie keine Angst, dass das auffliegt?
0: Es ist längst aufgeflogen, er weiß Bescheid.
1: Haben Sie schon mal gefragt, was ein Mann wie Al-Hayyan macht, wenn er weiß, dass er betrogen worden ist?
0: Sie meinen, er hat meinen Bruder

0: Sauber. Gut, Herr Paulsen, dann weiß ich Bescheid. Natürlich haben Sie eine Wut gehabt auf den Herrn Leitner. Er hat den Untersuchungsbericht für einen Falken gefälscht.
1: Ja, deswegen bringe ich ihn doch nicht um.
0: Und nach Ihrer Meinung hat Ihre Tochter auch manipuliert.
2: Ich habe keine Ahnung, wovon Sie sprechen.
0: Ihre Tochter will in Deutschland studieren und es passt Ihnen überhaupt nicht.
2: Herr Beisel, ich muss mir das nicht länger anhören. Kommen Sie wieder, wenn Sie mehr gegen mich in der Hand haben. Oder lassen Sie mich endgültig in Ruhe.

0: Deshalb habt ihr euch also gestritten, Leo und du.
1: Er war sauer, weil ich ihn in die ganze Sache mit reingezogen habe. Schatz, es tut mir leid, ich hätte es dir sagen müssen. Ich habe das für uns getan.
0: Schon gut.
1: Hätte ich einfach früher gewusst, dass du endlich schwanger bist.
0: Wir machen alle unsere Fehler.
2: Also das mit dem Falken, das hat den Allherrn relativ kalt gelassen. Aber wenn er das erfahren hat, dass seine Tochter in München studieren will, da ist er ausgeflippt.
3: Gut, also nochmal. Al-Hayyan kriegt raus, dass Leopold Leitner seine Tochter dazu animiert hat, hier zu studieren. Gegen seinen Willen. Und heute Morgen hat er den Tierarzt damit konfrontiert.
2: Ja, vielleicht ist der Streit eskaliert. Er hat ja auch kein Alibi.
3: Dann sollten wir Al-Hayyan einbestellen.
2: Ja. Er kommt ja mit seinem Ich war schwimmen. Wir müssen uns was anderes einfallen lassen. Max!
4: Was gibt's?
2: Wie schaut's aus mit der Nachtschicht?
4: Warum geht's?
5: Das mit dem WG-Zimmer hat geklappt. Ich fahr gleich morgen nach Kiel mit dem Zug, dann kann ich meine neuen Mitbewohner kennenlernen.
6: Na, das ist doch super. Dann können wir sie bei der Kieler Woche alle zusammen suchen kommen. Hm?
7: Genau. Jerry und ich wollten schon lange wieder in den Norden, oder?
8: Du bist ja bald mehr Frischkopf als ich.
5: Den Umzug habe ich auch schon organisiert. Da helfen mir Yannick und seine Kumpels.
9: Das können doch wir machen. Die Ellie und ich.
5: Nein, ich habe denen schon zugesagt.
9: Wir haben nur Umzugskartons im Keller. Die können wir raufholen und dann...
5: Papa, wenn du mich den Umzug nicht alleine machen lässt, dann lasse ich dich vom Jerry einsperren.
9: Wir mieten uns einen Transporter, dann fahren wir gleich morgen in der Früh los.
5: Ich mein's ernst.
9: Ja, Eva.
7: Noch jemand Kartoffeln?
10: Und hier noch drei Rechnungen von einer Boutique in Bad Reichenhall.
11: Möchtest du mir was sagen?
7: Nein.
11: Lena, du hast mich angelogen. Willst in Deutschland studieren?
7: Das war Leos Idee. Ich habe ihm gleich gesagt, dass es mit dem Studium in Deutschland Quatsch ist.
11: Es wird Zeit, dass wir nach Hause kommen. Dann fahren wir nach Jeddah ans Meer. Mit deiner Mutter. Deine Geschwister. Ja?
7: Ja.

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0: Ihr habt's doch gut gemeint.
1: Ich weiß. Die Eva auch.
0: Ich hab mein Leben lang die Kinder beschützt. Sowas hört nicht auf. Wenn die mal aus dem Haus sind.
1: Es gibt ein Sprichwort. Eltern sollten Kindern immer zwei Dinge geben. Wurzeln und Flügel. Das ist nicht von mir, das ist von Goethe. Du bin ich immer, wir haben unseren Kindern beides gegeben. Die kommen doch immer wieder zurück.
2: Al-Hayyan hat also seine Schwester dabei.
3: Und die hat noch zwei Töchter und einen Sohn. Die halbe Nacht wurden Einkäufe angeliefert.
4: Teure Kleider, Anzüge. Und der arme Kerl musste dauernd zahlen.
5: Vielleicht macht er das ja gern.
4: Ich habe mich heimlich mit einer von der Lilas Cousinen unterhalten. Sie war vorgestern in Bad Reichenhall mit ihrer Mutter und ihren Geschwistern. Zuerst shoppen und im Museum und dann in einem klassischen Konzert. Die haben dort übernachtet und sind erst vormittags zurückgekommen nach Berchtesgaden.
5: Reiser?
2: Mehr hast du nicht?
4: Ich hänge mir nur mehr dran. Die Cousine war ganz nett.
5: Ah, ehrlich? Okay, super, danke dir. Die Tatwaffe, also der Stein, wurde gefunden. Im Gebüsch in der Nähe von der Falknerei.
6: Fingerabdrücke?
5: Hm, noch nicht.
6: Hast du mit den Gspusis vom Leopold Leitner schon gesprochen?
5: Yep, und zwar mit allen Gspusis. Einer von denen gehören sogar die Ohrringe, die ihr gefunden habt. Die Frauen haben aber alle ein Alibi.
6: Und das sind die ganzen Unterlagen von seinem Schreibtisch?
5: Mhm, sind aber nur langweilige Essensbelege. Also Wurstsalat hier, Wurstsalat da.
6: Wurstsalat?
2: Was?
6: Das kann doch kein Zufall sein.
7: Ich wollte mich verabschieden und für alles bedanken. In 2 Tagen fliege ich mit meiner Familie zurück nach Hause.
8: Talila, wenn du irgendwann mal was brauchst, dann meld dich.
7: Servus. Frau Leitner, ich hätte noch eine Frage an Sie.
8: Ja, bitte.
7: Warum waren Sie denn am 9. Juli mit Ihrem Schwager zusammen in einem Salzburger Hotel?
8: Wie kommen Sie darauf?
7: Ja, mei, man hat sie halt gesehen.
8: Die ganzen Versuche, schwanger zu werden, die haben mich fertig gemacht. Jakob und ich, wir konnten überhaupt keine Nähe mehr zulassen. Ich musste hier raus. Ich habe eine Freundin in Salzburg besucht. Und als ich abends zurück zum Bahnhof gelaufen bin, da habe ich zufällig Leo getroffen.
7: Und dann?
8: Er war zu einer Fortbildung dort. Wir haben zusammen was an der Hotelbar getrunken und dann
7: haben sie was miteinander gehabt.
8: Ich war so einsam. Und es hat sich in dem Moment so gut angefühlt. Seitdem habe ich solche Schuldgefühle. Die Nacht war nämlich nicht am 9. Juli. Ha. Sondern vor fast genau 4 Monaten.
7: Das heißt, Leopold Leitner ist der Vater von ihrem Kind.
8: Ich weiß es nicht. Vielleicht war es die letzte künstliche Befruchtung, vielleicht die Nacht mit Leo. Ich wollte mit Leo drüber reden. Ich habe ihn deshalb am 9. Juli in das Hotel bestellt, wo alles passiert ist.
7: Und wie hat er reagiert?
8: Er war nicht begeistert. Jakob ist sein Bruder. Er hat gemeint, er muss es ihm sagen.
7: Und hat er?
8: Ich habe ihn gebeten, es für sich zu behalten. Das wird alles nur kaputt machen. Und er hat mir versprochen, dass es für sich behält.
7: Was ist denn, wenn er es ihm doch gesagt hat?

0: frage ich mich auch schon die ganze Zeit, seit Leo tot ist.
1: Herr Leitner, seit wann wissen Sie denn von der Nacht zwischen Ihrer Frau und Ihrem Bruder? Was?
2: Ihre Frau hat mir davon erzählt. Das war vor 4 Monaten.
1: Das heißt, das Kind ist von meinem Bruder?
0: Ja, die Möglichkeit besteht.
1: Und das hat er Ihnen gebeichtet? Nein.
2: Sie waren ziemlich wütend.
3: Nein!
1: Kann ich verstehen.
3: Ich wusste nichts davon! Sie glauben, ich habe meinen Bruder umgebracht?
1: Sie haben kein Alibi.
3: Ich kann Ihnen beweisen, dass ich nichts davon wusste.

0: Danke, wiederhören. Also der Jakob Leitner hat wirklich mit seinem Bruder einen Strampler gekauft.
1: Diese zwei Brüder. Hat der Jakob nicht gewusst, dass der andere was mit seiner Frau gehabt hat? Nein. Dieses Ding da, kann man dem Allherrn Bescheid sagen, dass er das abholen kann. Gibt's was Neues für Max?
0: Bisher noch nicht.
2: Vogelhaube. Magst du Diamanten?
0: Also, ich habe die Faszination für Diamanten noch nie so wirklich verstanden. Es ist ja eigentlich auch nur gepresster Kohlenstoff. Kann ich dir sonst irgendwie helfen?
2: Ich wollte eigentlich mich nur wegen dem Fall erkundigen, aber ich sehe, du bist beschäftigt.
0: Ich wollte nur noch mal schauen, ob wir auch wirklich echt sind.
2: Das ist wichtig. Und wie machst du das?
0: Habe ich in der Polizeischule gelernt. Wenn der Wasserdampf stehen bleibt, dann ist es eine Fälschung.
3: Oh. Der Täter hat die Diamantenhaube also gegen diese Fälschung ausgetauscht.
1: Vielleicht, weil er Geld braucht.
3: Dazu muss er die Diamanten aber erst mal verkaufen.

0: Können wir nicht jetzt schon los?
1: Das geht nicht, nein.
0: Warum?
1: Ich muss da noch was erledigen.
0: Nadine.
1: Mach dir wegen unserer Zukunft keine Sorgen. Ich habe bald genug Geld für uns beide. Vertrau mir. In einer halben Stunde am Wald. An unserer Stelle. Okay? Ich liebe dich.

0: Max?
1: Dalila und Nadim sind ein Paar. Und Nadim hat irgendwas vor, um an Geld zu kommen.
2: Ja und? Weiter?
1: Ich glaube, die wollen abhauen. Aber gerade ist der Nadim erstmal allein weggefahren.
0: Hat er die Diamanten dabei?
1: Das kann ich nicht sagen.
0: Gut, wir sind auf dem Weg.
3: Er ist auf der 305 Richtung Westen unterwegs. Wo seid ihr?
4: Richtung Westen? Nadim hat mir gestern erzählt, er kennt den Sauwald bei der Ramsau.
0: Guter Hinweis, Herr Beißel. Wir sind unterwegs.
3: Es stimmt, er ist gerade abgebogen Richtung Ramsau. Jerry, Sophia, wo seid ihr? Auf den Waldwegen bemerkt er mich sofort.
5: Wir sind fast da.
3: Ich muss Abstand halten, ich verliere Sichtkontakt.
6: Alles klar, wir sehen ihn. Wir übernehmen jetzt.

0: Und? Was ist dabei?
1: Ja.
2: Woher hast du die? Was hast du getan?
1: Von der Falkenhaube.
2: Polizei! Stehen bleiben! Keine Bewegung!

0: Dalila hat nichts damit zu tun. Sie hatte keine Ahnung. Mein Vater hat eine Zeichnung vom Goldschmied rumliegen. Ich habe sie abfotografiert.
1: Dann hast du eine Fälschung anfertigen lassen.
2: Gestern Morgen in der Falknerei. Was ist da passiert?
0: Ich bin aufs Gelände geschlichen. Der Tierarzt war gerade dabei, die Diamantenhaube anzupassen. Ich habe ihn angerufen und unter einem Vorwand weggelockt. Ich wollte kurz die Falkenhaube austauschen. Dann ist er plötzlich zurückgekommen. Er hat gesagt, er ruft die Polizei. Er ist mit dem Handy weggelaufen und dann hatte ich einen Stein in der Hand. Dalila, ich wollte das nicht. Ich hatte nur Angst, dich zu verlieren.
2: Nadim Al-Mazad, Sie sind verhaftet.
1: Ah!

So, Herr Allheier, da haben Sie es wieder, Ihre Diamanten.

0: komm schon, beeil dich. Was machst du denn? Eva, auf geht's, der Nachtzug wartet nicht.
1: Ja.
2: Papa, wegen gestern Abend, das tut mir leid.
3: Schmarrn, Eva. Mir tut's auch leid.
1: Ich werde euch vermissen. Aber um jemanden zu vermissen, muss man eben auch mal weg.
4: Genau so schaut's aus.
1: Ich hab noch was für euch. Zweimal München-Kiel.
3: Nur hin.
1: Und Kiel-München. Damit ihr mich bald besuchen kommt.
4: Danke, Eva.
3: Grüß dich halt, wenn's da bist.
1: Versprochen.

0: Hey ihr Lieben, wir sehen uns bald wieder. Kopf hoch.
1: Und übrigens, wenn eine Tür zugeht, dann geht auch eine andere auf.
2: Ja. Bitte.
1: Eva, in dem Fall.

0: das deine Mutter?
1: Yo, Leute, wir haben hohen Besuch.
2: Yo, die Cops sind da! Alles klar, Viona. Komm, süße Viona.
3: Hey, wir sind mitten in der Sache. 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
5: Nice to see you again, Mr. Officer.
6: Wer war Hannah Arendt? Das ist eine wirklich schwierige Frage.
7: Mein Beruf, wenn man davon überhaupt sprechen kann, ist politische Theorie. Ich fühle mich keineswegs als Philosophen.
8: Ich halte sie für eine solche.
7: Ja, also dagegen kann ich nichts machen.
9: Hannah Arendt war durch und durch lebendig.
10: Sie wollte leben, das Leben spüren.
11: Hannah Arendt war eine furchtlose Denkerin und wird eine der produktivsten politischen Autorinnen unserer Zeit.
10: Noch nie war unsere Zukunft unberechenbarer. Noch nie waren wir so sehr von politischen Kräften abhängig, bei denen man nicht darauf vertrauen kann, dass sie den Regeln der Vernunft folgen. Kräfte, die wie blanker Wahnsinn anmuten, wenn man sie nach den Maßstäben früherer Zeiten beurteilt.
9: Sie lebte in einer Zeit, in der die Dinge keinen Sinn mehr ergaben. Wir leben in einer Zeit, in der die Dinge keinen Sinn mehr ergaben.

0: mehr zu ergeben scheinen.
1: Es gibt im Englischen einen Ausdruck, stop and think. Halt an und denk nach. Verantwortungsbewusstsein kann sich nur bilden in dem Moment, wo man reflektiert, nicht über sich selbst, sondern über das, was man tut.

0: Sie haben in Marburg, Heidelberg und Freiburg studiert, im Hauptfach Philosophie und daneben Theologie und Griechisch. Wie ist es zu dieser Studienwahl gekommen?
1: Ja, wissen Sie, das habe ich mir auch oft überlegt. Ich kann dazu nur sagen, Philosophie stand fest seit meinem 14. Lebensjahr. Ich hatte Kant gelesen, die Bücher gab es alle zu Hause. Dieses Verstehen müssen.
0: Ja, das nicht, Bedürfnis das, ja, zu verstehen.
1: Das war sehr früh schon da.
2: Kant sagt, sie lehrt uns, dass wir denkende Wesen sind. Und das Denken gibt uns einen Ort in der Welt. Wie wir denken, hat Folgen für andere Menschen. Das ist es, was Kant sie lehrte und was sie nie vergaß.
0: Sie sind 1906 in Hannover als Tochter eines Ingenieurs geboren und in Königsberg aufgewachsen. Können Sie mir aus Ihrer Erinnerung erzählen, was es seinerzeit für ein Kind in Deutschland bedeutet hat, aus einer jüdischen Familie zu stammen?
1: Ich habe von Hause aus nicht gewusst, dass ich Jüdin bin. Meine Mutter war gänzlich areligiös.
0: Ihr Vater ist früh gestorben.
1: Mein Vater ist früh gestorben. Mein Großvater war Präsident der liberalen Gemeinde und Stadtverordneter von Königsberg. Ich komme aus einer alten Königsberger Familie. Und trotzdem, das Wort ist bei uns nie gefallen, als ich ein Kind war. Es wurde mir zum ersten Mal entgegengebracht durch antisemitische Bemerkungen von Kindern auf der Straße. Nicht? Daraufhin wurde ich also sozusagen aufgeklärt.
3: Wenn sie etwas sehr früh lernte, war es, dass man in der Welt lebt, wie sie gerade ist, und versucht, Wege zu finden, mit ihr umzugehen. Das heißt nicht gutheißen und akzeptieren, sondern dass man mit ihr umgeht. Denn wir leben hier und jetzt.
1: Der Antisemitismus ist allen jüdischen Kindern begegnet. Und er hat die Seelen vieler Kinder vergiftet. Der Unterschied bei uns war, dass meine Mutter immer auf dem Standpunkt stand, man darf sich nicht ducken. Man muss sich wehren.
4: Was am 1. August 1914 in Europa geschah, kann keine Geschichte der Ursachen und Veranlassungen, die zum Ersten Weltkrieg führten, erhellen. Vielleicht würde es um dieses Ereignis weniger dramatisch bestellt sein, wenn es mit dieser einen Katastrophe sein Bewenden gehabt hätte. Aber die Ruhe der Trauer, die nach großen Katastrophen sich über eine Unglücksstätte senkt, ist bis heute ausgeblieben.
5: Hannah Arendt's life was disrupted by
6: Der Erste Weltkrieg erschütterte Hannah Arendts Leben. Königsberg war damals kein sicherer Ort. Arendt und ihre Mutter mussten nach Berlin fliehen.
5: Things were moving very, very quickly.
4: Die Welt veränderte sich sehr, sehr schnell. Sie sah Soldaten als verstümmelte Männer zurückkommen, die Aufmärsche, die Angst und die Wut. Das alles sah sie. Die Gewalt auf den Straßen. Es ist wichtig zu verstehen, wie zutiefst erschütternd das war. Das Gefühl, dass sich die Welt grundlegend ändert, auf eine Art, die man nicht versteht, war der Ausgangspunkt für Hannah Arendt und viele ihrer Generation. Die junge Hannah Arendt beschließt, nach Marburg zu gehen, da die Universität dort einen guten Ruf unter Kantianern hat. Was passiert im restlichen Deutschland, sobald sie aus dem Zug steigt? Adolf Hitler betritt die Bühne.
5: Es
4: Während sie also Kant, Hegel und Plato liest, veröffentlicht Hitler Mein Kampf. Der Beginn ihres antitotalitären Denkens verläuft also parallel zum Aufstieg von Adolf Hitler.
6: Studenten aus ganz Deutschland strömten nach Marburg, um bei Martin Heidegger zu studieren.
7: Das Denken ist wieder lebendig geworden. Es gibt einen Lehrer. Man kann vielleicht das Denken lernen.
4: Martin Heidegger stand am Anfang einer Strömung, später bekannt als Existenzialismus, was bedeutet, dass es nichts Äußeres gibt, das uns hält, nur das, was wir aus uns selbst machen. Für eine Generation junger Denker war das sehr aufregend. Es bedeutete, du kannst nach den eigenen Maßstäben angstfrei leben.
7: Wir sind so an die alten Entgegensetzungen von Vernunft und Leidenschaft, von Geist und Leben gewöhnt, dass uns die Vorstellung von einem leidenschaftlichen Denken, in dem Denken und Lebendigsein eins werden, einigermaßen befremdet. Aber es ist mehr als fraglich, dass wir dies ohne Heideggers denkende Existenz je erfahren hätten.
4: Sie war nachdenklich, sie war ruhelos, sie wollte sich verlieben, sie wollte lebendig sein, das Leben spüren. Sie war ernsthaft und sie war unglaublich schön. Sie muss einen großen Eindruck auf ihre Mitstudenten gemacht haben.
8: Die einschneidendste Begegnung in Marburg war die mit Hannah Arendt, die ich 1924 kennenlernte. Sie war damals 18 Jahre alt. Sie fiel mir natürlich sofort auf. Sie war ein Ausnahmewesen. Es gehörte kein besonderer Scharfblick dazu, das zu erkennen, stand es doch in ihren Augen und in ihren Zügen geschrieben. Dass wir einander fanden, hing damit zusammen, dass wir als einzige Juden Mitglieder des neutestamentlichen Seminars waren.
4: Es gab einen Kult um Heidegger. Aber interessanterweise entwickelten die klügsten seiner Schüler ihr Denken später in Abgrenzung zu ihm.
8: Das war nicht Philosophie, sondern eine sektiererische Angelegenheit. Fast wieder ein neuer Glaube, der mir im tiefsten zuwider war. Was sich damals in Marburg entwickelte, war jedenfalls keine gesunde Atmosphäre.
9: Er ist ein 35-jähriger verheirateter Mann mit zwei Söhnen. Trotzdem schreibt er ihr und sagt, warum kommen Sie nicht in mein Büro und wir unterhalten uns.
8: Hannah ist zu einer Sprechstunde bei Heidegger. Draußen dämmert der Abend und die Dunkelheit breitet sich in seinem Arbeitszimmer aus. Zum Abschied begleitet er Hannah zur Tür.
7: Plötzlich fiel er vor mir auf die Knie und ich beugte mich nieder und er streckte seine Arme zu mir empor und ich nahm seinen Kopf in meine Hände. Und er küsste mich, ich küsste ihn.
8: Damit begann eine Beziehung, die sie bis an ihr Lebensende beschäftigte.
9: Er hat eine komische Art, ihr zu signalisieren, wenn er sie sehen will. Wenn eine Lampe in meinem Zimmer leuchtet, heißt das für dich, ich bin nicht abkömmlich. Oder ich werde diesen oder jenen Zug nehmen. Steig doch in der nächsten Station dazu und setz dich in das Abteil hinter mir.
4: Ihr war immer bewusst, dass Lieben bedeutet, sich vollkommen hinzugeben. Und sie wollte das auch.
7: Ich weiß nicht mehr, wie Liebe tut. Ich weiß nicht mehr der Felder Glut. Und alles will entschweben, um nur mir Ruhe zu geben.
9: Die Affäre dauerte 2 Jahre. Er war verheiratet und wollte das nicht ändern. Als das klar wurde, brach Hannah die Beziehung ab.
4: Einerseits ist das die Geschichte eines Professors, der eine Affäre

0: nicht, wie sehr und tief ich weiß, dass unsere Liebe der Segen meines Lebens geworden ist.
1: Ich träumte letzte Nacht von einem winzigen Gerät, was das Leben so viel leichter macht. Es wäre doch gelacht, wenn's das nicht irgendwann gibt.
2: Hannah Arendt geht nach Berlin, um Journalistin zu werden. Sie schreibt Buchkritiken für die großen Zeitungen. Sie schneidet sich die Haare kurz, raucht lange Zigaretten, geht auf Partys.
3: Sie schreibt für die Jüdische Rundschau, sie schreibt für die Kölnische Zeitung, für die Frankfurter Zeitung. Aber sie gehört nicht zu den Berliner Milieus. Sie schreibt zum Beispiel für keine der Berliner Zeitungen, was interessant ist. In dieses Berlin als der Schmelztiegel, als das Experimentierfeld der Moderne und wie diese Zuschreibungen alle heißen, da passt Hannah Arendt nicht rein. Also sie ist in Berlin, aber sie gehört nicht zu den Berlinern.
0: Nach dem unschönen Ende mit Heidegger beginnt sie mit ihrer Dissertation über den Liebesbegriff bei Augustin.
4: St. Augustine and the theme of love.
2: Bei Augustin findet sie die Idee der Nächstenliebe, dass niemand für sich allein existiert und wir eine ethische Verantwortung füreinander haben. Das hat ihr Denken darüber, wie wir uns in der Welt verhalten, stark beeinflusst. Hannah Arendt kommt immer wieder zu einem Augustinsatz zurück. Damit ein Anfang sei, wurde der Mensch geschaffen. Was bedeutet, solange Menschen geboren werden, können wir die Welt, in der wir leben, immer wieder verändern.
0: Das ist eine schöne These. Während sie darüber schreibt, greift die Kultur des Todes um sich.
2: Damals wird sie zu einem marxistischen Ball eingeladen. Dort lernt sie Günther Stern kennen. Stern kommt aus einer guten Familie. Er ist jüdisch und hatte ebenfalls in Marburg bei Heidegger studiert. Sie haben also einiges gemeinsam und 6 Monate später sind sie verheiratet.
5: Ende der 20er Jahre hat man, wenn man aufmerksam war, schon gemerkt, was sich in Deutschland tut. Und ich glaube, Hannah Arendt hat mit großer Sorge betrachtet, was sich da in Berlin alles zusammenbraute. Dass die Nazis an die Macht gekommen sind, das ist ja nicht von heute auf morgen passiert, das hat ja eine Vorgeschichte. Und ich glaube, sie hat diese Vorgeschichte mit größter Sorge betrachtet.
0: Hannah ist gelangweilt von der Philosophie und beginnt, sich für die deutsche Romantik zu interessieren. Gleichzeitig ist sie zunehmend beunruhigt und bestürzt über den Antisemitismus. Und wo kommen diese beiden Phänomene für sie zusammen? In der Figur der Rahel Levin van Hagen.
6: Hannah Arendt arbeitet an einem Buch über Rahel Varnhagen, eine jüdische Frau aus dem 19. Jahrhundert, die einen dieser berühmten Salons führte. Sie versteckte ihre jüdische Identität, um sich an die Berliner Gesellschaft anzupassen.
0: Selbstverständlich wird man am Judentum nicht festhalten. Woran denn auch? Ausgeschlossen seit Jahrhunderten von Kultur und Geschichte ihrer Umwelt. Juden sind im seltensten und besten Falle nur geduldet, gewöhnlich aber unterdrückt und verfolgt. Rahels Leben ist an die Minderwertigkeit, an ihre infame Geburt von Jugend an fixiert.

0: Als Vorurteil in den Köpfen anderer wird es zur leidigsten Gegenwart.
1: Als ich das dann alles las, wie das anfing, diese Geschichte der jüdischen Emanzipation in Deutschland, wurde, glaube ich, der Blick darauf, was sich da um sie rum abspielte, immer schärfer. Weil das war ihre Frage. Was passiert denn da eigentlich gerade, bezogen auf die Frage, wer Juden in Deutschland sind? Und diese Sorge steht in diesem Buch auf jeder Seite drin.
0: Rahels Kampf gegen das Faktum, als Jude geboren zu sein, wird sehr schnell zu einem Kampf gegen sich selbst.
1: In dieser Zeit ist natürlich das ganze Leben und Schreiben von Rahel Levin-Farnhagen unter ein anderes Licht getreten. Es ging da wirklich um die Frage, ist es womöglich so, dass die Geschichte der deutschen Juden langsam ihrem Ende

0: Suddenly we have.
1: Plötzlich kommt die Hyperinflation. Die Arbeitslosigkeit wird von einem Problem zu einer echten Krise. Die Welt wackelt nicht nur, sie bebt heftig.
2: Die Reichsmark ist wertlos und die Menschen sind wütend. Sie haben das Gefühl, sie wurden belogen und suchen nach einem Sündenbock.
3: Das jüdische Volk war es, das in den Völkern die Parteiung schuf. Die Juden sind es, die in der Welt zu einer Verewigung des Unfriedens hetzen. Völker Europas, euer Erbfeind ist das Volk der Juden.
4: Bekanntlich wurde die Fabel von einer jüdischen Weltverschwörung zur wirksamsten Fiktion der Nazi-Propaganda. Die Nazis handelten so, als ob die Welt von Juden beherrscht sei und einer Gegenverschwörung bedürfte, um gerettet zu werden.
5: Ich habe doch mit Spannung Zeitungen gelesen, ich habe doch Meinungen gehabt. Ich war seit ungefähr 31 fest überzeugt, dass die Nazis ans Ruder kommen würden. Und ich habe doch in ständiger Auseinandersetzung mit anderen Menschen über diese Probleme gestanden.

0: Die Organisationsformen totalitärer Bewegungen haben die Aufgabe, das Lügengespinst der Propaganda in die Wirklichkeit umzusetzen. Der ideale Untertan totalitärer Herrschaft ist nicht der überzeugte Nazi, sondern Menschen, für die der Unterschied zwischen Fakten und Fiktion, wahr und falsch, nicht länger existiert. Ihre größte Tugend muss daher Treue zum Führer sein, denn er ist der Talisman, der allein den schließlichen Sieg der Lüge und der fiktiven Ideologie über Wahrheit und Wirklichkeit sichern kann.
1: Arendt sah das alles. Sie hat es erlebt. Und viele ihrer Freunde sagten, ach, Hitler ist nur ein harmloser Irrer. Mach dir keine Sorgen. Er kann nicht gewinnen. Er erfindet nur Fantasiegeschichten. Aber manchmal wollen die Leute eben Fantastereien hören. Besonders in Zeiten von wirtschaftlicher, kultureller, sozialer und politischer Krise. Die Menschen fühlten sich einsam. Sie suchten nach Sinn und Zugehörigkeit. Und Hitler gab ihnen das.
0: Es war charakteristisch für den Aufstieg der totalitären Bewegung, dass sie ihre Mitglieder aus der Masse jener scheinbar politisch ganz uninteressierten Gruppen rekrutierten, welche von allen anderen Parteien als zu dumm oder apathisch aufgegeben worden waren. Das Resultat war, dass die Mitgliedschaft aus Leuten bestand, die nie zuvor auf der politischen Bühne erschienen waren.
2: Was macht der Führer in einer totalitären Gesellschaft? Er ist der Einzige, der überhaupt noch Verantwortung übernimmt. Und alle anderen sind davon freigestellt. Sie sind freigestellt.

0: davon, ihren Verstand zu benutzen, sich verantwortlich zu fühlen. Sie sind nur noch Teil einer Masse.
1: Gibt es ein exaktes Vorkommnis, von dem an Sie Ihre Hinwendung zum Politischen datieren könnten?
2: Ja, wissen Sie, in gewissem Sinne kann ich sagen, am 27. Februar 1933 Reichstagsbrand und die darauf in derselben Nacht erfolgende illegalen Verhaftungen, ja, die sogenannten Schutzhaften. Ja. Was dann losging, war ungeheuerlich.
3: Gleich nach dem Reichstagsbrand geben die Nazis den Kommunisten die Schuld und erklären den Notstand.
4: Die Polizei verhaftet Kommunisten und ihr Ehemann Günther Stern muss fliehen. Ich glaube, sie wusste, dass ihr altes Leben vorbei war. Und von nun an wurde es eine Frage des Widerstands.
2: Die Leute kamen in Gestapo-Keller oder in Konzentrationsläger. Dies war für mich ein unmittelbarer Schock. Und von dem Moment an habe ich mich verantwortlich gefühlt. Das heißt, ich war nicht mehr der Meinung, dass man jetzt einfach zusehen kann.
3: Das ist der Moment, an dem Hannah Arendt entscheidet, ihre Wohnung zu einem Unterschlupf für Kommunisten zu machen, die aus Deutschland ins sichere Ausland fliehen müssen.
5: Hitler wird zum Diktator. Es ist ein riesiger Machtzuwachs. Buchstäblich geht man abends ins Bett und es gelten gewisse Gesetze. Am nächsten Morgen wacht man auf und deine Freunde wurden in Lager gesteckt. Du weißt nicht, ob du als nächstes dran bist oder wer auf der Straße erschossen wird. Es ist eine plötzliche Machtübernahme.
6: Das deutsche Volk ist glücklich in dem Bewusstsein, dass die ewige Flucht der Erscheinungen nun endgültig abgelöst wurde von einem ruhenden Volk.
5: Professor Heidegger erklärt, seine Universität müsse sich der NS-Ideologie anschließen und eine Reichsuniversität werden.
7: Es ist ein scharfer Kampf zu führen im nationalsozialistischen Geist, der nicht ersticken darf durch humanisierende christliche Vorstellungen. Er wird gekämpft aus den Kräften des neuen Reichs, das der Volkskanzler Hitler zur Wirklichkeit bringen wird.
5: Er unterzeichnete Erlasse, die jüdische Studierende und jüdisches Lehrpersonal ausschlossen. Er war ein aktiv agierender ideologischer Nazi.
4: Als Arendt hört, dass Martin Heidegger der NSDAP beigetreten ist, bricht sie jeden Kontakt mit ihm ab.
2: Das Problem, das persönliche Problem, war doch nicht etwa, was unsere Feinde taten, sondern was unsere Freunde taten. Jedenfalls noch nicht unter dem Druck des Terrors. Ich konnte feststellen, dass unter Intellektuellen das sozusagen die Regel war und unter den anderen nicht. Und die Geschichte habe ich nie vergessen.
5: Arendt fängt an, für Kurt Blumfeld zu arbeiten, ein alter Freund und Präsident der Zionistischen Vereinigung für Deutschland.
2: 1933 trat Blumenfeld an mich heran und sagt zu mir, wir wollen eine Sammlung anlegen aller antisemitischen Äußerungen auf unterer Ebene. Also sagen wir mal Lehrervereine, alle Arten von Berufsvereinen, alle möglichen Fachzeitschriften, dasjenige, was im Ausland nicht bekannt wird. Diese Sammlung zu veranstalten, das fiel damals unter Gräuelpropaganda, wie man es nannte. Das konnte kein Mensch machen, der bei den Zionisten organisiert war. Weil wenn er hochging, die Organisation hochging,
8: natürlich.
2: Ist doch klar.
8: Natürlich.
2: Willst du es machen? Sag ich, natürlich, war sehr zufrieden. Erstens schien mir das sehr vernünftig. Und zweitens hatte ich das Gefühl, man kann doch irgendwas tun.
4: Eines Tages meldete eine Bibliothekarin Hannah Arendt bei der Gestapo, weil sie so viele Zeitungen las. Wozu braucht

0: braucht eine Wissenschaftlerin so viele Zeitungen? Als Arendt die Bibliothek verlässt, wird sie verhaftet und ins Gestapo-Gefängnis am Alexanderplatz gesteckt.
1: The Gestapo headquarters. She sat.
0: Während sie in der Zelle sitzt, durchsucht die Gestapo ihre Wohnung. Das einzig Verdächtige, was sie finden, sind Notizbücher mit seltsamen Zeichen. Als sie Arendt befragen, sagt sie, das sind meine Griechisch-Aufzeichnungen. Das ist Griechisch.
2: Der Kriminalbeamte, der mich verhaftete, ich habe den Mann leider belügen müssen, denn ich durfte ja die Organisation nicht hochgehen lassen. Ich habe ihm fantastische Geschichten erzählt. Und er sagte immer, ich habe sie ja reingebracht, ich kriege sie auch wieder raus. Ich verließ mich und dachte, das ist meine viel bessere Chance als irgendein Anwalt, der ja doch bloß Angst hat. Ich kam raus, musste aber illegal über die grüne Grenze.
3: Sie nimmt dann eine Route, die seinerzeit bereits unter Emigrierten etabliert ist, nämlich nach Prag, geht dort ins französische Konsulat und lässt sich mit ihrem weiterhin gültigen deutschen Reisepass ein Visum ausstellen.
0: Als Hannah Arendt Frankreich erreicht, kommen täglich zahllose Flüchtlinge aus Deutschland über die Grenze. Und in Frankreich macht sich eine ausländerfeindliche Haltung breit.
4: Auch in Frankreich liegt die Wirtschaft am Boden und man sucht nach einem Sündenbock. So trifft sie wieder auf den Faschismus, vor dem sie gerade geflohen ist.
5: Als Sie 1933 Deutschland verlassen haben, sind Sie nach Paris gegangen, wo Sie in einer Organisation arbeiteten, die jüdische Jugendliche in Palästina unterzubringen versuchte. Können Sie mir darüber etwas erzählen?
2: Es war die Jugendalija. Diese Organisation brachte jüdische Jugendliche und auch Kinder aus Deutschland nach Palästina und hat sie dort in den Kibbuzim untergebracht.
3: Sie soll für die Kinder- und Jugendalija eine Gruppe von Jugendlichen begleiten. Sie wird sozusagen für eine Tour gebucht.
2: Das war eine reguläre Sozialarbeit, Erziehungsarbeit. Man musste sie von Kopf bis Fuß anziehen. Man musste für sie kochen. Man musste vor allen Dingen für sie Papiere beschaffen.
3: Und was man sehr schnell merkt innerhalb dieser Organisation, dass Hannah Arendt tatsächlich etwas will.
2: Ich habe damals immer wieder gesagt, einen Satz, darauf besinne ich mich. Wenn man als Jude angegriffen ist, muss man sich als Jude verteidigen. Nicht als Deutscher oder als Bürger der Welt oder der Menschenrechte oder so. Sondern was kann ich machen? Ich wollte in die praktische Arbeit und ich wollte nur in die jüdische Arbeit.
4: Arendt verstand die jüdische Identität als eine Tatsache. Das lehrte sie die Arbeit an ihrem Warnhagen-Buch, das lehrte sie der Nationalsozialismus. Man kann dem Jüdischsein nicht entfliehen, man muss zu ihm stehen. Aber in Europa sind Juden nicht sicher. Sie brauchen eine Heimat. Palästina bot diese Heimat.
1: Palestine offered one such homeland.
4: Es gibt dieses ungewöhnliche, erhalten gebliebene Foto von dieser Reise. Aber das Foto zeigt nur eine Seite der Geschichte. Aus europäischer Perspektive sieht man jüdische Jugendliche, die an einen sicheren Ort reisen. Aus palästinensischer Perspektive sieht man eine neue Generation von Fremden, die auf ihrem Land siedeln.
6: Deshalb plädierte sie für einen binationalen Staat. Sie verstand von Anfang an, dass die Frage des Verhältnisses zwischen der jüdischen und der arabischen Bevölkerung so gelöst werden müsste, dass beide die gleiche Würde behielten.
3: Hannah Arendt war jemand, die die Idee einer politischen Konföderation, das, was heute andere die Einstaatenlösung nennen würden, mit anstrebte.
7: On May 14, 1948, the new government headed by David Ben-Gurion is installed in Tel Aviv. The Jewish people have a nation of their own,
6: Was sie kritisierte, war die politische Lösung, mit der Ben-Gurion sich durchsetzte, nämlich die Schaffung eines jüdischen Staates, der sich nicht um die brennendste Frage kümmerte, die sich einem solchen jüdischen Staat stellt. Die Frage nach der Zukunft seiner arabischen Nachbarn.
3: Hannah Arendt hatte zu Israel ein sehr komplexes Verhältnis. Aber die Tatsache, dass Israel als Staat gegründet war, hieß auch für sie zu akzeptieren, dass es eine Heimstatt für Jüdinnen und Juden gibt. Das Existenzrecht Israels zu kritisieren, wäre ihr nie in den Sinn gekommen.
4: Später wirft man ihr vor, wo ist deine Liebe zum jüdischen Volk? Wo ist deine Liebe zu Israel? Und sie antwortet, ich liebe meine Freunde, keine Nation.
1: Not a nation.
8: Als Hannah Arendt aus Palästina nach Paris zurückkommt, taucht sie in das Gesellschaftsleben in der deutschen Exilantenszene ein. Sie lebt getrennt von Günter Stern und lernt Heinrich Blücher kennen.
9: Er war ein umwerfender, charismatischer Mann, der im Gegensatz zu Stern keine richtige Ausbildung hatte, aus einer armen Familie kam und nicht jüdisch war.
4: Heinrich war ein Marxist, ein Aktivist. Er hatte während der Revolution auf der Straße gekämpft. Er war in Kabarets aufgetreten, ein guter Redner. Er hatte diese funkelnden Augen. Er war hinreißend. Aber was sie wirklich an ihm liebte, war die Art, wie er sie sah. Und das hörte nie auf.
10: Sie, Liebster, ich habe immer gewusst, schon als Girl, dass ich wirklich nur existieren kann in der Liebe. Und hatte gerade darum solche Angst, dass ich einfach verloren gehen könnte. Und nahm mir meine Unabhängigkeit. Und bei der Liebe der anderen, die mich für kalt erklärten, dachte ich immer, habt ihr eine Ahnung, wie gefährlich das ist und für mich wäre? Und als ich dich dann traf, da hatte ich endlich keine Angst mehr. Immer noch scheint es mir unglaubhaft, dass ich beides habe kriegen können. Die große Liebe und die Identität mit der eigenen Person. Und habe doch das eine erst, seit ich auch das andere habe. Weiß aber nun endlich auch, was Glück eigentlich ist.
8: Im März 1938 kommt es zum Anschluss Österreichs. Das löst eine Massenflucht von Juden aus, die verzweifelt versuchen zu entkommen. Aber die meisten Länder, auch die USA, weigern sich, sie aufzunehmen. Hannah wird staatenlos, ein Mensch ohne Heimat.
10: Jählings gab es auf der Erde keinen Platz mehr, wohin Wanderer gehen konnten, ohne den schärfsten Einschränkungen unterworfen zu sein. Kein Land, das sie assimilierte. Kein Territorium, auf dem sie eine neue Gemeinschaft errichten konnten. Das Unglück der Rechtlosen liegt darin, dass sie zu keiner irgendwie gearteten Gemeinschaft gehören.
11: Nach dem vom Führer proklamierten Grundsatz Gewalt gegen Gewalt überschreiten unsere Truppen die deutsch-polnischen Grenzen. Immer tiefer wird der Angriff nach Frankreich hineingetragen.
9: Im Januar 1940 heiraten Hannah Arendt und Heinrich Blücher und wenige Monate später marschiert Deutschland in Frankreich ein.
8: Daraufhin werden alle Deutschen in Frankreich als feindliche Ausländer registriert und in Internierungslager geschickt.
4: Hannah und Heinrich werden getrennt und sie wird im Lager Gurs in Südwestfrankreich interniert.
12: Eine Besonderheit von Gurs war der schreckliche Matschboden. immer tiefer und tiefer versank man darin. Mit der Zeit wurden die Rationen

0: kleiner und kleiner und die Ruhr breitete sich aus und die Leute starben wie die Fliegen.
1: Jeden Tag warfen sie einen Laib Brot in die Baracke und die Frauen stürzten sich darauf. Je hungriger wir wurden, desto schlimmer wurde es. Frauen, die früher einmal Damen waren, verwandelten sich in Tiere, nur um an ein Stück Brot zu kommen.
2: Arendt sagt später, dass dies der einzige Zeitpunkt in ihrem Leben war, an dem sie an Selbstmord dachte.
3: Wenn die Weltgeschichte nicht so beschissen wäre, wäre es eine Lust zu leben.
4: Das gesagt habend, ging es nie darum zu klagen, sondern es ist immer ein Bewusstsein davon, dass sie es selbst immer noch besser hatte. Während für Millionen in Osteuropa einfach schon die geografische Situation zur absoluten Todesfalle wurde.
2: Im Juni 1940 fällt Frankreich. Niemand weiß genau, was passieren wird. Arendt und ein paar andere beschließen, das Lager zu verlassen.
5: Als die Deutschen näher kommen, fällt die Lagerordnung in sich zusammen und die Frauen fälschen Passierscheine.
6: Die Lagerdisziplin schien sich aufzulösen. Die Wachen waren verwirrt und außer Fassung. Für die Flucht aus dem Lager wollten wir Passierscheine benutzen. Jemand sagte, vergesst nicht Hannah Arendt im nächsten Block. Sie will mit heraus, doch dann wird sie eigene Wege gehen.
3: Niemand von uns konnte wissen, was auf all jene wartete, die zurückblieben. Wir konnten ihnen nur sagen, was unserer Meinung nach passieren würde. Nämlich die Übergabe des Lagers an die Deutschen.
5: 3000 Frauen blieben nach Hannas Flucht im Lager. Wenige Monate später schickt Adolf Eichmann sie alle nach Auschwitz.
3: Nach einigen Wochen des Umherirrens erfährt sie, dass die Geflüchteten sich in Montauban sammeln.
2: Der Ort war überfüllt mit jüdischen Flüchtlingen. Eines Tages läuft sie durch Montauban und denkt, diesen breitbeinigen Gang kennst du doch. Sie schaut noch mal hin und erkennt Heinrich.
3: Ihm war es gelungen, aus seinem Lager zu entkommen. Kaum vorstellbar, dieses Gefühl der Freude, sich wiedergefunden zu haben. Die Situation in Frankreich wird immer schwieriger. Es werden nur sehr wenige Ausreisevisa ausgestellt und das heißt, wenn man raus aus Frankreich will, muss man nach Marseille und ein Visum ergattern.
2: Arendt bittet, drängelt, steht Schlange. Sie ist nicht allzu bekannt, aber sie hat viele Freunde. Irgendwie gelingt es ihr, eine Ausreiseerlaubnis zu bekommen.
7: She scrapes in and gets a permit.

sind gerettet. Wohnen 317 West 95th Street. Vor allem mögen wir es nicht, dass man uns Flüchtlinge nennt. Wir selbst bezeichnen uns als Neuankömmlinge oder als Einwanderer. Wir haben unser Zuhause und damit die Vertrautheit des Alltags verloren. Wir haben unseren Beruf verloren und damit das Gefühl, in dieser Welt von Nutzen zu sein. Wir haben unsere Sprache verloren und damit die Selbstverständlichkeit unserer Reaktionen, die Einfachheit unserer Gesten.

Ängsten und den unvermittelten Ausdruck unserer Gefühle. Wir haben unsere Familien in den polnischen Ghettos zurückgelassen und unsere besten Freunde in den Konzentrationslagern. Doch manchmal stelle ich mir vor, dass wir zumindest nachts unserer Toten gedenken oder uns an die Gedichte erinnern, die wir einst liebten.

0: Hannah Arendt und Heinrich Blücher versuchen, sich ein neues Leben aufzubauen. Ihre ersten Eindrücke von Amerika waren voller Ehrfurcht.
1: Sie findet Gefallen am amerikanischen Glauben an Leben, Freiheit und das Streben nach Glück. Und dass die USA kein Land für Christen, für Männer oder für Weiße sind, sondern für jedermann.
2: Also sie kauft eine Schreibmaschine, sie besorgt sich eine Benutzerkarte der New York Public Library. Die New York Public Library ist vielleicht der sozialste Ort in New York bis zum heutigen Tag. Ja, und dann loszulegen.
3: Uns geht es ganz gut. Monsieur arbeitet als eine Art von Sachverständiger bei allen möglichen Büchern und Research-Sachen mit. Ich schreibe meine Antisemitismus-Sachen und veröffentliche sie stückweise in jüdischen Zeitschriften. Daneben schreibe ich für den Aufbau ziemlich regelmäßig, wo ich mich ganz friedlich als der kleinste Kolumnist Amerikas etabliert habe.
0: Aufbau war eine deutsche Zeitung für Einwanderer, die über Nachrichten, Kultur und Politik berichtete.
2: Sie mischte sich sofort und zwar in schärfster Weise in innerjüdische Diskussionen ein. Sie hatte keine Hemmungen, was Männer bis zum heutigen Tage für selbstverständlich halten, aus der Vogelperspektive die globalen Komplikationen in 3 Minuten zu erklären. Also sie wurde sehr schnell zur Analytikerin und Polemikerin. Gleichermaßen, sie nahm sich einen Raum, den die Öffentlichkeit ihr gab und darüber hinaus.
4: Wollen Sie mit diesen Arbeiten eine Wirkung auch in der Breite erzielen? Oder glauben Sie, dass eine solche Wirkung in der heutigen Zeit gar nicht mehr möglich ist? Oder ist Ihnen ein solcher Breiteneffekt nebensächlich?
5: Jetzt fragen Sie über die Wirkung. Und wenn ich ironisch reden darf, ist es eine männliche Frage. Männer wollen immer furchtbar gern wirken. Und ich sehe das gewissermaßen von außen. Ich selber wirke, nein, ich will verstehen. Und wenn andere Menschen verstehen, im selben Sinne, wie ich verstanden habe, dann gibt mir das eine Befriedigung wie ein Heimatsgefühl.
6: It's Saturday, December 13th, 1942. Here is the latest news.
7: Millions of human beings, most of them Jews, are being gathered up with ruthless efficiency and murdered. The phrase concentration camp is obsolete. It is now possible to speak only of extermination camps.
5: Das Entscheidende ist der Tag gewesen, an dem wir von Auschwitz erfuhren. Erst haben wir es nicht geglaubt, weil man ist ehemaliger Militärhistoriker, versteht etwas von den Dingen, hat gesagt, lass sie keine Geschichten einreden, das können sie nicht. Nicht wahr?
8: Ja.
5: Und dann haben wir es ein halbes Jahr später doch geglaubt, weil es uns bewiesen wurde. Und das ist der eigentliche Schock gewesen. Dieses hätte nicht geschehen dürfen. Da ist irgendetwas passiert, womit wir alle nicht mehr fertig werden.
3: Die größte Schwierigkeit, die einem angemessenen Verstehen des totalitären Phänomens entgegensteht, ist diese Stimme des Unglaubens. Was soll man mit dem Begriff des Mordes anfangen, wenn man mit der Fabrikation von Leichen konfrontiert ist?
9: Sie sagte, das ist der Moment, an dem wir zusammenbrachen, weil wir weder die Worte noch die Vorstellungskraft hatten, zu beschreiben, was geschah. Hannah verließ Deutschland 1933. Sie hatte eine totalitäre Gesellschaft erlebt und versucht, sie zu verstehen. Jetzt, 1943, beginnt sie, ein Muster zu erkennen. Sie schreibt ein Buch.
3: Die Organisationsformen totalitärer Bewegungen haben die Aufgabe, das Lügengespinst der Propaganda in die Wirklichkeit umzusetzen. Die totalitäre Bewegung muss unerbittlich alle Talente und Begabungen durch Scharlatane und Narren ersetzen. Ihre Dummheit und ihr Mangel an Einfällen sind die beste Bürgschaft für die Sicherheit des Regimes. Die Nazis handelten so, als ob die Welt von Juden beherrscht sei und einer Gegenverschwörung bedürfte, um gerettet zu werden.
1: Die Wendung, die sie in Elemente und Ursprünge totaler Herrschaft mehrfach wiederholt, lautet: das Geschehen begreifen. Und sie sagt, Begreifen heißt die unvoreingenommene und aufmerksame Auseinandersetzung mit der Wirklichkeit und ihr zu widerstehen, was auch immer sie sein mag. Man darf nicht glauben, sie bereits zu kennen. Man muss sich der Wirklichkeit stellen, wenn man ihr widerstehen will. Auch wenn es vielleicht nicht so wird wie damals in Deutschland, ist es doch wahrscheinlich, dass der Totalitarismus zurückkehrt. Und er mag in anderen Formen zurückkehren. Aber wir müssen darauf vorbereitet sein. Wir müssen ihn verstehen.
0: Und am Ende von Elemente und Ursprünge totaler Herrschaft kommt sie wieder auf Augustin zu sprechen und den Satz, damit ein Anfang sei, wurde der Mensch geschaffen. Das bedeutet, auch wenn der Totalitarismus Wirklichkeit geworden ist, auch wenn diese erschreckende politische Realität die Welt, in der wir leben, prägt, es muss nicht so bleiben. Wir haben die Fähigkeit zu handeln und die Welt zu verändern.
8: We have the ability to act to make the world anew.
10: This is a solemn but glorious hour. The forces of Germany have surrendered to the United Nations.
11: Nach dem Krieg arbeitet Hannah Arendt für die Jewish Cultural Reconstruction Organization und geht zurück nach Deutschland, um die geraubten Kulturgüter der jüdischen Gemeinden zu suchen.
9: Sie ging nach Deutschland, um die gestohlenen Schätze, Bücher, Handschriften, Torarollen zu finden und zurückzugeben.
12: Es scheint, dass das Silber aus den deutschen Synagogen, von dem wir dachten, es sei eingeschmolzen worden, im Gegenteil sorgfältig aufbewahrt wurde, um damit ein antijüdisches Museum auszustatten. Die Leute, die für die Gestapo arbeiteten, haben mir erzählt, dass sie Silber aus ganz Deutschland und auch viele Schätze aus dem Ausland gesehen haben. Zum Beispiel eine 500 Jahre alte Tora-Rolle aus Saloniki. Das hier ist ein ziemlich trauriger Bericht.
9: Was sie in Deutschland auch vorfindet, ist ein Gefühl der Unwirklichkeit. Es ist, als würde sie durch ein zerstörtes Museum laufen. Sie hat den Eindruck, die Menschen begreifen das Ausmaß der Verbrechen, die verübt worden waren, gar nicht.
12: Der Anblick, den die zerstörten Städte in Deutschland bieten und die Tatsache, dass man über die deutschen Konzentrations- und Vernichtungslager Bescheid weiß, haben bewirkt, dass über Europa ein Schatten tiefer Trauer liegt. Aber nirgends wird dieser Albtraum von Zerstörung und Schrecken weniger verspürt und nirgendwo wird weniger darüber gesprochen als in Deutschland. Es ist schwer zu sagen, ob es sich dabei um eine irgendwie absichtliche Weigerung zu trauern oder um den Ausdruck einer echten Gefühlsunfähigkeit handelt. Und die Gleichgültigkeit, mit der sie sich durch die Trümmer bewegen, findet ihre genaue Entsprechung darin, dass niemand um die Toten trauert. Liebster Heinrich, weißt du eigentlich, wie recht du hattest, nie wieder zurückzuwollen?
13: Sie wäre nie auf die Idee gekommen, nach Deutschland zurückzugehen und dort in diesem Land wieder zu leben. Es gab nie wieder ein Heimatgefühl, aber es gab immer noch Freunde, die in Deutschland lebten.
1: Am Ende ihrer Reise landet sie in der Nähe von Freiburg, wo Heidegger lebt. Sie ruft ihre Freundin, die US-Schriftstellerin Mary McCarthy, in Paris an. Ich bin ratlos. Soll ich ihm schreiben oder lieber nicht? Soll ich ihn treffen oder nicht? Mary antwortet, dass du dich so verrückt machst, zeigt, dass du immer noch in ihn verliebt bist wie ein Schulmädchen. Du musst ihn sehen. Also schreibt sie ihm und sagt, ich bin in dem Hotel.
14: Heidegger kam zu Hannah ins Hotel, klopfte an ihre Zimmertür und sagte, dass er gekommen sei, um sich zu stellen. Beide waren von ihren Gefühlen überwältigt.
12: Liebster Heinrich, ich fuhr nach Freiburg und Heidegger erschien sehr bald im Hotel. Wir haben, scheint mir, zum ersten Mal in unserem Leben miteinander gesprochen. Er, der doch notorisch immer und überall lügt, wo er nur kann, hat offenbar nie in all den 25 Jahren geleugnet, dass dies nun mal die Passion seines Lebens gewesen sei. Heinrich, um Gottes Willen, die vier Wände, die du bist.
14: Heinrich Blücher musste Hannas Affäre mit Heidegger akzeptieren. schon weil er selbst eine sehr liberale Auslegung der Ehe lebte. Hannah war im Grunde treu. Nur für Heidegger machte sie eine Ausnahme.
9: Heidegger war zu diesem Zeitpunkt ein gebrochener Mann. Er wurde von der Entnazifizierungskommission schuldig gesprochen und bekam Lehrverbot. Er war arm. Arendt freundete sich wieder mit ihm an und half dabei, seine Arbeiten ins Englische übersetzen zu lassen.
15: Bis heute gilt Martin Heidegger als einer der größten Philosophen des 20. Jahrhunderts. Er war ein glühender Nazi, schlimmer als gedacht. Man fragt sich, wie es möglich sein kann, dass Arendt ihn verteidigte und den Kontakt hielt. Die Antwort ist so einfach, dass es erstaunlich ist, dass sie nicht verfängt. Martin Heidegger war die Liebe ihres Lebens. In diesem Sinne triumphiert die Freundschaft und Intimität über die Politik.
13: Hannah Arendt hat dann relativ spät erst die Idee gehabt, dass was in Europa passiert ist, dass man das in drei Teilen denken lernen muss, nämlich Antisemitismus, Imperialismus und Totalitarismus. Und so hat sie dann dieses Buch komponiert, The Origins of Totalitarianism, was 1951 erschienen ist.
9: Es wird viel gelesen und besprochen. Keiner kommt an diesem Buch vorbei. Es ist zu wichtig. Zur gleichen Zeit wird sie amerikanische Staatsbürgerin. Das ist etwas, was sie ausgesprochen ernst nimmt.
12: Über Amerika wäre überhaupt viel zu sagen. Es gibt hier wirklich so etwas wie Freiheit. Die Republik ist kein leerer Wahn und die Tatsache, dass es hier keinen Nationalstaat gibt und keine eigentlich nationale Tradition, schafft eine freiheitliche oder doch wenigstens unfanatische Atmosphäre. Es ist weder Abstammung, noch Erinnerung, noch Grund und Boden, noch Sprache, die die Menschen hier miteinander verbinden. Die Einheimischen waren die Indianer. Alle anderen sind Bürger. Und diese Bürger sind nur durch eines miteinander verbunden. Durch Zustimmung zur Verfassung der Vereinigten Staaten.
11: Over time. Mit der Zeit wird die Wohnung am Riverside Drive zu einer Art amerikanischer Salon. Ein Freundeskreis, der über Politik, Philosophie und das Tagesgeschehen diskutiert.
1: Jedes Jahr zu Silvester gab sie eine große Party. Um 21:30 abends kamen die Deutschen und sammelten sich mit Marzipan und Likör in einer Ecke der Wohnung. Gegen Mitternacht trudelten dann die Amerikaner ein, die es sich mit Bourbon und Scotch in einer anderen Ecke gemütlich machten.
11: Hannah Arendt liebte Spaß. Sie hatte Sinn für Humor. Und sie hatte ein wunderbares Lächeln, das ab und zu aufleuchtete. Manchmal stand sie auf und sang einfach. Sie sprühte vor Leben. Und dann kann man gar nicht anders, als Spaß zu haben.
2: Hannas Ehemann war ziemlich exzentrisch. Ein absolut liebenswerter und sehr temperamentvoller kleiner Preuße. Wenn Leute zu Besuch kamen, dann kam er heraus, setzte sich in die Zimmermitte und hörte dem Gespräch zu. Wenn jemand etwas sagte, das ihm nicht gefiel, dann explodierte er wie eine kleine Granate.
8: Heinrich was the one who brought her down to earth.
9: Heinrich brachte sie immer auf den Boden der Tatsachen zurück. Er war der Marxist, der ihr die politische Praxis nahebrachte. Ihr Denken fand oft im Dialog statt. Hannah schrieb von den Bindungen der Freundschaft.

0: Freundschaft, die uns zusammenbringen und zusammenhalten. Wenn einem als staatenloser Flüchtling alles verloren scheint, gibt es immer noch, was sie das Wagnis der Freundschaft und das unberechenbare Geschenk der Liebe nennt. Und man spürt, für Arendt stehen an vorderster Front gegen den Totalitarismus Liebe und Freundschaft.
1: Ask me if I knew him and various other people. I am not and never have been a member of the Communist Party.
0: Kaum, dass Arendt einen Platz in der Welt gefunden hatte, kaum, dass sie ihre Analyse des Totalitarismus veröffentlicht hatte, beginnt der McCarthyismus in den USA. Was dort passiert, kommt ihr bekannt vor.
2: What is going on?
3: One communist on the faculty of one university is one communist too many.
4: Arendt unterrichtete zu der Zeit in Berkeley und sie erzählt, wie eisig die Atmosphäre auf dem Campus war. Dass sich die Leute nicht trauten, in der Öffentlichkeit zu lachen, Witze zu machen und offen ihre Meinung zu sagen.
5: Können Sie sich vorstellen, wie weit die Disintegration geht und wie atemberaubend schnell sie sich vollzieht? Und bis jetzt kaum irgendein Widerstand. Die gesamte Vergnügungsindustrie und zu einem geringeren Grade die Schulen und Colleges und Universitäten sind in Mitleidenschaft gezogen. Sie tragen Polizeimethoden in das normale gesellschaftliche Leben. Auf diese Weise wird das Spitzelsystem in die Gesellschaft getragen.
4: Was sie unter anderem beobachtet, ist, dass eingebürgerten Menschen die Staatsbürgerschaft wieder entzogen wird. Auch Heinrich Blücher, früher Kommunist in Deutschland, ist ziemlich besorgt.
6: Es scheint, dass man nun jeden auf einfache Denunziation hin wieder ausbürgern kann. Und in meiner Sache rührt sich absolut nichts. Die amerikanische Staatsbürgerschaft scheint mit einem Schlage die wertloseste der Welt geworden zu sein.
7: Whether they're American or alien born.
0: Was sich hier zeigt, ist die gemeinsame Überzeugung, dass man Recht hat, dass es Feinde gibt, die identifiziert, ausgegrenzt und zerstört werden müssen. Wenn man so ein Denken zulässt, zerstört das die Gründungsfundamente der USA.
5: Wer immer versucht, Amerika amerikanischer zu machen, kann all dies nur zerstören. Die Methoden sind Methoden der Polizei und nur in ihren Händen legitim.
1: Have you no sense of decency, sir? At long last, have you left no sense of decency?
5: Es sieht so aus, als ob McCarthy fertig ist. Was sich hier abgespielt hat und wie viel höchst kostbares Porzellan dabei zertöppert worden ist, wird wohl einmal die Geschichtsschreibung beschäftigen. Was ich im Auge habe, sind totalitäre Entwicklungen aus dem Schoße der Gesellschaft, der Massengesellschaft selbst. Ohne Bewegung und ohne feste Ideologie.
8: Die McCarthy-Jahre waren für die deutsch-jüdischen Flüchtlinge viel angsteinflößender, als die anderen Amerikaner es sich vorstellen konnten. Für Hannah und viele ihrer Freunde war das ursprüngliche Vertrauen, dass dieses Land die Meinungsfreiheit beschützt, verschwunden. Und es wurde nie wieder ganz hergestellt.

0: In Jerusalem, the trial of Adolf Eichmann begins.
1: The building in this compound was originally designed as a theater. It has been rushed to completion in order to serve as the temporary courthouse in which the state of Israel will bring Adolf Eichmann to trial.
2: Liebste Mary, ich habe beschlossen, dass ich beim Eichmann-Prozess dabei sein möchte und an den New Yorker geschrieben. Sean rief mich an und schien einverstanden, dass ich für sie fahre. Unter der Bedingung, dass er nicht drucken muss, was immer ich vielleicht produziere.
3: Adolf Eichmann war Hitlers Hauptlogistiker. Er war mitverantwortlich an der Endlösung und für die Deportationen aus dem Lager Gürs, jenes Lager, in dem Arendt gefangen war.
4: So, 15 Jahre später betritt dieses Grauen des Holocaust den Gericht.

0: Gerichtssaal. Der Prozess wird jeden Abend in die ganze Welt übertragen. Dies ist für Arendt ein Versuch, dieses neuartige Verbrechen, ein Verbrechen gegen die Menschlichkeit, zu verstehen.
1: Nein. Ich hatte diese befohlenen Transportpläne in Berlin im Einvernehmen mit dem Reichsverkehrsministerium zu erstellen. Das war meine Aufgabe gewesen.
2: Ich habe den Befehl gehabt, ob sie nun getötet werden würden oder nicht. Er musste durchgeführt werden. Ich habe nur ein Teilchen dafür zu erledigen gehabt. Die anderen Teilchen, die notwendig waren, bis so ein Transport rollte, haben die verschiedenen anderen Stellen gehabt.
3: Eichmann suchte mehrfach darzulegen, dass im Dritten Reich Führerworte Gesetzeskraft hatten. Er habe seine Pflicht getan, wie er im Polizeiverhör und vor Gericht unermüdlich versicherte. Er habe nicht nur Befehlen gehorcht, er habe auch das Gesetz befolgt. Was die niedrigen Motive betraf, so war er sich ganz sicher, dass er nicht seinem inneren Schweinehunde gefolgt war. Und er besann sich ganz genau darauf, dass ihm nur eins ein schlechtes Gewissen bereitet hätte: wenn er den Befehlen nicht nachgekommen wäre und Millionen von Männern, Frauen und Kindern nicht mit unermüdlichem Eifer und peinlichster Sorgfalt in den Tod transportiert hätte. Er ließ keinen Zweifel daran aufkommen, dass er seinen eigenen Vater getötet hätte, wenn es ihm befohlen worden wäre.
1: Passiv kann man nicht gut sagen. Himmler hat jeweils immer wieder Befehle gegeben, wieder Befehle gegeben. Und da mussten all die vielen hundert Stellen das ihre erledigen. Und so war auch ich bedauerlicherweise in einem solchen Rahmen eingespannt. Das habe ich nie geleugnet und leugne es auch nicht.
4: Sie sagen, Sie waren kein normaler Befehlsempfänger. Sie haben mitgedacht. Stimmt es? Haben Sie so gesagt?
1: Nein, das kann ich mir nicht vorstellen.
4: Nein, Sie haben nicht mitgedacht.
1: Bitte?
4: Sie haben nicht mitgedacht. Sie waren ein Trottel. Sie haben nicht mitgedacht.
1: Mitgedacht?
4: Ja.
1: Ja, mitgedacht habe ich selbstverständlich.
4: Sie waren kein Trottel.
1: Nein,
4: Sie waren ein Idealist.
1: Ein Idealist war ich.
4: Also das stimmt, was es hier steht.
1: Nein, aber ich war ein Befehlsempfänger.
3: Nun, die Banalität war ein Phänomen, das sich gar nicht übersehen ließ. Das Phänomen äußerte sich in diesen geradezu fantastischen Klischees und Redensarten, die uns da dauernd entgegentönten. Da ist keine Tiefe. Das ist nicht dämonisch. Das ist einfach der Unwille, sich je vorzustellen, was eigentlich mit dem anderen ist.
5: So, Hanna entwickelte die Theorie, dass im Holocaust das radikal Böse mit rechtlichen Verfahren und bürokratischer Organisation normalisiert wurde. Die Ermordung von Juden wurde zu etwas Normalem, wie Tiere hüten oder Getreide verpacken, sodass dieser schlimmste Horror nicht das Werk von Teufeln war, sondern von gewöhnlichen Leuten, wie du und ich. Es war der Nachbar, der eine nette Familie hat und sonntags den Rasen mäht. Und diese Person war Teil eines riesigen, ausgefeilten, nahezu industriellen Apparats zur Ermordung von Menschen.
0: Für Verbrechen gegen die Menschlichkeit braucht es viele Leute. Das macht sie so grauenhaft. Und was Arendt über den Nazi-Totalitarismus sagen will, ist, dass er alle korrumpierte. Ihr Beispiel waren die Judenräte, die mit den Nazis zusammenarbeiteten.
6: Wenn Eichmann in eine neue Stadt kam, machte er die Juden ausfindig, die bereit waren, mit ihm zusammenzuarbeiten. Er ernannte sie zu Judenräten, die dann im Austausch gegen kleine Zugeständnisse seine Anweisungen umsetzten. Es war ihre Aufgabe, die Juden zu organisieren und dafür zu sorgen, dass sie den gelben Stern trugen. Sie mussten dann entscheiden, wer deportiert und wer gerettet wird.
3: Wir wissen, wie den jüdischen Funktionären zumute war, als man sie zu Werkzeugen des Mordens machte. Wie Kapitänen, die das sinkende Schiff doch noch sicher in den Hafen bringen, weil sie einen großen Teil der kostbaren Ladung über Bord geworfen hatten. Wie Rettern des jüdischen Volkes, die mit 100 Opfern 1000 Menschen retten, mit 1000 Opfern 10.000. Diese Rolle der jüdischen Führer bei der Zerstörung ihres eigenen Volkes ist für die Juden zweifellos das dunkelste Kapitel in der ganzen dunklen Geschichte.
7: Als sie ihren Bericht von der Banalität des Bösen 1963 veröffentlichte, sagte man ihr, was sie gesehen hätte, wäre falsch.
0: Was sie nicht verstand, war die Wirkung der Zeugenaussagen der Holocaust-Überlebenden während des Prozesses auf alle anderen. Einige Menschen, vor allem in Amerika und Europa, hörten diese Geschichten zum ersten Mal. Die Welt war noch nicht bereit, von der Banalität des Bösen zu hören. Sie schätzte das völlig falsch ein.
8: Natürlich war Hannah Arendt jemand, der man seinerzeit auch völlig zu Recht sagte, sag mal, hast du noch alle Tassen im Schrank? Also diese Äußerungen über die Judenräte mussten die Zeitgenossen erregen.
9: Ich war erschrocken über die Art, wie sie uns und insbesondere den Zionisten, aber auch den Juden im Allgemeinen die Mitschuld an der Shoah gab, anstatt die erzwungene Mitwirkung an der eigenen Vernichtung als tragischen, schrecklichen Tatbestand zu schildern. Ich konnte ihr das weniger und weniger verzeihen. Zumal sie dann auch noch die These von der Banalität des Bösen vertrat, als sei Eichmann im Grunde genommen ein Unschuldiger, der einfach treu erfüllte, was ihm aufgetragen war. Hannah hat hier sowohl von der jüdischen als auch von der Nazi-Seite ein schreckliches Zerrbild gezeichnet.
10: Es gab sehr persönliche Angriffe, sehr wütende Reaktionen. Viel Schmerz, Zorn und Verwirrung ergossen sich über sie.
9: Es kam dann der Augenblick, in dem ich unsere Beziehung abbrechen musste, da das Fundament unserer Freundschaft durch ihr Eichmann-Buch zerstört worden war.
3: Als ich Eichmann in Jerusalem schrieb, war eine meiner Hauptabsichten, die Legende von der Größe des Bösen zu zerstören. Den Leuten die Bewunderung für die großen Bösewichte wie Richard III. Zu nehmen. Bei Brecht fand ich die folgende Bemerkung. Die großen politischen Verbrecher müssen preisgegeben werden, insbesondere der Lächerlichkeit. Sie sind nicht große politische Verbrecher, sondern Menschen, die große politische Verbrechen zuließen. Was etwas vollkommen anderes ist.
11: Anstoß hat vor allem die von Ihnen behandelte Frage erregt, wie weit dem Juden ihr passives Erdulden des deutschen Mordfeldzuges angelastet werden müsse oder wie weit jedenfalls die Kollaboration bestimmter jüdischer Ältestenräte zu einer Art Mitschuld fast geworden ist.
12: Ja, also erst einmal darf ich mit aller Freundlichkeit feststellen, dass Sie natürlich auch schon ein Objekt dieser Kampagne geworden sind. Ich habe nirgends in dem Buch dem jüdischen Volk, dass sich das nicht widerstehe, vorgeworfen.
11: Ich habe das Buch gelesen, ich weiß dieses. Nur richten sich ein Teil der Vorwürfe, die man Ihnen gemacht hat, auf am Ton, in dem manches geschrieben ist.
12: Die Leute nehmen mir eine Sache übel. Und das kann ich gewissermaßen verstehen von außen. Der Ton ist, da ist weitgehend ironisch natürlich. Wenn man der Meinung ist, dass man über die

0: mit dem Jugend-Alia-Argument in Anführungszeichen in den Ring gestiegen. Es verbot sich zutiefst von selbst zu sagen, aber ich habe dieses oder jenes getan. Sie hat einmal in einem Curriculum Vitae geschrieben, dass sie etwa 120 Kinder und Jugendliche nach Palästina gebracht habe. Diese Zahl wiederholt sie nie mehr, weil es nicht mehr um Zahlen geht, angesichts der über 6 Millionen.
1: In New York war die ganze Wohnung buchstäblich voll mit ungeöffneter Post. Nahezu alles die Eichmann-Geschichte. Die Leute versuchen mit allen Mitteln, meinen Ruf zu ruinieren. Ich habe natürlich nie etwas derartiges erwartet. Hätte ich es gewusst, hätte ich vermutlich akkurat das Gleiche getan.
2: Sie würde niemals zurückrudern. Sie wusste, dass etwas schiefgelaufen war und ich denke, etwas in ihr zerbrach. Nach Eichmann hörte sie auf, Gedichte zu schreiben. Und dann beginnt eine ziemlich schreckliche Zeit in ihrem Leben. Sie gibt ein Seminar, ausgerechnet über Machiavelli. Mittendrin erkrankt ihr Geliebter Heinrich. Sie eilt zu ihm. Sie sitzt in einem Taxi nahe dem Central Park, als ein LKW den Wagen rammt. Hannah Arendt ist schwer verletzt. Sie hat Verletzungen im Gesicht, 9 gebrochene Rippen und verliert fast ein Auge. Sie ist ein absolutes Wrack.
3: Ich erwachte im Auto und verstand, was geschehen war. Ich bewegte meine Glieder, stellte fest, dass ich nicht gelähmt war und auf beiden Augen sehen konnte. Dann probierte ich mein Gedächtnis aus, sehr vorsichtig. Ein Jahrzehnt nach dem anderen. Gedichte, Griechisch und Deutsch und Englisch, dann Telefonnummern. Alles in Ordnung. Das Wichtige war, dass ich einen flüchtigen Augenblick lang das Gefühl hatte, selbst entscheiden zu können, ob ich leben oder sterben wolle. Und auch wenn ich den Tod nicht fürchtete, habe ich doch gedacht, dass das Leben ganz schön sei. Und ich mich lieber dafür entscheide.

0: Wir haben einen Fernseher gekauft und nutzen ihn sehr selten für Nachrichten und Verlautbarungen des Präsidenten. Je mehr ich von Lyndon B. Johnson sehe, desto weniger gefällt er mir. Ich mache mir Sorgen über die ganze Situation und habe kein Vertrauen zu Johnson. Was mich mehr als alles andere beunruhigt, ist die Art des Lügens, die mittlerweile praktiziert wird.
1: In den 1960er Jahren erfand sie sich neu als eine wichtige Stimme der amerikanischen Öffentlichkeit. Und was sie beim Vietnamkrieg beobachtet, ist der Erfolg des zivilen Widerstands gegen die Regierung, die Offenlegung der Lügen und der Schutz der bürgerlichen Freiheiten und Bürgerrechte.
0: Eben komme ich von einer Studentenprotestversammlung gegen unsere Politik in Vietnam. Alles außerordentlich vernünftig und unfanatisch. Es fällt doch auf, dass diese Generation überall sich durch gewisse Eigenschaften auszeichnet. Sie ist ungewöhnlich mutig, sie hat Lust am Handeln und verfügt über einen vorläufig noch nicht aufgebrauchten Vorrat an Vertrauen in die Möglichkeit, durch Handeln die Welt zu verändern.
2: Sie war begeistert vom zivilen Ungehorsam dieser Zeit. Gleichzeitig gab es Gewalt und der Anstieg der politischen Gewalt wurde nicht nur für die Freiheit als solches eine echte Herausforderung, sondern auch für die Freiheit der Bürger.
3: Sehen Sie, die eigentliche Gefahr ist nicht die Gewalttätigkeit auf der Straße. Die Gefahr ist, dass in einer ungeheuren Reaktion schließlich Gewalttätigkeit in die Bahnen der Republik geleitet werden, sodass die Republik von innen zerfressen wird.
4: Sozusagen legalisierte Gewalt.
3: Legalisierte Gewalt.
5: There's no doubt.
1: Kein Zweifel, dass jemand mit ihrer Geschichte und Erfahrung darin die möglichen Vorboten eines Autoritarismus erkennen würde.
5: Bad outcome of authoritarianism. Unless you intend to arrest me, don't push me, please.
2: So etwas stellt in ihren Augen eine Gefahr für die Normen und Institutionen dar, die die Freiheit in den USA garantieren.
0: Ich arbeite an einem Essay über Macht und Gewalt. Versuche, die Erfahrungen der letzten Jahre hier einigermaßen zu verstehen. Die Macht der Gesetze oder

0: der Verfassung beruht auf der Zustimmung und Unterstützung des Volkes.
1: Martin Luther King dedicated his life.
0: Wo immer diese Macht intakt ist, ist Gewalt unnötig.
2: Was sie Ende der 1960er, Anfang der 70er Jahre sah, war, dass Gewalt als Mittel der politischen Auseinandersetzung akzeptiert wurde. Und das machte ihr Angst. Sie glaubte, damit hätte der Totalitarismus gewonnen.

0: Ich sitze nun in Heinrichs Zimmer und benutze seine Schreibmaschine. Gib mir etwas, woran ich mich festhalten kann. Ich glaube nicht, dass ich dir erzählt habe, dass ich schon seit 10 langen Jahren mit der ständigen Angst lebte, dass er einfach plötzlich sterben würde. Diese Furcht grenzte häufig an echte Panik. Wo die Furcht war und die Panik, da ist nun einfach Leere.
1: Es gab zwei Dinge, die gleichzeitig in ihr arbeiteten. Verzweiflung, aber auch Widerstandskraft. Allein mit ihren Gedanken, aber gleichzeitig in der Welt zu sein.
0: Hier sitzen wir in schweren Sorgen. Wir haben gar keine Lust, noch eine Republik zugrunde gehen zu sehen. Aber auf unsere Wünsche nimmt ja bekanntlich die sogenannte Weltgeschichte keine große Rücksicht.
2: Daniel Ellsberg, ex-Pentagon employee, made history by leaking to the New York Times the Pentagon Papers.
1: Die Pentagon Papers werden geleakt. Die Regierung hat die Bevölkerung über den Vietnamkrieg belogen.
3: Because I felt that the concealment of this information for 25 years has now led to the death of 50,000 Americans and several hundred thousand Vietnamese in the last few years, a couple of million over 20 years of this involvement.
4: Sie wussten, dass sie den Krieg verloren. Sie wussten, dass viel mehr Menschen starben, als sie öffentlich zugaben. Sie wussten, dass die Kosten viel höher waren. Sie logen, um den Vietnamkrieg zu rechtfertigen und ihrer antikommunistischen Agenda zu folgen.
0: Wenn man ständig belogen wird, ist die Folge nicht, dass man die Lügen glaubt, sondern dass niemand mehr irgendetwas glaubt. Und ein Volk, das nichts mehr glauben kann, kann sich keine Meinung bilden. Es ist nicht nur seiner Handlungsfähigkeit beraubt, sondern auch seiner Fähigkeit zu denken und zu urteilen. Und mit einem solchen Volk kann man dann machen, was man will.
5: Two former White House aides with electronic receiving devices were in the room of the Watergate Hotel on the early morning of June 17th, when five men with bugging gear were found in Democratic headquarters here in the Watergate building.
0: Watergate hat ziemlich stark und nachhaltig an meiner Zeit und Aufmerksamkeit gezehrt. Die allermeisten Skandale, die ans Licht kommen, sind in gewisser Weise selbstzerstörerisch.
6: Oh, I think there was no question that the cover-up began that Saturday when we realized there was a break-in.
7: I began by telling the president that there was a cancer growing on the presidency.
8: Mr. Nixon was asked about break-ins and burglaries and wiretapping. He said a Supreme Court decision has indicated inherent power to the president to protect the country.
9: Well, when the president does it, that means that it is not illegal.
10: Liebste Hannah, ich meine, dass Nixons Berufung auf nationale Sicherheit sein wahres politisches Ziel ausdrückt, ein Polizeistaat. Als ich es las, dachte ich sofort an die Elemente und Ursprünge totaler Herrschaft.
0: Liebste Mary, jeder, so muss es scheinen, hat mehr oder weniger das Gleiche wie Nixon getan. Und wo alle schuldig sind, ist es keiner. Da sich Nixon wirklich wie ein Tyrann verhielt, wäre sein Sturz eine Art Revolution.
11: I shall resign the presidency effective at noon tomorrow.
4: Es war offensichtlich, dass während der Watergate-Affäre Straftaten verübt wurden, große Straftaten. Aber es ist erstaunlich, wie viele Menschen, die es eigentlich besser wussten, nicht bereit waren, aufzustehen und die Dinge zu beenden. So vielen Menschen war die Macht wichtiger als das Schicksal der Republik und das Richtige zu tun.
0: Ich denke, dass Watergate eine der tiefsten Verfassungskrisen, die dieses Land je gekannt hat, bloßlegte. Die gesamte Struktur des Staates ist in Gefahr. Die Gründerväter haben nicht für möglich gehalten, dass aus der Exekutive heraus eine Tyrannei entsteht.

0: entstehen könnte. Heute wissen wir, dass die Gefahr der Tyrannei selbstverständlich am ehesten von der Exekutive ausgeht.
1: Die Republik in Amerika ist wirklich eine sehr große Sache. Das Wesentliche ist, dass die Republik im Gegensatz zu jeder anderen Staatsform darauf besteht, dass die Gesetze herrschen und nicht Menschen. Weder eine, noch wenige, noch viele. Also die Gesetze schützen die Minderheiten. Prinzipiell.
2: Hannah Arendts Blick auf die USA wird gerne so mit Idealisierung und dann Enttäuschung beschrieben. Also insofern ein ambivalentes Bild, aber Amerika aufgeben sozusagen, auch als Idee. No way. Niemals.
1: All das, was nicht gewinnt, behält die Chance, morgen noch zu gewinnen. Und wissen Sie, diese ganz primitiven Spielregeln, die hat hier jeder noch oder sehr viele noch in Fleisch und Blut.
3: Die letzte große Rede, die sie in den Vereinigten Staaten hält, ist zur 200-Jahr-Feier Amerikas.
0: Vielleicht stehen wir an einem jener entscheidenden Wendepunkte der Geschichte, die ganze Epochen voneinander trennen. In solchen Momenten der Geschichte, wenn die Zeichen zu bedrohlich werden, fliehen die meisten Menschen in die beruhigende Sicherheit des Alltags mit seinen unveränderlichen, dringenden Anforderungen. Eine der Erfindungen totalitärer Regierungssysteme war die Methode, riesige Löcher auszuheben, um störende Tatsachen und Ereignisse darin zu vergraben. Ich halte es eher mit Faulkner, der sagt, das Vergangene ist niemals tot. Es ist nicht einmal vergangen. Und zwar aus dem einfachen Grund, dass die Welt, in der wir leben, in jedem Augenblick auch die Welt der Vergangenheit ist. Sie besteht aus den Zeugnissen und Überresten dessen, was Menschen im Guten wie im Schlechten getan haben. Es ist wahrhaftig so, dass uns die Vergangenheit heimsucht. Ihre Funktion ist, uns Lebende nicht loszulassen, die wir in der Welt, so wie sie wirklich ist, leben wollen.

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2: Am 30. Januar sind in Deutschland die Würfel gefallen. Und ich glaube nicht, dass die Gegner, die damals noch gelacht haben, heute auch noch lachen.
3: Die Zeit, die wir durchleben, ist von historischem Rang. Wir durchschreiten in Deutschland eine Umwälzung von unabsehbaren Ausmaßen.
4: Am 30. Januar 1933 übernehmen die Nationalsozialisten die Macht. Bald wird nichts mehr so sein wie zuvor.
5: Wenn erstmal ein Antidemokrat an der Regierung ist, zählt es nicht mehr nach Monaten oder Wochen, dann zählt es nach Tagen, bis die Demokratie zerstört sein kann.
6: Viele konnten sich auch zunächst erstmal nicht vorstellen, dass der Rechtsstaat so schnell ausgehebelt werden würde.
4: Sieben Menschen, sieben Schicksale. Die einen kämpfen für die Nazi-Diktatur, die anderen dagegen. Sie erleben, wie in nur sieben Wochen die Demokratie zerstört wird. Wie war das möglich?

0: Berlin, Mitte Januar 1933. Noch ist Deutschland eine demokratische Republik. In der Kantstraße 152 arbeitet ein Mann, der für die Freiheit kämpft. Der Herausgeber der Zeitschrift Weltbühne. Karl von Ossietzky. Pazifist, radikaler Demokrat. Er verachtet Hitler. Er ist entsetzt, dass Hitlers Partei, die NSDAP, die stärkste Kraft im Reichstag ist, dass so viele sie gewählt haben.
1: Brutalität, Großmäuligkeit und Hirnlosigkeit haben nicht abschreckend, sondern anziehend gewirkt. Das bleibt eine nicht leicht zu übersehende Tatsache.
0: Aber warum ist die NSDAP so attraktiv? Ist es die Armut? Der Hunger? Sind es die 6 Millionen Arbeitslosen? Die anderen politischen Parteien streiten sich seit Jahren. Sie lösen weder die Probleme, noch finden sie Kompromisse. Die Nazis dagegen versprechen das, was viele Leute hören wollen. Einfache Lösungen. Sie wollen die Alleinherrschaft und nutzen dafür die Not der Menschen aus.
2: Für viele ist die soziale und wirtschaftliche Situation so drückend, dass sie einen Rutschen stärker ins Autoritäre einfach in Kauf nehmen. Ähnlich wie heute wächst die Toleranz gegenüber autoritären Regierungsformen.
0: Der Familienvater Karl von Ossietzky hält dagegen. Der bekannte Journalist bezeichnet Hitler als Jammerlappen und macht sich so die Nazis zum Feind. Auf der anderen Seite steigt die Zahl prominenter Hitler-Unterstützer, so wie Hjalmar Schacht. Angesehener Finanzfachmann und ehemaliger Reichsbankpräsident. Ehrgeizig und selbstbewusst. Schon in seinem Abiturzeugnis steht, fühlt sich zu höherem berufen. Vor wenigen Jahren noch ein überzeugter Demokrat. Jetzt setzt er auf die Nazis.
3: Es gibt nur einen, der heute Reichskanzler werden kann. Und das ist Adolf Hitler.
0: Schachts Appell richtet sich an Reichspräsident Paul von Hindenburg. Denn der ernennt den Regierungschef und entscheidet damit über die Zukunft der Demokratie. Doch noch zögert Hindenburg, dem fanatischen Hitler das Amt des Kanzlers anzuvertrauen. Ende Januar, kurz vor dem Presseball, tritt der amtierende Reichskanzler zurück. Er war, wie seine Vorgänger, nur kurz im Amt. Hinter dieser glitzernden Fassade herrscht Ratlosigkeit. Was nun? Der Name Hitler macht im Saal die Runde.
4: Heute wissen wir, dass auf diese Demokratie eine üble Diktatur gefolgt ist. Aber damals war das noch nicht klar, es war noch nicht entschieden. Und man hatte auch keine Erfahrungen damit, wie Demokratien in Diktaturen übergehen können. Das wissen wir heute und sind vielleicht, und ich hoffe das sehr, gewarnt davor. Aber zu dem Zeitpunkt waren die Leute einfach nicht vorbereitet.
0: 2 Tage nach dem Presseball. Hjalmar Schacht freut sich. Hitler wird tatsächlich Kanzler. Viele haben Hindenburg davon überzeugt, den Anführer der stärksten Partei zum Regierungschef zu machen. Begeisterung auch bei Josef Goebbels. Zuständig für die Propaganda der Nazis. Der gescheiterte Schriftsteller will an der Seite Hitlers einen nationalsozialistischen Staat aufbauen.
5: Die große Entscheidung ist gefallen. Deutschland steht vor seiner historischen Wende. Wir alle sind stumm vor Ergriffenheit. Jeder drückt dem Führer die Hand.
0: Doch nicht jeder begreift, was das wirklich bedeutet.
2: Viele nehmen das erstmal nicht so ernst, was da 1933 passiert, weil ja nicht klar ist, wie lange Hitler überhaupt an der Macht bleibt. Für viele Menschen bedeutet die Reichskanzlerschaft Hitlers auch erstmal ein ja, mehr oder minder faszinierendes Abwarten. Man schaut erstmal, was jetzt passiert.
0: Im Südwesten Berlins, in Lichterfelde, in der Kamillenstraße 3, klingelt das Telefon. Der Mann, der rangeht, will am nächsten Tag seinen 49. Geburtstag feiern. Als er hört, dass Hitler Kanzler wird, ist seine Stimmung gedrückt. Theodor Heuss. Publizist, Hochschullehrer und liberaler Reichstagsabgeordneter. Heuss, seine Frau Elli und Sohn Ernst Ludwig machen sich Sorgen, sind aber auch neugierig, was sich jetzt unter einem Kanzler Hitler ändern wird.
6: Die Lieder grüßen ihn rauschend. Indem er sich ihnen hingibt, weiß er, die da unten, ja, die auf der Straße, die glauben an ihn.
0: Heuss hat gerade ein Buch über Hitler und seine Partei geschrieben. Ein Bestseller, den sogar Josef Goebbels gelesen hat.
7: Nicht ganz dumm. Weiß sehr viel von uns. Nutzt das etwas gemein aus, aber immerhin eine Kritik, die sich sehen lassen kann.
0: Wie viele Demokraten warnt Heuss zwar vor den Nazis, allerdings nur halbherzig. Erkennt er das wahre Ausmaß der Gefahr nicht?
2: Viele Bürgerliche sehen sehr früh, dass die alte Demokratie, für die sie eigentlich mal standen, dass diese Zeit der alten Demokratie vorbei ist. Theodor Heuss schreibt, dass er eigentlich ein Vertreter der Demokratie sei, aber jetzt gewissermaßen sich darauf einstelle, dass etwas Neues komme.
0: Karl von Ossietzky ahnt dagegen sofort, dass das Neue nichts Gutes bringt. Bei einer Schriftstellerversammlung sagt er:
1: Das alles wird viel länger dauern, als Sie meinen, vielleicht Jahre. Dagegen sind wir machtlos. Aber jeder von uns kann sich vornehmen, denen, die nun die Macht haben, niemals auch nur den kleinen Finger zu reichen.
0: Menschen werden verhaftet und verschwinden. Trotzdem glaubt von Ossietzky weiter an den Rechtsstaat.
4: Von Ossietzky war natürlich auch eine wichtige Figur in einer linksliberalen Bubble dieser damaligen Zeit. Und man fühlte sich natürlich schon auch durch die Gesetze geschützt. Aber dass man in Privatwohnungen angegriffen wurde, dass man sich keine gesetzliche oder juristische Möglichkeit mehr hatte, gegen Übergriffe zu wehren, das konnte man sich nur sehr schwer vorstellen.
0: Von der Reichskanzlei in der Wilhelmstraße aus fangen die Nazis sofort an, Deutschland umzubauen. Ihr Ziel? Die Gleichschaltung. Sie besetzen Schlüsselpositionen in Staat und Gesellschaft mit ihren Leuten. Ein Ziel der Gleichschaltung? Der Rundfunk. Josef Goebbels nutzt das neue Medium, um große Massen zu erreichen und zu beeinflussen. Die erste Ansprache des neuen Kanzlers.
8: Binnen 4 Jahren muss der deutsche Bauer der Verelendung entrissen sein. Binnen 4 Jahren muss die Arbeitslosigkeit endgültig überwunden sein.
0: Einfache Botschaften in Zeiten von Arbeitslosigkeit und Hunger.
2: Es gehört zu den erschreckenden Parallelen zwischen damals und heute, dass die Nazis ohne die neuen Medien, ohne das Radio vor allem und ohne die Bilder, bewegte Bilder auf den Straßen, Videomaterial, ohne dieses Know-how in den neuen Medien im Grunde so weiß man, nicht an die Macht gekommen wären. Die bedienen das ebenso gut wie heute die Rechte, die Social Media bedienen kann.
0: Goebbels nutzt die Medien für seine Wahlkampagne. Die Regierung Hitler hat Neuwahlen ausgerufen, um die absolute Mehrheit zu erreichen. Mit dieser Mehrheit im Rücken soll die Demokratie mit demokratischen Mitteln abgeschafft werden.
7: Nun ist es leicht, den Kampf zu führen. Denn wir können alle Mittel des Staates für uns in Anspruch nehmen. Rundfunk und Presse stehen uns zur Verfügung. Wir werden ein Meisterstück der Agitation liefern.
0: Was Goebbels damit meint, zeigt er ein paar Tage später. Ein Staatsbegräbnis inszeniert für Kino und Hörfunk. Die SA, die Schlägertruppe der Nazis, beerdigt Hans Majkowski. Die Kommunisten sollen den SA-Mann erschossen haben, hetzt Goebbels. Dabei hat Goebbels ihn wegen einer Parteiintrige vermutlich selbst ermorden lassen.
8: Ein junger deutscher Arbeiter. Aufrecht. Stolz.
0: Die Wahrheit spielt keine Rolle mehr. Das muss auch die Jüdin Gabriele Tergit erfahren. Die überzeugte Demokratin ist Gerichtsreporterin und Schriftstellerin. Sie schreibt auch für Ossietzkys Zeitschrift Weltbühne. Tergit berichtet aus dem Berliner Kriminalgericht Moabit, wie die unabhängige Justiz ausgeschaltet wird.
4: Sie war eine der ganz profilierten Journalistinnen aus Berlin. Sie hatte ja auch schon einen Roman geschrieben. Sie war eine exzellente Schreiberin. Und sie hat vor allen Dingen diese Prozesse in den Gerichten, im Kriminalgericht, so ein bisschen benutzt wie eine Sonde, um den Zustand der Gesellschaft zu betrachten.
9: So sprachen die Menschen, die Polizei schützt sie nicht. Die Staatsanwaltschaft blieb nicht die objektivste Behörde, die sie zu sein hat. Tief fraßen schon faschistische Gedankengänge sich in die Köpfe.
0: Viele Gerichte sind keine Stützen der Demokratie. Manche waren es nie.
4: Also das juristische Milieu war durchaus stärker rechtsorientiert als andere Teile der Bevölkerung. Das lag auch daran, dass viele, viele Juristen noch in der Kaiserzeit ausgebildet wurden und Demokratie als eine undeutsche Regierungsform empfunden hatten und sich nicht damit anfreunden wollten, ein demokratisches Land zu werden. Und eigentlich wäre eine autoritäre Regierung für Deutschland viel angemessener.
0: Aber bei weitem nicht alle teilen die Begeisterung für Hitler. Viele setzen auf Franz von Papen. Der Vertraute Hindenburgs ist Vizekanzler. Er soll auf Hitler aufpassen.
6: Es ist, wenn ich die Dinge richtig beurteile, im Augenblick so, dass Papen glaubt, eine Mission zu haben, nämlich den Nationalsozialismus zu fesseln, den er selber für gefährlich hält.
0: Doch von Papen hat keinen Einfluss. Die Nazis erlassen eine sogenannte Notverordnung. Zeitungen der politischen Gegner werden nach und nach verboten. Die Nazi-Presse gibt nun den Ton an. Die Reichstagswahlen am 5. März müssen unbedingt gewonnen werden.
7: Nun knallen die Verbote. Alle jene jüdischen Organe, die uns so viel Ärger und Kummer bereitet haben, verschwinden mit einem Schlag aus dem Berliner Straßenbild. Das beruhigt und wirkt wie eine Wohltat für die Seele.
0: Auch die Versammlungsfreiheit wird eingeschränkt. Kaum jemand wehrt sich.
2: Wenn die SA in den ersten Wochen nach der Machtübernahme der Nazis Tausende von politischen Gegnern, die verschwinden, die werden in KZs gesteckt, die werden misshandelt, die werden getötet. Das erzeugt durchaus Angst. Und es ist nicht so, dass die alle fröhlich mitmarschieren jetzt. Viele sind verängstigt und die Proteste werden eben nicht organisiert.
0: Die Angst lähmt. Und die Propaganda erreicht das Kino. Gabriele Tergit will sich mit ihrem Mann einen schönen Abend bei einem Hans-Albers-Film machen, als sie plötzlich mit Antisemitismus konfrontiert wird.
9: Das konnte man in deutschen Filmtheatern noch gestern nicht sehen. Aber es musste doch schon lange vorbereitet worden sein. Wir blieben nicht zum Albers-Film.
0: An diesem Abend wird ihr klar, dass die Nazis das mit dem Judenhass ernst meinen. Auch in der Parteizentrale der Kommunisten, dem Karl-Liebknecht-Haus in Berlin-Mitte, ist die Angst zu spüren. Nazis und Kommunisten sind Todfeinde. Der Chef der Kommunistischen Partei Deutschlands ist Ernst Thälmann. Ein überzeugter Kommunist und Anhänger des sowjetischen Diktators Stalin. Thälmann, der von einem kommunistischen Deutschland träumt, muss mit ansehen, dass das Gegenteil passiert. Er merkt es, anders als viele andere, sofort.
10: Wir dürfen keine Zeit verlieren. Jetzt droht der Staatsstreich. Jetzt droht die Vernichtung der Partei. Jetzt sind im höchsten Grade entscheidende Wochen.
2: Wenn Sie zu den Gegnern des NS-Regimes gehören, dann merken Sie sehr, sehr schnell, binnen weniger Tage im Grunde, dass der Kipppunkt überwunden ist, dass die Gleichschaltung begonnen hat. Man kann aber auch einfach sagen, die Diktaturwerdung.
0: Thälmanns Kommunisten haben jahrelang vor allem die SPD bekämpft. Die Nazis dagegen unterschätzen sie. Was wäre passiert, wenn SPD und Kommunisten zusammengearbeitet hätten? Gelegenheiten hätte es genug gegeben. Karl von Ossietzky schreibt:
1: Ich frage euch, Sozialdemokraten und Kommunisten, werdet ihr morgen überhaupt noch Gelegenheit zur Aussprache haben? Wird man euch das morgen noch erlauben?
0: Keiner traut dem anderen. Sie sind viele, schließen sich aber nicht zusammen. Thälmann ist inzwischen untergetaucht. Er hat eine Vorahnung, was als nächstes kommt.
10: Masseninternierung von Kommunisten in Konzentrationslagern. Lynchjustiz und Meuchelmorde. Das alles gehört zu den Waffen, derer sich die faschistische Diktatur uns gegenüber bedienen wird.
0: Hitler hetzt bei jeder Gelegenheit gegen die Kommunisten. Eröffnung des Wahlkampfes im Berliner Sportpalast.
11: Der Reichskanzler Adolf Hitler hat das Wort.
0: Josef Goebbels kündigt seinen Führer an.
8: Damals belobte ich mir zum ersten Mal, als unbekannter Eiserner diesen Krieg zu beginnen und mich zu ruhen, bis endlich diese Erscheinung aus dem deutschen Leben beseitigt sein würde.
0: Goebbels verspricht sich viel von der Rede.
7: Ich sehe die Filmaufnahmen von der Sportpalastrede des Führers. Sie sind sehr gut gelungen. Sie werden uns als Propagandawaffe unentbehrlich sein.
0: Aber Propaganda alleine reicht nicht. Die Nazis brauchen die Polizei, um Regimegegner besser verfolgen zu können. Mitten in Berlin, am Alexanderplatz, steht das Berliner Polizeipräsidium, die Rote Burg. Um die Polizei unter ihre Kontrolle zu bringen, setzen die Nazis einen neuen Polizeipräsidenten ein. Magnus von Levezow. Ein ehemaliger Admiral, bis vor kurzem Anhänger des früheren abgedankten Kaisers. Jetzt ist er NSDAP-Mitglied. Gerade erst zum Jahreswechsel hat er sich bei Hitler angebiedert.
12: Meinen Dank für das Vertrauen, das Sie mir im alten Jahre schenkten. Mein Gelübde für das Neue, dass ich im Kampf der Bewegung mich Ihnen fest verbunden fühle.
4: Für die Polizei war es so, dass sehr viele Polizeioffiziere, Polizeipräsidenten ausgetauscht wurden. Das haben die Nazis sehr schnell und sehr konsequent gemacht.
0: Magnus von Levezo will beim Aufbau der Nazi-Diktatur mithelfen. Von seinen Mitarbeitern erwartet er,
12: dass Ruhe und Ordnung in der Hauptstadt herrschen, Sauberkeit, Zucht und Sitte. Und dass wir in diesem Sinne der Bevölkerung der Reichshauptstadt ein leuchtendes Vorbild sind. In diesem Sinne wende ich mich an Sie und rufe Sie zur Mitarbeit auf.
0: Dabei soll der sogenannte Schießbefehl helfen. Erst schießen, dann fragen. So die neue Devise.
4: Der Schießbefehl war natürlich etwas, was die Leute sehr beunruhigt hat, weil klar war, wenn irgendwas in einer Demonstration oder sowas schief geht, kann ich erschossen werden. Also das geht ja schon sehr weit in der Bedrohung.
0: Mit der Polizei unter Kontrolle können sich die Nazis ganz auf den Wahlkampf konzentrieren. Und für den brauchen sie Geld. Sie laden potenzielle Spender ins Palais des Reichstagspräsidenten ein. Ein Geheimtreffen, zu dem viele führende Wirtschaftsvertreter kommen. Auch Ex-Reichsbankpräsident Hjalmar Schacht.
4: Viele, viele von den Leitern großer Konzerne und Banken oder so haben sich immer nach ihm orientiert. Er war für sie eine der ganz wesentlichen Stimmen der Wirtschaft der Weimarer Republik.
0: Schacht will an der Seite der Nazis das Land mitgestalten. Und er hofft, wie viele Unternehmer, dass die Nazis der Wirtschaft auf die Beine helfen.
10: Wir erkennen in der nationalen Bewegung den verheißungsvollen Beginn einer Zeit, die die Grundlage für einen Wiederaufstieg der deutschen Wirtschaft schafft.
2: Das Verhalten der Wirtschaft folgt ein Stück weit der Erfolgslogik der Nazi-Partei. Also ab dem Zeitpunkt, da sich abzeichnet, dass Hindenburg letztlich dann doch Hitler zum Reichskanzler ernennt und Hitler eben zum Führer dieses neuen Kabinetts wird, ändert sich auch die Einstellung vieler wichtiger Wirtschaftsführer.
0: Hitler hält an diesem Abend wie gewöhnlich eine Hetzrede gegen den Kommunismus. Bei den Wirtschaftsbossen kommt das gut an. Dann sammeln die Nazis nach Aufforderung von Schacht die Spendengelder ein. Schacht macht sich immer unentbehrlicher. Zwei Tage später. Die Zerschlagung der Demokratie nimmt weiter Fahrt auf. Unter Magnus von Levezo werden in Berlin tausende Hilfspolizisten eingestellt. Viele kommen von der SA. Sie sollen gegen Regimegegner vorgehen. Und zwar nicht so zögerlich wie die reguläre Polizei. So recht wohl ist Magnus von Levezo dabei allerdings nicht. Dass ausgerechnet die Straßenschläger der SA zu Hilfspolizisten werden, sieht er kritisch. Die SA spielt auch in Gabriele Terge.

0: Schutzartikeln seit langem eine wichtige Rolle.
1: Als die Polizei kam, sind die Nazis davongelaufen. Und sie hat keinen mehr erwischt. Ein Überfall auf ein Lokal. Ein Gast schwer verwundet. Niemand wird verhaftet. Niemand wird bestraft. Niemand wird verfolgt. Man weiß es. Es ist der Terror. Aber keine Zeitung meldet mehr so etwas. Keine Polizei gibt es als Nachricht weiter.
0: Für eine Regimegegnerin wie Gabriele Terget wird es immer gefährlicher. Sie trifft Karl von Ossietzky in der Redaktion der Weltbühne. Noch schließt sie eine Flucht aus.
1: Ich bleibe auf alle Fälle. Man muss doch der Historie zusehen.
0: Dabei hat Goebbels sie längst im Blick. Schon vor 2 Jahren, als sie kritisch über die Nazis schreibt, feixt er:
2: Nun kennen wir also auch diese miese Jüdin.
0: Am Abend des 27. Februar spitzt sich die Lage weiter zu. Magnus von Levezo eilt nachts ins Regierungsviertel. Polizei- und Feuerwehreinsatz. Der Reichstag brennt. Ernst Thälmann wundert sich über die vielen Feuerwehrwagen. Er kommt gerade von einem Geheimtreffen und ist auf dem Weg in sein Versteck, als die Einsatzfahrzeuge an ihm vorbeifahren. Dass der Reichstag brennt, erfährt er erst später. Angeblich sollen ihn Thälmanns Kommunisten angezündet haben. Oder waren es die Nazis selbst? Der Vorfall kommt ihnen auf jeden Fall gelegen.
3: Und wenn man fragt, cui bono, also wem hat es geholfen, dann muss man sagen, den Nationalsozialisten hat es geholfen. Die hatten das größte Interesse an so etwas, an so einem Zwischenfall kurz vor der Wahl zum Reichstag am 5. März.
0: Nur wenige Stunden nach dem Brand gibt es wieder eine Notverordnung. Die wichtigsten Grundrechte werden aufgehoben. Es kommt zu Massenverhaftungen von politischen Gegnern. Karl von Ossietzky trifft es noch in derselben Nacht. Freunde hatten ihm geraten, das Land zu verlassen. Vergeblich.
4: Sollen Sie kommen und mich abholen? Ich habe es mir lange überlegt. Ich bleibe.
0: Wegen seiner alkoholkranken Frau? Wusste er nicht, wohin? Jetzt ist es zu spät. Theodor Heuss nimmt die Lage noch immer nicht so ernst. In einem Brief an seine Frau, die sich gerade beruflich in Frankfurt aufhält, schreibt er:
5: Ich bin nur froh, dass die Reichstagsbibliothek gerettet wurde. Ich muss gestehen, das war Montagnacht meine ärgste Sorge. An ein großes Komplott glaube ich nicht. Persönlich geht es mir gut. Ich schlafe gut.
0: Ernst Thälmann, der ganz oben auf der Fahndungsliste der Nazis steht, wird in seinem Versteck in der Lützower Straße 9 verhaftet. Die Polizei ist überrascht, dass er nicht geflohen ist. Dabei hatte er als einer von wenigen die Gefahr richtig eingeschätzt.
6: Wir waren nicht imstande, die Aufrichtung der faschistischen Diktatur zu verhindern. Das ist eine ernste, negative Feststellung.
0: Ab dem 3. März sitzt er im Gefängnis. Einen Tag später steht die Polizei auch vor Gabriele Tergets Wohnung im Tiergarten Siegmundshof 22.
1: Am 4. März gegen 5 Uhr morgens trommelte der Sturm 33 an unsere Wohnungstür. Mein Mann schrie: Nicht aufmachen!
0: Die Wohnung wird trotzdem durchsucht. Terget wird nicht verhaftet, beschließt aber, sofort in die Tschechoslowakei zu fliehen. Es ist ihr 39. Geburtstag. Sohn Peter kommt später nach. Es ist soweit. Der Tag der Reichstagswahlen. Noch ist es nicht zu spät. Noch könnte Hitler abgewählt werden.
7: Die jetzige Gesamtzählung der bisher vorliegenden Reichstagswahlergebnisse umfasst etwas über 28 Millionen Stimmen. Davon entfielen auf die Nationalsozialisten 12,3 Millionen. Das heißt 44%.
0: Die NSDAP gewinnt, bekommt aber nicht so viele Stimmen wie erhofft.
8: Es hat sich so schön eingebürgert zu sagen, Hitler ist von den Deutschen gewählt worden. Wenn man genau hinguckt, stimmt das nicht. Adolf Hitler und die NSDAP hatten zu dem Zeitpunkt keine absolute Mehrheit von Deutschen überzeugen können an den Wahlurnen.
0: Terror und Propaganda haben nicht ausgereicht. Goebbels verkündet trotzdem einen großen Sieg.
9: Am 5. März hat das deutsche Volk mit einer überwältigenden Mehrheit der nationalen Revolution seinen Segen erteilt.
8: Man kann eigentlich ganz klar sagen, dass die Lüge, auch die politische Lüge, also Falschaussage, bewusste Falschaussage, zu rechtsradikalen Politikformen dazugehört, damals wie heute.
0: Konservative Kräfte im neuen Parlament verschaffen Adolf Hitler eine Mehrheit.
8: Ohne die Nationalkonservativen hätte Hitler nicht regieren können. Das war eine Koalitionsregierung. Deswegen hat es ja so Sinn, immer wieder auf die rechten Steigbügelhalter hinzuweisen, damals wie heute.
0: Josef Goebbels freut sich. Endlich wird er Reichsminister für Volksaufklärung und Propaganda. Zur gleichen Zeit schreibt Karl von Ossietzky aus dem Gefängnis an seine Frau Mot.
4: Ein klares Bild von der Zukunft habe ich natürlich nicht. Aber ich fürchte, dass ich in der nächsten Zeit noch nicht mit völliger Bewegungsfreiheit rechnen kann.
0: Nach der Wahl geht der Terror weiter. Allmählich wird jetzt auch der frisch wiedergewählte Reichstagsabgeordnete Theodor Heuss etwas unruhig.
5: Wie mein eigenes Schicksal sich dabei gestaltet, weiß ich natürlich noch nicht. Man hat mich bisher ganz in Ruhe gelassen, während eine Anzahl unserer Freunde Bedrohungen erhielten. Eine ganze Anzahl unserer Bekannten hat bei dieser Lage Nacht um Nacht das Quartier gewechselt.
0: Nicht alle in der Polizei befürworten den ungezügelten Terror. Polizeipräsident Magnus von Levezow verhindert Ausschreitungen und fällt Goebbels damit unangenehm auf. Von Levezow gerät vor allem wegen seiner kritischen Haltung zur SA schnell aufs Abstellgleis.
10: Ganz leicht ist die Stellung hier nicht gewesen. So bleibt oft nichts anderes übrig als das Gefühl der Befriedigung, wenigstens das Beste gewollt zu haben.
0: Hjalmar Schacht dagegen ist am Ziel. Er wird dank Hitler zum zweiten Mal in seiner Karriere Reichsbankpräsident. Und das seriöse Aushängeschild der Nazis.
11: Meine früheren engen Beziehungen zu den ausländischen Notenbanken geben mir die Hoffnung, dass ich auch in Zukunft mit meinen ausländischen Kollegen in voller Harmonie an der Wohlfahrt unserer jeweiligen Länder und damit der gesamten Welt zusammenarbeiten kann.
0: Genau darauf haben die Nationalsozialisten gehofft. Schacht soll das Ausland beruhigen und die Wirtschaft auf Kurs bringen.
8: Auch aktuell zeigt sich, dass viele in der Abwägung der Vor- und Nachteile für sich entscheiden, mit autoritären Herrschern zu kooperieren. Gerade auch, wenn sie was zu verlieren haben, etwa große Unternehmen, die in dem Land bleiben wollen und steuerliche Unterstützung beispielsweise erfahren wollen.
0: Drei Tage später, der sogenannte Tag von Potsdam. Die Idee, miterdacht von Josef Goebbels, Zur Eröffnung des neuen Reichstages soll Hitler mit viel Pomp als gemäßigter Staatsmann, tief verwurzelt in der preußischen Tradition, inszeniert werden.
12: Die Regierung der nationalen Erhebung ist entschlossen, ihre vor dem deutschen Volk übernommene Aufgabe zu erfüllen. Sie tritt daher heute hin vor dem Deutschen Reichstag mit dem heißen Wunsch, in ihm eine Stütze zu finden für die Durchführung ihrer Mission.
0: Hitler möchte den alten Eliten und vor allem Reichspräsident Paul von Hindenburg imponieren. Der könnte ihn schließlich problemlos wieder absetzen.
8: Der Reichspräsident kann zu jedem Zeitpunkt eingreifen. Er ist der stärkste Mann im Staat.
2: Alle erheben sich von ihren Plätzen und bringen dem greisen Feldmarschall, der dem jungen Kanzler seine Hand reicht, jubelnde Huldigungen dar. Ein geschichtlicher Augenblick.
0: Auch der wiedergewählte Reichstagsabgeordnete Theodor Heuss ist dabei. Was soll er als Liberaler nur von den Nazis halten? Hoffnungsvoller als zuletzt schreibt er an seine Frau:
5: Der Staatsakt ist ordnungsgemäß verlaufen. Hitlers vorgelesene Rede war maßvoll, sehr allgemein. Einige gute Formulierungen, den Parademarsch etc. pp. Habe ich mir geschenkt.
0: Der Tag von Potsdam erfüllt seinen Zweck. Die Anwesenden sind beruhigt und vor allem Paul von Hindenburg ist beeindruckt.
3: Das war ein großartiger propagandistischer Schachzug. Das war wirklich eine sehr kühle und machttheoretisch kluge Reaktion der Nazis auf eine vergeigte Wahl.
0: Ernst Thälmann bekommt von alledem wenig mit. Er sitzt in der Rotenburg in Haft. Von dort schreibt er an seine Frau:
6: Meine liebe Rosa, gesundheitlich geht es mir gut und sonst muss man eben durchhalten. Mein ganzes Leben war ja schon immer ein stürmisches und wird es wohl auch bis zum Tode bleiben.
0: 3 Kilometer entfernt. Reichstagssitzung in der Krolloper. Sie dient nach dem Brand im Reichstag als Ersatzparlamentsgebäude. Auch Theodor Heuss ist dabei. Die Abgeordneten sollen für Hitlers Ermächtigungsgesetz stimmen. Die Regierung kann damit künftig Gesetze erlassen, ohne Kontrolle und Zustimmung des Parlaments.
13: Es ist Sache des Reichstags, nunmehr seinerseits eine klare Stellung einzunehmen.
0: Nur warum sollen die Abgeordneten für ihre eigene Entmachtung stimmen?
3: Es ist sicherlich schwerer, gegen ein Ermächtigungsgesetz zu stimmen, wenn die SA daneben steht und man weiß, dass eben schon viele Leute in irgendwelchen Kellern verschwunden sind und pausenlos verprügelt wurden von SA-Leuten.
0: Auch die allgemeine Ratlosigkeit über die verfahrene politische Situation und Hitlers gemäßigtes Auftreten in Potsdam spielen eine Rolle. Vielleicht wird es ja nicht so schlimm. Bis auf die SPD stimmen am Ende alle anwesenden Abgeordneten für das Gesetz. Auch Theodor Heuss. Später wird er sagen:
5: Ich wusste schon damals, dass ich dieses Jahr nie mehr aus meiner Lebensgeschichte auslöschen kann.
0: Nicht mehr dagegen stimmen können Thälmanns Kommunisten. Ihre Parlamentssitze sind annulliert, viele Abgeordnete im Gefängnis. Paul von Hindenburg schreitet nicht ein, er unterschreibt das Gesetz und schafft damit die Demokratie endgültig ab. Ende März 1933 haben die Nazis in nur 7 Wochen ihr Ziel erreicht: die Errichtung einer Diktatur.
2: Wir gehen in den Reichstag, um uns im Waffenarsenal der Demokratie mit deren eigenen Waffen zu versorgen. Wenn die Demokratie so dumm ist, so ist das ihre eigene Sache.
0: Es folgen Terror, Krieg und Völkermord.
3: Man muss sich darüber klar sein, Demokratie ist anfällig für Demagogie. Heute

0: wird das gerne Populismus genannt. Aber man muss als Wähler die richtige Entscheidung treffen vorab. Wenn erst mal ein Antidemokrat an der Regierung ist, zählt es nicht mehr nach Monaten oder Wochen, dann zählt es nach Tagen, bis die Demokratie zerstört sein kann.
1: Hjalmar Schacht, der später auch Wirtschaftsminister wird, fällt am Ende bei Hitler in Ungnade.
2: Ich habe politisch geirrt.
1: Er wird nach dem Zweiten Weltkrieg beim Nürnberger Hauptkriegsverbrecherprozess angeklagt, aber freigesprochen. Seine eigene Rolle als Wegbereiter der NS-Diktatur arbeitet er nicht auf. Theodor Heuss verliert sein Abgeordnetenmandat, auch seine Stelle an der Hochschule für Politik. Er arbeitet weiter als Schriftsteller.
3: Dr. Heuss, 416 Stimmen.
1: Nach dem Krieg wird er Mitbegründer der FDP und zum ersten Bundespräsidenten der Bundesrepublik Deutschland gewählt. Gabriele Terget flieht 1933 nach Palästina, 1938 nach London, wo sie für immer bleibt. Eines ihrer Lebensthemen als Schriftstellerin ist: Warum Hitler? Sie stirbt 1982 im Alter von 88 Jahren. Magnus von Levetzow hilft bei der Gleichschaltung der Polizei, wird aber 1935 als Polizeipräsident von Berlin entlassen. Er hat die SA bei Ausschreitungen gegen jüdische Geschäfte behindert. Er ist dem Regime nicht radikal genug. Josef Goebbels bleibt fanatischer Motor des NS-Regimes. Kurz vor Kriegsende begeht er mit seiner Frau Selbstmord. Auch ihre 6 Kinder bringen die beiden um. Ernst Thälmann bleibt 11 Jahre in Haft, bis er 1944 auf direkten Befehl Hitlers in Buchenwald erschossen wird. Karl von Ossietzky wird 1936 aus dem KZ entlassen und in ein Krankenhaus verlegt. Er bekommt den Friedensnobelpreis wegen seines Einsatzes für Frieden und Demokratie. 1938 stirbt er an den Folgen der Haft.
4: Wir waren verschworen für die Grundsätze der Verfassung der Republik. Wir betrachteten die Demokratie nicht als einen Vorwand. Wir meinten sie.
5: Ich übergebe dem Feuer die Schriften von Heinrich Mann, Ernst Gläser, Erich Kästner.

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0: Bei Koch 1 dreht sich heute alles ums Thema Botulismus. Ein ziemlich großer Begriff. Es gibt kaum ein Thema, das solche Fragezeichen in der Einkoch-Community hinterlässt. Da gibt es jetzt ziemlich viele unterschiedliche Informationen im Netz. Es gibt sehr viele Videos zu diesem Thema, teilweise ausführlich oder auch weniger ausführlich, bisschen verwirrend manchmal sogar. Ich habe mir gedacht, wir machen heute einen Deckel drauf und ich suche mal einen Profi, der mich persönlich, aber auch euch zum Thema Botulismus aufklärt. Und dazu fahre ich heute mit euch nach Hohenheim zur Universität. Und da besuchen wir Professor Dr. Schmidt am Institut für Lebensmittelwissenschaften und Biotechnologie. Wenn uns einer weiterhelfen kann, dann er. Und ich habe auch die eine oder andere Frage von euch aus den Kommentaren mit im Gepäck. Auf geht's.
1: Kilometer den Kreisverkehr an der ersten Ausfahrt auf Gabenstraße verlassen.
0: Lebensmittelwissenschaften und Biotechnologie, da muss man hin. Herzlichen Dank.

0: Schon lange bekannt?
1: Es war im 18. Jahrhundert. Das war der Justinus Kerner, ein Amtsarzt in Wildbad. Der hat zum ersten Mal eine Erkrankung beschrieben. Man würde das heute als Botulismus bezeichnen. Das waren Personen, die also Blutwurst, Leberwurst verzehrt hatten. Von diesen, ich glaube, 13 Menschen, die das damals waren, sind einige verstorben. Und man hat die Symptomatik also als Wurstvergiftung bezeichnet. Und Wurst heißt auf Lateinisch Botulus, hat man später als Botulismus bezeichnet. Botulismus wird durch ein Toxin, also durch ein Gift verursacht. Dieses Gift wird aber durch ein Bakterium gebildet. Und dieses Bakterium, das heißt Clostridium botulinum, bildet also dieses Botulinumtoxin, ein Nervengift, das schon in geringster Konzentration tödlich wirken kann. Typische Symptome, die man also bekommen kann nach einer Botulismusvergiftung, sind also verschiedene Lähmungserscheinungen. Zum Beispiel auch das Doppelzehen ist was ganz was Klassisches. Die Leute können dann ihre Augenmuskulatur nicht mehr richtig koordinieren. Und das heißt, im Prinzip kommt es zu den verschiedensten Lähmungserscheinungen in den verschiedenen Muskeln. Und der Tod wird herbeigeführt durch eine Atemlähmung.
0: Wie hoch ist das Risiko tatsächlich?
1: Wir wissen eigentlich ganz gut, dass es im Prinzip eine selten auftretende Erkrankung ist. In den letzten Jahren sind zwischen 0 und 24 Fälle pro Jahr aufgetreten.
0: Kann man die Lebensmittel, in denen sich dieses Toxin bilden kann, einschränken? Also sind es spezielle Lebensmittel oder kann es grundsätzlich in allen Lebensmitteln vorkommen?
1: Bei frischen Lebensmitteln jeglicher Art ist die Gefahr sozusagen null, weil wir die Lebensmittel frisch genießen. Das Problem besteht eigentlich generell bei Lebensmitteln, die wir haltbar machen wollen und länger aufbewahren wollen. Wenn man sich die Fälle anschaut, die veröffentlicht sind, dann sind es tatsächlich Wurstkonserven, Fleischkonserven, verschiedenste eingelegte Gemüse, auch Fisch, der konserviert ist auf verschiedene Arten und Weisen und auch mal Gemüse in Öl.
0: Bei meiner Recherche habe ich ein bisschen gestöbert und habe da gelesen, dass es sehr häufig in Verbindung mit Fleisch gebracht wird oder aber auch mit Hülsenfrüchten. Für mich würde das bedeuten, dass es auf Grundlage von Eiweiß auf jeden Fall da irgendeinen Zusammenhang geben könnte. Ist es tatsächlich so?
1: Generell muss man sagen, das Eiweiß ist nicht der vorherrschende Faktor, sondern es ist die Kontamination, die über Erdreich passieren kann.
0: Speziell beim Einkochen müsste es ja dann rein theoretisch so sein, dass man das Gemüse besonders gut abwaschen muss und keine Erdreste mehr dran sind, wenn ich es einkoche.
1: Sie können die Mikroorganismen nicht komplett abwaschen, aber zumindest würde man eine Verbesserung erzielen.
0: Jetzt ist es so, dass wir sehr häufig in unseren Kommentaren gehört haben oder gelesen haben, dass man Schwierigkeiten hat zu Hause, wenn man es optisch nicht greifen kann. Also ein Glas, das nicht mehr verschlossen ist, kein Vakuum mehr hat, wird sowieso entsorgt sofort. Das Vakuum selber ist aber kein Garant dafür, dass es automatisch dieses Toxin nicht drin hat.
1: Dieses Bakterium, das das Gift bildet, hat eine Besonderheit. Es vermehrt sich nur im Vakuum. Sauerstoff ist giftig für das Bakterium. Wir sagen dazu, die Bakterien sind anaerob. Das heißt, sie vermehren sich nur unter Luft. Sauerstoffausschluss. Und deswegen vermehren die sich ja auch in diesen Einweggefäßen, weil natürlich, wenn sie kochen und was erhitzen und Flüssigkeit erhitzen, da geht auch der Sauerstoff raus. Das heißt, man hat dann sowieso ein sauerstoffarmes Milieu und das lieben die Bakterien.
0: Wenn wir über sichere Einmachen sprechen, bei welcher Temperatur wuchs ich die ab? Oder bis zu welcher Temperatur sind die lebensfähig und ab welcher Temperatur brauche ich mir gar keine Sorgen mehr machen?
1: Das können sie eigentlich sicher nur bei über 100 Grad und einem gewissen Überdruck erreichen. Und die klassischen Temperaturen, die man hier dafür verwenden würde, wären so um die 120 Grad. Das ist dann ein Bar Überdruck für mindestens 4 bis 6 Minuten. Aber es ist abhängig von der Menge des Lebensmittels. Wenn Sie ein Lebensmittel erhitzen, dann geht die Hitze von außen nach innen. Und sie muss natürlich im Inneren auch die entsprechende Temperatur erreichen. Und je größer die Menge ist eines Lebensmittels, die Sie erhitzen, desto länger dauert es auch. Also da muss man sicherlich sehr aufpassen, damit man die sogenannte Kerntemperatur eigentlich auch erreicht. Ja.
0: Übrigens auch wieder eine Frage aus den Kommentaren, die Sie da damit beantwortet haben. Schweinebraten im Glas, 120 Minuten einkochen und dann haben wir unser Wildgulasch gemacht, nur 60 Minuten einkochen. Und dann hat er gefragt, warum das eine so, warum das andere so. Ganz einfach, weil der Schweinebraten so dick ist, ja, und eine ganz andere Festigkeit hat und viel weniger Flüssigkeit im Glas ist, die nicht rundherum ums Fleisch dran kann. Und beim Gulasch ist es natürlich so, kleinere Stücke, geht die Hitze schneller durch. Und ich habe natürlich auch als Wärmeleitung diese Flüssigkeit im Glas, die ist natürlich auch von Vorteil.
1: Wir reden da, wenn viel Flüssigkeit da ist, wenn Dampf entstehen kann, reden wir von feuchter Hitze. Die feuchte Hitze hat viel mehr Energie als eine trockene Hitze und deswegen hat sie auch eine viel bessere Aktivität, um Mikroorganismen abzutöten.
0: Laut dem Bundeszentrum für Ernährung ist es ja so, dass dort empfohlen wird, dass man, jetzt lese ich das mal ab, Um eingekochtes Fleisch und Gemüse sicher zu genießen, kochen Sie diese Lebensmittel grundsätzlich zweimal ein. Die zweite Erhitzung nach mindestens 24 Stunden. Was passiert beim ersten Einkochen nicht, was beim zweiten Einkochen passiert wäre? Das wäre jetzt eine Frage zum Beispiel aus den Kommentaren oder aus einer Diskussion auch mit einem Einkocher, der sagt, ich hebe ja das Vakuum, das ich beim ersten Mal hergestellt habe, durch den zweiten Einkochvorgang wieder auf.
1: Was beschrieben?

0: worden ist. Das ist ein Vorgang, den wir in der Fachsprache als Tyndalisieren bezeichnen. Erhitzen, lagern, nochmal erhitzen. Und dieses Bakterium bildet sogenannte Endosporen. Endosporen sind Überdauerungsformen der Bakterien. Also die Bakterien können sich sozusagen verwandeln und können eine Dauerform bilden. Und diese Dauerform ist extrem resistent gegen Hitze, Kälte, chemische Einflüsse und Ähnlichem. Beim ersten Einkochen töten sie die vermehrungsfähigen Bakterien ab, die Sporen überleben. Dann lassen sie es 24 bis 48 Stunden bei Raumtemperatur stehen. Die Sporen, die noch übrig geblieben sind, die keimen aus. Die würden sie dann beim zweiten Erhitzen wiederum abtöten. Also sie verringern dadurch die Anzahl dieser resistenten Sporen und machen ihr Lebensmittel sicherer.
1: Also es ist mir einfach wichtig, dass man die Einstiegshürde so niedrig wie möglich hält, sage ich mal, und auch viele Leute mit ins Boot bekommt, die neu einsteigen. Und wenn ich jetzt zu denen sage, hey, pass auf, koch einfach mal Marmelade ein, ein halbes Jahr, und koch einfach mal sauer eingelegtes ein. Und wenn du dann das alles hast, dann kannst du zum Schweinebraten oder zu den Bohnen oder zu anderen Sachen gehen.
0: Marmelade hat natürlich auch verschiedene Hürden drin, die eine generelle Vermehrung von Bakterien hemmen. Also einmal sind die Fruchtsäuren drin, die sind ja auch sehr sauer. Zum Beispiel Erdbeermarmelade hat einen pH-Wert zwischen 3 und 4. Da können sich eigentlich überhaupt keine Bakterien vermehren. Dann ist sie ja erhitzt, also pasteurisiert wäre es in dem Fall. Und durch den vielen Zucker, der da drin ist, also bis zu 50% Zucker oder teilweise noch mehr sind ja da drin, wird auch noch ein Faktor eingestellt. Wir nennen das die Wasserverfügbarkeit. Also der Zucker entzieht quasi den Mikroorganismen das Wasser, sodass die sich nicht vermehren können. Also man muss schauen, dass man diese antimikrobiellen Hürden verwendet. Und das ist auch in den vielen Rezepten ja schon vorgegeben. Deswegen ist es immer schwierig, wenn man eigenständig Rezepte so verändert bei lange lagernden Lebensmitteln.
1: Also an die Rezepte von Koch einhalten, ganz wichtig. Und sich die richtigen Rezepte aussuchen. Wir haben zum Beispiel bei Koch einen so einen Essig-Grundeinlegefonds gemacht. Den verlinke ich euch auch mal. Und das ist so eine Essigbasis mit einem sehr hohen Säureanteil. Und wenn ich da jetzt mein Gemüse drin einlege, habe ich das Problem Botulismus dann immer noch oder die Gefahr für Botulismus?
0: Wenn der pH-Wert, also die Stärke der Säure im Prinzip, unter einem bestimmten Gradwert liegt, ist eine Vermehrung der Clostridien sozusagen ausgeschlossen und auch eine Bildung des Toxins. Das liegt bei einem pH von 4,5 bis 4,6. Das kann man auch messen, das kann man auch selber messen. Da gibt es kleine Teststreifen, wenn man sicher sein will. Aber ich gehe mal davon aus, dass der Essig, den Sie verwenden, so sauer ist. Der dürfte deutlich saurer sein und würde dann wahrscheinlich den entsprechenden pH-Wert erzeugen, der eine Vermehrung der Toxine und auch eine Vermehrung der Erreger im Lebensmittel hemmt. Das macht man übrigens auch, es gibt ja auch bestimmte Konserven, auch industriell hergestellte Konserven, die nicht so hoch erhitzt werden können. Die kann man dann nur quasi pasteurisieren bei ca. 100 Grad und dann muss man eine zweite Botulismus-Hürde, nennen wir das, einbauen. Und das ist dann zum Beispiel der niedrige pH-Wert.
1: Ein ganz spezieller Freund von mir ist unsere Currywurst. Da haben wir die Koch ein Currywurst gemacht. Eine Brühwurst, die ohnehin schon gebrüht wurde. Mhm. Wenn das eine frische Wurst ist und ich die dann einkoche und die dementsprechende Zeit einhalte, dürfte das eigentlich kein Problem sein.
0: Die Wurst als Brühwurst ist dann schon sicher, ja? Ja. Aber hier spielt vielleicht das Gewürz dann eine Rolle. Wir wissen ja, dass Gewürze jeglicher Art auch zum Beispiel mit Mikroorganismen kontaminiert sein können. Wenn die Gewürze frisch verwendet werden, kein Problem. Ja. Wenn sie die aber, wir sagen dazu, hydratisieren, also wenn die wieder dann quasi, wie das in der Soße der Fall ist, gelöst werden, würde ich mal sagen, könnten sich auch Mikroorganismen vermehren. Also da ist es aber auch wieder gut, wenn es dann eingekocht wird.
1: Botox. Ist das Verwandtschaft von dem Botulinumtoxin?
0: Die kurze Antwort ja. Mhm. Die etwas längere Antwort wäre, dass man natürlich ein solches Toxin, was Lähmungserscheinungen hervorruft, durchaus auch medizinisch nutzen kann. Das Botulinum-Neurotoxin wird ja auch verwendet in der Therapie von bestimmten Erkrankungen. Zum Beispiel auch bei spastischen Erkrankungen kann man das einsetzen. Und ich gehe mal davon aus, daraus abgeleitet hat man dann eben Botox auch in der ästhetischen Dermatologie eingesetzt, aber es ist das gleiche Toxin.
1: Worauf sollte aus Ihrer Sicht abschließend geachtet werden, um bei geringstmöglichem Risiko seine Einkauffreude da weiter frönen zu können?
0: Also ich würde immer gucken, dass ich ein Rezept, das ich habe, aus einer vertrauenswürdigen Quelle nicht eigenständig abändere, insbesondere was die Temperatur und die Zeit betrifft. Die häufigsten Fehler, die gemacht werden generell, das sind falsche Lagertemperaturen, falsche Erhitzungstemperaturen. Zum Beispiel auch jetzt, wenn man die Vermehrung dieser Botulismusbakterien hemmen möchte, kann man natürlich auch kühlen. Ja? Aber man sollte dann deutlich unter 7 Grad sein. Also man darf jetzt bei 12 Grad vermehren, die sich zum Beispiel schon wieder gut. Also Temperatur, richtige Lagerung ist wichtig. Wenn es irgendwie möglich ist, dass